0: der Sohn Horis vom Stamme Simeon, Kaleb, der Sohn Jephunnes vom Stamme Juda, Jigal, der Sohn Josefs vom Stamme Issachar, Hoshea, der Sohn Nuns vom Stamme Ephraim, Palti, der Sohn Raphus vom Stamme Benjamin, Gadiel, der Sohn Sodis vom Stamme Sebulon, Gadi, der Sohn Susis vom Stamme Josef von Manasse, Amiel, der Sohn Gemalis vom Stamme Dan, Setur, der Sohn Michaels vom Stamme Asser, Nachbi, der Sohn Wofsis vom Stamme Naphtali, Geuel, der Sohn Machis vom Stamme Gad. Das sind die Namen der Männer, die Mose aussandte, um das Land zu erkunden. Aber Hoshea, den Sohn Nuns, nannte Mose Josua. Als sie nun Mose aussandte, das Land Kanaan zu erkunden, sprach er zu ihnen:
1: Zieht da hinauf ins Südland und geht auf das Gebirge und seht euch das Land an, wie es ist, und das Volk, das darin wohnt, ob stark oder schwach, wenig oder viel ist, und was es für ein Land ist, darin sie wohnen, ob's gut oder schlecht ist, und was es für Städte sind, in denen sie wohnen, ob sie in Zeltdörfern oder festen Städten wohnen, und wie der Boden ist, ob fett oder mager, und ob Bäume da sind oder nicht. Seid mutig und bringt mit von den Früchten des Landes.
0: Es war aber eben um die Zeit der ersten Weintrauben. Und sie gingen hinauf und erkundeten das Land von der Wüste Zin bis nach Rehob, von wo man nach Hamat geht. Sie gingen hinauf ins Südland und kamen bis nach Hebron. Da lebten Ahiman, Sheshai und Talmai, die Söhne Anaks. Hebron aber war erbaut worden 7 Jahre vor Zoan in Ägypten. Und sie kamen bis an den Bach Eschkol und schnitten dort eine Rebe ab mit einer Weintraube und trugen sie zu zweien auf einer Stange, dazu auch Granatäpfel und Feigen. Der Ort heißt Bach Eschkol nach der Traube, die die Israeliten dort abgeschnitten hatten. Und nach 40 Tagen, als sie das Land erkundet hatten, kehrten sie um, gingen hin und kamen zu Mose und Aaron und zu der ganzen Gemeinde der Israeliten in die Wüste Paran nach Kadesh und brachten ihnen und der ganzen Gemeinde Kunde, wie es stand, und ließen sie die Früchte des Landes sehen. Und sie erzählten ihnen und sprachen:
2: Wir sind in das Land gekommen, in das ihr uns sandtet. Es fließt wirklich Milch und Honig darin, und dies sind seine Früchte.
3: Aber stark ist das Volk, das darin wohnt, und die Städte sind befestigt und sehr groß, und wir sahen dort auch Anaks Söhne.
2: Es wohnen die Amalekiter im Südland, die Hethiter und Jebusiter und Amoriter wohnen auf dem Gebirge, die Kanaaniter aber wohnen am Meer und am Jordan.
0: Kaleb aber beschwichtigte das Volk, das gegen Mose murrte, und sprach:
4: Lasst uns hinaufziehen und das Land einnehmen, denn wir können es überwältigen.
0: Aber die Männer, die mit ihm hinaufgezogen waren, sprachen:
3: Wir vermögen nicht hinaufzuziehen gegen dies Volk, denn sie sind uns zu stark.
0: Und sie brachten über das Land, das sie erkundet hatten, ein böses Gerücht auf unter den Israeliten und sprachen:
2: Das Land, durch das wir gegangen sind, um es zu erkunden, frisst seine Bewohner. Und alles Volk, das wir darin sahen, sind Leute von großer Länge. Wir sahen dort auch Riesen, Anaks Söhne aus dem Geschlecht der Riesen. Und wir waren in unseren Augen wie Heuschrecken und waren es auch in ihren Augen.

0: fuhr die ganze Gemeinde auf und schrie, und das Volk weinte die ganze Nacht. Und alle Israeliten murrten gegen Mose und Aaron, und die ganze Gemeinde sprach zu ihnen:
1: Ach, dass wir in Ägyptenland gestorben wären oder noch in dieser Wüste stürben!
2: Warum führt uns der Herr in dies Land? Damit wir durchs Schwert fallen und unsere Frauen und unsere Kinder ein Raub werden? Ist nicht besser, wir ziehen wieder nach Ägypten.
0: Und einer sprach zu dem anderen:
3: Lasst uns einen Hauptmann über uns setzen und wieder nach Ägypten ziehen.
0: Mose aber und Aaron fielen auf ihr Angesicht vor der ganzen Versammlung der Gemeinde der Israeliten. Und Josua, der Sohn Nuns, und Kaleb, der Sohn Jephunnes, die auch das Land erkundet hatten, zerrissen ihre Kleider und sprachen zu der ganzen Gemeinde der Israeliten:
4: Das Land, das wir durchzogen haben, um es zu erkunden, ist sehr gut.
5: Wenn der Herr uns gnädig ist, so wird er uns in dies Land bringen und es uns geben. Ein Land, darin Milch und Honig fließt.
4: Fallt nur nicht ab vom Herrn und fürchtet euch vor dem Volk dieses Landes nicht, denn wir wollen sie wie Brot auffressen. Es ist ihr Schutz von ihnen gewichen, der Herr aber ist mit uns. Fürchtet euch nicht vor ihnen.
0: Aber das ganze Volk sprach, man sollte sie steinigen. Da erschien die Herrlichkeit des Herrn über der Stiftshütte allen Israeliten. Und der Herr sprach zu Mose:
6: Wie lange lästert mich dies Volk? Und wie lange wollen sie nicht an mich glauben, trotz all der Zeichen, die ich unter ihnen getan habe? Ich will sie mit der Pest schlagen und sie vertilgen und dich zu einem größeren und mächtigeren Volk machen als dieses.
0: Mose aber sprach zu dem Herrn:
7: Dann werden's die Ägypter hören, denn du hast dies Volk mit deiner Kraft aus ihrer Mitte herausgeführt. Auch wird man es sagen zu den Bewohnern dieses Landes, die da gehört haben, dass du Herr unter diesem Volk bist, dass du von Angesicht gesehen wirst und deine Wolke über ihnen steht und dass du, Herr, vor ihnen hergehst in der Wolkensäule am Tage und in der Feuersäule bei Nacht. Würdest du nun dies Volk töten wie einen Mann, so würden die Völker, die solch ein Gerücht über dich hören, sagen, der Herr vermochte es nicht, dies Volk in das Land zu bringen, das er ihnen zu geben geschworen hatte. Darum hat er sie hingeschlachtet in der Wüste. So lass nun deine Kraft, o Herr, groß werden, wie du gesagt hast. Der Herr ist geduldig und von großer Barmherzigkeit und vergibt Missetat und Übertretung. Aber er lässt niemand ungestraft, sondern sucht heim die Missetat der Väter an den Kindern bis ins dritte und vierte Glied. So vergib nun die Missetat dieses Volks nach deiner großen Barmherzigkeit, wie du auch diesem Volk vergeben hast, von Ägypten an bis hierher.
0: Und der Herr sprach:
6: Ich habe vergeben, wie du es erbeten hast. Aber so wahr ich lebe und alle Welt der Herrlichkeit des Herrn voll werden soll, alle die Männer, die meine Herrlichkeit und meine Zeichen gesehen haben, die ich getan habe in Ägypten und in der Wüste, und mich nun 10-mal versucht und meiner Stimme nicht gehorcht haben, von denen soll keiner das Land sehen, das ich ihren Vätern zu geben geschworen habe, auch keiner soll es sehen, der mich gelästert hat. Nur meinen Knecht Kaleb, weil ein anderer Geist in ihm ist und er mir treu nachgefolgt ist, den will ich in das Land bringen, in das er gekommen ist, und seine Nachkommen sollen es einnehmen, während die Amalekiter und Kanaaniter in der Ebene wohnen bleiben. Morgen wendet euch und zieht in die Wüste auf dem Wege zum Schilfmeer.
0: Und der Herr redete mit Mose und Aaron und sprach:
6: Wie lange murrt diese böse Gemeinde gegen mich? Ich habe das Murren der Israeliten, womit sie gegen mich gemurrt haben, gehört. Darum spricht zu ihnen: So wahr ich lebe, spricht der Herr, ich will mit euch tun, wie ihr vor meinen Ohren gesagt habt. Eure Leiber sollen in dieser Wüste verfallen. Alle, die ihr gezählt seid, von 20 Jahren an und darüber, die ihr gegen mich gemurrt habt, wahrlich, ihr sollt nicht in das Land kommen, über das ich meine Hand zum Schwur erhoben habe, euch darin wohnen zu lassen, außer Kaleb, dem Sohn Jephunnes, und Josua, dem Sohn Nuns. Eure Kinder aber, von denen ihr sagtet, sie werden ein Raub sein, die will ich hineinbringen, dass sie das Land kennenlernen, das ihr verwerft. Aber eure eigenen Leiber sollen in dieser Wüste verfallen. Und eure Kinder sollen Hirten sein in der Wüste 40 Jahre und eure Untreue tragen, bis eure Leiber aufgerieben sind in der Wüste. nach der Zahl der 40 Tage, in denen ihr das Land erkundet habt, je ein Tag soll ein Jahr gelten, sollt ihr 40 Jahre eure Schuld tragen, auf dass ihr inne werdet, was es sei, wenn ich die Hand abziehe. Ich, der Herr, habe es gesagt, und wahrlich, das will ich auch tun mit dieser ganzen bösen Gemeinde, die sich gegen mich empört hat. In dieser Wüste sollen sie aufgerieben werden und dort sterben.
8: So starben vor dem Herrn durch eine Plage alle die Männer, die Mose ausgesandt hatte, um das Land zu erkunden, und die zurückgekommen waren und die ganze Gemeinde gegen ihn zum Murren verleitet hatten, dadurch, dass sie über das Land ein böses Gerücht aufbrachten. Aber Josua, der Sohn Nuns, und Kaleb, der Sohn Jephunnes, blieben am Leben von den Männern, die gegangen waren, um das Land zu erkunden. Als Mose diese Worte allen Israeliten sagte, da trauerte das Volk sehr. Und sie machten sich früh am Morgen auf und zogen auf die Höhe des Gebirges und sprachen,
2: »Hier sind wir und wollen hinaufziehen in das Land, von dem der Herr geredet hat, denn wir haben gesündigt.«
8: Mose aber sprach,
7: »Warum wollt ihr das Wort des Herrn übertreten? Es wird euch nicht gelingen. Zieht nicht hinauf, denn der Herr ist nicht unter euch, dass ihr nicht geschlagen werdet vor euren Feinden. Denn die Amalekiter und Kanaaniter stehen euch dort gegenüber, und ihr werdet durchs Schwert fallen, weil ihr euch vom Herrn abgekehrt habt, und der Herr wird nicht mit euch sein.«
8: Aber sie waren so vermessen und zogen hinauf auf die Höhe des Gebirges. Aber die Lade des Bundes des Herrn und Mose wichen nicht aus dem Lager. Da kamen die Amalekiter und Kanaaniter, die auf dem Gebirge wohnten, herab und schlugen und zersprengten sie bis nach Horma.

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1: Der Herr redete mit Mose und sprach:
2: Rede mit den Israeliten und sprich zu ihnen: Wenn ihr in das Land kommt, das ich euch zur Wohnung geben werde, und ihr dem Herrn Feueropfer darbringen wollt von Rindern oder von Schafen, es sei ein Brandopfer oder ein Schlachtopfer oder um ein besonderes Gelübde zu erfüllen oder als freiwillige Gabe oder bei euren Festen, um dem Herrn einen lieblichen Geruch zu bereiten, dann soll, wer nun seine Gabe dem Herrn opfern will, als Speisopfer ein Zehntel feinstes Mehl dazu tun, vermengt mit einer Viertelkanne Öl. Und als Trankopfer auch eine Viertelkanne Wein zu dem Brandopfer oder zu dem Schlachtopfer, zu jedem Schaf, das geopfert wird. Wenn aber ein Widder geopfert wird, sollst du als Speisopfer darbringen 2 Zehntel feinstes Mehl mit einer Drittelkanne Öl vermengt und als Trankopfer auch eine Drittelkanne Wein. Das sollst du dem Herrn zum lieblichen Geruch opfern. Willst du aber ein Rind zum Brandopfer oder zum besonderen Gelübdeopfer oder zum Dankopfer dem Herrn darbringen, so sollst du zu dem Rind als Speisopfer hinzutun 3 Zehntel feinstes Mehl mit einer halben Kanne Öl vermengt und als Trankopfer auch eine halbe Kanne Wein. Das ist ein Feueropfer für den Herrn zum lieblichen Geruch. So sollst du tun mit einem Stier, mit einem Widder, mit einem Schaf oder mit einer Ziege. Wie die Zahl dieser Opfer, so soll auch die Zahl der Speisopfer und Trankopfer sein. Wer ein Einheimischer ist, der soll es so halten, wenn er dem Herrn opfern will, ein Feueropfer zum lieblichen Geruch. Und wenn ein Fremdling bei euch wohnt oder unter euch bei euren Nachkommen lebt und will dem Herrn ein Feueropfer zum lieblichen Geruch darbringen, so soll er es halten wie ihr. Für die ganze Gemeinde gelte nur eine Satzung, für euch wie auch für die Fremdlinge. Eine ewige Satzung soll das sein für eure Nachkommen, dass vor dem Herrn der Fremdling sei wie ihr. Einerlei Gesetz, einerlei Recht soll gelten für euch und für den Fremdling, der bei euch wohnt.
1: Und der Herr redete mit Mose und sprach:
2: Rede mit den Israeliten und sprich zu ihnen, wenn ihr in das Land kommt, in das ich euch bringen werde, und ihr esst von dem Brot des Landes, so sollt ihr dem Herrn eine Opfergabe darbringen. Als Erstling eures Teigs sollt ihr einen Kuchen als Opfergabe darbringen. Wie die Opfergabe von der Tenne, so sollt ihr auch dem Herrn den Erstling eures Teigs geben für alle Zeit. Und wenn ihr aus Versehen eines dieser Gebote nicht tut, die der Herr dem Mose gesagt hat, irgendeins von allem, was der Herr euch durch Mose geboten hat, von dem Tage an, da er anfing zu gebieten, und fortan für alle Zeit, wenn nun ohne Wissen der Gemeinde etwas versehen würde, so soll die ganze Gemeinde einen jungen Stier als Brandopfer darbringen, zum lieblichen Geruch für den Herrn, samt seinem Speisopfer und Trankopfer, wie es recht ist, und einen Ziegenbock als Sündopfer. Und so soll der Priester für die ganze Gemeinde der Israeliten Sühne schaffen, und es wird ihnen vergeben sein, denn es war ein Versehen. Wenn sie diese ihre Gabe darbringen zum Feueropfer für den Herrn und ihr Sündopfer vor dem Herrn für ihr versehen, so wird's vergeben der ganzen Gemeinde der Israeliten, dazu auch dem Fremdling, der unter euch wohnt, weil das ganze Volk an solchem Versehen teilhat. Wenn aber ein Einzelner aus Versehen sündigen wird, so soll er eine einjährige Ziege zum Sündopfer bringen. Und der Priester soll Sühne schaffen vor dem Herrn für den, der aus Versehen gesündigt hat, dass er für ihn Sühne schaffe und ihm vergeben werde. Und es soll einerlei Gesetz gelten für die, die ein Versehen begehen, für den Einheimischen unter den Israeliten und für den Fremdling, der unter euch wohnt. Wenn aber ein Einzelner aus Vorsatz frevelt, es sei ein Einheimischer oder Fremdling, so hat der den Herrn geschmäht. Er soll ausgerottet werden aus seinem Volk, denn er hat des Herrn Wort verachtet und sein Gebot gebrochen. Ja, der soll ausgerottet werden. Seine Schuld bleibt auf ihm.
1: Als nun die Israeliten in der Wüste waren, fanden sie einen Mann, der Holz auflas am Sabbattag. Und die ihn dabei gefunden hatten, wie er Holz auflas, brachten ihn zu Mose und Aaron und vor die ganze Gemeinde. Und sie legten ihn gefangen, denn es war nicht klar bestimmt, was man mit ihm tun sollte. Der Herr aber sprach zu Mose:
2: Der Mann soll des Todes sterben. Die ganze Gemeinde soll ihn steinigen, draußen vor dem Lager.
1: Da führte die ganze Gemeinde ihn hinaus vor das Lager und steinigte ihn, so dass er starb, wie der Herr dem Mose geboten hatte. Und der Herr sprach zu Mose:
2: Rede mit den Israeliten und sprich zu ihnen, dass sie und ihre Nachkommen sich Quasten machen an den Zipfeln ihrer Kleider und blaue Schnüre an die Quasten der Zipfel tun. Und dazu sollen die Quasten euch dienen. So oft ihr sie anseht, sollt ihr an alle Gebote des Herrn denken und sie tun, damit ihr euch nicht von eurem Herzen noch von euren Augen verführen lasst und abgöttisch werdet, sondern ihr sollt an alle meine Gebote denken und sie tun, dass ihr heilig seid eurem Gott. Ich bin der Herr, euer Gott, der euch aus Ägyptenland geführt hat, dass ich euer Gott sei, ich, der Herr, euer Gott.

0: Und der Herr redete mit Mose und sprach:
1: Sage Eleasar, dem Sohn des Priesters Aaron, dass er die Pfannen aufhebe aus dem Brand und streue das Feuer weit hinweg. Denn die Pfannen dieser Sünder, die umgekommen sind, gehören dem Heiligtum. Man schlage sie zu breiten Blechen, dass man den Altar damit überziehe, denn sie haben sie hingebracht vor den Herrn, so dass sie geheiligt sind. Sie sollen den Israeliten ein Zeichen sein.
0: Und Eleasar, der Priester, nahm die kupfernen Pfannen, die die Verbrannten herangebracht hatten, und schlug sie zu Blechen, um den Altar zu überziehen. Als Mahnzeichen für die Israeliten, dass kein Fremder, der nicht vom Geschlecht Aarons ist, sich nahe, um Räucherwerk zu opfern vor dem Herrn, damit es ihm nicht gehe wie Korach und seiner Rotte, wie der Herr zu ihm geredet hatte durch Mose. Am andern Morgen aber murrte die ganze Gemeinde der Israeliten gegen Mose und Aaron, und sie sprachen:
2: Ihr habt des Herrn Volk getötet!
0: Und als sich die Gemeinde versammelte gegen Mose und Aaron, wandten sie sich zu der Stiftshütte. Und siehe, da wurde sie bedeckt von der Wolke, und die Herrlichkeit des Herrn erschien. Und Mose und Aaron gingen hin vor die Stiftshütte. Und der Herr redete mit Mose und sprach:
1: Hebt euch hinweg aus dieser Gemeinde. Ich will sie im Nu vertilgen.
0: Und sie fielen auf ihr Angesicht. Und Mose sprach zu Aaron:
3: Nimm die Pfanne und tu Feuer hinein vom Altar und lege Räucherwerk darauf und geh eilends zu der Gemeinde und schaffe für sie Sühne. Denn der Zorn ist von dem Herrn ausgegangen und die Plage hat angefangen.
0: Und Aaron tat, wie ihm Mose gesagt hatte, und lief mitten unter die Gemeinde. Und siehe, die Plage hatte schon angefangen unter dem Volk. Da räucherte er und schaffte Sühne für das Volk und stand zwischen den Toten und den Lebenden. Da wurde der Plage gewehrt. Die aber gestorben waren an der Plage, waren 14.700, außer denen, die mit Korach starben. Und Aaron kam wieder zu Mose vor die Tür der Stiftshütte, und der Plage war gewehrt. Und der Herr redete mit Mose und sprach:
1: Rede mit den Israeliten und nimm von ihnen 12 Stäbe, von jedem Fürsten ihrer Sippen je einen, und schreibe eines jeden Namen auf seinen Stab. Aber den Namen Aarons sollst du schreiben auf den Stab Levis, denn für jedes Haupt ihrer Sippen soll je ein Stab sein. Und lege sie in der Stiftshütte nieder vor der Lade mit dem Gesetz, wo ich mich euch bezeuge. Und wen ich erwählen werde, dessen Stab wird grünen. So will ich das Murren der Israeliten, mit dem sie gegen euch murren, stillen.
0: Mose redete mit den Israeliten, und alle ihre Fürsten gaben ihm 12 Stäbe, ein jeder Fürst je einen Stab nach ihren Sippen. Und der Stab Aarons war auch unter ihren Stäben. Und Mose legte die Stäbe vor dem Herrn nieder in der Hütte des Gesetzes. Am nächsten Morgen, als Mose in die Hütte des Gesetzes ging, fand er den Stab Aarons vom Hause Levi grünen und die Blüte aufgegangen und Mandeln tragen. Und Mose trug die Stäbe alle heraus von dem Herrn zu allen Israeliten, dass sie es sahen, und ein jeder nahm seinen Stab. Der Herr aber sprach zu Mose:
1: Trage den Stab Aarons wieder vor die Lade mit dem Gesetz, damit er verwahrt werde zum Zeichen für die Ungehorsamen, dass ihr Murren vor mir aufhöre und sie nicht sterben.
0: Mose tat, wie ihm der Herr geboten hatte. Und die Israeliten sprachen zu Mose:
4: Siehe, wir verderben und kommen um. Wir werden alle vertilgt und kommen um. Wer sich naht zu der Wohnung des Herrn, der stirbt. Sollen wir denn ganz und gar untergehen?

0: der Herr sprach zu Aaron:
1: Du und deine Söhne und deine Sippe, ihr sollt die Schuld tragen, wenn eine Verfehlung begangen wird am Heiligtum. Und du und deine Söhne mit dir, ihr sollt die Schuld tragen, wenn eine Verfehlung begangen wird bei eurem Priesterdienst. Aber deine Brüder aus dem Stamme deines Vaters Levi sollst du zu dir nehmen, dass sie bei dir seien und dir dienen. Du aber und deine Söhne mit dir sollen dienen vor der Hütte des Gesetzes. Und sie sollen dir dienen und den Dienst an der ganzen Stiftshütte versehen. Doch zu dem Gerät des Heiligtums und zu dem Altar sollen sie sich nicht nahen, damit nicht beide sterben, sie und ihr, sondern sie sollen bei dir sein, dass sie ihren Dienst versehen an der Stiftshütte, alles, was das Amt erfordert. Und kein Fremder soll sich neben euch zum Dienste nahen. So verseht nun den Dienst am Heiligtum und den Dienst am Altar, damit hinfort nicht mehr ein Zorn komme über die Israeliten. Denn siehe, ich habe die Leviten, eure Brüder, genommen aus den Israeliten euch zum Geschenk, als die dem Herrn zu eigen gegeben sind, damit sie das Amt ausüben an der Stiftshütte. Du aber und deine Söhne mit dir, ihr sollt auf euer Priesteramt Acht haben, dass ihr dient in allen Verrichtungen am Altar und drinnen hinter dem Vorhang, denn euer Priesteramt gebe ich euch zum Geschenk. Wenn ein Fremder sich naht, so soll er sterben.
0: Und der Herr sagte zu Aaron:
1: Siehe, dies überlasse ich dir bei dem Dienst an meinen Opfergaben. Von allen heiligen Gaben der Israeliten gebe ich dir einen Anteil, dir und deinen Söhnen, als ewiges Anrecht. Das sollst du haben von den hochheiligen Gaben, soweit sie nicht verbrannt werden. Alle ihre Gaben bei allen ihren Speisopfern und bei allen ihren Sündopfern und bei allen ihren Schuldopfern, die sie mir erstatten. Als Hochheiliges gebe ich es dir und deinen Söhnen. Am hochheiligen Ort sollst du es essen. Was männlich ist, darf davon essen, denn es soll dir heilig sein. Auch das soll dir gehören. Die heilige Abgabe von ihren Gaben, von allen Schwingopfern der Israeliten gebe ich sie dir und deinen Söhnen und Töchtern mit dir als ewiges Anrecht. Wer rein ist in deinem Hause, darf davon essen. Alles Beste vom Öl und alles Beste vom Wein und Korn, die Erstlingsgabe, die sie dem Herrn bringen, habe ich dir gegeben. Die Erstlinge, die sie dem Herrn bringen, von allem, was in ihrem Lande ist, sollen dir gehören. Wer rein ist in deinem Hause, darf davon essen. Alles Gebannte in Israel soll dir gehören. Alles, was zuerst den Mutterschoß durchbricht bei allem Fleisch, es sei Mensch oder Vieh, das sie dem Herrn bringen, soll dir gehören. Doch sollst du die Erstgeburt eines Menschen auslösen lassen und die Erstgeburt eines unreinen Viehs sollst du auch auslösen lassen. Du sollst es aber auslösen, wenn's einen Monat alt ist, und du sollst es auslösen lassen nach der Ordnung, die dir gegeben ist, um 5 Silberstücke nach dem Gewicht des Heiligtums, das Silberstück zu 20 Gramm. Aber die Erstgeburt eines Rindes, eines Schafes oder einer Ziege sollst du nicht auslösen lassen, denn sie sind heilig. Ihr Blut sollst du an den Altar gießen, und ihr Fett sollst du in Rauch aufgehen lassen als Feueropfer für den Herrn zum lieblichen Geruch. Ihr Fleisch soll dir gehören, wie auch die Brust des Schwingopfers und die rechte Schulter dir gehören. Alle heiligen Opfergaben, die die Israeliten dem Herrn darbringen, habe ich dir gegeben und deinen Söhnen und deinen Töchtern mit dir als ewiges Anrecht. Das soll ein Salzbund sein für immer vor dem Herrn, für dich und für deine Nachkommen mit dir.
0: Und der Herr sprach zu Aaron:
1: Du sollst in ihrem Lande kein Erbgut besitzen, auch keinen Anteil unter ihnen haben, denn ich bin dein Anteil und dein Erbgut inmitten der Israeliten. Den Söhnen Levi aber habe ich alle Zehnten gegeben in Israel zum Erbgut für ihr Amt, das sie an der Stiftshütte ausüben. Hinfort sollen sich die Israeliten nicht zur Stiftshütte nahen, damit sie nicht Sünde auf sich laden und sterben, sondern die Leviten sollen das Amt ausüben an der Stiftshütte, und sie sollen die Schuld für ihre Verfehlung tragen. Das sei eine ewige Ordnung bei euren Nachkommen. Und sie sollen unter den Israeliten kein Erbgut besitzen, denn den Zehnten der Israeliten, den sie dem Herrn als Opfergabe geben, habe ich den Leviten zum Erbgut bestimmt. Darum habe ich zu ihnen gesagt, dass sie unter den Israeliten kein Erbgut besitzen sollen.
0: Und der Herr redete mit Mose und sprach:
1: Sage den Leviten und sprich zu ihnen, wenn ihr den Zehnten nehmt von den Israeliten, den ich euch von ihnen bestimmt habe als euer Erbgut, so sollt ihr davon eine heilige Abgabe dem Herrn geben, je den Zehnten von dem Zehnten. Und diese eure heilige Abgabe soll euch angerechnet werden, als gäbet ihr Korn von der Tenne und Wein aus der Kelter. So sollt auch ihr die heiligen Abgaben dem Herrn geben von allen euren Zehnten, die ihr nehmt von den Israeliten, und sollt diese heilige Abgabe für den Herrn, dem Priester Aaron, geben. Von allem, was euch gegeben wird, sollt ihr dem Herrn die heilige Abgabe geben, von allem Besten die davon gebührende heilige Gabe. Und spricht zu ihnen: Wenn ihr also das Beste davon als heilige Abgabe nehmt, so soll's den Leviten angerechnet werden wie ein Ertrag von der Tenne und wie ein Ertrag von der Kelter. Ihr dürft es essen an allen Orten, ihr und eure Kinder. Denn es ist euer Lohn für euer Amt an der Stiftshütte. Ihr werdet dabei nicht Sünde auf euch laden, wenn ihr das Beste davon abgebt, und werdet nicht entweihen die heiligen Gaben der Israeliten und nicht sterben.

0: der Herr redete mit Mose und Aaron und sprach:
1: Dies ist die Ordnung des Gesetzes, das der Herr geboten hat. Sage den Israeliten, dass sie zu dir führen eine rötliche Kuh ohne Fehler, an der kein Gebrechen ist und auf die noch nie ein Joch gekommen ist. Und gebt sie dem Priester Eleasar. Er soll sie hinaus vor das Lager führen und dort vor seinen Augen schlachten lassen. Und der Priester Eleasar soll etwas von ihrem Blut mit seinem Finger nehmen und in Richtung auf die Stiftshütte 7-mal sprengen, und er soll die Kuh vor seinen Augen verbrennen lassen, ihr Fell und ihr Fleisch, dazu ihr Blut samt ihrem Mist. Und der Priester soll Zedernholz und Isop und scharlachrote Wolle nehmen und auf die brennende Kuh werfen und soll seine Kleider waschen und seinen Leib mit Wasser abwaschen und danach ins Lager gehen und unrein sein bis zum Abend. Und der sie verbrannt hat, soll auch seine Kleider mit Wasser waschen und seinen Leib mit Wasser abwaschen und unrein sein bis zum Abend. Und ein reiner Mann soll die Asche von der Kuh sammeln und sie draußen vor dem Lager an eine reine Stätte schütten, damit sie dort verwahrt werde für die Gemeinde der Israeliten für das Reinigungswasser. Es ist ein Sündopfer. Und derselbe, der die Asche der Kuh gesammelt hat, soll seine Kleider waschen und unrein sein bis zum Abend. Und dies soll eine ewige Ordnung sein für die Israeliten und die Fremdlinge, die unter euch wohnen. Wer irgendeinen toten Menschen anrührt, der wird 7 Tage unrein sein. Er soll sich mit dem Reinigungswasser entsündigen am 3. Tage und am 7. Tage. So wird er rein. Und wenn er sich nicht am 3. Tage und am 7. Tage entsündigt, so wird er nicht rein. Wenn aber jemand irgendeinen toten Menschen anrührt und sich nicht entsündigen will, so macht er die Wohnung des Herrn unrein, und solch ein Mensch soll ausgerottet werden aus Israel. Weil das Reinigungswasser nicht über ihn gesprengt ist, ist er unrein. Seine Unreinheit bleibt an ihm. Dies ist das Gesetz. Wenn ein Mensch in seinem Zelt stirbt, soll jeder, der in das Zelt geht und wer im Zelt ist, unrein sein 7 Tage. Auch jedes offene Gefäß, auf das kein Deckel gebunden ist, wird unrein. Auch wer auf dem freien Feld einen berührt, der mit dem Schwert erschlagen ist, oder einen Gestorbenen, oder eines Menschen Gebein oder ein Grab anrührt, der ist unrein 7 Tage. So soll man nun für den Unreinen Asche nehmen von dem verbrannten Sündopfer und fließendes Wasser darauf tun in ein Gefäß. Und ein reiner Mann soll Isop nehmen und ins Wasser tauchen und das Zelt besprengen und alle Gefäße und alle Leute, die darin sind. Ebenso auch den, der eines toten Gebein oder einen Erschlagenen oder Gestorbenen oder ein Grab berührt hat. Es soll aber der Reine den Unreinen am 3. Tage und am 7. Tage besprengen und ihn am 7. Tage entsündigen. Und er soll seine Kleider waschen und sich mit Wasser abwaschen. So wird er am Abend rein. Wer aber unrein wird und sich nicht entsündigen will, der soll ausgerottet werden aus der Gemeinde, denn er hat das Heiligtum des Herrn

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0: Und die ganze Gemeinde der Israeliten kam in die Wüste Zin im ersten Monat, und das Volk lagerte sich in Kadesch. Und Mirjam starb dort und wurde dort begraben. Und die Gemeinde hatte kein Wasser, und sie versammelten sich gegen Mose und Aaron, und das Volk haderte mit Mose und sprach:
1: Ach, dass wir umgekommen wären, als unsere Brüder umkamen vor dem Herrn!
2: Warum habt ihr die Gemeinde des Herrn in diese Wüste gebracht, dass wir hier sterben mit unserem Vieh?
3: Und warum habt ihr uns aus Ägypten geführt an diesen bösen Ort, wo man nicht säen kann, wo weder Feigen noch Weinstöcke noch Granatäpfel sind und auch kein Wasser zum Trinken ist?
0: Da gingen Mose und Aaron von der Gemeinde hinweg zur Tür der Stiftshütte und fielen auf ihr Angesicht. Und die Herrlichkeit des Herrn erschien ihnen. Und der Herr redete mit Mose und sprach:
4: Nimm den Stab und versammle die Gemeinde, du und dein Bruder Aaron, und redet zu dem Felsen vor ihren Augen, der wird sein Wasser geben. So sollst du ihnen Wasser aus dem Felsen hervorbringen und die Gemeinde tränken und ihr Vieh.
0: Da nahm Mose den Stab, der vor dem Herrn lag, wie er ihm geboten hatte. Und Mose und Aaron versammelten die Gemeinde vor dem Felsen. Und er sprach zu ihnen:
5: Höret, ihr Ungehorsamen! Werden wir euch wohl Wasser hervorbringen können aus diesem Felsen?
0: Und Mose erhob seine Hand und schlug den Felsen mit dem Stab zweimal. Da kam viel Wasser heraus, so dass die Gemeinde trinken konnte und ihr Vieh. Der Herr aber sprach zu Mose und Aaron:
4: Weil ihr nicht an mich geglaubt habt und mich nicht geheiligt habt vor den Israeliten, darum sollt ihr diese Gemeinde nicht ins Land bringen, das ich ihnen geben werde.
0: Das ist das Haderwasser, wo die Israeliten mit dem Herrn haderten und er sich heilig an ihnen erwies. Und Mose sandte Botschaft aus Kadesch zu dem König der Edomiter:
6: So lässt dir dein Bruder Israel sagen: Du kennst all die Mühsal, die uns betroffen hat, dass unsere Väter nach Ägypten hinabgezogen sind und wir lange Zeit in Ägypten gewohnt haben und dass die Ägypter uns und unsere Väter schlecht behandelt haben. Und wir schrien zu dem Herrn. Der hat unsere Stimme gehört und einen Engel gesandt und uns aus Ägypten geführt. Und siehe, wir sind in Kadesch, einer Stadt an deiner Grenze. Lass uns durch dein Land ziehen. Wir wollen nicht durch Äcker oder Weinberge gehen, auch nicht Wasser aus den Brunnen trinken. Die Landstraße wollen wir ziehen, weder zur rechten noch zur linken weichen, bis wir durch dein Gebiet hindurchgekommen sind.
0: Edom aber sprach zu ihnen:
7: Du sollst nicht hindurchziehen, oder ich werde dir mit dem Schwert entgegentreten.
0: Die Israeliten sprachen zu ihm:
6: Wir wollen auf der gebahnten Straße ziehen, und wenn wir von deinem Wasser trinken, wir und unser Vieh, so wollen wir es bezahlen. Wir wollen nichts als nur zu Fuß hindurchziehen.
0: Er aber sprach:
7: Du sollst nicht hindurchziehen.
0: Und die Edomiter zogen aus ihnen entgegen, mit mächtigem Heer und starker Hand. So weigerten sich die Edomiter, Israel zu gestatten, durch ihr Gebiet zu ziehen. Und Israel wich ihnen aus. Und die Israeliten brachen auf von Kadesch und kamen mit der ganzen Gemeinde an den Berg Hor. Und der Herr redete mit Mose und Aaron am Berge Hor, an der Grenze des Landes der Edomiter, und sprach:
4: Aaron soll versammelt werden zu seinen Vätern, denn er soll nicht in das Land kommen, das ich den Israeliten gegeben habe, weil ihr meinem Munde ungehorsam gewesen seid bei dem Haderwasser. Nimm aber Aaron und seinen Sohn Eleazar und führe sie auf den Berg Hor und zieh Aaron seine Kleider aus und zieh sie seinem Sohn Eleazar an. Und Aaron soll dort zu seinen Vätern versammelt werden und sterben.
0: Da tat Mose, wie ihm der Herr geboten hatte. Und sie stiegen auf den Berg Hor vor der ganzen Gemeinde. Und Mose zog Aaron seine Kleider aus und zog sie seinem Sohn Eleazar an. Und Aaron starb dort oben auf dem Berge. Mose aber und Eleazar stiegen herab vom Berge. Und als die ganze Gemeinde sah, dass Aaron tot war, beweinten sie ihn 30 Tage, das ganze Haus

0: Und als der König von Arad, der Kanaaniter, der im Südland wohnte, hörte, dass Israel herankam auf dem Wege von Atarim, zog er in den Kampf gegen Israel und führte etliche gefangen. Da gelobte Israel dem Herrn ein Gelübde und sprach:
1: Wenn du dies Volk in meine Hand gibst, so will ich an ihren Städten den Bann vollstrecken.
0: Und der Herr hörte auf die Stimme Israels und gab die Kanaaniter in ihre Hand, und sie vollstreckten den Bann an ihnen und ihren Städten. Und man nannte die Gegend Horma. Da brachen sie auf von dem Berge Hor in Richtung auf das Schilfmeer, um das Land der Edomiter zu umgehen. Und das Volk wurde verdrossen auf dem Wege und redete wider Gott und wider Mose.
2: Warum hast du uns aus Ägypten geführt, dass wir sterben in der Wüste? Denn es ist kein Brot noch Wasser hier und uns ekelt vor dieser mageren Speise.
0: Da sandte der Herr feurige Schlangen unter das Volk, die bissen das Volk, dass viele aus Israel starben. Da kamen sie zu Mose und sprachen:
3: Wir haben gesündigt, dass wir wider den Herrn und wider dich geredet haben. Bitte den Herrn, dass er die Schlangen von uns nehme.
0: Und Mose bat für das Volk. Da sprach der Herr zu Mose:
4: Mache dir eine eherne Schlange und richte sie an einer Stange hoch auf. Wer gebissen ist und sieht sie an, der soll leben.
0: Da machte Mose eine eherne Schlange und richtete sie hoch auf. Und wenn jemanden eine Schlange biss, so sah er die eherne Schlange an und blieb leben. Und die Israeliten zogen aus und lagerten sich in Obot. Und von Obot zogen sie aus und lagerten sich in Ije-Abarim, in der Wüste östlich von Moab. Von da zogen sie weiter und lagerten sich am Bach Sered. Von da zogen sie weiter und lagerten sich in der Wüste südlich des Arnon, der im Gebiet der Amoriter entspringt. Denn der Arnon ist die Grenze Moabs zwischen Moab und den Amoritern. Daher heißt es in dem Buch von den Kriegen des Herrn, dass Waheb in Sufa und die Bäche am Arnon und der Abhang der Bäche, der sich hinzieht zur Stadt Ar und sich lehnt an die Grenze Moabs. Und von da zogen sie nach Be'er. Das ist der Brunnen, von dem der Herr zu Mose sagte:
4: Versammle das Volk, ich will ihnen Wasser geben.
0: Damals sang Israel dies Lied: Brunnen, steige auf, singet von ihm, das ist der Brunnen, den die Fürsten gegraben haben. Die Edlen im Volk haben ihn gegraben mit dem Zepter, mit ihren Stäben. Und von Be'er zogen sie nach Matana und von Matana nach Nahaliel. Und von Nahaliel nach Bamoth-Baal. Und von Bamoth-Baal in das Tal, das im Feld von Moab liegt, bei dem Gipfel des Pisga, der hinunterblickt auf das Jordantal. Und Israel sandte Boten zu Sihon, dem König der Amoriter, und ließ ihm sagen:
5: Lass mich durch dein Land ziehen. Wir wollen nicht abbiegen in die Äcker, noch in die Weingärten, wollen auch vom Brunnenwasser nicht trinken. Die Landstraße wollen wir ziehen, bis wir durch dein Gebiet hindurchgekommen sind.
0: Aber Sihon gestattete den Israeliten nicht den Zug durch sein Gebiet, sondern sammelte sein ganzes Kriegsvolk und zog aus, Israel entgegen, in die Wüste. Und als er nach Jahaz kam, kämpfte er gegen Israel. Israel aber schlug ihn mit der Schärfe des Schwerts und nahm sein Land ein vom Arnon bis an den Jabbok und bis zu den Ammonitern. Das Gebiet der Ammoniter aber reichte bis Jaza. So nahm Israel alle diese Städte ein und wohnte in allen Städten der Amoriter, in Heschbon und in allen seinen Ortschaften. Denn Heschbon war die Stadt Sihons, des Königs der Amoriter, und er hatte zuvor mit dem König der Moabiter gekämpft und ihm all sein Land abgewonnen bis zum Arnon. Daher sagt man im Lied: Kommt nach Heschbon, dass man die Stadt Sihons baue und aufrichte. Denn Feuer ist aus Heschbon gefahren, eine Flamme von der Stadt Sihons. Die hat gefressen Ar in Moab und verzehrt die Höhen am Arnon. Weh dir, Moab! Du Volk des Chemosh bist verloren. Man hat seine Söhne in die Flucht geschlagen und seine Töchter gefangen geführt zu Sihon, dem König der Amoriter. Seine Herrlichkeit ist zunichte geworden von Heschbon bis nach Dibon. Sie ist zerstört bis nach Nofach, bis nach Medeba. So wohnte Israel im Lande der Amoriter. Und Mose sandte Kundschafter aus nach Jaser und sie eroberten es mit seinen Ortschaften und vertrieben die Amoriter, die darin waren, und wandten sich und zogen hinauf den Weg nach Baschan. Da zog ihnen entgegen Og, der König von Baschan, mit seinem ganzen Kriegsvolk, um bei Edrei zu kämpfen. Und der Herr sprach zu Mose:
4: Fürchte dich nicht vor ihm, denn ich habe ihn in deine Hand gegeben mit Land und Leuten. Und du sollst mit ihm tun, wie du mit Sihon, dem König der Amoriter, getan hast, der in Heschbon wohnte.
0: Und sie schlugen ihn und seine Söhne und sein ganzes Kriegsvolk, bis keiner mehr übrig blieb, und nahmen das Land ein.

0: Danach zogen die Israeliten weiter und lagerten sich im Jordantal der Moabiter gegenüber Jericho. Und Balak, der Sohn Zippors, sah alles, was Israel den Amoritern angetan hatte. Und die Moabiter fürchteten sich sehr vor dem Volk, das so groß war. Und den Moabitern graute vor den Israeliten. Und sie sprachen zu den Ältesten der Midianiter:
1: Nun wird dieser Haufe auffressen, was um uns herum ist, wie ein Rind das Gras auf dem Felde abfrisst.
0: Balak aber, der Sohn Zippors, war zu der Zeit König der Moabiter. Und er sandte Boten aus zu Bileam, dem Sohn Beors, nach Petor, das am Euphrat liegt, ins Land der Söhne seines Volks, um ihn herbeizurufen, und ließ ihm sagen:
1: Siehe, es ist ein Volk aus Ägypten gezogen, das bedeckt das ganze Land und lagert mir gegenüber. So komm nun und verfluche mir das Volk, denn es ist mir zu mächtig. Vielleicht kann ich's dann schlagen und aus dem Lande vertreiben, denn ich weiß, wen du segnest, der ist gesegnet. Und wen du verfluchst, der ist verflucht.
0: Und die Ältesten der Moabiter gingen hin mit den Ältesten der Midianiter und hatten den Lohn für das Wahrsagen in ihren Händen und kamen zu Bileam und sagten ihm die Worte Balaks. Und er sprach zu ihnen:
2: Bleibt hier über Nacht, so will ich euch antworten, wie mir's der Herr sagen wird.
0: Da blieben die Fürsten der Moabiter bei Bileam. Und Gott kam zu Bileam und sprach:
3: Wer sind die Leute, die bei dir sind?
0: Bileam sprach zu Gott:
2: Balak, der Sohn Zippors, der König der Moabiter, hat zu mir gesandt. Siehe, ein Volk ist aus Ägypten gezogen und bedeckt das ganze Land. So komm nun und verfluche es. Vielleicht kann ich dann mit ihm kämpfen und es vertreiben.
0: Gott aber sprach zu Bileam:
3: Geh nicht mit ihnen. Verfluche das Volk auch nicht, denn es ist gesegnet.
0: Da stand Bileam am Morgen auf und sprach zu den Fürsten Balaks:
2: Geht hin in euer Land, denn der Herr will's nicht gestatten, dass ich mit euch ziehe.
0: Und die Fürsten der Moabiter machten sich auf, kamen zu Balak und sprachen:
1: Bileam weigert sich, mit uns zu ziehen.
0: Da sandte Balak noch mehr und noch mächtigere Fürsten als jene waren. Als die zu Bileam kamen, sprachen sie zu ihm:
4: So lässt dir sagen Balak, der Sohn Zippors. Wehre dich doch nicht dagegen, zu mir zu ziehen. Denn ich will dich hoch ehren, und was du mir sagst, das will ich tun. Komm doch und verfluche mir dies Volk.
0: Bileam antwortete und sprach zu den Gesandten Balaks:
2: Wenn mir Balak sein Haus voll Silber und Gold gäbe, so könnte ich doch nicht übertreten das Wort des Herrn meines Gottes, weder im Kleinen noch im Großen. So bleibt auch ihr nun hier diese Nacht, dass ich erfahre, was der Herr weiter mit mir reden wird.
0: Da kam Gott in der Nacht zu Bileam und sprach zu ihm:
3: Sind die Männer gekommen, dich zu rufen, so mach dich auf und zieh mit ihnen. Doch nur, was ich dir sagen werde, sollst du tun.
0: Da stand Bileam am Morgen auf und sattelte seine Eselin und zog mit den Fürsten der Moabiter. Aber der Zorn Gottes entbrannte darüber, dass er hinzog, und der Engel des Herrn trat in den Weg, um ihm zu widerstehen. Er aber ritt auf seiner Eselin, und zwei Knechte waren mit ihm. Und die Eselin sah den Engel des Herrn auf dem Wege stehen mit einem bloßen Schwert in seiner Hand, und die Eselin wich vom Weg ab und ging auf dem Felde. Bileam aber schlug sie, um sie wieder auf den Weg zu bringen. Da trat der Engel des Herrn auf den Pfad zwischen den Weinbergen, wo auf beiden Seiten Mauern waren. Und als die Eselin den Engel des Herrn sah, drängte sie sich an die Mauer und klemmte Bileam den Fuß ein an der Mauer, und er schlug sie noch mehr. Da ging der Engel des Herrn weiter und trat an eine enge Stelle, wo kein Platz mehr war, auszuweichen, weder zur rechten noch zur linken. Und als die Eselin den Engel des Herrn sah, fiel sie in die Knie unter Bileam. Da entbrannte der Zorn Bileams, und er schlug die Eselin mit dem Stecken. Da tat der Herr der Eselin den Mund auf, und sie sprach zu Bileam:
5: Was hab ich dir getan, dass du mich nun dreimal geschlagen hast?
0: Bileam sprach zur Eselin:
6: Weil du Mutwillen mit mir treibst. Ach, dass ich jetzt ein Schwert in der Hand hätte, ich wollte dich töten.
0: Die Eselin sprach zu Bileam:
5: Bin ich nicht deine Eselin, auf der du geritten bist von jeher bis auf diesen Tag? War es je meine Art, es so mit dir zu treiben?
0: Er sprach:
6: Nein,
0: Da öffnete der Herr dem Bileam die Augen, dass er den Engel des Herrn auf dem Wege stehen sah, mit einem bloßen Schwert in seiner Hand. Und er neigte sich und fiel nieder auf sein Angesicht. Und der Engel des Herrn sprach zu ihm,
7: »Warum hast du deine Eselin nun dreimal geschlagen? Siehe, ich habe mich aufgemacht, um dir zu widerstehen, denn dein Weg ist verkehrt in meinen Augen. Und die Eselin hat mich gesehen und ist mir dreimal ausgewichen. Sonst, wenn sie mir nicht ausgewichen wäre, so hätte ich dich jetzt getötet, aber die Eselin am Leben gelassen.«
0: Da sprach Bileam zu dem Engel des Herrn,
8: »Ich habe gesündigt. Ich hab's ja nicht gewusst, dass du mir entgegenstandest auf dem Wege. Und nun, wenn dir's nicht gefällt, will ich wieder umkehren.«
0: Der Engel des Herrn sprach zu ihm,
7: »Zieh hin mit den Männern, aber nichts anderes, als was ich zu dir sagen werde, sollst du reden.«
0: So zog Bileam mit den Fürsten Balaks. Als Balak hörte, dass Bileam kam, zog er aus, ihm entgegen nach Ar in Moab, das am Arnon liegt, an der äußersten Grenze, und sprach zu ihm,
9: »Hab ich nicht zu dir gesandt und dich rufen lassen? Warum bist du denn nicht zu mir gekommen? Meinst du, ich könnte dich nicht ehren?«
0: Bileam antwortete ihm,
8: »Siehe, ich bin zu dir gekommen. Aber wie kann ich etwas anderes reden, als was mir Gott in den Mund gibt? Nur das kann ich reden.«
0: So zog Bileam mit Balak, und sie kamen nach Kirjat Huzot. Und Balak opferte Rinder und Schafe und sandte davon an Bileam und an die Fürsten, die bei ihm waren. Und am Morgen nahm Balak den Bileam und führte ihn hinauf nach Bamoth Baal, dass er von dort das ganze Volk Israel überblicken konnte.

0: Bileam sprach zu Balak:
1: Baue mir hier 7 Altäre und schaffe mir her 7 junge Stiere und 7 Witter.
0: Balak tat, wie ihm Bileam sagte. Und beide, Balak und Bileam, opferten auf jedem Altar einen jungen Stier und einen Widder. Und Bileam sprach zu Balak:
1: Tritt zu deinem Brandopfer. Ich will hingehen, ob mir vielleicht der Herr begegnet, dass ich dir sage, was er mir zeigt.
0: Und er ging hin auf einen kahlen Hügel. Und Gott begegnete Bileam. Er aber sprach zu ihm:
1: 7 Altäre habe ich hergerichtet und auf jedem Altar einen jungen Stier und einen Witter geopfert.
0: Der Herr aber gab das Wort dem Bileam in den Mund und sprach:
2: Geh zurück zu Balak und sprich so.
0: Und als er zu ihm kam, siehe, da stand er bei seinem Brandopfer samt allen Fürsten der Moabiter. Da hob Bileam an mit seinem Spruch und sprach:
1: Aus Aram hat mich Balak, der König der Moabiter, holen lassen von dem Gebirge im Osten. Komm, verfluche mir Jakob, komm, verwünsche Israel. Wie soll ich fluchen, dem Gott nicht flucht? Wie soll ich verwünschen, den der Herr nicht verwünscht? Denn von der Höhe der Felsen sehe ich ihn, und von den Hügeln schaue ich ihn. Siehe, das Volk wird abgesondert wohnen und sich nicht zu den Heiden rechnen. Wer kann zählen den Staub Jakobs, auch nur den 4. Teil Israels? Meine Seele möge sterben den Tod der Gerechten, und mein Ende werde wie ihr Ende.
0: Da sprach Balak zu Bileam:
3: Was tust du mir an? Ich habe dich holen lassen, um meinen Feinden zu fluchen, und siehe, du segnest.
0: Er antwortete und sprach:
1: Muss ich nicht das halten und reden, was mir der Herr in den Mund gibt?
0: Balak sprach zu ihm:
3: Komm doch mit mir an einen anderen Ort, von wo aus du nur sein äußerstes Ende siehst, aber nicht ganz Israel, und verfluche es mir von dort.
0: Und er führte ihn zum Späherfeld auf dem Gipfel des Pisga und baute 7 Altäre und opferte auf jedem Altar einen jungen Stier und einen Widder. Und Bileam sprach zu Balak:
1: Tritt zu deinem Brandopfer, ich aber will dort dem Herrn begegnen.
0: Und der Herr begegnete Bileam und gab ihm das Wort in seinen Mund und sprach:
2: Geh zurück zu Balak und sprich so.
0: Und als er zu ihm kam, siehe, da stand er bei seinem Brandopfer samt den Fürsten der Moabiter. Und Balak sprach zu ihm:
3: Was hat der Herr gesagt?
0: Und er hob an mit seinem Spruch und sprach:
1: Steh auf, Balak, und höre. Nimm zu Ohren, was ich sage, du Sohn Zippors. Gott ist nicht ein Mensch, dass er lüge, noch ein Menschenkind, das ihn etwas gereue. Sollte er etwas sagen und nicht tun? Sollte er etwas reden und nicht halten? Siehe, zu segnen ist mir befohlen. Er hat gesegnet und ich kann's nicht wenden. Man sieht kein Unheil in Jakob und kein Verderben in Israel. Der Herr, sein Gott, ist bei ihm und es jaucht dem König zu. Gott, der sie aus Ägypten geführt hat, ist für sie wie das Horn des Wildstiers. Denn es gibt kein Zaubern in Jakob und kein Wahrsagen in Israel. Zu rechter Zeit wird Jakob und Israel gesagt, welche Wunder Gott tut. Siehe, das Volk wird aufstehen wie ein junger Löwe und wird sich erheben wie ein Löwe. Es wird sich nicht legen, bis es den Raub verzehrt und das Blut der Erschlagenen trinkt.
0: Da sprach Balak zu Bileam:
3: Du sollst es weder verfluchen noch segnen.
0: Bileam antwortete und sprach zu Balak:
1: Hab ich dir nicht gesagt, alles, was der Herr redet, das würde ich tun?
0: Balak sprach zu ihm:
3: Komm doch, ich will dich an einen anderen Ort führen. Vielleicht gefällt es Gott, dass du sie mir dort verfluchst.
0: Und Balak führte ihn auf den Gipfel des Berges Peor, der hinunterblickt auf das Jordantal. Und Bileam sprach zu Balak:
1: Baue mir hier 7 Altäre und schaffe mir her 7 junge Stiere und 7 Witter.
0: Balak tat, wie Bileam sagte, und opferte auf jedem Altar einen jungen Stier und einen Widder.

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1: Als nun Bileam sah, dass es dem Herrn gefiel, Israel zu segnen, ging er nicht wie bisher auf Zeichen aus, sondern richtete sein Angesicht zur Wüste, hob seine Augen auf und sah Israel, wie sie lagerten nach ihren Stämmen. Und der Geist Gottes kam auf ihn, und er hob an mit seinem Spruch und sprach:
2: Es sagt Bileam, der Sohn Beors, es sagt der Mann, dem die Augen geöffnet sind. Es sagt der Hörer göttlicher Rede, der des Allmächtigen Offenbarung sieht, dem die Augen geöffnet werden, wenn er niederkniet. Wie fein sind deine Zelte, Jakob, und deine Wohnungen, Israel, wie die Täler, die sich ausbreiten, wie die Gärten an den Wassern, wie die Aloebäume, die der Herr pflanzt, wie die Zedern an den Wassern. Sein Eimer fließt von Wasser über, und seine Saat hat Wasser die Fülle. Sein König wird höher werden als Agag, und sein Reich wird sich erheben. Gott, der ihn aus Ägypten geführt hat, ist für ihn wie das Horn des Wildstiers. Er wird die Völker, seine Verfolger, auffressen und ihre Gebeine zermalmen und mit seinen Pfeilen zerschmettern. Er hat sich hingestreckt, sich niedergelegt wie ein Löwe und wie ein junger Löwe. Wer will ihn aufstören? Gesegnet sei, wer dich segnet, und verflucht, wer dich verflucht.
1: Da entbrannte Balaks Zorn gegen Bileam, und er schlug die Hände zusammen und sprach zu ihm:
3: Ich habe dich gerufen, dass du meine Feinde verfluchen solltest, und siehe, du hast sie nun dreimal gesegnet. Geh nun weg in dein Land. Ich dachte, ich wollte dich ehren, aber der Herr hat dir die Ehre verwehrt.
1: Bileam antwortete ihm:
2: Habe ich nicht schon zu deinen Boten gesagt, die du zu mir sandtest, wenn mir Balak sein Haus voll Silber und Gold gäbe, so könnte ich doch an des Herrn Wort nicht vorüber und Böses und Gutes tun nach meinem Herzen, sondern was der Herr redet, das würde ich auch reden. Und nun siehe, ich ziehe zu meinem Volk. So komm, ich will dir kundtun, was dies Volk deinem Volk tun wird zur letzten Zeit.
1: Und er hob an mit seinem Spruch und sprach:
2: Es sagt Bileam, der Sohn Beors, es sagt der Mann, dem die Augen geöffnet sind, es sagt der Hörer göttlicher Rede und der die Erkenntnis des Höchsten hat, der die Offenbarung des Allmächtigen sieht und dem die Augen geöffnet werden, wenn er niederkniet. Ich sehe ihn, aber nicht jetzt. Ich schaue ihn, aber nicht von nahem. Es wird ein Stern aus Jakob aufgehen und ein Zepter aus Israel aufkommen und wird zerschmettern die Schläfen der Moabiter und den Scheitel aller Söhne Seths. Edom wird er einnehmen und Seir, sein Feind, wird unterworfen sein. Israel aber wird Sieg haben. Aus Jakob wird der Herrscher kommen und umbringen, was übrig ist von den Städten.
1: Und als er die Amalekiter sah, hob er an mit seinem Spruch und sprach:
2: Amalek ist das Erste unter den Völkern, aber zuletzt wird es umkommen.
1: Und als er die Keniter sah, hob er an mit seinem Spruch und sprach:
2: Fest ist deine Wohnung, und du hast dein Nest in einen Fels gebaut. Dennoch wird kein ausgetilgt werden. Wie lange noch, dann führt Assur dich gefangen hinweg.
1: Und er hob abermals an mit seinem Spruch und sprach:
2: Ach, wer wird am Leben bleiben, wenn Gott das tun wird? Und Schiffe aus Kittim werden verderben, Assur und Eber. Das aber wird auch umkommen.
1: Und Bileam machte sich auf und zog hin und kam wieder in sein Land. Und Balak zog seinen Weg.

0: und Israel lagerte in Schittim. Da fing das Volk an zu huren mit den Töchtern der Moabiter. Die luden das Volk zu den Opfern ihrer Götter. Und das Volk aß und betete ihre Götter an. Und Israel hängte sich an den Baal Peor. Da entbrannte des Herrn Zorn über Israel, und er sprach zu Mose:
1: Nimm alle Oberen des Volks und hänge sie vor dem Herrn auf im Angesicht der Sonne, damit sich der grimmige Zorn des Herrn von Israel wende.
0: Und Mose sprach zu den Richtern Israels:
2: Töte ein jeder seine Leute, die sich an den Baal Peor gehängt haben!
0: Und siehe, ein Mann aus Israel kam und brachte unter seine Brüder eine Midianiterin vor den Augen des Mose und der ganzen Gemeinde der Israeliten, die da weinten vor der Tür der Stiftshütte. Als das Pinhas sah, der Sohn Eleasars, des Sohnes des Priesters Aaron, stand er auf aus der Gemeinde und nahm einen Spieß in seine Hand und ging dem israelitischen Mann nach in die Kammer und durchstach sie beide, den israelitischen Mann und die Frau, durch ihren Leib. Da hörte die Plage auf unter den Israeliten. Es waren aber durch die Plage getötet worden 24.000. Und der Herr redete mit Mose und sprach:
1: Pinhas, der Sohn Eleasars, der Sohn des Priesters Aaron, hat meinen Grimm von den Israeliten gewendet durch seinen Eifer um mich, dass ich nicht in meinem Eifer die Israeliten vertilgte. Darum sage: Siehe, ich gebe ihm meinen Bund des Friedens. Und dieser Bund soll ihm und seine Nachkommen das ewige Priestertum zuteilen, weil er für seinen Gott geeifert und für die Israeliten Sühne geschafft hat.
0: Der israelitische Mann aber, der erschlagen wurde mit der Midianiterin, hieß Simri, der Sohn Salus, der Oberste einer Sippe der Simeoniter. Die midianitische Frau, die auch erschlagen wurde, hieß Kosbi, eine Tochter Zurs, des Hauptes eines Geschlechtes unter den Midianitern. Und der Herr redete mit Mose und sprach:
1: Tut den Midianitern Schaden und schlagt sie, denn sie haben euch Schaden getan mit ihrer List, die sie gegen euch geübt haben, durch den Peor und durch ihre Schwester Kosbi, die Tochter eines Obersten der Midianiter, die erschlagen wurde am Tag der Plage, die um des Peor willen kam.

0: Und es geschah nach der Plage, da sprach der Herr zu Mose und Eleasar, dem Sohn des Priesters Aaron.
1: Nehmt die Summe der ganzen Gemeinde der Israeliten auf, von 20 Jahren an und darüber, nach ihren Sippen, alle, die wehrfähig sind in Israel.
0: Und Mose und Eleasar, der Priester, zählten sie im Jordantal der Moabiter gegenüber Jericho, die 20 Jahre alt waren und darüber, wie der Herr es Mose geboten hatte. Dies aber waren die Israeliten, die aus Ägypten gezogen waren. Ruben, der Erstgeborene Israels. Die Söhne Rubens aber waren Henoch, von dem das Geschlecht der Henochiter kommt, Palu, von dem das Geschlecht der Paluiter kommt, Hezron, von dem das Geschlecht der Hezroniter kommt, Karmi, von dem das Geschlecht der Karmiter kommt. Das sind die Geschlechter von Ruben, und ihre Zahl war 43.730. Aber die Söhne Palus waren Eliab, und die Söhne Eliabs waren Nemuel und Datan und Abiram. Das sind der Datan und Abiram, die von der Versammlung berufen waren, aber die sich gegen Mose und Aaron auflehnten in der Rotte Korach, als sie sich gegen den Herrn auflehnten. Und die Erde tat ihren Mund auf und verschlang sie mit Korach, während die Rotte starb, indem das Feuer 250 Männer fraß und sie zum Zeichen wurden. Aber die Söhne Korachs starben nicht alle. Die Söhne Simeons nach ihren Geschlechtern waren Jemuel, daher kommt das Geschlecht der Jemueliter, Jamin, daher kommt das Geschlecht der Jaminiter, Jachin, daher das Geschlecht der Jachiniter kommt, Serach, daher das Geschlecht der Serachiter kommt, Shaul, daher das Geschlecht der Shauliter kommt. Das sind die Geschlechter von Simeon, 22.200. Die Söhne Gads nach ihren Geschlechtern waren Ziphion, daher das Geschlecht der Ziphioniter kommt, Hagi, daher das Geschlecht der Hagiter kommt, Shuni, daher das Geschlecht der Shuniter kommt, Osni, daher das Geschlecht der Osniter kommt, Eri, daher das Geschlecht der Eriter kommt, Arod, daher das Geschlecht der Aroditer kommt, Areli, daher das Geschlecht der Areliter kommt. Das sind die Geschlechter der Söhne Gads, an Zahl 40.500. Die Söhne Judas waren Er und Onan, die beide im Lande Kanaan starben. Es waren aber die Söhne Judas nach ihren Geschlechtern Schela, daher das Geschlecht der Schelaniter kommt, Peretz, daher das Geschlecht der Pereziter kommt, Serach, daher das Geschlecht der Serachiter kommt. Aber die Söhne des Peretz waren Hezron, daher das Geschlecht der Hezroniter kommt, Hamul, daher das Geschlecht der Hamuliter kommt. Das sind die Geschlechter Judas, an Zahl 76.500. Die Söhne Issachars nach ihren Geschlechtern waren Tola, daher das Geschlecht der Tolaiter kommt, Puva, daher das Geschlecht der Puvaniter kommt, Jaschub, daher das Geschlecht der Jaschubiter kommt, Shimron, daher das Geschlecht der Shimroniter kommt. Das sind die Geschlechter Issachars, an Zahl 64.300. Die Söhne Sebulons nach ihren Geschlechtern waren Seret, daher das Geschlecht der Serediter kommt, Elon, daher das Geschlecht der Eloniter kommt, Jachleel, daher das Geschlecht der Jachleeliter kommt. Das sind die Geschlechter Sebulons, an Zahl 60.500. Die Söhne Josefs nach ihren Geschlechtern waren Manasse und Ephraim. Die Söhne Manasses aber waren Machir, daher kommt das Geschlecht der Machiriter. Machir zeugte Gilead, daher kommt das Geschlecht der Gileaditer. Dies sind die Söhne Gileads. Ieser, daher kommt das Geschlecht der Ieseriter. Helek, daher kommt das Geschlecht der Helekiter. Asriel, daher kommt das Geschlecht der Asrieliter. Sichem, daher kommt das Geschlecht der Sichemiter. Shemida, daher kommt das Geschlecht der Shemidaiter. Hefer, daher kommt das Geschlecht der Heferiter. Zelophat aber war Hefers Sohn und hatte keine Söhne, sondern Töchter. Die hießen Machla, Noah, Hogla, Milka und Tirza. Das sind die Geschlechter Manasses, an Zahl 52.700. Die Söhne Ephraims nach ihren Geschlechtern waren Schutelach, daher kommt das Geschlecht der Schutelachiter, Becher, daher kommt das Geschlecht der Becheriter, Tahan, daher kommt das Geschlecht der Tahaniter. Die Söhne Schutelachs aber waren Eran, daher kommt das Geschlecht der Eraniter. Das sind die Geschlechter der Söhne Ephraims, an Zahl 32.500. Das sind die Söhne Josefs nach ihren Geschlechtern. Die Söhne Benjamins nach ihren Geschlechtern waren Bela, daher kommt das Geschlecht der Belaiter, Aschbel, daher kommt das Geschlecht der Aschbeliter, Ahiram, daher kommt das Geschlecht der Ahiramiter, Schufam, daher kommt das Geschlecht der Schufamiter, Hufam, daher kommt das Geschlecht der Hufamiter. Die Söhne Belas aber waren Ard und Naaman, daher kommt das Geschlecht der Arditer und Naamaniter. Das sind die Söhne Benjamins nach ihren Geschlechtern, an Zahl 45.600. Die Söhne Dans nach ihren Geschlechtern waren Schuham, daher kommt das Geschlecht der Schuhamiter. Das sind die Geschlechter Dans nach ihren Geschlechtern. Alle Geschlechter der Schuhamiter waren an Zahl 64.400. Die Söhne Assers nach ihren Geschlechtern waren Jimna, daher kommt das Geschlecht der Jimniter. Jeschwi, daher kommt das Geschlecht der Jeschwiter. Beria, daher kommt das Geschlecht der Beriiter. Aber die Söhne Berias waren Heber, daher kommt das Geschlecht der Heberiter. Malkiel, daher kommt das Geschlecht der Malkieliter. Und die Tochter Assers hieß Serach. Das sind die Geschlechter der Söhne Assers, an Zahl 53.400. Die Söhne Naphtalis nach ihren Geschlechtern waren Jachzeel, daher kommt das Geschlecht der Jachzeeliter, Guni, daher kommt das Geschlecht der Guniter, Jezer, daher kommt das Geschlecht der Jezeriter, Schillem, daher kommt das Geschlecht der Schillemiter. Das sind die Geschlechter von Naphtali nach ihren Sippen, an Zahl 45.400. Das ist die Summe der Israeliten. 601.730. Und der Herr redete mit Mose und sprach:
1: Diesen sollst du das Land austeilen zum Erbe nach der Zahl der Namen. Dem Geschlecht, das groß ist an Zahl, sollst du viel zum Erbe geben, und dem Geschlecht, das gering ist an Zahl, wenig. Einem jeden soll man geben nach seiner Zahl. Doch soll man das Land durchs Los austeilen. Nach den Namen der Stämme ihrer Väter sollen sie ihr Erbteil erhalten. Nach dem Los sollst du ihr Erbe austeilen, zwischen den vielen und wenigen.
0: Und dies ist die Summe der Leviten nach ihren Geschlechtern. Gershon, daher das Geschlecht der Gershoniter. Kehat, daher das Geschlecht der Kehatiter. Merari, daher das Geschlecht der Merariter. Dies sind die Geschlechter Levis. Das Geschlecht der Libniter, das Geschlecht der Hebroniter, das Geschlecht der Machliter, das Geschlecht der Muschiter, das Geschlecht der Korachiter. Kehat aber zeugte Amram. Und Amrams Frau hieß Jochebed, eine Tochter Levis, die ihm geboren wurde in Ägypten. Und sie gebar dem Amram Aaron und Mose und ihre Schwester Mirjam. Dem Aaron aber wurden geboren Nadab, Abihu, Eleazar und Itamar. Nadab aber und Abihu starben, als sie fremdes Feuer darbrachten vor dem Herrn. Und ihre Summe war 23.000, alles was männlich war, von einem Monat an und darüber. Sie wurden nämlich nicht gezählt zusammen mit den Israeliten, denn man gab ihnen kein Erbe unter den Israeliten. Das ist die Summe der Israeliten, die Mose und Eleazar, der Priester, zählten im Jordantal der Moabiter gegenüber Jericho. Unter diesen aber war keiner mehr von denen aus Israel, die Mose und Aaron, der Priester, gezählt hatten in der Wüste Sinai. Denn der Herr hatte ihnen gesagt, sie sollten des Todes sterben in der Wüste. Und so blieb keiner von ihnen übrig, als Kaleb, der Sohn Jefunnes, und Josua, der Sohn Nuns.

0: Und die Töchter Zelophats, des Sohnes Hephas, des Sohnes Gileads, des Sohnes Machias, des Sohnes Manasses, von den Geschlechtern Manasses, des Sohnes Josefs, mit Namen Machla, Noah, Hogla, Milka und Tirza, kamen herzu und traten vor Mose und vor Eleasar, den Priester, und vor die Stammesfürsten und die ganze Gemeinde vor der Tür der Stiftshütte und sprachen:
1: Unser Vater ist gestorben in der Wüste und war nicht mit unter der Rotte, die sich gegen den Herrn empörte, unter der Rotte Korach, sondern ist um seiner eigenen Sünde willen gestorben und hatte keine Söhne. Warum soll denn unseres Vaters Name in seinem Geschlecht untergehen, weil er keinen Sohn hat? Gebt uns auch ein Erbgut unter den Brüdern unseres Vaters.
0: Mose brachte ihre Sache vor den Herrn. Und der Herr sprach zu ihm:
2: Die Töchter Zelophats haben recht geredet. Du sollst ihnen ein Erbgut unter den Brüdern ihres Vaters geben und sollst ihres Vaters Erbe ihnen zuwenden. Und sage den Israeliten, wenn jemand stirbt und keinen Sohn hat, so sollt ihr sein Erbe seiner Tochter zuwenden. Hat er keine Tochter, sollt ihr es seinen Brüdern geben. Hat er keine Brüder, sollt ihr es den Brüdern seines Vaters geben. Hat sein Vater keine Brüder, sollt ihr es seinen nächsten Verwandten geben, die ihm angehören in seinem Geschlecht, damit sie es in Besitz nehmen. Das soll den Israeliten Gesetz und Recht sein, wie der Herr dem Mose geboten hat.
0: Und der Herr sprach zu Mose:
2: Steig auf dies Gebirge Abarim und sieh auf das Land, das ich den Israeliten geben werde. Und wenn du es gesehen hast, sollst du auch zu deinen Vätern versammelt werden, wie dein Bruder Aaron zu ihnen versammelt ist, weil ihr meinem Wort ungehorsam gewesen seid in der Wüste Zin, als die Gemeinde haderte und ihr mich vor ihnen heiligen solltet durch das Wasser. Das ist das Haderwasser zu Kadesch in der Wüste Zin.
0: Und Mose redete mit dem Herrn und sprach:
3: Der Herr, der Gott des Lebensgeistes für alles Fleisch, wolle einen Mann setzen über die Gemeinde, der vor ihnen her aus- und eingeht und sie aus- und einführt, damit die Gemeinde des Herrn nicht sei wie die Schafe ohne Hirten.
0: Und der Herr sprach zu Mose:
2: Nimm Josua zu dir, den Sohn Nuns, einen Mann, in dem der Geist ist, und lege deine Hände auf ihn. Und lass ihn treten vor den Priester Eleasar und vor die ganze Gemeinde, und bestelle ihn vor ihren Augen. Und lege von deiner Hoheit auf ihn, damit ihm gehorche die ganze Gemeinde der Israeliten. Und er soll treten vor Eleasar, den Priester. Der soll für ihn mit den heiligen Losen den Herrn befragen. Nach dessen Befehl sollen aus- und einziehen er und alle Israeliten mit ihm und die ganze Gemeinde.
0: Mose tat, wie ihm der Herr geboten hatte, und nahm Josua und ließ ihn treten vor den Priester Eleasar und vor die ganze Gemeinde und legte seine Hand auf ihn und bestellte ihn, wie der Herr durch Mose geredet hatte.

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1: Als nun Bileam sah, dass es dem Herrn gefiel, Israel zu segnen, ging er nicht wie bisher auf Zeichen aus, sondern richtete sein Angesicht zur Wüste, hob seine Augen auf und sah Israel, wie sie lagerten nach ihren Stämmen. Und der Geist Gottes kam auf ihn. Und er hob an mit seinem Spruch und sprach:
2: Es sagt Bileam, der Sohn Beors, es sagt der Mann, dem die Augen geöffnet sind. Es sagt der Hörer göttlicher Rede, der des Allmächtigen Offenbarung sieht, dem die Augen geöffnet werden, wenn er niederkniet. Wie fein sind deine Zelte, Jakob, und deine Wohnungen, Israel, wie die Täler, die sich ausbreiten, wie die Gärten an den Wassern, wie die Aloebäume, die der Herr pflanzt, wie die Zedern an den Wassern. Sein Eimer fließt von Wasser über, und seine Saat hat Wasser die Fülle. Sein König wird höher werden als Agag, und sein Reich wird sich erheben. Gott, der ihn aus Ägypten geführt hat, ist für ihn wie das Horn des Wildstiers. Er wird die Völker, seine Verfolger, auffressen und ihre Gebeine zermalmen und mit seinen Pfeilen zerschmettern. Er hat sich hingestreckt, sich niedergelegt wie ein Löwe und wie ein junger Löwe. Wer will ihn aufstören? Gesegnet sei, wer dich segnet, und verflucht, wer dich verflucht.
1: Da entbrannte Balaks Zorn gegen Bileam, und er schlug die Hände zusammen und sprach zu ihm:
3: Ich habe dich gerufen, dass du meine Feinde verfluchen solltest, und siehe, du hast sie nun dreimal gesegnet. Geh nun weg in dein Land. Ich dachte, ich wollte dich ehren, aber der Herr hat dir die Ehre verwehrt.
1: Bileam antwortete ihm:
2: Habe ich nicht schon zu deinen Boten gesagt, die du zu mir sandtest, wenn mir Balak sein Haus voll Silber und Gold gäbe, so könnte ich doch an des Herrn Wort nicht vorüber und Böses und Gutes tun nach meinem Herzen, sondern was der Herr redet, das würde ich auch reden. Und nun siehe, ich ziehe zu meinem Volk. So komm, ich will dir kundtun, was dies Volk deinem Volk tun wird zur letzten Zeit.
1: Und er hob an mit seinem Spruch und sprach:
2: Es sagt Bileam, der Sohn Beors, es sagt der Mann, dem die Augen geöffnet sind, es sagt der Hörer göttlicher Rede und der die Erkenntnis des Höchsten hat, der die Offenbarung des Allmächtigen sieht und dem die Augen geöffnet werden, wenn er niederkniet. Ich sehe ihn, aber nicht jetzt. Ich schaue ihn, aber nicht von nahem. Es wird ein Stern aus Jakob aufgehen und ein Zepter aus Israel aufkommen und wird zerschmettern die Schläfen der Moabiter und den Scheitel aller Söhne Seths. Edom wird er einnehmen und Seir, sein Feind, wird unterworfen sein. Israel aber wird Sieg haben. Aus Jakob wird der Herrscher kommen und umbringen, was übrig ist von den Städten.
1: Und als er die Amalekiter sah, hob er an mit seinem Spruch und sprach:
2: Amalek ist das Erste unter den Völkern, aber zuletzt wird es umkommen.
1: Und als er die Keniter sah, hob er an mit seinem Spruch und sprach:
2: Fest ist deine Wohnung und du hast dein Nest in einen Fels gebaut. Dennoch wird kein ausgetilgt werden. Wie lange noch, dann führt Assur dich gefangen hinweg.
1: Und er hob abermals an mit seinem Spruch und sprach:
2: Ach, wer wird am Leben bleiben, wenn Gott das tun wird? Und Schiffe aus Kittim werden verderben, Assur und Eber. Das aber wird auch umkommen.
1: Und Bileam machte sich auf und zog hin und kam wieder in sein Land. Und Balak zog seinen Weg.

0: und Israel lagerte in Schittim. Da fing das Volk an zu huren mit den Töchtern der Moabiter. Die luden das Volk zu den Opfern ihrer Götter. Und das Volk aß und betete ihre Götter an. Und Israel hängte sich an den Baal Peor. Da entbrannte des Herrn Zorn über Israel, und er sprach zu Mose:
1: Nimm alle Oberen des Volks und hänge sie vor dem Herrn auf im Angesicht der Sonne, damit sich der grimmige Zorn des Herrn von Israel wende.
0: Und Mose sprach zu den Richtern Israels:
2: Töte ein jeder seine Leute, die sich an den Baal Peor gehängt haben!
0: Und siehe, ein Mann aus Israel kam und brachte unter seine Brüder eine Midianiterin vor den Augen des Mose und der ganzen Gemeinde der Israeliten, die da weinten vor der Tür der Stiftshütte. Als das Pinhas sah, der Sohn Eleasars, des Sohnes des Priesters Aaron, stand er auf aus der Gemeinde und nahm einen Spieß in seine Hand und ging dem israelitischen Mann nach in die Kammer und durchstach sie beide, den israelitischen Mann und die Frau, durch ihren Leib. Da hörte die Plage auf unter den Israeliten. Es waren aber durch die Plage getötet worden 24.000. Und der Herr redete mit Mose und sprach:
1: Pinhas, der Sohn Eleasars, der Sohn des Priesters Aaron, hat meinen Grimm von den Israeliten gewendet durch seinen Eifer um mich, dass ich nicht in meinem Eifer die Israeliten vertilgte. Darum sage: Siehe, ich gebe ihm meinen Bund des Friedens. Und dieser Bund soll ihm und seinen Nachkommen das ewige Priestertum zuteilen, weil er für seinen Gott geeifert und für die Israeliten Sühne geschafft hat.
0: Der israelitische Mann aber, der erschlagen wurde mit der Midianiterin, hieß Simri, der Sohn Salus, der Oberste einer Sippe der Simeoniter. Die midianitische Frau, die auch erschlagen wurde, hieß Kospi, eine Tochter Zurs, des Hauptes eines Geschlechtes unter den Midianitern. Und der Herr redete mit Mose und sprach:
1: Tut den Midianitern Schaden und schlagt sie, denn sie haben euch Schaden getan mit ihrer List, die sie gegen euch geübt haben, durch den Peor und durch ihre Schwester Kospi, die Tochter eines Obersten der Midianiter, die erschlagen wurde am Tag der Plage, die um des Peor willen kam.

0: Und es geschah nach der Plage, da sprach der Herr zu Mose und Eleasar, dem Sohn des Priesters Aaron.
1: Nehmt die Summe der ganzen Gemeinde der Israeliten auf, von 20 Jahren an und darüber, nach ihren Sippen, alle, die wehrfähig sind in Israel.
0: Und Mose und Eleasar, der Priester, zählten sie im Jordantal der Moabiter gegenüber Jericho, die 20 Jahre alt waren und darüber, wie der Herr es Mose geboten hatte. Dies aber waren die Israeliten, die aus Ägypten gezogen waren. Ruben, der Erstgeborene Israels. Die Söhne Rubens aber waren Henoch, von dem das Geschlecht der Henochiter kommt, Palu, von dem das Geschlecht der Paluiter kommt, Hezron, von dem das Geschlecht der Hezroniter kommt, Karmi, von dem das Geschlecht der Karmiter kommt. Das sind die Geschlechter von Ruben, und ihre Zahl war 43.730. Aber die Söhne Palus waren Eliab, und die Söhne Eliabs waren Nemuel und Datan und Abiram. Das sind der Datan und Abiram, die von der Versammlung berufen waren, aber die sich gegen Mose und Aaron auflehnten in der Rotte Korach, als sie sich gegen den Herrn auflehnten. Und die Erde tat ihren Mund auf und verschlang sie mit Korach, während die Rotte starb, indem das Feuer 250 Männer fraß und sie zum Zeichen wurden. Aber die Söhne Korachs starben nicht alle. Die Söhne Simeons nach ihren Geschlechtern waren Jemuel, daher kommt das Geschlecht der Jemueliter, Jamin, daher kommt das Geschlecht der Jaminiter, Jachin, daher das Geschlecht der Jachiniter kommt, Serach, daher das Geschlecht der Serachiter kommt, Shaul, daher das Geschlecht der Shauliter kommt. Das sind die Geschlechter von Simeon, 22.200. Die Söhne Gads nach ihren Geschlechtern waren Ziphion, daher das Geschlecht der Ziphioniter kommt, Hagi, daher das Geschlecht der Hagiter kommt, Shuni, daher das Geschlecht der Shuniter kommt, Osni, daher das Geschlecht der Osniter kommt, Eri, daher das Geschlecht der Eriter kommt, Arod, daher das Geschlecht der Aroditer kommt, Areli, daher das Geschlecht der Areliter kommt. Das sind die Geschlechter der Söhne Gads, an Zahl 40.500. Die Söhne Judas waren Er und Onan, die beide im Lande Kanaan starben. Es waren aber die Söhne Judas nach ihren Geschlechtern Schela, daher das Geschlecht der Schelaniter kommt, Peretz, daher das Geschlecht der Pereziter kommt, Serach, daher das Geschlecht der Serachiter kommt. Aber die Söhne des Peretz waren Hezron, daher das Geschlecht der Hezroniter kommt, Hamul, daher das Geschlecht der Hamuliter kommt. Das sind die Geschlechter Judas, an Zahl 76.500. Die Söhne Issachars nach ihren Geschlechtern waren Tola, daher das Geschlecht der Tolaiter kommt, Puva, daher das Geschlecht der Puvaniter kommt, Jaschub, daher das Geschlecht der Jaschubiter kommt, Shimron, daher das Geschlecht der Shimroniter kommt. Das sind die Geschlechter Issachars, an Zahl 64.300. Die Söhne Sebulons nach ihren Geschlechtern waren Seret, daher das Geschlecht der Serediter kommt, Elon, daher das Geschlecht der Eloniter kommt, Jachleel, daher das Geschlecht der Jachleeliter kommt. Das sind die Geschlechter Sebulons, an Zahl 60.500. Die Söhne Josefs nach ihren Geschlechtern waren Manasse und Ephraim. Die Söhne Manasses aber waren Machir, daher kommt das Geschlecht der Machiriter. Machir zeugte Gilead, daher kommt das Geschlecht der Gileaditer. Dies sind die Söhne Gileads. Ieser, daher kommt das Geschlecht der Ieseriter. Helek, daher kommt das Geschlecht der Helekiter. Azriel, daher kommt das Geschlecht der Azrieliter. Sichem, daher kommt das Geschlecht der Sichemiter. Shemida, daher kommt das Geschlecht der Shemidaiter. Hefa, daher kommt das Geschlecht der Heferiter. Zelophat aber war Hefas Sohn und hatte keine Söhne, sondern Töchter. Die hießen Machla, Noah, Hogla, Milka und Tirza. Das sind die Geschlechter Manasses, an Zahl 52.700. Die Söhne Ephraims nach ihren Geschlechtern waren Schutelach, daher kommt das Geschlecht der Schutelachiter. Becher, daher kommt das Geschlecht der Becheriter. Tahan, daher kommt das Geschlecht der Tahaniter. Die Söhne Schutelachs aber waren Eran, daher kommt das Geschlecht der Eraniter. Das sind die Geschlechter der Söhne Ephraims, an Zahl 32.500. Das sind die Söhne Josefs nach ihren Geschlechtern. Die Söhne Benjamins nach ihren Geschlechtern waren Bela, daher kommt das Geschlecht der Belaiter, Aschbel, daher kommt das Geschlecht der Aschbeliter, Ahiram, daher kommt das Geschlecht der Ahiramiter, Shufam, daher kommt das Geschlecht der Shufamiter, Hufam, daher kommt das Geschlecht der Hufamiter. Die Söhne Belas aber waren Ard und Naaman, daher kommt das Geschlecht der Arditer und Naamaniter. Das sind die Söhne Benjamins nach ihren Geschlechtern, an Zahl 45.600. Die Söhne Dans nach ihren Geschlechtern waren Shuham, daher kommt das Geschlecht der Shuhamiter. Das sind die Geschlechter Dans nach ihren Geschlechtern. Alle Geschlechter der Shuhamiter waren an Zahl 64.400. Die Söhne Assers nach ihren Geschlechtern waren Jimna, daher kommt das Geschlecht der Jimniter. Jeschwi, daher kommt das Geschlecht der Jeschwiter. Beria, daher kommt das Geschlecht der Beriiter. Aber die Söhne Berias waren Heber, daher kommt das Geschlecht der Heberiter. Malkiel, daher kommt das Geschlecht der Malkieliter. Und die Tochter Assers hieß Serach. Das sind die Geschlechter der Söhne Assers, an Zahl 53.400. Die Söhne Naphtalis nach ihren Geschlechtern waren Jachzeel, daher kommt das Geschlecht der Jachzeeliter, Guni, daher kommt das Geschlecht der Guniter, Jezer, daher kommt das Geschlecht der Jezeriter, Schillem, daher kommt das Geschlecht der Schillemiter. Das sind die Geschlechter von Naphtali nach ihren Sippen, an Zahl 45.400. Das ist die Summe der Israeliten, 601.730. Und der Herr redete mit Mose und sprach:
1: Diesen sollst du das Land austeilen zum Erbe, nach der Zahl der Namen. Dem Geschlecht, das groß ist an Zahl, sollst du viel zum Erbe geben, und dem Geschlecht, das gering ist an Zahl, wenig. Einem jeden soll man geben nach seiner Zahl. Doch soll man das Land durchs Los austeilen. Nach den Namen der Stämme ihrer Väter sollen sie ihr Erbteil erhalten. Nach dem Los sollst du ihr Erbe austeilen, zwischen den vielen und wenigen.
0: Und dies ist die Summe der Leviten nach ihren Geschlechtern. Gershon, daher das Geschlecht der Gershoniter. Kehat, daher das Geschlecht der Kehatiter. Merari, daher das Geschlecht der Merariter. Dies sind die Geschlechter Levis. Das Geschlecht der Libniter, das Geschlecht der Hebroniter, das Geschlecht der Machliter, das Geschlecht der Muschiter, das Geschlecht der Korachiter. Kehat aber zeugte Amram. Und Amrams Frau hieß Jochebed, eine Tochter Levis, die ihm geboren wurde in Ägypten. Und sie gebar dem Amram Aaron und Mose und ihre Schwester Mirjam. Dem Aaron aber wurden geboren Nadab, Abihu, Eleazar und Itamar. Nadab aber und Abihu starben, als sie fremdes Feuer darbrachten vor dem Herrn. Und ihre Summe war 23.000, alles was männlich war, von einem Monat an und darüber. Sie wurden nämlich nicht gezählt zusammen mit den Israeliten, denn man gab ihnen kein Erbe unter den Israeliten. Das ist die Summe der Israeliten, die Mose und Eleazar, der Priester, zählten im Jordantal der Moabiter gegenüber Jericho. Unter diesen aber war keiner mehr von denen aus Israel, die Mose und Aaron, der Priester, gezählt hatten in der Wüste Sinai. Denn der Herr hatte ihnen gesagt, sie sollten des Todes sterben in der Wüste. Und so blieb keiner von ihnen übrig, als Kaleb, der Sohn Jephunnes, und Josua, der Sohn Nuns.

0: Und die Töchter Zelophats, des Sohnes Hephas, des Sohnes Gileads, des Sohnes Machias, des Sohnes Manasses, von den Geschlechtern Manasses, des Sohnes Josefs, mit Namen Machla, Noah, Hogla, Milka und Tirza, kamen herzu und traten vor Mose und vor Eleasar, den Priester, und vor die Stammesfürsten und die ganze Gemeinde vor der Tür der Stiftshütte und sprachen:
1: Unser Vater ist gestorben in der Wüste und war nicht mit unter der Rotte, die sich gegen den Herrn empörte, unter der Rotte Korach, sondern ist um seiner eigenen Sünde willen gestorben und hatte keine Söhne. Warum soll denn unseres Vaters Name in seinem Geschlecht untergehen, weil er keinen Sohn hat? Gebt uns auch ein Erbgut unter den Brüdern unseres Vaters.
0: Mose brachte ihre Sache vor den Herrn. Und der Herr sprach zu ihm:
2: Die Töchter Zelophats haben recht geredet. Du sollst ihnen ein Erbgut unter den Brüdern ihres Vaters geben und sollst ihres Vaters Erbe ihnen zuwenden. Und sage den Israeliten, wenn jemand stirbt und keinen Sohn hat, so sollt ihr sein Erbe seiner Tochter zuwenden. Hat er keine Tochter, sollt ihr es seinen Brüdern geben. Hat er keine Brüder, sollt ihr es den Brüdern seines Vaters geben. Hat sein Vater keine Brüder, sollt ihr es seinen nächsten Verwandten geben, die ihm angehören in seinem Geschlecht, damit sie es in Besitz nehmen. Das soll den Israeliten Gesetz und Recht sein, wie der Herr dem Mose geboten hat.
0: Und der Herr sprach zu Mose:
2: Steig auf dies Gebirge Abarim und sieh auf das Land, das ich den Israeliten geben werde. Und wenn du es gesehen hast, sollst du auch zu deinen Vätern versammelt werden, wie dein Bruder Aaron zu ihnen versammelt ist, weil ihr meinem Wort ungehorsam gewesen seid in der Wüste Zin, als die Gemeinde haderte und ihr mich vor ihnen heiligen solltet durch das Wasser. Das ist das Haderwasser zu Kadesh in der Wüste Zin.
0: Und Mose redete mit dem Herrn und sprach:
3: Der Herr, der Gott des Lebensgeistes für alles Fleisch, wolle einen Mann setzen über die Gemeinde, der vor ihnen her aus- und eingeht und sie aus- und einführt, damit die Gemeinde des Herrn nicht sei wie die Schafe ohne Hirten.
0: Und der Herr sprach zu Mose:
2: Nimm Josua zu dir, den Sohn Nuns, einen Mann, in dem der Geist ist, und lege deine Hände auf ihn. Und lass ihn treten vor den Priester Eleasar und vor die ganze Gemeinde. Und bestelle ihn vor ihren Augen. Und lege von deiner Hoheit auf ihn, damit ihm gehorche die ganze Gemeinde der Israeliten. Und er soll treten vor Eleasar, den Priester. Der soll für ihn mit den heiligen Losen den Herrn befragen. Nach dessen Befehl sollen aus- und einziehen er und alle Israeliten mit ihm und die ganze Gemeinde.
0: Mose tat, wie ihm der Herr geboten hatte, und nahm Josua und ließ ihn treten vor den Priester Eleasar und vor die ganze Gemeinde und legte seine Hand auf ihn und bestellte ihn, wie der Herr durch Mose geredet hatte.

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1: Als nun Bileam sah, dass es dem Herrn gefiel, Israel zu segnen, ging er nicht wie bisher auf Zeichen aus, sondern richtete sein Angesicht zur Wüste, hob seine Augen auf und sah Israel, wie sie lagerten nach ihren Stämmen. Und der Geist Gottes kam auf ihn, und er hob an mit seinem Spruch und sprach:
2: Es sagt Bileam, der Sohn Beors, es sagt der Mann, dem die Augen geöffnet sind. Es sagt der Hörer göttlicher Rede, der des Allmächtigen Offenbarung sieht, dem die Augen geöffnet werden, wenn er niederkniet. Wie fein sind deine Zelte, Jakob, und deine Wohnungen, Israel, wie die Täler, die sich ausbreiten, wie die Gärten an den Wassern, wie die Aloebäume, die der Herr pflanzt, wie die Zedern an den Wassern. Sein Eimer fließt von Wasser über, und seine Saat hat Wasser die Fülle. Sein König wird höher werden als Agag, und sein Reich wird sich erheben. Gott, der ihn aus Ägypten geführt hat, ist für ihn wie das Horn des Wildstiers. Er wird die Völker, seine Verfolger, auffressen und ihre Gebeine zermalmen und mit seinen Pfeilen zerschmettern. Er hat sich hingestreckt, sich niedergelegt wie ein Löwe und wie ein junger Löwe. Wer will ihn aufstören? Gesegnet sei, wer dich segnet, und verflucht, wer dich verflucht.
1: Da entbrannte Balaks Zorn gegen Bileam, und er schlug die Hände zusammen und sprach zu ihm:
3: Ich habe dich gerufen, dass du meine Feinde verfluchen solltest, und siehe, du hast sie nun dreimal gesegnet. Geh nun weg in dein Land. Ich dachte, ich wollte dich ehren, aber der Herr hat dir die Ehre verwehrt.
1: Bileam antwortete ihm:
2: Habe ich nicht schon zu deinen Boten gesagt, die du zu mir sandtest, wenn mir Balak sein Haus voll Silber und Gold gäbe, so könnte ich doch an des Herrn Wort nicht vorüber und Böses und Gutes tun nach meinem Herzen, sondern was der Herr redet, das würde ich auch reden. Und nun siehe, ich ziehe zu meinem Volk. So komm, ich will dir kundtun, was dies Volk deinem Volk tun wird zur letzten Zeit.
1: Und er hob an mit seinem Spruch und sprach:
2: Es sagt Bileam, der Sohn Beors, es sagt der Mann, dem die Augen geöffnet sind, es sagt der Hörer göttlicher Rede und der die Erkenntnis des Höchsten hat, der die Offenbarung des Allmächtigen sieht und dem die Augen geöffnet werden, wenn er niederkniet. Ich sehe ihn, aber nicht jetzt. Ich schaue ihn, aber nicht von nahem. Es wird ein Stern aus Jakob aufgehen und ein Zepter aus Israel aufkommen und wird zerschmettern die Schläfen der Moabiter und den Scheitel aller Söhne Seths. Edom wird er einnehmen und Seir, sein Feind, wird unterworfen sein. Israel aber wird Sieg haben. Aus Jakob wird der Herrscher kommen und umbringen, was übrig ist von den Städten.
1: Und als er die Amalekiter sah, hob er an mit seinem Spruch und sprach:
2: Amalek ist das Erste unter den Völkern, aber zuletzt wird es umkommen.
1: Und als er die Keniter sah, hob er an mit seinem Spruch und sprach:
2: Fest ist deine Wohnung, und du hast dein Nest in einen Fels gebaut. Dennoch wird kein ausgetilgt werden. Wie lange noch, dann führt Assur dich gefangen hinweg.
1: Und er hob abermals an mit seinem Spruch und sprach:
2: Ach, wer wird am Leben bleiben, wenn Gott das tun wird? Und Schiffe aus Kittim werden verderben, Assur und Eber. Das aber wird auch umkommen.
1: Und Bileam machte sich auf und zog hin und kam wieder in sein Land. Und Balak zog seinen Weg.

0: und Israel lagerte in Schittim. Da fing das Volk an zu huren mit den Töchtern der Moabiter. Die luden das Volk zu den Opfern ihrer Götter. Und das Volk aß und betete ihre Götter an. Und Israel hängte sich an den Baal Peor. Da entbrannte des Herrn Zorn über Israel, und er sprach zu Mose:
1: Nimm alle Oberen des Volks und hänge sie vor dem Herrn auf im Angesicht der Sonne, damit sich der grimmige Zorn des Herrn von Israel wende.
0: Und Mose sprach zu den Richtern Israels:
2: Töte ein jeder seine Leute, die sich an den Baal Peor gehängt haben!
0: Und siehe, ein Mann aus Israel kam und brachte unter seine Brüder eine Midianiterin vor den Augen des Mose und der ganzen Gemeinde der Israeliten, die da weinten vor der Tür der Stiftshütte. Als das Pinhas sah, der Sohn Eleasars, des Sohnes des Priesters Aaron, stand er auf aus der Gemeinde und nahm einen Spieß in seine Hand und ging dem israelitischen Mann nach in die Kammer und durchstach sie beide, den israelitischen Mann und die Frau, durch ihren Leib. Da hörte die Plage auf unter den Israeliten. Es waren aber durch die Plage getötet worden 24.000. Und der Herr redete mit Mose und sprach:
1: Pinhas, der Sohn Eleasars, der Sohn des Priesters Aaron, hat meinen Grimm von den Israeliten gewendet durch seinen Eifer um mich, dass ich nicht in meinem Eifer die Israeliten vertilgte. Darum sage: Siehe, ich gebe ihm meinen Bund des Friedens. Und dieser Bund soll ihm und seine Nachkommen das ewige Priestertum zuteilen, weil er für seinen Gott geeifert und für die Israeliten Sühne geschafft hat.
0: Der israelitische Mann aber, der erschlagen wurde mit der Midianiterin, hieß Simri, der Sohn Salus, der Oberste einer Sippe der Simeoniter. Die midianitische Frau, die auch erschlagen wurde, hieß Kosbi, eine Tochter Zurs, des Hauptes eines Geschlechtes unter den Midianitern. Und der Herr redete mit Mose und sprach:
1: Tut den Midianitern Schaden und schlagt sie, denn sie haben euch Schaden getan mit ihrer List, die sie gegen euch geübt haben, durch den Peor und durch ihre Schwester Kosbi, die Tochter eines Obersten der Midianiter, die erschlagen wurde am Tag der Plage, die um des Peor willen kam.

0: Und es geschah nach der Plage, da sprach der Herr zu Mose und Eleasar, dem Sohn des Priesters Aaron.
1: Nehmt die Summe der ganzen Gemeinde der Israeliten auf, von 20 Jahren an und darüber, nach ihren Sippen, alle, die wehrfähig sind in Israel.
0: Und Mose und Eleasar, der Priester, zählten sie im Jordantal der Moabiter gegenüber Jericho, die 20 Jahre alt waren und darüber, wie der Herr es Mose geboten hatte. Dies aber waren die Israeliten, die aus Ägypten gezogen waren. Ruben, der Erstgeborene Israels. Die Söhne Rubens aber waren Henoch, von dem das Geschlecht der Henochiter kommt, Palu, von dem das Geschlecht der Paluiter kommt, Hezron, von dem das Geschlecht der Hezroniter kommt, Karmi, von dem das Geschlecht der Karmiter kommt. Das sind die Geschlechter von Ruben, und ihre Zahl war 43.730. Aber die Söhne Palus waren Eliab, und die Söhne Eliabs waren Nemuel und Datan und Abiram. Das sind der Datan und Abiram, die von der Versammlung berufen waren, aber die sich gegen Mose und Aaron auflehnten in der Rotte Korach, als sie sich gegen den Herrn auflehnten. Und die Erde tat ihren Mund auf und verschlang sie mit Korach, während die Rotte starb, indem das Feuer 250 Männer fraß und sie zum Zeichen wurden. Aber die Söhne Korachs starben nicht alle. Die Söhne Simeons nach ihren Geschlechtern waren Jemuel, daher kommt das Geschlecht der Jemueliter, Jamin, daher kommt das Geschlecht der Jaminiter, Jachin, daher das Geschlecht der Jachiniter kommt, Serach, daher das Geschlecht der Serachiter kommt, Shaul, daher das Geschlecht der Shauliter kommt. Das sind die Geschlechter von Simeon, 22.200. Die Söhne Gads nach ihren Geschlechtern waren Ziphion, daher das Geschlecht der Ziphioniter kommt, Hagi, daher das Geschlecht der Hagiter kommt, Shuni, daher das Geschlecht der Shuniter kommt, Osni, daher das Geschlecht der Osniter kommt, Eri, daher das Geschlecht der Eriter kommt, Arod, daher das Geschlecht der Aroditer kommt, Areli, daher das Geschlecht der Areliter kommt. Das sind die Geschlechter der Söhne Gads, an Zahl 40.500. Die Söhne Judas waren Er und Onan, die beide im Lande Kanaan starben. Es waren aber die Söhne Judas nach ihren Geschlechtern Schela, daher das Geschlecht der Schelaniter kommt, Peretz, daher das Geschlecht der Pereziter kommt, Serach, daher das Geschlecht der Serachiter kommt. Aber die Söhne des Peretz waren Hezron, daher das Geschlecht der Hezroniter kommt, Hamul, daher das Geschlecht der Hamuliter kommt. Das sind die Geschlechter Judas, an Zahl 76.500. Die Söhne Issachars nach ihren Geschlechtern waren Tola, daher das Geschlecht der Tolaiter kommt, Puva, daher das Geschlecht der Puvaniter kommt, Jaschub, daher das Geschlecht der Jaschubiter kommt, Shimron, daher das Geschlecht der Shimroniter kommt. Das sind die Geschlechter Issachars, an Zahl 64.300. Die Söhne Sebulons nach ihren Geschlechtern waren Seret, daher das Geschlecht der Serediter kommt, Elon, daher das Geschlecht der Eloniter kommt, Jachleel, daher das Geschlecht der Jachleeliter kommt. Das sind die Geschlechter Sebulons, an Zahl 60.500. Die Söhne Josefs nach ihren Geschlechtern waren Manasse und Ephraim. Die Söhne Manasses aber waren Machir, daher kommt das Geschlecht der Machiriter. Machir zeugte Gilead, daher kommt das Geschlecht der Gileaditer. Dies sind die Söhne Gileads. Ieser, daher kommt das Geschlecht der Ieseriter. Helek, daher kommt das Geschlecht der Helekiter. Asriel, daher kommt das Geschlecht der Asrieliter. Sichem, daher kommt das Geschlecht der Sichemiter. Shemida, daher kommt das Geschlecht der Shemidaiter. Hefa, daher kommt das Geschlecht der Heferiter. Zelophat aber war Hefas Sohn und hatte keine Söhne, sondern Töchter. Die hießen Machla, Noah, Hogla, Milka und Tirza. Das sind die Geschlechter Manasses, an Zahl 52.700. Die Söhne Ephraims nach ihren Geschlechtern waren Schutelach, daher kommt das Geschlecht der Schutelachiter. Becher, daher kommt das Geschlecht der Becheriter. Tahan, daher kommt das Geschlecht der Tahaniter. Die Söhne Schutelachs aber waren Eran, daher kommt das Geschlecht der Eraniter. Das sind die Geschlechter der Söhne Ephraims, an Zahl 32.500. Das sind die Söhne Josefs nach ihren Geschlechtern. Die Söhne Benjamins nach ihren Geschlechtern waren Bela, daher kommt das Geschlecht der Belaiter, Aschbel, daher kommt das Geschlecht der Aschbeliter, Ahiram, daher kommt das Geschlecht der Ahiramiter, Schufam, daher kommt das Geschlecht der Schufamiter, Hufam, daher kommt das Geschlecht der Hufamiter. Die Söhne Belas aber waren Ard und Naaman, daher kommt das Geschlecht der Arditer und Naamaniter. Das sind die Söhne Benjamins nach ihren Geschlechtern, an Zahl 45.600. Die Söhne Dans nach ihren Geschlechtern waren Schuham, daher kommt das Geschlecht der Schuhamiter. Das sind die Geschlechter Dans nach ihren Geschlechtern. Alle Geschlechter der Schuhamiter waren an Zahl 64.400. Die Söhne Assers nach ihren Geschlechtern waren Jimna, daher kommt das Geschlecht der Jimniter. Jeschwi, daher kommt das Geschlecht der Jeschwiter. Beria, daher kommt das Geschlecht der Beriiter. Aber die Söhne Berias waren Heber, daher kommt das Geschlecht der Heberiter. Malkiel, daher kommt das Geschlecht der Malkieliter. Und die Tochter Assers hieß Serach. Das sind die Geschlechter der Söhne Assers, an Zahl 53.400. Die Söhne Naphtalis nach ihren Geschlechtern waren Jachzeel, daher kommt das Geschlecht der Jachzeeliter, Guni, daher kommt das Geschlecht der Guniter, Jezer, daher kommt das Geschlecht der Jezeriter, Schillem, daher kommt das Geschlecht der Schillemiter. Das sind die Geschlechter von Naphtali nach ihren Sippen, an Zahl 45.400. Das ist die Summe der Israeliten. 601.730. Und der Herr redete mit Mose und sprach:
1: Diesen sollst du das Land austeilen zum Erbe nach der Zahl der Namen. Dem Geschlecht, das groß ist an Zahl, sollst du viel zum Erbe geben, und dem Geschlecht, das gering ist an Zahl, wenig. Einem jeden soll man geben nach seiner Zahl. Doch soll man das Land durchs Los austeilen. Nach den Namen der Stämme ihrer Väter sollen sie ihr Erbteil erhalten. Nach dem Los sollst du ihr Erbe austeilen, zwischen den vielen und wenigen.
0: Und dies ist die Summe der Leviten nach ihren Geschlechtern. Gershon, daher das Geschlecht der Gershoniter. Kehat, daher das Geschlecht der Kehatiter. Merari, daher das Geschlecht der Merariter. Dies sind die Geschlechter Levis. Das Geschlecht der Libniter, das Geschlecht der Hebroniter, das Geschlecht der Machliter, das Geschlecht der Muschiter, das Geschlecht der Korachiter. Kehat aber zeugte Amram. Und Amrams Frau hieß Jochebed, eine Tochter Levis, die ihm geboren wurde in Ägypten. Und sie gebar dem Amram Aaron und Mose und ihre Schwester Mirjam. Dem Aaron aber wurden geboren Nadab, Abihu, Eleazar und Itamar. Nadab aber und Abihu starben, als sie fremdes Feuer darbrachten vor dem Herrn. Und ihre Summe war 23.000, alles was männlich war, von einem Monat an und darüber. Sie wurden nämlich nicht gezählt zusammen mit den Israeliten, denn man gab ihnen kein Erbe unter den Israeliten. Das ist die Summe der Israeliten, die Mose und Eleazar, der Priester, zählten im Jordantal der Moabiter gegenüber Jericho. Unter diesen aber war keiner mehr von denen aus Israel, die Mose und Aaron, der Priester, gezählt hatten in der Wüste Sinai. Denn der Herr hatte ihnen gesagt, sie sollten des Todes sterben in der Wüste. Und so blieb keiner von ihnen übrig, als Kaleb, der Sohn Jefunnes, und Josua, der Sohn Nuns.

0: Und die Töchter Zelophats, des Sohnes Hefers, des Sohnes Gileads, des Sohnes Machias, des Sohnes Manasses, von den Geschlechtern Manasses, des Sohnes Josefs, mit Namen Machla, Noah, Hogla, Milka und Tirza, kamen herzu und traten vor Mose und vor Eleasar, den Priester, und vor die Stammesfürsten und die ganze Gemeinde vor der Tür der Stiftshütte und sprachen:
1: Unser Vater ist gestorben in der Wüste und war nicht mit unter der Rotte, die sich gegen den Herrn empörte, unter der Rotte Korach, sondern ist um seiner eigenen Sünde willen gestorben und hatte keine Söhne. Warum soll denn unseres Vaters Name in seinem Geschlecht untergehen, weil er keinen Sohn hat? Gebt uns auch ein Erbgut unter den Brüdern unseres Vaters.
0: Mose brachte ihre Sache vor den Herrn. Und der Herr sprach zu ihm:
2: Die Töchter Zelophats haben recht geredet. Du sollst ihnen ein Erbgut unter den Brüdern ihres Vaters geben und sollst ihres Vaters Erbe ihnen zuwenden. Und sage den Israeliten, wenn jemand stirbt und keinen Sohn hat, so sollt ihr sein Erbe seiner Tochter zuwenden. Hat er keine Tochter, sollt ihr es seinen Brüdern geben. Hat er keine Brüder, sollt ihr es den Brüdern seines Vaters geben. Hat sein Vater keine Brüder, sollt ihr es seinen nächsten Verwandten geben, die ihm angehören in seinem Geschlecht, damit sie es in Besitz nehmen. Das soll den Israeliten Gesetz und Recht sein, wie der Herr dem Mose geboten hat.
0: Und der Herr sprach zu Mose:
2: Steig auf dies Gebirge Abarim und sieh auf das Land, das ich den Israeliten geben werde. Und wenn du es gesehen hast, sollst du auch zu deinen Vätern versammelt werden, wie dein Bruder Aaron zu ihnen versammelt ist, weil ihr meinem Wort ungehorsam gewesen seid in der Wüste Zin, als die Gemeinde haderte und ihr mich vor ihnen heiligen solltet durch das Wasser. Das ist das Haderwasser zu Kadesch in der Wüste Zin.
0: Und Mose redete mit dem Herrn und sprach:
3: Der Herr, der Gott des Lebensgeistes für alles Fleisch, wolle einen Mann setzen über die Gemeinde, der vor ihnen her aus- und eingeht und sie aus- und einführt, damit die Gemeinde des Herrn nicht sei wie die Schafe ohne Hirten.
0: Und der Herr sprach zu Mose:
2: Nimm Josua zu dir, den Sohn Nuns, einen Mann, in dem der Geist ist, und lege deine Hände auf ihn. Und lass ihn treten vor den Priester Eleasar und vor die ganze Gemeinde, und bestelle ihn vor ihren Augen. Und lege von deiner Hoheit auf ihn, damit ihm gehorche die ganze Gemeinde der Israeliten. Und er soll treten vor Eleasar, den Priester. Der soll für ihn mit den heiligen Losen den Herrn befragen. Nach dessen Befehl sollen aus- und einziehen er und alle Israeliten mit ihm und die ganze Gemeinde.
0: Mose tat, wie ihm der Herr geboten hatte, und nahm Josua und ließ ihn treten vor den Priester Eleasar und vor die ganze Gemeinde und legte seine Hand auf ihn und bestellte ihn, wie der Herr durch Mose geredet hatte.

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1: Als nun Bileam sah, dass es dem Herrn gefiel, Israel zu segnen, ging er nicht wie bisher auf Zeichen aus, sondern richtete sein Angesicht zur Wüste, hob seine Augen auf und sah Israel, wie sie lagerten nach ihren Stämmen. Und der Geist Gottes kam auf ihn. Und er hob an mit seinem Spruch und sprach:

0: Es sagt Bileam, der Sohn Beors. Es sagt der Mann, dem die Augen geöffnet sind. Es sagt der Hörer göttlicher Rede, der des Allmächtigen Offenbarung sieht, dem die Augen geöffnet werden, wenn er niederkniet. Wie fein sind deine Zelte, Jakob, und deine Wohnungen, Israel, wie die Täler, die sich ausbreiten, wie die Gärten an den Wassern, wie die Aloe-Bäume, die der Herr pflanzt, wie die Zedern an den Wassern. Sein Eimer fließt von Wasser über, und seine Saat hat Wasser die Fülle. Sein König wird höher werden als Agag, und sein Reich wird sich erheben. Gott, der ihn aus Ägypten geführt hat, ist für ihn wie das Horn des Wildstiers. Er wird die Völker, seine Verfolger, auffressen und ihre Gebeine zermalmen und mit seinen Pfeilen zerschmettern. Er hat sich hingestreckt, sich niedergelegt wie ein Löwe und wie ein junger Löwe. Wer will ihn aufstören? Gesegnet sei, wer dich segnet, und verflucht, wer dich verflucht.
1: Da entbrannte Balaks Zorn gegen Bileam, und er schlug die Hände zusammen und sprach zu ihm:
2: Ich habe dich gerufen, dass du meine Feinde verfluchen solltest, und siehe, du hast sie nun dreimal gesegnet. Geh nun weg in dein Land. Ich dachte, ich wollte dich ehren, aber der Herr hat dir die Ehre verwehrt.
1: Bileam antwortete ihm:
0: Habe ich nicht schon zu deinen Boten gesagt, die du zu mir sandtest, wenn mir Balak sein Haus voll Silber und Gold gäbe, so könnte ich doch an des Herrn Wort nicht vorüber und Böses und Gutes tun nach meinem Herzen, sondern was der Herr redet, das würde ich auch reden. Und nun siehe, ich ziehe zu meinem Volk. So komm, ich will dir kundtun, was dies Volk deinem Volk tun wird zur letzten Zeit.
1: Und er hob an mit seinem Spruch und sprach:
0: Es sagt Bileam, der Sohn Beors, es sagt der Mann, dem die Augen geöffnet sind, es sagt der Hörer göttlicher Rede und der die Erkenntnis des Höchsten hat, der die Offenbarung des Allmächtigen sieht und dem die Augen geöffnet werden, wenn er niederkniet. Ich sehe ihn, aber nicht jetzt. Ich schaue ihn, aber nicht von nahem. Es wird ein Stern aus Jakob aufgehen und ein Zepter aus Israel aufkommen und wird zerschmettern die Schläfen der Moabiter und den Scheitel aller Söhne Seths. Edom wird er einnehmen und Seir, sein Feind, wird unterworfen sein. Israel aber wird Sieg haben. Aus Jakob wird der Herrscher kommen und umbringen, was übrig ist von den Städten.
1: Und als er die Amalekiter sah, hob er an mit seinem Spruch und sprach:
0: Amalek ist das Erste unter den Völkern, aber zuletzt wird es umkommen.
1: Und als er die Keniter sah, hob er an mit seinem Spruch und sprach:
0: Fest ist deine Wohnung, und du hast dein Nest in einen Fels gebaut. Dennoch wird kein ausgetilgt werden. Wie lange noch, dann führt Assur dich gefangen hinweg.
1: Und er hob abermals an mit seinem Spruch und sprach:
0: Ach, wer wird am Leben bleiben, wenn Gott das tun wird? Und Schiffe aus Kittim werden verderben, Assur und Eber. Das aber wird auch umkommen.
1: Und Bileam machte sich auf und zog hin und kam wieder in sein Land. Und Balak zog seinen Weg.

0: Und Israel lagerte in Schittim. Da fing das Volk an zu huren mit den Töchtern der Moabiter. Die luden das Volk zu den Opfern ihrer Götter. Und das Volk aß und betete ihre Götter an. Und Israel hängte sich an den Baal Peor. Da entbrannte des Herrn Zorn über Israel, und er sprach zu Mose:
1: Nimm alle Oberen des Volks und hänge sie vor dem Herrn auf im Angesicht der Sonne, damit sich der grimmige Zorn des Herrn von Israel wende.
0: Und Mose sprach zu den Richtern Israels:
2: Töte ein jeder seine Leute, die sich an den Baal Peor gehängt haben!
0: Und siehe, ein Mann aus Israel kam und brachte unter seine Brüder eine Midianiterin vor den Augen des Mose und der ganzen Gemeinde der Israeliten, die da weinten vor der Tür der Stiftshütte. Als das Pinhas sah, der Sohn Eleasars, des Sohnes des Priesters Aaron, stand er auf aus der Gemeinde und nahm einen Spieß in seine Hand und ging dem israelitischen Mann nach in die Kammer und durchstach sie beide, den israelitischen Mann und die Frau, durch ihren Leib. Da hörte die Plage auf unter den Israeliten. Es waren aber durch die Plage getötet worden 24.000. Und der Herr redete mit Mose und sprach:
1: Pinhas, der Sohn Eleasars, der Sohn des Priesters Aaron, hat meinen Grimm von den Israeliten gewendet durch seinen Eifer um mich, dass ich nicht in meinem Eifer die Israeliten vertilgte. Darum sage: Siehe, ich gebe ihm meinen Bund des Friedens. Und dieser Bund soll ihm und seinen Nachkommen das ewige Priestertum zuteilen, weil er für seinen Gott geeifert und für die Israeliten Sühne geschafft hat.
0: Der israelitische Mann aber, der erschlagen wurde mit der Midianiterin, hieß Simri, der Sohn Salus, der Oberste einer Sippe der Simeoniter. Die midianitische Frau, die auch erschlagen wurde, hieß Kospi, eine Tochter Zurs, des Hauptes eines Geschlechtes unter den Midianitern. Und der Herr redete mit Mose und sprach:
1: Tut den Midianitern Schaden und schlagt sie, denn sie haben euch Schaden getan mit ihrer List, die sie gegen euch geübt haben, durch den Peor und durch ihre Schwester Kospi, die Tochter eines Obersten der Midianiter, die erschlagen wurde am Tag der Plage, die um des Peor willen kam.

0: Und es geschah nach der Plage, da sprach der Herr zu Mose und Eleasar, dem Sohn des Priesters Aaron.
1: Nehmt die Summe der ganzen Gemeinde der Israeliten auf. Von 20 Jahren an und darüber, nach ihren Sippen, alle, die wehrfähig sind in Israel.
0: Und Mose und Eleasar, der Priester, zählten sie im Jordantal der Moabiter gegenüber Jericho, die 20 Jahre alt waren und darüber, wie der Herr es Mose geboten hatte. Dies aber waren die Israeliten, die aus Ägypten gezogen waren. Ruben, der Erstgeborene Israels. Die Söhne Rubens aber waren Henoch, von dem das Geschlecht der Henochiter kommt, Palu, von dem das Geschlecht der Paluiter kommt, Hezron, von dem das Geschlecht der Hezroniter kommt, Karmi, von dem das Geschlecht der Karmiter kommt. Das sind die Geschlechter von Ruben, und ihre Zahl war 43.730. Aber die Söhne Palus waren Eliab, und die Söhne Eliabs waren Nemuel und Datan und Abiram. Das sind der Datan und Abiram, die von der Versammlung berufen waren, aber die sich gegen Mose und Aaron auflehnten in der Rotte Korach, als sie sich gegen den Herrn auflehnten. Und die Erde tat ihren Mund auf und verschlang sie mit Korach, während die Rotte starb, indem das Feuer 250 Männer fraß und sie zum Zeichen wurden. Aber die Söhne Korachs starben nicht alle. Die Söhne Simeons nach ihren Geschlechtern waren Jemuel, daher kommt das Geschlecht der Jemueliter, Jamin, daher kommt das Geschlecht der Jaminiter, Jachin, daher das Geschlecht der Jachiniter kommt, Serach, daher das Geschlecht der Serachiter kommt, Shaul, daher das Geschlecht der Shauliter kommt. Das sind die Geschlechter von Simeon, 22.200. Die Söhne Gads nach ihren Geschlechtern waren Ziphion, daher das Geschlecht der Ziphioniter kommt, Hagi, daher das Geschlecht der Hagiter kommt, Shuni, daher das Geschlecht der Shuniter kommt, Osni, daher das Geschlecht der Osniter kommt, Eri, daher das Geschlecht der Eriter kommt, Arod, daher das Geschlecht der Aroditer kommt, Areli, daher das Geschlecht der Areliter kommt. Das sind die Geschlechter der Söhne Gads, an Zahl 40.500. Die Söhne Judas waren Er und Onan, die beide im Lande Kanaan starben. Es waren aber die Söhne Judas nach ihren Geschlechtern Schela, daher das Geschlecht der Schelaniter kommt, Peretz, daher das Geschlecht der Pereziter kommt, Serach, daher das Geschlecht der Serachiter kommt. Aber die Söhne des Peretz waren Hezron, daher das Geschlecht der Hezroniter kommt, Hamul, daher das Geschlecht der Hamuliter kommt. Das sind die Geschlechter Judas, an Zahl 76.500. Die Söhne Issachars nach ihren Geschlechtern waren Tola, daher das Geschlecht der Tolaiter kommt, Puva, daher das Geschlecht der Puvaniter kommt, Jaschub, daher das Geschlecht der Jaschubiter kommt, Shimron, daher das Geschlecht der Shimroniter kommt. Das sind die Geschlechter Issachars, an Zahl 64.300. Die Söhne Sebulons nach ihren Geschlechtern waren Seret, daher das Geschlecht der Serediter kommt, Elon, daher das Geschlecht der Eloniter kommt, Jachleel, daher das Geschlecht der Jachleeliter kommt. Das sind die Geschlechter Sebulons, an Zahl 60.500. Die Söhne Josefs nach ihren Geschlechtern waren Manasse und Ephraim. Die Söhne Manasses aber waren Machir, daher kommt das Geschlecht der Machiriter. Machir zeugte Gilead, daher kommt das Geschlecht der Gileaditer. Dies sind die Söhne Gileads. Ieser, daher kommt das Geschlecht der Ieseriter. Helek, daher kommt das Geschlecht der Helekiter. Azriel, daher kommt das Geschlecht der Azrieliter. Sichem, daher kommt das Geschlecht der Sichemiter. Shemida, daher kommt das Geschlecht der Shemidaiter. Hefa, daher kommt das Geschlecht der Heferiter. Zelophat aber war Hefas Sohn und hatte keine Söhne, sondern Töchter. Die hießen Machla, Noah, Hogla, Milka und Tirza. Das sind die Geschlechter Manasses, an Zahl 52.700. Die Söhne Ephraims nach ihren Geschlechtern waren Schutelach, daher kommt das Geschlecht der Schutelachiter. Becher, daher kommt das Geschlecht der Becheriter. Tahan, daher kommt das Geschlecht der Tahaniter. Die Söhne Schutelachs aber waren Eran, daher kommt das Geschlecht der Eraniter. Das sind die Geschlechter der Söhne Ephraims, an Zahl 32.500. Das sind die Söhne Josefs nach ihren Geschlechtern. Die Söhne Benjamins nach ihren Geschlechtern waren Bela, daher kommt das Geschlecht der Belaiter, Aschbel, daher kommt das Geschlecht der Aschbeliter, Ahiram, daher kommt das Geschlecht der Ahiramiter, Shufam, daher kommt das Geschlecht der Shufamiter, Hufam, daher kommt das Geschlecht der Hufamiter. Die Söhne Belas aber waren Ard und Naaman, daher kommt das Geschlecht der Arditer und Naamaniter. Das sind die Söhne Benjamins nach ihren Geschlechtern, an Zahl 45.600. Die Söhne Dans nach ihren Geschlechtern waren Shuham, daher kommt das Geschlecht der Shuhamiter. Das sind die Geschlechter Dans nach ihren Geschlechtern. Alle Geschlechter der Shuhamiter waren an Zahl 64.400. Die Söhne Assers nach ihren Geschlechtern waren Jimna, daher kommt das Geschlecht der Jimniter, Jeschwi, daher kommt das Geschlecht der Jeschwiter, Beria, daher kommt das Geschlecht der Beriiter. Aber die Söhne Berias waren Heber, daher kommt das Geschlecht der Heberiter, Malkiel, daher kommt das Geschlecht der Malkieliter. Und die Tochter Assers hieß Serach. Das sind die Geschlechter der Söhne Assers, an Zahl 53.400. Die Söhne Naphtalis nach ihren Geschlechtern waren Jachzeel, daher kommt das Geschlecht der Jachzeeliter, Guni, daher kommt das Geschlecht der Guniter, Jezer, daher kommt das Geschlecht der Jezeriter, Schillem, daher kommt das Geschlecht der Schillemiter. Das sind die Geschlechter von Naphtali nach ihren Sippen, an Zahl 45.400. Das ist die Summe der Israeliten, 601.730. Und der Herr redete mit Mose und sprach:
1: Diesen sollst du das Land austeilen zum Erbe, nach der Zahl der Namen. Dem Geschlecht, das groß ist an Zahl, sollst du viel zum Erbe geben, und dem Geschlecht, das gering ist an Zahl, wenig. Einem jeden soll man geben nach seiner Zahl. Doch soll man das Land durchs Los austeilen. Nach den Namen der Stämme ihrer Väter sollen sie ihr Erbteil erhalten. Nach dem Los sollst du ihr Erbe austeilen, zwischen den vielen und wenigen.
0: Und dies ist die Summe der Leviten nach ihren Geschlechtern. Gershon, daher das Geschlecht der Gershoniter. Kehat, daher das Geschlecht der Kehatiter. Merari, daher das Geschlecht der Merariter. Dies sind die Geschlechter Levis. Das Geschlecht der Libniter, das Geschlecht der Hebroniter, das Geschlecht der Machliter, das Geschlecht der Muschiter, das Geschlecht der Korachiter. Kehat aber zeugte Amram. Und Amrams Frau hieß Jochebed, eine Tochter Levis, die ihm geboren wurde in Ägypten. Und sie gebar dem Amram Aaron und Mose und ihre Schwester Miriam. Dem Aaron aber wurden geboren Nadab, Abihu, Eleazar und Itamar. Nadab aber und Abihu starben, als sie fremdes Feuer darbrachten vor dem Herrn. Und ihre Summe war 23.000, alles was männlich war, von einem Monat an und darüber. Sie wurden nämlich nicht gezählt zusammen mit den Israeliten, denn man gab ihnen kein Erbe unter den Israeliten. Das ist die Summe der Israeliten, die Mose und Eleazar, der Priester, zählten im Jordantal der Moabiter gegenüber Jericho. Unter diesen aber war keiner mehr von denen aus Israel, die Mose und Aaron, der Priester, gezählt hatten in der Wüste Sinai. Denn der Herr hatte ihnen gesagt, sie sollten des Todes sterben in der Wüste. Und so blieb keiner von ihnen übrig, als Kaleb, der Sohn Jefunnes, und Josua, der Sohn Nuns.

0: Und die Töchter Zelophats, des Sohnes Hefers, des Sohnes Gileads, des Sohnes Machias, des Sohnes Manasses, von den Geschlechtern Manasses, des Sohnes Josefs, mit Namen Machla, Noah, Hogla, Milka und Tirza, kamen herzu und traten vor Mose und vor Eleazar, den Priester, und vor die Stammesfürsten und die ganze Gemeinde vor der Tür der Stiftshütte und sprachen:
1: Unser Vater ist gestorben in der Wüste und war nicht mit unter der Rotte, die sich gegen den Herrn empörte, unter der Rotte Korach, sondern ist um seiner eigenen Sünde willen gestorben und hatte keine Söhne. Warum soll denn unseres Vaters Name in seinem Geschlecht untergehen, weil er keinen Sohn hat? Gebt uns auch ein Erbgut unter den Brüdern unseres Vaters.
0: Mose brachte ihre Sache vor den Herrn. Und der Herr sprach zu ihm:
2: Die Töchter Zelophats haben recht geredet. Du sollst ihnen ein Erbgut unter den Brüdern ihres Vaters geben und sollst ihres Vaters Erbe ihnen zuwenden. Und sage den Israeliten, wenn jemand stirbt und keinen Sohn hat, so sollt ihr sein Erbe seiner Tochter zuwenden. Hat er keine Tochter, sollt ihr es seinen Brüdern geben. Hat er keine Brüder, sollt ihr es den Brüdern seines Vaters geben. Hat sein Vater keine Brüder, sollt ihr es seinen nächsten Verwandten geben, die ihm angehören in seinem Geschlecht, damit sie es in Besitz nehmen. Das soll den Israeliten Gesetz und Recht sein, wie der Herr dem Mose geboten hat.
0: Und der Herr sprach zu Mose:
2: Steig auf dies Gebirge Abarim und sieh auf das Land, das ich den Israeliten geben werde. Und wenn du es gesehen hast, sollst du auch zu deinen Vätern versammelt werden, wie dein Bruder Aaron zu ihnen versammelt ist, weil ihr meinem Wort ungehorsam gewesen seid in der Wüste Zin, als die Gemeinde haderte und ihr mich vor ihnen heiligen solltet durch das Wasser. Das ist das Haderwasser zu Kadesch in der Wüste Zin.
0: Und Mose redete mit dem Herrn und sprach:
3: Der Herr, der Gott des Lebensgeistes für alles Fleisch, wolle einen Mann setzen über die Gemeinde, der vor ihnen her aus- und eingeht und sie aus- und einführt, damit die Gemeinde des Herrn nicht sei wie die Schafe ohne Hirten.
0: Und der Herr sprach zu Mose:
2: Nimm Josua zu dir, den Sohn Nuns, einen Mann, in dem der Geist ist, und lege deine Hände auf ihn. Und lass ihn treten vor den Priester Eleazar und vor die ganze Gemeinde. Und bestelle ihn vor ihren Augen. Und lege von deiner Hoheit auf ihn, damit ihm gehorche die ganze Gemeinde der Israeliten. Und er soll treten vor Eleazar, den Priester. Der soll für ihn mit den heiligen Losen den Herrn befragen. Nach dessen Befehl sollen aus- und einziehen er und alle Israeliten mit ihm und die ganze Gemeinde.
0: Mose tat, wie ihm der Herr geboten hatte, und nahm Josua und ließ ihn treten vor den Priester Eleazar und vor die ganze Gemeinde und legte seine Hand auf ihn und bestellte ihn, wie der Herr durch Mose geredet hatte.

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1: Als nun Bileam sah, dass es dem Herrn gefiel, Israel zu segnen, ging er nicht wie bisher auf Zeichen aus, sondern richtete sein Angesicht zur Wüste, hob seine Augen auf und sah Israel, wie sie lagerten nach ihren Stämmen. Und der Geist Gottes kam auf ihn, und er hob an mit seinem Spruch und sprach:
2: Es sagt Bileam, der Sohn Beors, es sagt der Mann, dem die Augen geöffnet sind. Es sagt der Hörer göttlicher Rede, der des Allmächtigen Offenbarung sieht, dem die Augen geöffnet werden, wenn er niederkniet. Wie fein sind deine Zelte, Jakob, und deine Wohnungen, Israel, wie die Täler, die sich ausbreiten, wie die Gärten an den Wassern, wie die Aloebäume, die der Herr pflanzt, wie die Zedern an den Wassern. Sein Eimer fließt von Wasser über, und seine Saat hat Wasser die Fülle. Sein König wird höher werden als Agag, und sein Reich wird sich erheben. Gott, der ihn aus Ägypten geführt hat, ist für ihn wie das Horn des Wildstiers. Er wird die Völker, seine Verfolger, auffressen und ihre Gebeine zermalmen und mit seinen Pfeilen zerschmettern. Er hat sich hingestreckt, sich niedergelegt wie ein Löwe und wie ein junger Löwe. Wer will ihn aufstören? Gesegnet sei, wer dich segnet, und verflucht, wer dich verflucht.
1: Da entbrannte Balaks Zorn gegen Bileam, und er schlug die Hände zusammen und sprach zu ihm:
3: Ich habe dich gerufen, dass du meine Feinde verfluchen solltest, und siehe, du hast sie nun dreimal gesegnet. Geh nun weg in dein Land. Ich dachte, ich wollte dich ehren, aber der Herr hat dir die Ehre verwehrt.
1: Bileam antwortete ihm:
2: Habe ich nicht schon zu deinen Boten gesagt, die du zu mir sandtest, wenn mir Balak sein Haus voll Silber und Gold gäbe, so könnte ich doch an des Herrn Wort nicht vorüber und Böses und Gutes tun nach meinem Herzen, sondern was der Herr redet, das würde ich auch reden. Und nun siehe, ich ziehe zu meinem Volk. So komm, ich will dir kundtun, was dies Volk deinem Volk tun wird zur letzten Zeit.
1: Und er hob an mit seinem Spruch und sprach:
2: Es sagt Bileam, der Sohn Beors, es sagt der Mann, dem die Augen geöffnet sind, es sagt der Hörer göttlicher Rede und der die Erkenntnis des Höchsten hat, der die Offenbarung des Allmächtigen sieht und dem die Augen geöffnet werden, wenn er niederkniet. Ich sehe ihn, aber nicht jetzt. Ich schaue ihn, aber nicht von nahem. Es wird ein Stern aus Jakob aufgehen und ein Zepter aus Israel aufkommen und wird zerschmettern die Schläfen der Moabiter und den Scheitel aller Söhne Seths. Edom wird er einnehmen und Seir, sein Feind, wird unterworfen sein. Israel aber wird Sieg haben. Aus Jakob wird der Herrscher kommen und umbringen, was übrig ist von den Städten.
1: Und als er die Amalekiter sah, hob er an mit seinem Spruch und sprach:
2: Amalek ist das Erste unter den Völkern, aber zuletzt wird es umkommen.
1: Und als er die Keniter sah, hob er an mit seinem Spruch und sprach:
2: Fest ist deine Wohnung und du hast dein Nest in einen Fels gebaut. Dennoch wird kein ausgetilgt werden. Wie lange noch, dann führt Assur dich gefangen hinweg.
1: Und er hob abermals an mit seinem Spruch und sprach:
2: Ach, wer wird am Leben bleiben, wenn Gott das tun wird? Und Schiffe aus Kittim werden verderben, Assur und Eber. Das aber wird auch umkommen.
1: Und Bileam machte sich auf und zog hin und kam wieder in sein Land. Und Balak zog seinen Weg.

0: Und Israel lagerte in Schittim. Da fing das Volk an zu huren mit den Töchtern der Moabiter. Die luden das Volk zu den Opfern ihrer Götter. Und das Volk aß und betete ihre Götter an. Und Israel hängte sich an den Baal Peor. Da entbrannte des Herrn Zorn über Israel, und er sprach zu Mose:
1: Nimm alle Oberen des Volks und hänge sie vor dem Herrn auf im Angesicht der Sonne, damit sich der grimmige Zorn des Herrn von Israel wende.
0: Und Mose sprach zu den Richtern Israels:
2: Töte ein jeder seine Leute, die sich an den Baal Peor gehängt haben!
0: Und siehe, ein Mann aus Israel kam und brachte unter seine Brüder eine Midianiterin vor den Augen des Mose und der ganzen Gemeinde der Israeliten, die da weinten vor der Tür der Stiftshütte. Als das Pinhas sah, der Sohn Eleasars, des Sohnes des Priesters Aaron, stand er auf aus der Gemeinde und nahm einen Spieß in seine Hand und ging dem israelitischen Mann nach in die Kammer und durchstach sie beide, den israelitischen Mann und die Frau, durch ihren Leib. Da hörte die Plage auf unter den Israeliten. Es waren aber durch die Plage getötet worden 24.000. Und der Herr redete mit Mose und sprach:
1: Pinhas, der Sohn Eleasars, der Sohn des Priesters Aaron, hat meinen Grimm von den Israeliten gewendet durch seinen Eifer um mich, dass ich nicht in meinem Eifer die Israeliten vertilgte. Darum sage: Siehe, ich gebe ihm meinen Bund des Friedens. Und dieser Bund soll ihm und seinen Nachkommen das ewige Priestertum zuteilen, weil er für seinen Gott geeifert und für die Israeliten Sühne geschafft hat.
0: Der israelitische Mann aber, der erschlagen wurde mit der Midianiterin, hieß Simri, der Sohn Salus, der Oberste einer Sippe der Simeoniter. Die midianitische Frau, die auch erschlagen wurde, hieß Kospi, eine Tochter Zurs, des Hauptes eines Geschlechtes unter den Midianitern. Und der Herr redete mit Mose und sprach:
1: Tut den Midianitern Schaden und schlagt sie, denn sie haben euch Schaden getan mit ihrer List, die sie gegen euch geübt haben, durch den Peor und durch ihre Schwester Kospi, die Tochter eines Obersten der Midianiter, die erschlagen wurde am Tag der Plage, die um des Peor willen kam.

0: Und es geschah nach der Plage, da sprach der Herr zu Mose und Eleasar, dem Sohn des Priesters Aaron.
1: Nehmt die Summe der ganzen Gemeinde der Israeliten auf. Von 20 Jahren an und darüber, nach ihren Sippen, alle, die wehrfähig sind in Israel.
0: Und Mose und Eleasar, der Priester, zählten sie im Jordantal der Moabiter gegenüber Jericho, die 20 Jahre alt waren und darüber, wie der Herr es Mose geboten hatte. Dies aber waren die Israeliten, die aus Ägypten gezogen waren. Ruben, der Erstgeborene Israels. Die Söhne Rubens aber waren Henoch, von dem das Geschlecht der Henochiter kommt, Palu, von dem das Geschlecht der Paluiter kommt, Hezron, von dem das Geschlecht der Hezroniter kommt, Karmi, von dem das Geschlecht der Karmiter kommt. Das sind die Geschlechter von Ruben, und ihre Zahl war 43.730. Aber die Söhne Palus waren Eliab, und die Söhne Eliabs waren Nemuel und Datan und Abiram. Das sind der Datan und Abiram, die von der Versammlung berufen waren, aber die sich gegen Mose und Aaron auflehnten in der Rotte Korach, als sie sich gegen den Herrn auflehnten. Und die Erde tat ihren Mund auf und verschlang sie mit Korach, während die Rotte starb, indem das Feuer 250 Männer fraß und sie zum Zeichen wurden. Aber die Söhne Korachs starben nicht alle. Die Söhne Simeons nach ihren Geschlechtern waren Jemuel, daher kommt das Geschlecht der Jemueliter, Jamin, daher kommt das Geschlecht der Jaminiter, Jachin, daher das Geschlecht der Jachiniter kommt, Serach, daher das Geschlecht der Serachiter kommt, Shaul, daher das Geschlecht der Shauliter kommt. Das sind die Geschlechter von Simeon, 22.200. Die Söhne Gads nach ihren Geschlechtern waren Ziphion, daher das Geschlecht der Ziphioniter kommt, Hagi, daher das Geschlecht der Hagiter kommt, Shuni, daher das Geschlecht der Shuniter kommt, Osni, daher das Geschlecht der Osniter kommt, Eri, daher das Geschlecht der Eriter kommt, Arod, daher das Geschlecht der Aroditer kommt, Areli, daher das Geschlecht der Areliter kommt. Das sind die Geschlechter der Söhne Gads, an Zahl 40.500. Die Söhne Judas waren Er und Onan, die beide im Lande Kanaan starben. Es waren aber die Söhne Judas nach ihren Geschlechtern, Schela, daher das Geschlecht der Schelaniter kommt, Peretz, daher das Geschlecht der Peretziter kommt, Serach, daher das Geschlecht der Serachiter kommt. Aber die Söhne des Peretz waren Hezron, daher das Geschlecht der Hezroniter kommt, Hamul, daher das Geschlecht der Hamuliter kommt. Das sind die Geschlechter Judas, an Zahl 76.500. Die Söhne Issachars nach ihren Geschlechtern waren Tola, daher das Geschlecht der Tolaiter kommt, Puva, daher das Geschlecht der Puvaniter kommt, Jaschub, daher das Geschlecht der Jaschubiter kommt, Shimron, daher das Geschlecht der Shimroniter kommt. Das sind die Geschlechter Issachars, an Zahl 64.300. Die Söhne Sebulons nach ihren Geschlechtern waren Seret, daher das Geschlecht der Serediter kommt, Elon, daher das Geschlecht der Eloniter kommt, Jachleel, daher das Geschlecht der Jachleeliter kommt. Das sind die Geschlechter Sebulons, an Zahl 60.500. Die Söhne Josefs nach ihren Geschlechtern waren Manasse und Ephraim. Die Söhne Manasses aber waren Machir, daher kommt das Geschlecht der Machiriter. Machir zeugte Gilead, daher kommt das Geschlecht der Gileaditer. Dies sind die Söhne Gileads. Ieser, daher kommt das Geschlecht der Ieseriter. Helek, daher kommt das Geschlecht der Helekiter. Asriel, daher kommt das Geschlecht der Asrieliter. Sichem, daher kommt das Geschlecht der Sichemiter. Shemida, daher kommt das Geschlecht der Shemidaiter. Hepha, daher kommt das Geschlecht der Hepheriter. Zelophat aber war Hephas Sohn und hatte keine Söhne, sondern Töchter. Die hießen Machla, Noah, Hogla, Milka und Tirza. Das sind die Geschlechter Manasses, an Zahl 52.700. Die Söhne Ephraims nach ihren Geschlechtern waren Schutelach, daher kommt das Geschlecht der Schutelachiter, Becher, daher kommt das Geschlecht der Becheriter, Tahan, daher kommt das Geschlecht der Tahaniter. Die Söhne Schutelachs aber waren Eran, daher kommt das Geschlecht der Eraniter. Das sind die Geschlechter der Söhne Ephraims, an Zahl 32.500. Das sind die Söhne Josefs nach ihren Geschlechtern. Die Söhne Benjamins nach ihren Geschlechtern waren Bela, daher kommt das Geschlecht der Belaiter, Aschbel, daher kommt das Geschlecht der Aschbeliter, Ahiram, daher kommt das Geschlecht der Ahiramiter, Schufam, daher kommt das Geschlecht der Schufamiter, Hufam, daher kommt das Geschlecht der Hufamiter. Die Söhne Belas aber waren Ard und Naaman, daher kommt das Geschlecht der Arditer und Naamaniter. Das sind die Söhne Benjamins nach ihren Geschlechtern, an Zahl 45.600. Die Söhne Dans nach ihren Geschlechtern waren Schuham, daher kommt das Geschlecht der Schuhamiter. Das sind die Geschlechter Dans nach ihren Geschlechtern. Alle Geschlechter der Schuhamiter waren an Zahl 64.400. Die Söhne Assers nach ihren Geschlechtern waren Jimna, daher kommt das Geschlecht der Jimniter. Jeschwi, daher kommt das Geschlecht der Jeschwiter. Beria, daher kommt das Geschlecht der Beriiter. Aber die Söhne Berias waren Heber, daher kommt das Geschlecht der Heberiter. Malkiel, daher kommt das Geschlecht der Malkieliter. Und die Tochter Assers hieß Serach. Das sind die Geschlechter der Söhne Assers, an Zahl 53.400. Die Söhne Naphtalis nach ihren Geschlechtern waren Jachzeel, daher kommt das Geschlecht der Jachzeeliter, Guni, daher kommt das Geschlecht der Guniter, Jezer, daher kommt das Geschlecht der Jezeriter, Schillem, daher kommt das Geschlecht der Schillemiter. Das sind die Geschlechter von Naphtali nach ihren Sippen, an Zahl 45.400. Das ist die Summe der Israeliten. 601.730. Und der Herr redete mit Mose und sprach:
1: Diesen sollst du das Land austeilen zum Erbe nach der Zahl der Namen. Dem Geschlecht, das groß ist an Zahl, sollst du viel zum Erbe geben, und dem Geschlecht, das gering ist an Zahl, wenig. Einem jeden soll man geben nach seiner Zahl. Doch soll man das Land durchs Los austeilen. Nach den Namen der Stämme ihrer Väter sollen sie ihr Erbteil erhalten. Nach dem Los sollst du ihr Erbe austeilen, zwischen den vielen und wenigen.
0: Und dies ist die Summe der Leviten nach ihren Geschlechtern. Gershon, daher das Geschlecht der Gershoniter. Kehat, daher das Geschlecht der Kehatiter. Merari, daher das Geschlecht der Merariter. Dies sind die Geschlechter Levis. Das Geschlecht der Libniter, das Geschlecht der Hebroniter, das Geschlecht der Machliter, das Geschlecht der Muschiter, das Geschlecht der Korachiter. Kehat aber zeugte Amram. Und Amrams Frau hieß Jochebed, eine Tochter Levis, die ihm geboren wurde in Ägypten. Und sie gebar dem Amram Aaron und Mose und ihre Schwester Mirjam. Dem Aaron aber wurden geboren Nadab, Abihu, Eleazar und Itamar. Nadab aber und Abihu starben, als sie fremdes Feuer darbrachten vor dem Herrn. Und ihre Summe war 23.000, alles was männlich war, von einem Monat an und darüber. Sie wurden nämlich nicht gezählt zusammen mit den Israeliten, denn man gab ihnen kein Erbe unter den Israeliten. Das ist die Summe der Israeliten, die Mose und Eleazar, der Priester, zählten im Jordantal der Moabiter gegenüber Jericho. Unter diesen aber war keiner mehr von denen aus Israel, die Mose und Aaron, der Priester, gezählt hatten in der Wüste Sinai. Denn der Herr hatte ihnen gesagt, sie sollten des Todes sterben in der Wüste. Und so blieb keiner von ihnen übrig, als Kaleb, der Sohn Jefunnes, und Josua, der Sohn Nuns.

0: Und die Töchter Zelophats, des Sohnes Hefers, des Sohnes Gileads, des Sohnes Machias, des Sohnes Manasses, von den Geschlechtern Manasses, des Sohnes Josefs, mit Namen Machla, Noah, Hogla, Milka und Tirza, kamen herzu und traten vor Mose und vor Eleasar, den Priester, und vor die Stammesfürsten und die ganze Gemeinde vor der Tür der Stiftshütte und sprachen:
1: Unser Vater ist gestorben in der Wüste und war nicht mit unter der Rotte, die sich gegen den Herrn empörte, unter der Rotte Korach, sondern ist um seiner eigenen Sünde willen gestorben und hatte keine Söhne. Warum soll denn unseres Vaters Name in seinem Geschlecht untergehen, weil er keinen Sohn hat? Gebt uns auch ein Erbgut unter den Brüdern unseres Vaters.
0: Mose brachte ihre Sache vor den Herrn. Und der Herr sprach zu ihm:
2: Die Töchter Zelophats haben recht geredet. Du sollst ihnen ein Erbgut unter den Brüdern ihres Vaters geben und sollst ihres Vaters Erbe ihnen zuwenden. Und sage den Israeliten, wenn jemand stirbt und keinen Sohn hat, so sollt ihr sein Erbe seiner Tochter zuwenden. Hat er keine Tochter, sollt ihr es seinen Brüdern geben. Hat er keine Brüder, sollt ihr es den Brüdern seines Vaters geben. Hat sein Vater keine Brüder, sollt ihr es seinen nächsten Verwandten geben, die ihm angehören in seinem Geschlecht, damit sie es in Besitz nehmen. Das soll den Israeliten Gesetz und Recht sein, wie der Herr dem Mose geboten hat.
0: Und der Herr sprach zu Mose:
2: Steig auf dies Gebirge Abarim und sieh auf das Land, das ich den Israeliten geben werde. Und wenn du es gesehen hast, sollst du auch zu deinen Vätern versammelt werden, wie dein Bruder Aaron zu ihnen versammelt ist, weil ihr meinem Wort ungehorsam gewesen seid in der Wüste Zin, als die Gemeinde haderte und ihr mich vor ihnen heiligen solltet durch das Wasser. Das ist das Haderwasser zu Kadesch in der Wüste Zin.
0: Und Mose redete mit dem Herrn und sprach:
3: Der Herr, der Gott des Lebensgeistes für alles Fleisch, wolle einen Mann setzen über die Gemeinde, der vor ihnen her aus- und eingeht und sie aus- und einführt, damit die Gemeinde des Herrn nicht sei wie die Schafe ohne Hirten.
0: Und der Herr sprach zu Mose:
2: Nimm Josua zu dir, den Sohn Nuns, einen Mann, in dem der Geist ist, und lege deine Hände auf ihn. Und lass ihn treten vor den Priester Eleasar und vor die ganze Gemeinde. Und bestelle ihn vor ihren Augen. Und lege von deiner Hoheit auf ihn, damit ihm gehorche die ganze Gemeinde der Israeliten. Und er soll treten vor Eleasar, den Priester. Der soll für ihn mit den heiligen Losen den Herrn befragen. Nach dessen Befehl sollen aus- und einziehen er und alle Israeliten mit ihm und die ganze Gemeinde.
0: Mose tat, wie ihm der Herr geboten hatte, und nahm Josua und ließ ihn treten vor den Priester Eleasar und vor die ganze Gemeinde und legte seine Hand auf ihn und bestellte ihn, wie der Herr durch Mose geredet hatte.

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1: Als nun Bileam sah, dass es dem Herrn gefiel, Israel zu segnen, ging er nicht wie bisher auf Zeichen aus, sondern richtete sein Angesicht zur Wüste, hob seine Augen auf und sah Israel, wie sie lagerten nach ihren Stämmen. Und der Geist Gottes kam auf ihn, und er hob an mit seinem Spruch und sprach:
2: Es sagt Bileam, der Sohn Beors, es sagt der Mann, dem die Augen geöffnet sind. Es sagt der Hörer göttlicher Rede, der des Allmächtigen Offenbarung sieht, dem die Augen geöffnet werden, wenn er niederkniet. Wie fein sind deine Zelte, Jakob, und deine Wohnungen, Israel, wie die Täler, die sich ausbreiten, wie die Gärten an den Wassern, wie die Aloebäume, die der Herr pflanzt, wie die Zedern an den Wassern. Sein Eimer fließt von Wasser über, und seine Saat hat Wasser die Fülle. Sein König wird höher werden als Agag, und sein

0: Reich wird sich erheben. Gott, der ihn aus Ägypten geführt hat, ist für ihn wie das Horn des Wildstiers. Er wird die Völker, seine Verfolger, auffressen und ihre Gebeine zermalmen und mit seinen Pfeilen zerschmettern. Er hat sich hingestreckt, sich niedergelegt wie ein Löwe und wie ein junger Löwe. Wer will ihn aufstören? Gesegnet sei, wer dich segnet, und verflucht, wer dich verflucht.
1: Da entbrannte Balaks Zorn gegen Bileam, und er schlug die Hände zusammen und sprach zu ihm:
2: Ich habe dich gerufen, dass du meine Feinde verfluchen solltest, und siehe, du hast sie nun dreimal gesegnet. Geh nun weg in dein Land. Ich dachte, ich wollte dich ehren, aber der Herr hat dir die Ehre verwehrt.
1: Bileam antwortete ihm:
0: Habe ich nicht schon zu deinen Boten gesagt, die du zu mir sandtest, wenn mir Balak sein Haus voll Silber und Gold gäbe, so könnte ich doch an des Herrn Wort nicht vorüber und Böses und Gutes tun nach meinem Herzen, sondern was der Herr redet, das würde ich auch reden. Und nun siehe, ich ziehe zu meinem Volk. So komm, ich will dir kundtun, was dies Volk deinem Volk tun wird zur letzten Zeit.
1: Und er hob an mit seinem Spruch und sprach:
0: Es sagt Bileam, der Sohn Beors, es sagt der Mann, dem die Augen geöffnet sind, es sagt der Hörer göttlicher Rede und der die Erkenntnis des Höchsten hat, der die Offenbarung des Allmächtigen sieht und dem die Augen geöffnet werden, wenn er niederkniet. Ich sehe ihn, aber nicht jetzt. Ich schaue ihn, aber nicht von nahem. Es wird ein Stern aus Jakob aufgehen und ein Zepter aus Israel aufkommen und wird zerschmettern die Schläfen der Moabiter und den Scheitel aller Söhne Seths. Edom wird er einnehmen und Seir, sein Feind, wird unterworfen sein. Israel aber wird Sieg haben. Aus Jakob wird der Herrscher kommen und umbringen, was übrig ist von den Städten.
1: Und als er die Amalekiter sah, hob er an mit seinem Spruch und sprach:
0: Amalek ist das Erste unter den Völkern, aber zuletzt wird es umkommen.
1: Und als er die Keniter sah, hob er an mit seinem Spruch und sprach:
0: Fest ist deine Wohnung und du hast dein Nest in einen Fels gebaut. Dennoch wird kein ausgetilgt werden. Wie lange noch, dann führt Assur dich gefangen hinweg.
1: Und er hob abermals an mit seinem Spruch und sprach:
0: Ach, wer wird am Leben bleiben, wenn Gott das tun wird? Und Schiffe aus Kittim werden verderben, Assur und Eber. Das aber wird auch umkommen.
1: Und Bileam machte sich auf und zog hin und kam wieder in sein Land. Und Balak zog seinen Weg.

0: und Israel lagerte in Schittim. Da fing das Volk an zu huren mit den Töchtern der Moabiter. Die luden das Volk zu den Opfern ihrer Götter. Und das Volk aß und betete ihre Götter an. Und Israel hängte sich an den Baal Peor. Da entbrannte des Herrn Zorn über Israel, und er sprach zu Mose:
1: Nimm alle Oberen des Volks und hänge sie vor dem Herrn auf im Angesicht der Sonne, damit sich der grimmige Zorn des Herrn von Israel wende.
0: Und Mose sprach zu den Richtern Israels:
2: Töte ein jeder seine Leute, die sich an den Baal Peor gehängt haben.
0: Und siehe, ein Mann aus Israel kam und brachte unter seine Brüder eine Midianiterin vor den Augen des Mose und der ganzen Gemeinde der Israeliten, die da weinten vor der Tür der Stiftshütte. Als das Pinhas sah, der Sohn Eleasars, des Sohnes des Priesters Aaron, stand er auf aus der Gemeinde und nahm einen Spieß in seine Hand und ging dem israelitischen Mann nach in die Kammer und durchstach sie beide, den israelitischen Mann und die Frau, durch ihren Leib. Da hörte die Plage auf unter den Israeliten. Es waren aber durch die Plage getötet worden 24.000. Und der Herr redete mit Mose und sprach:
1: Pinhas, der Sohn Eleasars, der Sohn des Priesters Aaron, hat meinen Grimm von den Israeliten gewendet durch seinen Eifer um mich, dass ich nicht in meinem Eifer die Israeliten vertilgte. Darum sage: Siehe, ich gebe ihm meinen Bund des Friedens. Und dieser Bund soll ihm und seinen Nachkommen das ewige Priestertum zuteilen, weil er für seinen Gott geeifert und für die Israeliten Sühne geschafft hat.
0: Der israelitische Mann aber, der erschlagen wurde mit der Midianiterin, hieß Simri, der Sohn Salus, der Oberste einer Sippe der Simeoniter. Die midianitische Frau, die auch erschlagen wurde, hieß Kospi, eine Tochter Zurs, des Hauptes eines Geschlechtes unter den Midianitern. Und der Herr redete mit Mose und sprach:
1: Tut den Midianitern Schaden und schlagt sie, denn sie haben euch Schaden getan mit ihrer List, die sie gegen euch geübt haben, durch den Peor und durch ihre Schwester Kospi, die Tochter eines Obersten der Midianiter, die erschlagen wurde am Tag der Plage, die um des Peor willen kam.

0: Und es geschah nach der Plage, da sprach der Herr zu Mose und Eleasar, dem Sohn des Priesters Aaron.
1: Nehmt die Summe der ganzen Gemeinde der Israeliten auf. Von 20 Jahren an und darüber, nach ihren Sippen, alle, die wehrfähig sind in Israel.
0: Und Mose und Eleasar, der Priester, zählten sie im Jordantal der Moabiter gegenüber Jericho, die 20 Jahre alt waren und darüber, wie der Herr es Mose geboten hatte. Dies aber waren die Israeliten, die aus Ägypten gezogen waren. Ruben, der Erstgeborene Israels. Die Söhne Rubens aber waren Henoch, von dem das Geschlecht der Henochiter kommt, Palu, von dem das Geschlecht der Paluiter kommt, Hezron, von dem das Geschlecht der Hezroniter kommt, Karmi, von dem das Geschlecht der Karmiter kommt. Das sind die Geschlechter von Ruben, und ihre Zahl war 43.730. Aber die Söhne Palus waren Eliab, und die Söhne Eliabs waren Nemuel und Datan und Abiram. Das sind der Datan und Abiram, die von der Versammlung berufen waren, aber die sich gegen Mose und Aaron auflehnten in der Rotte Korach, als sie sich gegen den Herrn auflehnten. Und die Erde tat ihren Mund auf und verschlang sie mit Korach, während die Rotte starb, indem das Feuer 250 Männer fraß und sie zum Zeichen wurden. Aber die Söhne Korachs starben nicht alle. Die Söhne Simeons nach ihren Geschlechtern waren Jemuel, daher kommt das Geschlecht der Jemueliter, Jamin, daher kommt das Geschlecht der Jaminiter, Jachin, daher das Geschlecht der Jachiniter kommt, Serach, daher das Geschlecht der Serachiter kommt, Shaul, daher das Geschlecht der Shauliter kommt. Das sind die Geschlechter von Simeon, 22.200. Die Söhne Gads nach ihren Geschlechtern waren Ziphion, daher das Geschlecht der Ziphioniter kommt, Hagi, daher das Geschlecht der Hagiter kommt, Shuni, daher das Geschlecht der Shuniter kommt, Osni, daher das Geschlecht der Osniter kommt, Eri, daher das Geschlecht der Eriter kommt, Arod, daher das Geschlecht der Aroditer kommt, Areli, daher das Geschlecht der Areliter kommt. Das sind die Geschlechter der Söhne Gads, an Zahl 40.500. Die Söhne Judas waren Er und Onan, die beide im Lande Kanaan starben. Es waren aber die Söhne Judas nach ihren Geschlechtern Schela, daher das Geschlecht der Schelaniter kommt, Peretz, daher das Geschlecht der Pereziter kommt, Serach, daher das Geschlecht der Serachiter kommt. Aber die Söhne des Peretz waren Hezron, daher das Geschlecht der Hezroniter kommt, Hamul, daher das Geschlecht der Hamuliter kommt. Das sind die Geschlechter Judas, an Zahl 76.500. Die Söhne Issachars nach ihren Geschlechtern waren Tola, daher das Geschlecht der Tolaiter kommt, Puva, daher das Geschlecht der Puvaniter kommt, Jaschub, daher das Geschlecht der Jaschubiter kommt, Shimron, daher das Geschlecht der Shimroniter kommt. Das sind die Geschlechter Issachars, an Zahl 64.300. Die Söhne Sebulons nach ihren Geschlechtern waren Seret, daher das Geschlecht der Serediter kommt, Elon, daher das Geschlecht der Eloniter kommt, Jachleel, daher das Geschlecht der Jachleeliter kommt. Das sind die Geschlechter Sebulons, an Zahl 60.500. Die Söhne Josefs nach ihren Geschlechtern waren Manasse und Ephraim. Die Söhne Manasses aber waren Machir, daher kommt das Geschlecht der Machiriter. Machir zeugte Gilead, daher kommt das Geschlecht der Gileaditer. Dies sind die Söhne Gileads. Ieser, daher kommt das Geschlecht der Ieseriter. Helek, daher kommt das Geschlecht der Helekiter. Azriel, daher kommt das Geschlecht der Azrieliter. Sichem, daher kommt das Geschlecht der Sichemiter. Shemida, daher kommt das Geschlecht der Shemidaiter. Hefa, daher kommt das Geschlecht der Heferiter. Zelophat aber war Hefas Sohn und hatte keine Söhne, sondern Töchter. Die hießen Machla, Noah, Hogla, Milka und Tirza. Das sind die Geschlechter Manasses, an Zahl 52.700. Die Söhne Ephraims nach ihren Geschlechtern waren Schutelach, daher kommt das Geschlecht der Schutelachiter. Becher, daher kommt das Geschlecht der Becheriter. Tahan, daher kommt das Geschlecht der Tahaniter. Die Söhne Schutelachs aber waren Eran, daher kommt das Geschlecht der Eraniter. Das sind die Geschlechter der Söhne Ephraims, an Zahl 32.500. Das sind die Söhne Josefs nach ihren Geschlechtern. Die Söhne Benjamins nach ihren Geschlechtern waren Bela, daher kommt das Geschlecht der Belaiter, Aschbel, daher kommt das Geschlecht der Aschbeliter, Ahiram, daher kommt das Geschlecht der Ahiramiter, Schufam, daher kommt das Geschlecht der Schufamiter, Hufam, daher kommt das Geschlecht der Hufamiter. Die Söhne Belas aber waren Ard und Naaman, daher kommt das Geschlecht der Arditer und Naamaniter. Das sind die Söhne Benjamins nach ihren Geschlechtern, an Zahl 45.600. Die Söhne Dans nach ihren Geschlechtern waren Schuham, daher kommt das Geschlecht der Schuhamiter. Das sind die Geschlechter Dans nach ihren Geschlechtern. Alle Geschlechter der Schuhamiter waren an Zahl 64.400. Die Söhne Assers nach ihren Geschlechtern waren Jimna, daher kommt das Geschlecht der Jimniter. Jeschwi, daher kommt das Geschlecht der Jeschwiter. Beria, daher kommt das Geschlecht der Beriiter. Aber die Söhne Berias waren Heber, daher kommt das Geschlecht der Heberiter. Malkiel, daher kommt das Geschlecht der Malkieliter. Und die Tochter Assers hieß Serach. Das sind die Geschlechter der Söhne Assers, an Zahl 53.400. Die Söhne Naphtalis nach ihren Geschlechtern waren Jachzeel, daher kommt das Geschlecht der Jachzeeliter, Guni, daher kommt das Geschlecht der Guniter, Jezer, daher kommt das Geschlecht der Jezeriter, Schillem, daher kommt das Geschlecht der Schillemiter. Das sind die Geschlechter von Naphtali nach ihren Sippen, an Zahl 45.400. Das ist die Summe der Israeliten, 601.730. Und der Herr redete mit Mose und sprach:
1: Diesen sollst du das Land austeilen zum Erbe, nach der Zahl der Namen. Dem Geschlecht, das groß ist an Zahl, sollst du viel zum Erbe geben, und dem Geschlecht, das gering ist an Zahl, wenig. Einem jeden soll man geben nach seiner Zahl. Doch soll man das Land durchs Los austeilen. Nach den Namen der Stämme ihrer Väter sollen sie ihr Erbteil erhalten. Nach dem Los sollst du ihr Erbe austeilen, zwischen den vielen und wenigen.
0: Und dies ist die Summe der Leviten nach ihren Geschlechtern. Gershon, daher das Geschlecht der Gershoniter. Kehat, daher das Geschlecht der Kehatiter. Merari, daher das Geschlecht der Merariter. Dies sind die Geschlechter Levis. Das Geschlecht der Libniter, das Geschlecht der Hebroniter, das Geschlecht der Machliter, das Geschlecht der Muschiter, das Geschlecht der Korachiter. Kehat aber zeugte Amram. Und Amrams Frau hieß Jochebed, eine Tochter Levis, die ihm geboren wurde in Ägypten. Und sie gebar dem Amram Aaron und Mose und ihre Schwester Miriam. Dem Aaron aber wurden geboren Nadab, Abihu, Eleazar und Itamar. Nadab aber und Abihu starben, als sie fremdes Feuer darbrachten vor dem Herrn. Und ihre Summe war 23.000, alles was männlich war, von einem Monat an und darüber. Sie wurden nämlich nicht gezählt zusammen mit den Israeliten, denn man gab ihnen kein Erbe unter den Israeliten. Das ist die Summe der Israeliten, die Mose und Eleazar, der Priester, zählten im Jordantal der Moabiter gegenüber Jericho. Unter diesen aber war keiner mehr von denen aus Israel, die Mose und Aaron, der Priester, gezählt hatten in der Wüste Sinai. Denn der Herr hatte ihnen gesagt, sie sollten des Todes sterben in der Wüste. Und so blieb keiner von ihnen übrig, als Kaleb, der Sohn Jephunnes, und Josua, der Sohn Nuns.

0: Und die Töchter Zelophats, des Sohnes Hephas, des Sohnes Gileads, des Sohnes Machias, des Sohnes Manasses, von den Geschlechtern Manasses, des Sohnes Josefs, mit Namen Machla, Noah, Hogla, Milka und Tirza, kamen herzu und traten vor Mose und vor Eleasar, den Priester, und vor die Stammesfürsten und die ganze Gemeinde vor der Tür der Stiftshütte und sprachen:
1: Unser Vater ist gestorben in der Wüste und war nicht mit unter der Rotte, die sich gegen den Herrn empörte, unter der Rotte Korach, sondern ist um seiner eigenen Sünde willen gestorben und hatte keine Söhne. Warum soll denn unseres Vaters Name in seinem Geschlecht untergehen, weil er keinen Sohn hat? Gebt uns auch ein Erbgut unter den Brüdern unseres Vaters.
0: Mose brachte ihre Sache vor den Herrn. Und der Herr sprach zu ihm:
2: Die Töchter Zelophats haben recht geredet. Du sollst ihnen ein Erbgut unter den Brüdern ihres Vaters geben und sollst ihres Vaters Erbe ihnen zuwenden. Und sage den Israeliten, wenn jemand stirbt und keinen Sohn hat, so sollt ihr sein Erbe seiner Tochter zuwenden. Hat er keine Tochter, sollt ihr es seinen Brüdern geben. Hat er keine Brüder, sollt ihr es den Brüdern seines Vaters geben. Hat sein Vater keine Brüder, sollt ihr es seinen nächsten Verwandten geben, die ihm angehören in seinem Geschlecht, damit sie es in Besitz nehmen. Das soll den Israeliten Gesetz und Recht sein, wie der Herr dem Mose geboten hat.
0: Und der Herr sprach zu Mose:
2: Steig auf dies Gebirge Abarim und sieh auf das Land, das ich den Israeliten geben werde. Und wenn du es gesehen hast, sollst du auch zu deinen Vätern versammelt werden, wie dein Bruder Aaron zu ihnen versammelt ist, weil ihr meinem Wort ungehorsam gewesen seid in der Wüste Zin, als die Gemeinde haderte und ihr mich vor ihnen heiligen solltet durch das Wasser. Das ist das Haderwasser zu Kadesch in der Wüste Zin.
0: Und Mose redete mit dem Herrn und sprach:
3: Der Herr, der Gott des Lebensgeistes für alles Fleisch, wolle einen Mann setzen über die Gemeinde, der vor ihnen her aus- und eingeht und sie aus- und einführt, damit die Gemeinde des Herrn nicht sei wie die Schafe ohne Hirten.
0: Und der Herr sprach zu Mose:
2: Nimm Josua zu dir, den Sohn Nuns, einen Mann, in dem der Geist ist, und lege deine Hände auf ihn. Und lass ihn treten vor den Priester Eleasar und vor die ganze Gemeinde. Und bestelle ihn vor ihren Augen. Und lege von deiner Hoheit auf ihn, damit ihm gehorche die ganze Gemeinde der Israeliten. Und er soll treten vor Eleasar, den Priester. Der soll für ihn mit den heiligen Losen den Herrn befragen. Nach dessen Befehl sollen aus- und einziehen er und alle Israeliten mit ihm und die ganze Gemeinde.
0: Mose tat, wie ihm der Herr geboten hatte, und nahm Josua und ließ ihn treten vor den Priester Eleasar und vor die ganze Gemeinde und legte seine Hand auf ihn und bestellte ihn, wie der Herr durch Mose geredet hatte.

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1: Als nun Bileam sah, dass es dem Herrn gefiel, Israel zu segnen, ging er nicht wie bisher auf Zeichen aus, sondern richtete sein Angesicht zur Wüste, hob seine Augen auf und sah Israel, wie sie lagerten nach ihren Stämmen. Und der Geist Gottes kam auf ihn. Und er hob an mit seinem Spruch und sprach:
2: Es sagt Bileam, der Sohn Beors, es sagt der Mann, dem die Augen geöffnet sind. Es sagt der Hörer göttlicher Rede, der des Allmächtigen Offenbarung sieht, dem die Augen geöffnet werden, wenn er niederkniet. Wie fein sind deine Zelte, Jakob, und deine Wohnungen, Israel, wie die Täler, die sich ausbreiten, wie die Gärten an den Wassern, wie die Aloebäume, die der Herr pflanzt, wie die Zedern an den Wassern. Sein Eimer fließt von Wasser über, und seine Saat hat Wasser die Fülle. Sein König wird höher werden als Agag, und sein Reich wird sich erheben. Gott, der ihn aus Ägypten geführt hat, ist für ihn wie das Horn des Wildstiers. Er wird die Völker, seine Verfolger, auffressen und ihre Gebeine zermalmen und mit seinen Pfeilen zerschmettern. Er hat sich hingestreckt, sich niedergelegt wie ein Löwe und wie ein junger Löwe. Wer will ihn aufstören? Gesegnet sei, wer dich segnet, und verflucht, wer dich verflucht.
1: Da entbrannte Balaks Zorn gegen Bileam, und er schlug die Hände zusammen und sprach zu ihm:
3: Ich habe dich gerufen, dass du meine Feinde verfluchen solltest, und siehe, du hast sie nun dreimal gesegnet. Geh nun weg in dein Land. Ich dachte, ich wollte dich ehren, aber der Herr hat dir die Ehre verwehrt.
1: Bileam antwortete ihm:
2: Habe ich nicht schon zu deinen Boten gesagt, die du zu mir sandtest, wenn mir Balak sein Haus voll Silber und Gold gäbe, so könnte ich doch an des Herrn Wort nicht vorüber und Böses und Gutes tun nach meinem Herzen, sondern was der Herr redet, das würde ich auch reden. Und nun siehe, ich ziehe zu meinem Volk. So komm, ich will dir kundtun, was dies Volk deinem Volk tun wird zur letzten Zeit.
1: Und er hob an mit seinem Spruch und sprach:
2: Es sagt Bileam, der Sohn Beors, es sagt der Mann, dem die Augen geöffnet sind, es sagt der Hörer göttlicher Rede und der die Erkenntnis des Höchsten hat, der die Offenbarung des Allmächtigen sieht und dem die Augen geöffnet werden, wenn er niederkniet. Ich sehe ihn, aber nicht jetzt. Ich schaue ihn, aber nicht von nahem. Es wird ein Stern aus Jakob aufgehen und ein Zepter aus Israel aufkommen und wird zerschmettern die Schläfen der Moabiter und den Scheitel aller Söhne Seths. Edom wird er einnehmen und Seir, sein Feind, wird unterworfen sein. Israel aber wird Sieg haben. Aus Jakob wird der Herrscher kommen und umbringen, was übrig ist von den Städten.
1: Und als er die Amalekiter sah, hob er an mit seinem Spruch und sprach:
2: Amalek ist das Erste unter den Völkern, aber zuletzt wird es umkommen.
1: Und als er die Keniter sah, hob er an mit seinem Spruch und sprach:
2: Fest ist deine Wohnung und du hast dein Nest in einen Fels gebaut. Dennoch wird kein ausgetilgt werden. Wie lange noch, dann führt Assur dich gefangen hinweg.
1: Und er hob abermals an mit seinem Spruch und sprach:
2: Ach, wer wird am Leben bleiben, wenn Gott das tun wird? Und Schiffe aus Kittim werden verderben, Assur und Eber. Das aber wird auch umkommen.
1: Und Bileam machte sich auf und zog hin und kam wieder in sein Land. Und Balak zog seinen Weg.

0: und Israel lagerte in Schittim. Da fing das Volk an zu huren mit den Töchtern der Moabiter. Die luden das Volk zu den Opfern ihrer Götter. Und das Volk aß und betete ihre Götter an. Und Israel hängte sich an den Baal Peor. Da entbrannte des Herrn Zorn über Israel, und er sprach zu Mose:
1: Nimm alle Oberen des Volks und hänge sie vor dem Herrn auf im Angesicht der Sonne, damit sich der grimmige Zorn des Herrn von Israel wende.
0: Und Mose sprach zu den Richtern Israels:
2: Töte ein jeder seine Leute, die sich an den Baal Peor gehängt haben!
0: Und siehe, ein Mann aus Israel kam und brachte unter seine Brüder eine Midianiterin vor den Augen des Mose und der ganzen Gemeinde der Israeliten, die da weinten vor der Tür der Stiftshütte. Als das Pinhas sah, der Sohn Eleasars, des Sohnes des Priesters Aaron, stand er auf aus der Gemeinde und nahm einen Spieß in seine Hand und ging dem israelitischen Mann nach in die Kammer und durchstach sie beide, den israelitischen Mann und die Frau, durch ihren Leib. Da hörte die Plage auf unter den Israeliten. Es waren aber durch die Plage getötet worden 24.000. Und der Herr redete mit Mose und sprach:
1: Pinhas, der Sohn Eleasars, der Sohn des Priesters Aaron, hat meinen Grimm von den Israeliten gewendet durch seinen Eifer um mich, dass ich nicht in meinem Eifer die Israeliten vertilgte. Darum sage: Siehe, ich gebe ihm meinen Bund des Friedens. Und dieser Bund soll ihm und seine Nachkommen das ewige Priestertum zuteilen, weil er für seinen Gott geeifert und für die Israeliten Sühne geschafft hat.
0: Der israelitische Mann aber, der erschlagen wurde mit der Midianiterin, hieß Simri, der Sohn Salus, der Oberste einer Sippe der Simeoniter. Die midianitische Frau, die auch erschlagen wurde, hieß Kosbi, eine Tochter Zurs, des Hauptes eines Geschlechtes unter den Midianitern. Und der Herr redete mit Mose und sprach:
1: Tut den Midianitern Schaden und schlagt sie, denn sie haben euch Schaden getan mit ihrer List, die sie gegen euch geübt haben, durch den Peor und durch ihre Schwester Kosbi, die Tochter eines Obersten der Midianiter, die erschlagen wurde am Tag der Plage, die um des Peor willen kam.

0: Und es geschah nach der Plage, da sprach der Herr zu Mose und Eleasar, dem Sohn des Priesters Aaron.
1: Nehmt die Summe der ganzen Gemeinde der Israeliten auf. Von 20 Jahren an und darüber, nach ihren Sippen, alle, die wehrfähig sind in Israel.
0: Und Mose und Eleasar, der Priester, zählten sie im Jordantal der Moabiter gegenüber Jericho, die 20 Jahre alt waren und darüber, wie der Herr es Mose geboten hatte. Dies aber waren die Israeliten, die aus Ägypten gezogen waren. Ruben, der Erstgeborene Israels. Die Söhne Rubens aber waren Henoch, von dem das Geschlecht der Henochiter kommt, Palu, von dem das Geschlecht der Paluiter kommt, Hezron, von dem das Geschlecht der Hezroniter kommt, Karmi, von dem das Geschlecht der Karmiter kommt. Das sind die Geschlechter von Ruben, und ihre Zahl war 43.730. Aber die Söhne Palus waren Eliab, und die Söhne Eliabs waren Nemuel und Datan und Abiram. Das sind der Datan und Abiram, die von der Versammlung berufen waren, aber die sich gegen Mose und Aaron auflehnten in der Rotte Korach, als sie sich gegen den Herrn auflehnten. Und die Erde tat ihren Mund auf und verschlang sie mit Korach, während die Rotte starb, indem das Feuer 250 Männer fraß und sie zum Zeichen wurden. Aber die Söhne Korachs starben nicht alle. Die Söhne Simeons nach ihren Geschlechtern waren Jemuel, daher kommt das Geschlecht der Jemueliter, Jamin, daher kommt das Geschlecht der Jaminiter, Jachin, daher das Geschlecht der Jachiniter kommt, Serach, daher das Geschlecht der Serachiter kommt, Shaul, daher das Geschlecht der Shauliter kommt. Das sind die Geschlechter von Simeon, 22.200. Die Söhne Gads nach ihren Geschlechtern waren Ziphion, daher das Geschlecht der Ziphioniter kommt, Hagi, daher das Geschlecht der Hagiter kommt, Shuni, daher das Geschlecht der Shuniter kommt, Osni, daher das Geschlecht der Osniter kommt, Eri, daher das Geschlecht der Eriter kommt, Arod, daher das Geschlecht der Aroditer kommt, Areli, daher das Geschlecht der Areliter kommt. Das sind die Geschlechter der Söhne Gads, an Zahl 40.500. Die Söhne Judas waren Er und Onan, die beide im Lande Kanaan starben. Es waren aber die Söhne Judas nach ihren Geschlechtern, Schela, daher das Geschlecht der Schelaniter kommt, Peretz, daher das Geschlecht der Pereziter kommt, Serach, daher das Geschlecht der Serachiter kommt. Aber die Söhne des Peretz waren Hezron, daher das Geschlecht der Hezroniter kommt, Hamul, daher das Geschlecht der Hamuliter kommt. Das sind die Geschlechter Judas, an Zahl 76.500. Die Söhne Issachars nach ihren Geschlechtern waren Tola, daher das Geschlecht der Tolaiter kommt, Puva, daher das Geschlecht der Puvaniter kommt, Jaschub, daher das Geschlecht der Jaschubiter kommt, Shimron, daher das Geschlecht der Shimroniter kommt. Das sind die Geschlechter Issachars, an Zahl 64.300. Die Söhne Sebulons nach ihren Geschlechtern waren Seret, daher das Geschlecht der Serediter kommt, Elon, daher das Geschlecht der Eloniter kommt, Jachleel, daher das Geschlecht der Jachleeliter kommt. Das sind die Geschlechter Sebulons, an Zahl 60.500. Die Söhne Josefs nach ihren Geschlechtern waren Manasse und Ephraim. Die Söhne Manasses aber waren Machir, daher kommt das Geschlecht der Machiriter. Machir zeugte Gilead, daher kommt das Geschlecht der Gileaditer. Dies sind die Söhne Gileads. Ieser, daher kommt das Geschlecht der Ieseriter. Helek, daher kommt das Geschlecht der Helekiter. Asriel, daher kommt das Geschlecht der Asrieliter. Sichem, daher kommt das Geschlecht der Sichemiter. Shemida, daher kommt das Geschlecht der Shemidaiter. Hepha, daher kommt das Geschlecht der Hepheriter. Zelophat aber war Hephas Sohn und hatte keine Söhne, sondern Töchter. Die hießen Machla, Noah, Hogla, Milka und Tirza. Das sind die Geschlechter Manasses, an Zahl 52.700. Die Söhne Ephraims nach ihren Geschlechtern waren Schutelach, daher kommt das Geschlecht der Schutelachiter, Becher, daher kommt das Geschlecht der Becheriter, Tahan, daher kommt das Geschlecht der Tahaniter. Die Söhne Schutelachs aber waren Eran, daher kommt das Geschlecht der Eraniter. Das sind die Geschlechter der Söhne Ephraims, an Zahl 32.500. Das sind die Söhne Josefs nach ihren Geschlechtern. Die Söhne Benjamins nach ihren Geschlechtern waren Bela, daher kommt das Geschlecht der Belaiter, Aschbel, daher kommt das Geschlecht der Aschbeliter, Ahiram, daher kommt das Geschlecht der Ahiramiter, Schufam, daher kommt das Geschlecht der Schufamiter, Hufam, daher kommt das Geschlecht der Hufamiter. Die Söhne Belas aber waren Ard und Naaman, daher kommt das Geschlecht der Arditer und Naamaniter. Das sind die Söhne Benjamins nach ihren Geschlechtern, an Zahl 45.600. Die Söhne Dans nach ihren Geschlechtern waren Schuham, daher kommt das Geschlecht der Schuhamiter. Das sind die Geschlechter Dans nach ihren Geschlechtern. Alle Geschlechter der Schuhamiter waren an Zahl 64.400. Die Söhne Assers nach ihren Geschlechtern waren Jimna, daher kommt das Geschlecht der Jimniter. Jeschwi, daher kommt das Geschlecht der Jeschwiter. Beria, daher kommt das Geschlecht der Beriiter. Aber die Söhne Berias waren Heber, daher kommt das Geschlecht der Heberiter. Malkiel, daher kommt das Geschlecht der Malkieliter. Und die Tochter Assers hieß Serach. Das sind die Geschlechter der Söhne Assers, an Zahl 53.400. Die Söhne Naphtalis nach ihren Geschlechtern waren Jachzeel, daher kommt das Geschlecht der Jachzeeliter, Guni, daher kommt das Geschlecht der Guniter, Jezer, daher kommt das Geschlecht der Jezeriter, Schillem, daher kommt das Geschlecht der Schillemiter. Das sind die Geschlechter von Naphtali nach ihren Sippen, an Zahl 45.400. Das ist die Summe der Israeliten. 601.730. Und der Herr redete mit Mose und sprach:
1: Diesen sollst du das Land austeilen zum Erbe nach der Zahl der Namen. Dem Geschlecht, das groß ist an Zahl, sollst du viel zum Erbe geben, und dem Geschlecht, das gering ist an Zahl, wenig. Einem jeden soll man geben nach seiner Zahl. Doch soll man das Land durchs Los austeilen. Nach den Namen der Stämme ihrer Väter sollen sie ihr Erbteil erhalten. Nach dem Los sollst du ihr Erbe austeilen zwischen den vielen und wenigen.
0: Und dies ist die Summe der Leviten nach ihren Geschlechtern. Gershon, daher das Geschlecht der Gershoniter. Kehat, daher das Geschlecht der Kehatiter. Merari, daher das Geschlecht der Merariter. Dies sind die Geschlechter Levis. Das Geschlecht der Libniter, das Geschlecht der Hebroniter, das Geschlecht der Machliter, das Geschlecht der Muschiter, das Geschlecht der Korachiter. Kehat aber zeugte Amram. Und Amrams Frau hieß Jochebed, eine Tochter Levis, die ihm geboren wurde in Ägypten. Und sie gebar dem Amram Aaron und Mose und ihre Schwester Mirjam. Dem Aaron aber wurden geboren Nadab, Abihu, Eleazar und Itamar. Nadab aber und Abihu starben, als sie fremdes Feuer darbrachten vor dem Herrn. Und ihre Summe war 23.000, alles was männlich war, von einem Monat an und darüber. Sie wurden nämlich nicht gezählt zusammen mit den Israeliten, denn man gab ihnen kein Erbe unter den Israeliten. Das ist die Summe der Israeliten, die Mose und Eleazar, der Priester, zählten im Jordantal der Moabiter gegenüber Jericho. Unter diesen aber war keiner mehr von denen aus Israel, die Mose und Aaron, der Priester, gezählt hatten in der Wüste Sinai. Denn der Herr hatte ihnen gesagt, sie sollten des Todes sterben in der Wüste. Und so blieb keiner von ihnen übrig, als Kaleb, der Sohn Jefunnes, und Josua, der Sohn Nuns.

0: Und die Töchter Zelophats, des Sohnes Hefers, des Sohnes Gileads, des Sohnes Machias, des Sohnes Manasses, von den Geschlechtern Manasses, des Sohnes Josefs, mit Namen Machla, Noah, Hogla, Milka und Tirza, kamen herzu und traten vor Mose und vor Eleasar, den Priester, und vor die Stammesfürsten und die ganze Gemeinde vor der Tür der Stiftshütte und sprachen:
1: Unser Vater ist gestorben in der Wüste und war nicht mit unter der Rotte, die sich gegen den Herrn empörte, unter der Rotte Korach, sondern ist um seiner eigenen Sünde willen gestorben und hatte keine Söhne. Warum soll denn unseres Vaters Name in seinem Geschlecht untergehen, weil er keinen Sohn hat? Gebt uns auch ein Erbgut unter den Brüdern unseres Vaters.
0: Mose brachte ihre Sache vor den Herrn. Und der Herr sprach zu ihm:
2: Die Töchter Zelophats haben recht geredet. Du sollst ihnen ein Erbgut unter den Brüdern ihres Vaters geben und sollst ihres Vaters Erbe ihnen zuwenden. Und sage den Israeliten, wenn jemand stirbt und keinen Sohn hat, so sollt ihr sein Erbe seiner Tochter zuwenden. Hat er keine Tochter, sollt ihr es seinen Brüdern geben. Hat er keine Brüder, sollt ihr es den Brüdern seines Vaters geben. Hat sein Vater keine Brüder, sollt ihr es seinen nächsten Verwandten geben, die ihm angehören in seinem Geschlecht, damit sie es in Besitz nehmen. Das soll den Israeliten Gesetz und Recht sein, wie der Herr dem Mose geboten hat.
0: Und der Herr sprach zu Mose:
2: Steig auf dies Gebirge Abarim und sieh auf das Land, das ich den Israeliten geben werde. Und wenn du es gesehen hast, sollst du auch zu deinen Vätern versammelt werden, wie dein Bruder Aaron zu ihnen versammelt ist, weil ihr meinem Wort ungehorsam gewesen seid in der Wüste Zin, als die Gemeinde haderte und ihr mich vor ihnen heiligen solltet durch das Wasser. Das ist das Haderwasser zu Kadesh in der Wüste Zin.
0: Und Mose redete mit dem Herrn und sprach:
3: Der Herr, der Gott des Lebensgeistes für alles Fleisch, wolle einen Mann setzen über die Gemeinde, der vor ihnen her aus- und eingeht und sie aus- und einführt, damit die Gemeinde des Herrn nicht sei wie die Schafe ohne Hirten.
0: Und der Herr sprach zu Mose:
2: Nimm Josua zu dir, den Sohn Nuns, einen Mann, in dem der Geist ist, und lege deine Hände auf ihn. Und lass ihn treten vor den Priester Eleasar und vor die ganze Gemeinde, und bestelle ihn vor ihren Augen. Und lege von deiner Hoheit auf ihn, damit ihm gehorche die ganze Gemeinde der Israeliten. Und er soll treten vor Eleasar, den Priester. Der soll für ihn mit den heiligen Losen den Herrn befragen. Nach dessen Befehl sollen aus- und einziehen er und alle Israeliten mit ihm und die ganze Gemeinde.
0: Mose tat, wie ihm der Herr geboten hatte, und nahm Josua und ließ ihn treten vor den Priester Eleasar und vor die ganze Gemeinde und legte seine Hand auf ihn und bestellte ihn, wie der Herr durch Mose geredet hatte.

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1: Als nun Bileam sah, dass es dem Herrn gefiel, Israel zu segnen, ging er nicht wie bisher auf Zeichen aus, sondern richtete sein Angesicht zur Wüste, hob seine Augen auf und sah Israel, wie sie lagerten nach ihren Stämmen. Und der Geist Gottes kam auf ihn, und er hob an mit seinem Spruch und sprach:
2: Es sagt Bileam, der Sohn Beors, es sagt der Mann, dem die Augen geöffnet sind. Es sagt der Hörer göttlicher Rede, der des Allmächtigen Offenbarung sieht, dem die Augen geöffnet werden, wenn er niederkniet. Wie fein sind deine Zelte, Jakob, und deine Wohnungen, Israel, wie die Täler, die sich ausbreiten, wie die Gärten an den Wassern, wie die Aloebäume, die der Herr pflanzt, wie die Zedern an den Wassern. Sein Eimer fließt von Wasser über, und seine Saat hat Wasser die Fülle. Sein König wird höher werden als Agag, und sein Reich wird sich erheben. Gott, der ihn aus Ägypten geführt hat, ist für ihn wie das Horn des Wildstiers. Er wird die Völker, seine Verfolger, auffressen und ihre Gebeine zermalmen und mit seinen Pfeilen zerschmettern. Er hat sich hingestreckt, sich niedergelegt wie ein Löwe und wie ein junger Löwe. Wer will ihn aufstören? Gesegnet sei, wer dich segnet, und verflucht, wer dich verflucht.
1: Da entbrannte Balaks Zorn gegen Bileam, und er schlug die Hände zusammen und sprach zu ihm:
3: Ich habe dich gerufen, dass du meine Feinde verfluchen solltest. Und siehe, du hast sie nun

0: Dreimal gesegnet. Geh nun weg in dein Land. Ich dachte, ich wollte dich ehren, aber der Herr hat dir die Ehre verwehrt.
1: Bileam antwortete ihm, »Habe ich nicht schon zu deinen Boten gesagt, die du zu mir sandtest, wenn mir Balak sein Haus voll Silber und Gold gäbe, so könnte ich doch an des Herrn Wort nicht vorüber und Böses und Gutes tun nach meinem Herzen, sondern was der Herr redet, das würde ich auch reden. Und nun siehe, ich ziehe zu meinem Volk. So komm, ich will dir kundtun, was dies Volk deinem Volk tun wird zur letzten Zeit.«
2: Und er hob an mit seinem Spruch und sprach,
1: »Es sagt Bileam, der Sohn Beors, es sagt der Mann, dem die Augen geöffnet sind, es sagt der Hörer göttlicher Rede und der die Erkenntnis des Höchsten hat, der die Offenbarung des Allmächtigen sieht und dem die Augen geöffnet werden, wenn er niederkniet. Ich sehe ihn, aber nicht jetzt. Ich schaue ihn, aber nicht von nahem. Es wird ein Stern aus Jakob aufgehen und ein Zepter aus Israel aufkommen und wird zerschmettern die Schläfen der Moabiter und den Scheitel aller Söhne Seths. Edom wird er einnehmen und Seir, sein Feind, wird unterworfen sein. Israel aber wird Sieg haben. Aus Jakob wird der Herrscher kommen und umbringen, was übrig ist von den Städten.«
2: Und als er die Amalekiter sah, hob er an mit seinem Spruch und sprach,
1: »Amalek ist das Erste unter den Völkern, aber zuletzt wird es umkommen.«
2: Und als er die Keniter sah, hob er an mit seinem Spruch und sprach,
1: »Fest ist deine Wohnung, und du hast dein Nest in einen Fels gebaut. Dennoch wird kein ausgetilgt werden. Wie lange noch, dann führt Assur dich gefangen hinweg.«
2: Und er hob abermals an mit seinem Spruch und sprach,
1: »Ach, wer wird am Leben bleiben, wenn Gott das tun wird? Und Schiffe aus Kittim werden verderben, Assur und Eber. Das aber wird auch umkommen.«
2: Und Bileam machte sich auf und zog hin und kam wieder in sein Land. Und Balak zog seinen Weg.

0: und Israel lagerte in Schittim. Da fing das Volk an zu huren mit den Töchtern der Moabiter. Die luden das Volk zu den Opfern ihrer Götter. Und das Volk aß und betete ihre Götter an. Und Israel hängte sich an den Baal Peor. Da entbrannte des Herrn Zorn über Israel, und er sprach zu Mose:
1: Nimm alle Oberen des Volks und hänge sie vor dem Herrn auf im Angesicht der Sonne, damit sich der grimmige Zorn des Herrn von Israel wende.
0: Und Mose sprach zu den Richtern Israels:
2: Töte ein jeder seine Leute, die sich an den Baal Peor gehängt haben.
0: Und siehe, ein Mann aus Israel kam und brachte unter seine Brüder eine Midianiterin vor den Augen des Mose und der ganzen Gemeinde der Israeliten, die da weinten vor der Tür der Stiftshütte. Als das Pinhas sah, der Sohn Eleasars, des Sohnes des Priesters Aaron, stand er auf aus der Gemeinde und nahm einen Spieß in seine Hand und ging dem israelitischen Mann nach in die Kammer und durchstach sie beide, den israelitischen Mann und die Frau, durch ihren Leib. Da hörte die Plage auf unter den Israeliten. Es waren aber durch die Plage getötet worden 24.000. Und der Herr redete mit Mose und sprach:
1: Pinhas, der Sohn Eleasars, der Sohn des Priesters Aaron, hat meinen Grimm von den Israeliten gewendet durch seinen Eifer um mich, dass ich nicht in meinem Eifer die Israeliten vertilgte. Darum sage: Siehe, ich gebe ihm meinen Bund des Friedens. Und dieser Bund soll ihm und seine Nachkommen das ewige Priestertum zuteilen, weil er für seinen Gott geeifert und für die Israeliten Sühne geschafft hat.
0: Der israelitische Mann aber, der erschlagen wurde mit der Midianiterin, hieß Simri, der Sohn Salus, der Oberste einer Sippe der Simeoniter. Die midianitische Frau, die auch erschlagen wurde, hieß Kosbi, eine Tochter Zurs, des Hauptes eines Geschlechtes unter den Midianitern. Und der Herr redete mit Mose und sprach:
1: Tut den Midianitern Schaden und schlagt sie, denn sie haben euch Schaden getan mit ihrer List, die sie gegen euch geübt haben, durch den Peor und durch ihre Schwester Kosbi, die Tochter eines Obersten der Midianiter, die erschlagen wurde am Tag der Plage, die um des Peor willen kam.

0: Und es geschah nach der Plage, da sprach der Herr zu Mose und Eleasar, dem Sohn des Priesters Aaron.
1: Nehmt die Summe der ganzen Gemeinde der Israeliten auf. Von 20 Jahren an und darüber, nach ihren Sippen, alle, die wehrfähig sind in Israel.
0: Und Mose und Eleasar, der Priester, zählten sie im Jordantal der Moabiter gegenüber Jericho, die 20 Jahre alt waren und darüber, wie der Herr es Mose geboten hatte. Dies aber waren die Israeliten, die aus Ägypten gezogen waren. Ruben, der Erstgeborene Israels. Die Söhne Rubens aber waren Henoch, von dem das Geschlecht der Henochiter kommt, Palu, von dem das Geschlecht der Paluiter kommt, Hezron, von dem das Geschlecht der Hezroniter kommt, Karmi, von dem das Geschlecht der Karmiter kommt. Das sind die Geschlechter von Ruben, und ihre Zahl war 43.730. Aber die Söhne Palus waren Eliab, und die Söhne Eliabs waren Nemuel und Datan und Abiram. Das sind der Datan und Abiram, die von der Versammlung berufen waren, aber die sich gegen Mose und Aaron auflehnten in der Rotte Korach, als sie sich gegen den Herrn auflehnten. Und die Erde tat ihren Mund auf und verschlang sie mit Korach, während die Rotte starb, indem das Feuer 250 Männer fraß und sie zum Zeichen wurden. Aber die Söhne Korachs starben nicht alle. Die Söhne Simeons nach ihren Geschlechtern waren Jemuel, daher kommt das Geschlecht der Jemueliter, Jamin, daher kommt das Geschlecht der Jaminiter, Jachin, daher das Geschlecht der Jachiniter kommt, Serach, daher das Geschlecht der Serachiter kommt, Shaul, daher das Geschlecht der Shauliter kommt. Das sind die Geschlechter von Simeon, 22.200. Die Söhne Gads nach ihren Geschlechtern waren Ziphion, daher das Geschlecht der Ziphioniter kommt, Hagi, daher das Geschlecht der Hagiter kommt, Shuni, daher das Geschlecht der Shuniter kommt, Osni, daher das Geschlecht der Osniter kommt, Eri, daher das Geschlecht der Eriter kommt, Arod, daher das Geschlecht der Aroditer kommt, Areli, daher das Geschlecht der Areliter kommt. Das sind die Geschlechter der Söhne Gads, an Zahl 40.500. Die Söhne Judas waren Er und Onan, die beide im Lande Kanaan starben. Es waren aber die Söhne Judas nach ihren Geschlechtern Schela, daher das Geschlecht der Schelaniter kommt, Peretz, daher das Geschlecht der Pereziter kommt, Serach, daher das Geschlecht der Serachiter kommt. Aber die Söhne des Peretz waren Hezron, daher das Geschlecht der Hezroniter kommt, Hamul, daher das Geschlecht der Hamuliter kommt. Das sind die Geschlechter Judas, an Zahl 76.500. Die Söhne Issachars nach ihren Geschlechtern waren Tola, daher das Geschlecht der Tolaiter kommt, Puva, daher das Geschlecht der Puvaniter kommt, Jaschub, daher das Geschlecht der Jaschubiter kommt, Shimron, daher das Geschlecht der Shimroniter kommt. Das sind die Geschlechter Issachars, an Zahl 64.300. Die Söhne Sebulons nach ihren Geschlechtern waren Seret, daher das Geschlecht der Serediter kommt, Elon, daher das Geschlecht der Eloniter kommt, Jachleel, daher das Geschlecht der Jachleeliter kommt. Das sind die Geschlechter Sebulons, an Zahl 60.500. Die Söhne Josefs nach ihren Geschlechtern waren Manasse und Ephraim. Die Söhne Manasses aber waren Machir, daher kommt das Geschlecht der Machiriter. Machir zeugte Gilead, daher kommt das Geschlecht der Gileaditer. Dies sind die Söhne Gileads. Ieser, daher kommt das Geschlecht der Ieseriter. Helek, daher kommt das Geschlecht der Helekiter. Azriel, daher kommt das Geschlecht der Azrieliter. Sichem, daher kommt das Geschlecht der Sichemiter. Shemida, daher kommt das Geschlecht der Shemidaiter. Hefa, daher kommt das Geschlecht der Heferiter. Zelophat aber war Hefas Sohn und hatte keine Söhne, sondern Töchter. Die hießen Machla, Noah, Hogla, Milka und Tirza. Das sind die Geschlechter Manasses, an Zahl 52.700. Die Söhne Ephraims nach ihren Geschlechtern waren Schutelach, daher kommt das Geschlecht der Schutelachiter. Becher, daher kommt das Geschlecht der Becheriter. Tahan, daher kommt das Geschlecht der Tahaniter. Die Söhne Schutelachs aber waren Eran, daher kommt das Geschlecht der Eraniter. Das sind die Geschlechter der Söhne Ephraims, an Zahl 32.500. Das sind die Söhne Josefs nach ihren Geschlechtern. Die Söhne Benjamins nach ihren Geschlechtern waren Bela, daher kommt das Geschlecht der Belaiter, Aschbel, daher kommt das Geschlecht der Aschbeliter, Ahiram, daher kommt das Geschlecht der Ahiramiter, Schufam, daher kommt das Geschlecht der Schufamiter, Hufam, daher kommt das Geschlecht der Hufamiter. Die Söhne Belas aber waren Ard und Naaman, daher kommt das Geschlecht der Arditer und Naamaniter. Das sind die Söhne Benjamins nach ihren Geschlechtern, an Zahl 45.600. Die Söhne Dans nach ihren Geschlechtern waren Schuham, daher kommt das Geschlecht der Schuhamiter. Das sind die Geschlechter Dans nach ihren Geschlechtern. Alle Geschlechter der Schuhamiter waren an Zahl 64.400. Die Söhne Assers nach ihren Geschlechtern waren Jimna, daher kommt das Geschlecht der Jimniter. Jeschwi, daher kommt das Geschlecht der Jeschwiter. Beria, daher kommt das Geschlecht der Beriiter. Aber die Söhne Berias waren Heber, daher kommt das Geschlecht der Heberiter. Malkiel, daher kommt das Geschlecht der Malkieliter. Und die Tochter Assers hieß Serach. Das sind die Geschlechter der Söhne Assers, an Zahl 53.400. Die Söhne Naphtalis nach ihren Geschlechtern waren Jachzeel, daher kommt das Geschlecht der Jachzeeliter, Guni, daher kommt das Geschlecht der Guniter, Jezer, daher kommt das Geschlecht der Jezeriter, Schillem, daher kommt das Geschlecht der Schillemiter. Das sind die Geschlechter von Naphtali nach ihren Sippen, an Zahl 45.400. Das ist die Summe der Israeliten, 601.730. Und der Herr redete mit Mose und sprach:
1: Diesen sollst du das Land austeilen zum Erbe, nach der Zahl der Namen. Dem Geschlecht, das groß ist an Zahl, sollst du viel zum Erbe geben, und dem Geschlecht, das gering ist an Zahl, wenig. Einem jeden soll man geben nach seiner Zahl. Doch soll man das Land durchs Los austeilen. Nach den Namen der Stämme ihrer Väter sollen sie ihr Erbteil erhalten. Nach dem Los sollst du ihr Erbe austeilen, zwischen den vielen und wenigen.
0: Und dies ist die Summe der Leviten nach ihren Geschlechtern. Gershon, daher das Geschlecht der Gershoniter. Kehat, daher das Geschlecht der Kehatiter. Merari, daher das Geschlecht der Merariter. Dies sind die Geschlechter Levis. Das Geschlecht der Libniter, das Geschlecht der Hebroniter, das Geschlecht der Machliter, das Geschlecht der Muschiter, das Geschlecht der Korachiter. Kehat aber zeugte Amram. Und Amrams Frau hieß Jochebed, eine Tochter Levis, die ihm geboren wurde in Ägypten. Und sie gebar dem Amram Aaron und Mose und ihre Schwester Miriam. Dem Aaron aber wurden geboren Nadab, Abihu, Eleazar und Itamar. Nadab aber und Abihu starben, als sie fremdes Feuer darbrachten vor dem Herrn. Und ihre Summe war 23.000, alles was männlich war, von einem Monat an und darüber. Sie wurden nämlich nicht gezählt zusammen mit den Israeliten, denn man gab ihnen kein Erbe unter den Israeliten. Das ist die Summe der Israeliten, die Mose und Eleazar, der Priester, zählten im Jordantal der Moabiter gegenüber Jericho. Unter diesen aber war keiner mehr von denen aus Israel, die Mose und Aaron, der Priester, gezählt hatten in der Wüste Sinai. Denn der Herr hatte ihnen gesagt, sie sollten des Todes sterben in der Wüste. Und so blieb keiner von ihnen übrig, als Kaleb, der Sohn Jephunnes, und Josua, der Sohn Nuns.

0: Und die Töchter Zelophats, des Sohnes Hephas, des Sohnes Gileads, des Sohnes Machias, des Sohnes Manasses, von den Geschlechtern Manasses, des Sohnes Josefs, mit Namen Machla, Noah, Hogla, Milka und Tirza, kamen herzu und traten vor Mose und vor Eleasar, den Priester, und vor die Stammesfürsten und die ganze Gemeinde vor der Tür der Stiftshütte und sprachen:
1: Unser Vater ist gestorben in der Wüste und war nicht mit unter der Rotte, die sich gegen den Herrn empörte, unter der Rotte Korach, sondern ist um seiner eigenen Sünde willen gestorben und hatte keine Söhne. Warum soll denn unseres Vaters Name in seinem Geschlecht untergehen, weil er keinen Sohn hat? Gebt uns auch ein Erbgut unter den Brüdern unseres Vaters.
0: Mose brachte ihre Sache vor den Herrn. Und der Herr sprach zu ihm:
2: Die Töchter Zelophats haben recht geredet. Du sollst ihnen ein Erbgut unter den Brüdern ihres Vaters geben und sollst ihres Vaters Erbe ihnen zuwenden. Und sage den Israeliten, wenn jemand stirbt und keinen Sohn hat, so sollt ihr sein Erbe seiner Tochter zuwenden. Hat er keine Tochter, sollt ihr es seinen Brüdern geben. Hat er keine Brüder, sollt ihr es den Brüdern seines Vaters geben. Hat sein Vater keine Brüder, sollt ihr es seinen nächsten Verwandten geben, die ihm angehören in seinem Geschlecht, damit sie es in Besitz nehmen. Das soll den Israeliten Gesetz und Recht sein, wie der Herr dem Mose geboten hat.
0: Und der Herr sprach zu Mose:
2: Steig auf dies Gebirge Abarim und sieh auf das Land, das ich den Israeliten geben werde. Und wenn du es gesehen hast, sollst du auch zu deinen Vätern versammelt werden, wie dein Bruder Aaron zu ihnen versammelt ist, weil ihr meinem Wort ungehorsam gewesen seid in der Wüste Zin, als die Gemeinde haderte und ihr mich vor ihnen heiligen solltet durch das Wasser. Das ist das Haderwasser zu Kadesch in der Wüste Zin.
0: Und Mose redete mit dem Herrn und sprach:
3: Der Herr, der Gott des Lebensgeistes für alles Fleisch, wolle einen Mann setzen über die Gemeinde, der vor ihnen her aus- und eingeht und sie aus- und einführt, damit die Gemeinde des Herrn nicht sei wie die Schafe ohne Hirten.
0: Und der Herr sprach zu Mose:
2: Nimm Josua zu dir, den Sohn Nuns, einen Mann, in dem der Geist ist, und lege deine Hände auf ihn. Und lass ihn treten vor den Priester Eleasar und vor die ganze Gemeinde, und bestelle ihn vor ihren Augen. Und lege von deiner Hoheit auf ihn, damit ihm gehorche die ganze Gemeinde der Israeliten. Und er soll treten vor Eleasar, den Priester. Der soll für ihn mit den heiligen Losen den Herrn befragen. Nach dessen Befehl sollen aus- und einziehen er und alle Israeliten mit ihm und die ganze Gemeinde.
0: Mose tat, wie ihm der Herr geboten hatte, und nahm Josua und ließ ihn treten vor den Priester Eleasar und vor die ganze Gemeinde und legte seine Hand auf ihn und bestellte ihn, wie der Herr durch Mose geredet hatte.

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1: Als nun Bileam sah, dass es dem Herrn gefiel, Israel zu segnen, ging er nicht wie bisher auf Zeichen aus, sondern richtete sein Angesicht zur Wüste, hob seine Augen auf und sah Israel, wie sie lagerten nach ihren Stämmen. Und der Geist Gottes kam auf ihn. Und er hob an mit seinem Spruch und sprach:
2: Es sagt Bileam, der Sohn Beors, es sagt der Mann, dem die Augen geöffnet sind. Es sagt der Hörer göttlicher Rede, der des Allmächtigen Offenbarung sieht, dem die Augen geöffnet werden, wenn er niederkniet. Wie fein sind deine Zelte, Jakob, und deine Wohnungen, Israel, wie die Täler, die sich ausbreiten, wie die Gärten an den Wassern, wie die Aloebäume, die der Herr pflanzt, wie die Zedern an den Wassern. Sein Eimer fließt von Wasser über, und seine Saat hat Wasser die Fülle. Sein König wird höher werden als Agag, und sein Reich wird sich erheben. Gott, der ihn aus Ägypten geführt hat, ist für ihn wie das Horn des Wildstiers. Er wird die Völker, seine Verfolger, auffressen und ihre Gebeine zermalmen und mit seinen Pfeilen zerschmettern. Er hat sich hingestreckt, sich niedergelegt wie ein Löwe und wie ein junger Löwe. Wer will ihn aufstören? Gesegnet sei, wer dich segnet, und verflucht, wer dich verflucht.
1: Da entbrannte Balaks Zorn gegen Bileam, und er schlug die Hände zusammen und sprach zu ihm:
3: Ich habe dich gerufen, dass du meine Feinde verfluchen solltest, und siehe, du hast sie nun dreimal gesegnet. Geh nun weg in dein Land. Ich dachte, ich wollte dich ehren, aber der Herr hat dir die Ehre verwehrt.
1: Bileam antwortete ihm:
2: Habe ich nicht schon zu deinen Boten gesagt, die du zu mir sandtest, wenn mir Balak sein Haus voll Silber und Gold gäbe, so könnte ich doch an des Herrn Wort nicht vorüber und Böses und Gutes tun nach meinem Herzen, sondern was der Herr redet, das würde ich auch reden. Und nun siehe, ich ziehe zu meinem Volk. So komm, ich will dir kundtun, was dies Volk deinem Volk tun wird zur letzten Zeit.
1: Und er hob an mit seinem Spruch und sprach:
2: Es sagt Bileam, der Sohn Beors, es sagt der Mann, dem die Augen geöffnet sind, es sagt der Hörer göttlicher Rede und der die Erkenntnis des Höchsten hat, der die Offenbarung des Allmächtigen sieht und dem die Augen geöffnet werden, wenn er niederkniet. Ich sehe ihn, aber nicht jetzt. Ich schaue ihn, aber nicht von nahem. Es wird ein Stern aus Jakob aufgehen und ein Zepter aus Israel aufkommen und wird zerschmettern die Schläfen der Moabiter und den Scheitel aller Söhne Seths. Edom wird er einnehmen und Seir, sein Feind, wird unterworfen sein. Israel aber wird Sieg haben. Aus Jakob wird der Herrscher kommen und umbringen, was übrig ist von den Städten.
1: Und als er die Amalekiter sah, hob er an mit seinem Spruch und sprach:
2: Amalek ist das Erste unter den Völkern, aber zuletzt wird es umkommen.
1: Und als er die Keniter sah, hob er an mit seinem Spruch und sprach:
2: Fest ist deine Wohnung und du hast dein Nest in einen Fels gebaut. Dennoch wird kein ausgetilgt werden. Wie lange noch, dann führt Assur dich gefangen hinweg.
1: Und er hob abermals an mit seinem Spruch und sprach:
2: Ach, wer wird am Leben bleiben, wenn Gott das tun wird? Und Schiffe aus Kittim werden verderben, Assur und Eber. Das aber wird auch umkommen.
1: Und Bileam machte sich auf und zog hin und kam wieder in sein Land. Und Balak zog seinen Weg.

0: und Israel lagerte in Schittim. Da fing das Volk an zu huren mit den Töchtern der Moabiter. Die luden das Volk zu den Opfern ihrer Götter. Und das Volk aß und betete ihre Götter an. Und Israel hängte sich an den Baal Peor. Da entbrannte des Herrn Zorn über Israel, und er sprach zu Mose:
1: Nimm alle Oberen des Volks und hänge sie vor dem Herrn auf im Angesicht der Sonne, damit sich der grimmige Zorn des Herrn von Israel wende.
0: Und Mose sprach zu den Richtern Israels:
2: Töte ein jeder seine Leute, die sich an den Baal Peor gehängt haben!
0: Und siehe, ein Mann aus Israel kam und brachte unter seine Brüder eine Midianiterin vor den Augen des Mose und der ganzen Gemeinde der Israeliten, die da weinten vor der Tür der Stiftshütte. Als das Pinhas sah, der Sohn Eleasars, des Sohnes des Priesters Aaron, stand er auf aus der Gemeinde und nahm einen Spieß in seine Hand und ging dem israelitischen Mann nach in die Kammer und durchstach sie beide, den israelitischen Mann und die Frau, durch ihren Leib. Da hörte die Plage auf unter den Israeliten. Es waren aber durch die Plage getötet worden 24.000. Und der Herr redete mit Mose und sprach:
1: Pinhas, der Sohn Eleasars, der Sohn des Priesters Aaron, hat meinen Grimm von den Israeliten gewendet durch seinen Eifer um mich, dass ich nicht in meinem Eifer die Israeliten vertilgte. Darum sage: Siehe, ich gebe ihm meinen Bund des Friedens. Und dieser Bund soll ihm und seine Nachkommen das ewige Priestertum zuteilen, weil er für seinen Gott geeifert und für die Israeliten Sühne geschafft hat.
0: Der israelitische Mann aber, der erschlagen wurde mit der Midianiterin, hieß Simri, der Sohn Salus, der Oberste einer Sippe der Simeoniter. Die midianitische Frau, die auch erschlagen wurde, hieß Kospi, eine Tochter Zurs, des Hauptes eines Geschlechtes unter den Midianitern. Und der Herr redete mit Mose und sprach:
1: Tut den Midianitern Schaden und schlagt sie, denn sie haben euch Schaden getan mit ihrer List, die sie gegen euch geübt haben, durch den Peor und durch ihre Schwester Kospi, die Tochter eines Obersten der Midianiter, die erschlagen wurde am Tag der Plage, die um des Peor willen kam.

0: Und es geschah nach der Plage, da sprach der Herr zu Mose und Eleasar, dem Sohn des Priesters Aaron.
1: Nehmt die Summe der ganzen Gemeinde der Israeliten auf, von 20 Jahren an und darüber, nach ihren Sippen, alle, die wehrfähig sind in Israel.
0: Und Mose und Eleasar, der Priester, zählten sie im Jordantal der Moabiter gegenüber Jericho, die 20 Jahre alt waren und darüber, wie der Herr es Mose geboten hatte. Dies aber waren die Israeliten, die aus Ägypten gezogen waren. Ruben, der Erstgeborene Israels. Die Söhne Rubens aber waren Henoch, von dem das Geschlecht der Henochiter kommt, Palu, von dem das Geschlecht der Paluiter kommt, Hezron, von dem das Geschlecht der Hezroniter kommt, Karmi, von dem das Geschlecht der Karmiter kommt. Das sind die Geschlechter von Ruben, und ihre Zahl war 43.730. Aber die Söhne Palus waren Eliab, und die Söhne Eliabs waren Nemuel und Datan und Abiram. Das sind der Datan und Abiram, die von der Versammlung berufen waren, aber die sich gegen Mose und Aaron auflehnten in der Rotte Korach, als sie sich gegen den Herrn auflehnten. Und die Erde tat ihren Mund auf und verschlang sie mit Korach, während die Rotte starb, indem das Feuer 250 Männer fraß und sie zum Zeichen wurden. Aber die Söhne Korachs starben nicht alle. Die Söhne Simeons nach ihren Geschlechtern waren Jemuel, daher kommt das Geschlecht der Jemueliter, Jamin, daher kommt das Geschlecht der Jaminiter, Jachin, daher das Geschlecht der Jachiniter kommt, Serach, daher das Geschlecht der Serachiter kommt, Shaul, daher das Geschlecht der Shauliter kommt. Das sind die Geschlechter von Simeon, 22.200. Die Söhne Gads nach ihren Geschlechtern waren Ziphion, daher das Geschlecht der Ziphioniter kommt, Hagi, daher das Geschlecht der Hagiter kommt, Shuni, daher das Geschlecht der Shuniter kommt, Osni, daher das Geschlecht der Osniter kommt, Eri, daher das Geschlecht der Eriter kommt, Arod, daher das Geschlecht der Aroditer kommt, Areli, daher das Geschlecht der Areliter kommt. Das sind die Geschlechter der Söhne Gads, an Zahl 40.500. Die Söhne Judas waren Er und Onan, die beide im Lande Kanaan starben. Es waren aber die Söhne Judas nach ihren Geschlechtern, Schela, daher das Geschlecht der Schelaniter kommt, Peretz, daher das Geschlecht der Pereziter kommt, Serach, daher das Geschlecht der Serachiter kommt. Aber die Söhne des Peretz waren Hezron, daher das Geschlecht der Hezroniter kommt, Hamul, daher das Geschlecht der Hamuliter kommt. Das sind die Geschlechter Judas, an Zahl 76.500. Die Söhne Issachars nach ihren Geschlechtern waren Tola, daher das Geschlecht der Tolaiter kommt, Puva, daher das Geschlecht der Puvaniter kommt, Jaschub, daher das Geschlecht der Jaschubiter kommt, Shimron, daher das Geschlecht der Shimroniter kommt. Das sind die Geschlechter Issachars, an Zahl 64.300. Die Söhne Sebulons nach ihren Geschlechtern waren Seret, daher das Geschlecht der Serediter kommt, Elon, daher das Geschlecht der Eloniter kommt, Jachleel, daher das Geschlecht der Jachleeliter kommt. Das sind die Geschlechter Sebulons, an Zahl 60.500. Die Söhne Josefs nach ihren Geschlechtern waren Manasse und Ephraim. Die Söhne Manasses aber waren Machir, daher kommt das Geschlecht der Machiriter. Machir zeugte Gilead, daher kommt das Geschlecht der Gileaditer. Dies sind die Söhne Gileads. Ieser, daher kommt das Geschlecht der Ieseriter. Helek, daher kommt das Geschlecht der Helekiter. Asriel, daher kommt das Geschlecht der Asrieliter. Sichem, daher kommt das Geschlecht der Sichemiter. Shemida, daher kommt das Geschlecht der Shemidaiter. Hepha, daher kommt das Geschlecht der Hepheriter. Zelophat aber war Hephas Sohn und hatte keine Söhne, sondern Töchter. Die hießen Machla, Noah, Hogla, Milka und Tirza. Das sind die Geschlechter Manasses, an Zahl 52.700. Die Söhne Ephraims nach ihren Geschlechtern waren Schutelach, daher kommt das Geschlecht der Schutelachiter, Becher, daher kommt das Geschlecht der Becheriter, Tahan, daher kommt das Geschlecht der Tahaniter. Die Söhne Schutelachs aber waren Eran, daher kommt das Geschlecht der Eraniter. Das sind die Geschlechter der Söhne Ephraims, an Zahl 32.500. Das sind die Söhne Josefs nach ihren Geschlechtern. Die Söhne Benjamins nach ihren Geschlechtern waren Bela, daher kommt das Geschlecht der Belaiter, Aschbel, daher kommt das Geschlecht der Aschbeliter, Ahiram, daher kommt das Geschlecht der Ahiramiter, Schufam, daher kommt das Geschlecht der Schufamiter, Hufam, daher kommt das Geschlecht der Hufamiter. Die Söhne Belas aber waren Ard und Naaman, daher kommt das Geschlecht der Arditer und Naamaniter. Das sind die Söhne Benjamins nach ihren Geschlechtern, an Zahl 45.600. Die Söhne Dans nach ihren Geschlechtern waren Schuham, daher kommt das Geschlecht der Schuhamiter. Das sind die Geschlechter Dans nach ihren Geschlechtern. Alle Geschlechter der Schuhamiter waren an Zahl 64.400. Die Söhne Assers nach ihren Geschlechtern waren Jimna, daher kommt das Geschlecht der Jimniter. Jeschwi, daher kommt das Geschlecht der Jeschwiter. Beria, daher kommt das Geschlecht der Beriiter. Aber die Söhne Berias waren Heber, daher kommt das Geschlecht der Heberiter. Malkiel, daher kommt das Geschlecht der Malkieliter. Und die Tochter Assers hieß Serach. Das sind die Geschlechter der Söhne Assers, an Zahl 53.400. Die Söhne Naphtalis nach ihren Geschlechtern waren Jachzeel, daher kommt das Geschlecht der Jachzeeliter, Guni, daher kommt das Geschlecht der Guniter, Jezer, daher kommt das Geschlecht der Jezeriter, Schillem, daher kommt das Geschlecht der Schillemiter. Das sind die Geschlechter von Naphtali nach ihren Sippen, an Zahl 45.400. Das ist die Summe der Israeliten. 601.730. Und der Herr redete mit Mose und sprach:
1: Diesen sollst du das Land austeilen zum Erbe nach der Zahl der Namen. Dem Geschlecht, das groß ist an Zahl, sollst du viel zum Erbe geben, und dem Geschlecht, das gering ist an Zahl, wenig. Einem jeden soll man geben nach seiner Zahl. Doch soll man das Land durchs Los austeilen. Nach den Namen der Stämme ihrer Väter sollen sie ihr Erbteil erhalten. Nach dem Los sollst du ihr Erbe austeilen, zwischen den vielen und wenigen.
0: Und dies ist die Summe der Leviten nach ihren Geschlechtern. Gershon, daher das Geschlecht der Gershoniter. Kehat, daher das Geschlecht der Kehatiter. Merari, daher das Geschlecht der Merariter. Dies sind die Geschlechter Levis. Das Geschlecht der Libniter, das Geschlecht der Hebroniter, das Geschlecht der Machliter, das Geschlecht der Muschiter, das Geschlecht der Korachiter. Kehat aber zeugte Amram. Und Amrams Frau hieß Jochebed, eine Tochter Levis, die ihm geboren wurde in Ägypten. Und sie gebar dem Amram Aaron und Mose und ihre Schwester Mirjam. Dem Aaron aber wurden geboren Nadab, Abihu, Eleazar und Itamar. Nadab aber und Abihu starben, als sie fremdes Feuer darbrachten vor dem Herrn. Und ihre Summe war 23.000, alles was männlich war, von einem Monat an und darüber. Sie wurden nämlich nicht gezählt zusammen mit den Israeliten, denn man gab ihnen kein Erbe unter den Israeliten. Das ist die Summe der Israeliten, die Mose und Eleazar, der Priester, zählten im Jordantal der Moabiter gegenüber Jericho. Unter diesen aber war keiner mehr von denen aus Israel, die Mose und Aaron, der Priester, gezählt hatten in der Wüste Sinai. Denn der Herr hatte ihnen gesagt, sie sollten des Todes sterben in der Wüste. Und so blieb keiner von ihnen übrig, als Kaleb, der Sohn Jephunnes, und Josua, der Sohn Nuns.

0: Und die Töchter Zelophats, des Sohnes Hefers, des Sohnes Gileads, des Sohnes Machias, des Sohnes Manasses, von den Geschlechtern Manasses, des Sohnes Josefs, mit Namen Machla, Noah, Hogla, Milka und Tirza, kamen herzu und traten vor Mose und vor Eleasar, den Priester, und vor die Stammesfürsten und die ganze Gemeinde vor der Tür der Stiftshütte und sprachen:
1: Unser Vater ist gestorben in der Wüste und war nicht mit unter der Rotte, die sich gegen den Herrn empörte, unter der Rotte Korach, sondern ist um seiner eigenen Sünde willen gestorben und hatte keine Söhne. Warum soll denn unseres Vaters Name in seinem Geschlecht untergehen, weil er keinen Sohn hat? Gebt uns auch ein Erbgut unter den Brüdern unseres Vaters.
0: Mose brachte ihre Sache vor den Herrn. Und der Herr sprach zu ihm:
2: Die Töchter Zelophats haben recht geredet. Du sollst ihnen ein Erbgut unter den Brüdern ihres Vaters geben und sollst ihres Vaters Erbe ihnen zuwenden. Und sage den Israeliten, wenn jemand stirbt und keinen Sohn hat, so sollt ihr sein Erbe seiner Tochter zuwenden. Hat er keine Tochter, sollt ihr es seinen Brüdern geben. Hat er keine Brüder, sollt ihr es den Brüdern seines Vaters geben. Hat sein Vater keine Brüder, sollt ihr es seinen nächsten Verwandten geben, die ihm angehören in seinem Geschlecht, damit sie es in Besitz nehmen. Das soll den Israeliten Gesetz und Recht sein, wie der Herr dem Mose geboten hat.
0: Und der Herr sprach zu Mose:
2: Steig auf dies Gebirge Abarim und sieh auf das Land, das ich den Israeliten geben werde. Und wenn du es gesehen hast, sollst du auch zu deinen Vätern versammelt werden, wie dein Bruder Aaron zu ihnen versammelt ist, weil ihr meinem Wort ungehorsam gewesen seid in der Wüste Zin, als die Gemeinde haderte und ihr mich vor ihnen heiligen solltet durch das Wasser. Das ist das Haderwasser zu Kadesh in der Wüste Zin.
0: Und Mose redete mit dem Herrn und sprach:
3: Der Herr, der Gott des Lebensgeistes für alles Fleisch, wolle einen Mann setzen über die Gemeinde, der vor ihnen her aus- und eingeht und sie aus- und einführt, damit die Gemeinde des Herrn nicht sei wie die Schafe ohne Hirten.
0: Und der Herr sprach zu Mose:
2: Nimm Josua zu dir, den Sohn Nuns, einen Mann, in dem der Geist ist, und lege deine Hände auf ihn. Und lass ihn treten vor den Priester Eleasar und vor die ganze Gemeinde. Und bestelle ihn vor ihren Augen. Und lege von deiner Hoheit auf ihn, damit ihm gehorche die ganze Gemeinde der Israeliten. Und er soll treten vor Eleasar, den Priester. Der soll für ihn mit den heiligen Losen den Herrn befragen. Nach dessen Befehl sollen aus- und einziehen er und alle Israeliten mit ihm und die ganze Gemeinde.
0: Mose tat, wie ihm der Herr geboten hatte, und nahm Josua und ließ ihn treten vor den Priester Eleasar und vor die ganze Gemeinde und legte seine Hand auf ihn und bestellte ihn, wie der Herr durch Mose geredet hatte.

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1: Als nun Bileam sah, dass es dem Herrn gefiel, Israel zu segnen, ging er nicht wie bisher auf Zeichen aus, sondern richtete sein Angesicht zur Wüste, hob seine Augen auf und sah Israel, wie sie lagerten nach ihren Stämmen. Und der Geist Gottes kam auf ihn, und er hob an mit seinem Spruch und sprach:
2: Es sagt Bileam, der Sohn Beors, es sagt der Mann, dem die Augen geöffnet sind. Es sagt der Hörer göttlicher Rede, der des Allmächtigen Offenbarung sieht, dem die Augen geöffnet werden, wenn er niederkniet. Wie fein sind deine Zelte, Jakob, und deine Wohnungen, Israel, wie die Täler, die sich ausbreiten, wie die Gärten an den Wassern, wie die Aloebäume, die der Herr pflanzt, wie die Zedern an den Wassern. Sein Eimer fließt von Wasser über, und seine Saat hat Wasser die Fülle. Sein König wird höher werden als Agag, und sein Reich wird sich erheben. Gott, der ihn aus Ägypten geführt hat, ist für ihn wie das Horn des Wildstiers. Er wird die Völker, seine Verfolger, auffressen und ihre Gebeine zermalmen und mit seinen Pfeilen zerschmettern. Er hat sich hingestreckt, sich niedergelegt wie ein Löwe und wie ein junger Löwe. Wer will ihn aufstören? Gesegnet sei, wer dich segnet, und verflucht, wer dich verflucht.
1: Da entbrannte Balaks Zorn gegen Bileam, und er schlug die Hände zusammen und sprach zu ihm:
3: Ich habe dich gerufen, dass du meine Feinde verfluchen solltest, und siehe, du hast sie nun dreimal gesegnet. Geh nun weg in dein Land. Ich dachte, ich wollte dich ehren, aber der Herr hat dir die Ehre verwehrt.
1: Bileam antwortete ihm:
2: Habe ich nicht schon zu deinen Boten gesagt, die du zu mir sandtest, wenn mir Balak sein Haus voll Silber und Gold gäbe, so könnte ich doch an des Herrn Wort nicht vorüber und Böses und Gutes tun nach meinem Herzen, sondern was der Herr redet, das würde ich auch reden. Und nun siehe, ich ziehe zu meinem Volk. So komm, ich will dir kundtun, was dies Volk deinem Volk tun wird zur letzten Zeit.
1: Und er hob an mit seinem Spruch und sprach:

0: Sagt Bileam, der Sohn Beors, es sagt der Mann, dem die Augen geöffnet sind, es sagt der Hörer göttlicher Rede und der die Erkenntnis des Höchsten hat, der die Offenbarung des Allmächtigen sieht und dem die Augen geöffnet werden, wenn er niederkniet. Ich sehe ihn, aber nicht jetzt. Ich schaue ihn, aber nicht von nahem. Es wird ein Stern aus Jakob aufgehen und ein Zepter aus Israel aufkommen und wird zerschmettern die Schläfen der Moabiter und den Scheitel aller Söhne Seths. Edom wird er einnehmen und Seir, sein Feind, wird unterworfen sein. Israel aber wird Sieg haben. Aus Jakob wird der Herrscher kommen und umbringen, was übrig ist von den Städten.
1: Und als er die Amalekiter sah, hob er an mit seinem Spruch und sprach:
0: Amalek ist das Erste unter den Völkern, aber zuletzt wird es umkommen.
1: Und als er die Keniter sah, hob er an mit seinem Spruch und sprach:
0: Fest ist deine Wohnung und du hast dein Nest in einen Fels gebaut. Dennoch wird kein ausgetilgt werden. Wie lange noch, dann führt Assur dich gefangen hinweg.
1: Und er hob abermals an mit seinem Spruch und sprach:
2: Ach, wer wird am Leben bleiben, wenn Gott das tun wird? Und Schiffe aus Kittim werden verderben, Assur und Eber. Das aber wird auch umkommen.
1: Und Bileam machte sich auf und zog hin und kam wieder in sein Land. Und Balak zog seinen Weg.

0: und Israel lagerte in Schittim. Da fing das Volk an zu huren mit den Töchtern der Moabiter. Die luden das Volk zu den Opfern ihrer Götter. Und das Volk aß und betete ihre Götter an. Und Israel hängte sich an den Baal Peor. Da entbrannte des Herrn Zorn über Israel, und er sprach zu Mose:
1: Nimm alle Oberen des Volks und hänge sie vor dem Herrn auf im Angesicht der Sonne, damit sich der grimmige Zorn des Herrn von Israel wende.
0: Und Mose sprach zu den Richtern Israels:
2: Töte ein jeder seine Leute, die sich an den Baal Peor gehängt haben.
0: Und siehe, ein Mann aus Israel kam und brachte unter seine Brüder eine Midianiterin vor den Augen des Mose und der ganzen Gemeinde der Israeliten, die da weinten vor der Tür der Stiftshütte. Als das Pinhas sah, der Sohn Eleasars, des Sohnes des Priesters Aaron, stand er auf aus der Gemeinde und nahm einen Spieß in seine Hand und ging dem israelitischen Mann nach in die Kammer und durchstach sie beide, den israelitischen Mann und die Frau, durch ihren Leib. Da hörte die Plage auf unter den Israeliten. Es waren aber durch die Plage getötet worden 24.000. Und der Herr redete mit Mose und sprach:
1: Pinhas, der Sohn Eleasars, der Sohn des Priesters Aaron, hat meinen Grimm von den Israeliten gewendet durch seinen Eifer um mich, dass ich nicht in meinem Eifer die Israeliten vertilgte. Darum sage: Siehe, ich gebe ihm meinen Bund des Friedens. Und dieser Bund soll ihm und seine Nachkommen das ewige Priestertum zuteilen, weil er für seinen Gott geeifert und für die Israeliten Sühne geschafft hat.
0: Der israelitische Mann aber, der erschlagen wurde mit der Midianiterin, hieß Simri, der Sohn Salus, der Oberste einer Sippe der Simeoniter. Die midianitische Frau, die auch erschlagen wurde, hieß Kosbi, eine Tochter Zurs, des Hauptes eines Geschlechtes unter den Midianitern. Und der Herr redete mit Mose und sprach:
1: Tut den Midianitern Schaden und schlagt sie, denn sie haben euch Schaden getan mit ihrer List, die sie gegen euch geübt haben, durch den Peor und durch ihre Schwester Kosbi, die Tochter eines Obersten der Midianiter, die erschlagen wurde am Tag der Plage, die um des Peor willen kam.

0: Und es geschah nach der Plage, da sprach der Herr zu Mose und Eleazar, dem Sohn des Priesters Aaron.
1: Nehmt die Summe der ganzen Gemeinde der Israeliten auf, von 20 Jahren an und darüber, nach ihren Sippen, alle, die wehrfähig sind in Israel.
0: Und Mose und Eleazar, der Priester, zählten sie im Jordantal der Moabiter gegenüber Jericho, die 20 Jahre alt waren und darüber, wie der Herr es Mose geboten hatte. Dies aber waren die Israeliten, die aus Ägypten gezogen waren. Ruben, der Erstgeborene Israels. Die Söhne Rubens aber waren Henoch, von dem das Geschlecht der Henochiter kommt, Palu, von dem das Geschlecht der Paluiter kommt, Hezron, von dem das Geschlecht der Hezroniter kommt, Karmi, von dem das Geschlecht der Karmiter kommt. Das sind die Geschlechter von Ruben, und ihre Zahl war 43.730. Aber die Söhne Palus waren Eliab, und die Söhne Eliabs waren Nemuel und Datan und Abiram. Das sind der Datan und Abiram, die von der Versammlung berufen waren, aber die sich gegen Mose und Aaron auflehnten in der Rotte Korach, als sie sich gegen den Herrn auflehnten. Und die Erde tat ihren Mund auf und verschlang sie mit Korach, während die Rotte starb, indem das Feuer 250 Männer fraß und sie zum Zeichen wurden. Aber die Söhne Korachs starben nicht alle. Die Söhne Simeons nach ihren Geschlechtern waren Jemuel, daher kommt das Geschlecht der Jemueliter, Jamin, daher kommt das Geschlecht der Jaminiter, Jachin, daher das Geschlecht der Jachiniter kommt, Serach, daher das Geschlecht der Serachiter kommt, Shaul, daher das Geschlecht der Shauliter kommt. Das sind die Geschlechter von Simeon, 22.200. Die Söhne Gads nach ihren Geschlechtern waren Ziphion, daher das Geschlecht der Ziphioniter kommt, Hagi, daher das Geschlecht der Hagiter kommt, Shuni, daher das Geschlecht der Shuniter kommt, Osni, daher das Geschlecht der Osniter kommt, Eri, daher das Geschlecht der Eriter kommt, Arod, daher das Geschlecht der Aroditer kommt, Areli, daher das Geschlecht der Areliter kommt. Das sind die Geschlechter der Söhne Gads, an Zahl 40.500. Die Söhne Judas waren Er und Onan, die beide im Lande Kanaan starben. Es waren aber die Söhne Judas nach ihren Geschlechtern Schela, daher das Geschlecht der Schelaniter kommt, Peretz, daher das Geschlecht der Pereziter kommt, Serach, daher das Geschlecht der Serachiter kommt. Aber die Söhne des Peretz waren Hezron, daher das Geschlecht der Hezroniter kommt, Hamul, daher das Geschlecht der Hamuliter kommt. Das sind die Geschlechter Judas, an Zahl 76.500. Die Söhne Issachars nach ihren Geschlechtern waren Tola, daher das Geschlecht der Tolaiter kommt, Puva, daher das Geschlecht der Puvaniter kommt, Jaschub, daher das Geschlecht der Jaschubiter kommt, Shimron, daher das Geschlecht der Shimroniter kommt. Das sind die Geschlechter Issachars, an Zahl 64.300. Die Söhne Sebulons nach ihren Geschlechtern waren Seret, daher das Geschlecht der Serediter kommt, Elon, daher das Geschlecht der Eloniter kommt, Jachleel, daher das Geschlecht der Jachleeliter kommt. Das sind die Geschlechter Sebulons, an Zahl 60.500. Die Söhne Josefs nach ihren Geschlechtern waren Manasse und Ephraim. Die Söhne Manasses aber waren Machir, daher kommt das Geschlecht der Machiriter. Machir zeugte Gilead, daher kommt das Geschlecht der Gileaditer. Dies sind die Söhne Gileads. Ieser, daher kommt das Geschlecht der Ieseriter. Helek, daher kommt das Geschlecht der Helekiter. Asriel, daher kommt das Geschlecht der Asrieliter. Sichem, daher kommt das Geschlecht der Sichemiter. Shemida, daher kommt das Geschlecht der Shemidaiter. Hefer, daher kommt das Geschlecht der Heferiter. Zelophat aber war Hefers Sohn und hatte keine Söhne, sondern Töchter. Die hießen Machla, Noah, Hogla, Milka und Tirza. Das sind die Geschlechter Manasses, an Zahl 52.700. Die Söhne Ephraims nach ihren Geschlechtern waren Schutelach, daher kommt das Geschlecht der Schutelachiter, Becher, daher kommt das Geschlecht der Becheriter, Tahan, daher kommt das Geschlecht der Tahaniter. Die Söhne Schutelachs aber waren Eran, daher kommt das Geschlecht der Eraniter. Das sind die Geschlechter der Söhne Ephraims, an Zahl 32.500. Das sind die Söhne Josefs nach ihren Geschlechtern. Die Söhne Benjamins nach ihren Geschlechtern waren Bela, daher kommt das Geschlecht der Belaiter, Aschbel, daher kommt das Geschlecht der Aschbeliter, Ahiram, daher kommt das Geschlecht der Ahiramiter, Schufam, daher kommt das Geschlecht der Schufamiter, Hufam, daher kommt das Geschlecht der Hufamiter. Die Söhne Belas aber waren Ard und Naaman, daher kommt das Geschlecht der Arditer und Naamaniter. Das sind die Söhne Benjamins nach ihren Geschlechtern, an Zahl 45.600. Die Söhne Dans nach ihren Geschlechtern waren Schuham, daher kommt das Geschlecht der Schuhamiter. Das sind die Geschlechter Dans nach ihren Geschlechtern. Alle Geschlechter der Schuhamiter waren an Zahl 64.400. Die Söhne Assers nach ihren Geschlechtern waren Jimna, daher kommt das Geschlecht der Jimniter, Jeschwi, daher kommt das Geschlecht der Jeschwiter, Beria, daher kommt das Geschlecht der Beriiter. Aber die Söhne Berias waren Heber, daher kommt das Geschlecht der Heberiter, Malkiel, daher kommt das Geschlecht der Malkieliter. Und die Tochter Assers hieß Serach. Das sind die Geschlechter der Söhne Assers, an Zahl 53.400. Die Söhne Naphtalis nach ihren Geschlechtern waren Jachzeel, daher kommt das Geschlecht der Jachzeeliter, Guni, daher kommt das Geschlecht der Guniter, Jezer, daher kommt das Geschlecht der Jezeriter, Schillem, daher kommt das Geschlecht der Schillemiter. Das sind die Geschlechter von Naphtali nach ihren Sippen, an Zahl 45.400. Das ist die Summe der Israeliten, 601.730. Und der Herr redete mit Mose und sprach:
1: Diesen sollst du das Land austeilen zum Erbe nach der Zahl der Namen. Dem Geschlecht, das groß ist an Zahl, sollst du viel zum Erbe geben, und dem Geschlecht, das gering ist an Zahl, wenig. Einem jeden soll man geben nach seiner Zahl. Doch soll man das Land durchs Los austeilen. Nach den Namen der Stämme ihrer Väter sollen sie ihr Erbteil erhalten. Nach dem Los sollst du ihr Erbe austeilen, zwischen den vielen und wenigen.
0: Und dies ist die Summe der Leviten nach ihren Geschlechtern. Gershon, daher das Geschlecht der Gershoniter. Kehat, daher das Geschlecht der Kehatiter. Merari, daher das Geschlecht der Merariter. Dies sind die Geschlechter Levis. Das Geschlecht der Libniter, das Geschlecht der Hebroniter, das Geschlecht der Machliter, das Geschlecht der Muschiter, das Geschlecht der Korachiter. Kehat aber zeugte Amram. Und Amrams Frau hieß Jochebed, eine Tochter Levis, die ihm geboren wurde in Ägypten. Und sie gebar dem Amram Aaron und Mose und ihre Schwester Mirjam. Dem Aaron aber wurden geboren Nadab, Abihu, Eleazar und Itamar. Nadab aber und Abihu starben, als sie fremdes Feuer darbrachten vor dem Herrn. Und ihre Summe war 23.000, alles was männlich war, von einem Monat an und darüber. Sie wurden nämlich nicht gezählt zusammen mit den Israeliten, denn man gab ihnen kein Erbe unter den Israeliten. Das ist die Summe der Israeliten, die Mose und Eleazar, der Priester, zählten im Jordantal der Moabiter gegenüber Jericho. Unter diesen aber war keiner mehr von denen aus Israel, die Mose und Aaron, der Priester, gezählt hatten in der Wüste Sinai. Denn der Herr hatte ihnen gesagt, sie sollten des Todes sterben in der Wüste. Und so blieb keiner von ihnen übrig, als Kaleb, der Sohn Jefunnes, und Josua, der Sohn Nuns.

0: Und die Töchter Zelophats, des Sohnes Hephas, des Sohnes Gileads, des Sohnes Machias, des Sohnes Manasses, von den Geschlechtern Manasses, des Sohnes Josefs, mit Namen Machla, Noah, Hogla, Milka und Tirza, kamen herzu und traten vor Mose und vor Eleasar, den Priester, und vor die Stammesfürsten und die ganze Gemeinde vor der Tür der Stiftshütte und sprachen:
1: Unser Vater ist gestorben in der Wüste und war nicht mit unter der Rotte, die sich gegen den Herrn empörte, unter der Rotte Korach, sondern ist um seiner eigenen Sünde willen gestorben und hatte keine Söhne. Warum soll denn unseres Vaters Name in seinem Geschlecht untergehen, weil er keinen Sohn hat? Gebt uns auch ein Erbgut unter den Brüdern unseres Vaters.
0: Mose brachte ihre Sache vor den Herrn. Und der Herr sprach zu ihm:
2: Die Töchter Zelophats haben recht geredet. Du sollst ihnen ein Erbgut unter den Brüdern ihres Vaters geben und sollst ihres Vaters Erbe ihnen zuwenden. Und sage den Israeliten, wenn jemand stirbt und keinen Sohn hat, so sollt ihr sein Erbe seiner Tochter zuwenden. Hat er keine Tochter, sollt ihr es seinen Brüdern geben. Hat er keine Brüder, sollt ihr es den Brüdern seines Vaters geben. Hat sein Vater keine Brüder, sollt ihr es seinen nächsten Verwandten geben, die ihm angehören in seinem Geschlecht, damit sie es in Besitz nehmen. Das soll den Israeliten Gesetz und Recht sein, wie der Herr dem Mose geboten hat.
0: Und der Herr sprach zu Mose:
2: Steig auf dies Gebirge Abarim und sieh auf das Land, das ich den Israeliten geben werde. Und wenn du es gesehen hast, sollst du auch zu deinen Vätern versammelt werden, wie dein Bruder Aaron zu ihnen versammelt ist, weil ihr meinem Wort ungehorsam gewesen seid in der Wüste Zin, als die Gemeinde haderte und ihr mich vor ihnen heiligen solltet durch das Wasser. Das ist das Haderwasser zu Kadesch in der Wüste Zin.
0: Und Mose redete mit dem Herrn und sprach:
3: Der Herr, der Gott des Lebensgeistes für alles Fleisch, wolle einen Mann setzen über die Gemeinde, der vor ihnen her aus- und eingeht und sie aus- und einführt, damit die Gemeinde des Herrn nicht sei wie die Schafe ohne Hirten.
0: Und der Herr sprach zu Mose:
2: Nimm Josua zu dir, den Sohn Nuns, einen Mann, in dem der Geist ist, und lege deine Hände auf ihn. Und lass ihn treten vor den Priester Eleasar und vor die ganze Gemeinde, und bestelle ihn vor ihren Augen. Und lege von deiner Hoheit auf ihn, damit ihm gehorche die ganze Gemeinde der Israeliten. Und er soll treten vor Eleasar, den Priester. Der soll für ihn mit den heiligen Losen den Herrn befragen. Nach dessen Befehl sollen aus- und einziehen er und alle Israeliten mit ihm und die ganze Gemeinde.
0: Mose tat, wie ihm der Herr geboten hatte, und nahm Josua und ließ ihn treten vor den Priester Eleasar und vor die ganze Gemeinde und legte seine Hand auf ihn und bestellte ihn, wie der Herr durch Mose geredet hatte.

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1: Als nun Bileam sah, dass es dem Herrn gefiel, Israel zu segnen, ging er nicht wie bisher auf Zeichen aus, sondern richtete sein Angesicht zur Wüste, hob seine Augen auf und sah Israel, wie sie lagerten nach ihren Stämmen. Und der Geist Gottes kam auf ihn. Und er hob an mit seinem Spruch und sprach:
2: Es sagt Bileam, der Sohn Beors, es sagt der Mann, dem die Augen geöffnet sind. Es sagt der Hörer göttlicher Rede, der des Allmächtigen Offenbarung sieht, dem die Augen geöffnet werden, wenn er niederkniet. Wie fein sind deine Zelte, Jakob, und deine Wohnungen, Israel, wie die Täler, die sich ausbreiten, wie die Gärten an den Wassern, wie die Aloebäume, die der Herr pflanzt, wie die Zedern an den Wassern. Sein Eimer fließt von Wasser über, und seine Saat hat Wasser die Fülle. Sein König wird höher werden als Agag, und sein Reich wird sich erheben. Gott, der ihn aus Ägypten geführt hat, ist für ihn wie das Horn des Wildstiers. Er wird die Völker, seine Verfolger, auffressen und ihre Gebeine zermalmen und mit seinen Pfeilen zerschmettern. Er hat sich hingestreckt, sich niedergelegt wie ein Löwe und wie ein junger Löwe. Wer will ihn aufstören? Gesegnet sei, wer dich segnet, und verflucht, wer dich verflucht.
1: Da entbrannte Balaks Zorn gegen Bileam, und er schlug die Hände zusammen und sprach zu ihm:
3: Ich habe dich gerufen, dass du meine Feinde verfluchen solltest, und siehe, du hast sie nun dreimal gesegnet. Geh nun weg in dein Land. Ich dachte, ich wollte dich ehren, aber der Herr hat dir die Ehre verwehrt.
1: Bileam antwortete ihm:
2: Habe ich nicht schon zu deinen Boten gesagt, die du zu mir sandtest, wenn mir Balak sein Haus voll Silber und Gold gäbe, so könnte ich doch an des Herrn Wort nicht vorüber und Böses und Gutes tun nach meinem Herzen, sondern was der Herr redet, das würde ich auch reden. Und nun siehe, ich ziehe zu meinem Volk. So komm, ich will dir kundtun, was dies Volk deinem Volk tun wird zur letzten Zeit.
1: Und er hob an mit seinem Spruch und sprach:
2: Es sagt Bileam, der Sohn Beors, es sagt der Mann, dem die Augen geöffnet sind, es sagt der Hörer göttlicher Rede und der die Erkenntnis des Höchsten hat, der die Offenbarung des Allmächtigen sieht und dem die Augen geöffnet werden, wenn er niederkniet. Ich sehe ihn, aber nicht jetzt. Ich schaue ihn, aber nicht von nahem. Es wird ein Stern aus Jakob aufgehen und ein Zepter aus Israel aufkommen und wird zerschmettern die Schläfen der Moabiter und den Scheitel aller Söhne Seths. Edom wird er einnehmen und Seir, sein Feind, wird unterworfen sein. Israel aber wird Sieg haben. Aus Jakob wird der Herrscher kommen und umbringen, was übrig ist von den Städten.
1: Und als er die Amalekiter sah, hob er an mit seinem Spruch und sprach:
2: Amalek ist das Erste unter den Völkern, aber zuletzt wird es umkommen.
1: Und als er die Keniter sah, hob er an mit seinem Spruch und sprach:
2: Fest ist deine Wohnung, und du hast dein Nest in einen Fels gebaut. Dennoch wird kein ausgetilgt werden. Wie lange noch, dann führt Assur dich gefangen hinweg.
1: Und er hob abermals an mit seinem Spruch und sprach:
2: Ach, wer wird am Leben bleiben, wenn Gott das tun wird? Und Schiffe aus Kittim werden verderben, Assur und Eber. Das aber wird auch umkommen.
1: Und Bileam machte sich auf und zog hin und kam wieder in sein Land. Und Balak zog seinen Weg.

0: und Israel lagerte in Schittim. Da fing das Volk an zu huren mit den Töchtern der Moabiter. Die luden das Volk zu den Opfern ihrer Götter. Und das Volk aß und betete ihre Götter an. Und Israel hängte sich an den Baal Peor. Da entbrannte des Herrn Zorn über Israel, und er sprach zu Mose:
1: Nimm alle Oberen des Volks und hänge sie vor dem Herrn auf im Angesicht der Sonne, damit sich der grimmige Zorn des Herrn von Israel wende.
0: Und Mose sprach zu den Richtern Israels:
2: Töte ein jeder seine Leute, die sich an den Baal Peor gehängt haben!
0: Und siehe, ein Mann aus Israel kam und brachte unter seine Brüder eine Midianiterin vor den Augen des Mose und der ganzen Gemeinde der Israeliten, die da weinten vor der Tür der Stiftshütte. Als das Pinhas sah, der Sohn Eleasars, des Sohnes des Priesters Aaron, stand er auf aus der Gemeinde und nahm einen Spieß in seine Hand und ging dem israelitischen Mann nach in die Kammer und durchstach sie beide, den israelitischen Mann und die Frau, durch ihren Leib. Da hörte die Plage auf unter den Israeliten. Es waren aber durch die Plage getötet worden 24.000. Und der Herr redete mit Mose und sprach:
1: Pinhas, der Sohn Eleasars, der Sohn des Priesters Aaron, hat meinen Grimm von den Israeliten gewendet durch seinen Eifer um mich, dass ich nicht in meinem Eifer die Israeliten vertilgte. Darum sage: Siehe, ich gebe ihm meinen Bund des Friedens. Und dieser Bund soll ihm und seinen Nachkommen das ewige Priestertum zuteilen, weil er für seinen Gott geeifert und für die Israeliten Sühne geschafft hat.
0: Der israelitische Mann aber, der erschlagen wurde mit der Midianiterin, hieß Simri, der Sohn Salus, der Oberste einer Sippe der Simeoniter. Die midianitische Frau, die auch erschlagen wurde, hieß Kospi, eine Tochter Zurs, des Hauptes eines Geschlechtes unter den Midianitern. Und der Herr redete mit Mose und sprach:
1: Tut den Midianitern Schaden und schlagt sie, denn sie haben euch Schaden getan mit ihrer List, die sie gegen euch geübt haben, durch den Peor und durch ihre Schwester Kospi, die Tochter eines Obersten der Midianiter, die erschlagen wurde am Tag der Plage, die um des Peor willen kam.

0: Und es geschah nach der Plage, da sprach der Herr zu Mose und Eleasar, dem Sohn des Priesters Aaron.
1: Nehmt die Summe der ganzen Gemeinde der Israeliten auf, von 20 Jahren an und darüber, nach ihren Sippen, alle, die wehrfähig sind in Israel.
0: Und Mose und Eleasar, der Priester, zählten sie im Jordantal der Moabiter gegenüber Jericho, die 20 Jahre alt waren und darüber, wie der Herr es Mose geboten hatte. Dies aber waren die Israeliten, die aus Ägypten gezogen waren. Ruben, der Erstgeborene Israels. Die Söhne Rubens aber waren Henoch, von dem das Geschlecht der Henochiter kommt, Palu, von dem das Geschlecht der Paluiter kommt, Hezron, von dem das Geschlecht der Hezroniter kommt, Karmi, von dem das Geschlecht der Karmiter kommt. Das sind die Geschlechter von Ruben, und ihre Zahl war 43.730. Aber die Söhne Palus waren Eliab, und die Söhne Eliabs waren Nemuel und Datan und Abiram. Das sind der Datan und Abiram, die von der Versammlung berufen waren, aber die sich gegen Mose und Aaron auflehnten in der Rotte Korach, als sie sich gegen den Herrn auflehnten. Und die Erde tat ihren Mund auf und verschlang sie mit Korach, während die Rotte starb, indem das Feuer 250 Männer fraß und sie zum Zeichen wurden. Aber die Söhne Korachs starben nicht alle. Die Söhne Simeons nach ihren Geschlechtern waren Jemuel, daher kommt das Geschlecht der Jemueliter, Jamin, daher kommt das Geschlecht der Jaminiter, Jachin, daher das Geschlecht der Jachiniter kommt, Serach, daher das Geschlecht der Serachiter kommt, Shaul, daher das Geschlecht der Shauliter kommt. Das sind die Geschlechter von Simeon, 22.200. Die Söhne Gads nach ihren Geschlechtern waren Ziphion, daher das Geschlecht der Ziphioniter kommt, Hagi, daher das Geschlecht der Hagiter kommt, Shuni, daher das Geschlecht der Shuniter kommt, Osni, daher das Geschlecht der Osniter kommt, Eri, daher das Geschlecht der Eriter kommt, Arod, daher das Geschlecht der Aroditer kommt, Areli, daher das Geschlecht der Areliter kommt. Das sind die Geschlechter der Söhne Gads, an Zahl 40.500. Die Söhne Judas waren Er und Onan, die beide im Lande Kanaan starben. Es waren aber die Söhne Judas nach ihren Geschlechtern Schela, daher das Geschlecht der Schelaniter kommt, Peretz, daher das Geschlecht der Pereziter kommt, Serach, daher das Geschlecht der Serachiter kommt. Aber die Söhne des Peretz waren Hezron, daher das Geschlecht der Hezroniter kommt, Hamul, daher das Geschlecht der Hamuliter kommt. Das sind die Geschlechter Judas, an Zahl 76.500. Die Söhne Issachars nach ihren Geschlechtern waren Tola, daher das Geschlecht der Tolaiter kommt, Puva, daher das Geschlecht der Puvaniter kommt, Jaschub, daher das Geschlecht der Jaschubiter kommt, Shimron, daher das Geschlecht der Shimroniter kommt. Das sind die Geschlechter Issachars, an Zahl 64.300. Die Söhne Sebulons nach ihren Geschlechtern waren Seret, daher das Geschlecht der Serediter kommt, Elon, daher das Geschlecht der Eloniter kommt, Jachleel, daher das Geschlecht der Jachleeliter kommt. Das sind die Geschlechter Sebulons, an Zahl 60.500. Die Söhne Josefs nach ihren Geschlechtern waren Manasse und Ephraim. Die Söhne Manasses aber waren Machir, daher kommt das Geschlecht der Machiriter. Machir zeugte Gilead, daher kommt das Geschlecht der Gileaditer. Dies sind die Söhne Gileads. Ieser, daher kommt das Geschlecht der Ieseriter. Helek, daher kommt das Geschlecht der Helekiter. Asriel, daher kommt das Geschlecht der Asrieliter. Sichem, daher kommt das Geschlecht der Sichemiter. Shemida, daher kommt das Geschlecht der Shemidaiter. Hefa, daher kommt das Geschlecht der Heferiter. Zelophat aber war Hefas Sohn und hatte keine Söhne, sondern Töchter. Die hießen Machla, Noah, Hogla, Milka und Tirza. Das sind die Geschlechter Manasses, an Zahl 52.700. Die Söhne Ephraims nach ihren Geschlechtern waren Schutelach, daher kommt das Geschlecht der Schutelachiter. Becher, daher kommt das Geschlecht der Becheriter. Tahan, daher kommt das Geschlecht der Tahaniter. Die Söhne Schutelachs aber waren Eran, daher kommt das Geschlecht der Eraniter. Das sind die Geschlechter der Söhne Ephraims, an Zahl 32.500. Das sind die Söhne Josefs nach ihren Geschlechtern. Die Söhne Benjamins nach ihren Geschlechtern waren Bela, daher kommt das Geschlecht der Belaiter, Aschbel, daher kommt das Geschlecht der Aschbeliter, Ahiram, daher kommt das Geschlecht der Ahiramiter, Schufam, daher kommt das Geschlecht der Schufamiter, Hufam, daher kommt das Geschlecht der Hufamiter. Die Söhne Belas aber waren Ard und Naaman, daher kommt das Geschlecht der Arditer und Naamaniter. Das sind die Söhne Benjamins nach ihren Geschlechtern, an Zahl 45.600. Die Söhne Dans nach ihren Geschlechtern waren Schuham, daher kommt das Geschlecht der Schuhamiter. Das sind die Geschlechter Dans nach ihren Geschlechtern. Alle Geschlechter der Schuhamiter waren an Zahl 64.400. Die Söhne Assers nach ihren Geschlechtern waren Jimna, daher kommt das Geschlecht der Jimniter. Jeschwi, daher kommt das Geschlecht der Jeschwiter. Beria, daher kommt das Geschlecht der Beriiter. Aber die Söhne Berias waren Heber, daher kommt das Geschlecht der Heberiter. Malkiel, daher kommt das Geschlecht der Malkieliter. Und die Tochter Assers hieß Serach. Das sind die Geschlechter der Söhne Assers, an Zahl 53.400. Die Söhne Naphtalis nach ihren Geschlechtern waren Jachzeel, daher kommt das Geschlecht der Jachzeeliter, Guni, daher kommt das Geschlecht der Guniter, Jezer, daher kommt das Geschlecht der Jezeriter, Schillem, daher kommt das Geschlecht der Schillemiter. Das sind die Geschlechter von Naphtali nach ihren Sippen, an Zahl 45.400. Das ist die Summe der Israeliten. 601.730. Und der Herr redete mit Mose und sprach:
1: Diesen sollst du das Land austeilen zum Erbe, nach der Zahl der Namen. Dem Geschlecht, das groß ist an Zahl, sollst du viel zum Erbe geben, und dem Geschlecht, das gering ist an Zahl, wenig. Einem jeden soll man geben nach seiner Zahl. Doch soll man das Land durchs Los austeilen. Nach den Namen der Stämme ihrer Väter sollen sie ihr Erbteil erhalten. Nach dem Los sollst du ihr Erbe austeilen, zwischen den vielen und wenigen.
0: Und dies ist die Summe der Leviten nach ihren Geschlechtern. Gershon, daher das Geschlecht der Gershoniter. Kehat, daher das Geschlecht der Kehatiter. Merari, daher das Geschlecht der Merariter. Dies sind die Geschlechter Levis. Das Geschlecht der Libniter, das Geschlecht der Hebroniter, das Geschlecht der Machliter, das Geschlecht der Muschiter, das Geschlecht der Korachiter. Kehat aber zeugte Amram. Und Amrams Frau hieß Jochebed, eine Tochter Levis, die ihm geboren wurde in Ägypten. Und sie gebar dem Amram Aaron und Mose und ihre Schwester Mirjam. Dem Aaron aber wurden geboren Nadab, Abihu, Eleazar und Itamar. Nadab aber und Abihu starben, als sie fremdes Feuer darbrachten vor dem Herrn. Und ihre Summe war 23.000, alles was männlich war, von einem Monat an und darüber. Sie wurden nämlich nicht gezählt zusammen mit den Israeliten, denn man gab ihnen kein Erbe unter den Israeliten. Das ist die Summe der Israeliten, die Mose und Eleazar, der Priester, zählten im Jordantal der Moabiter gegenüber Jericho. Unter diesen aber war keiner mehr von denen aus Israel, die Mose und Aaron, der Priester, gezählt hatten in der Wüste Sinai. Denn der Herr hatte ihnen gesagt, sie sollten des Todes sterben in der Wüste. Und so blieb keiner von ihnen übrig, als Kaleb, der Sohn Jefunnes, und Josua, der Sohn Nuns.

0: Und die Töchter Zelophats, des Sohnes Hefers, des Sohnes Gileads, des Sohnes Machias, des Sohnes Manasses, von den Geschlechtern Manasses, des Sohnes Josefs, mit Namen Machla, Noah, Hogla, Milka und Tirza, kamen herzu und traten vor Mose und vor Eleasar, den Priester, und vor die Stammesfürsten und die ganze Gemeinde vor der Tür der Stiftshütte und sprachen:
1: Unser Vater ist gestorben in der Wüste und war nicht mit unter der Rotte, die sich gegen den Herrn empörte, unter der Rotte Korach, sondern ist um seiner eigenen Sünde willen gestorben und hatte keine Söhne. Warum soll denn unseres Vaters Name in seinem Geschlecht untergehen, weil er keinen Sohn hat? Gebt uns auch ein Erbgut unter den Brüdern unseres Vaters.
0: Mose brachte ihre Sache vor den Herrn. Und der Herr sprach zu ihm:
2: Die Töchter Zelophats haben recht geredet. Du sollst ihnen ein Erbgut unter den Brüdern ihres Vaters geben und sollst ihres Vaters Erbe ihnen zuwenden. Und sage den Israeliten, wenn jemand stirbt und keinen Sohn hat, so sollt ihr sein Erbe seiner Tochter zuwenden. Hat er keine Tochter, sollt ihr es seinen Brüdern geben. Hat er keine Brüder, sollt ihr es den Brüdern seines Vaters geben. Hat sein Vater keine Brüder, sollt ihr es seinen nächsten Verwandten geben, die ihm angehören in seinem Geschlecht, damit sie es in Besitz nehmen. Das soll den Israeliten Gesetz und Recht sein, wie der Herr dem Mose geboten hat.
0: Und der Herr sprach zu Mose:
2: Steig auf dies Gebirge Abarim und sieh auf das Land, das ich den Israeliten geben werde. Und wenn du es gesehen hast, sollst du auch zu deinen Vätern versammelt werden, wie dein Bruder Aaron zu ihnen versammelt ist, weil ihr meinem Wort ungehorsam gewesen seid in der Wüste Zin, als die Gemeinde haderte und ihr mich vor ihnen heiligen solltet durch das Wasser. Das ist das Haderwasser zu Kadesh in der Wüste Zin.
0: Und Mose redete mit dem Herrn und sprach:
3: Der Herr, der Gott des Lebensgeistes für alles Fleisch, wolle einen Mann setzen über die Gemeinde, der vor ihnen her aus- und eingeht und sie aus- und einführt, damit die Gemeinde des Herrn nicht sei wie die Schafe ohne Hirten.
0: Und der Herr sprach zu Mose:
2: Nimm Josua zu dir, den Sohn Nuns, einen Mann, in dem der Geist ist, und lege deine Hände auf ihn. Und lass ihn treten vor den Priester Eleasar und vor die ganze Gemeinde. Und bestelle ihn vor ihren Augen. Und lege von deiner Hoheit auf ihn, damit ihm gehorche die ganze Gemeinde der Israeliten. Und er soll treten vor Eleasar, den Priester. Der soll für ihn mit den heiligen Losen den Herrn befragen. Nach dessen Befehl sollen aus- und einziehen er und alle Israeliten mit ihm und die ganze Gemeinde.
0: Mose tat, wie ihm der Herr geboten hatte, und nahm Josua und ließ ihn treten vor den Priester Eleasar und vor die ganze Gemeinde und legte seine Hand auf ihn und bestellte ihn, wie der Herr durch Mose geredet hatte.

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1: Als nun Bileam sah, dass es dem Herrn gefiel, Israel zu segnen, ging er nicht wie bisher auf Zeichen aus, sondern richtete sein Angesicht zur Wüste, hob seine Augen auf und sah Israel, wie sie lagerten nach ihren Stämmen. Und der Geist Gottes kam auf ihn, und er hob an mit seinem Spruch und sprach:
2: Es sagt Bileam, der Sohn Beors, es sagt der Mann, dem die Augen geöffnet sind. Es sagt der Hörer göttlicher Rede, der des Allmächtigen Offenbarung sieht, dem die Augen geöffnet werden, wenn er niederkniet. Wie fein sind deine Zelte, Jakob, und deine Wohnungen, Israel, wie die Täler, die sich ausbreiten, wie die Gärten an den Wassern, wie die Aloebäume, die der Herr pflanzt, wie die Zedern an den Wassern. Sein Eimer fließt von Wasser über, und seine Saat hat Wasser die Fülle. Sein König wird höher werden als Agag, und sein Reich wird sich erheben. Gott, der ihn aus Ägypten geführt hat, ist für ihn wie das Horn des Wildstiers. Er wird die Völker, seine Verfolger, auffressen und ihre Gebeine zermalmen und mit seinen Pfeilen zerschmettern. Er hat sich hingestreckt, sich niedergelegt wie ein Löwe und wie ein junger Löwe. Wer will ihn aufstören? Gesegnet sei, wer dich segnet, und verflucht, wer dich verflucht.
1: Da entbrannte Balaks Zorn gegen Bileam, und er schlug die Hände zusammen und sprach zu ihm:
3: Ich habe dich gerufen, dass du meine Feinde verfluchen solltest, und siehe, du hast sie nun dreimal gesegnet. Geh nun weg in dein Land. Ich dachte, ich wollte dich ehren, aber der Herr hat dir die Ehre verwehrt.
1: Bileam antwortete ihm:
2: Habe ich nicht schon zu deinen Boten gesagt, die du zu mir sandtest, wenn mir Balak sein Haus voll Silber und Gold gäbe, so könnte ich doch an des Herrn Wort nicht vorüber und Böses und Gutes tun nach meinem Herzen, sondern was der Herr redet, das würde ich auch reden. Und nun siehe, ich ziehe zu meinem Volk. So komm, ich will dir kundtun, was dies Volk deinem Volk tun wird zur letzten Zeit.
1: Und er hob an mit seinem Spruch und sprach:
2: Es sagt Bileam, der Sohn Beors, es sagt der Mann, dem die Augen geöffnet sind, es sagt der Hörer göttlicher Rede und der die Erkenntnis des Höchsten hat, der die Offenbarung des Allmächtigen sieht und dem die Augen geöffnet werden, wenn er niederkniet. Ich sehe ihn, aber nicht jetzt. Ich schaue ihn, aber nicht von nahem. Es wird ein Stern aus Jakob aufgehen und ein Zepter aus Israel aufkommen und wird zerschmettern die Schläfen der Moabiter und den Scheitel aller Söhne Seths. Edom wird er einnehmen und Seir, sein Feind, wird unterworfen sein. Israel aber wird Sieg haben. Aus Jakob wird der Herrscher kommen und umbringen, was übrig ist.

0: von den Städten!«
1: Und als er die Amalekiter sah, hob er an mit seinem Spruch und sprach,
0: »Amalek ist das Erste unter den Völkern, aber zuletzt wird es umkommen.«
1: Und als er die Keniter sah, hob er an mit seinem Spruch und sprach,
0: »Fest ist deine Wohnung, und du hast dein Nest in einen Fels gebaut. Dennoch wird kein ausgetilgt werden. Wie lange noch, dann führt Assur dich gefangen hinweg.«
1: Und er hob abermals an mit seinem Spruch und sprach,
2: »Ach, wer wird am Leben bleiben, wenn Gott das tun wird? Und Schiffe aus Kittim werden verderben, Assur und Eber. Das aber wird auch umkommen.«
1: Und Bileam machte sich auf und zog hin und kam wieder in sein Land. Und Balak zog seinen Weg.

0: und Israel lagerte in Schittim. Da fing das Volk an zu huren mit den Töchtern der Moabiter. Die luden das Volk zu den Opfern ihrer Götter. Und das Volk aß und betete ihre Götter an. Und Israel hängte sich an den Baal Peor. Da entbrannte des Herrn Zorn über Israel, und er sprach zu Mose:
1: Nimm alle Oberen des Volks und hänge sie vor dem Herrn auf im Angesicht der Sonne, damit sich der grimmige Zorn des Herrn von Israel wende.
0: Und Mose sprach zu den Richtern Israels:
2: Töte ein jeder seine Leute, die sich an den Baal Peor gehängt haben.
0: Und siehe, ein Mann aus Israel kam und brachte unter seine Brüder eine Midianiterin vor den Augen des Mose und der ganzen Gemeinde der Israeliten, die da weinten vor der Tür der Stiftshütte. Als das Pinhas sah, der Sohn Eleasars, des Sohnes des Priesters Aaron, stand er auf aus der Gemeinde und nahm einen Spieß in seine Hand und ging dem israelitischen Mann nach in die Kammer und durchstach sie beide, den israelitischen Mann und die Frau, durch ihren Leib. Da hörte die Plage auf unter den Israeliten. Es waren aber durch die Plage getötet worden 24.000. Und der Herr redete mit Mose und sprach:
1: Pinhas, der Sohn Eleasars, der Sohn des Priesters Aaron, hat meinen Grimm von den Israeliten gewendet durch seinen Eifer um mich, dass ich nicht in meinem Eifer die Israeliten vertilgte. Darum sage: Siehe, ich gebe ihm meinen Bund des Friedens. Und dieser Bund soll ihm und seinen Nachkommen das ewige Priestertum zuteilen, weil er für seinen Gott geeifert und für die Israeliten Sühne geschafft hat.
0: Der israelitische Mann aber, der erschlagen wurde mit der Midianiterin, hieß Simri, der Sohn Salus, der Oberste einer Sippe der Simeoniter. Die midianitische Frau, die auch erschlagen wurde, hieß Kosbi, eine Tochter Zurs, des Hauptes eines Geschlechtes unter den Midianitern. Und der Herr redete mit Mose und sprach:
1: Tut den Midianitern Schaden und schlagt sie, denn sie haben euch Schaden getan mit ihrer List, die sie gegen euch geübt haben, durch den Peor und durch ihre Schwester Kosbi, die Tochter eines Obersten der Midianiter, die erschlagen wurde am Tag der Plage, die um des Peor willen kam.

0: Und es geschah nach der Plage, da sprach der Herr zu Mose und Eleazar, dem Sohn des Priesters Aaron.
1: Nehmt die Summe der ganzen Gemeinde der Israeliten auf. Von 20 Jahren an und darüber, nach ihren Sippen, alle, die wehrfähig sind in Israel.
0: Und Mose und Eleazar, der Priester, zählten sie im Jordantal der Moabiter gegenüber Jericho, die 20 Jahre alt waren und darüber, wie der Herr es Mose geboten hatte. Dies aber waren die Israeliten, die aus Ägypten gezogen waren. Ruben, der Erstgeborene Israels. Die Söhne Rubens aber waren Henoch, von dem das Geschlecht der Henochiter kommt, Palu, von dem das Geschlecht der Paluiter kommt, Hezron, von dem das Geschlecht der Hezroniter kommt, Karmi, von dem das Geschlecht der Karmiter kommt. Das sind die Geschlechter von Ruben, und ihre Zahl war 43.730. Aber die Söhne Palus waren Eliab, und die Söhne Eliabs waren Nemuel und Datan und Abiram. Das sind der Datan und Abiram, die von der Versammlung berufen waren, aber die sich gegen Mose und Aaron auflehnten in der Rotte Korach, als sie sich gegen den Herrn auflehnten. Und die Erde tat ihren Mund auf und verschlang sie mit Korach, während die Rotte starb, indem das Feuer 250 Männer fraß und sie zum Zeichen wurden. Aber die Söhne Korachs starben nicht alle. Die Söhne Simeons nach ihren Geschlechtern waren Jemuel, daher kommt das Geschlecht der Jemueliter, Jamin, daher kommt das Geschlecht der Jaminiter, Jachin, daher das Geschlecht der Jachiniter kommt, Serach, daher das Geschlecht der Serachiter kommt, Shaul, daher das Geschlecht der Shauliter kommt. Das sind die Geschlechter von Simeon, 22.200. Die Söhne Gads nach ihren Geschlechtern waren Ziphion, daher das Geschlecht der Ziphioniter kommt, Hagi, daher das Geschlecht der Hagiter kommt, Shuni, daher das Geschlecht der Shuniter kommt, Osni, daher das Geschlecht der Osniter kommt, Eri, daher das Geschlecht der Eriter kommt, Arod, daher das Geschlecht der Aroditer kommt, Areli, daher das Geschlecht der Areliter kommt. Das sind die Geschlechter der Söhne Gads, an Zahl 40.500. Die Söhne Judas waren Er und Onan, die beide im Lande Kanaan starben. Es waren aber die Söhne Judas nach ihren Geschlechtern Schela, daher das Geschlecht der Schelaniter kommt, Peretz, daher das Geschlecht der Pereziter kommt, Serach, daher das Geschlecht der Serachiter kommt. Aber die Söhne des Peretz waren Hezron, daher das Geschlecht der Hezroniter kommt, Hamul, daher das Geschlecht der Hamuliter kommt. Das sind die Geschlechter Judas, an Zahl 76.500. Die Söhne Issachars nach ihren Geschlechtern waren Tola, daher das Geschlecht der Tolaiter kommt, Puva, daher das Geschlecht der Puvaniter kommt, Jaschub, daher das Geschlecht der Jaschubiter kommt, Shimron, daher das Geschlecht der Shimroniter kommt. Das sind die Geschlechter Issachars, an Zahl 64.300. Die Söhne Sebulons nach ihren Geschlechtern waren Seret, daher das Geschlecht der Serediter kommt, Elon, daher das Geschlecht der Eloniter kommt, Jachleel, daher das Geschlecht der Jachleeliter kommt. Das sind die Geschlechter Sebulons, an Zahl 60.500. Die Söhne Josefs nach ihren Geschlechtern waren Manasse und Ephraim. Die Söhne Manasses aber waren Machir, daher kommt das Geschlecht der Machiriter. Machir zeugte Gilead, daher kommt das Geschlecht der Gileaditer. Dies sind die Söhne Gileads. Ieser, daher kommt das Geschlecht der Ieseriter. Helek, daher kommt das Geschlecht der Helekiter. Asriel, daher kommt das Geschlecht der Asrieliter. Sichem, daher kommt das Geschlecht der Sichemiter. Shemida, daher kommt das Geschlecht der Shemidaiter. Hefer, daher kommt das Geschlecht der Heferiter. Zelophat aber war Hefers Sohn und hatte keine Söhne, sondern Töchter. Die hießen Machla, Noah, Hogla, Milka und Tirza. Das sind die Geschlechter Manasses, an Zahl 52.700. Die Söhne Ephraims nach ihren Geschlechtern waren Schutelach, daher kommt das Geschlecht der Schutelachiter. Becher, daher kommt das Geschlecht der Becheriter. Tahan, daher kommt das Geschlecht der Tahaniter. Die Söhne Schutelachs aber waren Eran, daher kommt das Geschlecht der Eraniter. Das sind die Geschlechter der Söhne Ephraims, an Zahl 32.500. Das sind die Söhne Josefs nach ihren Geschlechtern. Die Söhne Benjamins nach ihren Geschlechtern waren Bela, daher kommt das Geschlecht der Belaiter, Aschbel, daher kommt das Geschlecht der Aschbeliter, Ahiram, daher kommt das Geschlecht der Ahiramiter, Schufam, daher kommt das Geschlecht der Schufamiter, Hufam, daher kommt das Geschlecht der Hufamiter. Die Söhne Belas aber waren Ard und Naaman, daher kommt das Geschlecht der Arditer und Naamaniter. Das sind die Söhne Benjamins nach ihren Geschlechtern, an Zahl 45.600. Die Söhne Dans nach ihren Geschlechtern waren Schuham, daher kommt das Geschlecht der Schuhamiter. Das sind die Geschlechter Dans nach ihren Geschlechtern. Alle Geschlechter der Schuhamiter waren an Zahl 64.400. Die Söhne Assers nach ihren Geschlechtern waren Jimna, daher kommt das Geschlecht der Jimniter. Jeschwi, daher kommt das Geschlecht der Jeschwiter. Beria, daher kommt das Geschlecht der Beriiter. Aber die Söhne Berias waren Heber, daher kommt das Geschlecht der Heberiter. Malkiel, daher kommt das Geschlecht der Malkieliter. Und die Tochter Assers hieß Serach. Das sind die Geschlechter der Söhne Assers, an Zahl 53.400. Die Söhne Naphtalis nach ihren Geschlechtern waren Jachzeel, daher kommt das Geschlecht der Jachzeeliter, Guni, daher kommt das Geschlecht der Guniter, Jezer, daher kommt das Geschlecht der Jezeriter, Schillem, daher kommt das Geschlecht der Schillemiter. Das sind die Geschlechter von Naphtali nach ihren Sippen, an Zahl 45.400. Das ist die Summe der Israeliten. 601.730. Und der Herr redete mit Mose und sprach:
1: Diesen sollst du das Land austeilen zum Erbe nach der Zahl der Namen. Dem Geschlecht, das groß ist an Zahl, sollst du viel zum Erbe geben, und dem Geschlecht, das gering ist an Zahl, wenig. Einem jeden soll man geben nach seiner Zahl. Doch soll man das Land durchs Los austeilen. Nach den Namen der Stämme ihrer Väter sollen sie ihr Erbteil erhalten. Nach dem Los sollst du ihr Erbe austeilen, zwischen den vielen und wenigen.
0: Und dies ist die Summe der Leviten nach ihren Geschlechtern. Gershon, daher das Geschlecht der Gershoniter. Kehat, daher das Geschlecht der Kehatiter. Merari, daher das Geschlecht der Merariter. Dies sind die Geschlechter Levis. Das Geschlecht der Libniter, das Geschlecht der Hebroniter, das Geschlecht der Machliter, das Geschlecht der Muschiter, das Geschlecht der Korachiter. Kehat aber zeugte Amram. Und Amrams Frau hieß Jochebed, eine Tochter Levis, die ihm geboren wurde in Ägypten. Und sie gebar dem Amram Aaron und Mose und ihre Schwester Mirjam. Dem Aaron aber wurden geboren Nadab, Abihu, Eleazar und Itamar. Nadab aber und Abihu starben, als sie fremdes Feuer darbrachten vor dem Herrn. Und ihre Summe war 23.000, alles was männlich war, von einem Monat an und darüber. Sie wurden nämlich nicht gezählt zusammen mit den Israeliten, denn man gab ihnen kein Erbe unter den Israeliten. Das ist die Summe der Israeliten, die Mose und Eleazar, der Priester, zählten im Jordantal der Moabiter gegenüber Jericho. Unter diesen aber war keiner mehr von denen aus Israel, die Mose und Aaron, der Priester, gezählt hatten in der Wüste Sinai. Denn der Herr hatte ihnen gesagt, sie sollten des Todes sterben in der Wüste. Und so blieb keiner von ihnen übrig, als Kaleb, der Sohn Jephunnes, und Josua, der Sohn Nuns.

0: Und die Töchter Zelophats, des Sohnes Hefers, des Sohnes Gileads, des Sohnes Machias, des Sohnes Manasses, von den Geschlechtern Manasses, des Sohnes Josefs, mit Namen Machla, Noah, Hogla, Milka und Tirza, kamen herzu und traten vor Mose und vor Eleasar, den Priester, und vor die Stammesfürsten und die ganze Gemeinde vor der Tür der Stiftshütte und sprachen:
1: Unser Vater ist gestorben in der Wüste und war nicht mit unter der Rotte, die sich gegen den Herrn empörte, unter der Rotte Korach, sondern ist um seiner eigenen Sünde willen gestorben und hatte keine Söhne. Warum soll denn unseres Vaters Name in seinem Geschlecht untergehen, weil er keinen Sohn hat? Gebt uns auch ein Erbgut unter den Brüdern unseres Vaters.
0: Mose brachte ihre Sache vor den Herrn. Und der Herr sprach zu ihm:
2: Die Töchter Zelophats haben recht geredet. Du sollst ihnen ein Erbgut unter den Brüdern ihres Vaters geben und sollst ihres Vaters Erbe ihnen zuwenden. Und sage den Israeliten, wenn jemand stirbt und keinen Sohn hat, so sollt ihr sein Erbe seiner Tochter zuwenden. Hat er keine Tochter, sollt ihr es seinen Brüdern geben. Hat er keine Brüder, sollt ihr es den Brüdern seines Vaters geben. Hat sein Vater keine Brüder, sollt ihr es seinen nächsten Verwandten geben, die ihm angehören in seinem Geschlecht, damit sie es in Besitz nehmen. Das soll den Israeliten Gesetz und Recht sein, wie der Herr dem Mose geboten hat.
0: Und der Herr sprach zu Mose:
2: Steig auf dies Gebirge Abarim und sieh auf das Land, das ich den Israeliten geben werde. Und wenn du es gesehen hast, sollst du auch zu deinen Vätern versammelt werden, wie dein Bruder Aaron zu ihnen versammelt ist, weil ihr meinem Wort ungehorsam gewesen seid in der Wüste Zin, als die Gemeinde haderte und ihr mich vor ihnen heiligen solltet durch das Wasser. Das ist das Haderwasser zu Kadesch in der Wüste Zin.
0: Und Mose redete mit dem Herrn und sprach:
3: Der Herr, der Gott des Lebensgeistes für alles Fleisch, wolle einen Mann setzen über die Gemeinde, der vor ihnen her aus- und eingeht und sie aus- und einführt, damit die Gemeinde des Herrn nicht sei wie die Schafe ohne Hirten.
0: Und der Herr sprach zu Mose:
2: Nimm Josua zu dir, den Sohn Nuns, einen Mann, in dem der Geist ist, und lege deine Hände auf ihn. Und lass ihn treten vor den Priester Eleasar und vor die ganze Gemeinde. Und bestelle ihn vor ihren Augen. Und lege von deiner Hoheit auf ihn, damit ihm gehorche die ganze Gemeinde der Israeliten. Und er soll treten vor Eleasar, den Priester. Der soll für ihn mit den heiligen Losen den Herrn befragen. Nach dessen Befehl sollen aus- und einziehen er und alle Israeliten mit ihm und die ganze Gemeinde.
0: Mose tat, wie ihm der Herr geboten hatte, und nahm Josua und ließ ihn treten vor den Priester Eleasar und vor die ganze Gemeinde und legte seine Hand auf ihn und bestellte ihn, wie der Herr durch Mose geredet hatte.

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1: Als nun Bileam sah, dass es dem Herrn gefiel, Israel zu segnen, ging er nicht wie bisher auf Zeichen aus, sondern richtete sein Angesicht zur Wüste, hob seine Augen auf und sah Israel, wie sie lagerten nach ihren Stämmen. Und der Geist Gottes kam auf ihn. Und er hob an mit seinem Spruch und sprach:
2: Es sagt Bileam, der Sohn Beors, es sagt der Mann, dem die Augen geöffnet sind. Es sagt der Hörer göttlicher Rede, der des Allmächtigen Offenbarung sieht, dem die Augen geöffnet werden, wenn er niederkniet. Wie fein sind deine Zelte, Jakob, und deine Wohnungen, Israel, wie die Täler, die sich ausbreiten, wie die Gärten an den Wassern, wie die Aloebäume, die der Herr pflanzt, wie die Zedern an den Wassern. Sein Eimer fließt von Wasser über, und seine Saat hat Wasser die Fülle. Sein König wird höher werden als Agag, und sein Reich wird sich erheben. Gott, der ihn aus Ägypten geführt hat, ist für ihn wie das Horn des Wildstiers. Er wird die Völker, seine Verfolger, auffressen und ihre Gebeine zermalmen und mit seinen Pfeilen zerschmettern. Er hat sich hingestreckt, sich niedergelegt wie ein Löwe und wie ein junger Löwe. Wer will ihn aufstören? Gesegnet sei, wer dich segnet, und verflucht, wer dich verflucht.
1: Da entbrannte Balaks Zorn gegen Bileam, und er schlug die Hände zusammen und sprach zu ihm:
3: Ich habe dich gerufen, dass du meine Feinde verfluchen solltest, und siehe, du hast sie nun dreimal gesegnet. Geh nun weg in dein Land. Ich dachte, ich wollte dich ehren, aber der Herr hat dir die Ehre verwehrt.
1: Bileam antwortete ihm:
2: Habe ich nicht schon zu deinen Boten gesagt, die du zu mir sandtest, wenn mir Balak sein Haus voll Silber und Gold gäbe, so könnte ich doch an des Herrn Wort nicht vorüber und Böses und Gutes tun nach meinem Herzen, sondern was der Herr redet, das würde ich auch reden. Und nun siehe, ich ziehe zu meinem Volk. So komm, ich will dir kundtun, was dies Volk deinem Volk tun wird zur letzten Zeit.
1: Und er hob an mit seinem Spruch und sprach:
2: Es sagt Bileam, der Sohn Beors, es sagt der Mann, dem die Augen geöffnet sind, es sagt der Hörer göttlicher Rede und der die Erkenntnis des Höchsten hat, der die Offenbarung des Allmächtigen sieht und dem die Augen geöffnet werden, wenn er niederkniet. Ich sehe ihn, aber nicht jetzt. Ich schaue ihn, aber nicht von nahem. Es wird ein Stern aus Jakob aufgehen und ein Zepter aus Israel aufkommen und wird zerschmettern die Schläfen der Moabiter und den Scheitel aller Söhne Seths. Edom wird er einnehmen und Seir, sein Feind, wird unterworfen sein. Israel aber wird Sieg haben. Aus Jakob wird der Herrscher kommen und umbringen, was übrig ist von den Städten.
1: Und als er die Amalekiter sah, hob er an mit seinem Spruch und sprach:
2: Amalek ist das Erste unter den Völkern, aber zuletzt wird es umkommen.
1: Und als er die Keniter sah, hob er an mit seinem Spruch und sprach:
2: Fest ist deine Wohnung, und du hast dein Nest in einen Fels gebaut. Dennoch wird kein ausgetilgt werden. Wie lange noch, dann führt Assur dich gefangen hinweg.
1: Und er hob abermals an mit seinem Spruch und sprach:
2: Ach, wer wird am Leben bleiben, wenn Gott das tun wird? Und Schiffe aus Kittim werden verderben, Assur und Eber. Das aber wird auch umkommen.
1: Und Bileam machte sich auf und zog hin und kam wieder in sein Land. Und Balak zog seinen Weg.

0: und Israel lagerte in Schittim. Da fing das Volk an zu huren mit den Töchtern der Moabiter. Die luden das Volk zu den Opfern ihrer Götter. Und das Volk aß und betete ihre Götter an. Und Israel hängte sich an den Baal Peor. Da entbrannte des Herrn Zorn über Israel, und er sprach zu Mose:
1: Nimm alle Oberen des Volks und hänge sie vor dem Herrn auf im Angesicht der Sonne, damit sich der grimmige Zorn des Herrn von Israel wende.
0: Und Mose sprach zu den Richtern Israels:
2: Töte ein jeder seine Leute, die sich an den Baal Peor gehängt haben!
0: Und siehe, ein Mann aus Israel kam und brachte unter seine Brüder eine Midianiterin vor den Augen des Mose und der ganzen Gemeinde der Israeliten, die da weinten vor der Tür der Stiftshütte. Als das Pinhas sah, der Sohn Eleasars, des Sohnes des Priesters Aaron, stand er auf aus der Gemeinde und nahm einen Spieß in seine Hand und ging dem israelitischen Mann nach in die Kammer und durchstach sie beide, den israelitischen Mann und die Frau, durch ihren Leib. Da hörte die Plage auf unter den Israeliten. Es waren aber durch die Plage getötet worden 24.000. Und der Herr redete mit Mose und sprach:
1: Pinhas, der Sohn Eleasars, der Sohn des Priesters Aaron, hat meinen Grimm von den Israeliten gewendet durch seinen Eifer um mich, dass ich nicht in meinem Eifer die Israeliten vertilgte. Darum sage: Siehe, ich gebe ihm meinen Bund des Friedens. Und dieser Bund soll ihm und seinen Nachkommen das ewige Priestertum zuteilen, weil er für seinen Gott geeifert und für die Israeliten Sühne geschafft hat.
0: Der israelitische Mann aber, der erschlagen wurde mit der Midianiterin, hieß Simri, der Sohn Salus, der Oberste einer Sippe der Simeoniter. Die midianitische Frau, die auch erschlagen wurde, hieß Kospi, eine Tochter Zurs, des Hauptes eines Geschlechtes unter den Midianitern. Und der Herr redete mit Mose und sprach:
1: Tut den Midianitern Schaden und schlagt sie, denn sie haben euch Schaden getan mit ihrer List, die sie gegen euch geübt haben, durch den Peor und durch ihre Schwester Kospi, die Tochter eines Obersten der Midianiter, die erschlagen wurde am Tag der Plage, die um des Peor willen kam.

0: Und es geschah nach der Plage, da sprach der Herr zu Mose und Eleazar, dem Sohn des Priesters Aaron.
1: Nehmt die Summe der ganzen Gemeinde der Israeliten auf, von 20 Jahren an und darüber, nach ihren Sippen, alle, die wehrfähig sind in Israel.
0: Und Mose und Eleazar, der Priester, zählten sie im Jordantal der Moabiter gegenüber Jericho, die 20 Jahre alt waren und darüber, wie der Herr es Mose geboten hatte. Dies aber waren die Israeliten, die aus Ägypten gezogen waren. Ruben, der Erstgeborene Israels. Die Söhne Rubens aber waren Henoch, von dem das Geschlecht der Henochiter kommt, Palu, von dem das Geschlecht der Paluiter kommt, Hezron, von dem das Geschlecht der Hezroniter kommt, Karmi, von dem das Geschlecht der Karmiter kommt. Das sind die Geschlechter von Ruben, und ihre Zahl war 43.730. Aber die Söhne Palus waren Eliab, und die Söhne Eliabs waren Nemuel und Datan und Abiram. Das sind der Datan und Abiram, die von der Versammlung berufen waren, aber die sich gegen Mose und Aaron auflehnten in der Rotte Korach, als sie sich gegen den Herrn auflehnten. Und die Erde tat ihren Mund auf und verschlang sie mit Korach, während die Rotte starb, indem das Feuer 250 Männer fraß und sie zum Zeichen wurden. Aber die Söhne Korachs starben nicht alle. Die Söhne Simeons nach ihren Geschlechtern waren Jemuel, daher kommt das Geschlecht der Jemueliter, Jamin, daher kommt das Geschlecht der Jaminiter, Jachin, daher das Geschlecht der Jachiniter kommt, Serach, daher das Geschlecht der Serachiter kommt, Shaul, daher das Geschlecht der Shauliter kommt. Das sind die Geschlechter von Simeon, 22.200. Die Söhne Gads nach ihren Geschlechtern waren Ziphion, daher das Geschlecht der Ziphioniter kommt, Hagi, daher das Geschlecht der Hagiter kommt, Shuni, daher das Geschlecht der Shuniter kommt, Osni, daher das Geschlecht der Osniter kommt, Eri, daher das Geschlecht der Eriter kommt, Arod, daher das Geschlecht der Aroditer kommt, Areli, daher das Geschlecht der Areliter kommt. Das sind die Geschlechter der Söhne Gads, an Zahl 40.500. Die Söhne Judas waren Er und Onan, die beide im Lande Kanaan starben. Es waren aber die Söhne Judas nach ihren Geschlechtern Schela, daher das Geschlecht der Schelaniter kommt, Peretz, daher das Geschlecht der Pereziter kommt, Serach, daher das Geschlecht der Serachiter kommt. Aber die Söhne des Peretz waren Hezron, daher das Geschlecht der Hezroniter kommt, Hamul, daher das Geschlecht der Hamuliter kommt. Das sind die Geschlechter Judas, an Zahl 76.500. Die Söhne Issachars nach ihren Geschlechtern waren Tola, daher das Geschlecht der Tolaiter kommt, Puva, daher das Geschlecht der Puvaniter kommt, Jaschub, daher das Geschlecht der Jaschubiter kommt, Shimron, daher das Geschlecht der Shimroniter kommt. Das sind die Geschlechter Issachars, an Zahl 64.300. Die Söhne Sebulons nach ihren Geschlechtern waren Seret, daher das Geschlecht der Serediter kommt, Elon, daher das Geschlecht der Eloniter kommt, Jachleel, daher das Geschlecht der Jachleeliter kommt. Das sind die Geschlechter Sebulons, an Zahl 60.500. Die Söhne Josefs nach ihren Geschlechtern waren Manasse und Ephraim. Die Söhne Manasses aber waren Machir, daher kommt das Geschlecht der Machiriter. Machir zeugte Gilead, daher kommt das Geschlecht der Gileaditer. Dies sind die Söhne Gileads. Ieser, daher kommt das Geschlecht der Ieseriter. Helek, daher kommt das Geschlecht der Helekiter. Asriel, daher kommt das Geschlecht der Asrieliter. Sichem, daher kommt das Geschlecht der Sichemiter. Shemida, daher kommt das Geschlecht der Shemidaiter. Hefa, daher kommt das Geschlecht der Heferiter. Zelophat aber war Hefas Sohn und hatte keine Söhne, sondern Töchter. Die hießen Machla, Noah, Hogla, Milka und Tirza. Das sind die Geschlechter Manasses, an Zahl 52.700. Die Söhne Ephraims nach ihren Geschlechtern waren Schutelach, daher kommt das Geschlecht der Schutelachiter, Becher, daher kommt das Geschlecht der Becheriter, Tahan, daher kommt das Geschlecht der Tahaniter. Die Söhne Schutelachs aber waren Eran, daher kommt das Geschlecht der Eraniter. Das sind die Geschlechter der Söhne Ephraims, an Zahl 32.500. Das sind die Söhne Josefs nach ihren Geschlechtern. Die Söhne Benjamins nach ihren Geschlechtern waren Bela, daher kommt das Geschlecht der Belaiter, Aschbel, daher kommt das Geschlecht der Aschbeliter, Ahiram, daher kommt das Geschlecht der Ahiramiter, Schufam, daher kommt das Geschlecht der Schufamiter, Hufam, daher kommt das Geschlecht der Hufamiter. Die Söhne Belas aber waren Ard und Naaman, daher kommt das Geschlecht der Arditer und Naamaniter. Das sind die Söhne Benjamins nach ihren Geschlechtern, an Zahl 45.600. Die Söhne Dans nach ihren Geschlechtern waren Schuham, daher kommt das Geschlecht der Schuhamiter. Das sind die Geschlechter Dans nach ihren Geschlechtern. Alle Geschlechter der Schuhamiter waren an Zahl 64.400. Die Söhne Assers nach ihren Geschlechtern waren Jimna, daher kommt das Geschlecht der Jimniter. Jeschwi, daher kommt das Geschlecht der Jeschwiter. Beria, daher kommt das Geschlecht der Beriiter. Aber die Söhne Berias waren Heber, daher kommt das Geschlecht der Heberiter. Malkiel, daher kommt das Geschlecht der Malkieliter. Und die Tochter Assers hieß Serach. Das sind die Geschlechter der Söhne Assers, an Zahl 53.400. Die Söhne Naphtalis nach ihren Geschlechtern waren Jachzeel, daher kommt das Geschlecht der Jachzeeliter, Guni, daher kommt das Geschlecht der Guniter, Jezer, daher kommt das Geschlecht der Jezeriter, Schillem, daher kommt das Geschlecht der Schillemiter. Das sind die Geschlechter von Naphtali nach ihren Sippen, an Zahl 45.400. Das ist die Summe der Israeliten, 601.730. Und der Herr redete mit Mose und sprach:
1: Diesen sollst du das Land austeilen zum Erbe nach der Zahl der Namen. Dem Geschlecht, das groß ist an Zahl, sollst du viel zum Erbe geben, und dem Geschlecht, das gering ist an Zahl, wenig. Einem jeden soll man geben nach seiner Zahl. Doch soll man das Land durchs Los austeilen. Nach den Namen der Stämme ihrer Väter sollen sie ihr Erbteil erhalten. Nach dem Los sollst du ihr Erbe austeilen, zwischen den vielen und wenigen.
0: Und dies ist die Summe der Leviten nach ihren Geschlechtern. Gershon, daher das Geschlecht der Gershoniter. Kehat, daher das Geschlecht der Kehatiter. Merari, daher das Geschlecht der Merariter. Dies sind die Geschlechter Levis. Das Geschlecht der Libniter, das Geschlecht der Hebroniter, das Geschlecht der Machliter, das Geschlecht der Muschiter, das Geschlecht der Korachiter. Kehat aber zeugte Amram. Und Amrams Frau hieß Jochebed, eine Tochter Levis, die ihm geboren wurde in Ägypten. Und sie gebar dem Amram Aaron und Mose und ihre Schwester Mirjam. Dem Aaron aber wurden geboren Nadab, Abihu, Eleasar und Itamar. Nadab aber und Abihu starben, als sie fremdes Feuer darbrachten vor dem Herrn. Und ihre Summe war 23.000, alles, was männlich war, von einem Monat an und darüber. Sie wurden nämlich nicht gezählt zusammen mit den Israeliten, denn man gab ihnen kein Erbe unter den Israeliten. Das ist die Summe der Israeliten, die Mose und Eleasar, der Priester, zählten im Jordantal der Moabiter gegenüber Jericho. Unter diesen aber war keiner mehr von denen aus Israel, die Mose und Aaron, der Priester, gezählt hatten in der Wüste Sinai. Denn der Herr hatte ihnen gesagt, sie sollten des Todes sterben in der Wüste. Und so blieb keiner von ihnen übrig, als Kaleb, der Sohn Jefunnes, und Josua, der Sohn Nuns.

0: Und die Töchter Zelophats, des Sohnes Hefers, des Sohnes Gileads, des Sohnes Machias, des Sohnes Manasses, von den Geschlechtern Manasses, des Sohnes Josefs, mit Namen Machla, Noah, Hogla, Milka und Tirza, kamen herzu und traten vor Mose und vor Eleazar, den Priester, und vor die Stammesfürsten und die ganze Gemeinde vor der Tür der Stiftshütte und sprachen:
1: Unser Vater ist gestorben in der Wüste und war nicht mit unter der Rotte, die sich gegen den Herrn empörte, unter der Rotte Korach, sondern ist um seiner eigenen Sünde willen gestorben und hatte keine Söhne. Warum soll denn unseres Vaters Name in seinem Geschlecht untergehen, weil er keinen Sohn hat? Gebt uns auch ein Erbgut unter den Brüdern unseres Vaters.
0: Mose brachte ihre Sache vor den Herrn. Und der Herr sprach zu ihm:
2: Die Töchter Zelophats haben recht geredet. Du sollst ihnen ein Erbgut unter den Brüdern ihres Vaters geben und sollst ihres Vaters Erbe ihnen zuwenden. Und sage den Israeliten, wenn jemand stirbt und keinen Sohn hat, so sollt ihr sein Erbe seiner Tochter zuwenden. Hat er keine Tochter, sollt ihr es seinen Brüdern geben. Hat er keine Brüder, sollt ihr es den Brüdern seines Vaters geben. Hat sein Vater keine Brüder, sollt ihr es seinen nächsten Verwandten geben, die ihm angehören in seinem Geschlecht, damit sie es in Besitz nehmen. Das soll den Israeliten Gesetz und Recht sein, wie der Herr dem Mose geboten hat.
0: Und der Herr sprach zu Mose:
2: Steig auf dies Gebirge Abarim und sieh auf das Land, das ich den Israeliten geben werde. Und wenn du es gesehen hast, sollst du auch zu deinen Vätern versammelt werden, wie dein Bruder Aaron zu ihnen versammelt ist, weil ihr meinem Wort ungehorsam gewesen seid in der Wüste Zin, als die Gemeinde haderte und ihr mich vor ihnen heiligen solltet durch das Wasser. Das ist das Haderwasser zu Kadesch in der Wüste Zin.
0: Und Mose redete mit dem Herrn und sprach:
3: Der Herr, der Gott des Lebensgeistes für alles Fleisch, wolle einen Mann setzen über die Gemeinde, der vor ihnen her aus- und eingeht und sie aus- und einführt, damit die Gemeinde des Herrn nicht sei wie die Schafe ohne Hirten.
0: Und der Herr sprach zu Mose:
2: Nimm Josua zu dir, den Sohn Nuns, einen Mann, in dem der Geist ist, und lege deine Hände auf ihn. Und lass ihn treten vor den Priester Eleazar und vor die ganze Gemeinde. Und bestelle ihn vor ihren Augen. Und lege von deiner Hoheit auf ihn, damit ihm gehorche die ganze Gemeinde der Israeliten. Und er soll treten vor Eleazar, den Priester. Der soll für ihn mit den heiligen Losen den Herrn befragen. Nach dessen Befehl sollen aus- und einziehen er und alle Israeliten mit ihm und die ganze Gemeinde.
0: Mose tat, wie ihm der Herr geboten hatte, und nahm Josua und ließ ihn treten vor den Priester Eleazar und vor die ganze Gemeinde und legte seine Hand auf ihn und bestellte ihn, wie der Herr durch Mose geredet hatte.

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1: Als nun Bileam sah, dass es dem Herrn gefiel, Israel zu segnen, ging er nicht wie bisher auf Zeichen aus, sondern richtete sein Angesicht zur Wüste, hob seine Augen auf und sah Israel, wie sie lagerten nach ihren Stämmen. Und der Geist Gottes kam auf ihn. Und er hob an mit seinem Spruch und sprach:
2: Es sagt Bileam, der Sohn Beors, es sagt der Mann, dem die Augen geöffnet sind. Es sagt der Hörer göttlicher Rede, der des Allmächtigen Offenbarung sieht, dem die Augen geöffnet werden, wenn er niederkniet. Wie fein sind deine Zelte, Jakob, und deine Wohnungen, Israel, wie die Täler, die sich ausbreiten, wie die Gärten an den Wassern, wie die Aloebäume, die der Herr pflanzt, wie die Zedern an den Wassern. Sein Eimer fließt von Wasser über, und seine Saat hat Wasser die Fülle. Sein König wird höher werden als Agag, und sein Reich wird sich erheben. Gott, der ihn aus Ägypten geführt hat, ist für ihn wie das Horn des Wildstiers. Er wird die Völker, seine Verfolger, auffressen und ihre Gebeine zermalmen und mit seinen Pfeilen zerschmettern. Er hat sich hingestreckt, sich niedergelegt wie ein Löwe und wie ein junger Löwe. Wer will ihn aufstören? Gesegnet sei, wer dich segnet, und verflucht, wer dich verflucht.
1: Da entbrannte Balaks Zorn gegen Bileam, und er schlug die Hände zusammen und sprach zu ihm:
3: Ich habe dich gerufen, dass du meine Feinde verfluchen solltest, und siehe, du hast sie nun dreimal gesegnet. Geh nun weg in dein Land. Ich dachte, ich wollte dich ehren, aber der Herr hat dir die Ehre verwehrt.
1: Bileam antwortete ihm:
2: Habe ich nicht schon zu deinen Boten gesagt, die du zu mir sandtest, wenn mir Balak sein Haus voll Silber und Gold gäbe, so könnte ich doch an des Herrn Wort nicht vorüber und Böses und Gutes tun nach meinem Herzen, sondern was der Herr redet, das würde ich auch reden. Und nun siehe, ich ziehe zu meinem Volk. So komm, ich will dir kundtun, was dies Volk deinem Volk tun wird zur letzten Zeit.
1: Und er hob an mit seinem Spruch und sprach:
2: Es sagt Bileam, der Sohn Beors, es sagt der Mann, dem die Augen geöffnet sind, es sagt der Hörer göttlicher Rede und der die Erkenntnis des Höchsten hat, der die Offenbarung des Allmächtigen sieht und dem die Augen geöffnet werden, wenn er niederkniet. Ich sehe ihn, aber nicht jetzt. Ich schaue ihn, aber nicht von nahem. Es wird ein Stern aus Jakob aufgehen und ein Zepter aus Israel aufkommen und wird zerschmettern die Schläfen der Moabiter und den Scheitel aller Söhne Seths. Edom wird er einnehmen und Seir, sein Feind, wird unterworfen sein. Israel aber wird Sieg haben. Aus Jakob wird der Herrscher kommen und umbringen, was übrig ist von den Städten.
1: Und als er die Amalekiter sah, hob er an mit seinem Spruch und sprach:
2: Amalek ist das Erste unter den Völkern, aber zuletzt wird es umkommen.
1: Und als er die Keniter sah, hob er an mit seinem Spruch und sprach:
2: Fest ist deine Wohnung, und du hast dein Nest in einen Fels gebaut. Dennoch wird kein ausgetilgt werden. Wie lange noch, dann führt Assur dich gefangen hinweg.
1: Und er hob abermals an mit seinem Spruch und sprach:
2: Ach, wer wird am Leben bleiben, wenn Gott das tun wird? Und Schiffe aus Kittim werden verderben, Assur und Eber.

aber wird auch umkommen. Und Bileam machte sich auf und zog hin und kam wieder in sein Land. Und Balak zog seinen Weg.

0: und Israel lagerte in Schittim. Da fing das Volk an zu huren mit den Töchtern der Moabiter. Die luden das Volk zu den Opfern ihrer Götter. Und das Volk aß und betete ihre Götter an. Und Israel hängte sich an den Baal Peor. Da entbrannte des Herrn Zorn über Israel, und er sprach zu Mose:
1: Nimm alle Oberen des Volks und hänge sie vor dem Herrn auf im Angesicht der Sonne, damit sich der grimmige Zorn des Herrn von Israel wende.
0: Und Mose sprach zu den Richtern Israels:
2: Töte ein jeder seine Leute, die sich an den Baal Peor gehängt haben!
0: Und siehe, ein Mann aus Israel kam und brachte unter seine Brüder eine Midianiterin vor den Augen des Mose und der ganzen Gemeinde der Israeliten, die da weinten vor der Tür der Stiftshütte. Als das Pinhas sah, der Sohn Eleasars, des Sohnes des Priesters Aaron, stand er auf aus der Gemeinde und nahm einen Spieß in seine Hand und ging dem israelitischen Mann nach in die Kammer und durchstach sie beide, den israelitischen Mann und die Frau, durch ihren Leib. Da hörte die Plage auf unter den Israeliten. Es waren aber durch die Plage getötet worden 24.000. Und der Herr redete mit Mose und sprach:
1: Pinhas, der Sohn Eleasars, der Sohn des Priesters Aaron, hat meinen Grimm von den Israeliten gewendet durch seinen Eifer um mich, dass ich nicht in meinem Eifer die Israeliten vertilgte. Darum sage: Siehe, ich gebe ihm meinen Bund des Friedens. Und dieser Bund soll ihm und seinen Nachkommen das ewige Priestertum zuteilen, weil er für seinen Gott geeifert und für die Israeliten Sühne geschafft hat.
0: Der israelitische Mann aber, der erschlagen wurde mit der Midianiterin, hieß Simri, der Sohn Salus, der Oberste einer Sippe der Simeoniter. Die midianitische Frau, die auch erschlagen wurde, hieß Kospi, eine Tochter Zurs, des Hauptes eines Geschlechtes unter den Midianitern. Und der Herr redete mit Mose und sprach:
1: Tut den Midianitern Schaden und schlagt sie, denn sie haben euch Schaden getan mit ihrer List, die sie gegen euch geübt haben, durch den Peor und durch ihre Schwester Kospi, die Tochter eines Obersten der Midianiter, die erschlagen wurde am Tag der Plage, die um des Peor willen kam.

0: Und es geschah nach der Plage, da sprach der Herr zu Mose und Eleasar, dem Sohn des Priesters Aaron.
1: Nehmt die Summe der ganzen Gemeinde der Israeliten auf, von 20 Jahren an und darüber, nach ihren Sippen, alle, die wehrfähig sind in Israel.
0: Und Mose und Eleasar, der Priester, zählten sie im Jordantal der Moabiter gegenüber Jericho, die 20 Jahre alt waren und darüber, wie der Herr es Mose geboten hatte. Dies aber waren die Israeliten, die aus Ägypten gezogen waren. Ruben, der Erstgeborene Israels. Die Söhne Rubens aber waren Henoch, von dem das Geschlecht der Henochiter kommt, Palu, von dem das Geschlecht der Paluiter kommt, Hezron, von dem das Geschlecht der Hezroniter kommt, Karmi, von dem das Geschlecht der Karmiter kommt. Das sind die Geschlechter von Ruben, und ihre Zahl war 43.730. Aber die Söhne Palus waren Eliab, und die Söhne Eliabs waren Nemuel und Datan und Abiram. Das sind der Datan und Abiram, die von der Versammlung berufen waren, aber die sich gegen Mose und Aaron auflehnten in der Rotte Korach, als sie sich gegen den Herrn auflehnten. Und die Erde tat ihren Mund auf und verschlang sie mit Korach, während die Rotte starb, indem das Feuer 250 Männer fraß und sie zum Zeichen wurden. Aber die Söhne Korachs starben nicht alle. Die Söhne Simeons nach ihren Geschlechtern waren Jemuel, daher kommt das Geschlecht der Jemueliter, Jamin, daher kommt das Geschlecht der Jaminiter, Jachin, daher das Geschlecht der Jachiniter kommt, Serach, daher das Geschlecht der Serachiter kommt, Shaul, daher das Geschlecht der Shauliter kommt. Das sind die Geschlechter von Simeon, 22.200. Die Söhne Gads nach ihren Geschlechtern waren Ziphion, daher das Geschlecht der Ziphioniter kommt, Hagi, daher das Geschlecht der Hagiter kommt, Shuni, daher das Geschlecht der Shuniter kommt, Osni, daher das Geschlecht der Osniter kommt, Eri, daher das Geschlecht der Eriter kommt, Arod, daher das Geschlecht der Aroditer kommt, Areli, daher das Geschlecht der Areliter kommt. Das sind die Geschlechter der Söhne Gads, an Zahl 40.500. Die Söhne Judas waren Er und Onan, die beide im Lande Kanaan starben. Es waren aber die Söhne Judas nach ihren Geschlechtern Schela, daher das Geschlecht der Schelaniter kommt, Peretz, daher das Geschlecht der Pereziter kommt, Serach, daher das Geschlecht der Serachiter kommt. Aber die Söhne des Peretz waren Hezron, daher das Geschlecht der Hezroniter kommt, Hamul, daher das Geschlecht der Hamuliter kommt. Das sind die Geschlechter Judas, an Zahl 76.500. Die Söhne Issachars nach ihren Geschlechtern waren Tola, daher das Geschlecht der Tolaiter kommt, Puva, daher das Geschlecht der Puvaniter kommt, Jaschub, daher das Geschlecht der Jaschubiter kommt, Shimron, daher das Geschlecht der Shimroniter kommt. Das sind die Geschlechter Issachars, an Zahl 64.300. Die Söhne Sebulons nach ihren Geschlechtern waren Seret, daher das Geschlecht der Serediter kommt, Elon, daher das Geschlecht der Eloniter kommt, Jachleel, daher das Geschlecht der Jachleeliter kommt. Das sind die Geschlechter Sebulons, an Zahl 60.500. Die Söhne Josefs nach ihren Geschlechtern waren Manasse und Ephraim. Die Söhne Manasses aber waren Machir, daher kommt das Geschlecht der Machiriter. Machir zeugte Gilead, daher kommt das Geschlecht der Gileaditer. Dies sind die Söhne Gileads. Ieser, daher kommt das Geschlecht der Ieseriter. Helek, daher kommt das Geschlecht der Helekiter. Asriel, daher kommt das Geschlecht der Asrieliter. Sichem, daher kommt das Geschlecht der Sichemiter. Shemida, daher kommt das Geschlecht der Shemidaiter. Hefa, daher kommt das Geschlecht der Heferiter. Zelophat aber war Hefas Sohn und hatte keine Söhne, sondern Töchter. Die hießen Machla, Noah, Hogla, Milka und Tirza. Das sind die Geschlechter Manasses, an Zahl 52.700. Die Söhne Ephraims nach ihren Geschlechtern waren Schutelach, daher kommt das Geschlecht der Schutelachiter, Becher, daher kommt das Geschlecht der Becheriter, Tahan, daher kommt das Geschlecht der Tahaniter. Die Söhne Schutelachs aber waren Eran, daher kommt das Geschlecht der Eraniter. Das sind die Geschlechter der Söhne Ephraims, an Zahl 32.500. Das sind die Söhne Josefs nach ihren Geschlechtern. Die Söhne Benjamins nach ihren Geschlechtern waren Bela, daher kommt das Geschlecht der Belaiter, Aschbel, daher kommt das Geschlecht der Aschbeliter, Ahiram, daher kommt das Geschlecht der Ahiramiter, Schufam, daher kommt das Geschlecht der Schufamiter, Hufam, daher kommt das Geschlecht der Hufamiter. Die Söhne Belas aber waren Ard und Naaman, daher kommt das Geschlecht der Arditer und Naamaniter. Das sind die Söhne Benjamins nach ihren Geschlechtern, an Zahl 45.600. Die Söhne Dans nach ihren Geschlechtern waren Schuham, daher kommt das Geschlecht der Schuhamiter. Das sind die Geschlechter Dans nach ihren Geschlechtern. Alle Geschlechter der Schuhamiter waren an Zahl 64.400. Die Söhne Assers nach ihren Geschlechtern waren Jimna, daher kommt das Geschlecht der Jimniter. Jeschwi, daher kommt das Geschlecht der Jeschwiter. Beria, daher kommt das Geschlecht der Beriiter. Aber die Söhne Berias waren Heber, daher kommt das Geschlecht der Heberiter. Malkiel, daher kommt das Geschlecht der Malkieliter. Und die Tochter Assers hieß Serach. Das sind die Geschlechter der Söhne Assers, an Zahl 53.400. Die Söhne Naphtalis nach ihren Geschlechtern waren Jachzeel, daher kommt das Geschlecht der Jachzeeliter, Guni, daher kommt das Geschlecht der Guniter, Jezer, daher kommt das Geschlecht der Jezeriter, Schillem, daher kommt das Geschlecht der Schillemiter. Das sind die Geschlechter von Naphtali nach ihren Sippen, an Zahl 45.400. Das ist die Summe der Israeliten, 601.730. Und der Herr redete mit Mose und sprach:
1: Diesen sollst du das Land austeilen zum Erbe nach der Zahl der Namen. Dem Geschlecht, das groß ist an Zahl, sollst du viel zum Erbe geben, und dem Geschlecht, das gering ist an Zahl, wenig. Einem jeden soll man geben nach seiner Zahl. Doch soll man das Land durchs Los austeilen. Nach den Namen der Stämme ihrer Väter sollen sie ihr Erbteil erhalten. Nach dem Los sollst du ihr Erbe austeilen, zwischen den vielen und wenigen.
0: Und dies ist die Summe der Leviten nach ihren Geschlechtern. Gershon, daher das Geschlecht der Gershoniter. Kehat, daher das Geschlecht der Kehatiter. Merari, daher das Geschlecht der Merariter. Dies sind die Geschlechter Levis. Das Geschlecht der Libniter, das Geschlecht der Hebroniter, das Geschlecht der Machliter, das Geschlecht der Muschiter, das Geschlecht der Korachiter. Kehat aber zeugte Amram. Und Amrams Frau hieß Jochebed, eine Tochter Levis, die ihm geboren wurde in Ägypten. Und sie gebar dem Amram Aaron und Mose und ihre Schwester Mirjam. Dem Aaron aber wurden geboren Nadab, Abihu, Eleazar und Itamar. Nadab aber und Abihu starben, als sie fremdes Feuer darbrachten vor dem Herrn. Und ihre Summe war 23.000, alles was männlich war, von einem Monat an und darüber. Sie wurden nämlich nicht gezählt zusammen mit den Israeliten, denn man gab ihnen kein Erbe unter den Israeliten. Das ist die Summe der Israeliten, die Mose und Eleazar, der Priester, zählten im Jordantal der Moabiter gegenüber Jericho. Unter diesen aber war keiner mehr von denen aus Israel, die Mose und Aaron, der Priester, gezählt hatten in der Wüste Sinai. Denn der Herr hatte ihnen gesagt, sie sollten des Todes sterben in der Wüste. Und so blieb keiner von ihnen übrig, als Kaleb, der Sohn Jefunnes, und Josua, der Sohn Nuns.

0: Und die Töchter Zelophats, des Sohnes Hefers, des Sohnes Gileads, des Sohnes Machias, des Sohnes Manasses, von den Geschlechtern Manasses, des Sohnes Josefs, mit Namen Machla, Noah, Hogla, Milka und Tirza, kamen herzu und traten vor Mose und vor Eleasar, den Priester, und vor die Stammesfürsten und die ganze Gemeinde vor der Tür der Stiftshütte und sprachen:
1: Unser Vater ist gestorben in der Wüste und war nicht mit unter der Rotte, die sich gegen den Herrn empörte, unter der Rotte Korach, sondern ist um seiner eigenen Sünde willen gestorben und hatte keine Söhne. Warum soll denn unseres Vaters Name in seinem Geschlecht untergehen, weil er keinen Sohn hat? Gebt uns auch ein Erbgut unter den Brüdern unseres Vaters.
0: Mose brachte ihre Sache vor den Herrn. Und der Herr sprach zu ihm:
2: Die Töchter Zelophats haben recht geredet. Du sollst ihnen ein Erbgut unter den Brüdern ihres Vaters geben und sollst ihres Vaters Erbe ihnen zuwenden. Und sage den Israeliten, wenn jemand stirbt und keinen Sohn hat, so sollt ihr sein Erbe seiner Tochter zuwenden. Hat er keine Tochter, sollt ihr es seinen Brüdern geben. Hat er keine Brüder, sollt ihr es den Brüdern seines Vaters geben. Hat sein Vater keine Brüder, sollt ihr es seinen nächsten Verwandten geben, die ihm angehören in seinem Geschlecht, damit sie es in Besitz nehmen. Das soll den Israeliten Gesetz und Recht sein, wie der Herr dem Mose geboten hat.
0: Und der Herr sprach zu Mose:
2: Steig auf dies Gebirge Abarim und sieh auf das Land, das ich den Israeliten geben werde. Und wenn du es gesehen hast, sollst du auch zu deinen Vätern versammelt werden, wie dein Bruder Aaron zu ihnen versammelt ist, weil ihr meinem Wort ungehorsam gewesen seid in der Wüste Zin, als die Gemeinde haderte und ihr mich vor ihnen heiligen solltet durch das Wasser. Das ist das Haderwasser zu Kadesch in der Wüste Zin.
0: Und Mose redete mit dem Herrn und sprach:
3: Der Herr, der Gott des Lebensgeistes für alles Fleisch, wolle einen Mann setzen über die Gemeinde, der vor ihnen her aus- und eingeht und sie aus- und einführt, damit die Gemeinde des Herrn nicht sei wie die Schafe ohne Hirten.
0: Und der Herr sprach zu Mose:
2: Nimm Josua zu dir, den Sohn Nuns, einen Mann, in dem der Geist ist, und lege deine Hände auf ihn. Und lass ihn treten vor den Priester Eleasar und vor die ganze Gemeinde. Und bestelle ihn vor ihren Augen. Und lege von deiner Hoheit auf ihn, damit ihm gehorche die ganze Gemeinde der Israeliten. Und er soll treten vor Eleasar, den Priester. Der soll für ihn mit den heiligen Losen den Herrn befragen. Nach dessen Befehl sollen aus- und einziehen er und alle Israeliten mit ihm und die ganze Gemeinde.
0: Mose tat, wie ihm der Herr geboten hatte, und nahm Josua und ließ ihn treten vor den Priester Eleasar und vor die ganze Gemeinde und legte seine Hand auf ihn und bestellte ihn, wie der Herr durch Mose geredet hatte.

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1: Als nun Bileam sah, dass es dem Herrn gefiel, Israel zu segnen, ging er nicht wie bisher auf Zeichen aus, sondern richtete sein Angesicht zur Wüste, hob seine Augen auf und sah Israel, wie sie lagerten nach ihren Stämmen. Und der Geist Gottes kam auf ihn. Und er hob an mit seinem Spruch und sprach:
2: Es sagt Bileam, der Sohn Beors, es sagt der Mann, dem die Augen geöffnet sind. Es sagt der Hörer göttlicher Rede, der des Allmächtigen Offenbarung sieht, dem die Augen geöffnet werden, wenn er niederkniet. Wie fein sind deine Zelte, Jakob, und deine Wohnungen, Israel, wie die Täler, die sich ausbreiten, wie die Gärten an den Wassern, wie die Aloebäume, die der Herr pflanzt, wie die Zedern an den Wassern. Sein Eimer fließt von Wasser über, und seine Saat hat Wasser die Fülle. Sein König wird höher werden als Agag, und sein Reich wird sich erheben. Gott, der ihn aus Ägypten geführt hat, ist für ihn wie das Horn des Wildstiers. Er wird die Völker, seine Verfolger, auffressen und ihre Gebeine zermalmen und mit seinen Pfeilen zerschmettern. Er hat sich hingestreckt, sich niedergelegt wie ein Löwe und wie ein junger Löwe. Wer will ihn aufstören? Gesegnet sei, wer dich segnet, und verflucht, wer dich verflucht.
1: Da entbrannte Balaks Zorn gegen Bileam, und er schlug die Hände zusammen und sprach zu ihm:
3: Ich habe dich gerufen, dass du meine Feinde verfluchen solltest, und siehe, du hast sie nun dreimal gesegnet. Geh nun weg in dein Land. Ich dachte, ich wollte dich ehren, aber der Herr hat dir die Ehre verwehrt.
1: Bileam antwortete ihm:
2: Habe ich nicht schon zu deinen Boten gesagt, die du zu mir sandtest, wenn mir Balak sein Haus voll Silber und Gold gäbe, so könnte ich doch an des Herrn Wort nicht vorüber und Böses und Gutes tun nach meinem Herzen, sondern was der Herr redet, das würde ich auch reden. Und nun siehe, ich ziehe zu meinem Volk. So komm, ich will dir kundtun, was dies Volk deinem Volk tun wird zur letzten Zeit.
1: Und er hob an mit seinem Spruch und sprach:
2: Es sagt Bileam, der Sohn Beors, es sagt der Mann, dem die Augen geöffnet sind, es sagt der Hörer göttlicher Rede und der die Erkenntnis des Höchsten hat, der die Offenbarung des Allmächtigen sieht und dem die Augen geöffnet werden, wenn er niederkniet. Ich sehe ihn, aber nicht jetzt. Ich schaue ihn, aber nicht von nahem. Es wird ein Stern aus Jakob aufgehen und ein Zepter aus Israel aufkommen und wird zerschmettern die Schläfen der Moabiter und den Scheitel aller Söhne Seths. Edom wird er einnehmen und Seir, sein Feind, wird unterworfen sein. Israel aber wird Sieg haben. Aus Jakob wird der Herrscher kommen und umbringen, was übrig ist von den Städten.
1: Und als er die Amalekiter sah, hob er an mit seinem Spruch und sprach:
2: Amalek ist das Erste unter den Völkern, aber zuletzt wird es umkommen.
1: Und als er die Keniter sah, hob er an mit seinem Spruch und sprach:
2: Fest ist deine Wohnung, und du hast dein Nest in einen Fels gebaut. Dennoch wird kein ausgetilgt werden. Wie lange noch, dann führt Assur dich gefangen hinweg.
1: Und er hob abermals an mit seinem Spruch und sprach:
2: Ach, wer wird am Leben bleiben, wenn Gott das tun wird? Und Schiffe aus Kittim werden verderben, Assur und Eber. Das aber wird auch umkommen.
1: Und Bileam machte sich auf und zog hin und kam wieder in sein Land. Und Balak zog seinen Weg.

0: Und Israel lagerte in Schittim. Da fing das Volk an zu huren mit den Töchtern der Moabiter. Die luden das Volk zu den Opfern ihrer Götter. Und das Volk aß und betete ihre Götter an. Und Israel hängte sich an den Baal Peor. Da entbrannte des Herrn Zorn über Israel, und er sprach zu Mose:
1: Nimm alle Oberen des Volks und hänge sie vor dem Herrn auf im Angesicht der Sonne, damit sich der grimmige Zorn des Herrn von Israel wende.
0: Und Mose sprach zu den Richtern Israels:
2: Töte ein jeder seine Leute, die sich an den Baal Peor gehängt haben!
0: Und siehe, ein Mann aus Israel kam und brachte unter seine Brüder eine Midianiterin vor den Augen des Mose und der ganzen Gemeinde der Israeliten, die da weinten vor der Tür der Stiftshütte. Als das Pinhas sah, der Sohn Eleasars, des Sohnes des Priesters Aaron, stand er auf aus der Gemeinde und nahm einen Spieß in seine Hand und ging dem israelitischen Mann nach in die Kammer und durchstach sie beide, den israelitischen Mann und die Frau, durch ihren Leib. Da hörte die Plage auf unter den Israeliten. Es waren aber durch die Plage getötet worden 24.000. Und der Herr redete mit Mose und sprach:
1: Pinhas, der Sohn Eleasars, der Sohn des Priesters Aaron, hat meinen Grimm von den Israeliten gewendet durch seinen Eifer um mich, dass ich nicht in meinem Eifer die Israeliten vertilgte. Darum sage: Siehe, ich gebe ihm meinen Bund des Friedens. Und dieser Bund soll ihm und seinen Nachkommen das ewige Priestertum zuteilen, weil er für seinen Gott geeifert und für die Israeliten Sühne geschafft hat.
0: Der israelitische Mann aber, der erschlagen wurde mit der Midianiterin, hieß Simri, der Sohn Salus, der Oberste einer Sippe der Simeoniter. Die midianitische Frau, die auch erschlagen wurde, hieß Kospi, eine Tochter Zurs, des Hauptes eines Geschlechtes unter den Midianitern. Und der Herr redete mit Mose und sprach:
1: Tut den Midianitern Schaden und schlagt sie, denn sie haben euch Schaden getan mit ihrer List, die sie gegen euch geübt haben, durch den Peor und durch ihre Schwester Kospi, die Tochter eines Obersten der Midianiter, die erschlagen wurde am Tag der Plage, die um des Peor willen kam.

0: Und es geschah nach der Plage, da sprach der Herr zu Mose und Eleasar, dem Sohn des Priesters Aaron.
1: Nehmt die Summe der ganzen Gemeinde der Israeliten auf. Von 20 Jahren an und darüber, nach ihren Sippen, alle, die wehrfähig sind in Israel.
0: Und Mose und Eleasar, der Priester, zählten sie im Jordantal der Moabiter gegenüber Jericho, die 20 Jahre alt waren und darüber, wie der Herr es Mose geboten hatte. Dies aber waren die Israeliten, die aus Ägypten gezogen waren. Ruben, der Erstgeborene Israels. Die Söhne Rubens aber waren Henoch, von dem das Geschlecht der Henochiter kommt, Palu, von dem das Geschlecht der Paluiter kommt, Hezron, von dem das Geschlecht der Hezroniter kommt, Karmi, von dem das Geschlecht der Karmiter kommt. Das sind die Geschlechter von Ruben, und ihre Zahl war 43.730. Aber die Söhne Palus waren Eliab, und die Söhne Eliabs waren Nemuel und Datan und Abiram. Das sind der Datan und Abiram, die von der Versammlung berufen waren, aber die sich gegen Mose und Aaron auflehnten in der Rotte Korach, als sie sich gegen den Herrn auflehnten. Und die Erde tat ihren Mund auf und verschlang sie mit Korach, während die Rotte starb, indem das Feuer 250 Männer fraß und sie zum Zeichen wurden. Aber die Söhne Korachs starben nicht alle. Die Söhne Simeons nach ihren Geschlechtern waren Jemuel, daher kommt das Geschlecht der Jemueliter, Jamin, daher kommt das Geschlecht der Jaminiter, Jachin, daher das Geschlecht der Jachiniter kommt, Serach, daher das Geschlecht der Serachiter kommt, Shaul, daher das Geschlecht der Shauliter kommt. Das sind die Geschlechter von Simeon, 22.200. Die Söhne Gads nach ihren Geschlechtern waren Ziphion, daher das Geschlecht der Ziphioniter kommt, Hagi, daher das Geschlecht der Hagiter kommt, Shuni, daher das Geschlecht der Shuniter kommt, Osni, daher das Geschlecht der Osniter kommt, Eri, daher das Geschlecht der Eriter kommt, Arod, daher das Geschlecht der Aroditer kommt, Areli, daher das Geschlecht der Areliter kommt. Das sind die Geschlechter der Söhne Gads, an Zahl 40.500. Die Söhne Judas waren Er und Onan, die beide im Lande Kanaan starben. Es waren aber die Söhne Judas nach ihren Geschlechtern Schela, daher das Geschlecht der Schelaniter kommt, Peretz, daher das Geschlecht der Peretziter kommt, Serach, daher das Geschlecht der Serachiter kommt. Aber die Söhne des Peretz waren Hezron, daher das Geschlecht der Hezroniter kommt, Hamul, daher das Geschlecht der Hamuliter kommt. Das sind die Geschlechter Judas, an Zahl 76.500. Die Söhne Issachars nach ihren Geschlechtern waren Tola, daher das Geschlecht der Tolaiter kommt, Puva, daher das Geschlecht der Puvaniter kommt, Jaschub, daher das Geschlecht der Jaschubiter kommt, Shimron, daher das Geschlecht der Shimroniter kommt. Das sind die Geschlechter Issachars, an Zahl 64.300. Die Söhne Sebulons nach ihren Geschlechtern waren Seret, daher das Geschlecht der Serediter kommt, Elon, daher das Geschlecht der Eloniter kommt, Jachleel, daher das Geschlecht der Jachleeliter kommt. Das sind die Geschlechter Sebulons, an Zahl 60.500. Die Söhne Josefs nach ihren Geschlechtern waren Manasse und Ephraim. Die Söhne Manasses aber waren Machir, daher kommt das Geschlecht der Machiriter. Machir zeugte Gilead, daher kommt das Geschlecht der Gileaditer. Dies sind die Söhne Gileads. Ieser, daher kommt das Geschlecht der Ieseriter. Helek, daher kommt das Geschlecht der Helekiter. Azriel, daher kommt das Geschlecht der Azrieliter. Sichem, daher kommt das Geschlecht der Sichemiter. Shemida, daher kommt das Geschlecht der Shemidaiter. Hefa, daher kommt das Geschlecht der Heferiter. Zelophat aber war Hefas Sohn und hatte keine Söhne, sondern Töchter. Die hießen Machla, Noah, Hogla, Milka und Tirza. Das sind die Geschlechter Manasses, an Zahl 52.700. Die Söhne Ephraims nach ihren Geschlechtern waren Schutelach, daher kommt das Geschlecht der Schutelachiter. Becher, daher kommt das Geschlecht der Becheriter. Tahan, daher kommt das Geschlecht der Tahaniter. Die Söhne Schutelachs aber waren Eran, daher kommt das Geschlecht der Eraniter. Das sind die Geschlechter der Söhne Ephraims, an Zahl 32.500. Das sind die Söhne Josefs nach ihren Geschlechtern. Die Söhne Benjamins nach ihren Geschlechtern waren Bela, daher kommt das Geschlecht der Belaiter, Aschbel, daher kommt das Geschlecht der Aschbeliter, Ahiram, daher kommt das Geschlecht der Ahiramiter, Schufam, daher kommt das Geschlecht der Schufamiter, Hufam, daher kommt das Geschlecht der Hufamiter. Die Söhne Belas aber waren Ard und Naaman, daher kommt das Geschlecht der Arditer und Naamaniter. Das sind die Söhne Benjamins nach ihren Geschlechtern, an Zahl 45.600. Die Söhne Dans nach ihren Geschlechtern waren Schuham, daher kommt das Geschlecht der Schuhamiter. Das sind die Geschlechter Dans nach ihren Geschlechtern. Alle Geschlechter der Schuhamiter waren an Zahl 64.400. Die Söhne Assers nach ihren Geschlechtern waren Jimna, daher kommt das Geschlecht der Jimniter. Jeschwi, daher kommt das Geschlecht der Jeschwiter. Beria, daher kommt das Geschlecht der Beriiter. Aber die Söhne Berias waren Heber, daher kommt das Geschlecht der Heberiter. Malkiel, daher kommt das Geschlecht der Malkieliter. Und die Tochter Assers hieß Serach. Das sind die Geschlechter der Söhne Assers, an Zahl 53.400. Die Söhne Naphtalis nach ihren Geschlechtern waren Jachzeel, daher kommt das Geschlecht der Jachzeeliter, Guni, daher kommt das Geschlecht der Guniter, Jezer, daher kommt das Geschlecht der Jezeriter, Schillem, daher kommt das Geschlecht der Schillemiter. Das sind die Geschlechter von Naphtali nach ihren Sippen, an Zahl 45.400. Das ist die Summe der Israeliten. 601.730. Und der Herr redete mit Mose und sprach:
1: Diesen sollst du das Land austeilen zum Erbe, nach der Zahl der Namen. Dem Geschlecht, das groß ist an Zahl, sollst du viel zum Erbe geben, und dem Geschlecht, das gering ist an Zahl, wenig. Einem jeden soll man geben nach seiner Zahl. Doch soll man das Land durchs Los austeilen. Nach den Namen der Stämme ihrer Väter sollen sie ihr Erbteil erhalten. Nach dem Los sollst du ihr Erbe austeilen, zwischen den vielen und wenigen.
0: Und dies ist die Summe der Leviten nach ihren Geschlechtern. Gershon, daher das Geschlecht der Gershoniter. Kehat, daher das Geschlecht der Kehatiter. Merari, daher das Geschlecht der Merariter. Dies sind die Geschlechter Levis. Das Geschlecht der Libniter, das Geschlecht der Hebroniter, das Geschlecht der Machliter, das Geschlecht der Muschiter, das Geschlecht der Korachiter. Kehat aber zeugte Amram. Und Amrams Frau hieß Jochebed, eine Tochter Levis, die ihm geboren wurde in Ägypten. Und sie gebar dem Amram Aaron und Mose und ihre Schwester Mirjam. Dem Aaron aber wurden geboren Nadab, Abihu, Eleazar und Itamar. Nadab aber und Abihu starben, als sie fremdes Feuer darbrachten vor dem Herrn. Und ihre Summe war 23.000, alles was männlich war, von einem Monat an und darüber. Sie wurden nämlich nicht gezählt zusammen mit den Israeliten, denn man gab ihnen kein Erbe unter den Israeliten. Das ist die Summe der Israeliten, die Mose und Eleazar, der Priester, zählten im Jordantal der Moabiter gegenüber Jericho. Unter diesen aber war keiner mehr von denen aus Israel, die Mose und Aaron, der Priester, gezählt hatten in der Wüste Sinai. Denn der Herr hatte ihnen gesagt, sie sollten des Todes sterben in der Wüste. Und so blieb keiner von ihnen übrig, als Kaleb, der Sohn Jephunnes, und Josua, der Sohn Nuns.

0: Und die Töchter Zelophats, des Sohnes Hephas, des Sohnes Gileads, des Sohnes Machias, des Sohnes Manasses, von den Geschlechtern Manasses, des Sohnes Josefs, mit Namen Machla, Noah, Hogla, Milka und Tirza, kamen herzu und traten vor Mose und vor Eleasar, den Priester, und vor die Stammesfürsten und die ganze Gemeinde vor der Tür der Stiftshütte und sprachen:
1: Unser Vater ist gestorben in der Wüste und war nicht mit unter der Rotte, die sich gegen den Herrn empörte, unter der Rotte Korach, sondern ist um seiner eigenen Sünde willen gestorben und hatte keine Söhne. Warum soll denn unseres Vaters Name in seinem Geschlecht untergehen, weil er keinen Sohn hat? Gebt uns auch ein Erbgut unter den Brüdern unseres Vaters.
0: Mose brachte ihre Sache vor den Herrn. Und der Herr sprach zu ihm:
2: Die Töchter Zelophats haben recht geredet. Du sollst ihnen ein Erbgut unter den Brüdern ihres Vaters geben und sollst ihres Vaters Erbe ihnen zuwenden. Und sage den Israeliten, wenn jemand stirbt und keinen Sohn hat, so sollt ihr sein Erbe seiner Tochter zuwenden. Hat er keine Tochter, sollt ihr es seinen Brüdern geben. Hat er keine Brüder, sollt ihr es den Brüdern seines Vaters geben. Hat sein Vater keine Brüder, sollt ihr es seinen nächsten Verwandten geben, die ihm angehören in seinem Geschlecht, damit sie es in Besitz nehmen. Das soll den Israeliten Gesetz und Recht sein, wie der Herr dem Mose geboten hat.
0: Und der Herr sprach zu Mose:
2: Steig auf dies Gebirge Abarim und sieh auf das Land, das ich den Israeliten geben werde. Und wenn du es gesehen hast, sollst du auch zu deinen Vätern versammelt werden, wie dein Bruder Aaron zu ihnen versammelt ist, weil ihr meinem Wort ungehorsam gewesen seid in der Wüste Zin, als die Gemeinde haderte und ihr mich vor ihnen heiligen solltet durch das Wasser. Das ist das Haderwasser zu Kadesch in der Wüste Zin.
0: Und Mose redete mit dem Herrn und sprach:
3: Der Herr, der Gott des Lebensgeistes für alles Fleisch, wolle einen Mann setzen über die Gemeinde, der vor ihnen her aus- und eingeht und sie aus- und einführt, damit die Gemeinde des Herrn nicht sei wie die Schafe ohne Hirten.
0: Und der Herr sprach zu Mose:
2: Nimm Josua zu dir, den Sohn Nuns, einen Mann, in dem der Geist ist, und lege deine Hände auf ihn. Und lass ihn treten vor den Priester Eleasar und vor die ganze Gemeinde. Und bestelle ihn vor ihren Augen. Und lege von deiner Hoheit auf ihn, damit ihm gehorche die ganze Gemeinde der Israeliten. Und er soll treten vor Eleasar, den Priester. Der soll für ihn mit den heiligen Losen den Herrn befragen. Nach dessen Befehl sollen aus- und einziehen er und alle Israeliten mit ihm und die ganze Gemeinde.
0: Mose tat, wie ihm der Herr geboten hatte, und nahm Josua und ließ ihn treten vor den Priester Eleasar und vor die ganze Gemeinde und legte seine Hand auf ihn und bestellte ihn, wie der Herr durch Mose geredet hatte.

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1: Als nun Bileam sah, dass es dem Herrn gefiel, Israel zu segnen, ging er nicht wie bisher auf Zeichen aus, sondern richtete sein Angesicht zur Wüste, hob seine Augen auf und sah Israel, wie sie lagerten nach ihren Stämmen. Und der Geist Gottes kam auf ihn. Und er hob an mit seinem Spruch und sprach:
2: Es sagt Bileam, der Sohn Beors, es sagt der Mann, dem die Augen geöffnet sind. Es sagt der Hörer göttlicher Rede, der des Allmächtigen Offenbarung sieht, dem die Augen geöffnet werden, wenn er niederkniet. Wie fein sind deine Zelte, Jakob, und deine Wohnungen, Israel, wie die Täler, die sich ausbreiten, wie die Gärten an den Wassern, wie die Aloebäume, die der Herr pflanzt, wie die Zedern an den Wassern. Sein Eimer fließt von Wasser über, und seine Saat hat Wasser die Fülle. Sein König wird höher werden als Agag, und sein Reich wird sich erheben. Gott, der ihn aus Ägypten geführt hat, ist für ihn wie das Horn des Wildstiers. Er wird die Völker, seine Verfolger, auffressen und ihre Gebeine zermalmen und mit seinen Pfeilen zerschmettern. Er hat sich hingestreckt, sich niedergelegt wie ein Löwe und wie ein junger Löwe. Wer will ihn aufstören? Gesegnet sei, wer dich segnet, und verflucht, wer dich verflucht.
1: Da entbrannte Balaks Zorn gegen Bileam, und er schlug die Hände zusammen und sprach zu ihm:
3: Ich habe dich gerufen, dass du meine Feinde verfluchen solltest, und siehe, du hast sie nun dreimal gesegnet. Geh nun weg in dein Land. Ich dachte, ich wollte dich ehren, aber der Herr hat dir die Ehre verwehrt.
1: Bileam antwortete ihm:
2: Habe ich nicht schon zu deinen Boten gesagt, die du zu mir sandtest, wenn mir Balak sein Haus voll Silber und Gold gäbe, so könnte ich doch an des Herrn Wort nicht vorüber und Böses und Gutes tun nach meinem Herzen, sondern was der Herr redet, das würde ich auch reden. Und nun siehe, ich ziehe zu meinem Volk. So komm, ich will dir kundtun, was dies Volk deinem Volk tun wird zur letzten Zeit.
1: Und er hob an mit seinem Spruch und sprach:
2: Es sagt Bileam, der Sohn Beors, es sagt der Mann, dem die Augen geöffnet sind, es sagt der Hörer göttlicher Rede und der die Erkenntnis des Höchsten hat, der die Offenbarung des Allmächtigen sieht und dem die Augen geöffnet werden, wenn er niederkniet. Ich sehe ihn, aber nicht jetzt. Ich schaue ihn, aber nicht von nahem. Es wird ein Stern aus Jakob aufgehen und ein Zepter aus Israel aufkommen und wird zerschmettern die Schläfen der Moabiter und den Scheitel aller Söhne Seths. Edom wird er einnehmen und Seir, sein Feind, wird unterworfen sein. Israel aber wird Sieg haben. Aus Jakob wird der Herrscher kommen und umbringen, was übrig ist von den Städten.
1: Und als er die Amalekiter sah, hob er an mit seinem Spruch und sprach:
2: Amalek ist das Erste unter den Völkern, aber zuletzt wird es umkommen.
1: Und als er die Keniter sah, hob er an mit seinem Spruch und sprach:
2: Fest ist deine Wohnung und du hast dein Nest in einen Fels gebaut. Dennoch wird kein ausgetilgt werden. Wie lange noch, dann führt Assur dich gefangen hinweg.
1: Und er hob abermals an mit seinem Spruch und sprach:
2: Ach, wer wird am Leben bleiben, wenn Gott das tun wird? Und Schiffe aus Kittim werden verderben, Assur und Eber. Das aber wird auch umkommen.
1: Und Bileam machte sich auf und zog hin und kam wieder in sein Land. Und Balak zog seinen Weg.

0: Da fing das Volk an zu huren mit den Töchtern der Moabiter. Die luden das Volk zu den Opfern ihrer Götter. Und das Volk aß und betete ihre Götter an. Und Israel hängte sich an den Baal Peor. Da entbrannte des Herrn Zorn über Israel, und er sprach zu Mose:
1: Nimm alle Oberen des Volks und hänge sie vor dem Herrn auf im Angesicht der Sonne, damit sich der grimmige Zorn des Herrn von Israel wende.
0: Und Mose sprach zu den Richtern Israels:
2: Töte ein jeder seine Leute, die sich an den Baal Peor gehängt haben!
0: Und siehe, ein Mann aus Israel kam und brachte unter seine Brüder eine Midianiterin vor den Augen des Mose und der ganzen Gemeinde der Israeliten, die da weinten vor der Tür der Stiftshütte. Als das Pinhas sah, der Sohn Eleasars, des Sohnes des Priesters Aaron, stand er auf aus der Gemeinde und nahm einen Spieß in seine Hand und ging dem israelitischen Mann nach in die Kammer und durchstach sie beide, den israelitischen Mann und die Frau, durch ihren Leib. Da hörte die Plage auf unter den Israeliten. Es waren aber durch die Plage getötet worden 24.000. Und der Herr redete mit Mose und sprach:
1: Pinhas, der Sohn Eleasars, der Sohn des Priesters Aaron, hat meinen Grimm von den Israeliten gewendet durch seinen Eifer um mich, dass ich nicht in meinem Eifer die Israeliten vertilgte. Darum sage: Siehe, ich gebe ihm meinen Bund des Friedens. Und dieser Bund soll ihm und seinen Nachkommen das ewige Priestertum zuteilen, weil er für seinen Gott geeifert und für die Israeliten Sühne geschafft hat.
0: Der israelitische Mann aber, der erschlagen wurde mit der Midianiterin, hieß Simri, der Sohn Salus, der Oberste einer Sippe der Simeoniter. Die midianitische Frau, die auch erschlagen wurde, hieß Kospi, eine Tochter Zurs, des Hauptes eines Geschlechtes unter den Midianitern. Und der Herr redete mit Mose und sprach:
1: Tut den Midianitern Schaden und schlagt sie, denn sie haben euch Schaden getan mit ihrer List, die sie gegen euch geübt haben, durch den Peor und durch ihre Schwester Kospi, die Tochter eines Obersten der Midianiter, die erschlagen wurde am Tag der Plage, die um des Peor willen kam.

0: Und es geschah nach der Plage, da sprach der Herr zu Mose und Eleasar, dem Sohn des Priesters Aaron.
1: Nehmt die Summe der ganzen Gemeinde der Israeliten auf, von 20 Jahren an und darüber, nach ihren Sippen, alle, die wehrfähig sind in Israel.
0: Und Mose und Eleasar, der Priester, zählten sie im Jordantal der Moabiter gegenüber Jericho, die 20 Jahre alt waren und darüber, wie der Herr es Mose geboten hatte. Dies aber waren die Israeliten, die aus Ägypten gezogen waren. Ruben, der Erstgeborene Israels. Die Söhne Rubens aber waren Henoch, von dem das Geschlecht der Henochiter kommt, Palu, von dem das Geschlecht der Paluiter kommt, Hezron, von dem das Geschlecht der Hezroniter kommt, Karmi, von dem das Geschlecht der Karmiter kommt. Das sind die Geschlechter von Ruben, und ihre Zahl war 43.730. Aber die Söhne Palus waren Eliab, und die Söhne Eliabs waren Nemuel und Datan und Abiram. Das sind der Datan und Abiram, die von der Versammlung berufen waren, aber die sich gegen Mose und Aaron auflehnten in der Rotte Korach, als sie sich gegen den Herrn auflehnten. Und die Erde tat ihren Mund auf und verschlang sie mit Korach, während die Rotte starb, indem das Feuer 250 Männer fraß und sie zum Zeichen wurden. Aber die Söhne Korachs starben nicht alle. Die Söhne Simeons nach ihren Geschlechtern waren Jemuel, daher kommt das Geschlecht der Jemueliter, Jamin, daher kommt das Geschlecht der Jaminiter, Jachin, daher das Geschlecht der Jachiniter kommt, Serach, daher das Geschlecht der Serachiter kommt, Shaul, daher das Geschlecht der Shauliter kommt. Das sind die Geschlechter von Simeon, 22.200. Die Söhne Gads nach ihren Geschlechtern waren Ziphion, daher das Geschlecht der Ziphioniter kommt, Hagi, daher das Geschlecht der Hagiter kommt, Shuni, daher das Geschlecht der Shuniter kommt, Osni, daher das Geschlecht der Osniter kommt, Eri, daher das Geschlecht der Eriter kommt, Arod, daher das Geschlecht der Aroditer kommt, Areli, daher das Geschlecht der Areliter kommt. Das sind die Geschlechter der Söhne Gads, an Zahl 40.500. Die Söhne Judas waren Er und Onan, die beide im Lande Kanaan starben. Es waren aber die Söhne Judas nach ihren Geschlechtern Schela, daher das Geschlecht der Schelaniter kommt, Peretz, daher das Geschlecht der Pereziter kommt, Serach, daher das Geschlecht der Serachiter kommt. Aber die Söhne des Peretz waren Hezron, daher das Geschlecht der Hezroniter kommt, Hamul, daher das Geschlecht der Hamuliter kommt. Das sind die Geschlechter Judas, an Zahl 76.500. Die Söhne Issachars nach ihren Geschlechtern waren Tola, daher das Geschlecht der Tolaiter kommt, Puva, daher das Geschlecht der Puvaniter kommt, Jaschub, daher das Geschlecht der Jaschubiter kommt, Shimron, daher das Geschlecht der Shimroniter kommt. Das sind die Geschlechter Issachars, an Zahl 64.300. Die Söhne Sebulons nach ihren Geschlechtern waren Seret, daher das Geschlecht der Serediter kommt, Elon, daher das Geschlecht der Eloniter kommt, Jachleel, daher das Geschlecht der Jachleeliter kommt. Das sind die Geschlechter Sebulons, an Zahl 60.500. Die Söhne Josefs nach ihren Geschlechtern waren Manasse und Ephraim. Die Söhne Manasses aber waren Machir, daher kommt das Geschlecht der Machiriter. Machir zeugte Gilead, daher kommt das Geschlecht der Gileaditer. Dies sind die Söhne Gileads. Ieser, daher kommt das Geschlecht der Ieseriter. Helek, daher kommt das Geschlecht der Helekiter. Asriel, daher kommt das Geschlecht der Asrieliter. Sichem, daher kommt das Geschlecht der Sichemiter. Shemida, daher kommt das Geschlecht der Shemidaiter. Hefer, daher kommt das Geschlecht der Heferiter. Zelophat aber war Hefers Sohn und hatte keine Söhne, sondern Töchter. Die hießen Machla, Noah, Hogla, Milka und Tirza. Das sind die Geschlechter Manasses, an Zahl 52.700. Die Söhne Ephraims nach ihren Geschlechtern waren Schutelach, daher kommt das Geschlecht der Schutelachiter. Becher, daher kommt das Geschlecht der Becheriter. Tahan, daher kommt das Geschlecht der Tahaniter. Die Söhne Schutelachs aber waren Eran, daher kommt das Geschlecht der Eraniter. Das sind die Geschlechter der Söhne Ephraims, an Zahl 32.500. Das sind die Söhne Josefs nach ihren Geschlechtern. Die Söhne Benjamins nach ihren Geschlechtern waren Bela, daher kommt das Geschlecht der Belaiter, Aschbel, daher kommt das Geschlecht der Aschbeliter, Ahiram, daher kommt das Geschlecht der Ahiramiter, Schufam, daher kommt das Geschlecht der Schufamiter, Hufam, daher kommt das Geschlecht der Hufamiter. Die Söhne Belas aber waren Ard und Naaman, daher kommt das Geschlecht der Arditer und Naamaniter. Das sind die Söhne Benjamins nach ihren Geschlechtern, an Zahl 45.600. Die Söhne Dans nach ihren Geschlechtern waren Schuham, daher kommt das Geschlecht der Schuhamiter. Das sind die Geschlechter Dans nach ihren Geschlechtern. Alle Geschlechter der Schuhamiter waren an Zahl 64.400. Die Söhne Assers nach ihren Geschlechtern waren Jimna, daher kommt das Geschlecht der Jimniter. Jeschwi, daher kommt das Geschlecht der Jeschwiter. Beria, daher kommt das Geschlecht der Beriiter. Aber die Söhne Berias waren Heber, daher kommt das Geschlecht der Heberiter. Malkiel, daher kommt das Geschlecht der Malkieliter. Und die Tochter Assers hieß Serach. Das sind die Geschlechter der Söhne Assers, an Zahl 53.400. Die Söhne Naphtalis nach ihren Geschlechtern waren Jachzeel, daher kommt das Geschlecht der Jachzeeliter, Guni, daher kommt das Geschlecht der Guniter, Jezer, daher kommt das Geschlecht der Jezeriter, Schillem, daher kommt das Geschlecht der Schillemiter. Das sind die Geschlechter von Naphtali nach ihren Sippen, an Zahl 45.400. Das ist die Summe der Israeliten, 601.730. Und der Herr redete mit Mose und sprach:
1: Diesen sollst du das Land austeilen zum Erbe, nach der Zahl der Namen. Dem Geschlecht, das groß ist an Zahl, sollst du viel zum Erbe geben, und dem Geschlecht, das gering ist an Zahl, wenig. Einem jeden soll man geben nach seiner Zahl. Doch soll man das Land durchs Los austeilen. Nach den Namen der Stämme ihrer Väter sollen sie ihr Erbteil erhalten. Nach dem Los sollst du ihr Erbe austeilen, zwischen den vielen und wenigen.
0: Und dies ist die Summe der Leviten nach ihren Geschlechtern. Gershon, daher das Geschlecht der Gershoniter. Kehat, daher das Geschlecht der Kehatiter. Merari, daher das Geschlecht der Merariter. Dies sind die Geschlechter Levis. Das Geschlecht der Libniter, das Geschlecht der Hebroniter, das Geschlecht der Machliter, das Geschlecht der Muschiter, das Geschlecht der Korachiter. Kehat aber zeugte Amram. Und Amrams Frau hieß Jochebed, eine Tochter Levis, die ihm geboren wurde in Ägypten. Und sie gebar dem Amram Aaron und Mose und ihre Schwester Mirjam. Dem Aaron aber wurden geboren Nadab, Abihu, Eleazar und Itamar. Nadab aber und Abihu starben, als sie fremdes Feuer darbrachten vor dem Herrn. Und ihre Summe war 23.000, alles was männlich war, von einem Monat an und darüber. Sie wurden nämlich nicht gezählt zusammen mit den Israeliten, denn man gab ihnen kein Erbe unter den Israeliten. Das ist die Summe der Israeliten, die Mose und Eleazar, der Priester, zählten im Jordantal der Moabiter gegenüber Jericho. Unter diesen aber war keiner mehr von denen aus Israel, die Mose und Aaron, der Priester, gezählt hatten in der Wüste Sinai. Denn der Herr hatte ihnen gesagt, sie sollten des Todes sterben in der Wüste. Und so blieb keiner von ihnen übrig, als Kaleb, der Sohn Jefunnes, und Josua, der Sohn Nuns.

0: Und die Töchter Zelophats, des Sohnes Hefers, des Sohnes Gileads, des Sohnes Machias, des Sohnes Manasses, von den Geschlechtern Manasses, des Sohnes Josefs, mit Namen Machla, Noah, Hogla, Milka und Tirza, kamen herzu und traten vor Mose und vor Eleasar, den Priester, und vor die Stammesfürsten und die ganze Gemeinde vor der Tür der Stiftshütte und sprachen:
1: Unser Vater ist gestorben in der Wüste und war nicht mit unter der Rotte, die sich gegen den Herrn empörte, unter der Rotte Korach, sondern ist um seiner eigenen Sünde willen gestorben und hatte keine Söhne. Warum soll denn unseres Vaters Name in seinem Geschlecht untergehen, weil er keinen Sohn hat? Gebt uns auch ein Erbgut unter den Brüdern unseres Vaters.
0: Mose brachte ihre Sache vor den Herrn. Und der Herr sprach zu ihm:
2: Die Töchter Zelophats haben recht geredet. Du sollst ihnen ein Erbgut unter den Brüdern ihres Vaters geben und sollst ihres Vaters Erbe ihnen zuwenden. Und sage den Israeliten, wenn jemand stirbt und keinen Sohn hat, so sollt ihr sein Erbe seiner Tochter zuwenden. Hat er keine Tochter, sollt ihr es seinen Brüdern geben. Hat er keine Brüder, sollt ihr es den Brüdern seines Vaters geben. Hat sein Vater keine Brüder, sollt ihr es seinen nächsten Verwandten geben, die ihm angehören in seinem Geschlecht, damit sie es in Besitz nehmen. Das soll den Israeliten Gesetz und Recht sein, wie der Herr dem Mose geboten hat.
0: Und der Herr sprach zu Mose:
2: Steig auf dies Gebirge Abarim und sieh auf das Land, das ich den Israeliten geben werde. Und wenn du es gesehen hast, sollst du auch zu deinen Vätern versammelt werden, wie dein Bruder Aaron zu ihnen versammelt ist, weil ihr meinem Wort ungehorsam gewesen seid in der Wüste Zin, als die Gemeinde haderte und ihr mich vor ihnen heiligen solltet durch das Wasser. Das ist das Haderwasser zu Kadesch in der Wüste Zin.
0: Und Mose redete mit dem Herrn und sprach:
3: Der Herr, der Gott des Lebensgeistes für alles Fleisch, wolle einen Mann setzen über die Gemeinde, der vor ihnen her aus- und eingeht und sie aus- und einführt, damit die Gemeinde des Herrn nicht sei wie die Schafe ohne Hirten.
0: Und der Herr sprach zu Mose:
2: Nimm Josua zu dir, den Sohn Nuns, einen Mann, in dem der Geist ist, und lege deine Hände auf ihn. Und lass ihn treten vor den Priester Eleasar und vor die ganze Gemeinde. Und bestelle ihn vor ihren Augen. Und lege von deiner Hoheit auf ihn, damit ihm gehorche die ganze Gemeinde der Israeliten. Und er soll treten vor Eleasar, den Priester. Der soll für ihn mit den heiligen Losen den Herrn befragen. Nach dessen Befehl sollen aus- und einziehen er und alle Israeliten mit ihm und die ganze Gemeinde.
0: Mose tat, wie ihm der Herr geboten hatte, und nahm Josua und ließ ihn treten vor den Priester Eleasar und vor die ganze Gemeinde und legte seine Hand auf ihn und bestellte ihn, wie der Herr durch Mose geredet hatte.

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1: Als nun Bileam sah, dass es dem Herrn gefiel, Israel zu segnen, ging er nicht wie bisher auf Zeichen aus, sondern richtete sein Angesicht zur Wüste, hob seine Augen auf und sah Israel, wie sie lagerten nach ihren Stämmen. Und der Geist Gottes kam auf ihn, und er hob an mit seinem Spruch und sprach:
2: Es sagt Bileam, der Sohn Beors, es sagt der Mann, dem die Augen geöffnet sind. Es sagt der Hörer göttlicher Rede, der des Allmächtigen Offenbarung sieht, dem die Augen geöffnet werden, wenn er niederkniet. Wie fein sind deine Zelte, Jakob, und deine Wohnungen, Israel, wie die Täler, die sich ausbreiten, wie die Gärten an den Wassern, wie die Aloebäume, die der Herr pflanzt, wie die Zedern an den Wassern. Sein Eimer fließt von Wasser über, und seine Saat hat Wasser die Fülle. Sein König wird höher werden als Agag, und sein Reich wird sich erheben. Gott, der ihn aus Ägypten geführt hat, ist für ihn wie das Horn des Wildstiers. Er wird die Völker, seine Verfolger, auffressen und ihre Gebeine zermalmen und mit seinen Pfeilen zerschmettern. Er hat sich hingestreckt, sich niedergelegt wie ein Löwe und wie ein junger Löwe. Wer will ihn aufstören? Gesegnet sei, wer dich segnet, und verflucht, wer dich verflucht.
1: Da entbrannte Balaks Zorn gegen Bileam, und er schlug die Hände zusammen und sprach zu ihm:
3: Ich habe dich gerufen, dass du meine Feinde verfluchen solltest, und siehe, du hast sie nun dreimal gesegnet. Geh nun weg in dein Land. Ich dachte, ich wollte dich ehren, aber der Herr hat dir die Ehre verwehrt.
1: Bileam antwortete ihm:
2: Habe ich nicht schon zu deinen Boten gesagt, die du zu mir sandtest, wenn mir Balak sein Haus voll Silber und Gold gäbe, so könnte ich doch an des Herrn Wort nicht vorüber und Böses und Gutes tun nach meinem Herzen, sondern was der Herr redet, das würde ich auch reden. Und nun siehe, ich ziehe zu meinem Volk. So komm, ich will dir kundtun, was dies Volk deinem Volk tun wird zur letzten Zeit.
1: Und er hob an mit seinem Spruch und sprach:
2: Es sagt Bileam, der Sohn Beors, es sagt der Mann, dem die Augen geöffnet sind, es sagt der Hörer göttlicher Rede und der die Erkenntnis des Höchsten hat, der die Offenbarung des Allmächtigen sieht und dem die Augen geöffnet werden, wenn er niederkniet. Ich sehe ihn, aber nicht jetzt. Ich schaue ihn, aber nicht von nahem. Es wird ein Stern aus Jakob aufgehen und ein Zepter aus Israel aufkommen und wird zerschmettern die Schläfen der Moabiter und den Scheitel aller Söhne Seths. Edom wird er einnehmen und Seir, sein Feind, wird unterworfen sein. Israel aber wird Sieg haben. Aus Jakob wird der Herrscher kommen und umbringen, was übrig ist von den Städten.
1: Und als er die Amalekiter sah, hob er an mit seinem Spruch und sprach:
2: Amalek ist das Erste unter den Völkern, aber zuletzt wird es umkommen.
1: Und als er die Keniter sah, hob er an mit seinem Spruch und sprach:
2: Fest ist deine Wohnung, und du hast dein Nest in einen Fels gebaut. Dennoch wird kein ausgetilgt werden. Wie lange noch, dann führt Assur dich gefangen hinweg.
1: Und er hob abermals an mit seinem Spruch und sprach:
2: Ach, wer wird am Leben bleiben, wenn Gott das tun wird? Und Schiffe aus Kittim werden verderben, Assur und Eber. Das aber wird auch umkommen.
1: Und Bileam machte sich auf und zog hin und kam wieder in sein Land. Und Balak zog seinen Weg.

0: und Israel lagerte in Schittim. Da fing das Volk an zu huren mit den Töchtern der Moabiter. Die luden das Volk zu den Opfern ihrer Götter. Und das Volk aß und betete ihre Götter an. Und Israel hängte sich an den Baal Peor. Da entbrannte des Herrn Zorn über Israel, und er sprach zu Mose:
1: Nimm alle Oberen des Volks und hänge sie vor dem Herrn auf im Angesicht der Sonne, damit sich der grimmige Zorn des Herrn von Israel wende.
0: Und Mose sprach zu den Richtern Israels:
2: Töte ein jeder seine Leute, die sich an den Baal Peor gehängt haben.
0: Und siehe, ein Mann aus Israel kam und brachte unter seine Brüder eine Midianiterin vor den Augen des Mose und der ganzen Gemeinde der Israeliten, die da weinten vor der Tür der Stiftshütte. Als das Pinhas sah, der Sohn Eleasars, des Sohnes des Priesters Aaron, stand er auf aus der Gemeinde und nahm einen Spieß in seine Hand und ging dem israelitischen Mann nach in die Kammer und durchstach sie beide, den israelitischen Mann und die Frau, durch ihren Leib. Da hörte die Plage auf unter den Israeliten. Es waren aber durch die Plage getötet worden 24.000. Und der Herr redete mit Mose und sprach:
1: Pinhas, der Sohn Eleasars, der Sohn des Priesters Aaron, hat meinen Grimm von den Israeliten gewendet durch seinen Eifer um mich, dass ich nicht in meinem Eifer die Israeliten vertilgte. Darum sage: Siehe, ich gebe ihm meinen Bund des Friedens. Und dieser Bund soll ihm und seinen Nachkommen das ewige Priestertum zuteilen, weil er für seinen Gott geeifert und für die Israeliten Sühne geschafft hat.
0: Der israelitische Mann aber, der erschlagen wurde mit der Midianiterin, hieß Simri, der Sohn Salus, der Oberste einer Sippe der Simeoniter. Die midianitische Frau, die auch erschlagen wurde, hieß Kospi, eine Tochter Zurs, des Hauptes eines Geschlechtes unter den Midianitern. Und der Herr redete mit Mose und sprach:
1: Tut den Midianitern Schaden und schlagt sie, denn sie haben euch Schaden getan mit ihrer List, die sie gegen euch geübt haben, durch den Peor und durch ihre Schwester Kospi, die Tochter eines Obersten der Midianiter, die erschlagen wurde am Tag der Plage, die um des Peor willen kam.

0: Und es geschah nach der Plage, da sprach der Herr zu Mose und Eleazar, dem Sohn des Priesters Aaron.
1: Nehmt die Summe der ganzen Gemeinde der Israeliten auf. Von 20 Jahren an und darüber, nach ihren Sippen, alle, die wehrfähig sind in Israel.
0: Und Mose und Eleazar, der Priester, zählten sie im Jordantal der Moabiter gegenüber Jericho, die 20 Jahre alt waren und darüber, wie der Herr es Mose geboten hatte. Dies aber waren die Israeliten, die aus Ägypten gezogen waren. Ruben, der Erstgeborene Israels. Die Söhne Rubens aber waren Henoch, von dem das Geschlecht der Henochiter kommt, Palu, von dem das Geschlecht der Paluiter kommt, Hezron, von dem das Geschlecht der Hezroniter kommt, Karmi, von dem das Geschlecht der Karmiter kommt. Das sind die Geschlechter von Ruben, und ihre Zahl war 43.730. Aber die Söhne Palus waren Eliab, und die Söhne Eliabs waren Nemuel und Datan und Abiram. Das sind der Datan und Abiram, die von der Versammlung berufen waren, aber die sich gegen Mose und Aaron auflehnten in der Rotte Korach, als sie sich gegen den Herrn auflehnten. Und die Erde tat ihren Mund auf und verschlang sie mit Korach, während die Rotte starb, indem das Feuer 250 Männer fraß und sie zum Zeichen wurden. Aber die Söhne Korachs starben nicht alle. Die Söhne Simeons nach ihren Geschlechtern waren Jemuel, daher kommt das Geschlecht der Jemueliter, Jamin, daher kommt das Geschlecht der Jaminiter, Jachin, daher das Geschlecht der Jachiniter kommt, Serach, daher das Geschlecht der Serachiter kommt, Shaul, daher das Geschlecht der Shauliter kommt. Das sind die Geschlechter von Simeon, 22.200. Die Söhne Gads nach ihren Geschlechtern waren Ziphion, daher das Geschlecht der Ziphioniter kommt, Hagi, daher das Geschlecht der Hagiter kommt, Shuni, daher das Geschlecht der Shuniter kommt, Osni, daher das Geschlecht der Osniter kommt, Eri, daher das Geschlecht der Eriter kommt, Arod, daher das Geschlecht der Aroditer kommt, Areli, daher das Geschlecht der Areliter kommt. Das sind die Geschlechter der Söhne Gads, an Zahl 40.500. Die Söhne Judas waren Er und Onan, die beide im Lande Kanaan starben. Es waren aber die Söhne Judas nach ihren Geschlechtern, Schela, daher das Geschlecht der Schelaniter kommt, Peretz, daher das Geschlecht der Pereziter kommt, Serach, daher das Geschlecht der Serachiter kommt. Aber die Söhne des Peretz waren Hezron, daher das Geschlecht der Hezroniter kommt, Hamul, daher das Geschlecht der Hamuliter kommt. Das sind die Geschlechter Judas, an Zahl 76.500. Die Söhne Issachars nach ihren Geschlechtern waren Tola, daher das Geschlecht der Tolaiter kommt, Puva, daher das Geschlecht der Puvaniter kommt, Jaschub, daher das Geschlecht der Jaschubiter kommt, Shimron, daher das Geschlecht der Shimroniter kommt. Das sind die Geschlechter Issachars, an Zahl 64.300. Die Söhne Sebulons nach ihren Geschlechtern waren Seret, daher das Geschlecht der Serediter kommt, Elon, daher das Geschlecht der Eloniter kommt, Jachleel, daher das Geschlecht der Jachleeliter kommt. Das sind die Geschlechter Sebulons, an Zahl 60.500. Die Söhne Josefs nach ihren Geschlechtern waren Manasse und Ephraim. Die Söhne Manasses aber waren Machir, daher kommt das Geschlecht der Machiriter. Machir zeugte Gilead, daher kommt das Geschlecht der Gileaditer. Dies sind die Söhne Gileads. Ieser, daher kommt das Geschlecht der Ieseriter. Helek, daher kommt das Geschlecht der Helekiter. Asriel, daher kommt das Geschlecht der Asrieliter. Sichem, daher kommt das Geschlecht der Sichemiter. Shemida, daher kommt das Geschlecht der Shemidaiter. Hefer, daher kommt das Geschlecht der Heferiter. Zelophat aber war Hefers Sohn und hatte keine Söhne, sondern Töchter. Die hießen Machla, Noah, Hogla, Milka und Tirza. Das sind die Geschlechter Manasses, an Zahl 52.700. Die Söhne Ephraims nach ihren Geschlechtern waren Schutelach, daher kommt das Geschlecht der Schutelachiter, Becher, daher kommt das Geschlecht der Becheriter, Tahan, daher kommt das Geschlecht der Tahaniter. Die Söhne Schutelachs aber waren Eran, daher kommt das Geschlecht der Eraniter. Das sind die Geschlechter der Söhne Ephraims, an Zahl 32.500. Das sind die Söhne Josefs nach ihren Geschlechtern. Die Söhne Benjamins nach ihren Geschlechtern waren Bela, daher kommt das Geschlecht der Belaiter, Aschbel, daher kommt das Geschlecht der Aschbeliter, Ahiram, daher kommt das Geschlecht der Ahiramiter, Schufam, daher kommt das Geschlecht der Schufamiter, Hufam, daher kommt das Geschlecht der Hufamiter. Die Söhne Belas aber waren Ard und Naaman, daher kommt das Geschlecht der Arditer und Naamaniter. Das sind die Söhne Benjamins nach ihren Geschlechtern, an Zahl 45.600. Die Söhne Dans nach ihren Geschlechtern waren Schuham, daher kommt das Geschlecht der Schuhamiter. Das sind die Geschlechter Dans nach ihren Geschlechtern. Alle Geschlechter der Schuhamiter waren an Zahl 64.400. Die Söhne Assers nach ihren Geschlechtern waren Jimna, daher kommt das Geschlecht der Jimniter. Jeschwi, daher kommt das Geschlecht der Jeschwiter. Beria, daher kommt das Geschlecht der Beriiter. Aber die Söhne Berias waren Heber, daher kommt das Geschlecht der Heberiter. Malkiel, daher kommt das Geschlecht der Malkieliter. Und die Tochter Assers hieß Serach. Das sind die Geschlechter der Söhne Assers, an Zahl 53.400. Die Söhne Naphtalis nach ihren Geschlechtern waren Jachzeel, daher kommt das Geschlecht der Jachzeeliter, Guni, daher kommt das Geschlecht der Guniter, Jezer, daher kommt das Geschlecht der Jezeriter, Schillem, daher kommt das Geschlecht der Schillemiter. Das sind die Geschlechter von Naphtali nach ihren Sippen, an Zahl 45.400. Das ist die Summe der Israeliten, 601.730. Und der Herr redete mit Mose und sprach:
1: Diesen sollst du das Land austeilen zum Erbe nach der Zahl der Namen. Dem Geschlecht, das groß ist an Zahl, sollst du viel zum Erbe geben, und dem Geschlecht, das gering ist an Zahl, wenig. Einem jeden soll man geben nach seiner Zahl. Doch soll man das Land durchs Los austeilen. Nach den Namen der Stämme ihrer Väter sollen sie ihr Erbteil erhalten. Nach dem Los sollst du ihr Erbe austeilen, zwischen den vielen und wenigen.
0: Und dies ist die Summe der Leviten nach ihren Geschlechtern. Gershon, daher das Geschlecht der Gershoniter. Kehat, daher das Geschlecht der Kehatiter. Merari, daher das Geschlecht der Merariter. Dies sind die Geschlechter Levis. Das Geschlecht der Libniter, das Geschlecht der Hebroniter, das Geschlecht der Machliter, das Geschlecht der Muschiter, das Geschlecht der Korachiter. Kehat aber zeugte Amram. Und Amrams Frau hieß Jochebed, eine Tochter Levis, die ihm geboren wurde in Ägypten. Und sie gebar dem Amram Aaron und Mose und ihre Schwester Mirjam. Dem Aaron aber wurden geboren Nadab, Abihu, Eleasar und Itamar. Nadab aber und Abihu starben, als sie fremdes Feuer darbrachten vor dem Herrn. Und ihre Summe war 23.000, alles was männlich war, von einem Monat an und darüber. Sie wurden nämlich nicht gezählt zusammen mit den Israeliten, denn man gab ihnen kein Erbe unter den Israeliten. Das ist die Summe der Israeliten, die Mose und Eleasar, der Priester, zählten im Jordantal der Moabiter gegenüber Jericho. Unter diesen aber war keiner mehr von denen aus Israel, die Mose und Aaron, der Priester, gezählt hatten in der Wüste Sinai. Denn der Herr hatte ihnen gesagt, sie sollten des Todes sterben in der Wüste. Und so blieb keiner von ihnen übrig, als Kaleb, der Sohn Jefunnes, und Josua, der Sohn Nuns.

0: Und die Töchter Zelophats, des Sohnes Hefers, des Sohnes Gileads, des Sohnes Machias, des Sohnes Manasses, von den Geschlechtern Manasses, des Sohnes Josefs, mit Namen Machla, Noah, Hogla, Milka und Tirza, kamen herzu und traten vor Mose und vor Eleazar, den Priester, und vor die Stammesfürsten und die ganze Gemeinde vor der Tür der Stiftshütte und sprachen:
1: Unser Vater ist gestorben in der Wüste und war nicht mit unter der Rotte, die sich gegen den Herrn empörte, unter der Rotte Korach, sondern ist um seiner eigenen Sünde willen gestorben und hatte keine Söhne. Warum soll denn unseres Vaters Name in seinem Geschlecht untergehen, weil er keinen Sohn hat? Gebt uns auch ein Erbgut unter den Brüdern unseres Vaters.
0: Mose brachte ihre Sache vor den Herrn. Und der Herr sprach zu ihm:
2: Die Töchter Zelophats haben recht geredet. Du sollst ihnen ein Erbgut unter den Brüdern ihres Vaters geben und sollst ihres Vaters Erbe ihnen zuwenden. Und sage den Israeliten, wenn jemand stirbt und keinen Sohn hat, so sollt ihr sein Erbe seiner Tochter zuwenden. Hat er keine Tochter, sollt ihr es seinen Brüdern geben. Hat er keine Brüder, sollt ihr es den Brüdern seines Vaters geben. Hat sein Vater keine Brüder, sollt ihr es seinen nächsten Verwandten geben, die ihm angehören in seinem Geschlecht, damit sie es in Besitz nehmen. Das soll den Israeliten Gesetz und Recht sein, wie der Herr dem Mose geboten hat.
0: Und der Herr sprach zu Mose:
2: Steig auf dies Gebirge Abarim und sieh auf das Land, das ich den Israeliten geben werde. Und wenn du es gesehen hast, sollst du auch zu deinen Vätern versammelt werden, wie dein Bruder Aaron zu ihnen versammelt ist, weil ihr meinem Wort ungehorsam gewesen seid in der Wüste Zin, als die Gemeinde haderte und ihr mich vor ihnen heiligen solltet durch das Wasser. Das ist das Haderwasser zu Kadesch in der Wüste Zin.
0: Und Mose redete mit dem Herrn und sprach:
3: Der Herr, der Gott des Lebensgeistes für alles Fleisch, wolle einen Mann setzen über die Gemeinde, der vor ihnen her aus- und eingeht und sie aus- und einführt, damit die Gemeinde des Herrn nicht sei wie die Schafe ohne Hirten.
0: Und der Herr sprach zu Mose:
2: Nimm Josua zu dir, den Sohn Nuns, einen Mann, in dem der Geist ist, und lege deine Hände auf ihn. Und lass ihn treten vor den Priester Eleazar und vor die ganze Gemeinde. Und bestelle ihn vor ihren Augen. Und lege von deiner Hoheit auf ihn, damit ihm gehorche die ganze Gemeinde der Israeliten. Und er soll treten vor Eleazar, den Priester. Der soll für ihn mit den heiligen Losen den Herrn befragen. Nach dessen Befehl sollen aus- und einziehen er und alle Israeliten mit ihm und die ganze Gemeinde.
0: Mose tat, wie ihm der Herr geboten hatte, und nahm Josua und ließ ihn treten vor den Priester Eleazar und vor die ganze Gemeinde und legte seine Hand auf ihn und bestellte ihn, wie der Herr durch Mose geredet hatte.

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0: Es sagt der Mann, dem die Augen geöffnet sind. Es sagt der Hörer göttlicher Rede, der des Allmächtigen Offenbarung sieht, dem die Augen geöffnet werden, wenn er niederkniet. Wie fein sind deine Zelte, Jakob, und deine Wohnungen, Israel, wie die Täler, die sich ausbreiten, wie die Gärten an den Wassern, wie die Aloe-Bäume, die der Herr pflanzt, wie die Zedern an den Wassern. Sein Eimer fließt von Wasser über, und seine Saat hat Wasser die Fülle. Sein König wird höher werden als Agag, und sein Reich wird sich erheben. Gott, der ihn aus Ägypten geführt hat, ist für ihn wie das Horn des Wildstiers. Er wird die Völker, seine Verfolger, auffressen und ihre Gebeine zermalmen und mit seinen Pfeilen zerschmettern. Er hat sich hingestreckt, sich niedergelegt wie ein Löwe und wie ein junger Löwe. Wer will ihn aufstören? Gesegnet sei, wer dich segnet, und verflucht, wer dich verflucht.
1: Da entbrannte Balaks Zorn gegen Bileam, und er schlug die Hände zusammen und sprach zu ihm:
2: »Ich habe dich gerufen, dass du meine Feinde verfluchen solltest, und siehe, du hast sie nun dreimal gesegnet. Geh nun weg in dein Land. Ich dachte, ich wollte dich ehren, aber der Herr hat dir die Ehre verwehrt.«
1: Bileam antwortete ihm:
0: »Habe ich nicht schon zu deinen Boten gesagt, die du zu mir sandtest, wenn mir Balak sein Haus voll Silber und Gold gäbe, so könnte ich doch an des Herrn Wort nicht vorüber und Böses und Gutes tun nach meinem Herzen, sondern was der Herr redet, das würde ich auch reden. Und nun siehe, ich ziehe zu meinem Volk. So komm, ich will dir kundtun, was dies Volk deinem Volk tun wird zur letzten Zeit.«
1: Und er hob an mit seinem Spruch und sprach:
0: »Es sagt Bileam, der Sohn Beors, es sagt der Mann, dem die Augen geöffnet sind, es sagt der Hörer göttlicher Rede und der die Erkenntnis des Höchsten hat, der die Offenbarung des Allmächtigen sieht und dem die Augen geöffnet werden, wenn er niederkniet. Ich sehe ihn, aber nicht jetzt. Ich schaue ihn, aber nicht von nahem. Es wird ein Stern aus Jakob aufgehen und ein Zepter aus Israel aufkommen und wird zerschmettern die Schläfen der Moabiter und den Scheitel aller Söhne Seths. Edom wird er einnehmen und Seir, sein Feind, wird unterworfen sein. Israel aber wird Sieg haben. Aus Jakob wird der Herrscher kommen und umbringen, was übrig ist von den Städten.«
1: Und als er die Amalekiter sah, hob er an mit seinem Spruch und sprach:
0: »Amalek ist das Erste unter den Völkern, aber zuletzt wird es umkommen.«
1: Und als er die Keniter sah, hob er an mit seinem Spruch und sprach:
0: »Fest ist deine Wohnung, und du hast dein Nest in einen Fels gebaut. Dennoch wird kein ausgetilgt werden. Wie lange noch, dann führt Assur dich gefangen hinweg.«
1: Und er hob abermals an mit seinem Spruch und sprach:
0: »Ach, wer wird am Leben bleiben, wenn Gott das tun wird? Und Schiffe aus Kittim werden verderben, Assur und Eber. Das aber wird auch umkommen.«
1: Und Bileam machte sich auf und zog hin und kam wieder in sein Land. Und Balak zog seinen Weg.

0: Und Israel lagerte in Schittim. Da fing das Volk an zu huren mit den Töchtern der Moabiter. Die luden das Volk zu den Opfern ihrer Götter. Und das Volk aß und betete ihre Götter an. Und Israel hängte sich an den Baal Peor. Da entbrannte des Herrn Zorn über Israel, und er sprach zu Mose:
1: Nimm alle Oberen des Volks und hänge sie vor dem Herrn auf im Angesicht der Sonne, damit sich der grimmige Zorn des Herrn von Israel wende.
0: Und Mose sprach zu den Richtern Israels:
2: Töte ein jeder seine Leute, die sich an den Baal Peor gehängt haben!
0: Und siehe, ein Mann aus Israel kam und brachte unter seine Brüder eine Midianiterin.

0: drin, vor den Augen des Mose und der ganzen Gemeinde der Israeliten, die da weinten vor der Tür der Stiftshütte. Als das Pinhas sah, der Sohn Eleasars, des Sohnes des Priesters Aaron, stand er auf aus der Gemeinde und nahm einen Spieß in seine Hand und ging dem israelitischen Mann nach in die Kammer und durchstach sie beide, den israelitischen Mann und die Frau, durch ihren Leib. Da hörte die Plage auf unter den Israeliten. Es waren aber durch die Plage getötet worden 24.000. Und der Herr redete mit Mose und sprach:
1: Pinhas, der Sohn Eleasars, der Sohn des Priesters Aaron, hat meinen Grimm von den Israeliten gewendet durch seinen Eifer um mich, dass ich nicht in meinem Eifer die Israeliten vertilgte. Darum sage: Siehe, ich gebe ihm meinen Bund des Friedens. Und dieser Bund soll ihm und seinen Nachkommen das ewige Priestertum zuteilen, weil er für seinen Gott geeifert und für die Israeliten Sühne geschafft hat.
0: Der israelitische Mann aber, der erschlagen wurde mit der Midianiterin, hieß Simri, der Sohn Salus, der Oberste einer Sippe der Simeoniter. Die midianitische Frau, die auch erschlagen wurde, hieß Kosbi, eine Tochter Zurs, des Hauptes eines Geschlechtes unter den Midianitern. Und der Herr redete mit Mose und sprach:
1: Tut den Midianitern Schaden und schlagt sie, denn sie haben euch Schaden getan mit ihrer List, die sie gegen euch geübt haben, durch den Peor und durch ihre Schwester Kosbi, die Tochter eines Obersten der Midianiter, die erschlagen wurde am Tag der Plage, die um des Peor willen kam.

0: Und es geschah nach der Plage, da sprach der Herr zu Mose und Eleasar, dem Sohn des Priesters Aaron.
1: Nehmt die Summe der ganzen Gemeinde der Israeliten auf. Von 20 Jahren an und darüber, nach ihren Sippen, alle, die wehrfähig sind in Israel.
0: Und Mose und Eleasar, der Priester, zählten sie im Jordantal der Moabiter gegenüber Jericho, die 20 Jahre alt waren und darüber, wie der Herr es Mose geboten hatte. Dies aber waren die Israeliten, die aus Ägypten gezogen waren. Ruben, der Erstgeborene Israels. Die Söhne Rubens aber waren Henoch, von dem das Geschlecht der Henochiter kommt, Palu, von dem das Geschlecht der Paluiter kommt, Hezron, von dem das Geschlecht der Hezroniter kommt, Karmi, von dem das Geschlecht der Karmiter kommt. Das sind die Geschlechter von Ruben, und ihre Zahl war 43.730. Aber die Söhne Palus waren Eliab, und die Söhne Eliabs waren Nemuel und Datan und Abiram. Das sind der Datan und Abiram, die von der Versammlung berufen waren, aber die sich gegen Mose und Aaron auflehnten in der Rotte Korach, als sie sich gegen den Herrn auflehnten. Und die Erde tat ihren Mund auf und verschlang sie mit Korach, während die Rotte starb, indem das Feuer 250 Männer fraß und sie zum Zeichen wurden. Aber die Söhne Korachs starben nicht alle. Die Söhne Simeons nach ihren Geschlechtern waren Jemuel, daher kommt das Geschlecht der Jemueliter, Jamin, daher kommt das Geschlecht der Jaminiter, Jachin, daher das Geschlecht der Jachiniter kommt, Serach, daher das Geschlecht der Serachiter kommt, Shaul, daher das Geschlecht der Shauliter kommt. Das sind die Geschlechter von Simeon, 22.200. Die Söhne Gads nach ihren Geschlechtern waren Ziphion, daher das Geschlecht der Ziphioniter kommt, Hagi, daher das Geschlecht der Hagiter kommt, Shuni, daher das Geschlecht der Shuniter kommt, Osni, daher das Geschlecht der Osniter kommt, Eri, daher das Geschlecht der Eriter kommt, Arod, daher das Geschlecht der Aroditer kommt, Areli, daher das Geschlecht der Areliter kommt. Das sind die Geschlechter der Söhne Gads, an Zahl 40.500. Die Söhne Judas waren Er und Onan, die beide im Lande Kanaan starben. Es waren aber die Söhne Judas nach ihren Geschlechtern Schela, daher das Geschlecht der Schelaniter kommt, Peretz, daher das Geschlecht der Peretiter kommt, Serach, daher das Geschlecht der Serachiter kommt. Aber die Söhne des Peretz waren Hezron, daher das Geschlecht der Hezroniter kommt, Hamul, daher das Geschlecht der Hamuliter kommt. Das sind die Geschlechter Judas, an Zahl 76.500. Die Söhne Issachars nach ihren Geschlechtern waren Tola, daher das Geschlecht der Tolaiter kommt, Puva, daher das Geschlecht der Puvaniter kommt, Jaschub, daher das Geschlecht der Jaschubiter kommt, Shimron, daher das Geschlecht der Shimroniter kommt. Das sind die Geschlechter Issachars, an Zahl 64.300. Die Söhne Sebulons nach ihren Geschlechtern waren Seret, daher das Geschlecht der Serediter kommt, Elon, daher das Geschlecht der Eloniter kommt, Jachleel, daher das Geschlecht der Jachleeliter kommt. Das sind die Geschlechter Sebulons, an Zahl 60.500. Die Söhne Josefs nach ihren Geschlechtern waren Manasse und Ephraim. Die Söhne Manasses aber waren Machir, daher kommt das Geschlecht der Machiriter. Machir zeugte Gilead, daher kommt das Geschlecht der Gileaditer. Dies sind die Söhne Gileads. Ieser, daher kommt das Geschlecht der Ieseriter. Helek, daher kommt das Geschlecht der Helekiter. Azriel, daher kommt das Geschlecht der Azrieliter. Sichem, daher kommt das Geschlecht der Sichemiter. Shemida, daher kommt das Geschlecht der Shemidaiter. Hefer, daher kommt das Geschlecht der Heferiter. Zelophat aber war Hefers Sohn und hatte keine Söhne, sondern Töchter. Die hießen Machla, Noah, Hogla, Milka und Tirza. Das sind die Geschlechter Manasses, an Zahl 52.700. Die Söhne Ephraims nach ihren Geschlechtern waren Schutelach, daher kommt das Geschlecht der Schutelachiter. Becher, daher kommt das Geschlecht der Becheriter. Tahan, daher kommt das Geschlecht der Tahaniter. Die Söhne Schutelachs aber waren Eran, daher kommt das Geschlecht der Eraniter. Das sind die Geschlechter der Söhne Ephraims, an Zahl 32.500. Das sind die Söhne Josefs nach ihren Geschlechtern. Die Söhne Benjamins nach ihren Geschlechtern waren Bela, daher kommt das Geschlecht der Belaiter, Aschbel, daher kommt das Geschlecht der Aschbeliter, Ahiram, daher kommt das Geschlecht der Ahiramiter, Schufam, daher kommt das Geschlecht der Schufamiter, Hufam, daher kommt das Geschlecht der Hufamiter. Die Söhne Belas aber waren Ard und Naaman, daher kommt das Geschlecht der Arditer und Naamaniter. Das sind die Söhne Benjamins nach ihren Geschlechtern, an Zahl 45.600. Die Söhne Dans nach ihren Geschlechtern waren Schuham, daher kommt das Geschlecht der Schuhamiter. Das sind die Geschlechter Dans nach ihren Geschlechtern. Alle Geschlechter der Schuhamiter waren an Zahl 64.400. Die Söhne Assers nach ihren Geschlechtern waren Jimna, daher kommt das Geschlecht der Jimniter. Jeschwi, daher kommt das Geschlecht der Jeschwiter. Beria, daher kommt das Geschlecht der Beriiter. Aber die Söhne Berias waren Heber, daher kommt das Geschlecht der Heberiter. Malkiel, daher kommt das Geschlecht der Malkieliter. Und die Tochter Assers hieß Serach. Das sind die Geschlechter der Söhne Assers, an Zahl 53.400. Die Söhne Naphtalis nach ihren Geschlechtern waren Jachzeel, daher kommt das Geschlecht der Jachzeeliter, Guni, daher kommt das Geschlecht der Guniter, Jezer, daher kommt das Geschlecht der Jezeriter, Schillem, daher kommt das Geschlecht der Schillemiter. Das sind die Geschlechter von Naphtali nach ihren Sippen, an Zahl 45.400. Das ist die Summe der Israeliten. 601.730. Und der Herr redete mit Mose und sprach:
1: Diesen sollst du das Land austeilen zum Erbe nach der Zahl der Namen. Dem Geschlecht, das groß ist an Zahl, sollst du viel zum Erbe geben, und dem Geschlecht, das gering ist an Zahl, wenig. Einem jeden soll man geben nach seiner Zahl. Doch soll man das Land durchs Los austeilen. Nach den Namen der Stämme ihrer Väter sollen sie ihr Erbteil erhalten. Nach dem Los sollst du ihr Erbe austeilen zwischen den vielen und wenigen.
0: Und dies ist die Summe der Leviten nach ihren Geschlechtern. Gershon, daher das Geschlecht der Gershoniter. Kehat, daher das Geschlecht der Kehatiter. Merari, daher das Geschlecht der Merariter. Dies sind die Geschlechter Levis. Das Geschlecht der Libniter, das Geschlecht der Hebroniter, das Geschlecht der Machliter, das Geschlecht der Muschiter, das Geschlecht der Korachiter. Kehat aber zeugte Amram. Und Amrams Frau hieß Jochebed, eine Tochter Levis, die ihm geboren wurde in Ägypten. Und sie gebar dem Amram Aaron und Mose und ihre Schwester Mirjam. Dem Aaron aber wurden geboren Nadab, Abihu, Eleazar und Itamar. Nadab aber und Abihu starben, als sie fremdes Feuer darbrachten vor dem Herrn. Und ihre Summe war 23.000, alles was männlich war, von einem Monat an und darüber. Sie wurden nämlich nicht gezählt zusammen mit den Israeliten, denn man gab ihnen kein Erbe unter den Israeliten. Das ist die Summe der Israeliten, die Mose und Eleazar, der Priester, zählten im Jordantal der Moabiter gegenüber Jericho. Unter diesen aber war keiner mehr von denen aus Israel, die Mose und Aaron, der Priester, gezählt hatten in der Wüste Sinai. Denn der Herr hatte ihnen gesagt, sie sollten des Todes sterben in der Wüste. Und so blieb keiner von ihnen übrig, als Kaleb, der Sohn Jefunnes, und Josua, der Sohn Nuns.

0: Und die Töchter Zelophats, des Sohnes Hefers, des Sohnes Gileads, des Sohnes Machias, des Sohnes Manasses, von den Geschlechtern Manasses, des Sohnes Josefs, mit Namen Machla, Noah, Hogla, Milka und Tirza, kamen herzu und traten vor Mose und vor Eleazar, den Priester, und vor die Stammesfürsten und die ganze Gemeinde vor der Tür der Stiftshütte und sprachen:
1: Unser Vater ist gestorben in der Wüste und war nicht mit unter der Rotte, die sich gegen den Herrn empörte, unter der Rotte Korach, sondern ist um seiner eigenen Sünde willen gestorben und hatte keine Söhne. Warum soll denn unseres Vaters Name in seinem Geschlecht untergehen, weil er keinen Sohn hat? Gebt uns auch ein Erbgut unter den Brüdern unseres Vaters.
0: Mose brachte ihre Sache vor den Herrn. Und der Herr sprach zu ihm:
2: Die Töchter Zelophats haben recht geredet. Du sollst ihnen ein Erbgut unter den Brüdern ihres Vaters geben und sollst ihres Vaters Erbe ihnen zuwenden. Und sage den Israeliten, wenn jemand stirbt und keinen Sohn hat, so sollt ihr sein Erbe seiner Tochter zuwenden. Hat er keine Tochter, sollt ihr es seinen Brüdern geben. Hat er keine Brüder, sollt ihr es den Brüdern seines Vaters geben. Hat sein Vater keine Brüder, sollt ihr es seinen nächsten Verwandten geben, die ihm angehören in seinem Geschlecht, damit sie es in Besitz nehmen. Das soll den Israeliten Gesetz und Recht sein, wie der Herr dem Mose geboten hat.
0: Und der Herr sprach zu Mose:
2: Steig auf dies Gebirge Abarim und sieh auf das Land, das ich den Israeliten geben werde. Und wenn du es gesehen hast, sollst du auch zu deinen Vätern versammelt werden, wie dein Bruder Aaron zu ihnen versammelt ist, weil ihr meinem Wort ungehorsam gewesen seid in der Wüste Zin, als die Gemeinde haderte und ihr mich vor ihnen heiligen solltet durch das Wasser. Das ist das Haderwasser zu Kadesch in der Wüste Zin.
0: Und Mose redete mit dem Herrn und sprach:
3: Der Herr, der Gott des Lebensgeistes für alles Fleisch, wolle einen Mann setzen über die Gemeinde, der vor ihnen her aus- und eingeht und sie aus- und einführt, damit die Gemeinde des Herrn nicht sei wie die Schafe ohne Hirten.
0: Und der Herr sprach zu Mose:
2: Nimm Josua zu dir, den Sohn Nuns, einen Mann, in dem der Geist ist, und lege deine Hände auf ihn. Und lass ihn treten vor den Priester Eleazar und vor die ganze Gemeinde. Und bestelle ihn vor ihren Augen. Und lege von deiner Hoheit auf ihn, damit ihm gehorche die ganze Gemeinde der Israeliten. Und er soll treten vor Eleazar, den Priester. Der soll für ihn mit den heiligen Losen den Herrn befragen. Nach dessen Befehl sollen aus- und einziehen er und alle Israeliten mit ihm und die ganze Gemeinde.
0: Mose tat, wie ihm der Herr geboten hatte, und nahm Josua und ließ ihn treten vor den Priester Eleazar und vor die ganze Gemeinde und legte seine Hand auf ihn und bestellte ihn, wie der Herr durch Mose geredet hatte.

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1: Als nun Bileam sah, dass es dem Herrn gefiel, Israel zu segnen, ging er nicht wie bisher auf Zeichen aus, sondern richtete sein Angesicht zur Wüste, hob seine Augen auf und sah Israel, wie sie lagerten nach ihren Stämmen. Und der Geist Gottes kam auf ihn, und er hob an mit seinem Spruch und sprach:
2: Es sagt Bileam, der Sohn Beors, es sagt der Mann, dem die Augen geöffnet sind. Es sagt der Hörer göttlicher Rede, der des Allmächtigen Offenbarung sieht, dem die Augen geöffnet werden, wenn er niederkniet. Wie fein sind deine Zelte, Jakob, und deine Wohnungen, Israel, wie die Täler, die sich ausbreiten, wie die Gärten an den Wassern, wie die Aloebäume, die der Herr pflanzt, wie die Zedern an den Wassern. Sein Eimer fließt von Wasser über, und seine Saat hat Wasser die Fülle. Sein König wird höher werden als Agag, und sein Reich wird sich erheben. Gott, der ihn aus Ägypten geführt hat, ist für ihn wie das Horn des Wildstiers. Er wird die Völker, seine Verfolger, auffressen und ihre Gebeine zermalmen und mit seinen Pfeilen zerschmettern. Er hat sich hingestreckt, sich niedergelegt wie ein Löwe und wie ein junger Löwe. Wer will ihn aufstören? Gesegnet sei, wer dich segnet, und verflucht, wer dich verflucht.
1: Da entbrannte Balaks Zorn gegen Bileam, und er schlug die Hände zusammen und sprach zu ihm:
3: Ich habe dich gerufen, dass du meine Feinde verfluchen solltest, und siehe, du hast sie nun dreimal gesegnet. Geh nun weg in dein Land. Ich dachte, ich wollte dich ehren, aber der Herr hat dir die Ehre verwehrt.
1: Bileam antwortete ihm:
2: Habe ich nicht schon zu deinen Boten gesagt, die du zu mir sandtest, wenn mir Balak sein Haus voll Silber und Gold gäbe, so könnte ich doch an des Herrn Wort nicht vorüber und Böses und Gutes tun nach meinem Herzen, sondern was der Herr redet, das würde ich auch reden. Und nun siehe, ich ziehe zu meinem Volk. So komm, ich will dir kundtun, was dies Volk deinem Volk tun wird zur letzten Zeit.
1: Und er hob an mit seinem Spruch und sprach:
2: Es sagt Bileam, der Sohn Beors, es sagt der Mann, dem die Augen geöffnet sind, es sagt der Hörer göttlicher Rede und der die Erkenntnis des Höchsten hat, der die Offenbarung des Allmächtigen sieht und dem die Augen geöffnet werden, wenn er niederkniet. Ich sehe ihn, aber nicht jetzt. Ich schaue ihn, aber nicht von nahem. Es wird ein Stern aus Jakob aufgehen und ein Zepter aus Israel aufkommen und wird zerschmettern die Schläfen der Moabiter und den Scheitel aller Söhne Seths. Edom wird er einnehmen und Seir, sein Feind, wird unterworfen sein. Israel aber wird Sieg haben. Aus Jakob wird der Herrscher kommen und umbringen, was übrig ist von den Städten.
1: Und als er die Amalekiter sah, hob er an mit seinem Spruch und sprach:
2: Amalek ist das Erste unter den Völkern, aber zuletzt wird es umkommen.
1: Und als er die Keniter sah, hob er an mit seinem Spruch und sprach:
2: Fest ist deine Wohnung und du hast dein Nest in einen Fels gebaut. Dennoch wird kein ausgetilgt werden. Wie lange noch, dann führt Assur dich gefangen hinweg.
1: Und er hob abermals an mit seinem Spruch und sprach:
2: Ach, wer wird am Leben bleiben, wenn Gott das tun wird? Und Schiffe aus Kittim werden verderben, Assur und Eber. Das aber wird auch umkommen.
1: Und Bileam machte sich auf und zog hin und kam wieder in sein Land. Und Balak zog seinen Weg.

0: Und Israel lagerte in Schittim. Da fing das Volk an zu huren mit den Töchtern der Moabiter. Die luden das Volk zu den Opfern ihrer Götter. Und das Volk aß und betete ihre Götter an. Und Israel hängte sich an den Baal Peor. Da entbrannte des Herrn Zorn über Israel, und er sprach zu Mose:
1: Nimm alle Oberen des Volks und hänge sie vor dem Herrn auf im Angesicht der Sonne, damit sich der grimmige Zorn des Herrn von Israel wende.
0: Und Mose sprach zu den Richtern Israels:
2: Töte ein jeder seine Leute, die sich an den Baal Peor gehängt haben!
0: Und siehe, ein Mann aus Israel kam und brachte unter seine Brüder eine Midianiterin vor den Augen des Mose und der ganzen Gemeinde der Israeliten, die da weinten vor der Tür der Stiftshütte. Als das Pinhas sah, der Sohn Eleasars, des Sohnes des Priesters Aaron, stand er auf aus der Gemeinde und nahm einen Spieß in seine Hand und ging dem israelitischen Mann nach in die Kammer und durchstach sie beide, den israelitischen Mann und die Frau, durch ihren Leib. Da hörte die Plage auf unter den Israeliten. Es waren aber durch die Plage getötet worden 24.000. Und der Herr redete mit Mose und sprach:
1: Pinhas, der Sohn Eleasars, der Sohn des Priesters Aaron, hat meinen Grimm von den Israeliten gewendet durch seinen Eifer um mich, dass ich nicht in meinem Eifer die Israeliten vertilgte. Darum sage: Siehe, ich gebe ihm meinen Bund des Friedens. Und dieser Bund soll ihm und seinen Nachkommen das ewige Priestertum zuteilen, weil er für seinen Gott geeifert und für die Israeliten Sühne geschafft hat.
0: Der israelitische Mann aber, der erschlagen wurde mit der Midianiterin, hieß Simri, der Sohn Salus, der Oberste einer Sippe der Simeoniter. Die midianitische Frau, die auch erschlagen wurde, hieß Kospi, eine Tochter Zurs, des Hauptes eines Geschlechtes unter den Midianitern. Und der Herr redete mit Mose und sprach:
1: Tut den Midianitern Schaden und schlagt sie, denn sie haben euch Schaden getan mit ihrer List, die sie gegen euch geübt haben, durch den Peor und durch ihre Schwester Kospi, die Tochter eines Obersten der Midianiter, die erschlagen wurde am Tag der Plage, die um des Peor willen kam.

0: Und es geschah nach der Plage, da sprach der Herr zu Mose und Eleasar, dem Sohn des Priesters Aaron.
1: Nehmt die Summe der ganzen Gemeinde der Israeliten auf. Von 20 Jahren an und darüber, nach ihren Sippen, alle, die wehrfähig sind in Israel.
0: Und Mose und Eleasar, der Priester, zählten sie im Jordantal der Moabiter gegenüber Jericho, die 20 Jahre alt waren und darüber, wie der Herr es Mose geboten hatte. Dies aber waren die Israeliten, die aus Ägypten gezogen waren. Ruben, der Erstgeborene Israels. Die Söhne Rubens aber waren Henoch, von dem das Geschlecht der Henochiter kommt, Palu, von dem das Geschlecht der Paluiter kommt, Hezron, von dem das Geschlecht der Hezroniter kommt, Karmi, von dem das Geschlecht der Karmiter kommt. Das sind die Geschlechter von Ruben, und ihre Zahl war 43.730. Aber die Söhne Palus waren Eliab, und die Söhne Eliabs waren Nemuel und Datan und Abiram. Das sind der Datan und Abiram, die von der Versammlung berufen waren, aber die sich gegen Mose und Aaron auflehnten in der Rotte Korach, als sie sich gegen den Herrn auflehnten. Und die Erde tat ihren Mund auf und verschlang sie mit Korach, während die Rotte starb, indem das Feuer 250 Männer fraß und sie zum Zeichen wurden. Aber die Söhne Korachs starben nicht alle. Die Söhne Simeons nach ihren Geschlechtern waren Jemuel, daher kommt das Geschlecht der Jemueliter, Jamin, daher kommt das Geschlecht der Jaminiter, Jachin, daher das Geschlecht der Jachiniter kommt, Serach, daher das Geschlecht der Serachiter kommt, Shaul, daher das Geschlecht der Shauliter kommt. Das sind die Geschlechter von Simeon, 22.200. Die Söhne Gads nach ihren Geschlechtern waren Ziphion, daher das Geschlecht der Ziphioniter kommt, Hagi, daher das Geschlecht der Hagiter kommt, Shuni, daher das Geschlecht der Shuniter kommt, Osni, daher das Geschlecht der Osniter kommt, Eri, daher das Geschlecht der Eriter kommt, Arod, daher das Geschlecht der Aroditer kommt, Areli, daher das Geschlecht der Areliter kommt. Das sind die Geschlechter der Söhne Gads, an Zahl 40.500. Die Söhne Judas waren Er und Onan, die beide im Lande Kanaan starben. Es waren aber die Söhne Judas nach ihren Geschlechtern Schela, daher das Geschlecht der Schelaniter kommt, Peretz, daher das Geschlecht der Pereziter kommt, Serach, daher das Geschlecht der Serachiter kommt. Aber die Söhne des Peretz waren Hezron, daher das Geschlecht der Hezroniter kommt, Hamul, daher das Geschlecht der Hamuliter kommt. Das sind die Geschlechter Judas, an Zahl 76.500. Die Söhne Issachars nach ihren Geschlechtern waren Tola, daher das Geschlecht der Tolaiter kommt, Puva, daher das Geschlecht der Puvaniter kommt, Jaschub, daher das Geschlecht der Jaschubiter kommt, Shimron, daher das Geschlecht der Shimroniter kommt. Das sind die Geschlechter Issachars, an Zahl 64.300. Die Söhne Sebulons nach ihren Geschlechtern waren Seret, daher das Geschlecht der Serediter kommt, Elon, daher das Geschlecht der Eloniter kommt, Jachleel, daher das Geschlecht der Jachleeliter kommt. Das sind die Geschlechter Sebulons, an Zahl 60.500. Die Söhne Josefs nach ihren Geschlechtern waren Manasse und Ephraim. Die Söhne Manasses aber waren Machir, daher kommt das Geschlecht der Machiriter. Machir zeugte Gilead, daher kommt das Geschlecht der Gileaditer. Dies sind die Söhne Gileads. Ieser, daher kommt das Geschlecht der Ieseriter. Helek, daher kommt das Geschlecht der Helekiter. Asriel, daher kommt das Geschlecht der Asrieliter. Sichem, daher kommt das Geschlecht der Sichemiter. Shemida, daher kommt das Geschlecht der Shemidaiter. Hepha, daher kommt das Geschlecht der Hepheriter. Zelophat aber war Hephas Sohn und hatte keine Söhne, sondern Töchter. Die hießen Machla, Noah, Hogla, Milka und Tirza. Das sind die Geschlechter Manasses, an Zahl 52.700. Die Söhne Ephraims nach ihren Geschlechtern waren Schutelach, daher kommt das Geschlecht der Schutelachiter. Becher, daher kommt das Geschlecht der Becheriter. Tahan, daher kommt das Geschlecht der Tahaniter. Die Söhne Schutelachs aber waren Eran, daher kommt das Geschlecht der Eraniter. Das sind die Geschlechter der Söhne Ephraims, an Zahl 32.500. Das sind die Söhne Josefs nach ihren Geschlechtern. Die Söhne Benjamins nach ihren Geschlechtern waren Bela, daher kommt das Geschlecht der Belaiter, Aschbel, daher kommt das Geschlecht der Aschbeliter, Ahiram, daher kommt das Geschlecht der Ahiramiter, Schufam, daher kommt das Geschlecht der Schufamiter, Hufam, daher kommt das Geschlecht der Hufamiter. Die Söhne Belas aber waren Ard und Naaman, daher kommt das Geschlecht der Arditer und Naamaniter. Das sind die Söhne Benjamins nach ihren Geschlechtern, an Zahl 45.600. Die Söhne Dans nach ihren Geschlechtern waren Schuham, daher kommt das Geschlecht der Schuhamiter. Das sind die Geschlechter Dans nach ihren Geschlechtern. Alle Geschlechter der Schuhamiter waren an Zahl 64.400. Die Söhne Assers nach ihren Geschlechtern waren Jimna, daher kommt das Geschlecht der Jimniter. Jeschwi, daher kommt das Geschlecht der Jeschwiter. Beria, daher kommt das Geschlecht der Beriiter. Aber die Söhne Berias waren Heber, daher kommt das Geschlecht der Heberiter. Malkiel, daher kommt das Geschlecht der Malkieliter. Und die Tochter Assers hieß Serach. Das sind die Geschlechter der Söhne Assers, an Zahl 53.400. Die Söhne Naphtalis nach ihren Geschlechtern waren Jachzeel, daher kommt das Geschlecht der Jachzeeliter, Guni, daher kommt das Geschlecht der Guniter, Jezer, daher kommt das Geschlecht der Jezeriter, Schillem, daher kommt das Geschlecht der Schillemiter. Das sind die Geschlechter von Naphtali nach ihren Sippen, an Zahl 45.400. Das ist die Summe der Israeliten. 601.730. Und der Herr redete mit Mose und sprach:
1: Diesen sollst du das Land austeilen zum Erbe nach der Zahl der Namen. Dem Geschlecht, das groß ist an Zahl, sollst du viel zum Erbe geben, und dem Geschlecht, das gering ist an Zahl, wenig. Einem jeden soll man geben nach seiner Zahl. Doch soll man das Land durchs Los austeilen. Nach den Namen der Stämme ihrer Väter sollen sie ihr Erbteil erhalten. Nach dem Los sollst du ihr Erbe austeilen, zwischen den vielen und wenigen.
0: Und dies ist die Summe der Leviten nach ihren Geschlechtern. Gershon, daher das Geschlecht der Gershoniter. Kehat, daher das Geschlecht der Kehatiter. Merari, daher das Geschlecht der Merariter. Dies sind die Geschlechter Levis. Das Geschlecht der Libniter, das Geschlecht der Hebroniter, das Geschlecht der Machliter, das Geschlecht der Muschiter, das Geschlecht der Korachiter. Kehat aber zeugte Amram. Und Amrams Frau hieß Jochebed, eine Tochter Levis, die ihm geboren wurde in Ägypten. Und sie gebar dem Amram Aaron und Mose und ihre Schwester Mirjam. Dem Aaron aber wurden geboren Nadab, Abihu, Eleazar und Itamar. Nadab aber und Abihu starben, als sie fremdes Feuer darbrachten vor dem Herrn. Und ihre Summe war 23.000, alles was männlich war, von einem Monat an und darüber. Sie wurden nämlich nicht gezählt zusammen mit den Israeliten, denn man gab ihnen kein Erbe unter den Israeliten. Das ist die Summe der Israeliten, die Mose und Eleazar, der Priester, zählten im Jordantal der Moabiter gegenüber Jericho. Unter diesen aber war keiner mehr von denen aus Israel, die Mose und Aaron, der Priester, gezählt hatten in der Wüste Sinai. Denn der Herr hatte ihnen gesagt, sie sollten des Todes sterben in der Wüste. Und so blieb keiner von ihnen übrig, als Kaleb, der Sohn Jefunnes, und Josua, der Sohn Nuns.

0: Und die Töchter Zelophats, des Sohnes Hefers, des Sohnes Gileads, des Sohnes Machias, des Sohnes Manasses, von den Geschlechtern Manasses, des Sohnes Josefs, mit Namen Machla, Noah, Hogla, Milka und Tirza, kamen herzu und traten vor Mose und vor Eleasar, den Priester, und vor die Stammesfürsten und die ganze Gemeinde vor der Tür der Stiftshütte und sprachen:
1: Unser Vater ist gestorben in der Wüste und war nicht mit unter der Rotte, die sich gegen den Herrn empörte, unter der Rotte Korach, sondern ist um seiner eigenen Sünde willen gestorben und hatte keine Söhne. Warum soll denn unseres Vaters Name in seinem Geschlecht untergehen, weil er keinen Sohn hat? Gebt uns auch ein Erbgut unter den Brüdern unseres Vaters.
0: Mose brachte ihre Sache vor den Herrn. Und der Herr sprach zu ihm:
2: Die Töchter Zelophats haben recht geredet. Du sollst ihnen ein Erbgut unter den Brüdern ihres Vaters geben und sollst ihres Vaters Erbe ihnen zuwenden. Und sage den Israeliten, wenn jemand stirbt und keinen Sohn hat, so sollt ihr sein Erbe seiner Tochter zuwenden. Hat er keine Tochter, sollt ihr es seinen Brüdern geben. Hat er keine Brüder, sollt ihr es den Brüdern seines Vaters geben. Hat sein Vater keine Brüder, sollt ihr es seinen nächsten Verwandten geben, die ihm angehören in seinem Geschlecht, damit sie es in Besitz nehmen. Das soll den Israeliten Gesetz und Recht sein, wie der Herr dem Mose geboten hat.
0: Und der Herr sprach zu Mose:
2: Steig auf dies Gebirge Abarim und sieh auf das Land, das ich den Israeliten geben werde. Und wenn du es gesehen hast, sollst du auch zu deinen Vätern versammelt werden, wie dein Bruder Aaron zu ihnen versammelt ist, weil ihr meinem Wort ungehorsam gewesen seid in der Wüste Zin, als die Gemeinde haderte und ihr mich vor ihnen heiligen solltet durch das Wasser. Das ist das Haderwasser zu Kadesch in der Wüste Zin.
0: Und Mose redete mit dem Herrn und sprach:
3: Der Herr, der Gott des Lebensgeistes für alles Fleisch, wolle einen Mann setzen über die Gemeinde, der vor ihnen her aus- und eingeht und sie aus- und einführt, damit die Gemeinde des Herrn nicht sei wie die Schafe ohne Hirten.
0: Und der Herr sprach zu Mose:
2: Nimm Josua zu dir, den Sohn Nuns, einen Mann, in dem der Geist ist, und lege deine Hände auf ihn. Und lass ihn treten vor den Priester Eleasar und vor die ganze Gemeinde. Und bestelle ihn vor ihren Augen. Und lege von deiner Hoheit auf ihn, damit ihm gehorche die ganze Gemeinde der Israeliten. Und er soll treten vor Eleasar, den Priester. Der soll für ihn mit den heiligen Losen den Herrn befragen. Nach dessen Befehl sollen aus- und einziehen er und alle Israeliten mit ihm und die ganze Gemeinde.
0: Mose tat, wie ihm der Herr geboten hatte, und nahm Josua und ließ ihn treten vor den Priester Eleasar und vor die ganze Gemeinde und legte seine Hand auf ihn und bestellte ihn, wie der Herr durch Mose geredet hatte.

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1: Als nun Bileam sah, dass es dem Herrn gefiel, Israel zu segnen, ging er nicht wie bisher auf Zeichen aus, sondern richtete sein Angesicht zur Wüste, hob seine Augen auf und sah Israel, wie sie lagerten nach ihren Stämmen. Und der Geist Gottes kam auf ihn. Und er hob an mit seinem Spruch und sprach:
2: Es sagt Bileam.

0: ihn aus Ägypten geführt hat, ist für ihn wie das Horn des Wildstiers. Er wird die Völker, seine Verfolger, auffressen und ihre Gebeine zermalmen und mit seinen Pfeilen zerschmettern. Er hat sich hingestreckt, sich niedergelegt wie ein Löwe und wie ein junger Löwe. Wer will ihn aufstören? Gesegnet sei, wer dich segnet, und verflucht, wer dich verflucht.
1: Da entbrannte Balaks Zorn gegen Bileam, und er schlug die Hände zusammen und sprach zu ihm:
2: »Ich habe dich gerufen, dass du meine Feinde verfluchen solltest, und siehe, du hast sie nun dreimal gesegnet. Geh nun weg in dein Land. Ich dachte, ich wollte dich ehren, aber der Herr hat dir die Ehre verwehrt.«
1: Bileam antwortete ihm:
0: »Habe ich nicht schon zu deinen Boten gesagt, die du zu mir sandtest, wenn mir Balak sein Haus voll Silber und Gold gäbe, so könnte ich doch an des Herrn Wort nicht vorüber und Böses und Gutes tun nach meinem Herzen, sondern was der Herr redet, das würde ich auch reden. Und nun siehe, ich ziehe zu meinem Volk. So komm. Ich will dir kundtun, was dies Volk deinem Volk tun wird zur letzten Zeit.«
1: Und er hob an mit seinem Spruch und sprach:
0: »Es sagt Bileam, der Sohn Beors, es sagt der Mann, dem die Augen geöffnet sind, es sagt der Hörer göttlicher Rede und der die Erkenntnis des Höchsten hat, der die Offenbarung des Allmächtigen sieht und dem die Augen geöffnet werden, wenn er niederkniet. Ich sehe ihn, aber nicht jetzt. Ich schaue ihn, aber nicht von nahem. Es wird ein Stern aus Jakob aufgehen und ein Zepter aus Israel aufkommen und wird zerschmettern die Schläfen der Moabiter und den Scheitel aller Söhne Seths. Edom wird er einnehmen und Seir, sein Feind, wird unterworfen sein. Israel aber wird Sieg haben. Aus Jakob wird der Herrscher kommen und umbringen, was übrig ist von den Städten.«
1: Und als er die Amalekiter sah, hob er an mit seinem Spruch und sprach:
0: »Amalek ist das Erste unter den Völkern, aber zuletzt wird es umkommen.«
1: Und als er die Keniter sah, hob er an mit seinem Spruch und sprach:
0: »Fest ist deine Wohnung, und du hast dein Nest in einen Fels gebaut. Dennoch wird kein ausgetilgt werden. Wie lange noch, dann führt Assur dich gefangen hinweg.«
1: Und er hob abermals an mit seinem Spruch und sprach:
0: »Ach, wer wird am Leben bleiben, wenn Gott das tun wird? Und Schiffe aus Kittim werden verderben, Assur und Eber. Das aber wird auch umkommen.«
1: Und Bileam machte sich auf und zog hin und kam wieder in sein Land. Und Balak zog seinen Weg.

0: Und Israel lagerte in Schittim. Da fing das Volk an zu huren mit den Töchtern der Moabiter. Die luden das Volk zu den Opfern ihrer Götter. Und das Volk aß und betete ihre Götter an. Und Israel hängte sich an den Baal Peor. Da entbrannte des Herrn Zorn über Israel, und er sprach zu Mose:
1: Nimm alle Oberen des Volks und hänge sie vor dem Herrn auf im Angesicht der Sonne, damit sich der grimmige Zorn des Herrn von Israel wende.
0: Und Mose sprach zu den Richtern Israels:
2: Töte ein jeder seine Leute, die sich an den Baal Peor gehängt haben!
0: Und siehe, ein Mann aus Israel kam und brachte unter seine Brüder eine Midianiterin vor den Augen des Mose und der ganzen Gemeinde der Israeliten, die da weinten vor der Tür der Stiftshütte. Als das Pinhas sah, der Sohn Eleasars, des Sohnes des Priesters Aaron, stand er auf aus der Gemeinde und nahm einen Spieß in seine Hand und ging dem israelitischen Mann nach in die Kammer und durchstach sie beide, den israelitischen Mann und die Frau, durch ihren Leib. Da hörte die Plage auf unter den Israeliten. Es waren aber durch die Plage getötet worden 24.000. Und der Herr redete mit Mose und sprach:
1: Pinhas, der Sohn Eleasars, der Sohn des Priesters Aaron, hat meinen Grimm von den Israeliten gewendet.

0: geredet durch seinen Eifer um mich, dass ich nicht in meinem Eifer die Israeliten vertilgte. Darum sage, siehe, ich gebe ihm meinen Bund des Friedens, und dieser Bund soll ihm und seinen Nachkommen das ewige Priestertum zuteilen, weil er für seinen Gott geeifert und für die Israeliten Sühne geschafft hat.
1: Der israelitische Mann aber, der erschlagen wurde mit der Midianiterin, hieß Simri, der Sohn Salus, der Oberste einer Sippe der Simeoniter. Die midianitische Frau, die auch erschlagen wurde, hieß Kosbi, eine Tochter Zurs, des Hauptes eines Geschlechtes unter den Midianitern. Und der Herr redete mit Mose und sprach,
0: »Tut den Midianitern Schaden und schlagt sie, denn sie haben euch Schaden getan mit ihrer List, die sie gegen euch geübt haben, durch den Peor und durch ihre Schwester Kosbi, die Tochter eines Obersten der Midianiter, die erschlagen wurde am Tag der Plage, die um des Peor willen kam.«

0: Und es geschah nach der Plage, da sprach der Herr zu Mose und Eleazar, dem Sohn des Priesters Aaron.
1: Nehmt die Summe der ganzen Gemeinde der Israeliten auf, von 20 Jahren an und darüber, nach ihren Sippen, alle, die wehrfähig sind in Israel.
0: Und Mose und Eleazar, der Priester, zählten sie im Jordantal der Moabiter gegenüber Jericho, die 20 Jahre alt waren und darüber, wie der Herr es Mose geboten hatte. Dies aber waren die Israeliten, die aus Ägypten gezogen waren. Ruben, der Erstgeborene Israels. Die Söhne Rubens aber waren Henoch, von dem das Geschlecht der Henochiter kommt, Palu, von dem das Geschlecht der Paluiter kommt, Hezron, von dem das Geschlecht der Hezroniter kommt, Karmi, von dem das Geschlecht der Karmiter kommt. Das sind die Geschlechter von Ruben, und ihre Zahl war 43.730. Aber die Söhne Palus waren Eliab, und die Söhne Eliabs waren Nemuel und Datan und Abiram. Das sind der Datan und Abiram, die von der Versammlung berufen waren, aber die sich gegen Mose und Aaron auflehnten in der Rotte Korach, als sie sich gegen den Herrn auflehnten. Und die Erde tat ihren Mund auf und verschlang sie mit Korach, während die Rotte starb, indem das Feuer 250 Männer fraß und sie zum Zeichen wurden. Aber die Söhne Korachs starben nicht alle. Die Söhne Simeons nach ihren Geschlechtern waren Jemuel, daher kommt das Geschlecht der Jemueliter, Jamin, daher kommt das Geschlecht der Jaminiter. Jachin, daher das Geschlecht der Jachiniter kommt. Serach, daher das Geschlecht der Serachiter kommt. Shaul, daher das Geschlecht der Shauliter kommt. Das sind die Geschlechter von Simeon, 22.200. Die Söhne Gads nach ihren Geschlechtern waren Ziphion, daher das Geschlecht der Ziphioniter kommt. Hagi, daher das Geschlecht der Hagiter kommt. Shuni, daher das Geschlecht der Shuniter kommt. Osni, daher das Geschlecht der Osniter kommt. Eri, daher das Geschlecht der Eriter kommt. Arod, daher das Geschlecht der Aroditer kommt. Areli, daher das Geschlecht der Areliter kommt. Das sind die Geschlechter der Söhne Gads, an Zahl 40.500. Die Söhne Judas waren Er und Onan, die beide im Lande Kanaan starben. Es waren aber die Söhne Judas nach ihren Geschlechtern, Schela, daher das Geschlecht der Schelaniter kommt, Peretz, daher das Geschlecht der Pereziter kommt, Serach, daher das Geschlecht der Serachiter kommt. Aber die Söhne des Peretz waren Hezron, daher das Geschlecht der Hezroniter kommt, Hamul, daher das Geschlecht der Hamuliter kommt. Das sind die Geschlechter Judas, an Zahl 76.500. Die Söhne Issachars nach ihren Geschlechtern waren Tola, daher das Geschlecht der Tolaiter kommt. Puva, daher das Geschlecht der Puvaniter kommt. Jaschub, daher das Geschlecht der Jaschubiter kommt. Shimron, daher das Geschlecht der Shimroniter kommt. Das sind die Geschlechter Issachars, an Zahl 64.300. Die Söhne Sebulons nach ihren Geschlechtern waren Seret, daher das Geschlecht der Serediter kommt. Elon, daher das Geschlecht der Eloniter kommt. Jachleel, daher das Geschlecht der Jachleeliter kommt. Das sind die Geschlechter Sebulons, an Zahl 60.500. Die Söhne Josefs nach ihren Geschlechtern waren Manasse und Ephraim. Die Söhne Manasses aber waren Machir, daher kommt das Geschlecht der Machiriter. Machir zeugte Gilead, daher kommt das Geschlecht der Gileaditer. Dies sind die Söhne Gileads. Ieser, daher kommt das Geschlecht der Ieseriter. Helek, daher kommt das Geschlecht der Helekiter. Asriel, daher kommt das Geschlecht der Asrieliter. Sichem, daher kommt das Geschlecht der Sichemiter. Shemida, daher kommt das Geschlecht der Shemidaiter. Hefa, daher kommt das Geschlecht der Heferiter. Zelophat aber war Hefas Sohn und hatte keine Söhne, sondern Töchter. Die hießen Machla, Noah, Hogla, Milka und Tirza. Das sind die Geschlechter Manasses, an Zahl 52.700. Die Söhne Ephraims nach ihren Geschlechtern waren Schutelach, daher kommt das Geschlecht der Schutelachiter. Becher, daher kommt das Geschlecht der Becheriter. Tahan, daher kommt das Geschlecht der Tahaniter. Die Söhne Schutelachs aber waren Eran, daher kommt das Geschlecht der Eraniter. Das sind die Geschlechter der Söhne Ephraims, an Zahl 32.500. Das sind die Söhne Josefs nach ihren Geschlechtern. Die Söhne Benjamins nach ihren Geschlechtern waren Bela, daher kommt das Geschlecht der Belaiter, Aschbel, daher kommt das Geschlecht der Aschbeliter, Ahiram, daher kommt das Geschlecht der Ahiramiter, Schufam, daher kommt das Geschlecht der Schufamiter, Hufam, daher kommt das Geschlecht der Hufamiter. Die Söhne Belas aber waren Ard und Naaman, daher kommt das Geschlecht der Arditer und Naamaniter. Das sind die Söhne Benjamins nach ihren Geschlechtern, an Zahl 45.600. Die Söhne Dans nach ihren Geschlechtern waren Schuham, daher kommt das Geschlecht der Schuhamiter. Das sind die Geschlechter Dans nach ihren Geschlechtern. Alle Geschlechter der Schuhamiter waren an Zahl 64.400. Die Söhne Assers nach ihren Geschlechtern waren Jimna, daher kommt das Geschlecht der Jimniter. Jeschwi, daher kommt das Geschlecht der Jeschwiter. Beria, daher kommt das Geschlecht der Beriiter. Aber die Söhne Berias waren Heber, daher kommt das Geschlecht der Heberiter. Malkiel, daher kommt das Geschlecht der Malkieliter. Und die Tochter Assers hieß Serach. Das sind die Geschlechter der Söhne Assers, an Zahl 53.400. Die Söhne Naphtalis nach ihren Geschlechtern waren Jachzeel, daher kommt das Geschlecht der Jachzeeliter, Guni, daher kommt das Geschlecht der Guniter, Jezer, daher kommt das Geschlecht der Jezeriter, Schillem, daher kommt das Geschlecht der Schillemiter. Das sind die Geschlechter von Naphtali nach ihren Sippen, an Zahl 45.400. Das ist die Summe der Israeliten, 601.730. Und der Herr redete mit Mose und sprach:
1: Diesen sollst du das Land austeilen zum Erbe nach der Zahl der Namen. Dem Geschlecht, das groß ist an Zahl, sollst du viel zum Erbe geben, und dem Geschlecht, das gering ist an Zahl, wenig. Einem jeden soll man geben nach seiner Zahl. Doch soll man das Land durchs Los austeilen. Nach den Namen der Stämme ihrer Väter sollen sie ihr Erbteil erhalten. Nach dem Los sollst du ihr Erbe austeilen, zwischen den vielen und wenigen.
0: Und dies ist die Summe der Leviten nach ihren Geschlechtern. Gershon, daher das Geschlecht der Gershoniter. Kehat, daher das Geschlecht der Kehatiter. Merari, daher das Geschlecht der Merariter. Dies sind die Geschlechter Levis: das Geschlecht der Libniter, das Geschlecht der Hebroniter, das Geschlecht der Machliter, das Geschlecht der Muschiter, das Geschlecht der Korachiter. Kehat aber zeugte Amram. Und Amrams Frau hieß Jochebed, eine Tochter Levis, die ihm geboren wurde in Ägypten. Und sie gebar dem Amram Aaron und Mose und ihre Schwester Mirjam. Dem Aaron aber wurden geboren Nadab, Abihu, Eleasar und Itamar. Nadab aber und Abihu starben, als sie fremdes Feuer darbrachten vor dem Herrn. Und ihre Summe war 23.000, alles was männlich war, von einem Monat an und darüber. Sie wurden nämlich nicht gezählt zusammen mit den Israeliten, denn man gab ihnen kein Erbe unter den Israeliten. Das ist die Summe der Israeliten, die Mose und Eleasar, der Priester, zählten im Jordantal der Moabiter gegenüber Jericho. Unter diesen aber war keiner mehr von denen aus Israel, die Mose und Aaron, der Priester, gezählt hatten in der Wüste Sinai. Denn der Herr hatte ihnen gesagt, sie sollten des Todes sterben in der Wüste. Und so blieb keiner von ihnen übrig, als Kaleb, der Sohn Jefunnes, und Josua, der Sohn Nuns.

0: Und die Töchter Zelophats, des Sohnes Hefers, des Sohnes Gileads, des Sohnes Machias, des Sohnes Manasses, von den Geschlechtern Manasses, des Sohnes Josefs, mit Namen Machla, Noah, Hogla, Milka und Tirza, kamen herzu und traten vor Mose und vor Eleazar, den Priester, und vor die Stammesfürsten und die ganze Gemeinde vor der Tür der Stiftshütte und sprachen:
1: Unser Vater ist gestorben in der Wüste und war nicht mit unter der Rotte, die sich gegen den Herrn empörte, unter der Rotte Korach, sondern ist um seiner eigenen Sünde willen gestorben und hatte keine Söhne. Warum soll denn unseres Vaters Name in seinem Geschlecht untergehen, weil er keinen Sohn hat? Gebt uns auch ein Erbgut unter den Brüdern unseres Vaters.
0: Mose brachte ihre Sache vor den Herrn. Und der Herr sprach zu ihm:
2: Die Töchter Zelophats haben recht geredet. Du sollst ihnen ein Erbgut unter den Brüdern ihres Vaters geben und sollst ihres Vaters Erbe ihnen zuwenden. Und sage den Israeliten, wenn jemand stirbt und keinen Sohn hat, so sollt ihr sein Erbe seiner Tochter zuwenden. Hat er keine Tochter, sollt ihr es seinen Brüdern geben. Hat er keine Brüder, sollt ihr es den Brüdern seines Vaters geben. Hat sein Vater keine Brüder, sollt ihr es seinen nächsten Verwandten geben, die ihm angehören in seinem Geschlecht, damit sie es in Besitz nehmen. Das soll den Israeliten Gesetz und Recht sein, wie der Herr dem Mose geboten hat.
0: Und der Herr sprach zu Mose:
2: Steig auf dies Gebirge Abarim und sieh auf das Land, das ich den Israeliten geben werde. Und wenn du es gesehen hast, sollst du auch zu deinen Vätern versammelt werden, wie dein Bruder Aaron zu ihnen versammelt ist, weil ihr meinem Wort ungehorsam gewesen seid in der Wüste Zin, als die Gemeinde haderte und ihr mich vor ihnen heiligen solltet durch das Wasser. Das ist das Haderwasser zu Kadesch in der Wüste Zin.
0: Und Mose redete mit dem Herrn und sprach:
3: Der Herr, der Gott des Lebensgeistes für alles Fleisch, wolle einen Mann setzen über die Gemeinde, der vor ihnen her aus- und eingeht und sie aus- und einführt, damit die Gemeinde des Herrn nicht sei wie die Schafe ohne Hirten.
0: Und der Herr sprach zu Mose:
2: Nimm Josua zu dir, den Sohn Nuns, einen Mann, in dem der Geist ist, und lege deine Hände auf ihn. Und lass ihn treten vor den Priester Eleazar und vor die ganze Gemeinde. Und bestelle ihn vor ihren Augen. Und lege von deiner Hoheit auf ihn, damit ihm gehorche die ganze Gemeinde der Israeliten. Und er soll treten vor Eleazar, den Priester. Der soll für ihn mit den heiligen Losen den Herrn befragen. Nach dessen Befehl sollen aus- und einziehen er und alle Israeliten mit ihm und die ganze Gemeinde.
0: Mose tat, wie ihm der Herr geboten hatte, und nahm Josua und ließ ihn treten vor den Priester Eleazar und vor die ganze Gemeinde und legte seine Hand auf ihn und bestellte ihn, wie der Herr durch Mose geredet hatte.

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1: Als nun Bileam sah, dass es dem Herrn gefiel, Israel zu segnen, ging er nicht wie bisher auf Zeichen aus, sondern richtete sein Angesicht zur Wüste, hob seine Augen auf und sah Israel, wie sie lagerten nach ihren Stämmen. Und der Geist Gottes kam auf ihn. Und er hob an mit seinem Spruch und sprach:
2: Es sagt Bileam, der Sohn Beors, es sagt der Mann, dem die Augen geöffnet sind. Es sagt der Hörer göttlicher Rede, der des Allmächtigen Offenbarung sieht, dem die Augen geöffnet werden, wenn er niederkniet. Wie fein sind deine Zelte, Jakob, und deine Wohnungen, Israel, wie die Täler, die sich ausbreiten, wie die Gärten an den Wassern, wie die Aloebäume, die der Herr pflanzt, wie die Zedern an den Wassern. Sein Eimer fließt von Wasser über, und seine Saat hat Wasser die Fülle. Sein König wird höher werden als Agag, und sein Reich wird sich erheben. Gott, der ihn aus Ägypten geführt hat, ist für ihn wie das Horn des Wildstiers. Er wird die Völker, seine Verfolger, auffressen und ihre Gebeine zermalmen und mit seinen Pfeilen zerschmettern. Er hat sich hingestreckt, sich niedergelegt wie ein Löwe und wie ein junger Löwe. Wer will ihn aufstören? Gesegnet sei, wer dich segnet, und verflucht, wer dich verflucht.
1: Da entbrannte Balaks Zorn gegen Bileam, und er schlug die Hände zusammen und sprach zu ihm:
3: Ich habe dich gerufen, dass du meine Feinde verfluchen solltest, und siehe, du hast sie nun dreimal gesegnet. Geh nun weg in dein Land. Ich dachte, ich wollte dich ehren, aber der Herr hat dir die Ehre verwehrt.
1: Bileam antwortete ihm:
2: Habe ich nicht schon zu deinen Boten gesagt, die du zu mir sandtest, wenn mir Balak sein Haus voll Silber und Gold gäbe, so könnte ich doch an des Herrn Wort nicht vorüber und Böses und Gutes tun nach meinem Herzen, sondern was der Herr redet, das würde ich auch reden. Und nun siehe, ich ziehe zu meinem Volk. So komm, ich will dir kundtun, was dies Volk deinem Volk tun wird zur letzten Zeit.
1: Und er hob an mit seinem Spruch und sprach:
2: Es sagt Bileam, der Sohn Beors, es sagt der Mann, dem die Augen geöffnet sind, es sagt der Hörer göttlicher Rede und der die Erkenntnis des Höchsten hat, der die Offenbarung des Allmächtigen sieht und dem die Augen geöffnet werden, wenn er niederkniet. Ich sehe ihn, aber nicht jetzt. Ich schaue ihn, aber nicht von nahem. Es wird ein Stern aus Jakob aufgehen und ein Zepter aus Israel aufkommen und wird zerschmettern die Schläfen der Moabiter und den Scheitel aller Söhne Seths. Edom wird er einnehmen und Seir, sein Feind, wird unterworfen sein. Israel aber wird Sieg haben. Aus Jakob wird der Herrscher kommen und umbringen, was übrig ist von den Städten.
1: Und als er die Amalekiter sah, hob er an mit seinem Spruch und sprach:
2: Amalek ist das Erste unter den Völkern, aber zuletzt wird es umkommen.
1: Und als er die Keniter sah, hob er an mit seinem Spruch und sprach:
2: Fest ist deine Wohnung, und du hast dein Nest in einen Fels gebaut. Dennoch wird kein ausgetilgt werden. Wie lange noch, dann führt Assur dich gefangen hinweg.
1: Und er hob abermals an mit seinem Spruch und sprach:
2: Ach, wer wird am Leben bleiben, wenn Gott das tun wird? Und Schiffe aus Kittim werden verderben, Assur und Eber. Das aber wird auch umkommen.
1: Und Bileam machte sich auf und zog hin und kam wieder in sein Land. Und Balak zog seinen Weg.

0: Und Israel lagerte in Schittim. Da fing das Volk an zu huren mit den Töchtern der Moabiter. Die luden das Volk zu den Opfern ihrer Götter. Und das Volk aß und betete ihre Götter an. Und Israel hängte sich an den Baal Peor. Da entbrannte des Herrn Zorn über Israel, und er sprach zu Mose:
1: Nimm alle Oberen des Volks und hänge sie vor dem Herrn auf im Angesicht der Sonne, damit sich der grimmige Zorn des Herrn von Israel wende.
0: Und Mose sprach zu den Richtern Israels:
2: Töte ein jeder seine Leute, die sich an den Baal Peor gehängt haben!
0: Und siehe, ein Mann aus Israel kam und brachte unter seine Brüder eine Midianiterin vor den Augen des Mose und der ganzen Gemeinde der Israeliten, die da weinten vor der Tür der Stiftshütte. Als das Pinhas sah, der Sohn Eleasars, des Sohnes des Priesters Aaron, stand er auf aus der Gemeinde und nahm einen Spieß in seine Hand und ging dem israelitischen Mann nach in die Kammer und durchstach sie beide, den israelitischen Mann und die Frau, durch ihren Leib. Da hörte die Plage auf unter den Israeliten. Es waren aber durch die Plage getötet worden 24.000. Und der Herr redete mit Mose und sprach:
1: Pinhas, der Sohn Eleasars, der Sohn des Priesters Aaron, hat meinen Grimm von den Israeliten gewendet durch seinen Eifer um mich, dass ich nicht in meinem Eifer die Israeliten vertilgte. Darum sage: Siehe, ich gebe ihm meinen Bund des Friedens. Und dieser Bund soll ihm und seinen Nachkommen das ewige Priestertum zuteilen, weil er für seinen Gott geeifert und für die Israeliten Sühne geschafft hat.
0: Der israelitische Mann aber, der erschlagen wurde mit der Midianiterin, hieß Simri, der Sohn Salus, der Oberste einer Sippe der Simeoniter. Die midianitische Frau, die auch erschlagen wurde, hieß Kospi, eine Tochter Zurs, des Hauptes eines Geschlechtes unter den Midianitern. Und der Herr redete mit Mose und sprach:
1: Tut den Midianitern Schaden und schlagt sie, denn sie haben euch Schaden getan mit ihrer List, die sie gegen euch geübt haben, durch den Peor und durch ihre Schwester Kospi, die Tochter eines Obersten der Midianiter, die erschlagen wurde am Tag der Plage, die um des Peor willen kam.

0: Und es geschah nach der Plage, da sprach der Herr zu Mose und Eleasar, dem Sohn des Priesters Aaron.
1: Nehmt die Summe der ganzen Gemeinde der Israeliten auf. Von 20 Jahren an und darüber, nach ihren Sippen, alle, die wehrfähig sind in Israel.
0: Und Mose und Eleasar, der Priester, zählten sie im Jordantal der Moabiter gegenüber Jericho, die 20 Jahre alt waren und darüber, wie der Herr es Mose geboten hatte. Dies aber waren die Israeliten, die aus Ägypten gezogen waren. Ruben, der Erstgeborene Israels. Die Söhne Rubens aber waren Henoch, von dem das Geschlecht der Henochiter kommt, Palu, von dem das Geschlecht der Paluiter kommt, Hezron, von dem das Geschlecht der Hezroniter kommt, Karmi, von dem das Geschlecht der Karmiter kommt. Das sind die Geschlechter von Ruben, und ihre Zahl war 43.730. Aber die Söhne Palus waren Eliab, und die Söhne Eliabs waren Nemuel und Datan und Abiram. Das sind der Datan und Abiram, die von der Versammlung berufen waren, aber die sich gegen Mose und Aaron auflehnten in der Rotte Korach, als sie sich gegen den Herrn auflehnten. Und die Erde tat ihren Mund auf und verschlang sie mit Korach, während die Rotte starb, indem das Feuer 250 Männer fraß und sie zum Zeichen wurden. Aber die Söhne Korachs starben nicht alle. Die Söhne Simeons nach ihren Geschlechtern waren Jemuel, daher kommt das Geschlecht der Jemueliter, Jamin, daher kommt das Geschlecht der Jaminiter, Jachin, daher das Geschlecht der Jachiniter kommt, Serach, daher das Geschlecht der Serachiter kommt, Shaul, daher das Geschlecht der Shauliter kommt. Das sind die Geschlechter von Simeon, 22.200. Die Söhne Gads nach ihren Geschlechtern waren Ziphion, daher das Geschlecht der Ziphioniter kommt, Hagi, daher das Geschlecht der Hagiter kommt, Shuni, daher das Geschlecht der Shuniter kommt, Osni, daher das Geschlecht der Osniter kommt, Eri, daher das Geschlecht der Eriter kommt, Arod, daher das Geschlecht der Aroditer kommt, Areli, daher das Geschlecht der Areliter kommt. Das sind die Geschlechter der Söhne Gads, an Zahl 40.500. Die Söhne Judas waren Er und Onan, die beide im Lande Kanaan starben. Es waren aber die Söhne Judas nach ihren Geschlechtern, Schela, daher das Geschlecht der Schelaniter kommt, Peretz, daher das Geschlecht der Pereziter kommt, Serach, daher das Geschlecht der Serachiter kommt. Aber die Söhne des Peretz waren Hezron, daher das Geschlecht der Hezroniter kommt, Hamul, daher das Geschlecht der Hamuliter kommt. Das sind die Geschlechter Judas, an Zahl 76.500. Die Söhne Issachars nach ihren Geschlechtern waren Tola, daher das Geschlecht der Tolaiter kommt, Puva, daher das Geschlecht der Puvaniter kommt, Jaschub, daher das Geschlecht der Jaschubiter kommt, Shimron, daher das Geschlecht der Shimroniter kommt. Das sind die Geschlechter Issachars, an Zahl 64.300. Die Söhne Sebulons nach ihren Geschlechtern waren Seret, daher das Geschlecht der Serediter kommt, Elon, daher das Geschlecht der Eloniter kommt, Jachleel, daher das Geschlecht der Jachleeliter kommt. Das sind die Geschlechter Sebulons, an Zahl 60.500. Die Söhne Josefs nach ihren Geschlechtern waren Manasse und Ephraim. Die Söhne Manasses aber waren Machir, daher kommt das Geschlecht der Machiriter. Machir zeugte Gilead, daher kommt das Geschlecht der Gileaditer. Dies sind die Söhne Gileads. Ieser, daher kommt das Geschlecht der Ieseriter. Helek, daher kommt das Geschlecht der Helekiter. Asriel, daher kommt das Geschlecht der Asrieliter. Sichem, daher kommt das Geschlecht der Sichemiter. Shemida, daher kommt das Geschlecht der Shemidaiter. Hepha, daher kommt das Geschlecht der Hepheriter. Zelophat aber war Hephas Sohn und hatte keine Söhne, sondern Töchter. Die hießen Machla, Noah, Hogla, Milka und Tirza. Das sind die Geschlechter Manasses, an Zahl 52.700. Die Söhne Ephraims nach ihren Geschlechtern waren Schutelach, daher kommt das Geschlecht der Schutelachiter, Becher, daher kommt das Geschlecht der Becheriter, Tahan, daher kommt das Geschlecht der Tahaniter. Die Söhne Schutelachs aber waren Eran, daher kommt das Geschlecht der Eraniter. Das sind die Geschlechter der Söhne Ephraims, an Zahl 32.500. Das sind die Söhne Josefs nach ihren Geschlechtern. Die Söhne Benjamins nach ihren Geschlechtern waren Bela, daher kommt das Geschlecht der Belaiter, Aschbel, daher kommt das Geschlecht der Aschbeliter, Ahiram, daher kommt das Geschlecht der Ahiramiter, Schufam, daher kommt das Geschlecht der Schufamiter, Hufam, daher kommt das Geschlecht der Hufamiter. Die Söhne Belas aber waren Ard und Naaman, daher kommt das Geschlecht der Arditer und Naamaniter. Das sind die Söhne Benjamins nach ihren Geschlechtern, an Zahl 45.600. Die Söhne Dans nach ihren Geschlechtern waren Schuham, daher kommt das Geschlecht der Schuhamiter. Das sind die Geschlechter Dans nach ihren Geschlechtern. Alle Geschlechter der Schuhamiter waren an Zahl 64.400. Die Söhne Assers nach ihren Geschlechtern waren Jimna, daher kommt das Geschlecht der Jimniter. Jeschwi, daher kommt das Geschlecht der Jeschwiter. Beria, daher kommt das Geschlecht der Beriiter. Aber die Söhne Berias waren Heber, daher kommt das Geschlecht der Heberiter. Malkiel, daher kommt das Geschlecht der Malkieliter. Und die Tochter Assers hieß Serach. Das sind die Geschlechter der Söhne Assers, an Zahl 53.400. Die Söhne Naphtalis nach ihren Geschlechtern waren Jachzeel, daher kommt das Geschlecht der Jachzeeliter, Guni, daher kommt das Geschlecht der Guniter, Jezer, daher kommt das Geschlecht der Jezeriter, Schillem, daher kommt das Geschlecht der Schillemiter. Das sind die Geschlechter von Naphtali nach ihren Sippen, an Zahl 45.400. Das ist die Summe der Israeliten. 601.730. Und der Herr redete mit Mose und sprach:
1: Diesen sollst du das Land austeilen zum Erbe nach der Zahl der Namen. Dem Geschlecht, das groß ist an Zahl, sollst du viel zum Erbe geben, und dem Geschlecht, das gering ist an Zahl, wenig. Einem jeden soll man geben nach seiner Zahl. Doch soll man das Land durchs Los austeilen. Nach den Namen der Stämme ihrer Väter sollen sie ihr Erbteil erhalten. Nach dem Los sollst du ihr Erbe austeilen, zwischen den vielen und wenigen.
0: Und dies ist die Summe der Leviten nach ihren Geschlechtern. Gershon, daher das Geschlecht der Gershoniter. Kehat, daher das Geschlecht der Kehatiter. Merari, daher das Geschlecht der Merariter. Dies sind die Geschlechter Levis. Das Geschlecht der Libniter, das Geschlecht der Hebroniter, das Geschlecht der Machliter, das Geschlecht der Muschiter, das Geschlecht der Korachiter. Kehat aber zeugte Amram. Und Amrams Frau hieß Jochebed, eine Tochter Levis, die ihm geboren wurde in Ägypten. Und sie gebar dem Amram Aaron und Mose und ihre Schwester Mirjam. Dem Aaron aber wurden geboren Nadab, Abihu, Eleazar und Itamar. Nadab aber und Abihu starben, als sie fremdes Feuer darbrachten vor dem Herrn. Und ihre Summe war 23.000, alles was männlich war, von einem Monat an und darüber. Sie wurden nämlich nicht gezählt zusammen mit den Israeliten, denn man gab ihnen kein Erbe unter den Israeliten. Das ist die Summe der Israeliten, die Mose und Eleazar, der Priester, zählten im Jordantal der Moabiter gegenüber Jericho. Unter diesen aber war keiner mehr von denen aus Israel, die Mose und Aaron, der Priester, gezählt hatten in der Wüste Sinai. Denn der Herr hatte ihnen gesagt, sie sollten des Todes sterben in der Wüste. Und so blieb keiner von ihnen übrig, als Kaleb, der Sohn Jefunnes, und Josua, der Sohn Nuns.

0: Und die Töchter Zelophats, des Sohnes Hefers, des Sohnes Gileads, des Sohnes Machias, des Sohnes Manasses, von den Geschlechtern Manasses, des Sohnes Josefs, mit Namen Machla, Noah, Hogla, Milka und Tirza, kamen herzu und traten vor Mose und vor Eleasar, den Priester, und vor die Stammesfürsten und die ganze Gemeinde vor der Tür der Stiftshütte und sprachen:
1: Unser Vater ist gestorben in der Wüste und war nicht mit unter der Rotte, die sich gegen den Herrn empörte, unter der Rotte Korach, sondern ist um seiner eigenen Sünde willen gestorben und hatte keine Söhne. Warum soll denn unseres Vaters Name in seinem Geschlecht untergehen, weil er keinen Sohn hat? Gebt uns auch ein Erbgut unter den Brüdern unseres Vaters.
0: Mose brachte ihre Sache vor den Herrn. Und der Herr sprach zu ihm:
2: Die Töchter Zelophats haben recht geredet. Du sollst ihnen ein Erbgut unter den Brüdern ihres Vaters geben und sollst ihres Vaters Erbe ihnen zuwenden. Und sage den Israeliten, wenn jemand stirbt und keinen Sohn hat, so sollt ihr sein Erbe seiner Tochter zuwenden. Hat er keine Tochter, sollt ihr es seinen Brüdern geben. Hat er keine Brüder, sollt ihr es den Brüdern seines Vaters geben. Hat sein Vater keine Brüder, sollt ihr es seinen nächsten Verwandten geben, die ihm angehören in seinem Geschlecht, damit sie es in Besitz nehmen. Das soll den Israeliten Gesetz und Recht sein, wie der Herr dem Mose geboten hat.
0: Und der Herr sprach zu Mose:
2: Steig auf dies Gebirge Abarim und sieh auf das Land, das ich den Israeliten geben werde. Und wenn du es gesehen hast, sollst du auch zu deinen Vätern versammelt werden, wie dein Bruder Aaron zu ihnen versammelt ist, weil ihr meinem Wort ungehorsam gewesen seid in der Wüste Zin, als die Gemeinde haderte und ihr mich vor ihnen heiligen solltet durch das Wasser. Das ist das Haderwasser zu Kadesch in der Wüste Zin.
0: Und Mose redete mit dem Herrn und sprach:
3: Der Herr, der Gott des Lebensgeistes für alles Fleisch, wolle einen Mann setzen über die Gemeinde, der vor ihnen her aus- und eingeht und sie aus- und einführt, damit die Gemeinde des Herrn nicht sei wie die Schafe ohne Hirten.
0: Und der Herr sprach zu Mose:
2: Nimm Josua zu dir, den Sohn Nuns, einen Mann, in dem der Geist ist, und lege deine Hände auf ihn. Und lass ihn treten vor den Priester Eleasar und vor die ganze Gemeinde. Und bestelle ihn vor ihren Augen. Und lege von deiner Hoheit auf ihn, damit ihm gehorche die ganze Gemeinde der Israeliten. Und er soll treten vor Eleasar, den Priester. Der soll für ihn mit den heiligen Losen den Herrn befragen. Nach dessen Befehl sollen aus- und einziehen er und alle Israeliten mit ihm und die ganze Gemeinde.
0: Mose tat, wie ihm der Herr geboten hatte, und nahm Josua und ließ ihn treten vor den Priester Eleasar und vor die ganze Gemeinde und legte seine Hand auf ihn und bestellte ihn, wie der Herr durch Mose geredet hatte.

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1: Als nun Bileam sah, dass es dem Herrn gefiel, Israel zu segnen, ging er nicht wie bisher auf Zeichen aus, sondern richtete sein Angesicht zur Wüste, hob seine Augen auf und sah Israel, wie sie lagerten nach ihren Stämmen. Und der Geist Gottes kam auf ihn. Und er hob an mit seinem Spruch und sprach:
2: Es sagt Bileam, der Sohn Beors, es sagt der Mann, dem die Augen geöffnet sind. Es sagt der Hörer göttlicher Rede, der des Allmächtigen Offenbarung sieht, dem die Augen geöffnet werden, wenn er niederkniet. Wie fein sind deine Zelte, Jakob, und deine Wohnungen, Israel, wie die Täler, die sich ausbreiten, wie die Gärten an den Wassern, wie die Aloebäume, die der Herr pflanzt, wie die Zedern an den Wassern. Sein Eimer fließt von Wasser über, und seine Saat hat Wasser die Fülle. Sein König wird höher werden als Agag, und sein Reich wird sich erheben.

0: Ich wollte dich ehren, aber der Herr hat dir die Ehre verwehrt.
1: William antwortete ihm, »Habe ich nicht schon zu deinen Boten gesagt, die du zu mir sandtest, wenn mir Balak sein Haus voll Silber und Gold gäbe, so könnte ich doch an des Herrn Wort nicht vorüber und Böses und Gutes tun nach meinem Herzen, sondern was der Herr redet, das würde ich auch reden. Und nun siehe, ich ziehe zu meinem Volk. So komm, ich will dir kundtun, was dies Volk deinem Volk tun wird zur letzten Zeit.«
2: Und er hob an mit seinem Spruch und sprach,
1: »Es sagt Bileam, der Sohn Beors, es sagt der Mann, dem die Augen geöffnet sind, es sagt der Hörer göttlicher Rede und der die Erkenntnis des Höchsten hat, der die Offenbarung des Allmächtigen sieht und dem die Augen geöffnet werden, wenn er niederkniet. Ich sehe ihn, aber nicht jetzt. Ich schaue ihn, aber nicht von nahem. Es wird ein Stern aus Jakob aufgehen und ein Zepter aus Israel aufkommen und wird zerschmettern die Schläfen der Moabiter und den Scheitel aller Söhne Seths. Edom wird er einnehmen und Seir, sein Feind, wird unterworfen sein. Israel aber wird Sieg haben. Aus Jakob wird der Herrscher kommen und umbringen, was übrig ist von den Städten.«
2: Und als er die Amalekiter sah, hob er an mit seinem Spruch und sprach,
1: »Amalek ist das Erste unter den Völkern, aber zuletzt wird es umkommen.«
2: Und als er die Keniter sah, hob er an mit seinem Spruch und sprach,
1: »Fest ist deine Wohnung, und du hast dein Nest in einen Fels gebaut. Dennoch wird kein ausgetilgt werden. Wie lange noch, dann führt Assur dich gefangen hinweg.«
2: Und er hob abermals an mit seinem Spruch und sprach,
1: »Ach, wer wird am Leben bleiben, wenn Gott das tun wird? Und Schiffe aus Kittim werden verderben, Assur und Eber. Das aber wird auch umkommen.«
2: Und Bileam machte sich auf und zog hin und kam wieder in sein Land. Und Balak zog seinen Weg.

0: und Israel lagerte in Schittim. Da fing das Volk an zu huren mit den Töchtern der Moabiter. Die luden das Volk zu den Opfern ihrer Götter. Und das Volk aß und betete ihre Götter an. Und Israel hängte sich an den Baal Peor. Da entbrannte des Herrn Zorn über Israel, und er sprach zu Mose:
1: Nimm alle Oberen des Volks und hänge sie vor dem Herrn auf im Angesicht der Sonne, damit sich der grimmige Zorn des Herrn von Israel wende.
0: Und Mose sprach zu den Richtern Israels:
2: Töte ein jeder seine Leute, die sich an den Baal Peor gehängt haben!
0: Und siehe, ein Mann aus Israel kam und brachte unter seine Brüder eine Midianiterin vor den Augen des Mose und der ganzen Gemeinde der Israeliten, die da weinten vor der Tür der Stiftshütte. Als das Pinhas sah, der Sohn Eleasars, des Sohnes des Priesters Aaron, stand er auf aus der Gemeinde und nahm einen Spieß in seine Hand und ging dem israelitischen Mann nach in die Kammer und durchstach sie beide, den israelitischen Mann und die Frau, durch ihren Leib. Da hörte die Plage auf unter den Israeliten. Es waren aber durch die Plage getötet worden 24.000. Und der Herr redete mit Mose und sprach:
1: Pinhas, der Sohn Eleasars, der Sohn des Priesters Aaron, hat meinen Grimm von den Israeliten gewendet durch seinen Eifer um mich, dass ich nicht in meinem Eifer die Israeliten vertilgte. Darum sage: Siehe, ich gebe ihm meinen Bund des Friedens. Und dieser Bund soll ihm und seine Nachkommen das ewige Priestertum zuteilen, weil er für seinen Gott geeifert und für die Israeliten Sühne geschafft hat.
0: Der israelitische Mann aber, der erschlagen wurde mit der Midianiterin, hieß Simri, der Sohn Salus, der Oberste einer Sippe der Simeoniter. Die midianitische Frau, die auch erschlagen wurde, hieß Kospi, eine Tochter Zurs, des Hauptes eines Geschlechtes unter den Midianitern. Und der Herr redete mit Mose.

0: Mose und sprach:
1: Tut den Midianitern Schaden und schlagt sie, denn sie haben euch Schaden getan mit ihrer List, die sie gegen euch geübt haben, durch den Peor und durch ihre Schwester Kosbi, die Tochter eines Obersten der Midianiter, die erschlagen wurde am Tag der Plage, die um des Peor willen kam.

0: Und es geschah nach der Plage, da sprach der Herr zu Mose und Eleazar, dem Sohn des Priesters Aaron.
1: Nehmt die Summe der ganzen Gemeinde der Israeliten auf, von 20 Jahren an und darüber, nach ihren Sippen, alle, die wehrfähig sind in Israel.
0: Und Mose und Eleazar, der Priester, zählten sie im Jordantal der Moabiter gegenüber Jericho, die 20 Jahre alt waren und darüber, wie der Herr es Mose geboten hatte. Dies aber waren die Israeliten, die aus Ägypten gezogen waren. Ruben, der Erstgeborene Israels. Die Söhne Rubens aber waren Henoch, von dem das Geschlecht der Henochiter kommt, Palu, von dem das Geschlecht der Paluiter kommt, Hezron, von dem das Geschlecht der Hezroniter kommt, Karmi, von dem das Geschlecht der Karmiter kommt. Das sind die Geschlechter von Ruben, und ihre Zahl war 43.730. Aber die Söhne Palus waren Eliab, und die Söhne Eliabs waren Nemuel und Datan und Abiram. Das sind der Datan und Abiram, die von der Versammlung berufen waren, aber die sich gegen Mose und Aaron auflehnten in der Rotte Korach, als sie sich gegen den Herrn auflehnten. Und die Erde tat ihren Mund auf und verschlang sie mit Korach, während die Rotte starb, indem das Feuer 250 Männer fraß und sie zum Zeichen wurden. Aber die Söhne Korachs starben nicht alle. Die Söhne Simeons nach ihren Geschlechtern waren Jemuel, daher kommt das Geschlecht der Jemueliter, Jamin, daher kommt das Geschlecht der Jaminiter, Jachin, daher das Geschlecht der Jachiniter kommt, Serach, daher das Geschlecht der Serachiter kommt, Shaul, daher das Geschlecht der Shauliter kommt. Das sind die Geschlechter von Simeon, 22.200. Die Söhne Gads nach ihren Geschlechtern waren Ziphion, daher das Geschlecht der Ziphioniter kommt, Hagi, daher das Geschlecht der Hagiter kommt, Shuni, daher das Geschlecht der Shuniter kommt, Osni, daher das Geschlecht der Osniter kommt, Eri, daher das Geschlecht der Eriter kommt, Arod, daher das Geschlecht der Aroditer kommt, Areli, daher das Geschlecht der Areliter kommt. Das sind die Geschlechter der Söhne Gads, an Zahl 40.500. Die Söhne Judas waren Er und Onan, die beide im Lande Kanaan starben. Es waren aber die Söhne Judas nach ihren Geschlechtern Schela, daher das Geschlecht der Schelaniter kommt, Peretz, daher das Geschlecht der Pereziter kommt, Serach, daher das Geschlecht der Serachiter kommt. Aber die Söhne des Peretz waren Hezron, daher das Geschlecht der Hezroniter kommt, Hamul, daher das Geschlecht der Hamuliter kommt. Das sind die Geschlechter Judas, an Zahl 76.500. Die Söhne Issachars nach ihren Geschlechtern waren Tola, daher das Geschlecht der Tolaiter kommt, Puva, daher das Geschlecht der Puvaniter kommt, Jaschub, daher das Geschlecht der Jaschubiter kommt, Shimron, daher das Geschlecht der Shimroniter kommt. Das sind die Geschlechter Issachars, an Zahl 64.300. Die Söhne Sebulons nach ihren Geschlechtern waren Seret, daher das Geschlecht der Serediter kommt, Elon, daher das Geschlecht der Eloniter kommt, Jachleel, daher das Geschlecht der Jachleeliter kommt. Das sind die Geschlechter Sebulons, an Zahl 60.500. Die Söhne Josefs nach ihren Geschlechtern waren Manasse und Ephraim. Die Söhne Manasses aber waren Machir, daher kommt das Geschlecht der Machiriter. Machir zeugte Gilead, daher kommt das Geschlecht der Gileaditer. Dies sind die Söhne Gileads. Ieser, daher kommt das Geschlecht der Ieseriter. Helek, daher kommt das Geschlecht der Helekiter. Asriel, daher kommt das Geschlecht der Asrieliter. Sichem, daher kommt das Geschlecht der Sichemiter. Shemida, daher kommt das Geschlecht der Shemidaiter. Hefa, daher kommt das Geschlecht der Heferiter. Zelophat aber war Hefas Sohn und hatte keine Söhne, sondern Töchter. Die hießen Machla, Noah, Hogla, Milka und Tirza. Das sind die Geschlechter Manasses, an Zahl 52.700. Die Söhne Ephraims nach ihren Geschlechtern waren Schutelach, daher kommt das Geschlecht der Schutelachiter, Becher, daher kommt das Geschlecht der Becheriter, Tahan, daher kommt das Geschlecht der Tahaniter. Die Söhne Schutelachs aber waren Eran, daher kommt das Geschlecht der Eraniter. Das sind die Geschlechter der Söhne Ephraims, an Zahl 32.500. Das sind die Söhne Josefs nach ihren Geschlechtern. Die Söhne Benjamins nach ihren Geschlechtern waren Bela, daher kommt das Geschlecht der Belaiter, Aschbel, daher kommt das Geschlecht der Aschbeliter, Ahiram, daher kommt das Geschlecht der Ahiramiter, Schufam, daher kommt das Geschlecht der Schufamiter, Hufam, daher kommt das Geschlecht der Hufamiter. Die Söhne Belas aber waren Ard und Naaman, daher kommt das Geschlecht der Arditer und Naamaniter. Das sind die Söhne Benjamins nach ihren Geschlechtern, an Zahl 45.600. Die Söhne Dans nach ihren Geschlechtern waren Schuham, daher kommt das Geschlecht der Schuhamiter. Das sind die Geschlechter Dans nach ihren Geschlechtern. Alle Geschlechter der Schuhamiter waren an Zahl 64.400. Die Söhne Assers nach ihren Geschlechtern waren Jimna, daher kommt das Geschlecht der Jimniter. Jeschwi, daher kommt das Geschlecht der Jeschwiter. Beria, daher kommt das Geschlecht der Beriiter. Aber die Söhne Berias waren Heber, daher kommt das Geschlecht der Heberiter. Malkiel, daher kommt das Geschlecht der Malkieliter. Und die Tochter Assers hieß Serach. Das sind die Geschlechter der Söhne Assers, an Zahl 53.400. Die Söhne Naphtalis nach ihren Geschlechtern waren Jachzeel, daher kommt das Geschlecht der Jachzeeliter, Guni, daher kommt das Geschlecht der Guniter, Jezer, daher kommt das Geschlecht der Jezeriter, Schillem, daher kommt das Geschlecht der Schillemiter. Das sind die Geschlechter von Naphtali nach ihren Sippen, an Zahl 45.400. Das ist die Summe der Israeliten. 601.730. Und der Herr redete mit Mose und sprach:
1: Diesen sollst du das Land austeilen zum Erbe nach der Zahl der Namen. Dem Geschlecht, das groß ist an Zahl, sollst du viel zum Erbe geben, und dem Geschlecht, das gering ist an Zahl, wenig. Einem jeden soll man geben nach seiner Zahl. Doch soll man das Land durchs Los austeilen. Nach den Namen der Stämme ihrer Väter sollen sie ihr Erbteil erhalten. Nach dem Los sollst du ihr Erbe austeilen, zwischen den vielen und wenigen.
0: Und dies ist die Summe der Leviten nach ihren Geschlechtern. Gershon, daher das Geschlecht der Gershoniter. Kehat, daher das Geschlecht der Kehatiter. Merari, daher das Geschlecht der Merariter. Dies sind die Geschlechter Levis. Das Geschlecht der Libniter, das Geschlecht der Hebroniter, das Geschlecht der Machliter, das Geschlecht der Muschiter, das Geschlecht der Korachiter. Kehat aber zeugte Amram. Und Amrams Frau hieß Jochebed, eine Tochter Levis, die ihm geboren wurde in Ägypten. Und sie gebar dem Amram Aaron und Mose und ihre Schwester Mirjam. Dem Aaron aber wurden geboren Nadab, Abihu, Eleazar und Itamar. Nadab aber und Abihu starben, als sie fremdes Feuer darbrachten vor dem Herrn. Und ihre Summe war 23.000, alles was männlich war, von einem Monat an und darüber. Sie wurden nämlich nicht gezählt zusammen mit den Israeliten, denn man gab ihnen kein Erbe unter den Israeliten. Das ist die Summe der Israeliten, die Mose und Eleazar, der Priester, zählten im Jordantal der Moabiter gegenüber Jericho. Unter diesen aber war keiner mehr von denen aus Israel, die Mose und Aaron, der Priester, gezählt hatten in der Wüste Sinai. Denn der Herr hatte ihnen gesagt, sie sollten des Todes sterben in der Wüste. Und so blieb keiner von ihnen übrig, als Kaleb, der Sohn Jefunnes, und Josua, der Sohn Nuns.

0: Und die Töchter Zelophats, des Sohnes Hephas, des Sohnes Gileads, des Sohnes Machias, des Sohnes Manasses, von den Geschlechtern Manasses, des Sohnes Josefs, mit Namen Machla, Noah, Hogla, Milka und Tirza, kamen herzu und traten vor Mose und vor Eleasar, den Priester, und vor die Stammesfürsten und die ganze Gemeinde vor der Tür der Stiftshütte und sprachen:
1: Unser Vater ist gestorben in der Wüste und war nicht mit unter der Rotte, die sich gegen den Herrn empörte, unter der Rotte Korach, sondern ist um seiner eigenen Sünde willen gestorben und hatte keine Söhne. Warum soll denn unseres Vaters Name in seinem Geschlecht untergehen, weil er keinen Sohn hat? Gebt uns auch ein Erbgut unter den Brüdern unseres Vaters.
0: Mose brachte ihre Sache vor den Herrn. Und der Herr sprach zu ihm:
2: Die Töchter Zelophats haben recht geredet. Du sollst ihnen ein Erbgut unter den Brüdern ihres Vaters geben und sollst ihres Vaters Erbe ihnen zuwenden. Und sage den Israeliten, wenn jemand stirbt und keinen Sohn hat, so sollt ihr sein Erbe seiner Tochter zuwenden. Hat er keine Tochter, sollt ihr es seinen Brüdern geben. Hat er keine Brüder, sollt ihr es den Brüdern seines Vaters geben. Hat sein Vater keine Brüder, sollt ihr es seinen nächsten Verwandten geben, die ihm angehören in seinem Geschlecht, damit sie es in Besitz nehmen. Das soll den Israeliten Gesetz und Recht sein, wie der Herr dem Mose geboten hat.
0: Und der Herr sprach zu Mose:
2: Steig auf dies Gebirge Abarim und sieh auf das Land, das ich den Israeliten geben werde. Und wenn du es gesehen hast, sollst du auch zu deinen Vätern versammelt werden, wie dein Bruder Aaron zu ihnen versammelt ist, weil ihr meinem Wort ungehorsam gewesen seid in der Wüste Zin, als die Gemeinde haderte und ihr mich vor ihnen heiligen solltet durch das Wasser. Das ist das Haderwasser zu Kadesch in der Wüste Zin.
0: Und Mose redete mit dem Herrn und sprach:
3: Der Herr, der Gott des Lebensgeistes für alles Fleisch, wolle einen Mann setzen über die Gemeinde, der vor ihnen her aus- und eingeht und sie aus- und einführt, damit die Gemeinde des Herrn nicht sei wie die Schafe ohne Hirten.
0: Und der Herr sprach zu Mose:
2: Nimm Josua zu dir, den Sohn Nuns, einen Mann, in dem der Geist ist, und lege deine Hände auf ihn. Und lass ihn treten vor den Priester Eleasar und vor die ganze Gemeinde, und bestelle ihn vor ihren Augen. Und lege von deiner Hoheit auf ihn, damit ihm gehorche die ganze Gemeinde der Israeliten. Und er soll treten vor Eleasar, den Priester. Der soll für ihn mit den heiligen Losen den Herrn befragen. Nach dessen Befehl sollen aus- und einziehen er und alle Israeliten mit ihm und die ganze Gemeinde.
0: Mose tat, wie ihm der Herr geboten hatte, und nahm Josua und ließ ihn treten vor den Priester Eleasar und vor die ganze Gemeinde und legte seine Hand auf ihn und bestellte ihn, wie der Herr durch Mose geredet hatte.

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1: Als nun Bileam sah, dass es dem Herrn gefiel, Israel zu segnen, ging er nicht wie bisher auf Zeichen aus, sondern richtete sein Angesicht zur Wüste, hob seine Augen auf und sah Israel, wie sie lagerten nach ihren Stämmen. Und der Geist Gottes kam auf ihn, und er hob an mit seinem Spruch und sprach:
2: Es sagt Bileam, der Sohn Beors, es sagt der Mann, dem die Augen geöffnet sind. Es sagt der Hörer göttlicher Rede, der des Allmächtigen Offenbarung sieht, dem die Augen geöffnet werden, wenn er niederkniet. Wie fein sind deine Zelte, Jakob, und deine Wohnungen, Israel, wie die Täler, die sich ausbreiten, wie die Gärten an den Wassern, wie die Aloebäume, die der Herr pflanzt, wie die Zedern an den Wassern. Sein Eimer fließt von Wasser über, und seine Saat hat Wasser die Fülle. Sein König wird höher werden als Agag, und sein Reich wird sich erheben. Gott, der ihn aus Ägypten geführt hat, ist für ihn wie das Horn des Wildstiers. Er wird die Völker, seine Verfolger, auffressen und ihre Gebeine zermalmen und mit seinen Pfeilen zerschmettern. Er hat sich hingestreckt, sich niedergelegt wie ein Löwe und wie ein junger Löwe. Wer will ihn aufstören? Gesegnet sei, wer dich segnet, und verflucht, wer dich verflucht.
1: Da entbrannte Balaks Zorn gegen Bileam, und er schlug die Hände zusammen und sprach zu ihm:
3: Ich habe dich gerufen, dass du meine Feinde verfluchen solltest, und siehe, du hast sie nun dreimal gesegnet. Geh nun weg in dein Land. Ich dachte, ich wollte dich ehren, aber der Herr hat dir die Ehre verwehrt.
1: Bileam antwortete ihm:
2: Habe ich nicht schon zu deinen Boten gesagt, die du zu mir sandtest, wenn mir Balak sein Haus voll Silber und Gold gäbe, so könnte ich doch an des Herrn Wort nicht vorüber und Böses und Gutes tun nach meinem Herzen, sondern was der Herr redet, das würde ich auch reden. Und nun siehe, ich ziehe zu meinem Volk. So komm, ich will dir kundtun, was dies Volk deinem Volk tun wird zur letzten Zeit.
1: Und er hob an mit seinem Spruch und sprach:
2: Es sagt Bileam, der Sohn Beors, es sagt der Mann, dem die Augen geöffnet sind, es sagt der Hörer göttlicher Rede und der die Erkenntnis des Höchsten hat, der die Offenbarung des Allmächtigen sieht und dem die Augen geöffnet werden, wenn er niederkniet. Ich sehe ihn, aber nicht jetzt. Ich schaue ihn, aber nicht von nahem. Es wird ein Stern aus Jakob aufgehen und ein Zepter aus Israel aufkommen und wird zerschmettern die Schläfen der Moabiter und den Scheitel aller Söhne Seths. Edom wird er einnehmen und Seir, sein Feind, wird unterworfen sein. Israel aber wird Sieg haben. Aus Jakob wird der Herrscher kommen und umbringen, was übrig ist von den Städten.
1: Und als er die Amalekiter sah, hob er an mit seinem Spruch und sprach:
2: Amalek ist das Erste unter den Völkern, aber zuletzt wird es umkommen.
1: Und als er die Keniter sah, hob er an mit seinem Spruch und sprach:
2: Fest ist deine Wohnung, und du hast dein Nest in einen Fels gebaut. Dennoch wird kein ausgetilgt werden. Wie lange noch, dann führt Assur dich gefangen hinweg.
1: Und er hob abermals an mit seinem Spruch und sprach:
2: Ach, wer wird am Leben bleiben, wenn Gott das tun wird? Und Schiffe aus Kittim werden verderben, Assur und Eber. Das aber wird auch umkommen.
1: Und Bileam machte sich auf und zog hin und kam wieder in sein Land. Und Balak zog seinen Weg.

0: und Israel lagerte in Schittim. Da fing das Volk an zu huren mit den Töchtern der Moabiter. Die luden das Volk zu den Opfern ihrer Götter. Und das Volk aß und betete ihre Götter an. Und Israel hängte sich an den Baal Peor. Da entbrannte des Herrn Zorn über Israel, und er sprach zu Mose:
1: Nimm alle Oberen des Volks und hänge sie vor dem Herrn auf im Angesicht der Sonne, damit sich der grimmige Zorn des Herrn von Israel wende.
0: Und Mose sprach zu den Richtern Israels:
2: Töte ein jeder seine Leute, die sich an den Baal Peor gehängt haben!
0: Und siehe, ein Mann aus Israel kam und brachte unter seine Brüder eine Midianiterin vor den Augen des Mose und der ganzen Gemeinde der Israeliten, die da weinten vor der Tür der Stiftshütte. Als das Pinhas sah, der Sohn Eleasars, des Sohnes des Priesters Aaron, stand er auf aus der Gemeinde und nahm einen Spieß in seine Hand und ging dem israelitischen Mann nach in die Kammer und durchstach sie beide, den israelitischen Mann und die Frau, durch ihren Leib. Da hörte die Plage auf unter den Israeliten. Es waren aber durch die Plage getötet worden 24.000. Und der Herr redete mit Mose und sprach:
1: Pinhas, der Sohn Eleasars, der Sohn des Priesters Aaron, hat meinen Grimm von den Israeliten gewendet durch seinen Eifer um mich, dass ich nicht in meinem Eifer die Israeliten vertilgte. Darum sage: Siehe, ich gebe ihm meinen Bund des Friedens. Und dieser Bund soll ihm und seinen Nachkommen das ewige Priestertum zuteilen, weil er für seinen Gott geeifert und für die Israeliten Sühne geschafft hat.
0: Der israelitische Mann aber, der erschlagen wurde mit der Midianiterin, hieß Simri, der Sohn Salus, der Oberste einer Sippe der Simeoniter. Die midianitische Frau, die auch erschlagen wurde, hieß Kospi, eine Tochter Zurs, des Hauptes eines Geschlechtes unter den Midianitern. Und der Herr redete mit Mose und sprach:
1: Tut den Midianitern Schaden und schlagt sie, denn sie haben euch Schaden getan mit ihrer List, die sie gegen euch geübt haben, durch den Peor und durch ihre Schwester Kospi, die Tochter eines Obersten der Midianiter, die erschlagen wurde am Tag der Plage, die um des Peor willen kam.

0: Und es geschah nach der Plage, da sprach der Herr zu Mose und Eleasar, dem Sohn des Priesters Aaron.
1: Nehmt die Summe der ganzen Gemeinde der Israeliten auf. Von 20 Jahren an und darüber, nach ihren Sippen, alle, die wehrfähig sind in Israel.
0: Und Mose und Eleasar, der Priester, zählten sie im Jordantal der Moabiter gegenüber Jericho, die 20 Jahre alt waren und darüber, wie der Herr es Mose geboten hatte. Dies aber waren die Israeliten, die aus Ägypten gezogen waren. Ruben, der Erstgeborene Israels. Die Söhne Rubens aber waren Henoch, von dem das Geschlecht der Henochiter kommt, Palu, von dem das Geschlecht der Paluiter kommt, Hezron, von dem das Geschlecht der Hezroniter kommt, Karmi, von dem das Geschlecht der Karmiter kommt. Das sind die Geschlechter von Ruben, und ihre Zahl war 43.730. Aber die Söhne Palus waren Eliab, und die Söhne Eliabs waren Nemuel und Datan und Abiram. Das sind der Datan und Abiram, die von der Versammlung berufen waren, aber die sich gegen Mose und Aaron auflehnten in der Rotte Korach, als sie sich gegen den Herrn auflehnten. Und die Erde tat ihren Mund auf und verschlang sie mit Korach, während die Rotte starb, indem das Feuer 250 Männer fraß und sie zum Zeichen wurden. Aber die Söhne Korachs starben nicht alle. Die Söhne Simeons nach ihren Geschlechtern waren Jemuel, daher kommt das Geschlecht der Jemueliter, Jamin, daher kommt das Geschlecht der Jaminiter, Jachin, daher das Geschlecht der Jachiniter kommt, Serach, daher das Geschlecht der Serachiter kommt, Shaul, daher das Geschlecht der Shauliter kommt. Das sind die Geschlechter von Simeon, 22.200. Die Söhne Gads nach ihren Geschlechtern waren Ziphion, daher das Geschlecht der Ziphioniter kommt, Hagi, daher das Geschlecht der Hagiter kommt, Shuni, daher das Geschlecht der Shuniter kommt, Osni, daher das Geschlecht der Osniter kommt, Eri, daher das Geschlecht der Eriter kommt, Arod, daher das Geschlecht der Aroditer kommt, Areli, daher das Geschlecht der Areliter kommt. Das sind die Geschlechter der Söhne Gads, an Zahl 40.500. Die Söhne Judas waren Er und Onan, die beide im Lande Kanaan starben. Es waren aber die Söhne Judas nach ihren Geschlechtern Schela, daher das Geschlecht der Schelaniter kommt, Peretz, daher das Geschlecht der Pereziter kommt, Serach, daher das Geschlecht der Serachiter kommt. Aber die Söhne des Peretz waren Hezron, daher das Geschlecht der Hezroniter kommt, Hamul, daher das Geschlecht der Hamuliter kommt. Das sind die Geschlechter Judas, an Zahl 76.500. Die Söhne Issachars nach ihren Geschlechtern waren Tola, daher das Geschlecht der Tolaiter kommt, Puva, daher das Geschlecht der Puvaniter kommt, Jaschub, daher das Geschlecht der Jaschubiter kommt, Shimron, daher das Geschlecht der Shimroniter kommt. Das sind die Geschlechter Issachars, an Zahl 64.300. Die Söhne Sebulons nach ihren Geschlechtern waren Seret, daher das Geschlecht der Serediter kommt, Elon, daher das Geschlecht der Eloniter kommt, Jachleel, daher das Geschlecht der Jachleeliter kommt. Das sind die Geschlechter Sebulons, an Zahl 60.500. Die Söhne Josefs nach ihren Geschlechtern waren Manasse und Ephraim. Die Söhne Manasses aber waren Machir, daher kommt das Geschlecht der Machiriter. Machir zeugte Gilead, daher kommt das Geschlecht der Gileaditer. Dies sind die Söhne Gileads. Ieser, daher kommt das Geschlecht der Ieseriter. Helek, daher kommt das Geschlecht der Helekiter. Asriel, daher kommt das Geschlecht der Asrieliter. Sichem, daher kommt das Geschlecht der Sichemiter. Shemida, daher kommt das Geschlecht der Shemidaiter. Hefa, daher kommt das Geschlecht der Heferiter. Zelophat aber war Hefas Sohn und hatte keine Söhne, sondern Töchter. Die hießen Machla, Noah, Hogla, Milka und Tirza. Das sind die Geschlechter Manasses, an Zahl 52.700. Die Söhne Ephraims nach ihren Geschlechtern waren Schutelach, daher kommt das Geschlecht der Schutelachiter. Becher, daher kommt das Geschlecht der Becheriter. Tahan, daher kommt das Geschlecht der Tahaniter. Die Söhne Schutelachs aber waren Eran, daher kommt das Geschlecht der Eraniter. Das sind die Geschlechter der Söhne Ephraims, an Zahl 32.500. Das sind die Söhne Josefs nach ihren Geschlechtern. Die Söhne Benjamins nach ihren Geschlechtern waren Bela, daher kommt das Geschlecht der Belaiter, Aschbel, daher kommt das Geschlecht der Aschbeliter, Ahiram, daher kommt das Geschlecht der Ahiramiter, Schufam, daher kommt das Geschlecht der Schufamiter, Hufam, daher kommt das Geschlecht der Hufamiter. Die Söhne Belas aber waren Ard und Naaman, daher kommt das Geschlecht der Arditer und Naamaniter. Das sind die Söhne Benjamins nach ihren Geschlechtern, an Zahl 45.600. Die Söhne Dans nach ihren Geschlechtern waren Schuham, daher kommt das Geschlecht der Schuhamiter. Das sind die Geschlechter Dans nach ihren Geschlechtern. Alle Geschlechter der Schuhamiter waren an Zahl 64.400. Die Söhne Assers nach ihren Geschlechtern waren Jimna, daher kommt das Geschlecht der Jimniter. Jeschwi, daher kommt das Geschlecht der Jeschwiter. Beria, daher kommt das Geschlecht der Beriiter. Aber die Söhne Berias waren Heber, daher kommt das Geschlecht der Heberiter. Malkiel, daher kommt das Geschlecht der Malkieliter. Und die Tochter Assers hieß Serach. Das sind die Geschlechter der Söhne Assers, an Zahl 53.400. Die Söhne Naphtalis nach ihren Geschlechtern waren Jachzeel, daher kommt das Geschlecht der Jachzeeliter, Guni, daher kommt das Geschlecht der Guniter, Jezer, daher kommt das Geschlecht der Jezeriter, Schillem, daher kommt das Geschlecht der Schillemiter. Das sind die Geschlechter von Naphtali nach ihren Sippen, an Zahl 45.400. Das ist die Summe der Israeliten. 601.730. Und der Herr redete mit Mose und sprach:
1: Diesen sollst du das Land austeilen zum Erbe nach der Zahl der Namen. Dem Geschlecht, das groß ist an Zahl, sollst du viel zum Erbe geben, und dem Geschlecht, das gering ist an Zahl, wenig. Einem jeden soll man geben nach seiner Zahl. Doch soll man das Land durchs Los austeilen. Nach den Namen der Stämme ihrer Väter sollen sie ihr Erbteil erhalten. Nach dem Los sollst du ihr Erbe austeilen zwischen den vielen und wenigen.
0: Und dies ist die Summe der Leviten nach ihren Geschlechtern. Gershon, daher das Geschlecht der Gershoniter. Kehat, daher das Geschlecht der Kehatiter. Merari, daher das Geschlecht der Merariter. Dies sind die Geschlechter Levis. Das Geschlecht der Libniter, das Geschlecht der Hebroniter, das Geschlecht der Machliter, das Geschlecht der Muschiter, das Geschlecht der Korachiter. Kehat aber zeugte Amram. Und Amrams Frau hieß Jochebed, eine Tochter Levis, die ihm geboren wurde in Ägypten. Und sie gebar dem Amram Aaron und Mose und ihre Schwester Mirjam. Dem Aaron aber wurden geboren Nadab, Abihu, Eleazar und Itamar. Nadab aber und Abihu starben, als sie fremdes Feuer darbrachten vor dem Herrn. Und ihre Summe war 23.000, alles was männlich war, von einem Monat an und darüber. Sie wurden nämlich nicht gezählt zusammen mit den Israeliten, denn man gab ihnen kein Erbe unter den Israeliten. Das ist die Summe der Israeliten, die Mose und Eleazar, der Priester, zählten im Jordantal der Moabiter gegenüber Jericho. Unter diesen aber war keiner mehr von denen aus Israel, die Mose und Aaron, der Priester, gezählt hatten in der Wüste Sinai. Denn der Herr hatte ihnen gesagt, sie sollten des Todes sterben in der Wüste. Und so blieb keiner von ihnen übrig, als Kaleb, der Sohn Jefunnes, und Josua, der Sohn Nuns.

0: Und die Töchter Zelophats, des Sohnes Hefers, des Sohnes Gileads, des Sohnes Machias, des Sohnes Manasses, von den Geschlechtern Manasses, des Sohnes Josefs, mit Namen Machla, Noah, Hogla, Milka und Tirza, kamen herzu und traten vor Mose und vor Eleasar, den Priester, und vor die Stammesfürsten und die ganze Gemeinde vor der Tür der Stiftshütte und sprachen:
1: Unser Vater ist gestorben in der Wüste und war nicht mit unter der Rotte, die sich gegen den Herrn empörte, unter der Rotte Korach, sondern ist um seiner eigenen Sünde willen gestorben und hatte keine Söhne. Warum soll denn unseres Vaters Name in seinem Geschlecht untergehen, weil er keinen Sohn hat? Gebt uns auch ein Erbgut unter den Brüdern unseres Vaters.
0: Mose brachte ihre Sache vor den Herrn. Und der Herr sprach zu ihm:
2: Die Töchter Zelophats haben recht geredet. Du sollst ihnen ein Erbgut unter den Brüdern ihres Vaters geben und sollst ihres Vaters Erbe ihnen zuwenden. Und sage den Israeliten, wenn jemand stirbt und keinen Sohn hat, so sollt ihr sein Erbe seiner Tochter zuwenden. Hat er keine Tochter, sollt ihr es seinen Brüdern geben. Hat er keine Brüder, sollt ihr es den Brüdern seines Vaters geben. Hat sein Vater keine Brüder, sollt ihr es seinen nächsten Verwandten geben, die ihm angehören in seinem Geschlecht, damit sie es in Besitz nehmen. Das soll den Israeliten Gesetz und Recht sein, wie der Herr dem Mose geboten hat.
0: Und der Herr sprach zu Mose:
2: Steig auf dies Gebirge Abarim und sieh auf das Land, das ich den Israeliten geben werde. Und wenn du es gesehen hast, sollst du auch zu deinen Vätern versammelt werden, wie dein Bruder Aaron zu ihnen versammelt ist, weil ihr meinem Wort ungehorsam gewesen seid in der Wüste Zin, als die Gemeinde haderte und ihr mich vor ihnen heiligen solltet durch das Wasser. Das ist das Haderwasser zu Kadesh in der Wüste Zin.
0: Und Mose redete mit dem Herrn und sprach:
3: Der Herr, der Gott des Lebensgeistes für alles Fleisch, wolle einen Mann setzen über die Gemeinde, der vor ihnen her aus- und eingeht und sie aus- und einführt, damit die Gemeinde des Herrn nicht sei wie die Schafe ohne Hirten.
0: Und der Herr sprach zu Mose:
2: Nimm Josua zu dir, den Sohn Nuns, einen Mann, in dem der Geist ist, und lege deine Hände auf ihn. Und lass ihn treten vor den Priester Eleasar und vor die ganze Gemeinde. Und bestelle ihn vor ihren Augen. Und lege von deiner Hoheit auf ihn, damit ihm gehorche die ganze Gemeinde der Israeliten. Und er soll treten vor Eleasar, den Priester. Der soll für ihn mit den heiligen Losen den Herrn befragen. Nach dessen Befehl sollen aus- und einziehen er und alle Israeliten mit ihm und die ganze Gemeinde.
0: Mose tat, wie ihm der Herr geboten hatte, und nahm Josua und ließ ihn treten vor den Priester Eleasar und vor die ganze Gemeinde und legte seine Hand auf ihn und bestellte ihn, wie der Herr durch Mose geredet hatte.

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1: Als nun Bileam sah, dass es dem Herrn gefiel, Israel zu segnen, ging er nicht wie bisher auf Zeichen aus, sondern richtete sein Angesicht zur Wüste, hob seine Augen auf und sah Israel, wie sie lagerten nach ihren Stämmen. Und der Geist Gottes kam auf ihn, und er hob an mit seinem Spruch und sprach:
2: Es sagt Bileam, der Sohn Beors, es sagt der Mann, dem die Augen geöffnet sind. Es sagt der Hörer göttlicher Rede, der des Allmächtigen Offenbarung sieht, dem die Augen geöffnet werden, wenn er niederkniet. Wie fein sind deine Zelte, Jakob, und deine Wohnungen, Israel, wie die Täler, die sich ausbreiten, wie die Gärten an den Wassern, wie die Aloebäume, die der Herr pflanzt, wie die Zedern an den Wassern. Sein Eimer fließt von Wasser über, und seine Saat hat Wasser die Fülle. Sein König wird höher werden als Agag, und sein Reich wird sich erheben. Gott, der ihn aus Ägypten geführt hat, ist für ihn wie das Horn des Wildstiers. Er wird die Völker, seine Verfolger, auffressen und ihre Gebeine zermalmen und mit seinen Pfeilen zerschmettern. Er hat sich hingestreckt, sich niedergelegt wie ein Löwe und wie ein junger Löwe. Wer will ihn aufstören? Gesegnet sei, wer dich segnet, und verflucht, wer dich verflucht.
1: Da entbrannte Balaks Zorn gegen Bileam, und er schlug die Hände zusammen und sprach zu ihm:
3: Ich habe dich gerufen, dass du meine Feinde verfluchen solltest, und siehe, du hast sie nun dreimal gesegnet. Geh nun

0: an dem die Augen geöffnet sind. Es sagt der Hörer göttlicher Rede und der die Erkenntnis des Höchsten hat, der die Offenbarung des Allmächtigen sieht und dem die Augen geöffnet werden, wenn er niederkniet. Ich sehe ihn, aber nicht jetzt. Ich schaue ihn, aber nicht von nahem. Es wird ein Stern aus Jakob aufgehen und ein Zepter aus Israel aufkommen und wird zerschmettern die Schläfen der Moabiter und den Scheitel aller Söhne Seths. Edom wird er einnehmen und Seir, sein Feind, wird unterworfen sein. Israel aber wird Sieg haben. Aus Jakob wird der Herrscher kommen und umbringen, was übrig ist von den Städten.
1: Und als er die Amalekiter sah, hob er an mit seinem Spruch und sprach:
0: Amalek ist das Erste unter den Völkern, aber zuletzt wird es umkommen.
1: Und als er die Keniter sah, hob er an mit seinem Spruch und sprach:
0: Fest ist deine Wohnung und du hast dein Nest in einen Fels gebaut. Dennoch wird kein ausgetilgt werden. Wie lange noch, dann führt Assur dich gefangen hinweg.
1: Und er hob abermals an mit seinem Spruch und sprach:
2: Ach, wer wird am Leben bleiben, wenn Gott das tun wird? Und Schiffe aus Kittim werden verderben, Assur und Eber. Das aber wird auch umkommen.
1: Und Bileam machte sich auf und zog hin und kam wieder in sein Land. Und Balak zog seinen Weg.

0: Und Israel lagerte in Schittim. Da fing das Volk an zu huren mit den Töchtern der Moabiter. Die luden das Volk zu den Opfern ihrer Götter. Und das Volk aß und betete ihre Götter an. Und Israel hängte sich an den Baal Peor. Da entbrannte des Herrn Zorn über Israel, und er sprach zu Mose:
1: Nimm alle Oberen des Volks und hänge sie vor dem Herrn auf im Angesicht der Sonne, damit sich der grimmige Zorn des Herrn von Israel wende.
0: Und Mose sprach zu den Richtern Israels:
2: Töte ein jeder seine Leute, die sich an den Baal Peor gehängt haben!
0: Und siehe, ein Mann aus Israel kam und brachte unter seine Brüder eine Midianiterin vor den Augen des Mose und der ganzen Gemeinde der Israeliten, die da weinten vor der Tür der Stiftshütte. Als das Pinhas sah, der Sohn Eleasars, des Sohnes des Priesters Aaron, stand er auf aus der Gemeinde und nahm einen Spieß in seine Hand und ging dem israelitischen Mann nach in die Kammer und durchstach sie beide, den israelitischen Mann und die Frau, durch ihren Leib. Da hörte die Plage auf unter den Israeliten. Es waren aber durch die Plage getötet worden 24.000. Und der Herr redete mit Mose und sprach:
1: Pinhas, der Sohn Eleasars, der Sohn des Priesters Aaron, hat meinen Grimm von den Israeliten gewendet durch seinen Eifer um mich, dass ich nicht in meinem Eifer die Israeliten vertilgte. Darum sage: Siehe, ich gebe ihm meinen Bund des Friedens. Und dieser Bund soll ihm und seinen Nachkommen das ewige Priestertum zuteilen, weil er für seinen Gott geeifert und für die Israeliten Sühne geschafft hat.
0: Der israelitische Mann aber, der erschlagen wurde mit der Midianiterin, hieß Simri, der Sohn Salus, der Oberste einer Sippe der Simeoniter. Die midianitische Frau, die auch erschlagen wurde, hieß Kospi, eine Tochter Zurs, des Hauptes eines Geschlechtes unter den Midianitern. Und der Herr redete mit Mose und sprach:
1: Tut den Midianitern Schaden und schlagt sie, denn sie haben euch Schaden getan mit ihrer List, die sie gegen euch geübt haben, durch den Peor und durch ihre Schwester Kospi, die Tochter eines Obersten der Midianiter, die erschlagen wurde am Tag der Plage, die um des Peor willen kam.

0: Und es geschah nach der Plage, da sprach der Herr zu Mose und Eleasar, dem Sohn des Priesters Aaron.
1: Nehmt die Summe der ganzen Gemeinde der Israeliten auf. Von 20 Jahren an und darüber, nach ihren Sippen, alle, die wehrfähig sind in Israel.
0: Und Mose und Eleasar, der Priester, zählten sie im Jordantal der Moabiter gegenüber Jericho, die 20 Jahre alt waren und darüber, wie der Herr es Mose geboten hatte. Dies aber waren die Israeliten, die aus Ägypten gezogen waren. Ruben, der Erstgeborene Israels. Die Söhne Rubens aber waren Henoch, von dem das Geschlecht der Henochiter kommt, Palu, von dem das Geschlecht der Paluiter kommt, Hezron, von dem das Geschlecht der Hezroniter kommt, Karmi, von dem das Geschlecht der Karmiter kommt. Das sind die Geschlechter von Ruben, und ihre Zahl war 43.730. Aber die Söhne Palus waren Eliab, und die Söhne Eliabs waren Nemuel und Datan und Abiram. Das sind der Datan und Abiram, die von der Versammlung berufen waren, aber die sich gegen Mose und Aaron auflehnten in der Rotte Korach, als sie sich gegen den Herrn auflehnten. Und die Erde tat ihren Mund auf und verschlang sie mit Korach, während die Rotte starb, indem das Feuer 250 Männer fraß und sie zum Zeichen wurden. Aber die Söhne Korachs starben nicht alle. Die Söhne Simeons nach ihren Geschlechtern waren Jemuel, daher kommt das Geschlecht der Jemueliter, Jamin, daher kommt das Geschlecht der Jaminiter, Jachin, daher das Geschlecht der Jachiniter kommt, Serach, daher das Geschlecht der Serachiter kommt, Shaul, daher das Geschlecht der Shauliter kommt. Das sind die Geschlechter von Simeon, 22.200. Die Söhne Gads nach ihren Geschlechtern waren Ziphion, daher das Geschlecht der Ziphioniter kommt, Hagi, daher das Geschlecht der Hagiter kommt, Shuni, daher das Geschlecht der Shuniter kommt, Osni, daher das Geschlecht der Osniter kommt, Eri, daher das Geschlecht der Eriter kommt, Arod, daher das Geschlecht der Aroditer kommt, Areli, daher das Geschlecht der Areliter kommt. Das sind die Geschlechter der Söhne Gads, an Zahl 40.500. Die Söhne Judas waren Er und Onan, die beide im Lande Kanaan starben. Es waren aber die Söhne Judas nach ihren Geschlechtern Schela, daher das Geschlecht der Schelaniter kommt, Peretz, daher das Geschlecht der Pereziter kommt, Serach, daher das Geschlecht der Serachiter kommt. Aber die Söhne des Peretz waren Hezron, daher das Geschlecht der Hezroniter kommt, Hamul, daher das Geschlecht der Hamuliter kommt. Das sind die Geschlechter Judas, an Zahl 76.500. Die Söhne Issachars nach ihren Geschlechtern waren Tola, daher das Geschlecht der Tolaiter kommt, Puva, daher das Geschlecht der Puvaniter kommt, Jaschub, daher das Geschlecht der Jaschubiter kommt, Shimron, daher das Geschlecht der Shimroniter kommt. Das sind die Geschlechter Issachars, an Zahl 64.300. Die Söhne Sebulons nach ihren Geschlechtern waren Seret, daher das Geschlecht der Serediter kommt, Elon, daher das Geschlecht der Eloniter kommt, Jachleel, daher das Geschlecht der Jachleeliter kommt. Das sind die Geschlechter Sebulons, an Zahl 60.500. Die Söhne Josefs nach ihren Geschlechtern waren Manasse und Ephraim. Die Söhne Manasses aber waren Machir, daher kommt das Geschlecht der Machiriter. Machir zeugte Gilead, daher kommt das Geschlecht der Gileaditer. Dies sind die Söhne Gileads. Ieser, daher kommt das Geschlecht der Ieseriter. Helek, daher kommt das Geschlecht der Helekiter. Azriel, daher kommt das Geschlecht der Azrieliter. Sichem, daher kommt das Geschlecht der Sichemiter. Shemida, daher kommt das Geschlecht der Shemidaiter. Hefer, daher kommt das Geschlecht der Heferiter. Zelophat aber war Hefers Sohn und hatte keine Söhne, sondern Töchter. Die hießen Machla, Noah, Hogla, Milka und Tirza. Das sind die Geschlechter Manasses, an Zahl 52.700. Die Söhne Ephraims nach ihren Geschlechtern waren Schutelach, daher kommt das Geschlecht der Schutelachiter, Becher, daher kommt das Geschlecht der Becheriter, Tahan, daher kommt das Geschlecht der Tahaniter. Die Söhne Schutelachs aber waren Eran, daher kommt das Geschlecht der Eraniter. Das sind die Geschlechter der Söhne Ephraims, an Zahl 32.500. Das sind die Söhne Josefs nach ihren Geschlechtern. Die Söhne Benjamins nach ihren Geschlechtern waren Bela, daher kommt das Geschlecht der Belaiter, Aschbel, daher kommt das Geschlecht der Aschbeliter, Ahiram, daher kommt das Geschlecht der Ahiramiter, Schufam, daher kommt das Geschlecht der Schufamiter, Hufam, daher kommt das Geschlecht der Hufamiter. Die Söhne Belas aber waren Ard und Naaman, daher kommt das Geschlecht der Arditer und Naamaniter. Das sind die Söhne Benjamins nach ihren Geschlechtern, an Zahl 45.600. Die Söhne Dans nach ihren Geschlechtern waren Schuham, daher kommt das Geschlecht der Schuhamiter. Das sind die Geschlechter Dans nach ihren Geschlechtern. Alle Geschlechter der Schuhamiter waren an Zahl 64.400. Die Söhne Assers nach ihren Geschlechtern waren Jimna, daher kommt das Geschlecht der Jimniter. Jeschwi, daher kommt das Geschlecht der Jeschwiter. Beria, daher kommt das Geschlecht der Beriiter. Aber die Söhne Berias waren Heber, daher kommt das Geschlecht der Heberiter. Malkiel, daher kommt das Geschlecht der Malkieliter. Und die Tochter Assers hieß Serach. Das sind die Geschlechter der Söhne Assers, an Zahl 53.400. Die Söhne Naphtalis nach ihren Geschlechtern waren Jachzeel, daher kommt das Geschlecht der Jachzeeliter, Guni, daher kommt das Geschlecht der Guniter, Jezer, daher kommt das Geschlecht der Jezeriter, Schillem, daher kommt das Geschlecht der Schillemiter. Das sind die Geschlechter von Naphtali nach ihren Sippen, an Zahl 45.400. Das ist die Summe der Israeliten. 601.730. Und der Herr redete mit Mose und sprach:
1: Diesen sollst du das Land austeilen zum Erbe nach der Zahl der Namen. Dem Geschlecht, das groß ist an Zahl, sollst du viel zum Erbe geben, und dem Geschlecht, das gering ist an Zahl, wenig. Einem jeden soll man geben nach seiner Zahl. Doch soll man das Land durchs Los austeilen. Nach den Namen der Stämme ihrer Väter sollen sie ihr Erbteil erhalten. Nach dem Los sollst du ihr Erbe austeilen, zwischen den vielen und wenigen.
0: Und dies ist die Summe der Leviten nach ihren Geschlechtern. Gershon, daher das Geschlecht der Gershoniter. Kehat, daher das Geschlecht der Kehatiter. Merari, daher das Geschlecht der Merariter. Dies sind die Geschlechter Levis. Das Geschlecht der Libniter, das Geschlecht der Hebroniter, das Geschlecht der Machliter, das Geschlecht der Muschiter, das Geschlecht der Korachiter. Kehat aber zeugte Amram. Und Amrams Frau hieß Jochebed, eine Tochter Levis, die ihm geboren wurde in Ägypten. Und sie gebar dem Amram Aaron und Mose und ihre Schwester Miriam. Dem Aaron aber wurden geboren Nadab, Abihu, Eleazar und Itamar. Nadab aber und Abihu starben, als sie fremdes Feuer darbrachten vor dem Herrn. Und ihre Summe war 23.000, alles was männlich war, von einem Monat an und darüber. Sie wurden nämlich nicht gezählt zusammen mit den Israeliten, denn man gab ihnen kein Erbe unter den Israeliten. Das ist die Summe der Israeliten, die Mose und Eleazar, der Priester, zählten im Jordantal der Moabiter gegenüber Jericho. Unter diesen aber war keiner mehr von denen aus Israel, die Mose und Aaron, der Priester, gezählt hatten in der Wüste Sinai. Denn der Herr hatte ihnen gesagt, sie sollten des Todes sterben in der Wüste. Und so blieb keiner von ihnen übrig, als Kaleb, der Sohn Jephunnes, und Josua, der Sohn Nuns.

0: Und die Töchter Zelophats, des Sohnes Hefers, des Sohnes Gileads, des Sohnes Machias, des Sohnes Manasses, von den Geschlechtern Manasses, des Sohnes Josefs, mit Namen Machla, Noah, Hogla, Milka und Tirza, kamen herzu und traten vor Mose und vor Eleazar, den Priester, und vor die Stammesfürsten und die ganze Gemeinde vor der Tür der Stiftshütte und sprachen:
1: Unser Vater ist gestorben in der Wüste und war nicht mit unter der Rotte, die sich gegen den Herrn empörte, unter der Rotte Korach, sondern ist um seiner eigenen Sünde willen gestorben und hatte keine Söhne. Warum soll denn unseres Vaters Name in seinem Geschlecht untergehen, weil er keinen Sohn hat? Gebt uns auch ein Erbgut unter den Brüdern unseres Vaters.
0: Mose brachte ihre Sache vor den Herrn. Und der Herr sprach zu ihm:
2: Die Töchter Zelophats haben recht geredet. Du sollst ihnen ein Erbgut unter den Brüdern ihres Vaters geben und sollst ihres Vaters Erbe ihnen zuwenden. Und sage den Israeliten, wenn jemand stirbt und keinen Sohn hat, so sollt ihr sein Erbe seiner Tochter zuwenden. Hat er keine Tochter, sollt ihr es seinen Brüdern geben. Hat er keine Brüder, sollt ihr es den Brüdern seines Vaters geben. Hat sein Vater keine Brüder, sollt ihr es seinen nächsten Verwandten geben, die ihm angehören in seinem Geschlecht, damit sie es in Besitz nehmen. Das soll den Israeliten Gesetz und Recht sein, wie der Herr dem Mose geboten hat.
0: Und der Herr sprach zu Mose:
2: Steig auf dies Gebirge Abarim und sieh auf das Land, das ich den Israeliten geben werde. Und wenn du es gesehen hast, sollst du auch zu deinen Vätern versammelt werden, wie dein Bruder Aaron zu ihnen versammelt ist, weil ihr meinem Wort ungehorsam gewesen seid in der Wüste Zin, als die Gemeinde haderte und ihr mich vor ihnen heiligen solltet durch das Wasser. Das ist das Haderwasser zu Kadesch in der Wüste Zin.
0: Und Mose redete mit dem Herrn und sprach:
3: Der Herr, der Gott des Lebensgeistes für alles Fleisch, wolle einen Mann setzen über die Gemeinde, der vor ihnen her aus- und eingeht und sie aus- und einführt, damit die Gemeinde des Herrn nicht sei wie die Schafe ohne Hirten.
0: Und der Herr sprach zu Mose:
2: Nimm Josua zu dir, den Sohn Nuns, einen Mann, in dem der Geist ist, und lege deine Hände auf ihn. Und lass ihn treten vor den Priester Eleazar und vor die ganze Gemeinde. Und bestelle ihn vor ihren Augen. Und lege von deiner Hoheit auf ihn, damit ihm gehorche die ganze Gemeinde der Israeliten. Und er soll treten vor Eleazar, den Priester. Der soll für ihn mit den heiligen Losen den Herrn befragen. Nach dessen Befehl sollen aus- und einziehen er und alle Israeliten mit ihm und die ganze Gemeinde.
0: Mose tat, wie ihm der Herr geboten hatte, und nahm Josua und ließ ihn treten vor den Priester Eleazar und vor die ganze Gemeinde und legte seine Hand auf ihn und bestellte ihn, wie der Herr durch Mose geredet hatte.

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1: Als nun Bileam sah, dass es dem Herrn gefiel, Israel zu segnen, ging er nicht wie bisher auf Zeichen aus, sondern richtete sein Angesicht zur Wüste, hob seine Augen auf und sah Israel, wie sie lagerten nach ihren Stämmen. Und der Geist Gottes kam auf ihn, und er hob an mit seinem Spruch und sprach:
2: Es sagt Bileam, der Sohn Beors, es sagt der Mann, dem die Augen geöffnet sind. Es sagt der Hörer göttlicher Rede, der des Allmächtigen Offenbarung sieht, dem die Augen geöffnet werden, wenn er niederkniet. Wie fein sind deine Zelte, Jakob, und deine Wohnungen, Israel, wie die Täler, die sich ausbreiten, wie die Gärten an den Wassern, wie die Aloebäume, die der Herr pflanzt, wie die Zedern an den Wassern. Sein Eimer fließt von Wasser über, und seine Saat hat Wasser die Fülle. Sein König wird höher werden als Agag, und sein Reich wird sich erheben. Gott, der ihn aus Ägypten geführt hat, ist für ihn wie das Horn des Wildstiers. Er wird die Völker, seine Verfolger, auffressen und ihre Gebeine zermalmen und mit seinen Pfeilen zerschmettern. Er hat sich hingestreckt, sich niedergelegt wie ein Löwe und wie ein junger Löwe. Wer will ihn aufstören? Gesegnet sei, wer dich segnet, und verflucht, wer dich verflucht.
1: Da entbrannte Balaks Zorn gegen Bileam, und er schlug die Hände zusammen und sprach zu ihm:
3: Ich habe dich gerufen, dass du meine Feinde verfluchen solltest, und siehe, du hast sie nun dreimal gesegnet. Geh nun weg in dein Land. Ich dachte, ich wollte dich ehren, aber der Herr hat dir die Ehre verwehrt.
1: Bileam antwortete ihm:
2: Habe ich nicht schon zu deinen Boten gesagt, die du zu mir sandtest, wenn mir Balak sein Haus voll Silber und Gold gäbe, so könnte ich doch an des Herrn Wort nicht vorüber und Böses und Gutes tun nach meinem Herzen, sondern was der Herr redet, das würde ich auch reden. Und nun siehe, ich ziehe zu meinem Volk. So komm, ich will dir kundtun, was dies Volk deinem Volk tun wird zur letzten Zeit.
1: Und er hob an mit seinem Spruch und sprach:
2: Es sagt Bileam, der Sohn Beors, es sagt der Mann, dem die Augen geöffnet sind, es sagt der Hörer göttlicher Rede und der die Erkenntnis des Höchsten hat, der die Offenbarung des Allmächtigen sieht und dem die Augen geöffnet werden, wenn er niederkniet. Ich sehe ihn, aber nicht jetzt. Ich schaue ihn, aber nicht von nahem. Es wird ein Stern aus Jakob aufgehen und ein Zepter aus Israel aufkommen und wird zerschmettern die Schläfen der Moabiter und den Scheitel aller Söhne Seths. Edom wird er einnehmen und Seir, sein Feind, wird unterworfen sein. Israel aber wird Sieg haben. Aus Jakob wird der Herrscher kommen und umbringen, was übrig ist von den Städten.
1: Und als er die Amalekiter sah, hob er an mit seinem Spruch und sprach:
2: Amalek ist das Erste unter den Völkern, aber zuletzt wird es umkommen.
1: Und als er die Keniter sah, hob er an mit seinem Spruch und sprach:
2: Fest ist deine Wohnung, und du hast dein Nest in einen Fels gebaut. Dennoch wird kein ausgetilgt werden. Wie lange noch, dann führt Assur dich gefangen hinweg.
1: Und er hob abermals an mit seinem Spruch und sprach:
2: Ach, wer wird am Leben bleiben, wenn Gott das tun wird? Und Schiffe aus Kittim werden verderben, Assur und Eber. Das aber wird auch umkommen.
1: Und Bileam machte sich auf und zog hin und kam wieder in sein Land. Und Balak zog seinen Weg.

0: und Israel lagerte in Schittim. Da fing das Volk an zu huren mit den Töchtern der Moabiter. Die luden das Volk zu den Opfern ihrer Götter. Und das Volk aß und betete ihre Götter an. Und Israel hängte sich an den Baal Peor. Da entbrannte des Herrn Zorn über Israel, und er sprach zu Mose:
1: Nimm alle Oberen des Volks und hänge sie vor dem Herrn auf im Angesicht der Sonne, damit sich der grimmige Zorn des Herrn von Israel wende.
0: Und Mose sprach zu den Richtern Israels:
2: Töte ein jeder seine Leute, die sich an den Baal Peor gehängt haben!
0: Und siehe, ein Mann aus Israel kam und brachte unter seine Brüder eine Midianiterin vor den Augen des Mose und der ganzen Gemeinde der Israeliten, die da weinten vor der Tür der Stiftshütte. Als das Pinhas sah, der Sohn Eleasars, des Sohnes des Priesters Aaron, stand er auf aus der Gemeinde und nahm einen Spieß in seine Hand und ging dem israelitischen Mann nach in die Kammer und durchstach sie beide, den israelitischen Mann und die Frau, durch ihren Leib. Da hörte die Plage auf unter den Israeliten. Es waren aber durch die Plage getötet worden 24.000. Und der Herr redete mit Mose und sprach:
1: Pinhas, der Sohn Eleasars, der Sohn des Priesters Aaron, hat meinen Grimm von den Israeliten gewendet durch seinen Eifer um mich, dass ich nicht in meinem Eifer die Israeliten vertilgte. Darum sage: Siehe, ich gebe ihm meinen Bund des Friedens. Und dieser Bund soll ihm und seinen Nachkommen das ewige Priestertum zuteilen, weil er für seinen Gott geeifert und für die Israeliten Sühne geschafft hat.
0: Der israelitische Mann aber, der erschlagen wurde mit der Midianiterin, hieß Simri, der Sohn Salus, der Oberste einer Sippe der Simeoniter. Die midianitische Frau, die auch erschlagen wurde, hieß Kospi, eine Tochter Zurs, des Hauptes eines Geschlechtes unter den Midianitern. Und der Herr redete mit Mose und sprach:
1: Tut den Midianitern Schaden und schlagt sie, denn sie haben euch Schaden getan mit ihrer List, die sie gegen euch geübt haben, durch den Peor und durch ihre Schwester Kospi, die Tochter eines Obersten der Midianiter, die erschlagen wurde am Tag der Plage, die um des Peor willen kam.

0: Und es geschah nach der Plage, da sprach der Herr zu Mose und Eleasar, dem Sohn des Priesters Aaron.
1: Nehmt die Summe der ganzen Gemeinde der Israeliten auf, von 20 Jahren an und darüber, nach ihren Sippen, alle, die wehrfähig sind in Israel.
0: Und Mose und Eleasar, der Priester, zählten sie im Jordantal der Moabiter gegenüber Jericho, die 20 Jahre alt waren und darüber, wie der Herr es Mose geboten hatte. Dies aber waren die Israeliten, die aus Ägypten gezogen waren. Ruben, der Erstgeborene Israels. Die Söhne Rubens aber waren Henoch, von dem das Geschlecht der Henochiter kommt, Palu, von dem das Geschlecht der Paluiter kommt, Hezron, von dem das Geschlecht der Hezroniter kommt, Karmi, von dem das Geschlecht der Karmiter kommt. Das sind die Geschlechter von Ruben, und ihre Zahl war 43.730. Aber die Söhne Palus waren Eliab, und die Söhne Eliabs waren Nemuel und Datan und Abiram. Das sind der Datan und Abiram, die von der Versammlung berufen waren, aber die sich gegen Mose und Aaron auflehnten in der Rotte Korach, als sie sich gegen den Herrn auflehnten. Und die Erde tat ihren Mund auf und verschlang sie mit Korach, während die Rotte starb, indem das Feuer 250 Männer fraß und sie zum Zeichen wurden. Aber die Söhne Korachs starben nicht alle. Die Söhne Simeons nach ihren Geschlechtern waren Jemuel, daher kommt das Geschlecht der Jemueliter, Jamin, daher kommt das Geschlecht der Jaminiter, Jachin, daher das Geschlecht der Jachiniter kommt, Serach, daher das Geschlecht der Serachiter kommt, Shaul, daher das Geschlecht der Shauliter kommt. Das sind die Geschlechter von Simeon, 22.200. Die Söhne Gads nach ihren Geschlechtern waren Ziphion, daher das Geschlecht der Ziphioniter kommt, Hagi, daher das Geschlecht der Hagiter kommt, Shuni, daher das Geschlecht der Shuniter kommt, Osni, daher das Geschlecht der Osniter kommt, Eri, daher das Geschlecht der Eriter kommt, Arod, daher das Geschlecht der Aroditer kommt, Areli, daher das Geschlecht der Areliter kommt. Das sind die Geschlechter der Söhne Gads, an Zahl 40.500. Die Söhne Judas waren Er und Onan, die beide im Lande Kanaan starben. Es waren aber die Söhne Judas nach ihren Geschlechtern Schela, daher das Geschlecht der Schelaniter kommt, Peretz, daher das Geschlecht der Pereziter kommt, Serach, daher das Geschlecht der Serachiter kommt. Aber die Söhne des Peretz waren Hezron, daher das Geschlecht der Hezroniter kommt, Hamul, daher das Geschlecht der Hamuliter kommt. Das sind die Geschlechter Judas, an Zahl 76.500. Die Söhne Issachars nach ihren Geschlechtern waren Tola, daher das Geschlecht der Tolaiter kommt, Puva, daher das Geschlecht der Puvaniter kommt, Jaschub, daher das Geschlecht der Jaschubiter kommt, Shimron, daher das Geschlecht der Shimroniter kommt. Das sind die Geschlechter Issachars, an Zahl 64.300. Die Söhne Sebulons nach ihren Geschlechtern waren Seret, daher das Geschlecht der Serediter kommt, Elon, daher das Geschlecht der Eloniter kommt, Jachleel, daher das Geschlecht der Jachleeliter kommt. Das sind die Geschlechter Sebulons, an Zahl 60.500. Die Söhne Josefs nach ihren Geschlechtern waren Manasse und Ephraim. Die Söhne Manasses aber waren Machir, daher kommt das Geschlecht der Machiriter. Machir zeugte Gilead, daher kommt das Geschlecht der Gileaditer. Dies sind die Söhne Gileads. Ieser, daher kommt das Geschlecht der Ieseriter. Helek, daher kommt das Geschlecht der Helekiter. Asriel, daher kommt das Geschlecht der Asrieliter. Sichem, daher kommt das Geschlecht der Sichemiter. Shemida, daher kommt das Geschlecht der Shemidaiter. Hefer, daher kommt das Geschlecht der Heferiter. Zelophat aber war Hefers Sohn und hatte keine Söhne, sondern Töchter. Die hießen Machla, Noah, Hogla, Milka und Tirza. Das sind die Geschlechter Manasses, an Zahl 52.700. Die Söhne Ephraims nach ihren Geschlechtern waren Schutelach, daher kommt das Geschlecht der Schutelachiter. Becher, daher kommt das Geschlecht der Becheriter. Tahan, daher kommt das Geschlecht der Tahaniter. Die Söhne Schutelachs aber waren Eran, daher kommt das Geschlecht der Eraniter. Das sind die Geschlechter der Söhne Ephraims, an Zahl 32.500. Das sind die Söhne Josefs nach ihren Geschlechtern. Die Söhne Benjamins nach ihren Geschlechtern waren Bela, daher kommt das Geschlecht der Belaiter, Aschbel, daher kommt das Geschlecht der Aschbeliter, Ahiram, daher kommt das Geschlecht der Ahiramiter, Shufam, daher kommt das Geschlecht der Shufamiter, Hufam, daher kommt das Geschlecht der Hufamiter. Die Söhne Belas aber waren Ard und Naaman, daher kommt das Geschlecht der Arditer und Naamaniter. Das sind die Söhne Benjamins nach ihren Geschlechtern, an Zahl 45.600. Die Söhne Dans nach ihren Geschlechtern waren Shuham, daher kommt das Geschlecht der Shuhamiter. Das sind die Geschlechter Dans nach ihren Geschlechtern. Alle Geschlechter der Shuhamiter waren an Zahl 64.400. Die Söhne Assers nach ihren Geschlechtern waren Jimna, daher kommt das Geschlecht der Jimniter. Jeschwi, daher kommt das Geschlecht der Jeschwiter. Beria, daher kommt das Geschlecht der Beriiter. Aber die Söhne Berias waren Heber, daher kommt das Geschlecht der Heberiter. Malkiel, daher kommt das Geschlecht der Malkieliter. Und die Tochter Assers hieß Serach. Das sind die Geschlechter der Söhne Assers, an Zahl 53.400. Die Söhne Naphtalis nach ihren Geschlechtern waren Jachzeel, daher kommt das Geschlecht der Jachzeeliter, Guni, daher kommt das Geschlecht der Guniter, Jezer, daher kommt das Geschlecht der Jezeriter, Schillem, daher kommt das Geschlecht der Schillemiter. Das sind die Geschlechter von Naphtali nach ihren Sippen, an Zahl 45.400. Das ist die Summe der Israeliten, 601.730. Und der Herr redete mit Mose und sprach:
1: Diesen sollst du das Land austeilen zum Erbe, nach der Zahl der Namen. Dem Geschlecht, das groß ist an Zahl, sollst du viel zum Erbe geben, und dem Geschlecht, das gering ist an Zahl, wenig. Einem jeden soll man geben nach seiner Zahl. Doch soll man das Land durchs Los austeilen. Nach den Namen der Stämme ihrer Väter sollen sie ihr Erbteil erhalten. Nach dem Los sollst du ihr Erbe austeilen, zwischen den vielen und wenigen.
0: Und dies ist die Summe der Leviten nach ihren Geschlechtern. Gershon, daher das Geschlecht der Gershoniter. Kehat, daher das Geschlecht der Kehatiter. Merari, daher das Geschlecht der Merariter. Dies sind die Geschlechter Levis. Das Geschlecht der Libniter, das Geschlecht der Hebroniter, das Geschlecht der Machliter, das Geschlecht der Muschiter, das Geschlecht der Korachiter. Kehat aber zeugte Amram. Und Amrams Frau hieß Jochebed, eine Tochter Levis, die ihm geboren wurde in Ägypten. Und sie gebar dem Amram Aaron und Mose und ihre Schwester Mirjam. Dem Aaron aber wurden geboren Nadab, Abihu, Eleazar und Itamar. Nadab aber und Abihu starben, als sie fremdes Feuer darbrachten vor dem Herrn. Und ihre Summe war 23.000, alles was männlich war, von einem Monat an und darüber. Sie wurden nämlich nicht gezählt zusammen mit den Israeliten, denn man gab ihnen kein Erbe unter den Israeliten. Das ist die Summe der Israeliten, die Mose und Eleazar, der Priester, zählten im Jordantal der Moabiter gegenüber Jericho. Unter diesen aber war keiner mehr von denen aus Israel, die Mose und Aaron, der Priester, gezählt hatten in der Wüste Sinai. Denn der Herr hatte ihnen gesagt, sie sollten des Todes sterben in der Wüste. Und so blieb keiner von ihnen übrig, als Kaleb, der Sohn Jephunnes, und Josua, der Sohn Nuns.

0: Und die Töchter Zelophats, des Sohnes Hefers, des Sohnes Gileads, des Sohnes Machias, des Sohnes Manasses, von den Geschlechtern Manasses, des Sohnes Josefs, mit Namen Machla, Noah, Hogla, Milka und Tirza, kamen herzu und traten vor Mose und vor Eleazar, den Priester, und vor die Stammesfürsten und die ganze Gemeinde vor der Tür der Stiftshütte und sprachen:
1: Unser Vater ist gestorben in der Wüste und war nicht mit unter der Rotte, die sich gegen den Herrn empörte, unter der Rotte Korach, sondern ist um seiner eigenen Sünde willen gestorben und hatte keine Söhne. Warum soll denn unseres Vaters Name in seinem Geschlecht untergehen, weil er keinen Sohn hat? Gebt uns auch ein Erbgut unter den Brüdern unseres Vaters.
0: Mose brachte ihre Sache vor den Herrn. Und der Herr sprach zu ihm:
2: Die Töchter Zelophats haben recht geredet. Du sollst ihnen ein Erbgut unter den Brüdern ihres Vaters geben und sollst ihres Vaters Erbe ihnen zuwenden. Und sage den Israeliten, wenn jemand stirbt und keinen Sohn hat, so sollt ihr sein Erbe seiner Tochter zuwenden. Hat er keine Tochter, sollt ihr es seinen Brüdern geben. Hat er keine Brüder, sollt ihr es den Brüdern seines Vaters geben. Hat sein Vater keine Brüder, sollt ihr es seinen nächsten Verwandten geben, die ihm angehören in seinem Geschlecht, damit sie es in Besitz nehmen. Das soll den Israeliten Gesetz und Recht sein, wie der Herr dem Mose geboten hat.
0: Und der Herr sprach zu Mose:
2: Steig auf dies Gebirge Abarim und sieh auf das Land, das ich den Israeliten geben werde. Und wenn du es gesehen hast, sollst du auch zu deinen Vätern versammelt werden, wie dein Bruder Aaron zu ihnen versammelt ist, weil ihr meinem Wort ungehorsam gewesen seid in der Wüste Zin, als die Gemeinde haderte und ihr mich vor ihnen heiligen solltet durch das Wasser. Das ist das Haderwasser zu Kadesch in der Wüste Zin.
0: Und Mose redete mit dem Herrn und sprach:
3: Der Herr, der Gott des Lebensgeistes für alles Fleisch, wolle einen Mann setzen über die Gemeinde, der vor ihnen her aus- und eingeht und sie aus- und einführt, damit die Gemeinde des Herrn nicht sei wie die Schafe ohne Hirten.
0: Und der Herr sprach zu Mose:
2: Nimm Josua zu dir, den Sohn Nuns, einen Mann, in dem der Geist ist, und lege deine Hände auf ihn. Und lass ihn treten vor den Priester Eleazar und vor die ganze Gemeinde. Und bestelle ihn vor ihren Augen. Und lege von deiner Hoheit auf ihn, damit ihm gehorche die ganze Gemeinde der Israeliten. Und er soll treten vor Eleazar, den Priester. Der soll für ihn mit den heiligen Losen den Herrn befragen. Nach dessen Befehl sollen aus- und einziehen er und alle Israeliten mit ihm und die ganze Gemeinde.
0: Mose tat, wie ihm der Herr geboten hatte, und nahm Josua und ließ ihn treten vor den Priester Eleazar und vor die ganze Gemeinde und legte seine Hand auf ihn und bestellte ihn, wie der Herr durch Mose geredet hatte.

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1: Als nun Bileam sah, dass es dem Herrn gefiel, Israel zu segnen, ging er nicht wie bisher auf Zeichen aus, sondern richtete sein Angesicht zur Wüste, hob seine Augen auf und sah Israel, wie sie lagerten nach ihren Stämmen. Und der Geist Gottes kam auf ihn. Und er hob an mit seinem Spruch und sprach:
2: Es sagt Bileam, der Sohn Beors, es sagt der Mann, dem die Augen geöffnet sind. Es sagt der Hörer göttlicher Rede, der des Allmächtigen Offenbarung sieht, dem die Augen geöffnet werden, wenn er niederkniet. Wie fein sind deine Zelte, Jakob, und deine Wohnungen, Israel, wie die Täler, die sich ausbreiten, wie die Gärten an den Wassern, wie die Aloebäume, die der Herr pflanzt, wie die Zedern an den Wassern. Sein Eimer fließt von Wasser über, und seine Saat hat Wasser die Fülle. Sein König wird höher werden als Agag, und sein Reich wird sich erheben. Gott, der ihn aus Ägypten geführt hat, ist für ihn wie das Horn des Wildstiers. Er wird die Völker, seine Verfolger, auffressen und ihre Gebeine zermalmen und mit seinen Pfeilen zerschmettern. Er hat sich hingestreckt, sich niedergelegt wie ein Löwe und wie ein junger Löwe. Wer will ihn aufstören? Gesegnet sei, wer dich segnet, und verflucht, wer dich verflucht.
1: Da entbrannte Balaks Zorn gegen Bileam, und er schlug die Hände zusammen und sprach zu ihm:
3: Ich habe dich gerufen, dass du meine Feinde verfluchen solltest, und siehe, du hast sie nun dreimal gesegnet. Geh nun weg in dein Land. Ich dachte, ich wollte dich ehren, aber der Herr hat dir die Ehre verwehrt.
1: Bileam antwortete ihm:
2: Habe ich nicht schon zu deinen Boten gesagt, die du zu mir sandtest, wenn mir Balak sein Haus voll Silber und Gold gäbe, so könnte ich doch an des Herrn Wort nicht vorüber und Böses und Gutes tun nach meinem Herzen, sondern was der Herr redet, das würde ich auch reden. Und nun siehe, ich ziehe zu meinem Volk. So komm, ich will dir kundtun, was dies Volk deinem Volk tun wird zur letzten Zeit.
1: Und er hob an mit seinem Spruch und sprach:
2: Es sagt Bileam, der Sohn

0: Und als er die Amalekiter sah, hob er an mit seinem Spruch und sprach:
1: Amalek ist das Erste unter den Völkern, aber zuletzt wird es umkommen.
0: Und als er die Keniter sah, hob er an mit seinem Spruch und sprach:
1: Fest ist deine Wohnung und du hast dein Nest in einen Fels gebaut. Dennoch wird kein ausgetilgt werden. Wie lange noch, dann führt Assur dich gefangen hinweg.
0: Und er hob abermals an mit seinem Spruch und sprach:
2: Ach, wer wird am Leben bleiben, wenn Gott das tun wird? Und Schiffe aus Kittim werden verderben, Assur und Eber. Das aber wird auch umkommen.
0: Und Bileam machte sich auf und zog hin und kam wieder in sein Land. Und Balak zog seinen Weg.

0: Und Israel lagerte in Schittim. Da fing das Volk an zu huren mit den Töchtern der Moabiter. Die luden das Volk zu den Opfern ihrer Götter. Und das Volk aß und betete ihre Götter an. Und Israel hängte sich an den Baal Peor. Da entbrannte des Herrn Zorn über Israel, und er sprach zu Mose:
1: Nimm alle Oberen des Volks und hänge sie vor dem Herrn auf im Angesicht der Sonne, damit sich der grimmige Zorn des Herrn von Israel wende.
0: Und Mose sprach zu den Richtern Israels:
2: Töte ein jeder seine Leute, die sich an den Baal Peor gehängt haben!
0: Und siehe, ein Mann aus Israel kam und brachte unter seine Brüder eine Midianiterin vor den Augen des Mose und der ganzen Gemeinde der Israeliten, die da weinten vor der Tür der Stiftshütte. Als das Pinhas sah, der Sohn Eleasars, des Sohnes des Priesters Aaron, stand er auf aus der Gemeinde und nahm einen Spieß in seine Hand und ging dem israelitischen Mann nach in die Kammer und durchstach sie beide, den israelitischen Mann und die Frau, durch ihren Leib. Da hörte die Plage auf unter den Israeliten. Es waren aber durch die Plage getötet worden 24.000. Und der Herr redete mit Mose und sprach:
1: Pinhas, der Sohn Eleasars, der Sohn des Priesters Aaron, hat meinen Grimm von den Israeliten gewendet durch seinen Eifer um mich, dass ich nicht in meinem Eifer die Israeliten vertilgte. Darum sage: Siehe, ich gebe ihm meinen Bund des Friedens. Und dieser Bund soll ihm und seinen Nachkommen das ewige Priestertum zuteilen, weil er für seinen Gott geeifert und für die Israeliten Sühne geschafft hat.
0: Der israelitische Mann aber, der erschlagen wurde mit der Midianiterin, hieß Simri, der Sohn Salus, der Oberste einer Sippe der Simeoniter. Die midianitische Frau, die auch erschlagen wurde, hieß Kospi, eine Tochter Zurs, des Hauptes eines Geschlechtes unter den Midianitern. Und der Herr redete mit Mose und sprach:
1: Tut den Midianitern Schaden und schlagt sie, denn sie haben euch Schaden getan mit ihrer List, die sie gegen euch geübt haben, durch den Peor und durch ihre Schwester Kospi, die Tochter eines Obersten der Midianiter, die erschlagen wurde am Tag der Plage, die um des Peor willen kam.

0: Und es geschah nach der Plage, da sprach der Herr zu Mose und Eleasar, dem Sohn des Priesters Aaron.
1: Nehmt die Summe der ganzen Gemeinde der Israeliten auf, von 20 Jahren an und darüber, nach ihren Sippen, alle, die wehrfähig sind in Israel.
0: Und Mose und Eleasar, der Priester, zählten sie im Jordantal der Moabiter gegenüber Jericho, die 20 Jahre alt waren und darüber, wie der Herr es Mose geboten hatte. Dies aber waren die Israeliten, die aus Ägypten gezogen waren. Ruben, der Erstgeborene,

0: Söhne Israels. Die Söhne Rubens aber waren Henoch, von dem das Geschlecht der Henochiter kommt, Palu, von dem das Geschlecht der Paluiter kommt, Hesron, von dem das Geschlecht der Hesroniter kommt, Karmi, von dem das Geschlecht der Karmiter kommt. Das sind die Geschlechter von Ruben, und ihre Zahl war 43.730. Aber die Söhne Palus waren Eliab, und die Söhne Eliabs waren Nemuel und Datan und Abiram. Das sind der Datan und Abiram, die von der Versammlung berufen waren, aber die sich gegen Mose und Aaron auflehnten in der Rotte Korach, als sie sich gegen den Herrn auflehnten. Und die Erde tat ihren Mund auf und verschlang sie mit Korach, während die Rotte starb, indem das Feuer 250 Männer fraß und sie zum Zeichen wurden. Aber die Söhne Korachs starben nicht alle. Die Söhne Simeons nach ihren Geschlechtern waren Jemuel, daher kommt das Geschlecht der Jemueliter, Jamin, daher kommt das Geschlecht der Jaminiter, Jachin, daher das Geschlecht der Jachiniter kommt, Serach, daher das Geschlecht der Serachiter kommt, Shaul, daher das Geschlecht der Shauliter kommt. Das sind die Geschlechter von Simeon, 22.200. Die Söhne Gads nach ihren Geschlechtern waren Ziphion, daher das Geschlecht der Ziphioniter kommt, Hagi, daher das Geschlecht der Hagiter kommt, Shuni, daher das Geschlecht der Shuniter kommt, Osni, daher das Geschlecht der Osniter kommt, Eri, daher das Geschlecht der Eriter kommt, Arod, daher das Geschlecht der Aroditer kommt, Areli, daher das Geschlecht der Areliter kommt. Das sind die Geschlechter der Söhne Gads, an Zahl 40.500. Die Söhne Judas waren Er und Onan, die beide im Lande Kanaan starben. Es waren aber die Söhne Judas nach ihren Geschlechtern, Schela, daher das Geschlecht der Schelaniter kommt, Peretz, daher das Geschlecht der Pereziter kommt, Serach, daher das Geschlecht der Serachiter kommt. Aber die Söhne des Peretz waren Hezron, daher das Geschlecht der Hezroniter kommt, Hamul, daher das Geschlecht der Hamuliter kommt. Das sind die Geschlechter Judas, an Zahl 76.500. Die Söhne Issachars nach ihren Geschlechtern waren Tola, daher das Geschlecht der Tolaiter kommt, Puva, daher das Geschlecht der Puvaniter kommt, Jaschub, daher das Geschlecht der Jaschubiter kommt, Shimron, daher das Geschlecht der Shimroniter kommt. Das sind die Geschlechter Issachars, an Zahl 64.300. Die Söhne Sebulons nach ihren Geschlechtern waren Seret, daher das Geschlecht der Serediter kommt, Elon, daher das Geschlecht der Eloniter kommt, Jachleel, daher das Geschlecht der Jachleeliter kommt. Das sind die Geschlechter Sebulons, an Zahl 60.500. Die Söhne Josefs nach ihren Geschlechtern waren Manasse und Ephraim. Die Söhne Manasses aber waren Machir, daher kommt das Geschlecht der Machiriter. Machir zeugte Gilead, daher kommt das Geschlecht der Gileaditer. Dies sind die Söhne Gileads. Ieser, daher kommt das Geschlecht der Ieseriter. Helek, daher kommt das Geschlecht der Helekiter. Asriel, daher kommt das Geschlecht der Asrieliter. Sichem, daher kommt das Geschlecht der Sichemiter. Shemida, daher kommt das Geschlecht der Shemidaiter. Hefer, daher kommt das Geschlecht der Heferiter. Zelophat aber war Hefers Sohn und hatte keine Söhne, sondern Töchter. Die hießen Machla, Noah, Hogla, Milka und Tirza. Das sind die Geschlechter Manasses, an Zahl 52.700. Die Söhne Ephraims nach ihren Geschlechtern waren Schutelach, daher kommt das Geschlecht der Schutelachiter, Becher, daher kommt das Geschlecht der Becheriter, Tahan, daher kommt das Geschlecht der Tahaniter. Die Söhne Schutelachs aber waren Eran, daher kommt das Geschlecht der Eraniter. Das sind die Geschlechter der Söhne Ephraims, an Zahl 32.500. Das sind die Söhne Josefs nach ihren Geschlechtern. Die Söhne Benjamins nach ihren Geschlechtern waren Bela, daher kommt das Geschlecht der Belaiter, Aschbel, daher kommt das Geschlecht der Aschbeliter, Ahiram, daher kommt das Geschlecht der Ahiramiter, Shufam, daher kommt das Geschlecht der Shufamiter, Hufam, daher kommt das Geschlecht der Hufamiter. Die Söhne Belas aber waren Art und Naman, Daher kommt das Geschlecht der Arditer und Namaniter. Das sind die Söhne Benjamins nach ihren Geschlechtern, an Zahl 45.600. Die Söhne Dans nach ihren Geschlechtern waren Schuham, daher kommt das Geschlecht der Schuhamiter. Das sind die Geschlechter Dans nach ihren Geschlechtern. Alle Geschlechter der Schuhamiter waren an Zahl 64.400. Die Söhne Assers nach ihren Geschlechtern waren Jimna, daher kommt das Geschlecht der Jimniter. Jeschwi, daher kommt das Geschlecht der Jeschwiter. Beria, daher kommt das Geschlecht der Beriiter. Aber die Söhne Berias waren Heber, daher kommt das Geschlecht der Heberiter. Malkiel, daher kommt das Geschlecht der Malkieliter. Und die Tochter Assers hieß Serach. Das sind die Geschlechter der Söhne Assers, an Zahl 53.400. Die Söhne Naphtalis nach ihren Geschlechtern waren Jachzeel, daher kommt das Geschlecht der Jachzeeliter. Guni, daher kommt das Geschlecht der Guniter. Jezer, daher kommt das Geschlecht der Jezeriter. Schillem, daher kommt das Geschlecht der Schillemiter. Das sind die Geschlechter von Naphtali nach ihren Sippen, an Zahl 45.400. Das ist die Summe der Israeliten, 601.730. Und der Herr redete mit Mose und sprach:
1: Diesen sollst du das Land austeilen zum Erbe, nach der Zahl der Namen. Dem Geschlecht, das groß ist an Zahl, sollst du viel zum Erbe geben, und dem Geschlecht, das gering ist an Zahl, wenig. Einem jeden soll man geben nach seiner Zahl. Doch soll man das Land durchs Los austeilen. Nach den Namen der Stämme ihrer Väter sollen sie ihr Erbteil erhalten. Nach dem Los sollst du ihr Erbe austeilen, zwischen den vielen und wenigen.
0: Und dies ist die Summe der Leviten nach ihren Geschlechtern. Gershon, daher das Geschlecht der Gershoniter. Kehat, daher das Geschlecht der Kehatiter. Merari, daher das Geschlecht der Merariter. Dies sind die Geschlechter Levis. Das Geschlecht der Libniter, das Geschlecht der Hebroniter, das Geschlecht der Machliter, das Geschlecht der Muschiter, das Geschlecht der Korachiter. Kehat aber zeugte Amram. Und Amrams Frau hieß Jochebed, eine Tochter Levis, die ihm geboren wurde in Ägypten. Und sie gebar dem Amram Aaron und Mose und ihre Schwester Mirjam. Dem Aaron aber wurden geboren Nadab, Abihu, Eleazar und Itamar. Nadab aber und Abihu starben, als sie fremdes Feuer darbrachten vor dem Herrn. Und ihre Summe war 23.000, alles was männlich war, von einem Monat an und darüber. Sie wurden nämlich nicht gezählt zusammen mit den Israeliten, denn man gab ihnen kein Erbe unter den Israeliten. Das ist die Summe der Israeliten, die Mose und Eleazar, der Priester, zählten im Jordantal der Moabiter gegenüber Jericho. Unter diesen aber war keiner mehr von denen aus Israel, die Mose und Aaron, der Priester, gezählt hatten in der Wüste Sinai. Denn der Herr hatte ihnen gesagt, sie sollten des Todes sterben in der Wüste. Und so blieb keiner von ihnen übrig, als Kaleb, der Sohn Jefunnes, und Josua, der Sohn Nuns.

0: Und die Töchter Zelophats, des Sohnes Hefers, des Sohnes Gileads, des Sohnes Machias, des Sohnes Manasses, von den Geschlechtern Manasses, des Sohnes Josefs, mit Namen Machla, Noah, Hogla, Milka und Tirza, kamen herzu und traten vor Mose und vor Eleasar, den Priester, und vor die Stammesfürsten und die ganze Gemeinde vor der Tür der Stiftshütte und sprachen:
1: Unser Vater ist gestorben in der Wüste und war nicht mit unter der Rotte, die sich gegen den Herrn empörte, unter der Rotte Korach, sondern ist um seiner eigenen Sünde willen gestorben und hatte keine Söhne. Warum soll denn unseres Vaters Name in seinem Geschlecht untergehen, weil er keinen Sohn hat? Gebt uns auch ein Erbgut unter den Brüdern unseres Vaters.
0: Mose brachte ihre Sache vor den Herrn. Und der Herr sprach zu ihm:
2: Die Töchter Zelophats haben recht geredet. Du sollst ihnen ein Erbgut unter den Brüdern ihres Vaters geben und sollst ihres Vaters Erbe ihnen zuwenden. Und sage den Israeliten, wenn jemand stirbt und keinen Sohn hat, so sollt ihr sein Erbe seiner Tochter zuwenden. Hat er keine Tochter, sollt ihr es seinen Brüdern geben. Hat er keine Brüder, sollt ihr es den Brüdern seines Vaters geben. Hat sein Vater keine Brüder, sollt ihr es seinen nächsten Verwandten geben, die ihm angehören in seinem Geschlecht, damit sie es in Besitz nehmen. Das soll den Israeliten Gesetz und Recht sein, wie der Herr dem Mose geboten hat.
0: Und der Herr sprach zu Mose:
2: Steig auf dies Gebirge Abarim und sieh auf das Land, das ich den Israeliten geben werde. Und wenn du es gesehen hast, sollst du auch zu deinen Vätern versammelt werden, wie dein Bruder Aaron zu ihnen versammelt ist, weil ihr meinem Wort ungehorsam gewesen seid in der Wüste Zin, als die Gemeinde haderte und ihr mich vor ihnen heiligen solltet durch das Wasser. Das ist das Haderwasser zu Kadesch in der Wüste Zin.
0: Und Mose redete mit dem Herrn und sprach:
3: Der Herr, der Gott des Lebensgeistes für alles Fleisch, wolle einen Mann setzen über die Gemeinde, der vor ihnen her aus- und eingeht und sie aus- und einführt, damit die Gemeinde des Herrn nicht sei wie die Schafe ohne Hirten.
0: Und der Herr sprach zu Mose:
2: Nimm Josua zu dir, den Sohn Nuns, einen Mann, in dem der Geist ist, und lege deine Hände auf ihn. Und lass ihn treten vor den Priester Eleasar und vor die ganze Gemeinde. Und bestelle ihn vor ihren Augen. Und lege von deiner Hoheit auf ihn, damit ihm gehorche die ganze Gemeinde der Israeliten. Und er soll treten vor Eleasar, den Priester. Der soll für ihn mit den heiligen Losen den Herrn befragen. Nach dessen Befehl sollen aus- und einziehen er und alle Israeliten mit ihm und die ganze Gemeinde.
0: Mose tat, wie ihm der Herr geboten hatte, und nahm Josua und ließ ihn treten vor den Priester Eleasar und vor die ganze Gemeinde und legte seine Hand auf ihn und bestellte ihn, wie der Herr durch Mose geredet hatte.

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1: Als nun Bileam sah, dass es dem Herrn gefiel, Israel zu segnen, ging er nicht wie bisher auf Zeichen aus, sondern richtete sein Angesicht zur Wüste, hob seine Augen auf und sah Israel, wie sie lagerten nach ihren Stämmen. Und der Geist Gottes kam auf ihn. Und er hob an mit seinem Spruch und sprach:
2: Es sagt Bileam, der Sohn Beors, es sagt der Mann, dem die Augen geöffnet sind. Es sagt der Hörer göttlicher Rede, der des Allmächtigen Offenbarung sieht, dem die Augen geöffnet werden, wenn er niederkniet. Wie fein sind deine Zelte, Jakob, und deine Wohnungen, Israel, wie die Täler, die sich ausbreiten, wie die Gärten an den Wassern, wie die Aloebäume, die der Herr pflanzt, wie die Zedern an den Wassern. Sein Eimer fließt von Wasser über, und seine Saat hat Wasser die Fülle. Sein König wird höher werden als Agag, und sein Reich wird sich erheben. Gott, der ihn aus Ägypten geführt hat, ist für ihn wie das Horn des Wildstiers. Er wird die Völker, seine Verfolger, auffressen und ihre Gebeine zermalmen und mit seinen Pfeilen zerschmettern. Er hat sich hingestreckt, sich niedergelegt wie ein Löwe und wie ein junger Löwe. Wer will ihn aufstören? Gesegnet sei, wer dich segnet, und verflucht, wer dich verflucht.
1: Da entbrannte Balaks Zorn gegen Bileam, und er schlug die Hände zusammen und sprach zu ihm:
3: Ich habe dich gerufen, dass du meine Feinde verfluchen solltest, und siehe, du hast sie nun dreimal gesegnet. Geh nun weg in dein Land. Ich dachte, ich wollte dich ehren, aber der Herr hat dir die Ehre verwehrt.
1: Bileam antwortete ihm:
2: Habe ich nicht schon zu deinen Boten gesagt, die du zu mir sandtest, wenn mir Balak sein Haus voll Silber und Gold gäbe, so könnte ich doch an des Herrn Wort nicht vorüber und Böses und Gutes tun nach meinem Herzen, sondern was der Herr redet, das würde ich auch reden. Und nun siehe, ich ziehe zu meinem Volk. So komm, ich will dir kundtun, was dies Volk deinem Volk tun wird zur letzten Zeit.
1: Und er hob an mit seinem Spruch und sprach:
2: Es sagt Bileam, der Sohn Beors, es sagt der Mann, dem die Augen geöffnet sind, es sagt der Hörer göttlicher Rede und der die Erkenntnis des Höchsten hat, der die Offenbarung des Allmächtigen sieht und dem die Augen geöffnet werden, wenn er niederkniet. Ich sehe ihn, aber nicht jetzt. Ich schaue ihn, aber nicht von nahem. Es wird ein Stern aus Jakob aufgehen und ein Zepter aus Israel aufkommen und wird zerschmettern die Schläfen der Moabiter und den Scheitel aller Söhne Seths. Edom wird er einnehmen und Seir, sein Feind, wird unterworfen sein. Israel aber wird Sieg haben. Aus Jakob wird der Herrscher kommen und umbringen, was übrig ist von den Städten.
1: Und als er die Amalekiter sah, hob er an mit seinem Spruch und sprach:
2: Amalek ist das Erste unter den Völkern, aber zuletzt wird es umkommen.
1: Und als er die Keniter sah, hob er an mit seinem Spruch und sprach:
2: Fest ist deine Wohnung und du hast dein Nest in einen Fels gebaut. Dennoch wird kein ausgetilgt werden. Wie lange noch, dann führt Assur dich gefangen hinweg.
1: Und er hob abermals an mit seinem Spruch und sprach:
2: Ach, wer wird am Leben bleiben, wenn Gott das tun wird? Und Schiffe aus Kittim werden verderben, Assur und Eber. Das aber wird auch umkommen.
1: Und Bileam machte sich auf und zog hin und kam wieder in sein Land. Und Balak zog seinen Weg.

0: Und Israel lagerte in Schittim. Da fing das Volk an zu huren mit den Töchtern der Moabiter. Die luden das Volk zu den Opfern ihrer Götter. Und das Volk aß und betete ihre Götter an. Und Israel hängte sich an den Baal Peor. Da entbrannte des Herrn Zorn über Israel, und er sprach zu Mose:
1: Nimm alle Oberen des Volks und hänge sie vor dem Herrn auf im Angesicht der Sonne, damit sich der grimmige Zorn des Herrn von Israel wende.
0: Und Mose sprach zu den Richtern Israels:
2: Töte ein jeder seine Leute, die sich an den Baal Peor gehängt haben!
0: Und siehe, ein Mann aus Israel kam und brachte unter seine Brüder eine Midianiterin vor den Augen des Mose und der ganzen Gemeinde der Israeliten, die da weinten vor der Tür der Stiftshütte. Als das Pinhas sah, der Sohn Eleasars, des Sohnes des Priesters Aaron, stand er auf aus der Gemeinde und nahm einen Spieß in seine Hand und ging dem israelitischen Mann nach in die Kammer und durchstach sie beide, den israelitischen Mann und die Frau, durch ihren Leib. Da hörte die Plage auf unter den Israeliten. Es waren aber durch die Plage getötet worden 24.000. Und der Herr redete mit Mose und sprach:
1: Pinhas, der Sohn Eleasars, der Sohn des Priesters Aaron, hat meinen Grimm von den Israeliten gewendet durch seinen Eifer um mich, dass ich nicht in meinem Eifer die Israeliten vertilgte. Darum sage: Siehe, ich gebe ihm meinen Bund des Friedens. Und dieser Bund soll ihm und seinen Nachkommen das ewige Priestertum zuteilen, weil er für seinen Gott geeifert und für die Israeliten Sühne geschafft hat.
0: Der israelitische Mann aber, der erschlagen wurde mit der Midianiterin, hieß Simri, der Sohn Salus, der Oberste einer Sippe der Simeoniter. Die midianitische Frau, die auch erschlagen wurde, hieß Kospi, eine Tochter Zurs, des Hauptes eines Geschlechtes unter den Midianitern. Und der Herr redete mit Mose und sprach:
1: Tut den Midianitern Schaden und schlagt sie, denn sie haben euch Schaden getan mit ihrer List, die sie gegen euch geübt haben, durch den Peor und durch ihre Schwester Kospi, die Tochter eines Obersten der Midianiter, die erschlagen wurde am Tag der Plage, die um des Peor willen kam.

0: Und es geschah nach der Plage, da sprach der Herr zu Mose und Eleasar, dem Sohn des Priesters Aaron.
1: Nehmt die Summe der ganzen Gemeinde der Israeliten auf. Von 20 Jahren an und darüber, nach ihren Sippen, alle, die wehrfähig sind in Israel.
0: Und Mose und Eleasar, der Priester, zählten sie im Jordantal der Moabiter gegenüber Jericho, die 20 Jahre alt waren und darüber, wie der Herr es Mose geboten hatte. Dies aber waren die Israeliten, die aus Ägypten gezogen waren. Ruben, der Erstgeborene Israels. Die Söhne Rubens aber waren Henoch, von dem das Geschlecht der Henochiter kommt, Palu, von dem das Geschlecht der Paluiter kommt, Hezron, von dem das Geschlecht der Hezroniter kommt, Karmi, von dem das Geschlecht der Karmiter kommt. Das sind die Geschlechter von Ruben, und ihre Zahl war 43.730. Aber die Söhne Palus waren Eliab, und die Söhne Eliabs waren Nemuel und Datan und Abiram. Das sind der Datan und Abiram, die von der Versammlung berufen waren, aber die sich gegen Mose und Aaron auflehnten in der Rotte Korach, als sie sich gegen den Herrn auflehnten. Und die Erde tat ihren Mund auf und verschlang sie mit Korach, während die Rotte starb, indem das Feuer 250 Männer fraß und sie zum Zeichen wurden. Aber die Söhne Korachs starben nicht alle. Die Söhne Simeons nach ihren Geschlechtern waren Jemuel, daher kommt das Geschlecht der Jemueliter, Jamin, daher kommt das Geschlecht der Jaminiter, Jachin, daher das Geschlecht der Jachiniter kommt, Serach, daher das Geschlecht der Serachiter kommt, Shaul, daher das Geschlecht der Shauliter kommt. Das sind die Geschlechter von Simeon, 22.200. Die Söhne Gads nach ihren Geschlechtern waren Ziphion, daher das Geschlecht der Ziphioniter kommt, Hagi, daher das Geschlecht der Hagiter kommt, Shuni, daher das Geschlecht der Shuniter kommt, Osni, daher das Geschlecht der Osniter kommt, Eri, daher das Geschlecht der Eriter kommt, Arod, daher das Geschlecht der Aroditer kommt, Areli, daher das Geschlecht der Areliter kommt. Das sind die Geschlechter der Söhne Gads, an Zahl 40.500. Die Söhne Judas waren Er und Onan, die beide im Lande Kanaan starben. Es waren aber die Söhne Judas nach ihren Geschlechtern, Schela, daher das Geschlecht der Schelaniter kommt, Peretz, daher das Geschlecht der Peretziter kommt, Serach, daher das Geschlecht der Serachiter kommt. Aber die Söhne des Peretz waren Hezron, daher das Geschlecht der Hezroniter kommt, Hamul, daher das Geschlecht der Hamuliter kommt. Das sind die Geschlechter Judas, an Zahl 76.500. Die Söhne Issachars nach ihren Geschlechtern waren Tola, daher das Geschlecht der Tolaiter kommt, Puva, daher das Geschlecht der Puvaniter kommt, Jaschub, daher das Geschlecht der Jaschubiter kommt, Shimron, daher das Geschlecht der Shimroniter kommt. Das sind die Geschlechter Issachars, an Zahl 64.300. Die Söhne Sebulons nach ihren Geschlechtern waren Seret, daher das Geschlecht der Serediter kommt, Elon, daher das Geschlecht der Eloniter kommt, Jachleel, daher das Geschlecht der Jachleeliter kommt. Das sind die Geschlechter Sebulons, an Zahl 60.500. Die Söhne Josefs nach ihren Geschlechtern waren Manasse und Ephraim. Die Söhne Manasses aber waren Machir, daher kommt das Geschlecht der Machiriter. Machir zeugte Gilead, daher kommt das Geschlecht der Gileaditer. Dies sind die Söhne Gileads. Ieser, daher kommt das Geschlecht der Ieseriter. Helek, daher kommt das Geschlecht der Helekiter. Azriel, daher kommt das Geschlecht der Azrieliter. Sichem, daher kommt das Geschlecht der Sichemiter. Shemida, daher kommt das Geschlecht der Shemidaiter. Hefa, daher kommt das Geschlecht der Heferiter. Zelophat aber war Hefas Sohn und hatte keine Söhne, sondern Töchter. Die hießen Machla, Noah, Hogla, Milka und Tirza. Das sind die Geschlechter Manasses, an Zahl 52.700. Die Söhne Ephraims nach ihren Geschlechtern waren Schutelach, daher kommt das Geschlecht der Schutelachiter, Becher, daher kommt das Geschlecht der Becheriter, Tahan, daher kommt das Geschlecht der Tahaniter. Die Söhne Schutelachs aber waren Eran, daher kommt das Geschlecht der Eraniter. Das sind die Geschlechter der Söhne Ephraims, an Zahl 32.500. Das sind die Söhne Josefs nach ihren Geschlechtern. Die Söhne Benjamins nach ihren Geschlechtern waren Bela, daher kommt das Geschlecht der Belaiter, Aschbel, daher kommt das Geschlecht der Aschbeliter, Ahiram, daher kommt das Geschlecht der Ahiramiter, Schufam, daher kommt das Geschlecht der Schufamiter, Hufam, daher kommt das Geschlecht der Hufamiter. Die Söhne Belas aber waren Ard und Naaman, daher kommt das Geschlecht der Arditer und Naamaniter. Das sind die Söhne Benjamins nach ihren Geschlechtern, an Zahl 45.600. Die Söhne Dans nach ihren Geschlechtern waren Schuham, daher kommt das Geschlecht der Schuhamiter. Das sind die Geschlechter Dans nach ihren Geschlechtern. Alle Geschlechter der Schuhamiter waren an Zahl 64.400. Die Söhne Assers nach ihren Geschlechtern waren Jimna, daher kommt das Geschlecht der Jimniter. Jeschwi, daher kommt das Geschlecht der Jeschwiter. Beria, daher kommt das Geschlecht der Beriiter. Aber die Söhne Berias waren Heber, daher kommt das Geschlecht der Heberiter. Malkiel, daher kommt das Geschlecht der Malkieliter. Und die Tochter Assers hieß Serach. Das sind die Geschlechter der Söhne Assers, an Zahl 53.400. Die Söhne Naphtalis nach ihren Geschlechtern waren Jachzeel, daher kommt das Geschlecht der Jachzeeliter, Guni, daher kommt das Geschlecht der Guniter, Jezer, daher kommt das Geschlecht der Jezeriter, Schillem, daher kommt das Geschlecht der Schillemiter. Das sind die Geschlechter von Naphtali nach ihren Sippen, an Zahl 45.400. Das ist die Summe der Israeliten, 601.730. Und der Herr redete mit Mose und sprach:
1: Diesen sollst du das Land austeilen zum Erbe nach der Zahl der Namen. Dem Geschlecht, das groß ist an Zahl, sollst du viel zum Erbe geben, und dem Geschlecht, das gering ist an Zahl, wenig. Einem jeden soll man geben nach seiner Zahl. Doch soll man das Land durchs Los austeilen. Nach den Namen der Stämme ihrer Väter sollen sie ihr Erbteil erhalten. Nach dem Los sollst du ihr Erbe austeilen zwischen den vielen und wenigen.
0: Und dies ist die Summe der Leviten nach ihren Geschlechtern. Gershon, daher das Geschlecht der Gershoniter. Kehat, daher das Geschlecht der Kehatiter. Merari, daher das Geschlecht der Merariter. Dies sind die Geschlechter Levis. Das Geschlecht der Libniter, das Geschlecht der Hebroniter, das Geschlecht der Machliter, das Geschlecht der Muschiter, das Geschlecht der Korachiter. Kehat aber zeugte Amram. Und Amrams Frau hieß Jochebed, eine Tochter Levis, die ihm geboren wurde in Ägypten. Und sie gebar dem Amram Aaron und Mose und ihre Schwester Mirjam. Dem Aaron aber wurden geboren Nadab, Abihu, Eleazar und Itamar. Nadab aber und Abihu starben, als sie fremdes Feuer darbrachten vor dem Herrn. Und ihre Summe war 23.000, alles was männlich war, von einem Monat an und darüber. Sie wurden nämlich nicht gezählt zusammen mit den Israeliten, denn man gab ihnen kein Erbe unter den Israeliten. Das ist die Summe der Israeliten, die Mose und Eleazar, der Priester, zählten im Jordantal der Moabiter gegenüber Jericho. Unter diesen aber war keiner mehr von denen aus Israel, die Mose und Aaron, der Priester, gezählt hatten in der Wüste Sinai. Denn der Herr hatte ihnen gesagt, sie sollten des Todes sterben in der Wüste. Und so blieb keiner von ihnen übrig, als Kaleb, der Sohn Jefunnes, und Josua, der Sohn Nuns.

0: Und die Töchter Zelophats, des Sohnes Hefers, des Sohnes Gileads, des Sohnes Machias, des Sohnes Manasses, von den Geschlechtern Manasses, des Sohnes Josefs, mit Namen Machla, Noah, Hogla, Milka und Tirza, kamen herzu und traten vor Mose und vor Eleasar, den Priester, und vor die Stammesfürsten und die ganze Gemeinde vor der Tür der Stiftshütte und sprachen:
1: Unser Vater ist gestorben in der Wüste und war nicht mit unter der Rotte, die sich gegen den Herrn empörte, unter der Rotte Korach, sondern ist um seiner eigenen Sünde willen gestorben und hatte keine Söhne. Warum soll denn unseres Vaters Name in seinem Geschlecht untergehen, weil er keinen Sohn hat? Gebt uns auch ein Erbgut unter den Brüdern unseres Vaters.
0: Mose brachte ihre Sache vor den Herrn. Und der Herr sprach zu ihm:
2: Die Töchter Zelophats haben recht geredet. Du sollst ihnen ein Erbgut unter den Brüdern ihres Vaters geben und sollst ihres Vaters Erbe ihnen zuwenden. Und sage den Israeliten, wenn jemand stirbt und keinen Sohn hat, so sollt ihr sein Erbe seiner Tochter zuwenden. Hat er keine Tochter, sollt ihr es seinen Brüdern geben. Hat er keine Brüder, sollt ihr es den Brüdern seines Vaters geben. Hat sein Vater keine Brüder, sollt ihr es seinen nächsten Verwandten geben, die ihm angehören in seinem Geschlecht, damit sie es in Besitz nehmen. Das soll den Israeliten Gesetz und Recht sein, wie der Herr dem Mose geboten hat.
0: Und der Herr sprach zu Mose:
2: Steig auf dies Gebirge Abarim und sieh auf das Land, das ich den Israeliten geben werde. Und wenn du es gesehen hast, sollst du auch zu deinen Vätern versammelt werden, wie dein Bruder Aaron zu ihnen versammelt ist, weil ihr meinem Wort ungehorsam gewesen seid in der Wüste Zin, als die Gemeinde haderte und ihr mich vor ihnen heiligen solltet durch das Wasser. Das ist das Haderwasser zu Kadesch in der Wüste Zin.
0: Und Mose redete mit dem Herrn und sprach:
3: Der Herr, der Gott des Lebensgeistes für alles Fleisch, wolle einen Mann setzen über die Gemeinde, der vor ihnen her aus- und eingeht und sie aus- und einführt, damit die Gemeinde des Herrn nicht sei wie die Schafe ohne Hirten.
0: Und der Herr sprach zu Mose:
2: Nimm Josua zu dir, den Sohn Nuns, einen Mann, in dem der Geist ist, und lege deine Hände auf ihn. Und lass ihn treten vor den Priester Eleasar und vor die ganze Gemeinde. Und bestelle ihn vor ihren Augen. Und lege von deiner Hoheit auf ihn, damit ihm gehorche die ganze Gemeinde der Israeliten. Und er soll treten vor Eleasar, den Priester. Der soll für ihn mit den heiligen Losen den Herrn befragen. Nach dessen Befehl sollen aus- und einziehen er und alle Israeliten mit ihm und die ganze Gemeinde.
0: Mose tat, wie ihm der Herr geboten hatte, und nahm Josua und ließ ihn treten vor den Priester Eleasar und vor die ganze Gemeinde und legte seine Hand auf ihn und bestellte ihn, wie der Herr durch Mose geredet hatte.

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1: Als nun Bileam sah, dass es dem Herrn gefiel, Israel zu segnen, ging er nicht wie bisher auf Zeichen aus, sondern richtete sein Angesicht zur Wüste, hob seine Augen auf und sah Israel, wie sie lagerten nach ihren Stämmen. Und der Geist Gottes kam auf ihn. Und er hob an mit seinem Spruch und sprach:
2: Es sagt Bileam, der Sohn Beors, es sagt der Mann, dem die Augen geöffnet sind. Es sagt der Hörer göttlicher Rede, der des Allmächtigen Offenbarung sieht, dem die Augen geöffnet werden, wenn er niederkniet. Wie fein sind deine Zelte, Jakob, und deine Wohnungen, Israel, wie die Täler, die sich ausbreiten, wie die Gärten an den Wassern, wie die Aloebäume, die der Herr pflanzt, wie die Zedern an den Wassern. Sein Eimer fließt von Wasser über, und seine Saat hat Wasser die Fülle. Sein König wird höher werden als Agag, und sein Reich wird sich erheben. Gott, der ihn aus Ägypten geführt hat, ist für ihn wie das Horn des Wildstiers. Er wird die Völker, seine Verfolger, auffressen und ihre Gebeine zermalmen und mit seinen Pfeilen zerschmettern. Er hat sich hingestreckt, sich niedergelegt wie ein Löwe und wie ein junger Löwe. Wer will ihn aufstören? Gesegnet sei, wer dich segnet, und verflucht, wer dich verflucht.
1: Da entbrannte Balaks Zorn gegen Bileam, und er schlug die Hände zusammen und sprach zu ihm:
3: Ich habe dich gerufen, dass du meine Feinde verfluchen solltest, und siehe, du hast sie nun dreimal gesegnet. Geh nun weg in dein Land. Ich dachte, ich wollte dich ehren, aber der Herr hat dir die Ehre verwehrt.
1: Bileam antwortete ihm:
2: Habe ich nicht schon zu deinen Boten gesagt, die du zu mir sandtest, wenn mir Balak sein Haus voll Silber und Gold gäbe, so könnte ich doch an des Herrn Wort nicht vorüber und Böses und Gutes tun nach meinem Herzen, sondern was der Herr redet, das würde ich auch reden. Und nun siehe, ich ziehe zu meinem Volk. So komm, ich will dir kundtun, was dies Volk deinem Volk tun wird zur letzten Zeit.
1: Und er hob an mit seinem Spruch und sprach:
2: Es sagt Bileam, der Sohn Beors, es sagt der Mann, dem die Augen geöffnet sind, es sagt der Hörer göttlicher Rede und der die Erkenntnis des Höchsten hat, der die Offenbarung des Allmächtigen sieht und dem die Augen geöffnet werden, wenn er niederkniet. Ich sehe ihn, aber nicht jetzt. Ich schaue ihn, aber nicht von nahem. Es wird ein Stern aus Jakob aufgehen und ein Zepter aus Israel aufkommen und wird zerschmettern die Schläfen der Moabiter und den Scheitel aller Söhne Seths. Edom wird er einnehmen und Seir, sein Feind, wird unterworfen sein. Israel aber wird Sieg haben. Aus Jakob wird der Herrscher kommen und umbringen.

0: und Israel lagerte in Schittim. Da fing das Volk an zu huren mit den Töchtern der Moabiter. Die luden das Volk zu den Opfern ihrer Götter. Und das Volk aß und betete ihre Götter an. Und Israel hängte sich an den Baal Peor. Da entbrannte des Herrn Zorn über Israel, und er sprach zu Mose:
1: Nimm alle Oberen des Volks und hänge sie vor dem Herrn auf im Angesicht der Sonne, damit sich der grimmige Zorn des Herrn von Israel wende.
0: Und Mose sprach zu den Richtern Israels:
2: Töte ein jeder seine Leute, die sich an den Baal Peor gehängt haben!
0: Und siehe, ein Mann aus Israel kam und brachte unter seine Brüder eine Midianiterin vor den Augen des Mose und der ganzen Gemeinde der Israeliten, die da weinten vor der Tür der Stiftshütte. Als das Pinhas sah, der Sohn Eleasars, des Sohnes des Priesters Aaron, stand er auf aus der Gemeinde und nahm einen Spieß in seine Hand und ging dem israelitischen Mann nach in die Kammer und durchstach sie beide, den israelitischen Mann und die Frau, durch ihren Leib. Da hörte die Plage auf unter den Israeliten. Es waren aber durch die Plage getötet worden 24.000. Und der Herr redete mit Mose und sprach:
1: Pinhas, der Sohn Eleasars, der Sohn des Priesters Aaron, hat meinen Grimm von den Israeliten gewendet durch seinen Eifer um mich, dass ich nicht in meinem Eifer die Israeliten vertilgte. Darum sage: Siehe, ich gebe ihm meinen Bund des Friedens. Und dieser Bund soll ihm und seine Nachkommen das ewige Priestertum zuteilen, weil er für seinen Gott geeifert und für die Israeliten Sühne geschafft hat.
0: Der israelitische Mann aber, der erschlagen wurde mit der Midianiterin, hieß Simri, der Sohn Salus, der Oberste einer Sippe der Simeoniter. Die midianitische Frau, die auch erschlagen wurde, hieß Kospi, eine Tochter Zurs, des Hauptes eines Geschlechtes unter den Midianitern. Und der Herr redete mit Mose und sprach:
1: Tut den Midianitern Schaden und schlagt sie, denn sie haben euch Schaden getan mit ihrer List, die sie gegen euch geübt haben, durch den Peor und durch ihre Schwester Kospi, die Tochter eines Obersten der Midianiter, die erschlagen wurde am Tag der Plage, die um des Peor willen kam.

0: Und es geschah nach der Plage, da sprach der Herr zu Mose und Eleasar, dem Sohn des Priesters Aaron.
1: Nehmt die Summe der ganzen Gemeinde der Israeliten auf, von 20 Jahren an und darüber, nach ihren Sippen, alle, die wehrfähig sind in Israel.
0: Und Mose und Eleasar, der Priester, zählten sie im Jordantal der Moabiter gegenüber Jericho, die 20 Jahre alt waren und darüber, wie der Herr es Mose geboten hatte. Dies aber waren die Israeliten, die aus Ägypten gezogen waren. Ruben, der Erstgeborene Israels. Die Söhne Rubens aber waren Henoch, von dem das Geschlecht der Henochiter kommt, Palu, von dem das Geschlecht der Paluiter kommt, Hezron, von dem das Geschlecht der Hezroniter kommt, Karmi, von dem das Geschlecht der Karmiter kommt. Das sind die Geschlechter von Ruben, und ihre Zahl war 43.730. Aber die Söhne Palus waren Eliab, und die Söhne Eliabs waren Nemuel und Datan und Abiram. Das sind der Datan und Abiram, die von der Versammlung berufen waren, aber die sich gegen Mose und Aaron auflehnten in der Rotte Korach, als sie sich gegen den Herrn auflehnten. Und die Erde tat ihren

0: Mund auf und verschlang sie mit Korach, während die Rotte starb, indem das Feuer 250 Männer fraß und sie zum Zeichen wurden. Aber die Söhne Korachs starben nicht alle. Die Söhne Simeons nach ihren Geschlechtern waren Jemuel, daher kommt das Geschlecht der Jemueliter, Jamin, daher kommt das Geschlecht der Jaminiter, Jachin, daher das Geschlecht der Jachiniter kommt, Serach, daher das Geschlecht der Serachiter kommt, Shaul, daher das Geschlecht der Shauliter kommt. Das sind die Geschlechter von Simeon, 22.200. Die Söhne Gads nach ihren Geschlechtern waren Ziphion, daher das Geschlecht der Ziphioniter kommt, Hagi, daher das Geschlecht der Hagiter kommt, Shuni, daher das Geschlecht der Shuniter kommt, Osni, daher das Geschlecht der Osniter kommt, Eri, daher das Geschlecht der Eriter kommt, Arod, daher das Geschlecht der Aroditer kommt, Areli, daher das Geschlecht der Areliter kommt. Das sind die Geschlechter der Söhne Gads, an Zahl 40.500. Die Söhne Judas waren Er und Onan, die beide im Lande Kanaan starben. Es waren aber die Söhne Judas nach ihren Geschlechtern Schela, daher das Geschlecht der Schelaniter kommt, Peretz, daher das Geschlecht der Pereziter kommt, Serach, daher das Geschlecht der Serachiter kommt. Aber die Söhne des Peretz waren Hezron, daher das Geschlecht der Hezroniter kommt, Hamul, daher das Geschlecht der Hamuliter kommt. Das sind die Geschlechter Judas, an Zahl 76.500. Die Söhne Issachars nach ihren Geschlechtern waren Tola, daher das Geschlecht der Tolaiter kommt, Puva, daher das Geschlecht der Puvaniter kommt, Jaschub, daher das Geschlecht der Jaschubiter kommt, Shimron, daher das Geschlecht der Shimroniter kommt. Das sind die Geschlechter Issachars, an Zahl 64.300. Die Söhne Sebulons nach ihren Geschlechtern waren Seret, daher das Geschlecht der Serediter kommt, Elon, daher das Geschlecht der Eloniter kommt, Jachleel, daher das Geschlecht der Jachleeliter kommt. Das sind die Geschlechter Sebulons, an Zahl 60.500. Die Söhne Josefs nach ihren Geschlechtern waren Manasse und Ephraim. Die Söhne Manasses aber waren Machir, daher kommt das Geschlecht der Machiriter. Machir zeugte Gilead, daher kommt das Geschlecht der Gileaditer. Dies sind die Söhne Gileads. Ieser, daher kommt das Geschlecht der Ieseriter. Helek, daher kommt das Geschlecht der Helekiter. Asriel, daher kommt das Geschlecht der Asrieliter. Sichem, daher kommt das Geschlecht der Sichemiter. Shemida, daher kommt das Geschlecht der Shemidaiter. Hefer, daher kommt das Geschlecht der Heferiter. Zelophat aber war Hefers Sohn und hatte keine Söhne, sondern Töchter. Die hießen Machla, Noah, Hogla, Milka und Tirza. Das sind die Geschlechter Manasses, an Zahl 52.700. Die Söhne Ephraims nach ihren Geschlechtern waren Schutelach, daher kommt das Geschlecht der Schutelachiter, Becher, daher kommt das Geschlecht der Becheriter, Tahan, daher kommt das Geschlecht der Tahaniter. Die Söhne Schutelachs aber waren Eran, daher kommt das Geschlecht der Eraniter. Das sind die Geschlechter der Söhne Ephraims, an Zahl 32.500. Das sind die Söhne Josefs nach ihren Geschlechtern. Die Söhne Benjamins nach ihren Geschlechtern waren Bela, daher kommt das Geschlecht der Belaiter, Ashbel, daher kommt das Geschlecht der Ashbeliter, Ahiram, daher kommt das Geschlecht der Ahiramiter, Shufam, daher kommt das Geschlecht der Shufamiter, Hufam, daher kommt das Geschlecht der Hufamiter. Die Söhne Belas aber waren Ard und Naaman, daher kommt das Geschlecht der Arditer und Naamaniter. Das sind die Söhne Benjamins nach ihren Geschlechtern, an Zahl 45.600. Die Söhne Dans nach ihren Geschlechtern waren Schuham, daher kommt das Geschlecht der Schuhamiter. Das sind die Geschlechter Dans nach ihren Geschlechtern. Alle Geschlechter der Schuhamiter waren an Zahl 64.400. Die Söhne Assers nach ihren Geschlechtern waren Jimna, daher kommt das Geschlecht der Jimniter. Jeschwi, daher kommt das Geschlecht der Jeschwiter. Beria, daher kommt das Geschlecht der Beriiter. Aber die Söhne Berias waren Heber, daher kommt das Geschlecht der Heberiter. Malkiel, daher kommt das Geschlecht der Malkieliter. Und die Tochter Assas hieß Serach. Das sind die Geschlechter der Söhne Assas, an Zahl 53.400. Die Söhne Naphtalis nach ihren Geschlechtern waren Jachzeel, daher kommt das Geschlecht der Jachzeeliter, Guni, daher kommt das Geschlecht der Guniter, Jezer, daher kommt das Geschlecht der Jezeriter, Schillem, daher kommt das Geschlecht der Schillemiter. Das sind die Geschlechter von Naphtali nach ihren Sippen, an Zahl 45.400. Das ist die Summe der Israeliten. 601.730. Und der Herr redete mit Mose und sprach:
1: Diesen sollst du das Land austeilen zum Erbe, nach der Zahl der Namen. Dem Geschlecht, das groß ist an Zahl, sollst du viel zum Erbe geben, und dem Geschlecht, das gering ist an Zahl, wenig. Einem jeden soll man geben nach seiner Zahl. Doch soll man das Land durchs Los austeilen. Nach den Namen der Stämme ihrer Väter sollen sie ihr Erbteil erhalten. Nach dem Los sollst du ihr Erbe austeilen, zwischen den vielen und wenigen.
0: Und dies ist die Summe der Leviten nach ihren Geschlechtern. Gershon, daher das Geschlecht der Gershoniter. Kehat, daher das Geschlecht der Kehatiter. Merari, daher das Geschlecht der Merariter. Dies sind die Geschlechter Levis. Das Geschlecht der Libniter, das Geschlecht der Hebroniter, das Geschlecht der Machliter, das Geschlecht der Muschiter, das Geschlecht der Korachiter. Kehat aber zeugte Amram. Und Amrams Frau hieß Jochebed, eine Tochter Levis, die ihm geboren wurde in Ägypten. Und sie gebar dem Amram Aaron und Mose und ihre Schwester Mirjam. Dem Aaron aber wurden geboren Nadab, Abihu, Eleazar und Itamar. Nadab aber und Abihu starben, als sie fremdes Feuer darbrachten vor dem Herrn. Und ihre Summe war 23.000, alles was männlich war, von einem Monat an und darüber. Sie wurden nämlich nicht gezählt zusammen mit den Israeliten, denn man gab ihnen kein Erbe unter den Israeliten. Das ist die Summe der Israeliten, die Mose und Eleazar, der Priester, zählten im Jordantal der Moabiter gegenüber Jericho. Unter diesen aber war keiner mehr von denen aus Israel, die Mose und Aaron, der Priester, gezählt hatten in der Wüste Sinai. Denn der Herr hatte ihnen gesagt, sie sollten des Todes sterben in der Wüste. Und so blieb keiner von ihnen übrig, als Kaleb, der Sohn Jefunnes, und Josua, der Sohn Nuns.

0: Und die Töchter Zelophats, des Sohnes Hefers, des Sohnes Gileads, des Sohnes Machias, des Sohnes Manasses, von den Geschlechtern Manasses, des Sohnes Josefs, mit Namen Machla, Noah, Hogla, Milka und Tirza, kamen herzu und traten vor Mose und vor Eleasar, den Priester, und vor die Stammesfürsten und die ganze Gemeinde vor der Tür der Stiftshütte und sprachen:
1: Unser Vater ist gestorben in der Wüste und war nicht mit unter der Rotte, die sich gegen den Herrn empörte, unter der Rotte Korach, sondern ist um seiner eigenen Sünde willen gestorben und hatte keine Söhne. Warum soll denn unseres Vaters Name in seinem Geschlecht untergehen, weil er keinen Sohn hat? Gebt uns auch ein Erbgut unter den Brüdern unseres Vaters.
0: Mose brachte ihre Sache vor den Herrn. Und der Herr sprach zu ihm:
2: Die Töchter Zelophats haben recht geredet. Du sollst ihnen ein Erbgut unter den Brüdern ihres Vaters geben und sollst ihres Vaters Erbe ihnen zuwenden. Und sage den Israeliten, wenn jemand stirbt und keinen Sohn hat, so sollt ihr sein Erbe seiner Tochter zuwenden. Hat er keine Tochter, sollt ihr es seinen Brüdern geben. Hat er keine Brüder, sollt ihr es den Brüdern seines Vaters geben. Hat sein Vater keine Brüder, sollt ihr es seinen nächsten Verwandten geben, die ihm angehören in seinem Geschlecht, damit sie es in Besitz nehmen. Das soll den Israeliten Gesetz und Recht sein, wie der Herr dem Mose geboten hat.
0: Und der Herr sprach zu Mose:
2: Steig auf dies Gebirge Abarim und sieh auf das Land, das ich den Israeliten geben werde. Und wenn du es gesehen hast, sollst du auch zu deinen Vätern versammelt werden, wie dein Bruder Aaron zu ihnen versammelt ist, weil ihr meinem Wort ungehorsam gewesen seid in der Wüste Zin, als die Gemeinde haderte und ihr mich vor ihnen heiligen solltet durch das Wasser. Das ist das Haderwasser zu Kadesch in der Wüste Zin.
0: Und Mose redete mit dem Herrn und sprach:
3: Der Herr, der Gott des Lebensgeistes für alles Fleisch, wolle einen Mann setzen über die Gemeinde, der vor ihnen her aus- und eingeht und sie aus- und einführt, damit die Gemeinde des Herrn nicht sei wie die Schafe ohne Hirten.
0: Und der Herr sprach zu Mose:
2: Nimm Josua zu dir, den Sohn Nuns, einen Mann, in dem der Geist ist, und lege deine Hände auf ihn. Und lass ihn treten vor den Priester Eleasar und vor die ganze Gemeinde, und bestelle ihn vor ihren Augen. Und lege von deiner Hoheit auf ihn, damit ihm gehorche die ganze Gemeinde der Israeliten. Und er soll treten vor Eleasar, den Priester. Der soll für ihn mit den heiligen Losen den Herrn befragen. Nach dessen Befehl sollen aus- und einziehen er und alle Israeliten mit ihm und die ganze Gemeinde.
0: Mose tat, wie ihm der Herr geboten hatte, und nahm Josua und ließ ihn treten vor den Priester Eleasar und vor die ganze Gemeinde und legte seine Hand auf ihn und bestellte ihn, wie der Herr durch Mose geredet hatte.

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1: Als nun Bileam sah, dass es dem Herrn gefiel, Israel zu segnen, ging er nicht wie bisher auf Zeichen aus, sondern richtete sein Angesicht zur Wüste, hob seine Augen auf und sah Israel, wie sie lagerten nach ihren Stämmen. Und der Geist Gottes kam auf ihn. Und er hob an mit seinem Spruch und sprach:
2: Es sagt Bileam, der Sohn Beors, es sagt der Mann, dem die Augen geöffnet sind. Es sagt der Hörer göttlicher Rede, der des Allmächtigen Offenbarung sieht, dem die Augen geöffnet werden, wenn er niederkniet. Wie fein sind deine Zelte, Jakob, und deine Wohnungen, Israel, wie die Täler, die sich ausbreiten, wie die Gärten an den Wassern, wie die Aloebäume, die der Herr pflanzt, wie die Zedern an den Wassern. Sein Eimer fließt von Wasser über, und seine Saat hat Wasser die Fülle. Sein König wird höher werden als Agag, und sein Reich wird sich erheben. Gott, der ihn aus Ägypten geführt hat, ist für ihn wie das Horn des Wildstiers. Er wird die Völker, seine Verfolger, auffressen und ihre Gebeine zermalmen und mit seinen Pfeilen zerschmettern. Er hat sich hingestreckt, sich niedergelegt wie ein Löwe und wie ein junger Löwe. Wer will ihn aufstören? Gesegnet sei, wer dich segnet, und verflucht, wer dich verflucht.
1: Da entbrannte Balaks Zorn gegen Bileam, und er schlug die Hände zusammen und sprach zu ihm:
3: Ich habe dich gerufen, dass du meine Feinde verfluchen solltest, und siehe, du hast sie nun dreimal gesegnet. Geh nun weg in dein Land. Ich dachte, ich wollte dich ehren, aber der Herr hat dir die Ehre verwehrt.
1: Bileam antwortete ihm:
2: Habe ich nicht schon zu deinen Boten gesagt, die du zu mir sandtest, wenn mir Balak sein Haus voll Silber und Gold gäbe, so könnte ich doch an des Herrn Wort nicht vorüber und Böses und Gutes tun nach meinem Herzen, sondern was der Herr redet, das würde ich auch reden. Und nun siehe, ich ziehe zu meinem Volk. So komm, ich will dir kundtun, was dies Volk deinem Volk tun wird zur letzten Zeit.
1: Und er hob an mit seinem Spruch und sprach:
2: Es sagt Bileam, der Sohn Beors, es sagt der Mann, dem die Augen geöffnet sind, es sagt der Hörer göttlicher Rede und der die Erkenntnis des Höchsten hat, der die Offenbarung des Allmächtigen sieht und dem die Augen geöffnet werden, wenn er niederkniet. Ich sehe ihn, aber nicht jetzt. Ich schaue ihn, aber nicht von nahem. Es wird ein Stern aus Jakob aufgehen und ein Zepter aus Israel aufkommen und wird zerschmettern die Schläfen der Moabiter und den Scheitel aller Söhne Seths. Edom wird er einnehmen und Seir, sein Feind, wird unterworfen sein. Israel aber wird Sieg haben. Aus Jakob wird der Herrscher kommen und umbringen, was übrig ist von den Städten.
1: Und als er die Amalekiter sah, hob er an mit seinem Spruch und sprach:
2: Amalek ist das Erste unter den Völkern, aber zuletzt wird es umkommen.
1: Und als er die Keniter sah, hob er an mit seinem Spruch und sprach:
2: Fest ist deine Wohnung, und du hast dein Nest in einen Fels gebaut. Dennoch wird kein ausgetilgt werden. Wie lange noch, dann führt Assur dich gefangen hinweg.
1: Und er hob abermals an mit seinem Spruch und sprach:
2: Ach, wer wird am Leben bleiben, wenn Gott das tun wird? Und Schiffe aus Kittim werden verderben, Assur und Eber. Das aber wird auch umkommen.
1: Und Bileam machte sich auf und zog hin und kam wieder in sein Land. Und Balak zog seinen Weg.

0: und Israel lagerte in Schittim. Da fing das Volk an zu huren mit den Töchtern der Moabiter. Die luden das Volk zu den Opfern ihrer Götter. Und das Volk aß und betete ihre Götter an. Und Israel hängte sich an den Baal Peor. Da entbrannte des Herrn Zorn über Israel, und er sprach zu Mose:
1: Nimm alle Oberen des Volks und hänge sie vor dem Herrn auf im Angesicht der Sonne, damit sich der grimmige Zorn des Herrn von Israel wende.
0: Und Mose sprach zu den Richtern Israels:
2: Töte ein jeder seine Leute, die sich an den Baal Peor gehängt haben!
0: Und siehe, ein Mann aus Israel kam und brachte unter seine Brüder eine Midianiterin vor den Augen des Mose und der ganzen Gemeinde der Israeliten, die da weinten vor der Tür der Stiftshütte. Als das Pinhas sah, der Sohn Eleasars, des Sohnes des Priesters Aaron, stand er auf aus der Gemeinde und nahm einen Spieß in seine Hand und ging dem israelitischen Mann nach in die Kammer und durchstach sie beide, den israelitischen Mann und die Frau, durch ihren Leib. Da hörte die Plage auf unter den Israeliten. Es waren aber durch die Plage getötet worden 24.000. Und der Herr redete mit Mose und sprach:
1: Pinhas, der Sohn Eleasars, der Sohn des Priesters Aaron, hat meinen Grimm von den Israeliten gewendet durch seinen Eifer um mich, dass ich nicht in meinem Eifer die Israeliten vertilgte. Darum sage: Siehe, ich gebe ihm meinen Bund des Friedens. Und dieser Bund soll ihm und seinen Nachkommen das ewige Priestertum zuteilen, weil er für seinen Gott geeifert und für die Israeliten Sühne geschafft hat.
0: Der israelitische Mann aber, der erschlagen wurde mit der Midianiterin, hieß Simri, der Sohn Salus, der Oberste einer Sippe der Simeoniter. Die midianitische Frau, die auch erschlagen wurde, hieß Kospi, eine Tochter Zurs, des Hauptes eines Geschlechtes unter den Midianitern. Und der Herr redete mit Mose und sprach:
1: Tut den Midianitern Schaden und schlagt sie, denn sie haben euch Schaden getan mit ihrer List, die sie gegen euch geübt haben, durch den Peor und durch ihre Schwester Kospi, die Tochter eines Obersten der Midianiter, die erschlagen wurde am Tag der Plage, die um des Peor willen kam.

0: Und es geschah nach der Plage, da sprach der Herr zu Mose und Eleasar, dem Sohn des Priesters Aaron.
1: Nehmt die Summe der ganzen Gemeinde der Israeliten auf. Von 20 Jahren an und darüber, nach ihren Sippen, alle, die wehrfähig sind in Israel.
0: Und Mose und Eleasar, der Priester, zählten sie im Jordantal der Moabiter gegenüber Jericho, die 20 Jahre alt waren und darüber, wie der Herr es Mose geboten hatte. Dies aber waren die Israeliten, die aus Ägypten gezogen waren. Ruben, der Erstgeborene Israels. Die Söhne Rubens aber waren Henoch, von dem das Geschlecht der Henochiter kommt, Palu, von dem das Geschlecht der Paluiter kommt, Hezron, von dem das Geschlecht der Hezroniter kommt, Karmi, von dem das Geschlecht der Karmiter kommt. Das sind die Geschlechter von Ruben, und ihre Zahl war 43.730. Aber die Söhne Palus waren Eliab, und die Söhne Eliabs waren Nemuel und Datan und Abiram. Das sind der Datan und Abiram, die von der Versammlung berufen waren, aber die sich gegen Mose und Aaron auflehnten in der Rotte Korach, als sie sich gegen den Herrn auflehnten. Und die Erde tat ihren Mund auf und verschlang sie mit Korach, während die Rotte starb, indem das Feuer 250 Männer fraß und sie zum Zeichen wurden. Aber die Söhne Korachs starben nicht alle. Die Söhne Simeons nach ihren Geschlechtern waren Jemuel, daher kommt das Geschlecht der Jemueliter, Jamin, daher kommt das Geschlecht der Jaminiter, Jachin, daher das Geschlecht der Jachiniter kommt, Serach, daher das Geschlecht der Serachiter kommt, Shaul, daher das Geschlecht der Shauliter kommt. Das sind die Geschlechter von Simeon, 22.200. Die Söhne Gads nach ihren Geschlechtern waren Ziphion, daher das Geschlecht der Ziphioniter kommt, Hagi, daher das Geschlecht der Hagiter kommt, Shuni, daher das Geschlecht der Shuniter kommt, Osni, daher das Geschlecht der Osniter kommt, Eri, daher das Geschlecht der Eriter kommt, Arod, daher das Geschlecht der Aroditer kommt, Areli, daher das Geschlecht der Areliter kommt. Das sind die Geschlechter der Söhne Gads, an Zahl 40.500. Die Söhne Judas waren Er und Onan, die beide im Lande Kanaan starben. Es waren aber die Söhne Judas nach ihren Geschlechtern Schela, daher das Geschlecht der Schelaniter kommt, Peretz, daher das Geschlecht der Pereziter kommt, Serach, daher das Geschlecht der Serachiter kommt. Aber die Söhne des Peretz waren Hezron, daher das Geschlecht der Hezroniter kommt, Hamul, daher das Geschlecht der Hamuliter kommt. Das sind die Geschlechter Judas, an Zahl 76.500. Die Söhne Issachars nach ihren Geschlechtern waren Tola, daher das Geschlecht der Tolaiter kommt, Puva, daher das Geschlecht der Puvaniter kommt, Jaschub, daher das Geschlecht der Jaschubiter kommt, Shimron, daher das Geschlecht der Shimroniter kommt. Das sind die Geschlechter Issachars, an Zahl 64.300. Die Söhne Sebulons nach ihren Geschlechtern waren Seret, daher das Geschlecht der Serediter kommt, Elon, daher das Geschlecht der Eloniter kommt, Jachleel, daher das Geschlecht der Jachleeliter kommt. Das sind die Geschlechter Sebulons, an Zahl 60.500. Die Söhne Josefs nach ihren Geschlechtern waren Manasse und Ephraim. Die Söhne Manasses aber waren Machir, daher kommt das Geschlecht der Machiriter. Machir zeugte Gilead, daher kommt das Geschlecht der Gileaditer. Dies sind die Söhne Gileads. Ieser, daher kommt das Geschlecht der Ieseriter. Helek, daher kommt das Geschlecht der Helekiter. Asriel, daher kommt das Geschlecht der Asrieliter. Sichem, daher kommt das Geschlecht der Sichemiter. Shemida, daher kommt das Geschlecht der Shemidaiter. Hefa, daher kommt das Geschlecht der Heferiter. Zelophat aber war Hefas Sohn und hatte keine Söhne, sondern Töchter. Die hießen Machla, Noah, Hogla, Milka und Tirza. Das sind die Geschlechter Manasses, an Zahl 52.700. Die Söhne Ephraims nach ihren Geschlechtern waren Schutelach, daher kommt das Geschlecht der Schutelachiter. Becher, daher kommt das Geschlecht der Becheriter. Tahan, daher kommt das Geschlecht der Tahaniter. Die Söhne Schutelachs aber waren Eran, daher kommt das Geschlecht der Eraniter. Das sind die Geschlechter der Söhne Ephraims, an Zahl 32.500. Das sind die Söhne Josefs nach ihren Geschlechtern. Die Söhne Benjamins nach ihren Geschlechtern waren Bela, daher kommt das Geschlecht der Belaiter, Aschbel, daher kommt das Geschlecht der Aschbeliter, Ahiram, daher kommt das Geschlecht der Ahiramiter, Schufam, daher kommt das Geschlecht der Schufamiter, Hufam, daher kommt das Geschlecht der Hufamiter. Die Söhne Belas aber waren Ard und Naaman, daher kommt das Geschlecht der Arditer und Naamaniter. Das sind die Söhne Benjamins nach ihren Geschlechtern, an Zahl 45.600. Die Söhne Dans nach ihren Geschlechtern waren Schuham, daher kommt das Geschlecht der Schuhamiter. Das sind die Geschlechter Dans nach ihren Geschlechtern. Alle Geschlechter der Schuhamiter waren an Zahl 64.400. Die Söhne Assers nach ihren Geschlechtern waren Jimna, daher kommt das Geschlecht der Jimniter. Jeschwi, daher kommt das Geschlecht der Jeschwiter. Beria, daher kommt das Geschlecht der Beriiter. Aber die Söhne Berias waren Heber, daher kommt das Geschlecht der Heberiter. Malkiel, daher kommt das Geschlecht der Malkieliter. Und die Tochter Assers hieß Serach. Das sind die Geschlechter der Söhne Assers, an Zahl 53.400. Die Söhne Naphtalis nach ihren Geschlechtern waren Jachzeel, daher kommt das Geschlecht der Jachzeeliter, Guni, daher kommt das Geschlecht der Guniter, Jezer, daher kommt das Geschlecht der Jezeriter, Schillem, daher kommt das Geschlecht der Schillemiter. Das sind die Geschlechter von Naphtali nach ihren Sippen, an Zahl 45.400. Das ist die Summe der Israeliten, 601.730. Und der Herr redete mit Mose und sprach:
1: Diesen sollst du das Land austeilen zum Erbe nach der Zahl der Namen. Dem Geschlecht, das groß ist an Zahl, sollst du viel zum Erbe geben, und dem Geschlecht, das gering ist an Zahl, wenig. Einem jeden soll man geben nach seiner Zahl. Doch soll man das Land durchs Los austeilen. Nach den Namen der Stämme ihrer Väter sollen sie ihr Erbteil erhalten. Nach dem Los sollst du ihr Erbe austeilen, zwischen den vielen und wenigen.
0: Und dies ist die Summe der Leviten nach ihren Geschlechtern. Gershon, daher das Geschlecht der Gershoniter. Kehat, daher das Geschlecht der Kehatiter. Merari, daher das Geschlecht der Merariter. Dies sind die Geschlechter Levis. Das Geschlecht der Libniter, das Geschlecht der Hebroniter, das Geschlecht der Machliter, das Geschlecht der Muschiter, das Geschlecht der Korachiter. Kehat aber zeugte Amram. Und Amrams Frau hieß Jochebed, eine Tochter Levis, die ihm geboren wurde in Ägypten. Und sie gebar dem Amram Aaron und Mose und ihre Schwester Mirjam. Dem Aaron aber wurden geboren Nadab, Abihu, Eleazar und Itamar. Nadab aber und Abihu starben, als sie fremdes Feuer darbrachten vor dem Herrn. Und ihre Summe war 23.000, alles was männlich war, von einem Monat an und darüber. Sie wurden nämlich nicht gezählt zusammen mit den Israeliten, denn man gab ihnen kein Erbe unter den Israeliten. Das ist die Summe der Israeliten, die Mose und Eleazar, der Priester, zählten im Jordantal der Moabiter gegenüber Jericho. Unter diesen aber war keiner mehr von denen aus Israel, die Mose und Aaron, der Priester, gezählt hatten in der Wüste Sinai. Denn der Herr hatte ihnen gesagt, sie sollten des Todes sterben in der Wüste. Und so blieb keiner von ihnen übrig, als Kaleb, der Sohn Jefunnes, und Josua, der Sohn Nuns.

0: Und die Töchter Zelophats, des Sohnes Hefers, des Sohnes Gileads, des Sohnes Machias, des Sohnes Manasses, von den Geschlechtern Manasses, des Sohnes Josefs, mit Namen Machla, Noah, Hogla, Milka und Tirza, kamen herzu und traten vor Mose und vor Eleazar, den Priester, und vor die Stammesfürsten und die ganze Gemeinde vor der Tür der Stiftshütte und sprachen:
1: Unser Vater ist gestorben in der Wüste und war nicht mit unter der Rotte, die sich gegen den Herrn empörte, unter der Rotte Korach, sondern ist um seiner eigenen Sünde willen gestorben und hatte keine Söhne. Warum soll denn unseres Vaters Name in seinem Geschlecht untergehen, weil er keinen Sohn hat? Gebt uns auch ein Erbgut unter den Brüdern unseres Vaters.
0: Mose brachte ihre Sache vor den Herrn. Und der Herr sprach zu ihm:
2: Die Töchter Zelophats haben recht geredet. Du sollst ihnen ein Erbgut unter den Brüdern ihres Vaters geben und sollst ihres Vaters Erbe ihnen zuwenden. Und sage den Israeliten, wenn jemand stirbt und keinen Sohn hat, so sollt ihr sein Erbe seiner Tochter zuwenden. Hat er keine Tochter, sollt ihr es seinen Brüdern geben. Hat er keine Brüder, sollt ihr es den Brüdern seines Vaters geben. Hat sein Vater keine Brüder, sollt ihr es seinen nächsten Verwandten geben, die ihm angehören in seinem Geschlecht, damit sie es in Besitz nehmen. Das soll den Israeliten Gesetz und Recht sein, wie der Herr dem Mose geboten hat.
0: Und der Herr sprach zu Mose:
2: Steig auf dies Gebirge Abarim und sieh auf das Land, das ich den Israeliten geben werde. Und wenn du es gesehen hast, sollst du auch zu deinen Vätern versammelt werden, wie dein Bruder Aaron zu ihnen versammelt ist, weil ihr meinem Wort ungehorsam gewesen seid in der Wüste Zin, als die Gemeinde haderte und ihr mich vor ihnen heiligen solltet durch das Wasser. Das ist das Haderwasser zu Kadesh in der Wüste Zin.
0: Und Mose redete mit dem Herrn und sprach:
3: Der Herr, der Gott des Lebensgeistes für alles Fleisch, wolle einen Mann setzen über die Gemeinde, der vor ihnen her aus- und eingeht und sie aus- und einführt, damit die Gemeinde des Herrn nicht sei wie die Schafe ohne Hirten.
0: Und der Herr sprach zu Mose:
2: Nimm Josua zu dir, den Sohn Nuns, einen Mann, in dem der Geist ist, und lege deine Hände auf ihn. Und lass ihn treten vor den Priester Eleazar und vor die ganze Gemeinde. Und bestelle ihn vor ihren Augen. Und lege von deiner Hoheit auf ihn, damit ihm gehorche die ganze Gemeinde der Israeliten. Und er soll treten vor Eleazar, den Priester. Der soll für ihn mit den heiligen Losen den Herrn befragen. Nach dessen Befehl sollen aus- und einziehen er und alle Israeliten mit ihm und die ganze Gemeinde.
0: Mose tat, wie ihm der Herr geboten hatte, und nahm Josua und ließ ihn treten vor den Priester Eleazar und vor die ganze Gemeinde und legte seine Hand auf ihn und bestellte ihn, wie der Herr durch Mose geredet hatte.

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1: Als nun Bileam sah, dass es dem Herrn gefiel, Israel zu segnen, ging er nicht wie bisher auf Zeichen aus, sondern richtete sein Angesicht zur Wüste, hob seine Augen auf und sah Israel, wie sie lagerten nach ihren Stämmen. Und der Geist Gottes kam auf ihn, und er hob an mit seinem Spruch und sprach:
2: Es sagt Bileam, der Sohn Beors, es sagt der Mann, dem die Augen geöffnet sind. Es sagt der Hörer göttlicher Rede, der des Allmächtigen Offenbarung sieht, dem die Augen geöffnet werden, wenn er niederkniet. Wie fein sind deine Zelte, Jakob, und deine Wohnungen, Israel, wie die Täler, die sich ausbreiten, wie die Gärten an den Wassern, wie die Aloebäume, die der Herr pflanzt, wie die Zedern an den Wassern. Sein Eimer fließt von Wasser über, und seine Saat hat Wasser die Fülle. Sein König wird höher werden als Agag, und sein Reich wird sich erheben. Gott, der ihn aus Ägypten geführt hat, ist für ihn wie das Horn des Wildstiers. Er wird die Völker, seine Verfolger, auffressen und ihre Gebeine zermalmen und mit seinen Pfeilen zerschmettern. Er hat sich hingestreckt, sich niedergelegt wie ein Löwe und wie ein junger Löwe. Wer will ihn aufstören? Gesegnet sei, wer dich segnet, und verflucht, wer dich verflucht.
1: Da entbrannte Balaks Zorn gegen Bileam, und er schlug die Hände zusammen und sprach zu ihm:
3: Ich habe dich gerufen, dass du meine Feinde verfluchen solltest, und siehe, du hast sie nun dreimal gesegnet. Geh nun weg in dein Land. Ich dachte, ich wollte dich ehren, aber der Herr hat dir die Ehre verwehrt.
1: Bileam antwortete ihm:
2: Habe ich nicht schon zu deinen Boten gesagt, die du zu mir sandtest, wenn mir Balak sein Haus voll Silber und Gold gäbe, so könnte ich doch an des Herrn Wort nicht vorüber und Böses und Gutes tun nach meinem Herzen, sondern was der Herr redet, das würde ich auch reden. Und nun siehe, ich ziehe zu meinem Volk. So komm, ich will dir kundtun, was dies Volk deinem Volk tun wird zur letzten Zeit.
1: Und er hob an mit seinem Spruch und sprach:
2: Es sagt Bileam, der Sohn Beors, es sagt der Mann, dem die Augen geöffnet sind, es sagt der Hörer göttlicher Rede und der die Erkenntnis des Höchsten hat, der die Offenbarung des Allmächtigen sieht und dem die Augen geöffnet werden, wenn er niederkniet. Ich sehe ihn, aber nicht jetzt. Ich schaue ihn, aber nicht von nahem. Es wird ein Stern aus Jakob aufgehen und ein Zepter aus Israel aufkommen und wird zerschmettern die Schläfen der Moabiter und den Scheitel aller Söhne Seths. Edom wird er einnehmen und Seir, sein Feind, wird unterworfen sein. Israel aber wird Sieg haben. Aus Jakob wird der Herrscher kommen und umbringen, was übrig ist von den Städten.
1: Und als er die Amalekiter sah, hob er an mit seinem Spruch und sprach:
2: Amalek ist das Erste unter den Völkern, aber zuletzt wird es umkommen.
1: Und als er die Keniter sah, hob er an mit seinem Spruch und sprach:
2: Fest ist deine Wohnung, und du hast dein Nest in einen Fels gebaut. Dennoch wird kein ausgetilgt werden. Wie lange noch, dann führt Assur dich gefangen hinweg.
1: Und er hob abermals an mit seinem Spruch und sprach:
2: Ach, wer wird am Leben bleiben, wenn Gott das tun wird? Und Schiffe aus Kittim werden verderben, Assur und Eber. Das aber...

0: das Volk an zu huren mit den Töchtern der Moabiter. Die luden das Volk zu den Opfern ihrer Götter. Und das Volk aß und betete ihre Götter an. Und Israel hängte sich an den Baal Peor. Da entbrannte des Herrn Zorn über Israel, und er sprach zu Mose:
1: Nimm alle Oberen des Volks und hänge sie vor dem Herrn auf im Angesicht der Sonne, damit sich der grimmige Zorn des Herrn von Israel wende.
0: Und Mose sprach zu den Richtern Israels:
2: Töte ein jeder seine Leute, die sich an den Baal Peor gehängt haben!
0: Und siehe, ein Mann aus Israel kam und brachte unter seine Brüder eine Midianiterin vor den Augen des Mose und der ganzen Gemeinde der Israeliten, die da weinten vor der Tür der Stiftshütte. Als das Pinhas sah, der Sohn Eleasars, des Sohnes des Priesters Aaron, stand er auf aus der Gemeinde und nahm einen Spieß in seine Hand und ging dem israelitischen Mann nach in die Kammer und durchstach sie beide, den israelitischen Mann und die Frau, durch ihren Leib. Da hörte die Plage auf unter den Israeliten. Es waren aber durch die Plage getötet worden 24.000. Und der Herr redete mit Mose und sprach:
1: Pinhas, der Sohn Eleasars, der Sohn des Priesters Aaron, hat meinen Grimm von den Israeliten gewendet durch seinen Eifer um mich, dass ich nicht in meinem Eifer die Israeliten vertilgte. Darum sage: Siehe, ich gebe ihm meinen Bund des Friedens. Und dieser Bund soll ihm und seinen Nachkommen das ewige Priestertum zuteilen, weil er für seinen Gott geeifert und für die Israeliten Sühne geschafft hat.
0: Der israelitische Mann aber, der erschlagen wurde mit der Midianiterin, hieß Simri, der Sohn Salus, der Oberste einer Sippe der Simeoniter. Die midianitische Frau, die auch erschlagen wurde, hieß Kospi, eine Tochter Zurs, des Hauptes eines Geschlechtes unter den Midianitern. Und der Herr redete mit Mose und sprach:
1: Tut den Midianitern Schaden und schlagt sie, denn sie haben euch Schaden getan mit ihrer List, die sie gegen euch geübt haben, durch den Peor und durch ihre Schwester Kospi, die Tochter eines Obersten der Midianiter, die erschlagen wurde am Tag der Plage, die um des Peor willen kam.

0: Und es geschah nach der Plage, da sprach der Herr zu Mose und Eleasar, dem Sohn des Priesters Aaron.
1: Nehmt die Summe der ganzen Gemeinde der Israeliten auf. Von 20 Jahren an und darüber, nach ihren Sippen, alle, die wehrfähig sind in Israel.
0: Und Mose und Eleasar, der Priester, zählten sie im Jordantal der Moabiter gegenüber Jericho, die 20 Jahre alt waren und darüber, wie der Herr es Mose geboten hatte. Dies aber waren die Israeliten, die aus Ägypten gezogen waren. Ruben, der Erstgeborene Israels. Die Söhne Rubens aber waren Henoch, von dem das Geschlecht der Henochiter kommt, Palu, von dem das Geschlecht der Paluiter kommt, Hezron, von dem das Geschlecht der Hezroniter kommt, Karmi, von dem das Geschlecht der Karmiter kommt. Das sind die Geschlechter von Ruben, und ihre Zahl war 43.730. Aber die Söhne Palus waren Eliab, und die Söhne Eliabs waren Nemuel und Datan und Abiram. Das sind der Datan und Abiram, die von der Versammlung berufen waren, aber die sich gegen Mose und Aaron auflehnten in der Rotte Korach, als sie sich gegen den Herrn auflehnten. Und die Erde tat ihren Mund auf und verschlang sie mit Korach, während die Rotte starb, indem das Feuer 250 Männer fraß und sie zum Zeichen wurden. Aber die Söhne Korachs starben nicht alle. Die Söhne Simeons nach ihren Geschlechtern waren Jemuel, daher kommt das Geschlecht der Jemueliter, Jamin, daher kommt das Geschlecht der Jaminiter, Jachin, daher das Geschlecht der Jachiniter kommt, Serach, daher das Geschlecht der Serachiter kommt, Shaul, daher das Geschlecht der Shauliter kommt. Das sind die Geschlechter von Simeon, 22.200. Die Söhne Gads nach ihren Geschlechtern waren Ziphion, daher das Geschlecht der Ziphioniter kommt,

0: Hagi, daher das Geschlecht der Hagiter kommt. Shuni, daher das Geschlecht der Shuniter kommt. Osni, daher das Geschlecht der Osniter kommt. Eri, daher das Geschlecht der Eriter kommt. Arod, daher das Geschlecht der Aroditer kommt. Areli, daher das Geschlecht der Areliter kommt. Das sind die Geschlechter der Söhne Gads, an Zahl 40.500. Die Söhne Judas waren Er und Onan, die beide im Lande Kanaan starben. Es waren aber die Söhne Judas nach ihren Geschlechtern, Schela, daher das Geschlecht der Schelaniter kommt, Peretz, daher das Geschlecht der Pereziter kommt, Serach, daher das Geschlecht der Serachiter kommt. Aber die Söhne des Peretz waren Hezron, daher das Geschlecht der Hezroniter kommt, Hamul, daher das Geschlecht der Hamuliter kommt. Das sind die Geschlechter Judas, an Zahl 76.500. Die Söhne Issachars nach ihren Geschlechtern waren Tola, daher das Geschlecht der Tolaiter kommt, Puva, daher das Geschlecht der Puvaniter kommt, Jaschub, daher das Geschlecht der Jaschubiter kommt, Shimron, daher das Geschlecht der Shimroniter kommt. Das sind die Geschlechter Issachars, an Zahl 64.300. Die Söhne Sebulons nach ihren Geschlechtern waren Seret, daher das Geschlecht der Serediter kommt, Elon, daher das Geschlecht der Eloniter kommt, Jachleel, daher das Geschlecht der Jachleeliter kommt. Das sind die Geschlechter Sebulons, an Zahl 60.500. Die Söhne Josefs nach ihren Geschlechtern waren Manasse und Ephraim. Die Söhne Manasses aber waren Machir, daher kommt das Geschlecht der Machiriter. Machir zeugte Gilead, daher kommt das Geschlecht der Gileaditer. Dies sind die Söhne Gileads. Ieser, daher kommt das Geschlecht der Ieseriter. Helek, daher kommt das Geschlecht der Helekiter. Asriel, daher kommt das Geschlecht der Asrieliter. Sichem, daher kommt das Geschlecht der Sichemiter. Shemida, daher kommt das Geschlecht der Shemidaiter. Hefa, daher kommt das Geschlecht der Heferiter. Zelophat aber war Hefas Sohn und hatte keine Söhne, sondern Töchter. Die hießen Machla, Noah, Hogla, Milka und Tirza. Das sind die Geschlechter Manasses, an Zahl 52.700. Die Söhne Ephraims nach ihren Geschlechtern waren Schutelach, daher kommt das Geschlecht der Schutelachiter, Becher, daher kommt das Geschlecht der Becheriter, Tahan, daher kommt das Geschlecht der Tahaniter. Die Söhne Schutelachs aber waren Eran, daher kommt das Geschlecht der Eraniter. Das sind die Geschlechter der Söhne Ephraims, an Zahl 32.500. Das sind die Söhne Josefs nach ihren Geschlechtern. Die Söhne Benjamins nach ihren Geschlechtern waren Bela, daher kommt das Geschlecht der Belaiter, Ashbel, daher kommt das Geschlecht der Ashbeliter, Ahiram, daher kommt das Geschlecht der Ahiramiter, Shufam, daher kommt das Geschlecht der Shufamiter, Hufam, daher kommt das Geschlecht der Hufamiter. Die Söhne Belas aber waren Ard und Naaman, daher kommt das Geschlecht der Arditer und Namaniter. Das sind die Söhne Benjamins nach ihren Geschlechtern, an Zahl 45.600. Die Söhne Dans nach ihren Geschlechtern waren Schuham, daher kommt das Geschlecht der Schuhamiter. Das sind die Geschlechter Dans nach ihren Geschlechtern. Alle Geschlechter der Schuhamiter waren an Zahl 64.400. Die Söhne Assers nach ihren Geschlechtern waren Jimna, daher kommt das Geschlecht der Jimniter, Jeschwi, daher kommt das Geschlecht der Jeschwiter, Beria, daher kommt das Geschlecht der Beriiter. Aber die Söhne Berias waren Heber, daher kommt das Geschlecht der Heberiter, Malkiel, daher kommt das Geschlecht der Malkieliter. Und die Tochter Assers hieß Serach. Das sind die Geschlechter der Söhne Assers, an Zahl 53.400. Die Söhne Naphtalis nach ihren Geschlechtern waren Jachzeel, daher kommt das Geschlecht der Jachzeeliter, Guni, daher kommt das Geschlecht der Guniter, Jezer, daher kommt das Geschlecht der Jezeriter, Schillem, daher kommt das Geschlecht der Schillemiter. Das sind die Geschlechter von Naphtali nach ihren Sippen, an Zahl 45.400. Das ist die Summe der Israeliten. 601.730. Und der Herr redete mit Mose und sprach:
1: Diesen sollst du das Land austeilen zum Erbe, nach der Zahl der Namen. Dem Geschlecht, das groß ist an Zahl, sollst du viel zum Erbe geben, und dem Geschlecht, das gering ist an Zahl, wenig. Einem jeden soll man geben nach seiner Zahl. Doch soll man das Land durchs Los austeilen. Nach den Namen der Stämme ihrer Väter sollen sie ihr Erbteil erhalten. Nach dem Los sollst du ihr Erbe austeilen, zwischen den vielen und wenigen.
0: Und dies ist die Summe der Leviten nach ihren Geschlechtern. Gershon, daher das Geschlecht der Gershoniter. Kehat, daher das Geschlecht der Kehatiter. Merari, daher das Geschlecht der Merariter. Dies sind die Geschlechter Levis. Das Geschlecht der Libniter, das Geschlecht der Hebroniter, das Geschlecht der Machliter, das Geschlecht der Muschiter, das Geschlecht der Korachiter. Kehat aber zeugte Amram. Und Amrams Frau hieß Jochebed, eine Tochter Levis, die ihm geboren wurde in Ägypten. Und sie gebar dem Amram Aaron und Mose und ihre Schwester Mirjam. Dem Aaron aber wurden geboren Nadab, Abihu, Eleazar und Itamar. Nadab aber und Abihu starben, als sie fremdes Feuer darbrachten vor dem Herrn. Und ihre Summe war 23.000, alles was männlich war, von einem Monat an und darüber. Sie wurden nämlich nicht gezählt zusammen mit den Israeliten, denn man gab ihnen kein Erbe unter den Israeliten. Das ist die Summe der Israeliten, die Mose und Eleazar, der Priester, zählten im Jordantal der Moabiter gegenüber Jericho. Unter diesen aber war keiner mehr von denen aus Israel, die Mose und Aaron, der Priester, gezählt hatten in der Wüste Sinai. Denn der Herr hatte ihnen gesagt, sie sollten des Todes sterben in der Wüste. Und so blieb keiner von ihnen übrig, als Kaleb, der Sohn Jefunnes, und Josua, der Sohn Nuns.

0: Und die Töchter Zelophats, des Sohnes Hefers, des Sohnes Gileads, des Sohnes Machias, des Sohnes Manasses, von den Geschlechtern Manasses, des Sohnes Josefs, mit Namen Machla, Noah, Hogla, Milka und Tirza, kamen herzu und traten vor Mose und vor Eleazar, den Priester, und vor die Stammesfürsten und die ganze Gemeinde vor der Tür der Stiftshütte und sprachen:
1: Unser Vater ist gestorben in der Wüste und war nicht mit unter der Rotte, die sich gegen den Herrn empörte, unter der Rotte Korach, sondern ist um seiner eigenen Sünde willen gestorben und hatte keine Söhne. Warum soll denn unseres Vaters Name in seinem Geschlecht untergehen, weil er keinen Sohn hat? Gebt uns auch ein Erbgut unter den Brüdern unseres Vaters.
0: Mose brachte ihre Sache vor den Herrn. Und der Herr sprach zu ihm:
2: Die Töchter Zelophats haben recht geredet. Du sollst ihnen ein Erbgut unter den Brüdern ihres Vaters geben und sollst ihres Vaters Erbe ihnen zuwenden. Und sage den Israeliten, wenn jemand stirbt und keinen Sohn hat, so sollt ihr sein Erbe seiner Tochter zuwenden. Hat er keine Tochter, sollt ihr es seinen Brüdern geben. Hat er keine Brüder, sollt ihr es den Brüdern seines Vaters geben. Hat sein Vater keine Brüder, sollt ihr es seinen nächsten Verwandten geben, die ihm angehören in seinem Geschlecht, damit sie es in Besitz nehmen. Das soll den Israeliten Gesetz und Recht sein, wie der Herr dem Mose geboten hat.
0: Und der Herr sprach zu Mose:
2: Steig auf dies Gebirge Abarim und sieh auf das Land, das ich den Israeliten geben werde. Und wenn du es gesehen hast, sollst du auch zu deinen Vätern versammelt werden, wie dein Bruder Aaron zu ihnen versammelt ist, weil ihr meinem Wort ungehorsam gewesen seid in der Wüste Zin, als die Gemeinde haderte und ihr mich vor ihnen heiligen solltet durch das Wasser. Das ist das Haderwasser zu Kadesh in der Wüste Zin.
0: Und Mose redete mit dem Herrn und sprach:
3: Der Herr, der Gott des Lebensgeistes für alles Fleisch, wolle einen Mann setzen über die Gemeinde, der vor ihnen her aus- und eingeht und sie aus- und einführt, damit die Gemeinde des Herrn nicht sei wie die Schafe ohne Hirten.
0: Und der Herr sprach zu Mose:
2: Nimm Josua zu dir, den Sohn Nuns, einen Mann, in dem der Geist ist, und lege deine Hände auf ihn. Und lass ihn treten vor den Priester Eleazar und vor die ganze Gemeinde. Und bestelle ihn vor ihren Augen. Und lege von deiner Hoheit auf ihn, damit ihm gehorche die ganze Gemeinde der Israeliten. Und er soll treten vor Eleazar, den Priester. Der soll für ihn mit den heiligen Losen den Herrn befragen. Nach dessen Befehl sollen aus- und einziehen er und alle Israeliten mit ihm und die ganze Gemeinde.
0: Mose tat, wie ihm der Herr geboten hatte, und nahm Josua und ließ ihn treten vor den Priester Eleazar und vor die ganze Gemeinde und legte seine Hand auf ihn und bestellte ihn, wie der Herr durch Mose geredet hatte.

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1: Als nun Bileam sah, dass es dem Herrn gefiel, Israel zu segnen, ging er nicht wie bisher auf Zeichen aus, sondern richtete sein Angesicht zur Wüste, hob seine Augen auf und sah Israel, wie sie lagerten nach ihren Stämmen. Und der Geist Gottes kam auf ihn. Und er hob an mit seinem Spruch und sprach:
2: Es sagt Bileam, der Sohn Beors, es sagt der Mann, dem die Augen geöffnet sind. Es sagt der Hörer göttlicher Rede, der des Allmächtigen Offenbarung sieht, dem die Augen geöffnet werden, wenn er niederkniet. Wie fein sind deine Zelte, Jakob, und deine Wohnungen, Israel, wie die Täler, die sich ausbreiten, wie die Gärten an den Wassern, wie die Aloebäume, die der Herr pflanzt, wie die Zedern an den Wassern. Sein Eimer fließt von Wasser über, und seine Saat hat Wasser die Fülle. Sein König wird höher werden als Agag, und sein Reich wird sich erheben. Gott, der ihn aus Ägypten geführt hat, ist für ihn wie das Horn des Wildstiers. Er wird die Völker, seine Verfolger, auffressen und ihre Gebeine zermalmen und mit seinen Pfeilen zerschmettern. Er hat sich hingestreckt, sich niedergelegt wie ein Löwe und wie ein junger Löwe. Wer will ihn aufstören? Gesegnet sei, wer dich segnet, und verflucht, wer dich verflucht.
1: Da entbrannte Balaks Zorn gegen Bileam, und er schlug die Hände zusammen und sprach zu ihm:
3: Ich habe dich gerufen, dass du meine Feinde verfluchen solltest, und siehe, du hast sie nun dreimal gesegnet. Geh nun weg in dein Land. Ich dachte, ich wollte dich ehren, aber der Herr hat dir die Ehre verwehrt.
1: Bileam antwortete ihm:
2: Habe ich nicht schon zu deinen Boten gesagt, die du zu mir sandtest, wenn mir Balak sein Haus voll Silber und Gold gäbe, so könnte ich doch an des Herrn Wort nicht vorüber und Böses und Gutes tun nach meinem Herzen, sondern was der Herr redet, das würde ich auch reden. Und nun siehe, ich ziehe zu meinem Volk. So komm, ich will dir kundtun, was dies Volk deinem Volk tun wird zur letzten Zeit.
1: Und er hob an mit seinem Spruch und sprach:
2: Es sagt Bileam, der Sohn Beors, es sagt der Mann, dem die Augen geöffnet sind, es sagt der Hörer göttlicher Rede und der die Erkenntnis des Höchsten hat, der die Offenbarung des Allmächtigen sieht und dem die Augen geöffnet werden, wenn er niederkniet. Ich sehe ihn, aber nicht jetzt. Ich schaue ihn, aber nicht von nahem. Es wird ein Stern aus Jakob aufgehen und ein Zepter aus Israel aufkommen und wird zerschmettern die Schläfen der Moabiter und den Scheitel aller Söhne Seths. Edom wird er einnehmen und Seir, sein Feind, wird unterworfen sein. Israel aber wird Sieg haben. Aus Jakob wird der Herrscher kommen und umbringen, was übrig ist von den Städten.
1: Und als er die Amalekiter sah, hob er an mit seinem Spruch und sprach:
2: Amalek ist das Erste unter den Völkern, aber zuletzt wird es umkommen.
1: Und als er die Keniter sah, hob er an mit seinem Spruch und sprach:
2: Fest ist deine Wohnung, und du hast dein Nest in einen Fels gebaut. Dennoch wird kein ausgetilgt werden. Wie lange noch, dann führt Assur dich gefangen hinweg.
1: Und er hob abermals an mit seinem Spruch und sprach:
2: Ach, wer wird am Leben bleiben, wenn Gott das tun wird? Und Schiffe aus Kittim werden verderben, Assur und Eber. Das aber wird auch umkommen.
1: Und Bileam machte sich auf und zog hin und kam wieder in sein Land. Und Balak zog seinen Weg.

0: und Israel lagerte in Schittim. Da fing das Volk an zu huren mit den Töchtern der Moabiter. Die luden das Volk zu den Opfern ihrer Götter. Und das Volk aß und betete ihre Götter an. Und Israel hängte sich an den Baal Peor. Da entbrannte des Herrn Zorn über Israel, und er sprach zu Mose:
1: Nimm alle Oberen des Volks und hänge sie vor dem Herrn auf im Angesicht der Sonne, damit sich der grimmige Zorn des Herrn von Israel wende.
0: Und Mose sprach zu den Richtern Israels:
2: Töte ein jeder seine Leute, die sich an den Baal Peor gehängt haben!
0: Und siehe, ein Mann aus Israel kam und brachte unter seine Brüder eine Midianiterin vor den Augen des Mose und der ganzen Gemeinde der Israeliten, die da weinten vor der Tür der Stiftshütte. Als das Pinhas sah, der Sohn Eleasars, des Sohnes des Priesters Aaron, stand er auf aus der Gemeinde und nahm einen Spieß in seine Hand und ging dem israelitischen Mann nach in die Kammer und durchstach sie beide, den israelitischen Mann und die Frau, durch ihren Leib. Da hörte die Plage auf unter den Israeliten. Es waren aber durch die Plage getötet worden 24.000. Und der Herr redete mit Mose und sprach:
1: Pinhas, der Sohn Eleasars, der Sohn des Priesters Aaron, hat meinen Grimm von den Israeliten gewendet durch seinen Eifer um mich, dass ich nicht in meinem Eifer die Israeliten vertilgte. Darum sage: Siehe, ich gebe ihm meinen Bund des Friedens. Und dieser Bund soll ihm und seinen Nachkommen das ewige Priestertum zuteilen, weil er für seinen Gott geeifert und für die Israeliten Sühne geschafft hat.
0: Der israelitische Mann aber, der erschlagen wurde mit der Midianiterin, hieß Simri, der Sohn Salus, der Oberste einer Sippe der Simeoniter. Die midianitische Frau, die auch erschlagen wurde, hieß Kosbi, eine Tochter Zurs, des Hauptes eines Geschlechtes unter den Midianitern. Und der Herr redete mit Mose und sprach:
1: Tut den Midianitern Schaden und schlagt sie, denn sie haben euch Schaden getan mit ihrer List, die sie gegen euch geübt haben, durch den Peor und durch ihre Schwester Kosbi, die Tochter eines Obersten der Midianiter, die erschlagen wurde am Tag der Plage, die um des Peor willen kam.

0: Und es geschah nach der Plage, da sprach der Herr zu Mose und Eleasar, dem Sohn des Priesters Aaron.
1: Nehmt die Summe der ganzen Gemeinde der Israeliten auf. Von 20 Jahren an und darüber, nach ihren Sippen, alle, die wehrfähig sind in Israel.
0: Und Mose und Eleasar, der Priester, zählten sie im Jordantal der Moabiter gegenüber Jericho, die 20 Jahre alt waren und darüber, wie der Herr es Mose geboten hatte. Dies aber waren die Israeliten, die aus Ägypten gezogen waren. Ruben, der Erstgeborene Israels. Die Söhne Rubens aber waren Henoch, von dem das Geschlecht der Henochiter kommt, Palu, von dem das Geschlecht der Paluiter kommt, Hezron, von dem das Geschlecht der Hezroniter kommt, Karmi, von dem das Geschlecht der Karmiter kommt. Das sind die Geschlechter von Ruben, und ihre Zahl war 43.730. Aber die Söhne Palus waren Eliab, und die Söhne Eliabs waren Nemuel und Datan und Abiram. Das sind der Datan und Abiram, die von der Versammlung berufen waren, aber die sich gegen Mose und Aaron auflehnten in der Rotte Korach, als sie sich gegen den Herrn auflehnten. Und die Erde tat ihren Mund auf und verschlang sie mit Korach, während die Rotte starb, indem das Feuer 250 Männer fraß und sie zum Zeichen wurden. Aber die Söhne Korachs starben nicht alle. Die Söhne Simeons nach ihren Geschlechtern waren Jemuel, daher kommt das Geschlecht der Jemueliter, Jamin, daher kommt das Geschlecht der Jaminiter, Jachin, daher das Geschlecht der Jachiniter kommt, Serach, daher das Geschlecht der Serachiter kommt, Shaul, daher das Geschlecht der Shauliter kommt. Das sind die Geschlechter von Simeon, 22.200. Die Söhne Gads nach ihren Geschlechtern waren Ziphion, daher das Geschlecht der Ziphioniter kommt, Hagi, daher das Geschlecht der Hagiter kommt, Shuni, daher das Geschlecht der Shuniter kommt, Osni, daher das Geschlecht der Osniter kommt, Eri, daher das Geschlecht der Eriter kommt, Arod, daher das Geschlecht der Aroditer kommt, Areli, daher das Geschlecht der Areliter kommt. Das sind die Geschlechter der Söhne Gads, an Zahl 40.500. Die Söhne Judas waren Er und Onan, die beide im Lande Kanaan starben. Es waren aber die Söhne Judas nach ihren Geschlechtern Schela, daher das Geschlecht der Schelaniter kommt, Peretz, daher das Geschlecht der Peretziter kommt, Serach, daher das Geschlecht der Serachiter kommt. Aber die Söhne des Peretz waren Hezron, daher das Geschlecht der Hezroniter kommt, Hamul, daher das Geschlecht der Hamuliter kommt. Das sind die Geschlechter Judas, an Zahl 76.500. Die Söhne Issachars nach ihren Geschlechtern waren Tola, daher das Geschlecht der Tolaiter kommt, Puva, daher das Geschlecht der Puvaniter kommt, Jaschub, daher das Geschlecht der Jaschubiter kommt, Shimron, daher das Geschlecht der Shimroniter kommt. Das sind die Geschlechter Issachars, an Zahl 64.300. Die Söhne Sebulons nach ihren Geschlechtern waren Seret, daher das Geschlecht der Serediter kommt, Elon, daher das Geschlecht der Eloniter kommt, Jachleel, daher das Geschlecht der Jachleeliter kommt. Das sind die Geschlechter Sebulons, an Zahl 60.500. Die Söhne Josefs nach ihren Geschlechtern waren Manasse und Ephraim. Die Söhne Manasses aber waren Machir, daher kommt das Geschlecht der Machiriter. Machir zeugte Gilead, daher kommt das Geschlecht der Gileaditer. Dies sind die Söhne Gileads. Ieser, daher kommt das Geschlecht der Ieseriter. Helek, daher kommt das Geschlecht der Helekiter. Azriel, daher kommt das Geschlecht der Azrieliter. Sichem, daher kommt das Geschlecht der Sichemiter. Shemida, daher kommt das Geschlecht der Shemidaiter. Hefa, daher kommt das Geschlecht der Heferiter. Zelophat aber war Hefas Sohn und hatte keine Söhne, sondern Töchter. Die hießen Machla, Noah, Hogla, Milka und Tirza. Das sind die Geschlechter Manasses, an Zahl 52.700. Die Söhne Ephraims nach ihren Geschlechtern waren Schutelach, daher kommt das Geschlecht der Schutelachiter. Becher, daher kommt das Geschlecht der Becheriter. Tahan, daher kommt das Geschlecht der Tahaniter. Die Söhne Schutelachs aber waren Eran, daher kommt das Geschlecht der Eraniter. Das sind die Geschlechter der Söhne Ephraims, an Zahl 32.500. Das sind die Söhne Josefs nach ihren Geschlechtern. Die Söhne Benjamins nach ihren Geschlechtern waren Bela, daher kommt das Geschlecht der Belaiter, Aschbel, daher kommt das Geschlecht der Aschbeliter, Ahiram, daher kommt das Geschlecht der Ahiramiter, Schufam, daher kommt das Geschlecht der Schufamiter, Hufam, daher kommt das Geschlecht der Hufamiter. Die Söhne Belas aber waren Ard und Naaman, daher kommt das Geschlecht der Arditer und Naamaniter. Das sind die Söhne Benjamins nach ihren Geschlechtern, an Zahl 45.600. Die Söhne Dans nach ihren Geschlechtern waren Schuham, daher kommt das Geschlecht der Schuhamiter. Das sind die Geschlechter Dans nach ihren Geschlechtern. Alle Geschlechter der Schuhamiter waren an Zahl 64.400. Die Söhne Assers nach ihren Geschlechtern waren Jimna, daher kommt das Geschlecht der Jimniter. Jeschwi, daher kommt das Geschlecht der Jeschwiter. Beria, daher kommt das Geschlecht der Beriiter. Aber die Söhne Berias waren Heber, daher kommt das Geschlecht der Heberiter. Malkiel, daher kommt das Geschlecht der Malkieliter. Und die Tochter Assers hieß Serach. Das sind die Geschlechter der Söhne Assers, an Zahl 53.400. Die Söhne Naphtalis nach ihren Geschlechtern waren Jachzeel, daher kommt das Geschlecht der Jachzeeliter, Guni, daher kommt das Geschlecht der Guniter, Jezer, daher kommt das Geschlecht der Jezeriter, Schillem, daher kommt das Geschlecht der Schillemiter. Das sind die Geschlechter von Naphtali nach ihren Sippen, an Zahl 45.400. Das ist die Summe der Israeliten. 601.730. Und der Herr redete mit Mose und sprach:
1: Diesen sollst du das Land austeilen zum Erbe nach der Zahl der Namen. Dem Geschlecht, das groß ist an Zahl, sollst du viel zum Erbe geben, und dem Geschlecht, das gering ist an Zahl, wenig. Einem jeden soll man geben nach seiner Zahl. Doch soll man das Land durchs Los austeilen. Nach den Namen der Stämme ihrer Väter sollen sie ihr Erbteil erhalten. Nach dem Los sollst du ihr Erbe austeilen, zwischen den vielen und wenigen.
0: Und dies ist die Summe der Leviten nach ihren Geschlechtern. Gershon, daher das Geschlecht der Gershoniter. Kehat, daher das Geschlecht der Kehatiter. Merari, daher das Geschlecht der Merariter. Dies sind die Geschlechter Levis. Das Geschlecht der Libniter, das Geschlecht der Hebroniter, das Geschlecht der Machliter, das Geschlecht der Muschiter, das Geschlecht der Korachiter. Kehat aber zeugte Amram. Und Amrams Frau hieß Jochebed, eine Tochter Levis, die ihm geboren wurde in Ägypten. Und sie gebar dem Amram Aaron und Mose und ihre Schwester Miriam. Dem Aaron aber wurden geboren Nadab, Abihu, Eleazar und Itamar. Nadab aber und Abihu starben, als sie fremdes Feuer darbrachten vor dem Herrn. Und ihre Summe war 23.000, alles was männlich war, von einem Monat an und darüber. Sie wurden nämlich nicht gezählt zusammen mit den Israeliten, denn man gab ihnen kein Erbe unter den Israeliten. Das ist die Summe der Israeliten, die Mose und Eleazar, der Priester, zählten im Jordantal der Moabiter gegenüber Jericho. Unter diesen aber war keiner mehr von denen aus Israel, die Mose und Aaron, der Priester, gezählt hatten in der Wüste Sinai. Denn der Herr hatte ihnen gesagt, sie sollten des Todes sterben in der Wüste. Und so blieb keiner von ihnen übrig, als Kaleb, der Sohn Jephunnes, und Josua, der Sohn Nuns.

0: Und die Töchter Zelophats, des Sohnes Hefers, des Sohnes Gileads, des Sohnes Machias, des Sohnes Manasses, von den Geschlechtern Manasses, des Sohnes Josefs, mit Namen Machla, Noah, Hogla, Milka und Tirza, kamen herzu und traten vor Mose und vor Eleazar, den Priester, und vor die Stammesfürsten und die ganze Gemeinde vor der Tür der Stiftshütte und sprachen:
1: Unser Vater ist gestorben in der Wüste und war nicht mit unter der Rotte, die sich gegen den Herrn empörte, unter der Rotte Korach, sondern ist um seiner eigenen Sünde willen gestorben und hatte keine Söhne. Warum soll denn unseres Vaters Name in seinem Geschlecht untergehen, weil er keinen Sohn hat? Gebt uns auch ein Erbgut unter den Brüdern unseres Vaters.
0: Mose brachte ihre Sache vor den Herrn. Und der Herr sprach zu ihm:
2: Die Töchter Zelophats haben recht geredet. Du sollst ihnen ein Erbgut unter den Brüdern ihres Vaters geben und sollst ihres Vaters Erbe ihnen zuwenden. Und sage den Israeliten, wenn jemand stirbt und keinen Sohn hat, so sollt ihr sein Erbe seiner Tochter zuwenden. Hat er keine Tochter, sollt ihr es seinen Brüdern geben. Hat er keine Brüder, sollt ihr es den Brüdern seines Vaters geben. Hat sein Vater keine Brüder, sollt ihr es seinen nächsten Verwandten geben, die ihm angehören in seinem Geschlecht, damit sie es in Besitz nehmen. Das soll den Israeliten Gesetz und Recht sein, wie der Herr dem Mose geboten hat.
0: Und der Herr sprach zu Mose:
2: Steig auf dies Gebirge Abarim und sieh auf das Land, das ich den Israeliten geben werde. Und wenn du es gesehen hast, sollst du auch zu deinen Vätern versammelt werden, wie dein Bruder Aaron zu ihnen versammelt ist, weil ihr meinem Wort ungehorsam gewesen seid in der Wüste Zin, als die Gemeinde haderte und ihr mich vor ihnen heiligen solltet durch das Wasser. Das ist das Haderwasser zu Kadesch in der Wüste Zin.
0: Und Mose redete mit dem Herrn und sprach:
3: Der Herr, der Gott des Lebensgeistes für alles Fleisch, wolle einen Mann setzen über die Gemeinde, der vor ihnen her aus- und eingeht und sie aus- und einführt, damit die Gemeinde des Herrn nicht sei wie die Schafe ohne Hirten.
0: Und der Herr sprach zu Mose:
2: Nimm Josua zu dir, den Sohn Nuns, einen Mann, in dem der Geist ist, und lege deine Hände auf ihn. Und lass ihn treten vor den Priester Eleazar und vor die ganze Gemeinde. Und bestelle ihn vor ihren Augen. Und lege von deiner Hoheit auf ihn, damit ihm gehorche die ganze Gemeinde der Israeliten. Und er soll treten vor Eleazar, den Priester. Der soll für ihn mit den heiligen Losen den Herrn befragen. Nach dessen Befehl sollen aus- und einziehen er und alle Israeliten mit ihm und die ganze Gemeinde.
0: Mose tat, wie ihm der Herr geboten hatte, und nahm Josua und ließ ihn treten vor den Priester Eleazar und vor die ganze Gemeinde und legte seine Hand auf ihn und bestellte ihn, wie der Herr durch Mose geredet hatte.

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1: Als nun Bileam sah, dass es dem Herrn gefiel, Israel zu segnen, ging er nicht wie bisher auf Zeichen aus, sondern richtete sein Angesicht zur Wüste, hob seine Augen auf und sah Israel, wie sie lagerten nach ihren Stämmen. Und der Geist Gottes kam auf ihn. Und er hob an mit seinem Spruch und sprach:
2: Es sagt Bileam, der Sohn Beors, es sagt der Mann, dem die Augen geöffnet sind. Es sagt der Hörer göttlicher Rede, der des Allmächtigen Offenbarung sieht, dem die Augen geöffnet werden, wenn er niederkniet. Wie fein sind deine Zelte, Jakob, und deine Wohnungen, Israel, wie die Täler, die sich ausbreiten, wie die Gärten an den Wassern, wie die Aloebäume, die der Herr pflanzt, wie die Zedern an den Wassern. Sein Eimer fließt von Wasser über, und seine Saat hat Wasser die Fülle. Sein König wird höher werden als Agag, und sein Reich wird sich erheben. Gott, der ihn aus Ägypten geführt hat, ist für ihn wie das Horn des Wildstiers. Er wird die Völker, seine Verfolger, auffressen und ihre Gebeine zermalmen und mit seinen Pfeilen zerschmettern. Er hat sich hingestreckt, sich niedergelegt wie ein Löwe und wie ein junger Löwe. Wer will ihn aufstören? Gesegnet sei, wer dich segnet, und verflucht, wer dich verflucht.
1: Da entbrannte Balaks Zorn gegen Bileam, und er schlug die Hände zusammen und sprach zu ihm:
3: Ich habe dich gerufen, dass du meine Feinde verfluchen solltest, und siehe, du hast sie nun dreimal gesegnet. Geh nun weg in dein Land. Ich dachte, ich wollte dich ehren, aber der Herr hat dir die Ehre verwehrt.
1: Bileam antwortete ihm:
2: Habe ich nicht schon zu deinen Boten gesagt, die du zu mir sandtest, wenn mir Balak sein Haus voll Silber und Gold gäbe, so könnte ich doch an des Herrn Wort nicht vorüber und Böses und Gutes tun nach meinem Herzen, sondern was der Herr redet, das würde ich auch reden. Und nun siehe, ich ziehe zu meinem Volk. So komm, ich will dir kundtun, was dies Volk deinem Volk tun wird zur letzten Zeit.
1: Und er hob an mit seinem Spruch und sprach:
2: Es sagt Bileam, der Sohn Beors, es sagt der Mann, dem die Augen geöffnet sind, es sagt der Hörer göttlicher Rede und der die Erkenntnis des Höchsten hat, der die Offenbarung des Allmächtigen sieht und dem die Augen geöffnet werden, wenn er niederkniet. Ich sehe ihn, aber nicht jetzt. Ich schaue ihn, aber nicht von nahem. Es wird ein Stern aus Jakob aufgehen und ein Zepter aus Israel aufkommen und wird zerschmettern die Schläfen der Moabiter und den Scheitel aller Söhne Seths. Edom wird er einnehmen und Seir, sein Feind, wird unterworfen sein. Israel aber wird Sieg haben. Aus Jakob wird der Herrscher kommen und umbringen, was übrig ist von den Städten.
1: Und als er die Amalekiter sah, hob er an mit seinem Spruch und sprach:
2: Amalek ist das Erste unter den Völkern, aber zuletzt wird es umkommen.
1: Und als er die Keniter sah, hob er an mit seinem Spruch und sprach:
2: Fest ist deine Wohnung, und du hast dein Nest in einen Fels gebaut. Dennoch wird kein ausgetilgt werden. Wie lange noch, dann führt Assur dich gefangen hinweg.
1: Und er hob abermals an mit seinem Spruch und sprach:
2: Ach, wer wird am Leben bleiben, wenn Gott das tun wird? Und Schiffe aus Kittim werden verderben, Assur und Eber. Das aber wird auch umkommen.
1: Und Bileam machte sich auf und zog hin und kam wieder in sein Land. Und Balak zog seinen Weg.

0: Mose und der ganzen Gemeinde der Israeliten, die da weinten vor der Tür der Stiftshütte. Als das Pinhas sah, der Sohn Eleasars, des Sohnes des Priesters Aaron, stand er auf aus der Gemeinde und nahm einen Spieß in seine Hand und ging dem israelitischen Mann nach in die Kammer und durchstach sie beide, den israelitischen Mann und die Frau, durch ihren Leib. Da hörte die Plage auf unter den Israeliten. Es waren aber durch die Plage getötet worden 24.000. Und der Herr redete mit Mose und sprach:
1: Pinhas, der Sohn Eleasars, der Sohn des Priesters Aaron, hat meinen Grimm von den Israeliten gewendet durch seinen Eifer um mich, dass ich nicht in meinem Eifer die Israeliten vertilgte. Darum sage: Siehe, ich gebe ihm meinen Bund des Friedens. Und dieser Bund soll ihm und seinen Nachkommen das ewige Priestertum zuteilen, weil er für seinen Gott geeifert und für die Israeliten Sühne geschafft hat.
0: Der israelitische Mann aber, der erschlagen wurde mit der Midianiterin, hieß Simri, der Sohn Salus, der Oberste einer Sippe der Simeoniter. Die midianitische Frau, die auch erschlagen wurde, hieß Kospi, eine Tochter Zurs, des Hauptes eines Geschlechtes unter den Midianitern. Und der Herr redete mit Mose und sprach:
1: Tut den Midianitern Schaden und schlagt sie, denn sie haben euch Schaden getan mit ihrer List, die sie gegen euch geübt haben, durch den Peor und durch ihre Schwester Kospi, die Tochter eines Obersten der Midianiter, die erschlagen wurde am Tag der Plage, die um des Peor willen kam.

0: Und es geschah nach der Plage, da sprach der Herr zu Mose und Eleasar, dem Sohn des Priesters Aaron.
1: Nehmt die Summe der ganzen Gemeinde der Israeliten auf, von 20 Jahren an und darüber, nach ihren Sippen, alle, die wehrfähig sind in Israel.
0: Und Mose und Eleasar, der Priester, zählten sie im Jordantal der Moabiter gegenüber Jericho, die 20 Jahre alt waren und darüber, wie der Herr es Mose geboten hatte. Dies aber waren die Israeliten, die aus Ägypten gezogen waren. Ruben, der Erstgeborene Israels. Die Söhne Rubens aber waren Henoch, von dem das Geschlecht der Henochiter kommt, Palu, von dem das Geschlecht der Paluiter kommt, Hezron, von dem das Geschlecht der Hezroniter kommt, Karmi, von dem das Geschlecht der Karmiter kommt. Das sind die Geschlechter von Ruben, und ihre Zahl war 43.730. Aber die Söhne Palus waren Eliab, und die Söhne Eliabs waren Nemuel und Datan und Abiram. Das sind der Datan und Abiram, die von der Versammlung berufen waren, aber die sich gegen Mose und Aaron auflehnten in der Rotte Korach, als sie sich gegen den Herrn auflehnten. Und die Erde tat ihren Mund auf und verschlang sie mit Korach, während die Rotte starb, indem das Feuer 250 Männer fraß und sie zum Zeichen wurden. Aber die Söhne Korachs starben nicht alle. Die Söhne Simeons nach ihren Geschlechtern waren Jemuel, daher kommt das Geschlecht der Jemueliter, Jamin, daher kommt das Geschlecht der Jaminiter, Jachin, daher das Geschlecht der Jachiniter kommt, Serach, daher das Geschlecht der Serachiter kommt, Shaul, daher das Geschlecht der Shauliter kommt. Das sind die Geschlechter von Simeon, 22.200. Die Söhne Gads nach ihren Geschlechtern waren Ziphion, daher das Geschlecht der Ziphioniter kommt, Hagi, daher das Geschlecht der Hagiter kommt, Shuni, daher das Geschlecht der Shuniter kommt, Osni, daher das Geschlecht der Osniter kommt, Eri, daher das Geschlecht der Eriter kommt, Arod, daher das Geschlecht der Aroditer kommt, Areli, daher das Geschlecht der Areliter kommt. Das sind die Geschlechter der Söhne Gads, an Zahl 40.500. Die Söhne Judas waren Er und Onan, die beide im Lande Kanaan starben. Es waren aber die Söhne Judas nach ihren Geschlechtern Schela, daher das Geschlecht der Schelaniter kommt, Peretz, daher das Geschlecht der Peretziter kommt, Serach,

0: daher das Geschlecht der Serachiter kommt. Aber die Söhne des Perez waren Hezron, daher das Geschlecht der Hezroniter kommt. Hamul, daher das Geschlecht der Hamuliter kommt. Das sind die Geschlechter Judas, an Zahl 76.500. Die Söhne Issachars nach ihren Geschlechtern waren Tola, daher das Geschlecht der Tolaiter kommt. Puva, daher das Geschlecht der Puvaniter kommt. Jaschub, daher das Geschlecht der Jaschubiter kommt. Shimron, daher das Geschlecht der Shimroniter kommt. Das sind die Geschlechter Issachars, an Zahl 64.300. Die Söhne Sebulons nach ihren Geschlechtern waren Seret, daher das Geschlecht der Serediter kommt. Elon, daher das Geschlecht der Eloniter kommt. Jachleel, daher das Geschlecht der Jachleeliter kommt. Das sind die Geschlechter Sebulons, an Zahl 60.500. Die Söhne Josefs nach ihren Geschlechtern waren Manasse und Ephraim. Die Söhne Manasses aber waren Machir, daher kommt das Geschlecht der Machiriter. Machir zeugte Gilead, daher kommt das Geschlecht der Gileaditer. Dies sind die Söhne Gileads. Ieser, daher kommt das Geschlecht der Ieseriter. Helek, daher kommt das Geschlecht der Helekiter. Asriel, daher kommt das Geschlecht der Asrieliter. Sichem, daher kommt das Geschlecht der Sichemiter. Shemida, daher kommt das Geschlecht der Shemidaiter. Hefer, daher kommt das Geschlecht der Heferiter. Zelophat aber war Hefers Sohn und hatte keine Söhne, sondern Töchter. Die hießen Machla, Noah, Hogla, Milka und Tirza. Das sind die Geschlechter Manasses, an Zahl 52.700. Die Söhne Ephraims nach ihren Geschlechtern waren Schutelach, daher kommt das Geschlecht der Schutelachiter. Becher, daher kommt das Geschlecht der Becheriter. Tahan, daher kommt das Geschlecht der Tahaniter. Die Söhne Schutelachs aber waren Eran, daher kommt das Geschlecht der Eraniter. Das sind die Geschlechter der Söhne Ephraims, an Zahl 32.500. Das sind die Söhne Josefs nach ihren Geschlechtern. Die Söhne Benjamins nach ihren Geschlechtern waren Bela, daher kommt das Geschlecht der Belaiter. Aschbel, daher kommt das Geschlecht der Aschbeliter. Ahiram, daher kommt das Geschlecht der Ahiramiter. Shufam, daher kommt das Geschlecht der Shufamiter. Hufam, daher kommt das Geschlecht der Hufamiter. Die Söhne Belas aber waren Ard und Naaman. Daher kommt das Geschlecht der Arditer und Naamaniter. Das sind die Söhne Benjamins nach ihren Geschlechtern, an Zahl 45.600. Die Söhne Dans nach ihren Geschlechtern waren Shuham, daher kommt das Geschlecht der Shuhamiter. Das sind die Geschlechter Dans nach ihren Geschlechtern. Alle Geschlechter der Shuhamiter waren an Zahl 64.400. Die Söhne Assers nach ihren Geschlechtern waren Jimna, daher kommt das Geschlecht der Jimniter. Jeschwi, daher kommt das Geschlecht der Jeschwiter. Beria, daher kommt das Geschlecht der Beriiter. Aber die Söhne Berias waren Heber, daher kommt das Geschlecht der Heberiter. Malkiel, daher kommt das Geschlecht der Malkieliter. Und die Tochter Assers hieß Serach. Das sind die Geschlechter der Söhne Assers, an Zahl 53.400. Die Söhne Naphtalis nach ihren Geschlechtern waren Jachzeel, daher kommt das Geschlecht der Jachzeeliter. Guni, daher kommt das Geschlecht der Guniter. Jezer, daher kommt das Geschlecht der Jezeriter. Schillem, daher kommt das Geschlecht der Schillemiter. Das sind die Geschlechter von Naphtali nach ihren Sippen, an Zahl 45.400. Das ist die Summe der Israeliten, 601.730. Und der Herr redete mit Mose und sprach:
1: Diesen sollst du das Land austeilen zum Erbe nach der Zahl der Namen. Dem Geschlecht, das groß ist an Zahl, sollst du viel zum Erbe geben, und dem Geschlecht, das gering ist an Zahl, wenig. Einem jeden soll man geben nach seiner Zahl. Doch soll man das Land durchs Los austeilen. Nach den Namen der Stämme ihrer Väter sollen sie ihr Erbteil erhalten. Nach dem Los sollst du ihr Erbe austeilen, zwischen den vielen und wenigen.
0: Und dies ist die Summe der Leviten nach ihren Geschlechtern. Gershon, daher das Geschlecht der Gershoniter. Kehat, daher das Geschlecht der Kehatiter. Merari, daher das Geschlecht der Merariter. Dies sind die Geschlechter Levis. Das Geschlecht der Libniter, das Geschlecht der Hebroniter, das Geschlecht der Machliter, das Geschlecht der Muschiter, das Geschlecht der Korachiter. Kehat aber zeugte Amram. Und Amrams Frau hieß Jochebed, eine Tochter Levis, die ihm geboren wurde in Ägypten. Und sie gebar dem Amram Aaron und Mose und ihre Schwester Mirjam. Dem Aaron aber wurden geboren Nadab, Abihu, Eleazar und Itamar. Nadab aber und Abihu starben, als sie fremdes Feuer darbrachten vor dem Herrn. Und ihre Summe war 23.000, alles was männlich war, von einem Monat an und darüber. Sie wurden nämlich nicht gezählt zusammen mit den Israeliten, denn man gab ihnen kein Erbe unter den Israeliten. Das ist die Summe der Israeliten, die Mose und Eleazar, der Priester, zählten im Jordantal der Moabiter gegenüber Jericho. Unter diesen aber war keiner mehr von denen aus Israel, die Mose und Aaron, der Priester, gezählt hatten in der Wüste Sinai. Denn der Herr hatte ihnen gesagt, sie sollten des Todes sterben in der Wüste. Und so blieb keiner von ihnen übrig, als Kaleb, der Sohn Jefunnes, und Josua, der Sohn Nuns.

0: Und die Töchter Zelophats, des Sohnes Hefers, des Sohnes Gileads, des Sohnes Machias, des Sohnes Manasses, von den Geschlechtern Manasses, des Sohnes Josefs, mit Namen Machla, Noah, Hogla, Milka und Tirza, kamen herzu und traten vor Mose und vor Eleasar, den Priester, und vor die Stammesfürsten und die ganze Gemeinde vor der Tür der Stiftshütte und sprachen:
1: Unser Vater ist gestorben in der Wüste und war nicht mit unter der Rotte, die sich gegen den Herrn empörte, unter der Rotte Korach, sondern ist um seiner eigenen Sünde willen gestorben und hatte keine Söhne. Warum soll denn unseres Vaters Name in seinem Geschlecht untergehen, weil er keinen Sohn hat? Gebt uns auch ein Erbgut unter den Brüdern unseres Vaters.
0: Mose brachte ihre Sache vor den Herrn. Und der Herr sprach zu ihm:
2: Die Töchter Zelophats haben recht geredet. Du sollst ihnen ein Erbgut unter den Brüdern ihres Vaters geben und sollst ihres Vaters Erbe ihnen zuwenden. Und sage den Israeliten, wenn jemand stirbt und keinen Sohn hat, so sollt ihr sein Erbe seiner Tochter zuwenden. Hat er keine Tochter, sollt ihr es seinen Brüdern geben. Hat er keine Brüder, sollt ihr es den Brüdern seines Vaters geben. Hat sein Vater keine Brüder, sollt ihr es seinen nächsten Verwandten geben, die ihm angehören in seinem Geschlecht, damit sie es in Besitz nehmen. Das soll den Israeliten Gesetz und Recht sein, wie der Herr dem Mose geboten hat.
0: Und der Herr sprach zu Mose:
2: Steig auf dies Gebirge Abarim und sieh auf das Land, das ich den Israeliten geben werde. Und wenn du es gesehen hast, sollst du auch zu deinen Vätern versammelt werden, wie dein Bruder Aaron zu ihnen versammelt ist, weil ihr meinem Wort ungehorsam gewesen seid in der Wüste Zin, als die Gemeinde haderte und ihr mich vor ihnen heiligen solltet durch das Wasser. Das ist das Haderwasser zu Kadesh in der Wüste Zin.
0: Und Mose redete mit dem Herrn und sprach:
3: Der Herr, der Gott des Lebensgeistes für alles Fleisch, wolle einen Mann setzen über die Gemeinde, der vor ihnen her aus- und eingeht und sie aus- und einführt, damit die Gemeinde des Herrn nicht sei wie die Schafe ohne Hirten.
0: Und der Herr sprach zu Mose:
2: Nimm Josua zu dir, den Sohn Nuns, einen Mann, in dem der Geist ist, und lege deine Hände auf ihn. Und lass ihn treten vor den Priester Eleasar und vor die ganze Gemeinde, und bestelle ihn vor ihren Augen. Und lege von deiner Hoheit auf ihn, damit ihm gehorche die ganze Gemeinde der Israeliten. Und er soll treten vor Eleasar, den Priester. Der soll für ihn mit den heiligen Losen den Herrn befragen. Nach dessen Befehl sollen aus- und einziehen er und alle Israeliten mit ihm und die ganze Gemeinde.
0: Mose tat, wie ihm der Herr geboten hatte, und nahm Josua und ließ ihn treten vor den Priester Eleasar und vor die ganze Gemeinde und legte seine Hand auf ihn und bestellte ihn, wie der Herr durch Mose geredet hatte.

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1: Als nun Bileam sah, dass es dem Herrn gefiel, Israel zu segnen, ging er nicht wie bisher auf Zeichen aus, sondern richtete sein Angesicht zur Wüste, hob seine Augen auf und sah Israel, wie sie lagerten nach ihren Stämmen. Und der Geist Gottes kam auf ihn, und er hob an mit seinem Spruch und sprach:
2: Es sagt Bileam, der Sohn Beors, es sagt der Mann, dem die Augen geöffnet sind. Es sagt der Hörer göttlicher Rede, der des Allmächtigen Offenbarung sieht, dem die Augen geöffnet werden, wenn er niederkniet. Wie fein sind deine Zelte, Jakob, und deine Wohnungen, Israel, wie die Täler, die sich ausbreiten, wie die Gärten an den Wassern, wie die Aloebäume, die der Herr pflanzt, wie die Zedern an den Wassern. Sein Eimer fließt von Wasser über, und seine Saat hat Wasser die Fülle. Sein König wird höher werden als Agag, und sein Reich wird sich erheben. Gott, der ihn aus Ägypten geführt hat, ist für ihn wie das Horn des Wildstiers. Er wird die Völker, seine Verfolger, auffressen und ihre Gebeine zermalmen und mit seinen Pfeilen zerschmettern. Er hat sich hingestreckt, sich niedergelegt wie ein Löwe und wie ein junger Löwe. Wer will ihn aufstören? Gesegnet sei, wer dich segnet, und verflucht, wer dich verflucht.
1: Da entbrannte Balaks Zorn gegen Bileam, und er schlug die Hände zusammen und sprach zu ihm:
3: Ich habe dich gerufen, dass du meine Feinde verfluchen solltest, und siehe, du hast sie nun dreimal gesegnet. Geh nun weg in dein Land. Ich dachte, ich wollte dich ehren, aber der Herr hat dir die Ehre verwehrt.
1: Bileam antwortete ihm:
2: Habe ich nicht schon zu deinen Boten gesagt, die du zu mir sandtest, wenn mir Balak sein Haus voll Silber und Gold gäbe, so könnte ich doch an des Herrn Wort nicht vorüber und Böses und Gutes tun nach meinem Herzen, sondern was der Herr redet, das würde ich auch reden. Und nun siehe, ich ziehe zu meinem Volk. So komm, ich will dir kundtun, was dies Volk deinem Volk tun wird zur letzten Zeit.
1: Und er hob an mit seinem Spruch und sprach:
2: Es sagt Bileam, der Sohn Beors, es sagt der Mann, dem die Augen geöffnet sind, es sagt der Hörer göttlicher Rede und der die Erkenntnis des Höchsten hat, der die Offenbarung des Allmächtigen sieht und dem die Augen geöffnet werden, wenn er niederkniet. Ich sehe ihn, aber nicht jetzt. Ich schaue ihn, aber nicht von nahem. Es wird ein Stern aus Jakob aufgehen und ein Zepter aus Israel aufkommen und wird zerschmettern die Schläfen der Moabiter und den Scheitel aller Söhne Seths. Edom wird er einnehmen und Seir, sein Feind, wird unterworfen sein. Israel aber wird Sieg haben. Aus Jakob wird der Herrscher kommen und umbringen, was übrig ist von den Städten.
1: Und als er die Amalekiter sah, hob er an mit seinem Spruch und sprach:
2: Amalek ist das Erste unter den Völkern, aber zuletzt wird es umkommen.
1: Und als er die Keniter sah, hob er an mit seinem Spruch und sprach:
2: Fest ist deine Wohnung, und du hast dein Nest in einen Fels gebaut. Dennoch wird kein ausgetilgt werden. Wie lange noch, dann führt Assur dich gefangen hinweg.
1: Und er hob abermals an mit seinem Spruch und sprach:
2: Ach, wer wird am Leben bleiben, wenn Gott das tun wird? Und Schiffe aus Kittim werden verderben, Assur und Eber. Das aber wird auch umkommen.
1: Und Bileam machte sich auf und zog hin und kam wieder in sein Land. Und Balak zog seinen Weg.

0: und Israel lagerte in Schittim. Da fing das Volk an zu huren mit den Töchtern der Moabiter. Die luden das Volk zu den Opfern ihrer Götter. Und das Volk aß und betete ihre Götter an. Und Israel hängte sich an den Baal Peor. Da entbrannte des Herrn Zorn über Israel, und er sprach zu Mose:
1: Nimm alle Oberen des Volks und hänge sie vor dem Herrn auf im Angesicht der Sonne, damit sich der grimmige Zorn des Herrn von Israel wende.
0: Und Mose sprach zu den Richtern Israels:
2: Töte ein jeder seine Leute, die sich an den Baal Peor gehängt haben!
0: Und siehe, ein Mann aus Israel kam und brachte unter seine Brüder eine Midianiterin vor den Augen des Mose und der ganzen Gemeinde der Israeliten, die da weinten vor der Tür der Stiftshütte. Als das Pinhas sah, der Sohn Eleasars, des Sohnes des Priesters Aaron, stand er auf aus der Gemeinde und nahm einen Spieß in seine Hand und ging dem israelitischen Mann nach in die Kammer und durchstach sie beide, den israelitischen Mann und die Frau, durch ihren Leib. Da hörte die Plage auf unter den Israeliten. Es waren aber durch die Plage getötet worden 24.000. Und der Herr redete mit Mose und sprach:
1: Pinhas, der Sohn Eleasars, der Sohn des Priesters Aaron, hat meinen Grimm von den Israeliten gewendet durch seinen Eifer um mich, dass ich nicht in meinem Eifer die Israeliten vertilgte. Darum sage: Siehe, ich gebe ihm meinen Bund des Friedens. Und dieser Bund soll ihm und seinen Nachkommen das ewige Priestertum zuteilen, weil er für seinen Gott geeifert und für die Israeliten Sühne geschafft hat.
0: Der israelitische Mann aber, der erschlagen wurde mit der Midianiterin, hieß Simri, der Sohn Salus, der Oberste einer Sippe der Simeoniter. Die midianitische Frau, die auch erschlagen wurde, hieß Kospi, eine Tochter Zurs, des Hauptes eines Geschlechtes unter den Midianitern. Und der Herr redete mit Mose und sprach:
1: Tut den Midianitern Schaden und schlagt sie, denn sie haben euch Schaden getan mit ihrer List, die sie gegen euch geübt haben, durch den Peor und durch ihre Schwester Kospi, die Tochter eines Obersten der Midianiter, die erschlagen wurde am Tag der Plage, die um des Peor willen kam.

0: Und es geschah nach der Plage, da sprach der Herr zu Mose und Eleasar, dem Sohn des Priesters Aaron.
1: Nehmt die Summe der ganzen Gemeinde der Israeliten auf. Von 20 Jahren an und darüber, nach ihren Sippen, alle, die wehrfähig sind in Israel.
0: Und Mose und Eleasar, der Priester, zählten sie im Jordantal der Moabiter gegenüber Jericho, die 20 Jahre alt waren und darüber, wie der Herr es Mose geboten hatte. Dies aber waren die Israeliten, die aus Ägypten gezogen waren. Ruben, der Erstgeborene Israels. Die Söhne Rubens aber waren Henoch, von dem das Geschlecht der Henochiter kommt, Palu, von dem das Geschlecht der Paluiter kommt, Hezron, von dem das Geschlecht der Hezroniter kommt, Karmi, von dem das Geschlecht der Karmiter kommt. Das sind die Geschlechter von Ruben, und ihre Zahl war 43.730. Aber die Söhne Palus waren Eliab, und die Söhne Eliabs waren Nemuel und Datan und Abiram. Das sind der Datan und Abiram, die von der Versammlung berufen waren, aber die sich gegen Mose und Aaron auflehnten in der Rotte Korach, als sie sich gegen den Herrn auflehnten. Und die Erde tat ihren Mund auf und verschlang sie mit Korach, während die Rotte starb, indem das Feuer 250 Männer fraß und sie zum Zeichen wurden. Aber die Söhne Korachs starben nicht alle. Die Söhne Simeons nach ihren Geschlechtern waren Jemuel, daher kommt das Geschlecht der Jemueliter, Jamin, daher kommt das Geschlecht der Jaminiter. Jachin, daher das Geschlecht der Jachiniter kommt. Serach, daher das Geschlecht der Serachiter kommt. Shaul, daher das Geschlecht der Shauliter kommt. Das sind die Geschlechter von Simeon, 22.200. Die Söhne Gads nach ihren Geschlechtern waren Ziphion, daher das Geschlecht der Ziphioniter kommt. Hagi, daher das Geschlecht der Hagiter kommt. Shuni, daher das Geschlecht der Shuniter kommt. Osni, daher das Geschlecht der Osniter kommt. Eri, daher das Geschlecht der Eriter kommt. Arod, daher das Geschlecht der Aroditer kommt. Areli, daher das Geschlecht der Areliter kommt. Das sind die Geschlechter der Söhne Gads, an Zahl 40.500. Die Söhne Judas waren Er und Onan, die beide im Lande Kanaan starben. Es waren aber die Söhne Judas nach ihren Geschlechtern, Schela, daher das Geschlecht der Schelaniter kommt, Peretz, daher das Geschlecht der Pereziter kommt, Serach, daher das Geschlecht der Serachiter kommt. Aber die Söhne des Peretz waren Hezron, daher das Geschlecht der Hezroniter kommt, Hamul, daher das Geschlecht der Hamuliter kommt. Das sind die Geschlechter Judas, an Zahl 76.500. Die Söhne Issachars nach ihren Geschlechtern waren Tola, daher das Geschlecht der Tolaiter kommt, Puva, daher das Geschlecht der Puvaniter kommt, Jaschub, daher das Geschlecht der Jaschubiter kommt, Shimron, daher das Geschlecht der Shimroniter kommt. Das sind die Geschlechter Issachars, an Zahl 64.300. Die Söhne Sebulons nach ihren Geschlechtern waren Seret, daher das Geschlecht der Serediter kommt, Elon, daher das Geschlecht der Eloniter kommt. Jachleel, daher das Geschlecht der Jachleeliter kommt. Das sind die Geschlechter Sebulons, an Zahl 60.500. Die Söhne Josefs nach ihren Geschlechtern waren Manasse und Ephraim. Die Söhne Manasses aber waren Machir, daher kommt das Geschlecht der Machiriter. Machir zeugte Gilead, daher kommt das Geschlecht der Gileaditer. Dies sind die Söhne Gileads. Ieser, daher kommt das Geschlecht der Ieseriter. Helek, daher kommt das Geschlecht der Helekiter. Asriel, daher kommt das Geschlecht der Asrieliter. Sichem, daher kommt das Geschlecht der Sichemiter. Shemida, daher kommt das Geschlecht der Shemidaiter. Hefa, daher kommt das Geschlecht der Heferiter. Zelophat aber war Hefas Sohn und hatte keine Söhne, sondern Töchter. Die hießen Machla, Noah, Hogla, Milka und Tirza. Das sind die Geschlechter Manasses, an Zahl 52.700. Die Söhne Ephraims nach ihren Geschlechtern waren Schutelach, daher kommt das Geschlecht der Schutelachiter, Becher, daher kommt das Geschlecht der Becheriter, Tahan, daher kommt das Geschlecht der Tahaniter. Die Söhne Schutelachs aber waren Eran, daher kommt das Geschlecht der Eraniter. Das sind die Geschlechter der Söhne Ephraims, an Zahl 32.500. Das sind die Söhne Josefs nach ihren Geschlechtern. Die Söhne Benjamins nach ihren Geschlechtern waren Bela, daher kommt das Geschlecht der Belaiter, Aschbel, daher kommt das Geschlecht der Aschbeliter, Ahiram, daher kommt das Geschlecht der Ahiramiter, Schufam, daher kommt das Geschlecht der Schufamiter, Hufam, daher kommt das Geschlecht der Hufamiter. Die Söhne Belas aber waren Ard und Naaman, daher kommt das Geschlecht der Arditer und Naamaniter. Das sind die Söhne Benjamins nach ihren Geschlechtern, an Zahl 45.600. Die Söhne Dans nach ihren Geschlechtern waren Schuham, daher kommt das Geschlecht der Schuhamiter. Das sind die Geschlechter Dans nach ihren Geschlechtern. Alle Geschlechter der Schuhamiter waren an Zahl 64.400. Die Söhne Assers nach ihren Geschlechtern waren Jimna, daher kommt das Geschlecht der Jimniter. Jeschwi, daher kommt das Geschlecht der Jeschwiter. Beria, daher kommt das Geschlecht der Beriiter. Aber die Söhne Berias waren Heber, daher kommt das Geschlecht der Heberiter. Malkiel, daher kommt das Geschlecht der Malkieliter. Und die Tochter Assers hieß Serach. Das sind die Geschlechter der Söhne Assers, an Zahl 53.400. Die Söhne Naphtalis nach ihren Geschlechtern waren Jachzeel, daher kommt das Geschlecht der Jachzeeliter, Guni, daher kommt das Geschlecht der Guniter, Jezer, daher kommt das Geschlecht der Jezeriter, Schillem, daher kommt das Geschlecht der Schillemiter. Das sind die Geschlechter von Naphtali nach ihren Sippen, an Zahl 45.400. Das ist die Summe der Israeliten. 601.730. Und der Herr redete mit Mose und sprach:
1: Diesen sollst du das Land austeilen zum Erbe nach der Zahl der Namen. Dem Geschlecht, das groß ist an Zahl, sollst du viel zum Erbe geben, und dem Geschlecht, das gering ist an Zahl, wenig. Einem jeden soll man geben nach seiner Zahl. Doch soll man das Land durchs Los austeilen. Nach den Namen der Stämme ihrer Väter sollen sie ihr Erbteil erhalten. Nach dem Los sollst du ihr Erbe austeilen, zwischen den vielen und wenigen.
0: Und dies ist die Summe der Leviten nach ihren Geschlechtern. Gershon, daher das Geschlecht der Gershoniter. Kehat, daher das Geschlecht der Kehatiter. Merari, daher das Geschlecht der Merariter. Dies sind die Geschlechter Levis. Das Geschlecht der Libniter, das Geschlecht der Hebroniter, das Geschlecht der Machliter, das Geschlecht der Muschiter, das Geschlecht der Korachiter. Kehat aber zeugte Amram. Und Amrams Frau hieß Jochebed, eine Tochter Levis, die ihm geboren wurde in Ägypten. Und sie gebar dem Amram Aaron und Mose und ihre Schwester Mirjam. Dem Aaron aber wurden geboren Nadab, Abihu, Eleazar und Itamar. Nadab aber und Abihu starben, als sie fremdes Feuer darbrachten vor dem Herrn. Und ihre Summe war 23.000, alles was männlich war, von einem Monat an und darüber. Sie wurden nämlich nicht gezählt zusammen mit den Israeliten, denn man gab ihnen kein Erbe unter den Israeliten. Das ist die Summe der Israeliten, die Mose und Eleazar, der Priester, zählten im Jordantal der Moabiter gegenüber Jericho. Unter diesen aber war keiner mehr von denen aus Israel, die Mose und Aaron, der Priester, gezählt hatten in der Wüste Sinai. Denn der Herr hatte ihnen gesagt, sie sollten des Todes sterben in der Wüste. Und so blieb keiner von ihnen übrig, als Kaleb, der Sohn Jefunnes, und Josua, der Sohn Nuns.

0: Und die Töchter Zelophats, des Sohnes Hefers, des Sohnes Gileads, des Sohnes Machias, des Sohnes Manasses, von den Geschlechtern Manasses, des Sohnes Josefs, mit Namen Machla, Noah, Hogla, Milka und Tirza, kamen herzu und traten vor Mose und vor Eleazar, den Priester, und vor die Stammesfürsten und die ganze Gemeinde vor der Tür der Stiftshütte und sprachen:
1: Unser Vater ist gestorben in der Wüste und war nicht mit unter der Rotte, die sich gegen den Herrn empörte, unter der Rotte Korach, sondern ist um seiner eigenen Sünde willen gestorben und hatte keine Söhne. Warum soll denn unseres Vaters Name in seinem Geschlecht untergehen, weil er keinen Sohn hat? Gebt uns auch ein Erbgut unter den Brüdern unseres Vaters.
0: Mose brachte ihre Sache vor den Herrn. Und der Herr sprach zu ihm:
2: Die Töchter Zelophats haben recht geredet. Du sollst ihnen ein Erbgut unter den Brüdern ihres Vaters geben und sollst ihres Vaters Erbe ihnen zuwenden. Und sage den Israeliten, wenn jemand stirbt und keinen Sohn hat, so sollt ihr sein Erbe seiner Tochter zuwenden. Hat er keine Tochter, sollt ihr es seinen Brüdern geben. Hat er keine Brüder, sollt ihr es den Brüdern seines Vaters geben. Hat sein Vater keine Brüder, sollt ihr es seinen nächsten Verwandten geben, die ihm angehören in seinem Geschlecht, damit sie es in Besitz nehmen. Das soll den Israeliten Gesetz und Recht sein, wie der Herr dem Mose geboten hat.
0: Und der Herr sprach zu Mose:
2: Steig auf dies Gebirge Abarim und sieh auf das Land, das ich den Israeliten geben werde. Und wenn du es gesehen hast, sollst du auch zu deinen Vätern versammelt werden, wie dein Bruder Aaron zu ihnen versammelt ist, weil ihr meinem Wort ungehorsam gewesen seid in der Wüste Zin, als die Gemeinde haderte und ihr mich vor ihnen heiligen solltet durch das Wasser. Das ist das Haderwasser zu Kadesch in der Wüste Zin.
0: Und Mose redete mit dem Herrn und sprach:
3: Der Herr, der Gott des Lebensgeistes für alles Fleisch, wolle einen Mann setzen über die Gemeinde, der vor ihnen her aus- und eingeht und sie aus- und einführt, damit die Gemeinde des Herrn nicht sei wie die Schafe ohne Hirten.
0: Und der Herr sprach zu Mose:
2: Nimm Josua zu dir, den Sohn Nuns, einen Mann, in dem der Geist ist, und lege deine Hände auf ihn. Und lass ihn treten vor den Priester Eleazar und vor die ganze Gemeinde. Und bestelle ihn vor ihren Augen. Und lege von deiner Hoheit auf ihn, damit ihm gehorche die ganze Gemeinde der Israeliten. Und er soll treten vor Eleazar, den Priester. Der soll für ihn mit den heiligen Losen den Herrn befragen. Nach dessen Befehl sollen aus- und einziehen er und alle Israeliten mit ihm und die ganze Gemeinde.
0: Mose tat, wie ihm der Herr geboten hatte, und nahm Josua und ließ ihn treten vor den Priester Eleazar und vor die ganze Gemeinde und legte seine Hand auf ihn und bestellte ihn, wie der Herr durch Mose geredet hatte.

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1: Als nun Bileam sah, dass es dem Herrn gefiel, Israel zu segnen, ging er nicht wie bisher auf Zeichen aus, sondern richtete sein Angesicht zur Wüste, hob seine Augen auf und sah Israel, wie sie lagerten nach ihren Stämmen. Und der Geist Gottes kam auf ihn. Und er hob an mit seinem Spruch und sprach:
2: Es sagt Bileam, der Sohn Beors. Es sagt der Mann, dem die Augen geöffnet sind. Es sagt der Hörer göttlicher Rede, der des Allmächtigen Offenbarung sieht, dem die Augen geöffnet werden, wenn er niederkniet. Wie fein sind deine Zelte, Jakob, und deine Wohnungen, Israel, wie die Täler, die sich ausbreiten, wie die Gärten an den Wassern, wie die Aloebäume, die der Herr pflanzt, wie die Zedern an den Wassern. Sein Eimer fließt von Wasser über, und seine Saat hat Wasser die Fülle. Sein König wird höher werden als Agag, und sein Reich wird sich erheben. Gott, der ihn aus Ägypten geführt hat, ist für ihn wie das Horn des Wildstiers. Er wird die Völker, seine Verfolger, auffressen und ihre Gebeine zermalmen und mit seinen Pfeilen zerschmettern. Er hat sich hingestreckt, sich niedergelegt wie ein Löwe und wie ein junger Löwe. Wer will ihn aufstören? Gesegnet sei, wer dich segnet, und verflucht, wer dich verflucht.
1: Da entbrannte Balaks Zorn gegen Bileam, und er schlug die Hände zusammen und sprach zu ihm:
3: Ich habe dich gerufen, dass du meine Feinde verfluchen solltest, und siehe, du hast sie nun dreimal gesegnet. Geh nun weg in dein Land. Ich dachte, ich wollte dich ehren, aber der Herr hat dir die Ehre verwehrt.
1: Bileam antwortete ihm:
2: Habe ich nicht schon zu deinen Boten gesagt, die du zu mir sandtest, wenn mir Balak sein Haus voll Silber und Gold gäbe, so könnte ich doch an des Herrn Wort nicht vorüber und Böses und Gutes tun nach meinem Herzen, sondern was der Herr redet, das würde ich auch reden. Und nun siehe, ich ziehe zu meinem Volk. So komm, ich will dir kundtun, was dies Volk deinem Volk tun wird zur letzten Zeit.
1: Und er hob an mit seinem Spruch und sprach:
2: Es sagt Bileam, der Sohn Beors, es sagt der Mann, dem die Augen geöffnet sind, es sagt der Hörer göttlicher Rede und der die Erkenntnis des Höchsten hat, der die Offenbarung des Allmächtigen sieht und dem die Augen geöffnet werden, wenn er niederkniet. Ich sehe ihn, aber nicht jetzt. Ich schaue ihn, aber nicht von nahem. Es wird ein Stern aus Jakob aufgehen und ein Zepter aus Israel aufkommen und wird zerschmettern die Schläfen der Moabiter und den Scheitel aller Söhne Seths. Edom wird er einnehmen und Seir, sein Feind, wird unterworfen sein. Israel aber wird Sieg haben. Aus Jakob wird der Herrscher kommen und umbringen, was übrig ist von den Städten.
1: Und als er die Amalekiter sah, hob er an mit seinem Spruch und sprach:
2: Amalek ist das Erste unter den Völkern, aber zuletzt wird es umkommen.
1: Und als er die Keniter sah, hob er an mit seinem Spruch und sprach:
2: Fest ist deine Wohnung, und du hast dein Nest in einen Fels gebaut. Dennoch wird kein ausgetilgt werden. Wie lange noch, dann führt Assur dich gefangen hinweg.
1: Und er hob abermals an mit seinem Spruch und sprach:
2: Ach, wer wird am Leben bleiben, wenn Gott das tun wird? Und Schiffe aus Kittim werden verderben, Assur und Eber. Das aber wird auch umkommen.
1: Und Bileam machte sich auf und zog hin und kam wieder in sein Land. Und Balak zog seinen Weg.

0: Und Israel lagerte in Schittim. Da fing das Volk an zu huren mit den Töchtern der Moabiter. Die luden das Volk zu den Opfern ihrer Götter. Und das Volk aß und betete ihre Götter an. Und Israel hängte sich an den Baal Peor. Da entbrannte des Herrn Zorn über Israel, und er sprach zu Mose:
1: Nimm alle Oberen des Volks und hänge sie vor dem Herrn auf im Angesicht der Sonne, damit sich der grimmige Zorn des Herrn von Israel wende.
0: Und Mose sprach zu den Richtern Israels:
2: Töte ein jeder seine Leute, die sich an den Baal Peor gehängt haben.
0: Und siehe, ein Mann aus Israel kam und brachte unter seine Brüder eine Midianiterin.

0: die Israeliten vertilgte. Darum sage: Siehe, ich gebe ihm meinen Bund des Friedens, und dieser Bund soll ihm und seinen Nachkommen das ewige Priestertum zuteilen, weil er für seinen Gott geeifert und für die Israeliten Sühne geschafft hat.
1: Der israelitische Mann aber, der erschlagen wurde mit der Midianiterin, hieß Simri, der Sohn Salus, der Oberste einer Sippe der Simeoniter. Die midianitische Frau, die auch erschlagen wurde, hieß Kosbi, eine Tochter Zurs, des Hauptes eines Geschlechtes unter den Midianitern. Und der Herr redete mit Mose und sprach:
0: Tut den Midianitern Schaden und schlagt sie, denn sie haben euch Schaden getan mit ihrer List, die sie gegen euch geübt haben, durch den Peor und durch ihre Schwester Kosbi, die Tochter eines Obersten der Midianiter, die erschlagen wurde am Tag der Plage, die um des Peor willen kam.

0: Und es geschah nach der Plage, da sprach der Herr zu Mose und Eleasar, dem Sohn des Priesters Aaron.
1: Nehmt die Summe der ganzen Gemeinde der Israeliten auf, von 20 Jahren an und darüber, nach ihren Sippen, alle, die wehrfähig sind in Israel.
0: Und Mose und Eleasar, der Priester, zählten sie im Jordantal der Moabiter gegenüber Jericho, die 20 Jahre alt waren und darüber, wie der Herr es Mose geboten hatte. Dies aber waren die Israeliten, die aus Ägypten gezogen waren. Ruben, der Erstgeborene Israels. Die Söhne Rubens aber waren Henoch, von dem das Geschlecht der Henochiter kommt, Palu, von dem das Geschlecht der Paluiter kommt, Hezron, von dem das Geschlecht der Hezroniter kommt, Karmi, von dem das Geschlecht der Karmiter kommt. Das sind die Geschlechter von Ruben, und ihre Zahl war 43.730. Aber die Söhne Palus waren Eliab, und die Söhne Eliabs waren Nemuel und Datan und Abiram. Das sind der Datan und Abiram, die von der Versammlung berufen waren, aber die sich gegen Mose und Aaron auflehnten in der Rotte Korach, als sie sich gegen den Herrn auflehnten. Und die Erde tat ihren Mund auf und verschlang sie mit Korach, während die Rotte starb, indem das Feuer 250 Männer fraß und sie zum Zeichen wurden. Aber die Söhne Korachs starben nicht alle. Die Söhne Simeons nach ihren Geschlechtern waren Jemuel, daher kommt das Geschlecht der Jemueliter, Jamin, daher kommt das Geschlecht der Jaminiter. Jachin, daher das Geschlecht der Jachiniter kommt. Serach, daher das Geschlecht der Serachiter kommt. Shaul, daher das Geschlecht der Shauliter kommt. Das sind die Geschlechter von Simeon, 22.200. Die Söhne Gads nach ihren Geschlechtern waren Ziphion, daher das Geschlecht der Ziphioniter kommt. Hagi, daher das Geschlecht der Hagiter kommt. Shuni, daher das Geschlecht der Shuniter kommt. Osni, daher das Geschlecht der Osniter kommt. Eri, daher das Geschlecht der Eriter kommt. Arod, daher das Geschlecht der Aroditer kommt. Areli, daher das Geschlecht der Areliter kommt. Das sind die Geschlechter der Söhne Gads, an Zahl 40.500. Die Söhne Judas waren Er und Onan, die beide im Lande Kanaan starben. Es waren aber die Söhne Judas nach ihren Geschlechtern, Schela, daher das Geschlecht der Schelaniter kommt, Peretz, daher das Geschlecht der Peretziter kommt, Serach, daher das Geschlecht der Serachiter kommt. Aber die Söhne des Peretz waren Hezron, daher das Geschlecht der Hezroniter kommt, Hamul, daher das Geschlecht der Hamuliter kommt. Das sind die Geschlechter Judas, an Zahl 76.500. Die Söhne Issachars nach ihren Geschlechtern waren Tola, daher das Geschlecht der Tolaiter kommt, Puva, daher das Geschlecht der Puvaniter kommt, Jaschub, daher das Geschlecht der Jaschubiter kommt, Shimron, daher das Geschlecht der Shimroniter kommt. Das sind die Geschlechter Issachars, an Zahl 64.300. Die Söhne Sebulons nach ihren Geschlechtern waren Seret,

0: daher das Geschlecht der Serediter kommt. Elon, daher das Geschlecht der Eloniter kommt. Jachleel, daher das Geschlecht der Jachleeliter kommt. Das sind die Geschlechter Sebulons, an Zahl 60.500. Die Söhne Josefs nach ihren Geschlechtern waren Manasse und Ephraim. Die Söhne Manasses aber waren Machir, daher kommt das Geschlecht der Machiriter. Machir zeugte Gilead, daher kommt das Geschlecht der Gileaditer. Dies sind die Söhne Gileads. Ieser, daher kommt das Geschlecht der Ieseriter. Helek, daher kommt das Geschlecht der Helekiter. Asriel, daher kommt das Geschlecht der Asrieliter. Sichem, daher kommt das Geschlecht der Sichemiter. Shemida, daher kommt das Geschlecht der Shemidaiter. Hepher, daher kommt das Geschlecht der Hepheriter. Zelophat aber war Hephers Sohn und hatte keine Söhne, sondern Töchter. Die hießen Machla, Noah, Hogla, Milka und Tirza. Das sind die Geschlechter Manasses, an Zahl 52.700. Die Söhne Ephraims nach ihren Geschlechtern waren Schutelach, daher kommt das Geschlecht der Schutelachiter. Becher, daher kommt das Geschlecht der Becheriter. Tahan, daher kommt das Geschlecht der Tahaniter. Die Söhne Schutelachs aber waren Eran, daher kommt das Geschlecht der Eraniter. Das sind die Geschlechter der Söhne Ephraims, an Zahl 32.500. Das sind die Söhne Josefs nach ihren Geschlechtern. Die Söhne Benjamins nach ihren Geschlechtern waren Bela, daher kommt das Geschlecht der Belaiter. Aschbel, daher kommt das Geschlecht der Aschbeliter. Ahiram, daher kommt das Geschlecht der Ahiramiter. Schufam, daher kommt das Geschlecht der Schufamiter. Hufam, daher kommt das Geschlecht der Hufamiter. Die Söhne Belas aber waren Ard und Naaman. Daher kommt das Geschlecht der Arditer und Naamaniter. Das sind die Söhne Benjamins nach ihren Geschlechtern, an Zahl 45.600. Die Söhne Dans nach ihren Geschlechtern waren Schuham, daher kommt das Geschlecht der Schuhamiter. Das sind die Geschlechter Dans nach ihren Geschlechtern. Alle Geschlechter der Schuhamiter waren an Zahl 64.400. Die Söhne Assers nach ihren Geschlechtern waren Jimna, daher kommt das Geschlecht der Jimniter. Jeschwi, daher kommt das Geschlecht der Jeschwiter. Beria, daher kommt das Geschlecht der Beriiter. Aber die Söhne Berias waren Heber, daher kommt das Geschlecht der Heberiter. Malkiel, daher kommt das Geschlecht der Malkieliter. Und die Tochter Assers hieß Serach. Das sind die Geschlechter der Söhne Assers, an Zahl 53.400. Die Söhne Naphtalis nach ihren Geschlechtern waren Jachzeel, daher kommt das Geschlecht der Jachzeeliter. Guni, daher kommt das Geschlecht der Guniter. Jezer, daher kommt das Geschlecht der Jezeriter. Schillem, daher kommt das Geschlecht der Schillemiter. Das sind die Geschlechter von Naphtali nach ihren Sippen, an Zahl 45.400. Das ist die Summe der Israeliten. 601.730. Und der Herr redete mit Mose und sprach:
1: Diesen sollst du das Land austeilen zum Erbe, nach der Zahl der Namen. Dem Geschlecht, das groß ist an Zahl, sollst du viel zum Erbe geben, und dem Geschlecht, das gering ist an Zahl, wenig. Einem jeden soll man geben nach seiner Zahl. Doch soll man das Land durchs Los austeilen. Nach den Namen der Stämme ihrer Väter sollen sie ihr Erbteil erhalten. Nach dem Los sollst du ihr Erbe austeilen, zwischen den vielen und wenigen.
0: Und dies ist die Summe der Leviten nach ihren Geschlechtern. Gershon, daher das Geschlecht der Gershoniter. Kehat, daher das Geschlecht der Kehatiter. Merari, daher das Geschlecht der Merariter. Dies sind die Geschlechter Levis. Das Geschlecht der Libniter, das Geschlecht der Hebroniter, das Geschlecht der Machliter, das Geschlecht der Muschiter, das Geschlecht der Korachiter. Kehat aber zeugte Amram. Und Amrams Frau hieß Jochebed, eine Tochter Levis, die ihm geboren wurde in Ägypten. Und sie gebar dem Amram Aaron und Mose und ihre Schwester Mirjam. Dem Aaron aber wurden geboren Nadab, Abihu, Eleazar und Itamar. Nadab aber und Abihu starben, als sie fremdes Feuer darbrachten vor dem Herrn. Und ihre Summe war 23.000, alles, was männlich war, von einem Monat an und darüber. Sie wurden nämlich nicht gezählt zusammen mit den Israeliten, denn man gab ihnen kein Erbe unter den Israeliten. Das ist die Summe der Israeliten, die Mose und Eleazar, der Priester, zählten im Jordantal der Moabiter gegenüber Jericho. Unter diesen aber war keiner mehr von denen aus Israel, die Mose und Aaron, der Priester, gezählt hatten in der Wüste Sinai. Denn der Herr hatte ihnen gesagt, sie sollten des Todes sterben in der Wüste. Und so blieb keiner von ihnen übrig, als Kaleb, der Sohn Jefunnes, und Josua, der Sohn Nuns.

0: Und die Töchter Zelophats, des Sohnes Hefers, des Sohnes Gileads, des Sohnes Machias, des Sohnes Manasses, von den Geschlechtern Manasses, des Sohnes Josefs, mit Namen Machla, Noah, Hogla, Milka und Tirza, kamen herzu und traten vor Mose und vor Eleasar, den Priester, und vor die Stammesfürsten und die ganze Gemeinde vor der Tür der Stiftshütte und sprachen:
1: Unser Vater ist gestorben in der Wüste und war nicht mit unter der Rotte, die sich gegen den Herrn empörte, unter der Rotte Korach, sondern ist um seiner eigenen Sünde willen gestorben und hatte keine Söhne. Warum soll denn unseres Vaters Name in seinem Geschlecht untergehen, weil er keinen Sohn hat? Gebt uns auch ein Erbgut unter den Brüdern unseres Vaters.
0: Mose brachte ihre Sache vor den Herrn. Und der Herr sprach zu ihm:
2: Die Töchter Zelophats haben recht geredet. Du sollst ihnen ein Erbgut unter den Brüdern ihres Vaters geben und sollst ihres Vaters Erbe ihnen zuwenden. Und sage den Israeliten, wenn jemand stirbt und keinen Sohn hat, so sollt ihr sein Erbe seiner Tochter zuwenden. Hat er keine Tochter, sollt ihr es seinen Brüdern geben. Hat er keine Brüder, sollt ihr es den Brüdern seines Vaters geben. Hat sein Vater keine Brüder, sollt ihr es seinen nächsten Verwandten geben, die ihm angehören in seinem Geschlecht, damit sie es in Besitz nehmen. Das soll den Israeliten Gesetz und Recht sein, wie der Herr dem Mose geboten hat.
0: Und der Herr sprach zu Mose:
2: Steig auf dies Gebirge Abarim und sieh auf das Land, das ich den Israeliten geben werde. Und wenn du es gesehen hast, sollst du auch zu deinen Vätern versammelt werden, wie dein Bruder Aaron zu ihnen versammelt ist, weil ihr meinem Wort ungehorsam gewesen seid in der Wüste Zin, als die Gemeinde haderte und ihr mich vor ihnen heiligen solltet durch das Wasser. Das ist das Haderwasser zu Kadesch in der Wüste Zin.
0: Und Mose redete mit dem Herrn und sprach:
3: Der Herr, der Gott des Lebensgeistes für alles Fleisch, wolle einen Mann setzen über die Gemeinde, der vor ihnen her aus- und eingeht und sie aus- und einführt, damit die Gemeinde des Herrn nicht sei wie die Schafe ohne Hirten.
0: Und der Herr sprach zu Mose:
2: Nimm Josua zu dir, den Sohn Nuns, einen Mann, in dem der Geist ist, und lege deine Hände auf ihn. Und lass ihn treten vor den Priester Eleasar und vor die ganze Gemeinde, und bestelle ihn vor ihren Augen. Und lege von deiner Hoheit auf ihn, damit ihm gehorche die ganze Gemeinde der Israeliten. Und er soll treten vor Eleasar, den Priester. Der soll für ihn mit den heiligen Losen den Herrn befragen. Nach dessen Befehl sollen aus- und einziehen er und alle Israeliten mit ihm und die ganze Gemeinde.
0: Mose tat, wie ihm der Herr geboten hatte, und nahm Josua und ließ ihn treten vor den Priester Eleasar und vor die ganze Gemeinde und legte seine Hand auf ihn und bestellte ihn, wie der Herr durch Mose geredet hatte.

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1: Als nun Bileam sah, dass es dem Herrn gefiel, Israel zu segnen, ging er nicht wie bisher auf Zeichen aus, sondern richtete sein Angesicht zur Wüste, hob seine Augen auf und sah Israel, wie sie lagerten nach ihren Stämmen. Und der Geist Gottes kam auf ihn. Und er hob an mit seinem Spruch und sprach:
2: Es sagt Bileam, der Sohn Beors, es sagt der Mann, dem die Augen geöffnet sind. Es sagt der Hörer göttlicher Rede, der des Allmächtigen Offenbarung sieht, dem die Augen geöffnet werden, wenn er niederkniet. Wie fein sind deine Zelte, Jakob, und deine Wohnungen, Israel, wie die Täler, die sich ausbreiten, wie die Gärten an den Wassern, wie die Aloebäume, die der Herr pflanzt, wie die Zedern an den Wassern. Sein Eimer fließt von Wasser über, und seine Saat hat Wasser die Fülle. Sein König wird höher werden als Agag, und sein Reich wird sich erheben. Gott, der ihn aus Ägypten geführt hat, ist für ihn wie das Horn des Wildstiers. Er wird die Völker, seine Verfolger, auffressen und ihre Gebeine zermalmen und mit seinen Pfeilen zerschmettern. Er hat sich hingestreckt, sich niedergelegt wie ein Löwe und wie ein junger Löwe. Wer will ihn aufstören? Gesegnet sei, wer dich segnet, und verflucht, wer dich verflucht.
1: Da entbrannte Balaks Zorn gegen Bileam, und er schlug die Hände zusammen und sprach zu ihm:
3: Ich habe dich gerufen, dass du meine Feinde verfluchen solltest, und siehe, du hast sie nun dreimal gesegnet. Geh nun weg in dein Land. Ich dachte, ich wollte dich ehren, aber der Herr hat dir die Ehre verwehrt.
1: Bileam antwortete ihm:
2: Habe ich nicht schon zu deinen Boten gesagt, die du zu mir sandtest, wenn mir Balak sein Haus voll Silber und Gold gäbe, so könnte ich doch an des Herrn Wort nicht vorüber und Böses und Gutes tun nach meinem Herzen, sondern was der Herr redet, das würde ich auch reden. Und nun siehe, ich ziehe zu meinem Volk. So komm, ich will dir kundtun, was dies Volk deinem Volk tun wird zur letzten Zeit.
1: Und er hob an mit seinem Spruch und sprach:
2: Es sagt Bileam, der Sohn Beors, es sagt der Mann, dem die Augen geöffnet sind, es sagt der Hörer göttlicher Rede und der die Erkenntnis des Höchsten hat, der die Offenbarung des Allmächtigen sieht und dem die Augen geöffnet werden, wenn er niederkniet. Ich sehe ihn, aber nicht jetzt. Ich schaue ihn, aber nicht von nahem. Es wird ein Stern aus Jakob aufgehen und ein Zepter aus Israel aufkommen und wird zerschmettern die Schläfen der Moabiter und den Scheitel aller Söhne Seths. Edom wird er einnehmen und Seir, sein Feind, wird unterworfen sein. Israel aber wird Sieg haben. Aus Jakob wird der Herrscher kommen und umbringen, was übrig ist von den Städten.
1: Und als er die Amalekiter sah, hob er an mit seinem Spruch und sprach:
2: Amalek ist das Erste unter den Völkern, aber zuletzt wird es umkommen.
1: Und als er die Keniter sah, hob er an mit seinem Spruch und sprach:
2: Fest ist deine Wohnung, und du hast dein Nest in einen Fels gebaut. Dennoch wird kein ausgetilgt werden. Wie lange noch, dann führt Assur dich gefangen hinweg.
1: Und er hob abermals an mit seinem Spruch und sprach:
2: Ach, wer wird am Leben bleiben, wenn Gott das tun wird? Und Schiffe aus Kittim werden verderben, Assur und Eber. Das aber wird auch umkommen.
1: Und Bileam machte sich auf und zog hin und kam wieder in sein Land. Und Balak zog seinen Weg.

0: Und Israel lagerte in Schittim. Da fing das Volk an zu huren mit den Töchtern der Moabiter. Die luden das Volk zu den Opfern ihrer Götter. Und das Volk aß und betete ihre Götter an. Und Israel hängte sich an den Baal Peor. Da entbrannte des Herrn Zorn über Israel, und er sprach zu Mose:
1: Nimm alle Oberen des Volks und hänge sie vor dem Herrn auf im Angesicht der Sonne, damit sich der grimmige Zorn des Herrn von Israel wende.
0: Und Mose sprach zu den Richtern Israels:
2: Töte ein jeder seine Leute, die sich an den Baal Peor gehängt haben.
0: Und siehe, ein Mann aus Israel kam und brachte unter seine Brüder eine Midianiterin vor den Augen des Mose und der ganzen Gemeinde der Israeliten, die da weinten vor der Tür der Stiftshütte. Als das Pinhas sah, der Sohn Eleasars, des Sohnes des Priesters Aaron, stand er auf aus der Gemeinde und nahm einen Spieß in seine Hand und ging dem israelitischen Mann nach in die Kammer und durchstach sie beide, den israelitischen Mann und die Frau, durch ihren Leib. Da hörte die Plage auf unter den Israeliten. Es waren aber durch die Plage getötet worden 24.000. Und der Herr redete mit Mose und sprach:
1: Pinhas, der Sohn Eleasars, der Sohn des Priesters Aaron, hat meinen Grimm von den Israeliten gewendet durch seinen Eifer um mich, dass ich nicht in meinem Eifer die Israeliten vertilgte. Darum sage: Siehe, ich gebe ihm meinen Bund des Friedens. Und dieser Bund soll ihm und seinen Nachkommen das ewige Priestertum zuteilen, weil er für seinen Gott geeifert und für die Israeliten Sühne geschafft hat.
0: Der israelitische Mann aber, der erschlagen wurde mit der Midianiterin, hieß Simri, der Sohn Salus, der Oberste einer Sippe der Simeoniter. Die midianitische Frau, die auch erschlagen wurde, hieß Kospi, eine Tochter Zurs, des Hauptes eines Geschlechtes unter den Midianitern. Und der Herr redete mit Mose und sprach:
1: Tut den Midianitern Schaden und schlagt sie, denn sie haben euch Schaden getan mit ihrer List, die sie gegen euch geübt haben, durch den Peor und durch ihre Schwester Kospi, die Tochter eines Obersten der Midianiter, die erschlagen wurde am Tag der Plage, die um des Peor willen kam.

0: Und es geschah nach der Plage, da sprach der Herr zu Mose und Eleasar, dem Sohn des Priesters Aaron.
1: Nehmt die Summe der ganzen Gemeinde der Israeliten auf, von 20 Jahren an und darüber, nach ihren Sippen, alle, die wehrfähig sind in Israel.
0: Und Mose und Eleasar, der Priester, zählten sie im Jordantal der Moabiter gegenüber Jericho, die 20 Jahre alt waren und darüber, wie der Herr es Mose geboten hatte. Dies aber waren die Israeliten, die aus Ägypten gezogen waren. Ruben, der Erstgeborene Israels. Die Söhne Rubens aber waren Henoch, von dem das Geschlecht der Henochiter kommt, Palu, von dem das Geschlecht der Paluiter kommt, Hezron, von dem das Geschlecht der Hezroniter kommt, Karmi, von dem das Geschlecht der Karmiter kommt. Das sind die Geschlechter von Ruben, und ihre Zahl war 43.730. Aber die Söhne Palus waren Eliab, und die Söhne Eliabs waren Nemuel und Datan und Abiram. Das sind der Datan und Abiram, die von der Versammlung berufen waren, aber die sich gegen Mose und Aaron auflehnten in der Rotte Korach, als sie sich gegen den Herrn auflehnten. Und die Erde tat ihren Mund auf und verschlang sie mit Korach, während die Rotte starb, indem das Feuer 250 Männer fraß und sie zum Zeichen wurden. Aber die Söhne Korachs starben nicht alle. Die Söhne Simeons nach ihren Geschlechtern waren Jemuel, daher kommt das Geschlecht der Jemueliter, Jamin, daher kommt das Geschlecht der Jaminiter, Jachin, daher das Geschlecht der Jachiniter kommt, Serach, daher das Geschlecht der Serachiter kommt, Shaul, daher das Geschlecht der Shauliter kommt. Das sind die Geschlechter von Simeon, 22.200. Die Söhne Gads nach ihren Geschlechtern waren Ziphion, daher das Geschlecht der Ziphioniter kommt, Hagi, daher das Geschlecht der Hagiter kommt, Shuni, daher das Geschlecht der Shuniter kommt, Osni, daher das Geschlecht der Osniter kommt, Eri, daher das Geschlecht der Eriter kommt, Arod, daher das Geschlecht der Aroditer kommt, Areli, daher das Geschlecht der Areliter kommt. Das sind die Geschlechter der Söhne Gads, an Zahl 40.500. Die Söhne Judas waren Er und Onan, die beide im Lande Kanaan starben. Es waren aber die Söhne Judas nach ihren Geschlechtern Schela, daher das Geschlecht der Schelaniter kommt, Peretz, daher das Geschlecht der Pereziter kommt, Serach, daher das Geschlecht der Serachiter kommt. Aber die Söhne des Peretz waren Hezron, daher das Geschlecht der Hezroniter kommt, Hamul, daher das Geschlecht der Hamuliter kommt. Das sind die Geschlechter Judas, an Zahl 76.500. Die Söhne Issachars nach ihren Geschlechtern waren Tola, daher das Geschlecht der Tolaiter kommt, Puva, daher das Geschlecht der Puvaniter kommt, Jaschub, daher das Geschlecht der Jaschubiter kommt, Shimron, daher das Geschlecht der Shimroniter kommt. Das sind die Geschlechter Issachars, an Zahl 64.300. Die Söhne Sebulons nach ihren Geschlechtern waren Seret, daher das Geschlecht der Serediter kommt, Elon, daher das Geschlecht der Eloniter kommt, Jachleel, daher das Geschlecht der Jachleeliter kommt. Das sind die Geschlechter Sebulons, an Zahl 60.500. Die Söhne Josefs nach ihren Geschlechtern waren Manasse und Ephraim. Die Söhne Manasses aber waren Machir, daher kommt das Geschlecht der Machiriter. Machir zeugte Gilead, daher kommt das Geschlecht der Gileaditer. Dies sind die Söhne Gileads. Ieser, daher kommt das Geschlecht der Ieseriter. Helek, daher kommt das Geschlecht der Helekiter. Asriel, daher kommt das Geschlecht der Asrieliter. Sichem, daher kommt das Geschlecht der Sichemiter. Shemida, daher kommt das Geschlecht der Shemidaiter. Hefa, daher kommt das Geschlecht der Heferiter. Zelophat aber war Hefas Sohn und hatte keine Söhne, sondern Töchter. Die hießen Machla, Noah, Hogla, Milka und Tirza. Das sind die Geschlechter Manasses, an Zahl 52.700. Die Söhne Ephraims nach ihren Geschlechtern waren Schutelach, daher kommt das Geschlecht der Schutelachiter. Becher, daher kommt das Geschlecht der Becheriter. Tahan, daher kommt das Geschlecht der Tahaniter. Die Söhne Schutelachs aber waren Eran, daher kommt das Geschlecht der Eraniter. Das sind die Geschlechter der Söhne Ephraims, an Zahl 32.500. Das sind die Söhne Josefs nach ihren Geschlechtern. Die Söhne Benjamins nach ihren Geschlechtern waren Bela, daher kommt das Geschlecht der Belaiter, Aschbel, daher kommt das Geschlecht der Aschbeliter, Ahiram, daher kommt das Geschlecht der Ahiramiter, Schufam, daher kommt das Geschlecht der Schufamiter, Hufam, daher kommt das Geschlecht der Hufamiter. Die Söhne Belas aber waren Ard und Naaman, daher kommt das Geschlecht der Arditer und Naamaniter. Das sind die Söhne Benjamins nach ihren Geschlechtern, an Zahl 45.600. Die Söhne Dans nach ihren Geschlechtern waren Schuham, daher kommt das Geschlecht der Schuhamiter. Das sind die Geschlechter Dans nach ihren Geschlechtern. Alle Geschlechter der Schuhamiter waren an Zahl 64.400. Die Söhne Assers nach ihren Geschlechtern waren Jimna, daher kommt das Geschlecht der Jimniter. Jeschwi, daher kommt das Geschlecht der Jeschwiter. Beria, daher kommt das Geschlecht der Beriiter. Aber die Söhne Berias waren Heber, daher kommt das Geschlecht der Heberiter. Malkiel, daher kommt das Geschlecht der Malkieliter. Und die Tochter Assers hieß Serach. Das sind die Geschlechter der Söhne Assers, an Zahl 53.400. Die Söhne Naphtalis nach ihren Geschlechtern waren Jachzeel, daher kommt das Geschlecht der Jachzeeliter, Guni, daher kommt das Geschlecht der Guniter, Jezer, daher kommt das Geschlecht der Jezeriter, Schillem, daher kommt das Geschlecht der Schillemiter. Das sind die Geschlechter von Naphtali nach ihren Sippen, an Zahl 45.400. Das ist die Summe der Israeliten. 601.730. Und der Herr redete mit Mose und sprach:
1: Diesen sollst du das Land austeilen zum Erbe nach der Zahl der Namen. Dem Geschlecht, das groß ist an Zahl, sollst du viel zum Erbe geben, und dem Geschlecht, das gering ist an Zahl, wenig. Einem jeden soll man geben nach seiner Zahl. Doch soll man das Land durchs Los austeilen. Nach den Namen der Stämme ihrer Väter sollen sie ihr Erbteil erhalten. Nach dem Los sollst du ihr Erbe austeilen, zwischen den vielen und wenigen.
0: Und dies ist die Summe der Leviten nach ihren Geschlechtern. Gershon, daher das Geschlecht der Gershoniter. Kehat, daher das Geschlecht der Kehatiter. Merari, daher das Geschlecht der Merariter. Dies sind die Geschlechter Levis. Das Geschlecht der Libniter, das Geschlecht der Hebroniter, das Geschlecht der Machliter, das Geschlecht der Muschiter, das Geschlecht der Korachiter. Kehat aber zeugte Amram. Und Amrams Frau hieß Jochebed, eine Tochter Levis, die ihm geboren wurde in Ägypten. Und sie gebar dem Amram Aaron und Mose und ihre Schwester Mirjam. Dem Aaron aber wurden geboren Nadab, Abihu, Eleazar und Itamar. Nadab aber und Abihu starben, als sie fremdes Feuer darbrachten vor dem Herrn. Und ihre Summe war 23.000, alles was männlich war, von einem Monat an und darüber. Sie wurden nämlich nicht gezählt zusammen mit den Israeliten, denn man gab ihnen kein Erbe unter den Israeliten. Das ist die Summe der Israeliten, die Mose und Eleazar, der Priester, zählten im Jordantal der Moabiter gegenüber Jericho. Unter diesen aber war keiner mehr von denen aus Israel, die Mose und Aaron, der Priester, gezählt hatten in der Wüste Sinai. Denn der Herr hatte ihnen gesagt, sie sollten des Todes sterben in der Wüste. Und so blieb keiner von ihnen übrig, als Kaleb, der Sohn Jefunnes, und Josua, der Sohn Nuns.

0: Und die Töchter Zelophats, des Sohnes Hefers, des Sohnes Gileads, des Sohnes Machias, des Sohnes Manasses, von den Geschlechtern Manasses, des Sohnes Josefs, mit Namen Machla, Noah, Hogla, Milka und Tirza, kamen herzu und traten vor Mose und vor Eleasar, den Priester, und vor die Stammesfürsten und die ganze Gemeinde vor der Tür der Stiftshütte und sprachen:
1: Unser Vater ist gestorben in der Wüste und war nicht mit unter der Rotte, die sich gegen den Herrn empörte, unter der Rotte Korach, sondern ist um seiner eigenen Sünde willen gestorben und hatte keine Söhne. Warum soll denn unseres Vaters Name in seinem Geschlecht untergehen, weil er keinen Sohn hat? Gebt uns auch ein Erbgut unter den Brüdern unseres Vaters.
0: Mose brachte ihre Sache vor den Herrn. Und der Herr sprach zu ihm:
2: Die Töchter Zelophats haben recht geredet. Du sollst ihnen ein Erbgut unter den Brüdern ihres Vaters geben und sollst ihres Vaters Erbe ihnen zuwenden. Und sage den Israeliten, wenn jemand stirbt und keinen Sohn hat, so sollt ihr sein Erbe seiner Tochter zuwenden. Hat er keine Tochter, sollt ihr es seinen Brüdern geben. Hat er keine Brüder, sollt ihr es den Brüdern seines Vaters geben. Hat sein Vater keine Brüder, sollt ihr es seinen nächsten Verwandten geben, die ihm angehören in seinem Geschlecht, damit sie es in Besitz nehmen. Das soll den Israeliten Gesetz und Recht sein, wie der Herr dem Mose geboten hat.
0: Und der Herr sprach zu Mose:
2: Steig auf dies Gebirge Abarim und sieh auf das Land, das ich den Israeliten geben werde. Und wenn du es gesehen hast, sollst du auch zu deinen Vätern versammelt werden, wie dein Bruder Aaron zu ihnen versammelt ist, weil ihr meinem Wort ungehorsam gewesen seid in der Wüste Zin, als die Gemeinde haderte und ihr mich vor ihnen heiligen solltet durch das Wasser. Das ist das Haderwasser zu Kadesch in der Wüste Zin.
0: Und Mose redete mit dem Herrn und sprach:
3: Der Herr, der Gott des Lebensgeistes für alles Fleisch, wolle einen Mann setzen über die Gemeinde, der vor ihnen her aus- und eingeht und sie aus- und einführt, damit die Gemeinde des Herrn nicht sei wie die Schafe ohne Hirten.
0: Und der Herr sprach zu Mose:
2: Nimm Josua zu dir, den Sohn Nuns, einen Mann, in dem der Geist ist, und lege deine Hände auf ihn. Und lass ihn treten vor den Priester Eleasar und vor die ganze Gemeinde. Und bestelle ihn vor ihren Augen. Und lege von deiner Hoheit auf ihn, damit ihm gehorche die ganze Gemeinde der Israeliten. Und er soll treten vor Eleasar, den Priester. Der soll für ihn mit den heiligen Losen den Herrn befragen. Nach dessen Befehl sollen aus- und einziehen er und alle Israeliten mit ihm und die ganze Gemeinde.
0: Mose tat, wie ihm der Herr geboten hatte, und nahm Josua und ließ ihn treten vor den Priester Eleasar und vor die ganze Gemeinde und legte seine Hand auf ihn und bestellte ihn, wie der Herr durch Mose geredet hatte.

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1: Als nun Bileam sah, dass es dem Herrn gefiel, Israel zu segnen, ging er nicht wie bisher auf Zeichen aus, sondern richtete sein Angesicht zur Wüste, hob seine Augen auf und sah Israel, wie sie lagerten nach ihren Stämmen. Und der Geist Gottes kam auf ihn. Und er hob an mit seinem Spruch und sprach:
2: Es sagt Bileam, der Sohn Beors, es sagt der Mann, dem die Augen geöffnet sind. Es sagt der Hörer göttlicher Rede, der des Allmächtigen Offenbarung sieht, dem die Augen geöffnet werden, wenn er niederkniet. Wie fein sind deine Zelte, Jakob, und deine Wohnungen, Israel, wie die Täler, die sich ausbreiten, wie die Gärten an den Wassern, wie die Aloebäume, die der Herr pflanzt, wie die Zedern an den Wassern. Sein Eimer fließt von Wasser über, und seine Saat hat Wasser die Fülle. Sein König wird höher werden als Agag, und sein Reich wird sich erheben. Gott, der ihn aus Ägypten geführt hat, ist für ihn wie das Horn des Wildstiers. Er wird die Völker, seine Verfolger, auffressen und ihre Gebeine zermalmen und mit seinen Pfeilen zerschmettern. Er hat sich hingestreckt, sich niedergelegt wie ein Löwe und wie ein junger Löwe. Wer will ihn aufstören? Gesegnet sei, wer dich segnet, und verflucht, wer dich verflucht.
1: Da entbrannte Balaks Zorn gegen Bileam, und er schlug die Hände zusammen und sprach zu ihm:
3: Ich habe dich gerufen, dass du meine Feinde verfluchen solltest, und siehe, du hast sie nun dreimal gesegnet. Geh nun weg in dein Land. Ich dachte, ich wollte dich ehren, aber der Herr hat dir die Ehre verwehrt.
1: Bileam antwortete ihm:
2: Habe ich nicht schon zu deinen Boten gesagt, die du zu mir sandtest, wenn mir Balak sein Haus voll Silber und Gold gäbe, so könnte ich doch an des Herrn Wort nicht vorüber und Böses und Gutes tun nach meinem Herzen, sondern was der Herr redet, das würde ich auch reden. Und nun siehe, ich ziehe zu meinem Volk. So komm, ich will dir kundtun, was dies Volk deinem Volk tun wird zur letzten Zeit.
1: Und er hob an mit seinem Spruch und sprach:
2: Es sagt Bileam, der Sohn Beors, es sagt der Mann, dem die Augen geöffnet sind, es sagt der Hörer göttlicher Rede und der die Erkenntnis des Höchsten hat, der die Offenbarung des Allmächtigen sieht und dem die Augen geöffnet werden, wenn er niederkniet. Ich sehe ihn, aber nicht jetzt. Ich schaue ihn, aber nicht von nahem. Es wird ein Stern aus Jakob aufgehen und ein Zepter aus Israel aufkommen und wird zerschmettern die Schläfen der Moabiter und den Scheitel aller Söhne Seths. Edom wird er einnehmen und Seir, sein Feind, wird unterworfen sein. Israel aber wird Sieg haben. Aus Jakob wird der Herrscher kommen und umbringen, was übrig ist von den Städten.
1: Und als er die Amalekiter sah, hob er an mit seinem Spruch und sprach:
2: Amalek ist das Erste unter den Völkern, aber zuletzt wird es umkommen.
1: Und als er die Keniter sah, hob er an mit seinem Spruch und sprach:
2: Fest ist deine Wohnung, und du hast dein Nest in einen Fels gebaut. Dennoch wird kein ausgetilgt werden. Wie lange noch, dann führt Assur dich gefangen hinweg.
1: Und er hob abermals an mit seinem Spruch und sprach:
2: Ach, wer wird am Leben bleiben, wenn Gott das tun wird? Und Schiffe aus Kittim werden verderben, Assur und Eber. Das aber wird auch umkommen.
1: Und Bileam machte sich auf und zog hin und kam wieder in sein Land. Und Balak zog seinen Weg.

0: Und Israel lagerte in Schittim. Da fing das Volk an zu huren mit den Töchtern der Moabiter. Die luden das Volk zu den Opfern ihrer Götter. Und das Volk aß und betete ihre Götter an. Und Israel hängte sich an den Baal Peor. Da entbrannte des Herrn Zorn über Israel, und er sprach zu Mose:
1: Nimm alle Oberen des Volks und hänge sie vor dem Herrn auf im Angesicht der Sonne, damit sich der grimmige Zorn des Herrn von Israel wende.
0: Und Mose sprach zu den Richtern Israels:
2: Töte ein jeder seine Leute, die sich an den Baal Peor gehängt haben!
0: Und siehe, ein Mann aus Israel kam und brachte unter seine Brüder eine Midianiterin vor den Augen des Mose und der ganzen Gemeinde der Israeliten, die da weinten vor der Tür der Stiftshütte. Als das Pinhas sah, der Sohn Eleasars, des Sohnes des Priesters Aaron, stand er auf aus der Gemeinde und nahm einen Spieß in seine Hand und ging dem israelitischen Mann nach in die Kammer und durchstach sie beide, den israelitischen Mann und die Frau, durch ihren Leib. Da hörte die Plage auf unter den Israeliten. Es waren aber durch die Plage getötet worden 24.000. Und der Herr redete mit Mose und sprach:
1: Pinhas, der Sohn Eleasars, der Sohn des Priesters Aaron, hat meinen Grimm von den Israeliten gewendet durch seinen Eifer um

Eltern Schaden und schlagt sie, denn sie haben euch Schaden getan mit ihrer List, die sie gegen euch geübt haben, durch den Peor und durch ihre Schwester Cosbi, die Tochter eines Obersten der Midianiter, die erschlagen wurde am Tag der Plage, die um des Peor willen kam.

0: Und es geschah nach der Plage, da sprach der Herr zu Mose und Eleasar, dem Sohn des Priesters Aaron.
1: Nehmt die Summe der ganzen Gemeinde der Israeliten auf. Von 20 Jahren an und darüber, nach ihren Sippen, alle, die wehrfähig sind in Israel.
0: Und Mose und Eleasar, der Priester, zählten sie im Jordantal der Moabiter gegenüber Jericho, die 20 Jahre alt waren und darüber, wie der Herr es Mose geboten hatte. Dies aber waren die Israeliten, die aus Ägypten gezogen waren. Ruben, der Erstgeborene Israels. Die Söhne Rubens aber waren Henoch, von dem das Geschlecht der Henochiter kommt, Palu, von dem das Geschlecht der Paluiter kommt, Hezron, von dem das Geschlecht der Hezroniter kommt, Karmi, von dem das Geschlecht der Karmiter kommt. Das sind die Geschlechter von Ruben, und ihre Zahl war 43.730. Aber die Söhne Palus waren Eliab, und die Söhne Eliabs waren Nemuel und Datan und Abiram. Das sind der Datan und Abiram, die von der Versammlung berufen waren, aber die sich gegen Mose und Aaron auflehnten in der Rotte Korach, als sie sich gegen den Herrn auflehnten. Und die Erde tat ihren Mund auf und verschlang sie mit Korach, während die Rotte starb, indem das Feuer 250 Männer fraß und sie zum Zeichen wurden. Aber die Söhne Korachs starben nicht alle. Die Söhne Simeons nach ihren Geschlechtern waren Jemuel, daher kommt das Geschlecht der Jemueliter, Jamin, daher kommt das Geschlecht der Jaminiter, Jachin, daher das Geschlecht der Jachiniter kommt, Serach, daher das Geschlecht der Serachiter kommt, Shaul, daher das Geschlecht der Shauliter kommt. Das sind die Geschlechter von Simeon, 22.200. Die Söhne Gads nach ihren Geschlechtern waren Ziphion, daher das Geschlecht der Ziphioniter kommt, Hagi, daher das Geschlecht der Hagiter kommt, Shuni, daher das Geschlecht der Shuniter kommt, Osni, daher das Geschlecht der Osniter kommt, Eri, daher das Geschlecht der Eriter kommt, Arod, daher das Geschlecht der Aroditer kommt, Areli, daher das Geschlecht der Areliter kommt. Das sind die Geschlechter der Söhne Gads, an Zahl 40.500. Die Söhne Judas waren Er und Onan, die beide im Lande Kanaan starben. Es waren aber die Söhne Judas nach ihren Geschlechtern, Schela, daher das Geschlecht der Schelaniter kommt, Peretz, daher das Geschlecht der Peretziter kommt, Serach, daher das Geschlecht der Serachiter kommt. Aber die Söhne des Peretz waren Hezron, daher das Geschlecht der Hezroniter kommt, Hamul, daher das Geschlecht der Hamuliter kommt. Das sind die Geschlechter Judas, an Zahl 76.500. Die Söhne Issachars nach ihren Geschlechtern waren Tola, daher das Geschlecht der Tolaiter kommt, Puva, daher das Geschlecht der Puvaniter kommt, Jaschub, daher das Geschlecht der Jaschubiter kommt, Shimron, daher das Geschlecht der Shimroniter kommt. Das sind die Geschlechter Issachars, an Zahl 64.300. Die Söhne Sebulons nach ihren Geschlechtern waren Seret, daher das Geschlecht der Serediter kommt, Elon, daher das Geschlecht der Eloniter kommt, Jachleel, daher das Geschlecht der Jachleeliter kommt. Das sind die Geschlechter Sebulons, an Zahl 60.500. Die Söhne Josefs nach ihren Geschlechtern waren Manasse und Ephraim. Die Söhne Manasses aber waren Machir, daher kommt das Geschlecht der Machiriter. Machir zeugte Gilead, daher kommt das Geschlecht der Gileaditer. Dies sind die Söhne Gileads. Ieser, daher kommt das Geschlecht der Ieseriter. Helek, daher kommt das Geschlecht der Helekiter. Asriel, daher kommt das Geschlecht der Asrieliter.

0: Sichem, daher kommt das Geschlecht der Sichemiter. Schemida, daher kommt das Geschlecht der Schemidaiter. Hefer, daher kommt das Geschlecht der Heferiter. Zelophat aber war Hefers Sohn und hatte keine Söhne, sondern Töchter. Die hießen Machla, Noah, Hogla, Milka und Tirza. Das sind die Geschlechter Manasses, an Zahl 52.700. Die Söhne Ephraims nach ihren Geschlechtern waren Schutelach, daher kommt das Geschlecht der Schutelachiter. Becher, daher kommt das Geschlecht der Becheriter. Tahan, daher kommt das Geschlecht der Tahaniter. Die Söhne Schutelachs aber waren Eran, daher kommt das Geschlecht der Eraniter. Das sind die Geschlechter der Söhne Ephraims, an Zahl 32.500. Das sind die Söhne Josefs nach ihren Geschlechtern. Die Söhne Benjamins nach ihren Geschlechtern waren Bela, daher kommt das Geschlecht der Belaiter. Aschbel, daher kommt das Geschlecht der Aschbeliter. Ahiram, daher kommt das Geschlecht der Ahiramiter. Schufam, daher kommt das Geschlecht der Schufamiter. Hufam, daher kommt das Geschlecht der Hufamiter. Die Söhne Belas aber waren Ard und Naaman. Daher kommt das Geschlecht der Arditer und Naamaniter. Das sind die Söhne Benjamins nach ihren Geschlechtern, an Zahl 45.600. Die Söhne Dans nach ihren Geschlechtern waren Schuham, daher kommt das Geschlecht der Schuhamiter. Das sind die Geschlechter Dans nach ihren Geschlechtern. Alle Geschlechter der Schuhamiter waren an Zahl 64.400. Die Söhne Assers nach ihren Geschlechtern waren Jimna, daher kommt das Geschlecht der Jimniter. Jeschwi, daher kommt das Geschlecht der Jeschwiter. Beria, daher kommt das Geschlecht der Beriiter. Aber die Söhne Berias waren Heber, daher kommt das Geschlecht der Heberiter. Malkiel, daher kommt das Geschlecht der Malkieliter. Und die Tochter Assers hieß Serach. Das sind die Geschlechter der Söhne Assers, an Zahl 53.400. Die Söhne Naphtalis nach ihren Geschlechtern waren Jachzeel, daher kommt das Geschlecht der Jachzeeliter. Guni, daher kommt das Geschlecht der Guniter. Jezer, daher kommt das Geschlecht der Jezeriter. Schillem, daher kommt das Geschlecht der Schillemiter. Das sind die Geschlechter von Naphtali nach ihren Sippen, an Zahl 45.400. Das ist die Summe der Israeliten. 601.730. Und der Herr redete mit Mose und sprach:
1: Diesen sollst du das Land austeilen zum Erbe nach der Zahl der Namen. Dem Geschlecht, das groß ist an Zahl, sollst du viel zum Erbe geben, und dem Geschlecht, das gering ist an Zahl, wenig. Einem jeden soll man geben nach seiner Zahl. Doch soll man das Land durchs Los austeilen. Nach den Namen der Stämme ihrer Väter sollen sie ihr Erbteil erhalten. Nach dem Los sollst du ihr Erbe austeilen, zwischen den vielen und wenigen.
0: Und dies ist die Summe der Leviten nach ihren Geschlechtern. Gershon, daher das Geschlecht der Gershoniter. Kehat, daher das Geschlecht der Kehatiter. Merari, daher das Geschlecht der Merariter. Dies sind die Geschlechter Levis. Das Geschlecht der Libniter, das Geschlecht der Hebroniter, das Geschlecht der Machliter, das Geschlecht der Muschiter, das Geschlecht der Korachiter. Kehat aber zeugte Amram. Und Amrams Frau hieß Jochebed, eine Tochter Levis, die ihm geboren wurde in Ägypten. Und sie gebar dem Amram Aaron und Mose und ihre Schwester Mirjam. Dem Aaron aber wurden geboren Nadab, Abihu, Eleazar und Itamar. Nadab aber und Abihu starben, als sie fremdes Feuer darbrachten vor dem Herrn. Und ihre Summe war 23.000, alles was männlich war, von einem Monat an und darüber. Sie wurden nämlich nicht gezählt zusammen mit den Israeliten, denn man gab ihnen kein Erbe unter den Israeliten. Das ist die Summe der Israeliten, die Mose und Eleazar, der Priester, zählten im Jordantal der Moabiter gegenüber Jericho. Unter diesen aber war keiner mehr von denen aus Israel, die Mose und Aaron, der Priester, gezählt hatten in der Wüste Sinai. Denn der Herr hatte ihnen gesagt, sie sollten des Todes sterben in der Wüste. Und so blieb keiner von ihnen übrig, als Kaleb, der Sohn Jefunnes, und Josua, der Sohn Nuns.

0: Und die Töchter Zelophats, des Sohnes Hefers, des Sohnes Gileads, des Sohnes Machias, des Sohnes Manasses, von den Geschlechtern Manasses, des Sohnes Josefs, mit Namen Machla, Noah, Hogla, Milka und Tirza, kamen herzu und traten vor Mose und vor Eleasar, den Priester, und vor die Stammesfürsten und die ganze Gemeinde vor der Tür der Stiftshütte und sprachen:
1: Unser Vater ist gestorben in der Wüste und war nicht mit unter der Rotte, die sich gegen den Herrn empörte, unter der Rotte Korach, sondern ist um seiner eigenen Sünde willen gestorben und hatte keine Söhne. Warum soll denn unseres Vaters Name in seinem Geschlecht untergehen, weil er keinen Sohn hat? Gebt uns auch ein Erbgut unter den Brüdern unseres Vaters.
0: Mose brachte ihre Sache vor den Herrn. Und der Herr sprach zu ihm:
2: Die Töchter Zelophats haben recht geredet. Du sollst ihnen ein Erbgut unter den Brüdern ihres Vaters geben und sollst ihres Vaters Erbe ihnen zuwenden. Und sage den Israeliten, wenn jemand stirbt und keinen Sohn hat, so sollt ihr sein Erbe seiner Tochter zuwenden. Hat er keine Tochter, sollt ihr es seinen Brüdern geben. Hat er keine Brüder, sollt ihr es den Brüdern seines Vaters geben. Hat sein Vater keine Brüder, sollt ihr es seinen nächsten Verwandten geben, die ihm angehören in seinem Geschlecht, damit sie es in Besitz nehmen. Das soll den Israeliten Gesetz und Recht sein, wie der Herr dem Mose geboten hat.
0: Und der Herr sprach zu Mose:
2: Steig auf dies Gebirge Abarim und sieh auf das Land, das ich den Israeliten geben werde. Und wenn du es gesehen hast, sollst du auch zu deinen Vätern versammelt werden, wie dein Bruder Aaron zu ihnen versammelt ist, weil ihr meinem Wort ungehorsam gewesen seid in der Wüste Zin, als die Gemeinde haderte und ihr mich vor ihnen heiligen solltet durch das Wasser. Das ist das Haderwasser zu Kadesh in der Wüste Zin.
0: Und Mose redete mit dem Herrn und sprach:
3: Der Herr, der Gott des Lebensgeistes für alles Fleisch, wolle einen Mann setzen über die Gemeinde, der vor ihnen her aus- und eingeht und sie aus- und einführt, damit die Gemeinde des Herrn nicht sei wie die Schafe ohne Hirten.
0: Und der Herr sprach zu Mose:
2: Nimm Josua zu dir, den Sohn Nuns, einen Mann, in dem der Geist ist, und lege deine Hände auf ihn. Und lass ihn treten vor den Priester Eleasar und vor die ganze Gemeinde, und bestelle ihn vor ihren Augen. Und lege von deiner Hoheit auf ihn, damit ihm gehorche die ganze Gemeinde der Israeliten. Und er soll treten vor Eleasar, den Priester. Der soll für ihn mit den heiligen Losen den Herrn befragen. Nach dessen Befehl sollen aus- und einziehen er und alle Israeliten mit ihm und die ganze Gemeinde.
0: Mose tat, wie ihm der Herr geboten hatte, und nahm Josua und ließ ihn treten vor den Priester Eleasar und vor die ganze Gemeinde und legte seine Hand auf ihn und bestellte ihn, wie der Herr durch Mose geredet hatte.

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1: Als nun Bileam sah, dass es dem Herrn gefiel, Israel zu segnen, ging er nicht wie bisher auf Zeichen aus, sondern richtete sein Angesicht zur Wüste, hob seine Augen auf und sah Israel, wie sie lagerten nach ihren Stämmen. Und der Geist Gottes kam auf ihn. Und er hob an mit seinem Spruch und sprach:
2: Es sagt Bileam, der Sohn Beors. Es sagt der Mann, dem die Augen geöffnet sind. Es sagt der Hörer göttlicher Rede, der des Allmächtigen Offenbarung sieht, dem die Augen geöffnet werden, wenn er niederkniet. Wie fein sind deine Zelte, Jakob, und deine Wohnungen, Israel, wie die Täler, die sich ausbreiten, wie die Gärten an den Wassern, wie die Aloebäume, die der Herr pflanzt, wie die Zedern an den Wassern. Sein Eimer fließt von Wasser über, und seine Saat hat Wasser die Fülle. Sein König wird höher werden als Agag, und sein Reich wird sich erheben. Gott, der ihn aus Ägypten geführt hat, ist für ihn wie das Horn des Wildstiers. Er wird die Völker, seine Verfolger, auffressen und ihre Gebeine zermalmen und mit seinen Pfeilen zerschmettern. Er hat sich hingestreckt, sich niedergelegt wie ein Löwe und wie ein junger Löwe. Wer will ihn aufstören? Gesegnet sei, wer dich segnet, und verflucht, wer dich verflucht.
1: Da entbrannte Balaks Zorn gegen Bileam, und er schlug die Hände zusammen und sprach zu ihm:
3: Ich habe dich gerufen, dass du meine Feinde verfluchen solltest, und siehe, du hast sie nun dreimal gesegnet. Geh nun weg in dein Land. Ich dachte, ich wollte dich ehren, aber der Herr hat dir die Ehre verwehrt.
1: Bileam antwortete ihm:
2: Habe ich nicht schon zu deinen Boten gesagt, die du zu mir sandtest, wenn mir Balak sein Haus voll Silber und Gold gäbe, so könnte ich doch an des Herrn Wort nicht vorüber und Böses und Gutes tun nach meinem Herzen, sondern was der Herr redet, das würde ich auch reden. Und nun siehe, ich ziehe zu meinem Volk. So komm, ich will dir kundtun, was dies Volk deinem Volk tun wird zur letzten Zeit.
1: Und er hob an mit seinem Spruch und sprach:
2: Es sagt Bileam, der Sohn Beors, es sagt der Mann, dem die Augen geöffnet sind, es sagt der Hörer göttlicher Rede und der die Erkenntnis des Höchsten hat, der die Offenbarung des Allmächtigen sieht und dem die Augen geöffnet werden, wenn er niederkniet. Ich sehe ihn, aber nicht jetzt. Ich schaue ihn, aber nicht von nahem. Es wird ein Stern aus Jakob aufgehen und ein Zepter aus Israel aufkommen und wird zerschmettern die Schläfen der Moabiter und den Scheitel aller Söhne Seths. Edom wird er einnehmen und Seir, sein Feind, wird unterworfen sein. Israel aber wird Sieg haben. Aus Jakob wird der Herrscher kommen und umbringen, was übrig ist von den Städten.
1: Und als er die Amalekiter sah, hob er an mit seinem Spruch und sprach:
2: Amalek ist das Erste unter den Völkern, aber zuletzt wird es umkommen.
1: Und als er die Keniter sah, hob er an mit seinem Spruch und sprach:
2: Fest ist deine Wohnung, und du hast dein Nest in einen Fels gebaut. Dennoch wird kein ausgetilgt werden. Wie lange noch, dann führt Assur dich gefangen hinweg.
1: Und er hob abermals an mit seinem Spruch und sprach:
2: Ach, wer wird am Leben bleiben, wenn Gott das tun wird? Und Schiffe aus Kittim werden verderben, Assur und Eber. Das aber wird auch umkommen.
1: Und Bileam machte sich auf und zog hin und kam wieder in sein Land. Und Balak zog seinen Weg.

0: und Israel lagerte in Schittim. Da fing das Volk an zu huren mit den Töchtern der Moabiter. Die luden das Volk zu den Opfern ihrer Götter. Und das Volk aß und betete ihre Götter an. Und Israel hängte sich an den Baal Peor. Da entbrannte des Herrn Zorn über Israel, und er sprach zu Mose:
1: Nimm alle Oberen des Volks und hänge sie vor dem Herrn auf im Angesicht der Sonne, damit sich der grimmige Zorn des Herrn von Israel wende.
0: Und Mose sprach zu den Richtern Israels:
2: Töte ein jeder seine Leute, die sich an den Baal Peor gehängt haben.
0: Und siehe, ein Mann aus Israel kam und brachte unter seine Brüder eine Midianiterin vor den Augen des Mose und der ganzen Gemeinde der Israeliten, die da weinten vor der Tür der Stiftshütte. Als das Pinhas sah, der Sohn Eleasars, des Sohnes des Priesters Aaron, stand er auf aus der Gemeinde und nahm einen Spieß in seine Hand und ging dem israelitischen Mann nach in die Kammer und durchstach sie beide, den israelitischen Mann und die Frau, durch ihren Leib. Da hörte die Plage auf unter den Israeliten. Es waren aber durch die Plage getötet worden 24.000. Und der Herr redete mit Mose und sprach:
1: Pinhas, der Sohn Eleasars, der Sohn des Priesters Aaron, hat meinen Grimm von den Israeliten gewendet durch seinen Eifer um mich, dass ich nicht in meinem Eifer die Israeliten vertilgte. Darum sage: Siehe, ich gebe ihm meinen Bund des Friedens. Und dieser Bund soll ihm und seinen Nachkommen das ewige Priestertum zuteilen, weil er für seinen Gott geeifert und für die Israeliten Sühne geschafft hat.
0: Der israelitische Mann aber, der erschlagen wurde mit der Midianiterin, hieß Simri, der Sohn Salus, der Oberste einer Sippe der Simeoniter. Die midianitische Frau, die auch erschlagen wurde, hieß Kospi, eine Tochter Zurs, des Hauptes eines Geschlechtes unter den Midianitern. Und der Herr redete mit Mose und sprach:
1: Tut den Midianitern Schaden und schlagt sie, denn sie haben euch Schaden getan mit ihrer List, die sie gegen euch geübt haben, durch den Peor und durch ihre Schwester Kospi, die Tochter eines Obersten der Midianiter, die erschlagen wurde am Tag der Plage, die um des Peor willen kam.

0: Und es geschah nach der Plage, da sprach der Herr zu Mose und Eleasar, dem Sohn des Priesters Aaron.
1: Nehmt die Summe der ganzen Gemeinde der Israeliten auf. Von 20 Jahren an und darüber, nach ihren Sippen, alle, die wehrfähig sind in Israel.
0: Und Mose und Eleasar, der Priester, zählten sie im Jordantal der Moabiter gegenüber Jericho, die 20 Jahre alt waren und darüber, wie der Herr es Mose geboten hatte. Dies aber waren die Israeliten, die aus Ägypten gezogen waren. Ruben, der Erstgeborene Israels. Die Söhne Rubens aber waren Henoch, von dem das Geschlecht der Henochiter kommt, Palu, von dem das Geschlecht der Paluiter kommt, Hezron, von dem das Geschlecht der Hezroniter kommt, Karmi, von dem das Geschlecht der Karmiter kommt. Das sind die Geschlechter von Ruben, und ihre Zahl war 43.730. Aber die Söhne Palus waren Eliab, und die Söhne Eliabs waren Nemuel und Datan und Abiram. Das sind der Datan und Abiram, die von der Versammlung berufen waren, aber die sich gegen Mose und Aaron auflehnten in der Rotte Korach, als sie sich gegen den Herrn auflehnten. Und die Erde tat ihren Mund auf und verschlang sie mit Korach, während die Rotte starb, indem das Feuer 250 Männer fraß und sie zum Zeichen wurden. Aber die Söhne Korachs starben nicht alle. Die Söhne Simeons nach ihren Geschlechtern waren Jemuel, daher kommt das Geschlecht der Jemueliter, Jamin, daher kommt das Geschlecht der Jaminiter, Jachin, daher das Geschlecht der Jachiniter kommt, Serach, daher das Geschlecht der Serachiter kommt, Shaul, daher das Geschlecht der Shauliter kommt. Das sind die Geschlechter von Simeon, 22.200. Die Söhne Gads nach ihren Geschlechtern waren Ziphion, daher das Geschlecht der Ziphioniter kommt, Hagi, daher das Geschlecht der Hagiter kommt, Shuni, daher das Geschlecht der Shuniter kommt, Osni, daher das Geschlecht der Osniter kommt, Eri, daher das Geschlecht der Eriter kommt, Arod, daher das Geschlecht der Aroditer kommt, Areli, daher das Geschlecht der Areliter kommt. Das sind die Geschlechter der Söhne Gads, an Zahl 40.500. Die Söhne Judas waren Er und Onan, die beide im Lande Kanaan starben. Es waren aber die Söhne Judas nach ihren Geschlechtern Schela, daher das Geschlecht der Schelaniter kommt, Peretz, daher das Geschlecht der Peretziter kommt, Serach, daher das Geschlecht der Serachiter kommt. Aber die Söhne des Peretz waren Hezron, daher das Geschlecht der Hezroniter kommt, Hamul, daher das Geschlecht der Hamuliter kommt. Das sind die Geschlechter Judas, an Zahl 76.500. Die Söhne Issachars nach ihren Geschlechtern waren Tola, daher das Geschlecht der Tolaiter kommt, Puva, daher das Geschlecht der Puvaniter kommt, Jaschub, daher das Geschlecht der Jaschubiter kommt, Shimron, daher das Geschlecht der Shimroniter kommt. Das sind die Geschlechter Issachars, an Zahl 64.300. Die Söhne Sebulons nach ihren Geschlechtern waren Seret, daher das Geschlecht der Serediter kommt, Elon, daher das Geschlecht der Eloniter kommt, Jachleel, daher das Geschlecht der Jachleeliter kommt. Das sind die Geschlechter Sebulons, an Zahl 60.500. Die Söhne Josefs nach ihren Geschlechtern waren Manasse und Ephraim. Die Söhne Manasses aber waren Machir, daher kommt das Geschlecht der Machiriter. Machir zeugte Gilead, daher kommt das Geschlecht der Gileaditer. Dies sind die Söhne Gileads. Ieser, daher kommt das Geschlecht der Ieseriter. Helek, daher kommt das Geschlecht der Helekiter. Azriel, daher kommt das Geschlecht der Azrieliter. Sichem, daher kommt das Geschlecht der Sichemiter. Shemida, daher kommt das Geschlecht der Shemidaiter. Hefa, daher kommt das Geschlecht der Heferiter. Zelophat aber war Hefas Sohn und hatte keine Söhne, sondern Töchter. Die hießen Machla, Noah, Hogla, Milka und Tirza. Das sind die Geschlechter Manasses, an Zahl 52.700. Die Söhne Ephraims nach ihren Geschlechtern waren Schutelach, daher kommt das Geschlecht der Schutelachiter. Becher, daher kommt das Geschlecht der Becheriter. Tahan, daher kommt das Geschlecht der Tahaniter. Die Söhne Schutelachs aber waren Eran, daher kommt das Geschlecht der Eraniter. Das sind die Geschlechter der Söhne Ephraims, an Zahl 32.500. Das sind die Söhne Josefs nach ihren Geschlechtern. Die Söhne Benjamins nach ihren Geschlechtern waren Bela, daher kommt das Geschlecht der Belaiter, Aschbel, daher kommt das Geschlecht der Aschbeliter, Ahiram, daher kommt das Geschlecht der Ahiramiter, Schufam, daher kommt das Geschlecht der Schufamiter, Hufam, daher kommt das Geschlecht der Hufamiter. Die Söhne Belas aber waren Ard und Naaman, daher kommt das Geschlecht der Arditer und Naamaniter. Das sind die Söhne Benjamins nach ihren Geschlechtern, an Zahl 45.600. Die Söhne Dans nach ihren Geschlechtern waren Schuham, daher kommt das Geschlecht der Schuhamiter. Das sind die Geschlechter Dans nach ihren Geschlechtern. Alle Geschlechter der Schuhamiter waren an Zahl 64.400. Die Söhne Assers nach ihren Geschlechtern waren Jimna, daher kommt das Geschlecht der Jimniter. Jeschwi, daher kommt das Geschlecht der Jeschwiter. Beria, daher kommt das Geschlecht der Beriiter. Aber die Söhne Berias waren Heber, daher kommt das Geschlecht der Heberiter. Malkiel, daher kommt das Geschlecht der Malkieliter. Und die Tochter Assers hieß Serach. Das sind die Geschlechter der Söhne Assers, an Zahl 53.400. Die Söhne Naphtalis nach ihren Geschlechtern waren Jachzeel, daher kommt das Geschlecht der Jachzeeliter. Guni, daher kommt das Geschlecht der Guniter. Jezer, daher kommt das Geschlecht der Jezeriter. Schillem, daher kommt das Geschlecht der Schillemiter. Das sind die Geschlechter von Naphtali nach ihren Sippen, an Zahl 45.400. Das ist die Summe der Israeliten, 601.730. Und der Herr redete mit Mose und sprach:
1: Diesen sollst du das Land austeilen zum Erbe, nach der Zahl der Namen. Dem Geschlecht, das groß ist an Zahl, sollst du viel zum Erbe geben, und dem Geschlecht, das gering ist an Zahl, wenig. Einem jeden soll man geben nach seiner Zahl. Doch soll man das Land durchs Los austeilen. Nach den Namen der Stämme ihrer Väter sollen sie ihr Erbteil erhalten. Nach dem Los sollst du ihr Erbe austeilen, zwischen den vielen und wenigen.
0: Und dies ist die Summe der Leviten nach ihren Geschlechtern. Gershon, daher das Geschlecht der Gershoniter. Kehat, daher das Geschlecht der Kehatiter. Merari, daher das Geschlecht der Merariter. Dies sind die Geschlechter Levis. Das Geschlecht der Libniter, das Geschlecht der Hebroniter, das Geschlecht der Machliter, das Geschlecht der Muschiter, das Geschlecht der Korachiter. Kehat aber zeugte Amram. Und Amrams Frau hieß Jochebed, eine Tochter Levis, die ihm geboren wurde in Ägypten. Und sie gebar dem Amram Aaron und Mose und ihre Schwester Mirjam. Dem Aaron aber wurden geboren Nadab, Abihu, Eleazar und Itamar. Nadab aber und Abihu starben, als sie fremdes Feuer darbrachten vor dem Herrn. Und ihre Summe war 23.000, alles was männlich war, von einem Monat an und darüber. Sie wurden nämlich nicht gezählt zusammen mit den Israeliten, denn man gab ihnen kein Erbe unter den Israeliten. Das ist die Summe der Israeliten, die Mose und Eleazar, der Priester, zählten im Jordantal der Moabiter gegenüber Jericho. Unter diesen aber war keiner mehr von denen aus Israel, die Mose und Aaron, der Priester, gezählt hatten in der Wüste Sinai. Denn der Herr hatte ihnen gesagt, sie sollten des Todes sterben in der Wüste. Und so blieb keiner von ihnen übrig, als Kaleb, der Sohn Jefunnes, und Josua, der Sohn Nuns.

0: Und die Töchter Zelophats, des Sohnes Hefers, des Sohnes Gileads, des Sohnes Machias, des Sohnes Manasses, von den Geschlechtern Manasses, des Sohnes Josefs, mit Namen Machla, Noah, Hogla, Milka und Tirza, kamen herzu und traten vor Mose und vor Eleasar, den Priester, und vor die Stammesfürsten und die ganze Gemeinde vor der Tür der Stiftshütte und sprachen:
1: Unser Vater ist gestorben in der Wüste und war nicht mit unter der Rotte, die sich gegen den Herrn empörte, unter der Rotte Korach, sondern ist um seiner eigenen Sünde willen gestorben und hatte keine Söhne. Warum soll denn unseres Vaters Name in seinem Geschlecht untergehen, weil er keinen Sohn hat? Gebt uns auch ein Erbgut unter den Brüdern unseres Vaters.
0: Mose brachte ihre Sache vor den Herrn. Und der Herr sprach zu ihm:
2: Die Töchter Zelophats haben recht geredet. Du sollst ihnen ein Erbgut unter den Brüdern ihres Vaters geben und sollst ihres Vaters Erbe ihnen zuwenden. Und sage den Israeliten, wenn jemand stirbt und keinen Sohn hat, so sollt ihr sein Erbe seiner Tochter zuwenden. Hat er keine Tochter, sollt ihr es seinen Brüdern geben. Hat er keine Brüder, sollt ihr es den Brüdern seines Vaters geben. Hat sein Vater keine Brüder, sollt ihr es seinen nächsten Verwandten geben, die ihm angehören in seinem Geschlecht, damit sie es in Besitz nehmen. Das soll den Israeliten Gesetz und Recht sein, wie der Herr dem Mose geboten hat.
0: Und der Herr sprach zu Mose:
2: Steig auf dies Gebirge Abarim und sieh auf das Land, das ich den Israeliten geben werde. Und wenn du es gesehen hast, sollst du auch zu deinen Vätern versammelt werden, wie dein Bruder Aaron zu ihnen versammelt ist, weil ihr meinem Wort ungehorsam gewesen seid in der Wüste Zin, als die Gemeinde haderte und ihr mich vor ihnen heiligen solltet durch das Wasser. Das ist das Haderwasser zu Kadesch in der Wüste Zin.
0: Und Mose redete mit dem Herrn und sprach:
3: Der Herr, der Gott des Lebensgeistes für alles Fleisch, wolle einen Mann setzen über die Gemeinde, der vor ihnen her aus- und eingeht und sie aus- und einführt, damit die Gemeinde des Herrn nicht sei wie die Schafe ohne Hirten.
0: Und der Herr sprach zu Mose:
2: Nimm Josua zu dir, den Sohn Nuns, einen Mann, in dem der Geist ist, und lege deine Hände auf ihn. Und lass ihn treten vor den Priester Eleasar und vor die ganze Gemeinde. Und bestelle ihn vor ihren Augen. Und lege von deiner Hoheit auf ihn, damit ihm gehorche die ganze Gemeinde der Israeliten. Und er soll treten vor Eleasar, den Priester. Der soll für ihn mit den heiligen Losen den Herrn befragen. Nach dessen Befehl sollen aus- und einziehen er und alle Israeliten mit ihm und die ganze Gemeinde.
0: Mose tat, wie ihm der Herr geboten hatte, und nahm Josua und ließ ihn treten vor den Priester Eleasar und vor die ganze Gemeinde und legte seine Hand auf ihn und bestellte ihn, wie der Herr durch Mose geredet hatte.

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1: Als nun Bileam sah, dass es dem Herrn gefiel, Israel zu segnen, ging er nicht wie bisher auf Zeichen aus, sondern richtete sein Angesicht zur Wüste, hob seine Augen auf und sah Israel, wie sie lagerten nach ihren Stämmen. Und der Geist Gottes kam auf ihn, und er hob an mit seinem Spruch und sprach:
2: Es sagt Bileam, der Sohn Beors, es sagt der Mann, dem die Augen geöffnet sind. Es sagt der Hörer göttlicher Rede, der des Allmächtigen Offenbarung sieht, dem die Augen geöffnet werden, wenn er niederkniet. Wie fein sind deine Zelte, Jakob, und deine Wohnungen, Israel, wie die Täler, die sich ausbreiten, wie die Gärten an den Wassern, wie die Aloebäume, die der Herr pflanzt, wie die Zedern an den Wassern. Sein Eimer fließt von Wasser über, und seine Saat hat Wasser die Fülle. Sein König wird höher werden als Agag, und sein Reich wird sich erheben. Gott, der ihn aus Ägypten geführt hat, ist für ihn wie das Horn des Wildstiers. Er wird die Völker, seine Verfolger, auffressen und ihre Gebeine zermalmen und mit seinen Pfeilen zerschmettern. Er hat sich hingestreckt, sich niedergelegt wie ein Löwe und wie ein junger Löwe. Wer will ihn aufstören? Gesegnet sei, wer dich segnet, und verflucht, wer dich verflucht.
1: Da entbrannte Balaks Zorn gegen Bileam, und er schlug die Hände zusammen und sprach zu ihm:
3: Ich habe dich gerufen, dass du meine Feinde verfluchen solltest, und siehe, du hast sie nun dreimal gesegnet. Geh nun weg in dein Land. Ich dachte, ich wollte dich ehren, aber der Herr hat dir die Ehre verwehrt.
1: Bileam antwortete ihm:
2: Habe ich nicht schon zu deinen Boten gesagt, die du zu mir sandtest, wenn mir Balak sein Haus voll Silber und Gold gäbe, so könnte ich doch an des Herrn Wort nicht vorüber und Böses und Gutes tun nach meinem Herzen, sondern was der Herr redet, das würde ich auch reden. Und nun siehe, ich ziehe zu meinem Volk. So komm, ich will dir kundtun, was dies Volk deinem Volk tun wird zur letzten Zeit.
1: Und er hob an mit seinem Spruch und sprach:
2: Es sagt Bileam, der Sohn Beors, es sagt der Mann, dem die Augen geöffnet sind, es sagt der Hörer göttlicher Rede und der die Erkenntnis des Höchsten hat, der die Offenbarung des Allmächtigen sieht und dem die Augen geöffnet werden, wenn er niederkniet. Ich sehe ihn, aber nicht jetzt. Ich schaue ihn, aber nicht von nahem. Es wird ein Stern aus Jakob aufgehen und ein Zepter aus Israel aufkommen und wird zerschmettern die Schläfen der Moabiter und den Scheitel aller Söhne Seths. Edom wird er einnehmen und Seir, sein Feind, wird unterworfen sein. Israel aber wird Sieg haben. Aus Jakob wird der Herrscher kommen und umbringen, was übrig ist von den Städten.
1: Und als er die Amalekiter sah, hob er an mit seinem Spruch und sprach:
2: Amalek ist das Erste unter den Völkern, aber zuletzt wird es umkommen.
1: Und als er die Keniter sah, hob er an mit seinem Spruch und sprach:
2: Fest ist deine Wohnung, und du hast dein Nest in einen Fels gebaut. Dennoch wird kein ausgetilgt werden. Wie lange noch, dann führt Assur dich gefangen hinweg.
1: Und er hob abermals an mit seinem Spruch und sprach:
2: Ach, wer wird am Leben bleiben, wenn Gott das tun wird? Und Schiffe aus Kittim werden verderben, Assur und Eber. Das aber wird auch umkommen.
1: Und Bileam machte sich auf und zog hin und kam wieder in sein Land. Und Balak zog seinen Weg.

0: und Israel lagerte in Schittim. Da fing das Volk an zu huren mit den Töchtern der Moabiter. Die luden das Volk zu den Opfern ihrer Götter. Und das Volk aß und betete ihre Götter an. Und Israel hängte sich an den Baal Peor. Da entbrannte des Herrn Zorn über Israel, und er sprach zu Mose:
1: Nimm alle Oberen des Volks und hänge sie vor dem Herrn auf im Angesicht der Sonne, damit sich der grimmige Zorn des Herrn von Israel wende.
0: Und Mose sprach zu den Richtern Israels:
2: Töte ein jeder seine Leute, die sich an den Baal Peor gehängt haben!
0: Und siehe, ein Mann aus Israel kam und brachte unter seine Brüder eine Midianiterin vor den Augen des Mose und der ganzen Gemeinde der Israeliten, die da weinten vor der Tür der Stiftshütte. Als das Pinhas sah, der Sohn Eleasars, des Sohnes des Priesters Aaron, stand er auf aus der Gemeinde und nahm einen Spieß in seine Hand und ging dem israelitischen Mann nach in die Kammer und durchstach sie beide, den israelitischen Mann und die Frau, durch ihren Leib. Da hörte die Plage auf unter den Israeliten. Es waren aber durch die Plage getötet worden 24.000. Und der Herr redete mit Mose und sprach:
1: Pinhas, der Sohn Eleasars, der Sohn des Priesters Aaron, hat meinen Grimm von den Israeliten gewendet durch seinen Eifer um mich, dass ich nicht in meinem Eifer die Israeliten vertilgte. Darum sage: Siehe, ich gebe ihm meinen Bund des Friedens. Und dieser Bund soll ihm und seine Nachkommen das ewige Priestertum zuteilen, weil er für seinen Gott geeifert und für die Israeliten Sühne geschafft hat.
0: Der israelitische Mann aber, der erschlagen wurde mit der Midianiterin, hieß Simri, der Sohn Salus, der Oberste einer Sippe der Simeoniter. Die midianitische Frau, die auch erschlagen wurde, hieß Kospi, eine Tochter Zurs, des Hauptes eines Geschlechtes unter den Midianitern. Und der Herr redete mit Mose

0: Und es geschah nach der Plage, da sprach der Herr zu Mose und Eleasar, dem Sohn des Priesters Aaron.
1: Nehmt die Summe der ganzen Gemeinde der Israeliten auf. Von 20 Jahren an und darüber, nach ihren Sippen, alle, die wehrfähig sind in Israel.
0: Und Mose und Eleasar, der Priester, zählten sie im Jordantal der Moabiter gegenüber Jericho, die 20 Jahre alt waren und darüber, wie der Herr es Mose geboten hatte. Dies aber waren die Israeliten, die aus Ägypten gezogen waren. Ruben, der Erstgeborene Israels. Die Söhne Rubens aber waren Henoch, von dem das Geschlecht der Henochiter kommt, Palu, von dem das Geschlecht der Paluiter kommt, Hezron, von dem das Geschlecht der Hezroniter kommt, Karmi, von dem das Geschlecht der Karmiter kommt. Das sind die Geschlechter von Ruben, und ihre Zahl war 43.730. Aber die Söhne Palus waren Eliab, und die Söhne Eliabs waren Nemuel und Datan und Abiram. Das sind der Datan und Abiram, die von der Versammlung berufen waren, aber die sich gegen Mose und Aaron auflehnten in der Rotte Korach, als sie sich gegen den Herrn auflehnten. Und die Erde tat ihren Mund auf und verschlang sie mit Korach, während die Rotte starb, indem das Feuer 250 Männer fraß und sie zum Zeichen wurden. Aber die Söhne Korachs starben nicht alle. Die Söhne Simeons nach ihren Geschlechtern waren Jemuel, daher kommt das Geschlecht der Jemueliter, Jamin, daher kommt das Geschlecht der Jaminiter, Jachin, daher das Geschlecht der Jachiniter kommt, Serach, daher das Geschlecht der Serachiter kommt, Shaul, daher das Geschlecht der Shauliter kommt. Das sind die Geschlechter von Simeon, 22.200. Die Söhne Gads nach ihren Geschlechtern waren Ziphion, daher das Geschlecht der Ziphioniter kommt, Hagi, daher das Geschlecht der Hagiter kommt, Shuni, daher das Geschlecht der Shuniter kommt, Osni, daher das Geschlecht der Osniter kommt, Eri, daher das Geschlecht der Eriter kommt, Arod, daher das Geschlecht der Aroditer kommt, Areli, daher das Geschlecht der Areliter kommt. Das sind die Geschlechter der Söhne Gads, an Zahl 40.500. Die Söhne Judas waren Er und Onan, die beide im Lande Kanaan starben. Es waren aber die Söhne Judas nach ihren Geschlechtern Schela, daher das Geschlecht der Schelaniter kommt, Peretz, daher das Geschlecht der Peretziter kommt, Serach, daher das Geschlecht der Serachiter kommt. Aber die Söhne des Peretz waren Hezron, daher das Geschlecht der Hezroniter kommt, Hamul, daher das Geschlecht der Hamuliter kommt. Das sind die Geschlechter Judas, an Zahl 76.500. Die Söhne Issachars nach ihren Geschlechtern waren Tola, daher das Geschlecht der Tolaiter kommt, Puva, daher das Geschlecht der Puvaniter kommt, Jaschub, daher das Geschlecht der Jaschubiter kommt, Shimron, daher das Geschlecht der Shimroniter kommt. Das sind die Geschlechter Issachars, an Zahl 64.300. Die Söhne Sebulons nach ihren Geschlechtern waren Seret, daher das Geschlecht der Serediter kommt, Elon, daher das Geschlecht der Eloniter kommt, Jachleel, daher das Geschlecht der Jachleeliter kommt. Das sind die Geschlechter Sebulons, an Zahl 60.500. Die Söhne Josefs nach ihren Geschlechtern waren Manasse und Ephraim. Die Söhne Manasses aber waren Machir, daher kommt das Geschlecht der Machiriter. Machir zeugte Gilead, daher kommt das Geschlecht der Gileaditer. Dies sind die Söhne Gileads. Ieser, daher kommt das Geschlecht der Ieseriter. Helek, daher kommt das Geschlecht der Helekiter. Azriel, daher kommt das Geschlecht der Azrieliter. Sichem, daher kommt das Geschlecht der Sichemiter. Shemida, daher kommt das Geschlecht der Shemidaiter. Hefer, daher kommt das Geschlecht der Heferiter. Zelophat aber war Hefers Sohn und hatte keine Söhne, sondern Töchter. Die hießen Machla, Noah, Hogla, Milka und Tirza. Das sind die Geschlechter Manasses, an Zahl 52.700. Die Söhne Ephraims nach ihren Geschlechtern waren Schutelach, daher kommt das Geschlecht der Schutelachiter, Becher, daher kommt das Geschlecht der Becheriter, Tahan, daher kommt das Geschlecht der Tahaniter. Die Söhne Schutelachs aber waren Eran,

0: kommt das Geschlecht der Eraniter. Das sind die Geschlechter der Söhne Ephraims, an Zahl 32.500. Das sind die Söhne Josefs nach ihren Geschlechtern. Die Söhne Benjamins nach ihren Geschlechtern waren Bela, daher kommt das Geschlecht der Belaiter, Aschbel, daher kommt das Geschlecht der Aschbeliter, Ahiram, daher kommt das Geschlecht der Ahiramiter, Schufam, daher kommt das Geschlecht der Schufamiter, Hufam, daher kommt das Geschlecht der Hufamiter. Die Söhne Belas aber waren Ard und Naaman, daher kommt das Geschlecht der Arditer und Naamaniter. Das sind die Söhne Benjamins nach ihren Geschlechtern, an Zahl 45.600. Die Söhne Dans nach ihren Geschlechtern waren Schuham, daher kommt das Geschlecht der Schuhamiter. Das sind die Geschlechter Dans nach ihren Geschlechtern. Alle Geschlechter der Schuhamiter waren an Zahl 64.400. Die Söhne Assers nach ihren Geschlechtern waren Jimna, daher kommt das Geschlecht der Jimniter. Jeschwi, daher kommt das Geschlecht der Jeschwiter. Beria, daher kommt das Geschlecht der Beriiter. Aber die Söhne Berias waren Heber, daher kommt das Geschlecht der Heberiter. Malkiel, daher kommt das Geschlecht der Malkieliter. Und die Tochter Assers hieß Serach. Das sind die Geschlechter der Söhne Assers, an Zahl 53.400. Die Söhne Naphtalis nach ihren Geschlechtern waren Jachzeel, daher kommt das Geschlecht der Jachzeeliter. Guni, daher kommt das Geschlecht der Guniter. Jezer, daher kommt das Geschlecht der Jezeriter. Schillem, daher kommt das Geschlecht der Schillemiter. Das sind die Geschlechter von Naphtali nach ihren Sippen, an Zahl 45.400. Das ist die Summe der Israeliten, 601.730. Und der Herr redete mit Mose und sprach:
1: Diesen sollst du das Land austeilen zum Erbe, nach der Zahl der Namen. Dem Geschlecht, das groß ist an Zahl, sollst du viel zum Erbe geben, und dem Geschlecht, das gering ist an Zahl, wenig. Einem jeden soll man geben nach seiner Zahl. Doch soll man das Land durchs Los austeilen. Nach den Namen der Stämme ihrer Väter sollen sie ihr Erbteil erhalten. Nach dem Los sollst du ihr Erbe austeilen, zwischen den vielen und wenigen.
0: Und dies ist die Summe der Leviten nach ihren Geschlechtern. Gershon, daher das Geschlecht der Gershoniter. Kehat, daher das Geschlecht der Kehatiter. Merari, daher das Geschlecht der Merariter. Dies sind die Geschlechter Levis. Das Geschlecht der Libniter, das Geschlecht der Hebroniter, das Geschlecht der Machliter, das Geschlecht der Muschiter, das Geschlecht der Korachiter. Kehat aber zeugte Amram. Und Amrams Frau hieß Jochebed, eine Tochter Levis, die ihm geboren wurde in Ägypten. Und sie gebar dem Amram Aaron und Mose und ihre Schwester Mirjam. Dem Aaron aber wurden geboren Nadab, Abihu, Eleazar und Itamar. Nadab aber und Abihu starben, als sie fremdes Feuer darbrachten vor dem Herrn. Und ihre Summe war 23.000, alles was männlich war, von einem Monat an und darüber. Sie wurden nämlich nicht gezählt zusammen mit den Israeliten, denn man gab ihnen kein Erbe unter den Israeliten. Das ist die Summe der Israeliten, die Mose und Eleazar, der Priester, zählten im Jordantal der Moabiter gegenüber Jericho. Unter diesen aber war keiner mehr von denen aus Israel, die Mose und Aaron, der Priester, gezählt hatten in der Wüste Sinai. Denn der Herr hatte ihnen gesagt, sie sollten des Todes sterben in der Wüste. Und so blieb keiner von ihnen übrig, als Kaleb, der Sohn Jephunnes, und Josua, der Sohn Nuns.

0: Und die Töchter Zelophats, des Sohnes Hefers, des Sohnes Gileads, des Sohnes Machias, des Sohnes Manasses, von den Geschlechtern Manasses, des Sohnes Josefs, mit Namen Machla, Noah, Hogla, Milka und Tirza, kamen herzu und traten vor Mose und vor Eleasar, den Priester, und vor die Stammesfürsten und die ganze Gemeinde vor der Tür der Stiftshütte und sprachen:
1: Unser Vater ist gestorben in der Wüste und war nicht mit unter der Rotte, die sich gegen den Herrn empörte, unter der Rotte Korach, sondern ist um seiner eigenen Sünde willen gestorben und hatte keine Söhne. Warum soll denn unseres Vaters Name in seinem Geschlecht untergehen, weil er keinen Sohn hat? Gebt uns auch ein Erbgut unter den Brüdern unseres Vaters.
0: Mose brachte ihre Sache vor den Herrn. Und der Herr sprach zu ihm:
2: Die Töchter Zelophats haben recht geredet. Du sollst ihnen ein Erbgut unter den Brüdern ihres Vaters geben und sollst ihres Vaters Erbe ihnen zuwenden. Und sage den Israeliten, wenn jemand stirbt und keinen Sohn hat, so sollt ihr sein Erbe seiner Tochter zuwenden. Hat er keine Tochter, sollt ihr es seinen Brüdern geben. Hat er keine Brüder, sollt ihr es den Brüdern seines Vaters geben. Hat sein Vater keine Brüder, sollt ihr es seinen nächsten Verwandten geben, die ihm angehören in seinem Geschlecht, damit sie es in Besitz nehmen. Das soll den Israeliten Gesetz und Recht sein, wie der Herr dem Mose geboten hat.
0: Und der Herr sprach zu Mose:
2: Steig auf dies Gebirge Abarim und sieh auf das Land, das ich den Israeliten geben werde. Und wenn du es gesehen hast, sollst du auch zu deinen Vätern versammelt werden, wie dein Bruder Aaron zu ihnen versammelt ist, weil ihr meinem Wort ungehorsam gewesen seid in der Wüste Zin, als die Gemeinde haderte und ihr mich vor ihnen heiligen solltet durch das Wasser. Das ist das Haderwasser zu Kadesch in der Wüste Zin.
0: Und Mose redete mit dem Herrn und sprach:
3: Der Herr, der Gott des Lebensgeistes für alles Fleisch, wolle einen Mann setzen über die Gemeinde, der vor ihnen her aus- und eingeht und sie aus- und einführt, damit die Gemeinde des Herrn nicht sei wie die Schafe ohne Hirten.
0: Und der Herr sprach zu Mose:
2: Nimm Josua zu dir, den Sohn Nuns, einen Mann, in dem der Geist ist, und lege deine Hände auf ihn. Und lass ihn treten vor den Priester Eleasar und vor die ganze Gemeinde. Und bestelle ihn vor ihren Augen. Und lege von deiner Hoheit auf ihn, damit ihm gehorche die ganze Gemeinde der Israeliten. Und er soll treten vor Eleasar, den Priester. Der soll für ihn mit den heiligen Losen den Herrn befragen. Nach dessen Befehl sollen aus- und einziehen er und alle Israeliten mit ihm und die ganze Gemeinde.
0: Mose tat, wie ihm der Herr geboten hatte, und nahm Josua und ließ ihn treten vor den Priester Eleasar und vor die ganze Gemeinde und legte seine Hand auf ihn und bestellte ihn, wie der Herr durch Mose geredet hatte.

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1: Als nun Bileam sah, dass es dem Herrn gefiel, Israel zu segnen, ging er nicht wie bisher auf Zeichen aus, sondern richtete sein Angesicht zur Wüste, hob seine Augen auf und sah Israel, wie sie lagerten nach ihren Stämmen. Und der Geist Gottes kam auf ihn. Und er hob an mit seinem Spruch und sprach:
2: Es sagt Bileam, der Sohn Beors, es sagt der Mann, dem die Augen geöffnet sind. Es sagt der Hörer göttlicher Rede, der des Allmächtigen Offenbarung sieht, dem die Augen geöffnet werden, wenn er niederkniet. Wie fein sind deine Zelte, Jakob, und deine Wohnungen, Israel, wie die Täler, die sich ausbreiten, wie die Gärten an den Wassern, wie die Aloebäume, die der Herr pflanzt, wie die Zedern an den Wassern. Sein Eimer fließt von Wasser über, und seine Saat hat Wasser die Fülle. Sein König wird höher werden als Agag, und sein Reich wird sich erheben. Gott, der ihn aus Ägypten geführt hat, ist für ihn wie das Horn des Wildstiers. Er wird die Völker, seine Verfolger, auffressen und ihre Gebeine zermalmen und mit seinen Pfeilen zerschmettern. Er hat sich hingestreckt, sich niedergelegt wie ein Löwe und wie ein junger Löwe. Wer will ihn aufstören? Gesegnet sei, wer dich segnet, und verflucht, wer dich verflucht.
1: Da entbrannte Balaks Zorn gegen Bileam, und er schlug die Hände zusammen und sprach zu ihm:
3: Ich habe dich gerufen, dass du meine Feinde verfluchen solltest, und siehe, du hast sie nun dreimal gesegnet. Geh nun weg in dein Land. Ich dachte, ich wollte dich ehren, aber der Herr hat dir die Ehre verwehrt.
1: Bileam antwortete ihm:
2: Habe ich nicht schon zu deinen Boten gesagt, die du zu mir sandtest, wenn mir Balak sein Haus voll Silber und Gold gäbe, so könnte ich doch an des Herrn Wort nicht vorüber und Böses und Gutes tun nach meinem Herzen, sondern was der Herr redet, das würde ich auch reden. Und nun siehe, ich ziehe zu meinem Volk. So komm, ich will dir kundtun, was dies Volk deinem Volk tun wird zur letzten Zeit.
1: Und er hob an mit seinem Spruch und sprach:
2: Es sagt Bileam, der Sohn Beors, es sagt der Mann, dem die Augen geöffnet sind, es sagt der Hörer göttlicher Rede und der die Erkenntnis des Höchsten hat, der die Offenbarung des Allmächtigen sieht und dem die Augen geöffnet werden, wenn er niederkniet. Ich sehe ihn, aber nicht jetzt. Ich schaue ihn, aber nicht von nahem. Es wird ein Stern aus Jakob aufgehen und ein Zepter aus Israel aufkommen und wird zerschmettern die Schläfen der Moabiter und den Scheitel aller Söhne Seths. Edom wird er einnehmen und Seir, sein Feind, wird unterworfen sein. Israel aber wird Sieg haben. Aus Jakob wird der Herrscher kommen und umbringen, was übrig ist von den Städten.
1: Und als er die Amalekiter sah, hob er an mit seinem Spruch und sprach:
2: Amalek ist das Erste unter den Völkern, aber zuletzt wird es umkommen.
1: Und als er die Keniter sah, hob er an mit seinem Spruch und sprach:
2: Fest ist deine Wohnung, und du hast dein Nest in einen Fels gebaut. Dennoch wird kein ausgetilgt werden. Wie lange noch, dann führt Assur dich gefangen hinweg.
1: Und er hob abermals an mit seinem Spruch und sprach:
2: Ach, wer wird am Leben bleiben, wenn Gott das tun wird? Und Schiffe aus Kittim werden verderben, Assur und Eber. Das aber wird auch umkommen.
1: Und Bileam machte sich auf und zog hin und kam wieder in sein Land. Und Balak zog seinen Weg.

0: Und Israel lagerte in Schittim. Da fing das Volk an zu huren mit den Töchtern der Moabiter. Die luden das Volk zu den Opfern ihrer Götter. Und das Volk aß und betete ihre Götter an. Und Israel hängte sich an den Baal Peor. Da entbrannte des Herrn Zorn über Israel, und er sprach zu Mose:
1: Nimm alle Oberen des Volks und hänge sie vor dem Herrn auf im Angesicht der Sonne, damit sich der grimmige Zorn des Herrn von Israel wende.
0: Und Mose sprach zu den Richtern Israels:
2: Töte ein jeder seine Leute, die sich an den Baal Peor gehängt haben!
0: Und siehe, ein Mann aus Israel kam und brachte unter seine Brüder eine Midianiterin vor den Augen des Mose und der ganzen Gemeinde der Israeliten, die da weinten vor der Tür der Stiftshütte. Als das Pinhas sah, der Sohn Eleasars, des Sohnes des Priesters Aaron, stand er auf aus der Gemeinde und nahm einen Spieß in seine Hand und ging dem israelitischen Mann nach in die Kammer und durchstach sie beide, den israelitischen Mann und die Frau, durch ihren Leib. Da hörte die Plage auf unter den Israeliten. Es waren aber durch die Plage getötet worden 24.000. Und der Herr redete mit Mose und sprach:
1: Pinhas, der Sohn Eleasars, der Sohn des Priesters Aaron, hat meinen Grimm von den Israeliten gewendet durch seinen Eifer um mich, dass ich nicht in meinem Eifer die Israeliten vertilgte. Darum sage: Siehe, ich gebe ihm meinen Bund des Friedens. Und dieser Bund soll ihm und seinen Nachkommen das ewige Priestertum zuteilen, weil er für seinen Gott geeifert und für die Israeliten Sühne geschafft hat.
0: Der israelitische Mann aber, der erschlagen wurde mit der Midianiterin, hieß Simri, der Sohn Salus, der Oberste einer Sippe der Simeoniter. Die midianitische Frau, die auch erschlagen wurde, hieß Kosbi, eine Tochter Zurs, des Hauptes eines Geschlechtes unter den Midianitern. Und der Herr redete mit Mose und sprach:
1: Tut den Midianitern Schaden und schlagt sie, denn sie haben euch Schaden getan mit ihrer List, die sie gegen euch geübt haben, durch den Peor und durch ihre Schwester Kosbi, die Tochter eines Obersten der Midianiter, die erschlagen wurde am Tag der Plage, die um des Peor willen kam.

0: Und es geschah nach der Plage, da sprach der Herr zu Mose und Eleazar, dem Sohn des Priesters Aaron.
1: Nehmt die Summe der ganzen Gemeinde der Israeliten auf. Von 20 Jahren an und darüber, nach ihren Sippen, alle, die wehrfähig sind in Israel.
0: Und Mose und Eleazar, der Priester, zählten sie im Jordantal der Moabiter gegenüber Jericho, die 20 Jahre alt waren und darüber, wie der Herr es Mose geboten hatte. Dies aber waren die Israeliten, die aus Ägypten gezogen waren. Ruben, der Erstgeborene Israels. Die Söhne Rubens aber waren Henoch, von dem das Geschlecht der Henochiter kommt, Palu, von dem das Geschlecht der Paluiter kommt, Hezron, von dem das Geschlecht der Hezroniter kommt, Karmi, von dem das Geschlecht der Karmiter kommt. Das sind die Geschlechter von Ruben, und ihre Zahl war 43.730. Aber die Söhne Palus waren Eliab, und die Söhne Eliabs waren Nemuel und Datan und Abiram. Das sind der Datan und Abiram, die von der Versammlung berufen waren, aber die sich gegen Mose und Aaron auflehnten in der Rotte Korach, als sie sich gegen den Herrn auflehnten. Und die Erde tat ihren Mund auf und verschlang sie mit Korach, während die Rotte starb, indem das Feuer 250 Männer fraß und sie zum Zeichen wurden. Aber die Söhne Korachs starben nicht alle. Die Söhne Simeons nach ihren Geschlechtern waren Jemuel, daher kommt das Geschlecht der Jemueliter, Jamin, daher kommt das Geschlecht der Jaminiter. Jachin, daher das Geschlecht der Jachiniter kommt. Serach, daher das Geschlecht der Serachiter kommt. Shaul, daher das Geschlecht der Shauliter kommt. Das sind die Geschlechter von Simeon, 22.200. Die Söhne Gads nach ihren Geschlechtern waren Ziphion, daher das Geschlecht der Ziphioniter kommt. Hagi, daher das Geschlecht der Hagiter kommt. Shuni, daher das Geschlecht der Shuniter kommt. Osni, daher das Geschlecht der Osniter kommt. Eri, daher das Geschlecht der Eriter kommt. Arod, daher das Geschlecht der Aroditer kommt. Areli, daher das Geschlecht der Areliter kommt. Das sind die Geschlechter der Söhne Gads, an Zahl 40.500. Die Söhne Judas waren Er und Onan, die beide im Lande Kanaan starben. Es waren aber die Söhne Judas nach ihren Geschlechtern, Schela, daher das Geschlecht der Schelaniter kommt, Peretz, daher das Geschlecht der Pereziter kommt, Serach, daher das Geschlecht der Serachiter kommt. Aber die Söhne des Peretz waren Hezron, daher das Geschlecht der Hezroniter kommt, Hamul, daher das Geschlecht der Hamuliter kommt. Das sind die Geschlechter Judas, an Zahl 76.500. Die Söhne Issachars nach ihren Geschlechtern waren Tola, daher das Geschlecht der Tolaiter kommt. Puva, daher das Geschlecht der Puvaniter kommt. Jaschub, daher das Geschlecht der Jaschubiter kommt. Shimron, daher das Geschlecht der Shimroniter kommt. Das sind die Geschlechter Issachars, an Zahl 64.300. Die Söhne Sebulons nach ihren Geschlechtern waren Seret, daher das Geschlecht der Serediter kommt. Elon, daher das Geschlecht der Eloniter kommt. Jachleel, daher das Geschlecht der Jachleeliter kommt. Das sind die Geschlechter Sebulons, an Zahl 60.500. Die Söhne Josefs nach ihren Geschlechtern waren Manasse und Ephraim. Die Söhne Manasses aber waren Machir, daher kommt das Geschlecht der Machiriter. Machir zeugte Gilead, daher kommt das Geschlecht der Gileaditer. Dies sind die Söhne Gileads. Ieser, daher kommt das Geschlecht der Ieseriter. Helek, daher kommt das Geschlecht der Helekiter. Asriel, daher kommt das Geschlecht der Asrieliter. Sichem, daher kommt das Geschlecht der Sichemiter. Shemida, daher kommt das Geschlecht der Shemidaiter. Hefa, daher kommt das Geschlecht der Heferiter. Zelophat aber war Hefas Sohn und hatte keine Söhne, sondern Töchter. Die hießen Machla, Noah, Hogla, Milka und Tirza. Das sind die Geschlechter Manasses, an Zahl 52.700. Die Söhne Ephraims nach ihren Geschlechtern waren Schutelach, daher kommt das Geschlecht der Schutelachiter. Becher, daher kommt das Geschlecht der Becheriter. Tahan, daher kommt das Geschlecht der Tahaniter. Die Söhne Schutelachs aber waren Eran, daher kommt das Geschlecht der Eraniter. Das sind die Geschlechter der Söhne Ephraims, an Zahl 32.500. Das sind die Söhne Josefs nach ihren Geschlechtern. Die Söhne Benjamins nach ihren Geschlechtern waren Bela, daher kommt das Geschlecht der Belaiter, Aschbel, daher kommt das Geschlecht der Aschbeliter, Ahiram, daher kommt das Geschlecht der Ahiramiter, Schufam, daher kommt das Geschlecht der Schufamiter, Hufam, daher kommt das Geschlecht der Hufamiter. Die Söhne Belas aber waren Ard und Naaman, daher kommt das Geschlecht der Arditer und Naamaniter. Das sind die Söhne Benjamins nach ihren Geschlechtern, an Zahl 45.600. Die Söhne Dans nach ihren Geschlechtern waren Schuham, daher kommt das Geschlecht der Schuhamiter. Das sind die Geschlechter Dans nach ihren Geschlechtern. Alle Geschlechter der Schuhamiter waren an Zahl 64.400. Die Söhne Assers nach ihren Geschlechtern waren Jimna, daher kommt das Geschlecht der Jimniter. Jeschwi, daher kommt das Geschlecht der Jeschwiter. Beria, daher kommt das Geschlecht der Beriiter. Aber die Söhne Berias waren Heber, daher kommt das Geschlecht der Heberiter. Malkiel, daher kommt das Geschlecht der Malkieliter. Und die Tochter Assers hieß Serach. Das sind die Geschlechter der Söhne Assers, an Zahl 53.400. Die Söhne Naphtalis nach ihren Geschlechtern waren Jachzeel, daher kommt das Geschlecht der Jachzeeliter, Guni, daher kommt das Geschlecht der Guniter, Jezer, daher kommt das Geschlecht der Jezeriter, Schillem, daher kommt das Geschlecht der Schillemiter. Das sind die Geschlechter von Naphtali nach ihren Sippen, an Zahl 45.400. Das ist die Summe der Israeliten, 601.730. Und der Herr redete mit Mose und sprach:
1: Diesen sollst du das Land austeilen zum Erbe nach der Zahl der Namen. Dem Geschlecht, das groß ist an Zahl, sollst du viel zum Erbe geben, und dem Geschlecht, das gering ist an Zahl, wenig. Einem jeden soll man geben nach seiner Zahl. Doch soll man das Land durchs Los austeilen. Nach den Namen der Stämme ihrer Väter sollen sie ihr Erbteil erhalten. Nach dem Los sollst du ihr Erbe austeilen, zwischen den vielen und wenigen.
0: Und dies ist die Summe der Leviten nach ihren Geschlechtern. Gershon, daher das Geschlecht der Gershoniter. Kehat, daher das Geschlecht der Kehatiter. Merari, daher das Geschlecht der Merariter. Dies sind die Geschlechter Levis. Das Geschlecht der Libniter, das Geschlecht der Hebroniter, das Geschlecht der Machliter, das Geschlecht der Muschiter, das Geschlecht der Korachiter. Kehat aber zeugte Amram. Und Amrams Frau hieß Jochebed, eine Tochter Levis, die ihm geboren wurde in Ägypten. Und sie gebar dem Amram Aaron und Mose und ihre Schwester Mirjam. Dem Aaron aber wurden geboren Nadab, Abihu, Eleazar und Itamar. Nadab aber und Abihu starben, als sie fremdes Feuer darbrachten vor dem Herrn. Und ihre Summe war 23.000, alles, was männlich war, von einem Monat an und darüber. Sie wurden nämlich nicht gezählt zusammen mit den Israeliten, denn man gab ihnen kein Erbe unter den Israeliten. Das ist die Summe der Israeliten, die Mose und Eleazar, der Priester, zählten im Jordantal der Moabiter gegenüber Jericho. Unter diesen aber war keiner mehr von denen aus Israel, die Mose und Aaron, der Priester, gezählt hatten in der Wüste Sinai. Denn der Herr hatte ihnen gesagt, sie sollten des Todes sterben in der Wüste. Und so blieb keiner von ihnen übrig, als Kaleb, der Sohn Jefunnes, und Josua, der Sohn Nuns.

0: Und die Töchter Zelophats, des Sohnes Hefers, des Sohnes Gileads, des Sohnes Machias, des Sohnes Manasses, von den Geschlechtern Manasses, des Sohnes Josefs, mit Namen Machla, Noah, Hogla, Milka und Tirza, kamen herzu und traten vor Mose und vor Eleazar, den Priester, und vor die Stammesfürsten und die ganze Gemeinde vor der Tür der Stiftshütte und sprachen:
1: Unser Vater ist gestorben in der Wüste und war nicht mit unter der Rotte, die sich gegen den Herrn empörte, unter der Rotte Korach, sondern ist um seiner eigenen Sünde willen gestorben und hatte keine Söhne. Warum soll denn unseres Vaters Name in seinem Geschlecht untergehen, weil er keinen Sohn hat? Gebt uns auch ein Erbgut unter den Brüdern unseres Vaters.
0: Mose brachte ihre Sache vor den Herrn. Und der Herr sprach zu ihm:
2: Die Töchter Zelophats haben recht geredet. Du sollst ihnen ein Erbgut unter den Brüdern ihres Vaters geben und sollst ihres Vaters Erbe ihnen zuwenden. Und sage den Israeliten, wenn jemand stirbt und keinen Sohn hat, so sollt ihr sein Erbe seiner Tochter zuwenden. Hat er keine Tochter, sollt ihr es seinen Brüdern geben. Hat er keine Brüder, sollt ihr es den Brüdern seines Vaters geben. Hat sein Vater keine Brüder, sollt ihr es seinen nächsten Verwandten geben, die ihm angehören in seinem Geschlecht, damit sie es in Besitz nehmen. Das soll den Israeliten Gesetz und Recht sein, wie der Herr dem Mose geboten hat.
0: Und der Herr sprach zu Mose:
2: Steig auf dies Gebirge Abarim und sieh auf das Land, das ich den Israeliten geben werde. Und wenn du es gesehen hast, sollst du auch zu deinen Vätern versammelt werden, wie dein Bruder Aaron zu ihnen versammelt ist, weil ihr meinem Wort ungehorsam gewesen seid in der Wüste Zin, als die Gemeinde haderte und ihr mich vor ihnen heiligen solltet durch das Wasser. Das ist das Haderwasser zu Kadesch in der Wüste Zin.
0: Und Mose redete mit dem Herrn und sprach:
3: Der Herr, der Gott des Lebensgeistes für alles Fleisch, wolle einen Mann setzen über die Gemeinde, der vor ihnen her aus- und eingeht und sie aus- und einführt, damit die Gemeinde des Herrn nicht sei wie die Schafe ohne Hirten.
0: Und der Herr sprach zu Mose:
2: Nimm Josua zu dir, den Sohn Nuns, einen Mann, in dem der Geist ist, und lege deine Hände auf ihn. Und lass ihn treten vor den Priester Eleazar und vor die ganze Gemeinde. Und bestelle ihn vor ihren Augen. Und lege von deiner Hoheit auf ihn, damit ihm gehorche die ganze Gemeinde der Israeliten. Und er soll treten vor Eleazar, den Priester. Der soll für ihn mit den heiligen Losen den Herrn befragen. Nach dessen Befehl sollen aus- und einziehen er und alle Israeliten mit ihm und die ganze Gemeinde.
0: Mose tat, wie ihm der Herr geboten hatte, und nahm Josua und ließ ihn treten vor den Priester Eleazar und vor die ganze Gemeinde und legte seine Hand auf ihn und bestellte ihn, wie der Herr durch Mose geredet hatte.

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1: Als nun Bileam sah, dass es dem Herrn gefiel, Israel zu segnen, ging er nicht wie bisher auf Zeichen aus, sondern richtete sein Angesicht zur Wüste, hob seine Augen auf und sah Israel, wie sie lagerten nach ihren Stämmen. Und der Geist Gottes kam auf ihn. Und er hob an mit seinem Spruch und sprach:
2: Es sagt Bileam, der Sohn Beors, es sagt der Mann, dem die Augen geöffnet sind. Es sagt der Hörer göttlicher Rede, der des Allmächtigen Offenbarung sieht, dem die Augen geöffnet werden, wenn er niederkniet. Wie fein sind deine Zelte, Jakob, und deine Wohnungen, Israel, wie die Täler, die sich ausbreiten, wie die Gärten an den Wassern, wie die Aloebäume, die der Herr pflanzt, wie die Zedern an den Wassern. Sein Eimer fließt von Wasser über, und seine Saat hat Wasser die Fülle. Sein König wird höher werden als Agag, und sein Reich wird sich erheben. Gott, der ihn aus Ägypten geführt hat, ist für ihn wie das Horn des Wildstiers. Er wird die Völker, seine Verfolger, auffressen und ihre Gebeine zermalmen und mit seinen Pfeilen zerschmettern. Er hat sich hingestreckt, sich niedergelegt wie ein Löwe und wie ein junger Löwe. Wer will ihn aufstören? Gesegnet sei, wer dich segnet, und verflucht, wer dich verflucht.
1: Da entbrannte Balaks Zorn gegen Bileam, und er schlug die Hände zusammen und sprach zu ihm:
3: Ich habe dich gerufen, dass du meine Feinde verfluchen solltest, und siehe, du hast sie nun dreimal gesegnet. Geh nun weg in dein Land. Ich dachte, ich wollte dich ehren, aber der Herr hat dir die Ehre verwehrt.
1: Bileam antwortete ihm:
2: Habe ich nicht schon zu deinen Boten gesagt, die du zu mir sandtest, wenn mir Balak sein Haus voll Silber und Gold gäbe, so könnte ich doch an des Herrn Wort nicht vorüber und Böses und Gutes tun nach meinem Herzen, sondern was der Herr redet, das würde ich auch reden. Und nun siehe, ich ziehe zu meinem Volk. So komm, ich will dir kundtun, was dies Volk deinem Volk tun wird zur letzten Zeit.
1: Und er hob an mit seinem Spruch und sprach:
2: Es sagt Bileam, der Sohn Beors, es sagt der Mann, dem die Augen geöffnet sind, es sagt der Hörer göttlicher Rede und der die Erkenntnis des Höchsten hat, der die Offenbarung des Allmächtigen sieht und dem die Augen geöffnet werden, wenn er niederkniet. Ich sehe ihn, aber nicht jetzt. Ich schaue ihn, aber nicht von nahem. Es wird ein Stern aus Jakob aufgehen und ein Zepter aus Israel aufkommen und wird zerschmettern die Schläfen der Moabiter und den Scheitel aller Söhne Seths. Edom wird er einnehmen und Seir, sein Feind, wird unterworfen sein. Israel aber wird Sieg haben. Aus Jakob wird der Herrscher kommen und umbringen, was übrig ist von den Städten.
1: Und als er die Amalekiter sah, hob er an mit seinem Spruch und sprach:
2: Amalek ist das Erste unter den Völkern, aber zuletzt wird es umkommen.
1: Und als er die Keniter sah, hob er an mit seinem Spruch und sprach:
2: Fest ist deine Wohnung, und du hast dein Nest in einen Fels gebaut. Dennoch wird kein ausgetilgt werden. Wie lange noch, dann führt Assur dich gefangen hinweg.
1: Und er hob abermals an mit seinem Spruch und sprach:
2: Ach, wer wird am Leben bleiben, wenn Gott das tun wird? Und Schiffe aus Kittim werden verderben, Assur und Eber. Das aber wird auch umkommen.
1: Und Bileam machte sich auf und zog hin und kam wieder in sein Land. Und Balak zog seinen Weg.

0: Und Israel lagerte in Schittim. Da fing das Volk an zu huren mit den Töchtern der Moabiter. Die luden das Volk zu den Opfern ihrer Götter. Und das Volk aß und betete ihre Götter an. Und Israel hängte sich an den Baal Peor. Da entbrannte des Herrn Zorn über Israel, und er sprach zu Mose:
1: Nimm alle Oberen des Volks und hänge sie vor dem Herrn auf im Angesicht der Sonne, damit sich der grimmige Zorn des Herrn von Israel wende.
0: Und Mose sprach zu den Richtern Israels:
2: Töte ein jeder seine Leute, die sich an den Baal Peor gehängt haben!
0: Und siehe, ein Mann aus Israel kam und brachte unter seine Brüder eine Midianiterin vor den Augen des Mose und der ganzen Gemeinde der Israeliten, die da weinten vor der Tür der Stiftshütte. Als das Pinhas sah, der Sohn Eleasars, des Sohnes des Priesters Aaron, stand er auf aus der Gemeinde und nahm einen Spieß in seine Hand und ging dem israelitischen Mann nach in die Kammer und durchstach sie beide, den israelitischen Mann und die Frau, durch ihren Leib. Da hörte die Plage auf unter den Israeliten. Es waren aber durch die Plage getötet worden 24.000. Und der Herr redete mit Mose und sprach:
1: Pinhas, der Sohn Eleasars, der Sohn des Priesters Aaron, hat meinen Grimm von den Israeliten gewendet durch seinen Eifer um mich, dass ich nicht in meinem Eifer die Israeliten vertilgte. Darum sage: Siehe, ich gebe ihm meinen Bund des Friedens. Und dieser Bund soll ihm und seinen Nachkommen das ewige Priestertum zuteilen, weil er für seinen Gott geeifert und für die Israeliten Sühne geschafft hat.
0: Der israelitische Mann aber, der erschlagen wurde mit der Midianiterin, hieß Simri, der Sohn Salus, der Oberste einer Sippe der Simeoniter. Die midianitische Frau, die auch erschlagen wurde, hieß Kospi, eine Tochter Zurs, des Hauptes eines Geschlechtes unter den Midianitern. Und der Herr redete mit Mose und sprach:
1: Tut den Midianitern Schaden und schlagt sie, denn sie haben euch Schaden getan mit ihrer List, die sie gegen euch geübt haben, durch den Peor und durch ihre Schwester Kospi, die Tochter eines Obersten der Midianiter, die erschlagen wurde am Tag der Plage, die um des Peor willen kam.

Henoch, von dem das Geschlecht der Henochiter kommt. Palu, von dem das Geschlecht der Paluiter kommt. Hezron, von dem das Geschlecht der Hezroniter kommt. Karmi, von dem das Geschlecht der Karmiter kommt. Das sind die Geschlechter von Ruben, und ihre Zahl war 43.730. Aber die Söhne Palus waren Eliab, und die Söhne Eliabs waren Nemuel und Datan und Abiram. Das sind der Datan und Abiram, die von der Versammlung berufen waren, aber die sich gegen Mose und Aaron auflehnten in der Rotte Korach, als sie sich gegen den Herrn auflehnten. Und die Erde tat ihren Mund auf und verschlang sie mit Korach, während die Rotte starb, indem das Feuer 250 Männer fraß und sie zum Zeichen wurden. Aber die Söhne Korachs starben nicht alle. Die Söhne Simeons nach ihren Geschlechtern waren Jemuel, daher kommt das Geschlecht der Jemueliter, Jamin, daher kommt das Geschlecht der Jaminiter, Jachin, daher das Geschlecht der Jachiniter kommt, Serach, daher das Geschlecht der Serachiter kommt, Shaul, daher das Geschlecht der Shauliter kommt. Das sind die Geschlechter von Simeon, 22.200. Die Söhne Gads nach ihren Geschlechtern waren Ziphion, daher das Geschlecht der Ziphioniter kommt, Hagi, daher das Geschlecht der Hagiter kommt, Shuni, daher das Geschlecht der Shuniter kommt, Osni, daher das Geschlecht der Osniter kommt, Eri, daher das Geschlecht der Eriter kommt, Arod, daher das Geschlecht der Aroditer kommt, Areli, daher das Geschlecht der Areliter kommt. Das sind die Geschlechter der Söhne Gads, an Zahl 40.500. Die Söhne Judas waren Er und Onan, die beide im Lande Kanaan starben. Es waren aber die Söhne Judas nach ihren Geschlechtern, Schela, daher das Geschlecht der Schelaniter kommt, Peretz, daher das Geschlecht der Pereziter kommt, Serach, daher das Geschlecht der Serachiter kommt. Aber die Söhne des Peretz waren Hezron, daher das Geschlecht der Hezroniter kommt, Hamul, daher das Geschlecht der Hamuliter kommt. Das sind die Geschlechter Judas, an Zahl 76.500. Die Söhne Issachars nach ihren Geschlechtern waren Tola, daher das Geschlecht der Tolaiter kommt, Puva, daher das Geschlecht der Puvaniter kommt, Jaschub, daher das Geschlecht der Jaschubiter kommt, Shimron, daher das Geschlecht der Shimroniter kommt. Das sind die Geschlechter Issachars, an Zahl 64.300. Die Söhne Sebulons nach ihren Geschlechtern waren Seret, daher das Geschlecht der Serediter kommt, Elon, daher das Geschlecht der Eloniter kommt, Jachleel, daher das Geschlecht der Jachleeliter kommt. Das sind die Geschlechter Sebulons, an Zahl 60.500. Die Söhne Josefs nach ihren Geschlechtern waren Manasse und Ephraim. Die Söhne Manasses aber waren Machir, daher kommt das Geschlecht der Machiriter. Machir zeugte Gilead, daher kommt das Geschlecht der Gileaditer. Dies sind die Söhne Gileads. Ieser, daher kommt das Geschlecht der Ieseriter. Helek, daher kommt das Geschlecht der Helekiter. Asriel, daher kommt das Geschlecht der Asrieliter. Sichem, daher kommt das Geschlecht der Sichemiter. Shemida, daher kommt das Geschlecht der Shemidaiter. Hefer, daher kommt das Geschlecht der Heferiter. Zelophat aber war Hefers Sohn und hatte keine Söhne, sondern Töchter. Die hießen Machla, Noah, Hogla, Milka und Tirza. Das sind die Geschlechter Manasses, an Zahl 52.700. Die Söhne Ephraims nach ihren Geschlechtern waren Schutelach, daher kommt das Geschlecht der Schutelachiter, Becher, daher kommt das Geschlecht der Becheriter, Tahan, daher kommt das Geschlecht der Tahaniter. Die Söhne Schutelachs aber waren Eran, daher kommt das Geschlecht der Eraniter. Das sind die Geschlechter der Söhne Ephraims, an Zahl 32.500. Das sind die Söhne Josefs nach ihren Geschlechtern. Die Söhne Benjamins nach ihren Geschlechtern waren Bela, daher kommt das Geschlecht der Belaiter, Ashbel, daher kommt das Geschlecht der Ashbeliter, Ahiram, daher kommt das Geschlecht der Ahiramiter, Shufam, daher kommt das Geschlecht der Shufamiter, Hufam, daher kommt das Geschlecht der Hufamiter. Die Söhne Belas aber waren Ard und Naaman, daher kommt das Geschlecht der Arditer und Naamaniter. Das sind die Söhne Benjamins

0: ihren Geschlechtern, an Zahl 45.600. Die Söhne Dans nach ihren Geschlechtern waren Schuham, daher kommt das Geschlecht der Schuhamiter. Das sind die Geschlechter Dans nach ihren Geschlechtern. Alle Geschlechter der Schuhamiter waren an Zahl 64.400. Die Söhne Assers nach ihren Geschlechtern waren Jimna, daher kommt das Geschlecht der Jimniter. Jeschwi, daher kommt das Geschlecht der Jeschwiter. Beria, daher kommt das Geschlecht der Beriiter. Aber die Söhne Berias waren Heber, daher kommt das Geschlecht der Heberiter. Malkiel, daher kommt das Geschlecht der Malkieliter. Und die Tochter Assers hieß Serach. Das sind die Geschlechter der Söhne Assers, an Zahl 53.400. Die Söhne Naphtalis nach ihren Geschlechtern waren Jachzeel, daher kommt das Geschlecht der Jachzeeliter, Guni, daher kommt das Geschlecht der Guniter, Jezer, daher kommt das Geschlecht der Jezeriter, Schillem, daher kommt das Geschlecht der Schillemiter. Das sind die Geschlechter von Naphtali nach ihren Sippen, an Zahl 45.400. Das ist die Summe der Israeliten. 601.730. Und der Herr redete mit Mose und sprach:
1: Diesen sollst du das Land austeilen zum Erbe, nach der Zahl der Namen. Dem Geschlecht, das groß ist an Zahl, sollst du viel zum Erbe geben, und dem Geschlecht, das gering ist an Zahl, wenig. Einem jeden soll man geben nach seiner Zahl. Doch soll man das Land durchs Los austeilen. Nach den Namen der Stämme ihrer Väter sollen sie ihr Erbteil erhalten. Nach dem Los sollst du ihr Erbe austeilen, zwischen den vielen und wenigen.
0: Und dies ist die Summe der Leviten nach ihren Geschlechtern. Gershon, daher das Geschlecht der Gershoniter. Kehat, daher das Geschlecht der Kehatiter. Merari, daher das Geschlecht der Merariter. Dies sind die Geschlechter Levis. Das Geschlecht der Libniter, das Geschlecht der Hebroniter, das Geschlecht der Machliter, das Geschlecht der Muschiter, das Geschlecht der Korachiter. Kehat aber zeugte Amram. Und Amrams Frau hieß Jochebed, eine Tochter Levis, die ihm geboren wurde in Ägypten. Und sie gebar dem Amram Aaron und Mose und ihre Schwester Mirjam. Dem Aaron aber wurden geboren Nadab, Abihu, Eleazar und Itamar. Nadab aber und Abihu starben, als sie fremdes Feuer darbrachten vor dem Herrn. Und ihre Summe war 23.000, alles was männlich war, von einem Monat an und darüber. Sie wurden nämlich nicht gezählt zusammen mit den Israeliten, denn man gab ihnen kein Erbe unter den Israeliten. Das ist die Summe der Israeliten, die Mose und Eleazar, der Priester, zählten im Jordantal der Moabiter gegenüber Jericho. Unter diesen aber war keiner mehr von denen aus Israel, die Mose und Aaron, der Priester, gezählt hatten in der Wüste Sinai. Denn der Herr hatte ihnen gesagt, sie sollten des Todes sterben in der Wüste. Und so blieb keiner von ihnen übrig, als Kaleb, der Sohn Jefunnes, und Josua, der Sohn Nuns.

0: Und die Töchter Zelophats, des Sohnes Hephas, des Sohnes Gileads, des Sohnes Machias, des Sohnes Manasses, von den Geschlechtern Manasses, des Sohnes Josefs, mit Namen Machla, Noah, Hogla, Milka und Tirza, kamen herzu und traten vor Mose und vor Eleasar, den Priester, und vor die Stammesfürsten und die ganze Gemeinde vor der Tür der Stiftshütte und sprachen:
1: Unser Vater ist gestorben in der Wüste und war nicht mit unter der Rotte, die sich gegen den Herrn empörte, unter der Rotte Korach, sondern ist um seiner eigenen Sünde willen gestorben und hatte keine Söhne. Warum soll denn unseres Vaters Name in seinem Geschlecht untergehen, weil er keinen Sohn hat? Gibt uns auch ein Erbgut unter den Brüdern unseres Vaters.
0: Mose brachte ihre Sache vor den Herrn. Und der Herr sprach zu ihm:
2: Die Töchter Zelophats haben recht geredet. Du sollst ihnen ein Erbgut unter den Brüdern ihres Vaters geben und sollst ihres Vaters Erbe ihnen zuwenden. Und sage den Israeliten, wenn jemand stirbt und keinen Sohn hat, so sollt ihr sein Erbe seiner Tochter zuwenden. Hat er keine Tochter, sollt ihr es seinen Brüdern geben. Hat er keine Brüder, sollt ihr es den Brüdern seines Vaters geben. Hat sein Vater keine Brüder, sollt ihr es seinen nächsten Verwandten geben, die ihm angehören in seinem Geschlecht, damit sie es in Besitz nehmen. Das soll den Israeliten Gesetz und Recht sein, wie der Herr dem Mose geboten hat.
0: Und der Herr sprach zu Mose:
2: Steig auf dies Gebirge Abarim und sieh auf das Land, das ich den Israeliten geben werde. Und wenn du es gesehen hast, sollst du auch zu deinen Vätern versammelt werden, wie dein Bruder Aaron zu ihnen versammelt ist, weil ihr meinem Wort ungehorsam gewesen seid in der Wüste Zin, als die Gemeinde haderte und ihr mich vor ihnen heiligen solltet durch das Wasser. Das ist das Haderwasser zu Kadesch in der Wüste Zin.
0: Und Mose redete mit dem Herrn und sprach:
3: Der Herr, der Gott des Lebensgeistes für alles Fleisch, wolle einen Mann setzen über die Gemeinde, der vor ihnen her aus- und eingeht und sie aus- und einführt, damit die Gemeinde des Herrn nicht sei wie die Schafe ohne Hirten.
0: Und der Herr sprach zu Mose:
2: Nimm Josua zu dir, den Sohn Nuns, einen Mann, in dem der Geist ist, und lege deine Hände auf ihn. Und lass ihn treten vor den Priester Eleasar und vor die ganze Gemeinde, und bestelle ihn vor ihren Augen. Und lege von deiner Hoheit auf ihn, damit ihm gehorche die ganze Gemeinde der Israeliten. Und er soll treten vor Eleasar, den Priester. Der soll für ihn mit den heiligen Losen den Herrn befragen. Nach dessen Befehl sollen aus- und einziehen er und alle Israeliten mit ihm und die ganze Gemeinde.
0: Mose tat, wie ihm der Herr geboten hatte, und nahm Josua und ließ ihn treten vor den Priester Eleasar und vor die ganze Gemeinde und legte seine Hand auf ihn und bestellte ihn, wie der Herr durch Mose geredet hatte.

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1: Als nun Bileam sah, dass es dem Herrn gefiel, Israel zu segnen, ging er nicht wie bisher auf Zeichen aus, sondern richtete sein Angesicht zur Wüste, hob seine Augen auf und sah Israel, wie sie lagerten nach ihren Stämmen. Und der Geist Gottes kam auf ihn. Und er hob an mit seinem Spruch und sprach:
2: Es sagt Bileam, der Sohn Beors, es sagt der Mann, dem die Augen geöffnet sind. Es sagt der Hörer göttlicher Rede, der des Allmächtigen Offenbarung sieht, dem die Augen geöffnet werden, wenn er niederkniet. Wie fein sind deine Zelte, Jakob, und deine Wohnungen, Israel, wie die Täler, die sich ausbreiten, wie die Gärten an den Wassern, wie die Aloebäume, die der Herr pflanzt, wie die Zedern an den Wassern. Sein Eimer fließt von Wasser über, und seine Saat hat Wasser die Fülle. Sein König wird höher werden als Agag, und sein Reich wird sich erheben. Gott, der ihn aus Ägypten geführt hat, ist für ihn wie das Horn des Wildstiers. Er wird die Völker, seine Verfolger, auffressen und ihre Gebeine zermalmen und mit seinen Pfeilen zerschmettern. Er hat sich hingestreckt, sich niedergelegt wie ein Löwe und wie ein junger Löwe. Wer will ihn aufstören? Gesegnet sei, wer dich segnet, und verflucht, wer dich verflucht.
1: Da entbrannte Balaks Zorn gegen Bileam, und er schlug die Hände zusammen und sprach zu ihm:
3: Ich habe dich gerufen, dass du meine Feinde verfluchen solltest, und siehe, du hast sie nun dreimal gesegnet. Geh nun weg in dein Land. Ich dachte, ich wollte dich ehren, aber der Herr hat dir die Ehre verwehrt.
1: Bileam antwortete ihm:
2: Habe ich nicht schon zu deinen Boten gesagt, die du zu mir sandtest, wenn mir Balak sein Haus voll Silber und Gold gäbe, so könnte ich doch an des Herrn Wort nicht vorüber und Böses und Gutes tun nach meinem Herzen, sondern was der Herr redet, das würde ich auch reden. Und nun siehe, ich ziehe zu meinem Volk. So komm, ich will dir kundtun, was dies Volk deinem Volk tun wird zur letzten Zeit.
1: Und er hob an mit seinem Spruch und sprach:
2: Es sagt Bileam, der Sohn Beors, es sagt der Mann, dem die Augen geöffnet sind, es sagt der Hörer göttlicher Rede und der die Erkenntnis des Höchsten hat, der die Offenbarung des Allmächtigen sieht und dem die Augen geöffnet werden, wenn er niederkniet. Ich sehe ihn, aber nicht jetzt. Ich schaue ihn, aber nicht von nahem. Es wird ein Stern aus Jakob aufgehen und ein Zepter aus Israel aufkommen und wird zerschmettern die Schläfen der Moabiter und den Scheitel aller Söhne Seths. Edom wird er einnehmen und Seir, sein Feind, wird unterworfen sein. Israel aber wird Sieg haben. Aus Jakob wird der Herrscher kommen und umbringen, was übrig ist von den Städten.
1: Und als er die Amalekiter sah, hob er an mit seinem Spruch und sprach:
2: Amalek ist das Erste unter den Völkern, aber zuletzt wird es umkommen.
1: Und als er die Keniter sah, hob er an mit seinem Spruch und sprach:
2: Fest ist deine Wohnung, und du hast dein Nest in einen Fels gebaut. Dennoch wird kein ausgetilgt werden. Wie lange noch, dann führt Assur dich gefangen hinweg.
1: Und er hob abermals an mit seinem Spruch und sprach:
2: Ach, wer wird am Leben bleiben, wenn Gott das tun wird? Und Schiffe aus Kittim werden verderben, Assur und Eber. Das aber wird auch umkommen.
1: Und Bileam machte sich auf und zog hin und kam wieder in sein Land. Und Balak zog seinen Weg.

0: und Israel lagerte in Schittim. Da fing das Volk an zu huren mit den Töchtern der Moabiter. Die luden das Volk zu den Opfern ihrer Götter. Und das Volk aß und betete ihre Götter an. Und Israel hängte sich an den Baal Peor. Da entbrannte des Herrn Zorn über Israel, und er sprach zu Mose:
1: Nimm alle Oberen des Volks und hänge sie vor dem Herrn auf im Angesicht der Sonne, damit sich der grimmige Zorn des Herrn von Israel wende.
0: Und Mose sprach zu den Richtern Israels:
2: Töte ein jeder seine Leute, die sich an den Baal Peor gehängt haben.
0: Und siehe, ein Mann aus Israel kam und brachte unter seine Brüder eine Midianiterin vor den Augen des Mose und der ganzen Gemeinde der Israeliten, die da weinten vor der Tür der Stiftshütte. Als das Pinhas sah, der Sohn Eleasars, des Sohnes des Priesters Aaron, stand er auf aus der Gemeinde und nahm einen Spieß in seine Hand und ging dem israelitischen Mann nach in die Kammer und durchstach sie beide, den israelitischen Mann und die Frau, durch ihren Leib. Da hörte die Plage auf unter den Israeliten. Es waren aber durch die Plage getötet worden 24.000. Und der Herr redete mit Mose und sprach:
1: Pinhas, der Sohn Eleasars, der Sohn des Priesters Aaron, hat meinen Grimm von den Israeliten gewendet durch seinen Eifer um mich, dass ich nicht in meinem Eifer die Israeliten vertilgte. Darum sage: Siehe, ich gebe ihm meinen Bund des Friedens. Und dieser Bund soll ihm und seinen Nachkommen das ewige Priestertum zuteilen, weil er für seinen Gott geeifert und für die Israeliten Sühne geschafft hat.
0: Der israelitische Mann aber, der erschlagen wurde mit der Midianiterin, hieß Simri, der Sohn Salus, der Oberste einer Sippe der Simeoniter. Die midianitische Frau, die auch erschlagen wurde, hieß Kospi, eine Tochter Zurs, des Hauptes eines Geschlechtes unter den Midianitern. Und der Herr redete mit Mose und sprach:
1: Tut den Midianitern Schaden und schlagt sie, denn sie haben euch Schaden getan mit ihrer List, die sie gegen euch geübt haben, durch den Peor und durch ihre Schwester Kospi, die Tochter eines Obersten der Midianiter, die erschlagen wurde am Tag der Plage, die um des Peor willen kam.

0: Und es geschah nach der Plage, da sprach der Herr zu Mose und Eleasar, dem Sohn des Priesters Aaron.
1: Nehmt die Summe der ganzen Gemeinde der Israeliten auf, von 20 Jahren an und darüber, nach ihren Sippen, alle, die wehrfähig sind in Israel.
0: Und Mose und Eleasar, der Priester, zählten sie im Jordantal der Moabiter gegenüber Jericho, die 20 Jahre alt waren und darüber, wie der Herr es Mose geboten hatte. Dies aber waren die Israeliten, die aus Ägypten gezogen waren. Ruben, der Erstgeborene Israels. Die Söhne Rubens aber waren Henoch, von dem das Geschlecht der Henochiter kommt, Palu, von dem das Geschlecht der Paluiter kommt, Hezron, von dem das Geschlecht der Hezroniter kommt, Karmi, von dem das Geschlecht der Karmiter kommt. Das sind die Geschlechter von Ruben, und ihre Zahl war 43.730. Aber die Söhne Palus waren Eliab, und die Söhne Eliabs waren Nemuel und Datan und Abiram. Das sind der Datan und Abiram, die von der Versammlung berufen waren, aber die sich gegen Mose und Aaron auflehnten in der Rotte Korach, als sie sich gegen den Herrn auflehnten. Und die Erde tat ihren Mund auf und verschlang sie mit Korach, während die Rotte starb, indem das Feuer 250 Männer fraß und sie zum Zeichen wurden. Aber die Söhne Korachs starben nicht alle. Die Söhne Simeons nach ihren Geschlechtern waren Jemuel, daher kommt das Geschlecht der Jemueliter, Jamin, daher kommt das Geschlecht der Jaminiter, Jachin, daher das Geschlecht der Jachiniter kommt, Serach, daher das Geschlecht der Serachiter kommt, Shaul, daher das Geschlecht der Shauliter kommt. Das sind die Geschlechter von Simeon, 22.200. Die Söhne Gads nach ihren Geschlechtern waren Ziphion, daher das Geschlecht der Ziphioniter kommt, Hagi, daher das Geschlecht der Hagiter kommt, Shuni, daher das Geschlecht der Shuniter kommt, Osni, daher das Geschlecht der Osniter kommt, Eri, daher das Geschlecht der Eriter kommt, Arod, daher das Geschlecht der Aroditer kommt, Areli, daher das Geschlecht der Areliter kommt. Das sind die Geschlechter der Söhne Gads, an Zahl 40.500. Die Söhne Judas waren Er und Onan, die beide im Lande Kanaan starben. Es waren aber die Söhne Judas nach ihren Geschlechtern Schela, daher das Geschlecht der Schelaniter kommt, Peretz, daher das Geschlecht der Pereziter kommt, Serach, daher das Geschlecht der Serachiter kommt. Aber die Söhne des Peretz waren Hezron, daher das Geschlecht der Hezroniter kommt, Hamul, daher das Geschlecht der Hamuliter kommt. Das sind die Geschlechter Judas, an Zahl 76.500. Die Söhne Issachars nach ihren Geschlechtern waren Tola, daher das Geschlecht der Tolaiter kommt, Puva, daher das Geschlecht der Puvaniter kommt, Jaschub, daher das Geschlecht der Jaschubiter kommt, Shimron, daher das Geschlecht der Shimroniter kommt. Das sind die Geschlechter Issachars, an Zahl 64.300. Die Söhne Sebulons nach ihren Geschlechtern waren Seret, daher das Geschlecht der Serediter kommt, Elon, daher das Geschlecht der Eloniter kommt, Jachleel, daher das Geschlecht der Jachleeliter kommt. Das sind die Geschlechter Sebulons, an Zahl 60.500. Die Söhne Josefs nach ihren Geschlechtern waren Manasse und Ephraim. Die Söhne Manasses aber waren Machir, daher kommt das Geschlecht der Machiriter. Machir zeugte Gilead, daher kommt das Geschlecht der Gileaditer. Dies sind die Söhne Gileads. Ieser, daher kommt das Geschlecht der Ieseriter. Helek, daher kommt das Geschlecht der Helekiter. Asriel, daher kommt das Geschlecht der Asrieliter. Sichem, daher kommt das Geschlecht der Sichemiter. Shemida, daher kommt das Geschlecht der Shemidaiter. Hefa, daher kommt das Geschlecht der Heferiter. Zelophat aber war Hefas Sohn und hatte keine Söhne, sondern Töchter. Die hießen Machla, Noah, Hogla, Milka und Tirza. Das sind die Geschlechter Manasses, an Zahl 52.700. Die Söhne Ephraims nach ihren Geschlechtern waren Schutelach, daher kommt das Geschlecht der Schutelachiter, Becher, daher kommt das Geschlecht der Becheriter, Tahan, daher kommt das Geschlecht der Tahaniter. Die Söhne Schutelachs aber waren Eran, daher kommt das Geschlecht der Eraniter. Das sind die Geschlechter der Söhne Ephraims, an Zahl 32.500. Das sind die Söhne Josefs nach ihren Geschlechtern. Die Söhne Benjamins nach ihren Geschlechtern waren Bela, daher kommt das Geschlecht der Belaiter, Aschbel, daher kommt das Geschlecht der Aschbeliter, Ahiram, daher kommt das Geschlecht der Ahiramiter, Schufam, daher kommt das Geschlecht der Schufamiter, Hufam, daher kommt das Geschlecht der Hufamiter. Die Söhne Belas aber waren Ard und Naaman, daher kommt das Geschlecht der Arditer und Naamaniter. Das sind die Söhne Benjamins nach ihren Geschlechtern, an Zahl 45.600. Die Söhne Dans nach ihren Geschlechtern waren Schuham, daher kommt das Geschlecht der Schuhamiter. Das sind die Geschlechter Dans nach ihren Geschlechtern. Alle Geschlechter der Schuhamiter waren an Zahl 64.400. Die Söhne Assers nach ihren Geschlechtern waren Jimna, daher kommt das Geschlecht der Jimniter. Jeschwi, daher kommt das Geschlecht der Jeschwiter. Beria, daher kommt das Geschlecht der Beriiter. Aber die Söhne Berias waren Heber, daher kommt das Geschlecht der Heberiter. Malkiel, daher kommt das Geschlecht der Malkieliter. Und die Tochter Assers hieß Serach. Das sind die Geschlechter der Söhne Assers, an Zahl 53.400. Die Söhne Naphtalis nach ihren Geschlechtern waren Jachzeel, daher kommt das Geschlecht der Jachzeeliter. Guni, daher kommt das Geschlecht der Guniter. Jezer, daher kommt das Geschlecht der Jezeriter. Schillem, daher kommt das Geschlecht der Schillemiter. Das sind die Geschlechter von Naphtali nach ihren Sippen, an Zahl 45.400. Das ist die Summe der Israeliten, 601.730. Und der Herr redete mit Mose und sprach:
1: Diesen sollst du das Land austeilen zum Erbe, nach der Zahl der Namen. Dem Geschlecht, das groß ist an Zahl, sollst du viel zum Erbe geben, und dem Geschlecht, das gering ist an Zahl, wenig. Einem jeden soll man geben nach seiner Zahl. Doch soll man das Land durchs Los austeilen. Nach den Namen der Stämme ihrer Väter sollen sie ihr Erbteil erhalten. Nach dem Los sollst du ihr Erbe austeilen, zwischen den vielen und wenigen.
0: Und dies ist die Summe der Leviten nach ihren Geschlechtern. Gershon, daher das Geschlecht der Gershoniter. Kehat, daher das Geschlecht der Kehatiter. Merari, daher das Geschlecht der Merariter. Dies sind die Geschlechter Levis. Das Geschlecht der Libniter, das Geschlecht der Hebroniter, das Geschlecht der Machliter, das Geschlecht der Muschiter, das Geschlecht der Korachiter. Kehat aber zeugte Amram. Und Amrams Frau hieß Jochebed, eine Tochter Levis, die ihm geboren wurde in Ägypten. Und sie gebar dem Amram Aaron und Mose und ihre Schwester Mirjam. Dem Aaron aber wurden geboren Nadab, Abihu, Eleazar und Itamar. Nadab aber und Abihu starben, als sie fremdes Feuer darbrachten vor dem Herrn. Und ihre Summe war 23.000, alles was männlich war, von einem Monat an und darüber. Sie wurden nämlich nicht gezählt zusammen mit den Israeliten, denn man gab ihnen kein Erbe unter den Israeliten. Das ist die Summe der Israeliten, die Mose und Eleazar, der Priester, zählten im Jordantal der Moabiter gegenüber Jericho. Unter diesen aber war keiner mehr von denen aus Israel, die Mose und Aaron, der Priester, gezählt hatten in der Wüste Sinai. Denn der Herr hatte ihnen gesagt, sie sollten des Todes sterben in der Wüste. Und so blieb keiner von ihnen übrig, als Kaleb, der Sohn Jefunnes, und Josua, der Sohn Nuns.

0: Und die Töchter Zelophats, des Sohnes Hephas, des Sohnes Gileads, des Sohnes Machias, des Sohnes Manasses, von den Geschlechtern Manasses, des Sohnes Josefs, mit Namen Machla, Noah, Hogla, Milka und Tirza, kamen herzu und traten vor Mose und vor Eleasar, den Priester, und vor die Stammesfürsten und die ganze Gemeinde vor der Tür der Stiftshütte und sprachen:
1: Unser Vater ist gestorben in der Wüste und war nicht mit unter der Rotte, die sich gegen den Herrn empörte, unter der Rotte Korach, sondern ist um seiner eigenen Sünde willen gestorben und hatte keine Söhne. Warum soll denn unseres Vaters Name in seinem Geschlecht untergehen, weil er keinen Sohn hat? Gebt uns auch ein Erbgut unter den Brüdern unseres Vaters.
0: Mose brachte ihre Sache vor den Herrn. Und der Herr sprach zu ihm:
2: Die Töchter Zelophats haben recht geredet. Du sollst ihnen ein Erbgut unter den Brüdern ihres Vaters geben und sollst ihres Vaters Erbe ihnen zuwenden. Und sage den Israeliten, wenn jemand stirbt und keinen Sohn hat, so sollt ihr sein Erbe seiner Tochter zuwenden. Hat er keine Tochter, sollt ihr es seinen Brüdern geben. Hat er keine Brüder, sollt ihr es den Brüdern seines Vaters geben. Hat sein Vater keine Brüder, sollt ihr es seinen nächsten Verwandten geben, die ihm angehören in seinem Geschlecht, damit sie es in Besitz nehmen. Das soll den Israeliten Gesetz und Recht sein, wie der Herr dem Mose geboten hat.
0: Und der Herr sprach zu Mose:
2: Steig auf dies Gebirge Abarim und sieh auf das Land, das ich den Israeliten geben werde. Und wenn du es gesehen hast, sollst du auch zu deinen Vätern versammelt werden, wie dein Bruder Aaron zu ihnen versammelt ist, weil ihr meinem Wort ungehorsam gewesen seid in der Wüste Zin, als die Gemeinde haderte und ihr mich vor ihnen heiligen solltet durch das Wasser. Das ist das Haderwasser zu Kadesh in der Wüste Zin.
0: Und Mose redete mit dem Herrn und sprach:
3: Der Herr, der Gott des Lebensgeistes für alles Fleisch, wolle einen Mann setzen über die Gemeinde, der vor ihnen her aus- und eingeht und sie aus- und einführt, damit die Gemeinde des Herrn nicht sei wie die Schafe ohne Hirten.
0: Und der Herr sprach zu Mose:
2: Nimm Josua zu dir, den Sohn Nuns, einen Mann, in dem der Geist ist, und lege deine Hände auf ihn. Und lass ihn treten vor den Priester Eleasar und vor die ganze Gemeinde. Und bestelle ihn vor ihren Augen. Und lege von deiner Hoheit auf ihn, damit ihm gehorche die ganze Gemeinde der Israeliten. Und er soll treten vor Eleasar, den Priester. Der soll für ihn mit den heiligen Losen den Herrn befragen. Nach dessen Befehl sollen aus- und einziehen er und alle Israeliten mit ihm und die ganze Gemeinde.
0: Mose tat, wie ihm der Herr geboten hatte, und nahm Josua und ließ ihn treten vor den Priester Eleasar und vor die ganze Gemeinde und legte seine Hand auf ihn und bestellte ihn, wie der Herr durch Mose geredet hatte.

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1: Als nun Bileam sah, dass es dem Herrn gefiel, Israel zu segnen, ging er nicht wie bisher auf Zeichen aus, sondern richtete sein Angesicht zur Wüste, hob seine Augen auf und sah Israel, wie sie lagerten nach ihren Stämmen. Und der Geist Gottes kam auf ihn. Und er hob an mit seinem Spruch und sprach:
2: Es sagt Bileam, der Sohn Beors, es sagt der Mann, dem die Augen geöffnet sind. Es sagt der Hörer göttlicher Rede, der des Allmächtigen Offenbarung sieht, dem die Augen geöffnet werden, wenn er niederkniet. Wie fein sind deine Zelte, Jakob, und deine Wohnungen, Israel, wie die Täler, die sich ausbreiten, wie die Gärten an den Wassern, wie die Aloebäume, die der Herr pflanzt, wie die Zedern an den Wassern. Sein Eimer fließt von Wasser über, und seine Saat hat Wasser die Fülle. Sein König wird höher werden als Agag, und sein Reich wird sich erheben. Gott, der ihn aus Ägypten geführt hat, ist für ihn wie das Horn des Wildstiers. Er wird die Völker, seine Verfolger, auffressen und ihre Gebeine zermalmen und mit seinen Pfeilen zerschmettern. Er hat sich hingestreckt, sich niedergelegt wie ein Löwe und wie ein junger Löwe. Wer will ihn aufstören? Gesegnet sei, wer dich segnet, und verflucht, wer dich verflucht.
1: Da entbrannte Balaks Zorn gegen Bileam, und er schlug die Hände zusammen und sprach zu ihm:
3: Ich habe dich gerufen, dass du meine Feinde verfluchen solltest, und siehe, du hast sie nun dreimal gesegnet. Geh nun weg in dein Land. Ich dachte, ich wollte dich ehren, aber der Herr hat dir die Ehre verwehrt.
1: Bileam antwortete ihm:
2: Habe ich nicht schon zu deinen Boten gesagt, die du zu mir sandtest, wenn mir Balak sein Haus voll Silber und Gold gäbe, so könnte ich doch an des Herrn Wort nicht vorüber und Böses und Gutes tun nach meinem Herzen, sondern was der Herr redet, das würde ich auch reden. Und nun siehe, ich ziehe zu meinem Volk. So komm, ich will dir kundtun, was dies Volk deinem Volk tun wird zur letzten Zeit.
1: Und er hob an mit seinem Spruch und sprach:
2: Es sagt Bileam, der Sohn Beors, es sagt der Mann, dem die Augen geöffnet sind, es sagt der Hörer göttlicher Rede und der die Erkenntnis des Höchsten hat, der die Offenbarung des Allmächtigen sieht und dem die Augen geöffnet werden, wenn er niederkniet. Ich sehe ihn, aber nicht jetzt. Ich schaue ihn, aber nicht von nahem. Es wird ein Stern aus Jakob aufgehen und ein Zepter aus Israel aufkommen und wird zerschmettern die Schläfen der Moabiter und den Scheitel aller Söhne Seths. Edom wird er einnehmen und Seir, sein Feind, wird unterworfen sein. Israel aber wird Sieg haben. Aus Jakob wird der Herrscher kommen und umbringen, was übrig ist von den Städten.
1: Und als er die Amalekiter sah, hob er an mit seinem Spruch und sprach:
2: Amalek ist das Erste unter den Völkern, aber zuletzt wird es umkommen.
1: Und als er die Keniter sah, hob er an mit seinem Spruch und sprach:
2: Fest ist deine Wohnung und du hast dein Nest in einen Fels gebaut. Dennoch wird kein ausgetilgt werden. Wie lange noch, dann führt Assur dich gefangen hinweg.
1: Und er hob abermals an mit seinem Spruch und sprach:
2: Ach, wer wird am Leben bleiben, wenn Gott das tun wird? Und Schiffe aus Kittim werden verderben, Assur und Eber. Das aber wird auch umkommen.
1: Und Bileam machte sich auf und zog hin und kam wieder in sein Land. Und Balak zog seinen Weg.

0: und Israel lagerte in Schittim. Da fing das Volk an zu huren mit den Töchtern der Moabiter. Die luden das Volk zu den Opfern ihrer Götter. Und das Volk aß und betete ihre Götter an. Und Israel hängte sich an den Baal Peor. Da entbrannte des Herrn Zorn über Israel, und er sprach zu Mose:
1: Nimm alle Oberen des Volks und hänge sie vor dem Herrn auf im Angesicht der Sonne, damit sich der grimmige Zorn des Herrn von Israel wende.
0: Und Mose sprach zu den Richtern Israels:
2: Töte ein jeder seine Leute, die sich an den Baal Peor gehängt haben.
0: Und siehe, ein Mann aus Israel kam und brachte unter seine Brüder eine Midianiterin vor den Augen des Mose und der ganzen Gemeinde der Israeliten, die da weinten vor der Tür der Stiftshütte. Als das Pinhas sah, der Sohn Eleasars, des Sohnes des Priesters Aaron, stand er auf aus der Gemeinde und nahm einen Spieß in seine Hand und ging dem israelitischen Mann nach in die Kammer und durchstach sie beide, den israelitischen Mann und die Frau, durch ihren Leib. Da hörte die Plage auf unter den Israeliten. Es waren aber durch die Plage getötet worden 24.000. Und der Herr redete mit Mose und sprach:
1: Pinhas, der Sohn Eleasars, der Sohn des Priesters Aaron, hat meinen Grimm von den Israeliten gewendet durch seinen Eifer um mich, dass ich nicht in meinem Eifer die Israeliten vertilgte. Darum sage: Siehe, ich gebe ihm meinen Bund des Friedens. Und dieser Bund soll ihm und seinen Nachkommen das ewige Priestertum zuteilen, weil er für seinen Gott geeifert und für die Israeliten Sühne geschafft hat.
0: Der israelitische Mann aber, der erschlagen wurde mit der Midianiterin, hieß Simri, der Sohn Salus, der Oberste einer Sippe der Simeoniter. Die midianitische Frau, die auch erschlagen wurde, hieß Kosbi, eine Tochter Zurs, des Hauptes eines Geschlechtes unter den Midianitern. Und der Herr redete mit Mose und sprach:
1: Tut den Midianitern Schaden und schlagt sie, denn sie haben euch Schaden getan mit ihrer List, die sie gegen euch geübt haben, durch den Peor und durch ihre Schwester Kosbi, die Tochter eines Obersten der Midianiter, die erschlagen wurde am Tag der Plage, die um des Peor willen kam.

0: Und es geschah nach der Plage, da sprach der Herr zu Mose und Eleasar, dem Sohn des Priesters Aaron.
1: Nehmt die Summe der ganzen Gemeinde der Israeliten auf. Von 20 Jahren an und darüber, nach ihren Sippen, alle, die wehrfähig sind in Israel.
0: Und Mose und Eleasar, der Priester, zählten sie im Jordantal der Moabiter gegenüber Jericho, die 20 Jahre alt waren und darüber, wie der Herr es Mose geboten hatte. Dies aber waren die Israeliten, die aus Ägypten gezogen waren. Ruben, der Erstgeborene Israels.

250 Männer fraß und sie zum Zeichen wurden. Aber die Söhne Korachs starben nicht alle. Die Söhne Simeons nach ihren Geschlechtern waren Jemuel, daher kommt das Geschlecht der Jemueliter, Jamin, daher kommt das Geschlecht der Jaminiter, Jachin, daher das Geschlecht der Jachiniter kommt, Serach, daher das Geschlecht der Serachiter kommt, Shaul, daher das Geschlecht der Shauliter kommt. Das sind die Geschlechter von Simeon, 22.200. Die Söhne Gads nach ihren Geschlechtern waren Ziphion, daher das Geschlecht der Ziphioniter kommt, Hagi, daher das Geschlecht der Hagiter kommt, Shuni, daher das Geschlecht der Shuniter kommt, Osni, daher das Geschlecht der Osniter kommt, Eri, daher das Geschlecht der Eriter kommt, Arod, daher das Geschlecht der Aroditer kommt, Areli, daher das Geschlecht der Areliter kommt. Das sind die Geschlechter der Söhne Gads, an Zahl 40.500. Die Söhne Judas waren Er und Onan, die beide im Lande Kanaan starben. Es waren aber die Söhne Judas nach ihren Geschlechtern, Schela, daher das Geschlecht der Schelaniter kommt, Peretz, daher das Geschlecht der Pereziter kommt, Serach, daher das Geschlecht der Serachiter kommt. Aber die Söhne des Peretz waren Hezron, daher das Geschlecht der Hezroniter kommt, Hamul, daher das Geschlecht der Hamuliter kommt. Das sind die Geschlechter Judas, an Zahl 76.500. Die Söhne Issachars nach ihren Geschlechtern waren Tola, daher das Geschlecht der Tolaiter kommt, Puva, daher das Geschlecht der Puvaniter kommt, Jaschub, daher das Geschlecht der Jaschubiter kommt, Shimron, daher das Geschlecht der Shimroniter kommt. Das sind die Geschlechter Issachars, an Zahl 64.300. Die Söhne Sebulons nach ihren Geschlechtern waren Seret, daher das Geschlecht der Serediter kommt, Elon, daher das Geschlecht der Eloniter kommt, Jachleel, daher das Geschlecht der Jachleeliter kommt. Das sind die Geschlechter Sebulons, an Zahl 60.500. Die Söhne Josefs nach ihren Geschlechtern waren Manasse und Ephraim. Die Söhne Manasses aber waren Machir, daher kommt das Geschlecht der Machiriter. Machir zeugte Gilead, daher kommt das Geschlecht der Gileaditer. Dies sind die Söhne Gileads. Ieser, daher kommt das Geschlecht der Ieseriter. Helek, daher kommt das Geschlecht der Helekiter. Asriel, daher kommt das Geschlecht der Asrieliter. Sichem, daher kommt das Geschlecht der Sichemiter. Shemida, daher kommt das Geschlecht der Shemidaiter. Hefer, daher kommt das Geschlecht der Heferiter. Zelophat aber war Hefers Sohn und hatte keine Söhne, sondern Töchter. Die hießen Machla, Noah, Hogla, Milka und Tirza. Das sind die Geschlechter Manasses, an Zahl 52.700. Die Söhne Ephraims nach ihren Geschlechtern waren Schutelach, daher kommt das Geschlecht der Schutelachiter, Becher, daher kommt das Geschlecht der Becheriter, Tahan, daher kommt das Geschlecht der Tahaniter. Die Söhne Schutelachs aber waren Eran, daher kommt das Geschlecht der Eraniter. Das sind die Geschlechter der Söhne Ephraims, an Zahl 32.500. Das sind die Söhne Josefs nach ihren Geschlechtern. Die Söhne Benjamins nach ihren Geschlechtern waren Bela, daher kommt das Geschlecht der Belaiter, Ashbel, daher kommt das Geschlecht der Ashbeliter, Ahiram, daher kommt das Geschlecht der Ahiramiter, Shufam, daher kommt das Geschlecht der Shufamiter, Hufam, daher kommt das Geschlecht der Hufamiter. Die Söhne Belas aber waren Ard und Naaman, daher kommt das Geschlecht der Arditer und Naamaniter. Das sind die Söhne Benjamins nach ihren Geschlechtern, an Zahl 45.600. Die Söhne Dans nach ihren Geschlechtern waren Shuham, daher kommt das Geschlecht der Shuhamiter. Das sind die Geschlechter Dans nach ihren Geschlechtern. Alle Geschlechter der Shuhamiter waren an Zahl 64.400. Die Söhne Assers nach ihren Geschlechtern waren Jimna, daher kommt das Geschlecht der Jimniter. Jeschwi, daher kommt das Geschlecht der Jeschwiter. Beria, daher kommt das Geschlecht der Beriiter. Aber die Söhne Berias waren Heber, daher kommt das Geschlecht der Heberiter. Malkiel,
Daher kommt das Geschlecht der Malkieliter.

0: und die Tochter Assas hieß Serach. Das sind die Geschlechter der Söhne Assas, an Zahl 53.400. Die Söhne Naphtalis nach ihren Geschlechtern waren Jachzeel, daher kommt das Geschlecht der Jachzeeliter, Guni, daher kommt das Geschlecht der Guniter, Jezer, daher kommt das Geschlecht der Jezeriter, Schillem, daher kommt das Geschlecht der Schillemiter. Das sind die Geschlechter von Naphtali nach ihren Sippen, an Zahl 45.400. Das ist die Summe der Israeliten, 601.730. Und der Herr redete mit Mose und sprach:
1: Diesen sollst du das Land austeilen zum Erbe, nach der Zahl der Namen. Dem Geschlecht, das groß ist an Zahl, sollst du viel zum Erbe geben, und dem Geschlecht, das gering ist an Zahl, wenig. Einem jeden soll man geben nach seiner Zahl. Doch soll man das Land durchs Los austeilen. Nach den Namen der Stämme ihrer Väter sollen sie ihr Erbteil erhalten. Nach dem Los sollst du ihr Erbe austeilen, zwischen den vielen und wenigen.
0: Und dies ist die Summe der Leviten nach ihren Geschlechtern. Gershon, daher das Geschlecht der Gershoniter. Kehat, daher das Geschlecht der Kehatiter. Merari, daher das Geschlecht der Merariter. Dies sind die Geschlechter Levis. Das Geschlecht der Libniter, das Geschlecht der Hebroniter, das Geschlecht der Machliter, das Geschlecht der Muschiter, das Geschlecht der Korachiter. Kehat aber zeugte Amram. Und Amrams Frau hieß Jochebed, eine Tochter Levis, die ihm geboren wurde in Ägypten. Und sie gebar dem Amram Aaron und Mose und ihre Schwester Mirjam. Dem Aaron aber wurden geboren Nadab, Abihu, Eleazar und Itamar. Nadab aber und Abihu starben, als sie fremdes Feuer darbrachten vor dem Herrn. Und ihre Summe war 23.000, alles was männlich war, von einem Monat an und darüber. Sie wurden nämlich nicht gezählt zusammen mit den Israeliten, denn man gab ihnen kein Erbe unter den Israeliten. Das ist die Summe der Israeliten, die Mose und Eleazar, der Priester, zählten im Jordantal der Moabiter gegenüber Jericho. Unter diesen aber war keiner mehr von denen aus Israel, die Mose und Aaron, der Priester, gezählt hatten in der Wüste Sinai. Denn der Herr hatte ihnen gesagt, sie sollten des Todes sterben in der Wüste. Und so blieb keiner von ihnen übrig, als Kaleb, der Sohn Jefunnes, und Josua, der Sohn Nuns.

0: Und die Töchter Zelophats, des Sohnes Hephas, des Sohnes Gileads, des Sohnes Machias, des Sohnes Manasses, von den Geschlechtern Manasses, des Sohnes Josefs, mit Namen Machla, Noah, Hogla, Milka und Tirza, kamen herzu und traten vor Mose und vor Eleasar, den Priester, und vor die Stammesfürsten und die ganze Gemeinde vor der Tür der Stiftshütte und sprachen:
1: Unser Vater ist gestorben in der Wüste und war nicht mit unter der Rotte, die sich gegen den Herrn empörte, unter der Rotte Korach, sondern ist um seiner eigenen Sünde willen gestorben und hatte keine Söhne. Warum soll denn unseres Vaters Name in seinem Geschlecht untergehen, weil er keinen Sohn hat? Gibt uns auch ein Erbgut unter den Brüdern unseres Vaters.
0: Mose brachte ihre Sache vor den Herrn. Und der Herr sprach zu ihm:
2: Die Töchter Zelophats haben recht geredet. Du sollst ihnen ein Erbgut unter den Brüdern ihres Vaters geben und sollst ihres Vaters Erbe ihnen zuwenden. Und sage den Israeliten, wenn jemand stirbt und keinen Sohn hat, so sollt ihr sein Erbe seiner Tochter zuwenden. Hat er keine Tochter, sollt ihr es seinen Brüdern geben. Hat er keine Brüder, sollt ihr es den Brüdern seines Vaters geben. Hat sein Vater keine Brüder, sollt ihr es seinen nächsten Verwandten geben, die ihm angehören in seinem Geschlecht, damit sie es in Besitz nehmen. Das soll den Israeliten Gesetz und Recht sein, wie der Herr dem Mose geboten hat.
0: Und der Herr sprach zu Mose:
2: Steig auf dies Gebirge Abarim und sieh auf das Land, das ich den Israeliten geben werde. Und wenn du es gesehen hast, sollst du auch zu deinen Vätern versammelt werden, wie dein Bruder Aaron zu ihnen versammelt ist, weil ihr meinem Wort ungehorsam gewesen seid in der Wüste Zin, als die Gemeinde haderte und ihr mich vor ihnen heiligen solltet durch das Wasser. Das ist das Haderwasser zu Kadesch in der Wüste Zin.
0: Und Mose redete mit dem Herrn und sprach:
3: Der Herr, der Gott des Lebensgeistes für alles Fleisch, wolle einen Mann setzen über die Gemeinde, der vor ihnen her aus- und eingeht und sie aus- und einführt, damit die Gemeinde des Herrn nicht sei wie die Schafe ohne Hirten.
0: Und der Herr sprach zu Mose:
2: Nimm Josua zu dir, den Sohn Nuns, einen Mann, in dem der Geist ist, und lege deine Hände auf ihn. Und lass ihn treten vor den Priester Eleasar und vor die ganze Gemeinde, und bestelle ihn vor ihren Augen. Und lege von deiner Hoheit auf ihn, damit ihm gehorche die ganze Gemeinde der Israeliten. Und er soll treten vor Eleasar, den Priester. Der soll für ihn mit den heiligen Losen den Herrn befragen. Nach dessen Befehl sollen aus- und einziehen er und alle Israeliten mit ihm und die ganze Gemeinde.
0: Mose tat, wie ihm der Herr geboten hatte, und nahm Josua und ließ ihn treten vor den Priester Eleasar und vor die ganze Gemeinde und legte seine Hand auf ihn und bestellte ihn, wie der Herr durch Mose geredet hatte.

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1: Als nun Bileam sah, dass es dem Herrn gefiel, Israel zu segnen, ging er nicht wie bisher auf Zeichen aus, sondern richtete sein Angesicht zur Wüste, hob seine Augen auf und sah Israel, wie sie lagerten nach ihren Stämmen. Und der Geist Gottes kam auf ihn. Und er hob an mit seinem Spruch und sprach:
2: Es sagt Bileam, der Sohn Beors, es sagt der Mann, dem die Augen geöffnet sind. Es sagt der Hörer göttlicher Rede, der des Allmächtigen Offenbarung sieht, dem die Augen geöffnet werden, wenn er niederkniet. Wie fein sind deine Zelte, Jakob, und deine Wohnungen, Israel, wie die Täler, die sich ausbreiten, wie die Gärten an den Wassern, wie die Aloebäume, die der Herr pflanzt, wie die Zedern an den Wassern. Sein Eimer fließt von Wasser über, und seine Saat hat Wasser die Fülle. Sein König wird höher werden als Agag, und sein Reich wird sich erheben. Gott, der ihn aus Ägypten geführt hat, ist für ihn wie das Horn des Wildstiers. Er wird die Völker, seine Verfolger, auffressen und ihre Gebeine zermalmen und mit seinen Pfeilen zerschmettern. Er hat sich hingestreckt, sich niedergelegt wie ein Löwe und wie ein junger Löwe. Wer will ihn aufstören? Gesegnet sei, wer dich segnet, und verflucht, wer dich verflucht.
1: Da entbrannte Balaks Zorn gegen Bileam, und er schlug die Hände zusammen und sprach zu ihm:
3: Ich habe dich gerufen, dass du meine Feinde verfluchen solltest, und siehe, du hast sie nun dreimal gesegnet. Geh nun weg in dein Land. Ich dachte, ich wollte dich ehren, aber der Herr hat dir die Ehre verwehrt.
1: Bileam antwortete ihm:
2: Habe ich nicht schon zu deinen Boten gesagt, die du zu mir sandtest, wenn mir Balak sein Haus voll Silber und Gold gäbe, so könnte ich doch an des Herrn Wort nicht vorüber und Böses und Gutes tun nach meinem Herzen, sondern was der Herr redet, das würde ich auch reden. Und nun siehe, ich ziehe zu meinem Volk. So komm, ich will dir kundtun, was dies Volk deinem Volk tun wird zur letzten Zeit.
1: Und er hob an mit seinem Spruch und sprach:
2: Es sagt Bileam, der Sohn Beors, es sagt der Mann, dem die Augen geöffnet sind, es sagt der Hörer göttlicher Rede und der die Erkenntnis des Höchsten hat, der die Offenbarung des Allmächtigen sieht und dem die Augen geöffnet werden, wenn er niederkniet. Ich sehe ihn, aber nicht jetzt. Ich schaue ihn, aber nicht von nahem. Es wird ein Stern aus Jakob aufgehen und ein Zepter aus Israel aufkommen und wird zerschmettern die Schläfen der Moabiter und den Scheitel aller Söhne Seths. Edom wird er einnehmen und Seir, sein Feind, wird unterworfen sein. Israel aber wird Sieg haben. Aus Jakob wird der Herrscher kommen und umbringen, was übrig ist von den Städten.
1: Und als er die Amalekiter sah, hob er an mit seinem Spruch und sprach:
2: Amalek ist das Erste unter den Völkern, aber zuletzt wird es umkommen.
1: Und als er die Keniter sah, hob er an mit seinem Spruch und sprach:
2: Fest ist deine Wohnung, und du hast dein Nest in einen Fels gebaut. Dennoch wird kein ausgetilgt werden. Wie lange noch, dann führt Assur dich gefangen hinweg.
1: Und er hob abermals an mit seinem Spruch und sprach:
2: Ach, wer wird am Leben bleiben, wenn Gott das tun wird? Und Schiffe aus Kittim werden verderben, Assur und Eber. Das aber wird auch umkommen.
1: Und Bileam machte sich auf und zog hin und kam wieder in sein Land. Und Balak zog seinen Weg.

0: und Israel lagerte in Schittim. Da fing das Volk an zu huren mit den Töchtern der Moabiter. Die luden das Volk zu den Opfern ihrer Götter. Und das Volk aß und betete ihre Götter an. Und Israel hängte sich an den Baal Peor. Da entbrannte des Herrn Zorn über Israel, und er sprach zu Mose:
1: Nimm alle Oberen des Volks und hänge sie vor dem Herrn auf im Angesicht der Sonne, damit sich der grimmige Zorn des Herrn von Israel wende.
0: Und Mose sprach zu den Richtern Israels:
2: Töte ein jeder seine Leute, die sich an den Baal Peor gehängt haben!
0: Und siehe, ein Mann aus Israel kam und brachte unter seine Brüder eine Midianiterin vor den Augen des Mose und der ganzen Gemeinde der Israeliten, die da weinten vor der Tür der Stiftshütte. Als das Pinhas sah, der Sohn Eleasars, des Sohnes des Priesters Aaron, stand er auf aus der Gemeinde und nahm einen Spieß in seine Hand und ging dem israelitischen Mann nach in die Kammer und durchstach sie beide, den israelitischen Mann und die Frau, durch ihren Leib. Da hörte die Plage auf unter den Israeliten. Es waren aber durch die Plage getötet worden 24.000. Und der Herr redete mit Mose und sprach:
1: Pinhas, der Sohn Eleasars, der Sohn des Priesters Aaron, hat meinen Grimm von den Israeliten gewendet durch seinen Eifer um mich, dass ich nicht in meinem Eifer die Israeliten vertilgte. Darum sage: Siehe, ich gebe ihm meinen Bund des Friedens. Und dieser Bund soll ihm und seine Nachkommen das ewige Priestertum zuteilen, weil er für seinen Gott geeifert und für die Israeliten Sühne geschafft hat.
0: Der israelitische Mann aber, der erschlagen wurde mit der Midianiterin, hieß Simri, der Sohn Salus, der Oberste einer Sippe der Simeoniter. Die midianitische Frau, die auch erschlagen wurde, hieß Kospi, eine Tochter Zurs, des Hauptes eines Geschlechtes unter den Midianitern. Und der Herr redete mit Mose und sprach:
1: Tut den Midianitern Schaden und schlagt sie, denn sie haben euch Schaden getan mit ihrer List, die sie gegen euch geübt haben, durch den Peor und durch ihre Schwester Kospi, die Tochter eines Obersten der Midianiter, die erschlagen wurde am Tag der Plage, die um des Peor willen kam.

0: Und es geschah nach der Plage, da sprach der Herr zu Mose und Eleasar, dem Sohn des Priesters Aaron.
1: Nehmt die Summe der ganzen Gemeinde der Israeliten auf, von 20 Jahren an und darüber, nach ihren Sippen, alle, die wehrfähig sind in Israel.
0: Und Mose und Eleasar, der Priester, zählten sie im Jordantal der Moabiter gegenüber Jericho, die 20 Jahre alt waren und darüber, wie der Herr es Mose geboten hatte. Dies aber waren die Israeliten, die aus Ägypten gezogen waren. Ruben, der Erstgeborene Israels. Die Söhne Rubens aber waren Henoch, von dem das Geschlecht der Henochiter kommt, Palu, von dem das Geschlecht der Paluiter kommt, Hezron, von dem das Geschlecht der Hezroniter kommt, Karmi, von dem das Geschlecht der Karmiter kommt. Das sind die Geschlechter von Ruben, und ihre Zahl war 43.730. Aber die Söhne Palus waren Eliab, und die Söhne Eliabs waren Nemuel und Datan und Abiram. Das sind der Datan und Abiram, die von der Versammlung berufen waren, aber die sich gegen Mose und Aaron auflehnten in der Rotte Korach, als sie sich gegen den Herrn auflehnten. Und die Erde tat ihren Mund auf und verschlang sie mit Korach, während die Rotte starb, indem das Feuer 250 Männer fraß und sie zum Zeichen wurden. Aber die Söhne Korachs starben nicht alle. Die Söhne Simeons nach ihren Geschlechtern waren Jemuel, daher kommt das Geschlecht der Jemueliter, Jamin, daher kommt das Geschlecht der Jaminiter, Jachin, daher das Geschlecht der Jachiniter kommt, Serach, daher das Geschlecht der Serachiter kommt, Shaul, daher das Geschlecht der Shauliter kommt. Das sind die Geschlechter von Simeon, 22.200. Die Söhne Gads nach ihren Geschlechtern waren Ziphion, daher das Geschlecht der Ziphioniter kommt, Hagi, daher das Geschlecht der Hagiter kommt, Shuni, daher das Geschlecht der Shuniter kommt, Osni, daher das Geschlecht der Osniter kommt, Eri, daher das Geschlecht der Eriter kommt, Arod, daher das Geschlecht der Aroditer kommt, Areli, daher das Geschlecht der Areliter kommt. Das sind die Geschlechter der Söhne Gads, an Zahl 40.500. Die Söhne Judas waren Er und Onan, die beide im Lande Kanaan starben. Es waren aber die Söhne Judas nach ihren Geschlechtern Schela, daher das Geschlecht der Schelaniter kommt, Peretz, daher das Geschlecht der Pereziter kommt, Serach, daher das Geschlecht der Serachiter kommt. Aber die Söhne des Peretz waren Hezron, daher das Geschlecht der Hezroniter kommt, Hamul, daher das Geschlecht der Hamuliter kommt. Das sind die Geschlechter Judas, an Zahl 76.500. Die Söhne Issachars nach ihren Geschlechtern waren Tola, daher das Geschlecht der Tolaiter kommt, Puva, daher das Geschlecht der Puvaniter kommt, Jaschub, daher das Geschlecht der Jaschubiter kommt, Shimron, daher das Geschlecht der Shimroniter kommt. Das sind die Geschlechter Issachars, an Zahl 64.300. Die Söhne Sebulons nach ihren Geschlechtern waren Seret, daher das Geschlecht der Serediter kommt, Elon, daher das Geschlecht der Eloniter kommt, Jachleel, daher das Geschlecht der Jachleeliter kommt. Das sind die Geschlechter Sebulons, an Zahl 60.500. Die Söhne Josefs nach ihren Geschlechtern waren Manasse und Ephraim. Die Söhne Manasses aber waren Machir, daher kommt das Geschlecht der Machiriter. Machir zeugte Gilead, daher kommt das Geschlecht der Gileaditer. Dies sind die Söhne Gileads. Ieser, daher kommt das Geschlecht der Ieseriter. Helek, daher kommt das Geschlecht der Helekiter. Asriel, daher kommt das Geschlecht der Asrieliter. Sichem, daher kommt das Geschlecht der Sichemiter. Shemida, daher kommt das Geschlecht der Shemidaiter. Hefa, daher kommt das Geschlecht der Heferiter. Zelophat aber war Hefas Sohn und hatte keine Söhne, sondern Töchter. Die hießen Machla, Noah, Hogla, Milka und Tirza. Das sind die Geschlechter Manasses, an Zahl 52.700. Die Söhne Ephraims nach ihren Geschlechtern waren Schutelach, daher kommt das Geschlecht der Schutelachiter. Becher, daher kommt das Geschlecht der Becheriter. Tahan, daher kommt das Geschlecht der Tahaniter. Die Söhne Schutelachs aber waren Eran, daher kommt das Geschlecht der Eraniter. Das sind die Geschlechter der Söhne Ephraims, an Zahl 32.500. Das sind die Söhne Josefs nach ihren Geschlechtern. Die Söhne Benjamins nach ihren Geschlechtern waren Bela, daher kommt das Geschlecht der Belaiter, Aschbel, daher kommt das Geschlecht der Aschbeliter, Ahiram, daher kommt das Geschlecht der Ahiramiter, Schufam, daher kommt das Geschlecht der Schufamiter, Hufam, daher kommt das Geschlecht der Hufamiter. Die Söhne Belas aber waren Ard und Naaman, daher kommt das Geschlecht der Arditer und Naamaniter. Das sind die Söhne Benjamins nach ihren Geschlechtern, an Zahl 45.600. Die Söhne Dans nach ihren Geschlechtern waren Schuham, daher kommt das Geschlecht der Schuhamiter. Das sind die Geschlechter Dans nach ihren Geschlechtern. Alle Geschlechter der Schuhamiter waren an Zahl 64.400. Die Söhne Assers nach ihren Geschlechtern waren Jimna, daher kommt das Geschlecht der Jimniter. Jeschwi, daher kommt das Geschlecht der Jeschwiter. Beria, daher kommt das Geschlecht der Beriiter. Aber die Söhne Berias waren Heber, daher kommt das Geschlecht der Heberiter. Malkiel, daher kommt das Geschlecht der Malkieliter. Und die Tochter Assers hieß Serach. Das sind die Geschlechter der Söhne Assers, an Zahl 53.400. Die Söhne Naphtalis nach ihren Geschlechtern waren Jachzeel, daher kommt das Geschlecht der Jachzeeliter, Guni, daher kommt das Geschlecht der Guniter, Jezer, daher kommt das Geschlecht der Jezeriter, Schillem, daher kommt das Geschlecht der Schillemiter. Das sind die Geschlechter von Naphtali nach ihren Sippen, an Zahl 45.400. Das ist die Summe der Israeliten. 601.730. Und der Herr redete mit Mose und sprach:
1: Diesen sollst du das Land austeilen zum Erbe nach der Zahl der Namen. Dem Geschlecht, das groß ist an Zahl, sollst du viel zum Erbe geben, und dem Geschlecht, das gering ist an Zahl, wenig. Einem jeden soll man geben nach seiner Zahl. Doch soll man das Land durchs Los austeilen. Nach den Namen der Stämme ihrer Väter sollen sie ihr Erbteil erhalten. Nach dem Los sollst du ihr Erbe austeilen, zwischen den vielen und wenigen.
0: Und dies ist die Summe der Leviten nach ihren Geschlechtern. Gershon, daher das Geschlecht der Gershoniter. Kehat, daher das Geschlecht der Kehatiter. Merari, daher das Geschlecht der Merariter. Dies sind die Geschlechter Levis. Das Geschlecht der Libniter, das Geschlecht der Hebroniter, das Geschlecht der Machliter, das Geschlecht der Muschiter, das Geschlecht der Korachiter. Kehat aber zeugte Amram. Und Amrams Frau hieß Jochebed, eine Tochter Levis, die ihm geboren wurde in Ägypten. Und sie gebar dem Amram Aaron und Mose und ihre Schwester Mirjam. Dem Aaron aber wurden geboren Nadab, Abihu, Eleazar und Itamar. Nadab aber und Abihu starben, als sie fremdes Feuer darbrachten vor dem Herrn. Und ihre Summe war 23.000, alles was männlich war, von einem Monat an und darüber. Sie wurden nämlich nicht gezählt zusammen mit den Israeliten, denn man gab ihnen kein Erbe unter den Israeliten. Das ist die Summe der Israeliten, die Mose und Eleazar, der Priester, zählten im Jordantal der Moabiter gegenüber Jericho. Unter diesen aber war keiner mehr von denen aus Israel, die Mose und Aaron, der Priester, gezählt hatten in der Wüste Sinai. Denn der Herr hatte ihnen gesagt, sie sollten des Todes sterben in der Wüste. Und so blieb keiner von ihnen übrig, als Kaleb, der Sohn Jefunnes, und Josua, der Sohn Nuns.

0: Und die Töchter Zelophats, des Sohnes Hefers, des Sohnes Gileads, des Sohnes Machias, des Sohnes Manasses, von den Geschlechtern Manasses, des Sohnes Josefs, mit Namen Machla, Noah, Hogla, Milka und Tirza, kamen herzu und traten vor Mose und vor Eleasar, den Priester, und vor die Stammesfürsten und die ganze Gemeinde vor der Tür der Stiftshütte und sprachen:
1: Unser Vater ist gestorben in der Wüste und war nicht mit unter der Rotte, die sich gegen den Herrn empörte, unter der Rotte Korach, sondern ist um seiner eigenen Sünde willen gestorben und hatte keine Söhne. Warum soll denn unseres Vaters Name in seinem Geschlecht untergehen, weil er keinen Sohn hat? Gebt uns auch ein Erbgut unter den Brüdern unseres Vaters.
0: Mose brachte ihre Sache vor den Herrn. Und der Herr sprach zu ihm:
2: Die Töchter Zelophats haben recht geredet. Du sollst ihnen ein Erbgut unter den Brüdern ihres Vaters geben und sollst ihres Vaters Erbe ihnen zuwenden. Und sage den Israeliten, wenn jemand stirbt und keinen Sohn hat, so sollt ihr sein Erbe seiner Tochter zuwenden. Hat er keine Tochter, sollt ihr es seinen Brüdern geben. Hat er keine Brüder, sollt ihr es den Brüdern seines Vaters geben. Hat sein Vater keine Brüder, sollt ihr es seinen nächsten Verwandten geben, die ihm angehören in seinem Geschlecht, damit sie es in Besitz nehmen. Das soll den Israeliten Gesetz und Recht sein, wie der Herr dem Mose geboten hat.
0: Und der Herr sprach zu Mose:
2: Steig auf dies Gebirge Abarim und sieh auf das Land, das ich den Israeliten geben werde. Und wenn du es gesehen hast, sollst du auch zu deinen Vätern versammelt werden, wie dein Bruder Aaron zu ihnen versammelt ist, weil ihr meinem Wort ungehorsam gewesen seid in der Wüste Zin, als die Gemeinde haderte und ihr mich vor ihnen heiligen solltet durch das Wasser. Das ist das Haderwasser zu Kadesch in der Wüste Zin.
0: Und Mose redete mit dem Herrn und sprach:
3: Der Herr, der Gott des Lebensgeistes für alles Fleisch, wolle einen Mann setzen über die Gemeinde, der vor ihnen her aus- und eingeht und sie aus- und einführt, damit die Gemeinde des Herrn nicht sei wie die Schafe ohne Hirten.
0: Und der Herr sprach zu Mose:
2: Nimm Josua zu dir, den Sohn Nuns, einen Mann, in dem der Geist ist, und lege deine Hände auf ihn. Und lass ihn treten vor den Priester Eleasar und vor die ganze Gemeinde. Und bestelle ihn vor ihren Augen. Und lege von deiner Hoheit auf ihn, damit ihm gehorche die ganze Gemeinde der Israeliten. Und er soll treten vor Eleasar, den Priester. Der soll für ihn mit den heiligen Losen den Herrn befragen. Nach dessen Befehl sollen aus- und einziehen er und alle Israeliten mit ihm und die ganze Gemeinde.
0: Mose tat, wie ihm der Herr geboten hatte, und nahm Josua und ließ ihn treten vor den Priester Eleasar und vor die ganze Gemeinde und legte seine Hand auf ihn und bestellte ihn, wie der Herr durch Mose geredet hatte.

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1: Als nun Bileam sah, dass es dem Herrn gefiel, Israel zu segnen, ging er nicht wie bisher auf Zeichen aus, sondern richtete sein Angesicht zur Wüste, hob seine Augen auf und sah Israel, wie sie lagerten nach ihren Stämmen. Und der Geist Gottes kam auf ihn. Und er hob an mit seinem Spruch und sprach:
2: Es sagt Bileam, der Sohn Beors, es sagt der Mann, dem die Augen geöffnet sind. Es sagt der Hörer göttlicher Rede, der des Allmächtigen Offenbarung sieht, dem die Augen geöffnet werden, wenn er niederkniet. Wie fein sind deine Zelte, Jakob, und deine Wohnungen, Israel, wie die Täler, die sich ausbreiten, wie die Gärten an den Wassern, wie die Aloebäume, die der Herr pflanzt, wie die Zedern an den Wassern. Sein Eimer fließt von Wasser über, und seine Saat hat Wasser die Fülle. Sein König wird höher werden als Agag, und sein Reich wird sich erheben. Gott, der ihn aus Ägypten geführt hat, ist für ihn wie das Horn des Wildstiers. Er wird die Völker, seine Verfolger, auffressen und ihre Gebeine zermalmen und mit seinen Pfeilen zerschmettern. Er hat sich hingestreckt, sich niedergelegt wie ein Löwe und wie ein junger Löwe. Wer will ihn aufstören? Gesegnet sei, wer dich segnet, und verflucht, wer dich verflucht.
1: Da entbrannte Balaks Zorn gegen Bileam, und er schlug die Hände zusammen und sprach zu ihm:
3: Ich habe dich gerufen, dass du meine Feinde verfluchen solltest, und siehe, du hast sie nun dreimal gesegnet. Geh nun weg in dein Land. Ich dachte, ich wollte dich ehren, aber der Herr hat dir die Ehre verwehrt.
1: Bileam antwortete ihm:
2: Habe ich nicht schon zu deinen Boten gesagt, die du zu mir sandtest, wenn mir Balak sein Haus voll Silber und Gold gäbe, so könnte ich doch an des Herrn Wort nicht vorüber und Böses und Gutes tun nach meinem Herzen, sondern was der Herr redet, das würde ich auch reden. Und nun siehe, ich ziehe zu meinem Volk. So komm, ich will dir kundtun, was dies Volk deinem Volk tun wird zur letzten Zeit.
1: Und er hob an mit seinem Spruch und sprach:
2: Es sagt Bileam, der Sohn Beors, es sagt der Mann, dem die Augen geöffnet sind, es sagt der Hörer göttlicher Rede und der die Erkenntnis des Höchsten hat, der die Offenbarung des Allmächtigen sieht und dem die Augen geöffnet werden, wenn er niederkniet. Ich sehe ihn, aber nicht jetzt. Ich schaue ihn, aber nicht von nahem. Es wird ein Stern aus Jakob aufgehen und ein Zepter aus Israel aufkommen und wird zerschmettern die Schläfen der Moabiter und den Scheitel aller Söhne Seths. Edom wird er einnehmen und Seir, sein Feind, wird unterworfen sein. Israel aber wird Sieg haben. Aus Jakob wird der Herrscher kommen und umbringen, was übrig ist von den Städten.
1: Und als er die Amalekiter sah, hob er an mit seinem Spruch und sprach:
2: Amalek ist das Erste unter den Völkern, aber zuletzt wird es umkommen.
1: Und als er die Keniter sah, hob er an mit seinem Spruch und sprach:
2: Fest ist deine Wohnung, und du hast dein Nest in einen Fels gebaut. Dennoch wird kein ausgetilgt werden. Wie lange noch, dann führt Assur dich gefangen hinweg.
1: Und er hob abermals an mit seinem Spruch und sprach:
2: Ach, wer wird am Leben bleiben, wenn Gott das tun wird? Und Schiffe aus Kittim werden verderben, Assur und Eber. Das aber wird auch umkommen.
1: Und Bileam machte sich auf und zog hin und kam wieder in sein Land. Und Balak zog seinen Weg.

0: und Israel lagerte in Schittim. Da fing das Volk an zu huren mit den Töchtern der Moabiter. Die luden das Volk zu den Opfern ihrer Götter. Und das Volk aß und betete ihre Götter an. Und Israel hängte sich an den Baal Peor. Da entbrannte des Herrn Zorn über Israel, und er sprach zu Mose:
1: Nimm alle Oberen des Volks und hänge sie vor dem Herrn auf im Angesicht der Sonne, damit sich der grimmige Zorn des Herrn von Israel wende.
0: Und Mose sprach zu den Richtern Israels:
2: Töte ein jeder seine Leute, die sich an den Baal Peor gehängt haben!
0: Und siehe, ein Mann aus Israel kam und brachte unter seine Brüder eine Midianiterin vor den Augen des Mose und der ganzen Gemeinde der Israeliten, die da weinten vor der Tür der Stiftshütte. Als das Pinhas sah, der Sohn Eleasars, des Sohnes des Priesters Aaron, stand er auf aus der Gemeinde und nahm einen Spieß in seine Hand und ging dem israelitischen Mann nach in die Kammer und durchstach sie beide, den israelitischen Mann und die Frau, durch ihren Leib. Da hörte die Plage auf unter den Israeliten. Es waren aber durch die Plage getötet worden 24.000. Und der Herr redete mit Mose und sprach:
1: Pinhas, der Sohn Eleasars, der Sohn des Priesters Aaron, hat meinen Grimm von den Israeliten gewendet durch seinen Eifer um mich, dass ich nicht in meinem Eifer die Israeliten vertilgte. Darum sage: Siehe, ich gebe ihm meinen Bund des Friedens. Und dieser Bund soll ihm und seinen Nachkommen das ewige Priestertum zuteilen, weil er für seinen Gott geeifert und für die Israeliten Sühne geschafft hat.
0: Der israelitische Mann aber, der erschlagen wurde mit der Midianiterin, hieß Simri, der Sohn Salus, der Oberste einer Sippe der Simeoniter. Die midianitische Frau, die auch erschlagen wurde, hieß Kospi, eine Tochter Zurs, des Hauptes eines Geschlechtes unter den Midianitern. Und der Herr redete mit Mose und sprach:
1: Tut den Midianitern Schaden und schlagt sie, denn sie haben euch Schaden getan mit ihrer List, die sie gegen euch geübt haben, durch den Peor und durch ihre Schwester Kospi, die Tochter eines Obersten der Midianiter, die erschlagen wurde am Tag der Plage, die um des Peor willen kam.

0: Und es geschah nach der Plage, da sprach der Herr zu Mose und Eleasar, dem Sohn des Priesters Aaron.
1: Nehmt die Summe der ganzen Gemeinde der Israeliten auf. Von 20 Jahren an und darüber, nach ihren Sippen, alle, die wehrfähig sind in Israel.
0: Und Mose und Eleasar, der Priester, zählten sie im Jordantal der Moabiter gegenüber Jericho, die 20 Jahre alt waren und darüber, wie der Herr es Mose geboten hatte. Dies aber waren die Israeliten, die aus Ägypten gezogen waren. Ruben, der Erstgeborene Israels. Die Söhne Rubens aber waren Henoch, von dem das Geschlecht der Henochiter kommt, Palu, von dem das Geschlecht der Paluiter kommt, Hezron, von dem das Geschlecht der Hezroniter kommt, Karmi, von dem das Geschlecht der Karmiter kommt. Das sind die Geschlechter von Ruben, und ihre Zahl war 43.730. Aber die Söhne Palus waren Eliab, und die Söhne Eliabs waren Nemuel und Datan und Abiram. Das sind der Datan und Abiram, die von der Versammlung berufen waren, aber die sich gegen Mose und Aaron auflehnten in der Rotte Korach, als sie sich gegen den Herrn auflehnten. Und die Erde tat ihren Mund auf und verschlang sie mit Korach, während

daher das Geschlecht der Schuniter kommt. Osni, daher das Geschlecht der Osniter kommt. Eri, daher das Geschlecht der Eriter kommt. Arod, daher das Geschlecht der Aroditer kommt. Areli, daher das Geschlecht der Areliter kommt. Das sind die Geschlechter der Söhne Gads, an Zahl 40.500. Die Söhne Judas waren Er und Onan, die beide im Lande Kanaan starben. Es waren aber die Söhne Judas nach ihren Geschlechtern, Schela, daher das Geschlecht der Schelaniter kommt, Peretz, daher das Geschlecht der Peretziter kommt, Serach, daher das Geschlecht der Serachiter kommt. Aber die Söhne des Peretz waren Hezron, daher das Geschlecht der Hezroniter kommt, Hamul, daher das Geschlecht der Hamuliter kommt. Das sind die Geschlechter Judas, an Zahl 76.500. Die Söhne Issachars nach ihren Geschlechtern waren Tola, daher das Geschlecht der Tolaiter kommt, Puva, daher das Geschlecht der Puvaniter kommt, Jaschub, daher das Geschlecht der Jaschubiter kommt, Shimron, daher das Geschlecht der Shimroniter kommt. Das sind die Geschlechter Issachars, an Zahl 64.300. Die Söhne Sebulons nach ihren Geschlechtern waren Seret, daher das Geschlecht der Serediter kommt, Elon, daher das Geschlecht der Eloniter kommt, Jachleel, daher das Geschlecht der Jachleeliter kommt. Das sind die Geschlechter Sebulons, an Zahl 60.500. Die Söhne Josefs nach ihren Geschlechtern waren Manasse und Ephraim. Die Söhne Manasses aber waren Machir, daher kommt das Geschlecht der Machiriter. Machir zeugte Gilead, daher kommt das Geschlecht der Gileaditer. Dies sind die Söhne Gileads. Ieser, daher kommt das Geschlecht der Ieseriter. Helek, daher kommt das Geschlecht der Helekiter. Asriel, daher kommt das Geschlecht der Asrieliter. Sichem, daher kommt das Geschlecht der Sichemiter. Shemida, daher kommt das Geschlecht der Shemidaiter. Hefa, daher kommt das Geschlecht der Heferiter. Zelophat aber war Hefas Sohn und hatte keine Söhne, sondern Töchter. Die hießen Machla, Noah, Hogla, Milka und Tirza. Das sind die Geschlechter Manasses, an Zahl 52.700. Die Söhne Ephraims nach ihren Geschlechtern waren Schutelach, daher kommt das Geschlecht der Schutelachiter. Becher, daher kommt das Geschlecht der Becheriter. Tahan, daher kommt das Geschlecht der Tahaniter. Die Söhne Schutelachs aber waren Eran, daher kommt das Geschlecht der Eraniter. Das sind die Geschlechter der Söhne Ephraims, an Zahl 32.500. Das sind die Söhne Josefs nach ihren Geschlechtern. Die Söhne Benjamins nach ihren Geschlechtern waren Bela, daher kommt das Geschlecht der Belaiter. Aschbel, daher kommt das Geschlecht der Aschbeliter. Ahiram, daher kommt das Geschlecht der Ahiramiter. Shufam, daher kommt das Geschlecht der Shufamiter. Hufam, daher kommt das Geschlecht der Hufamiter. Die Söhne Belas aber waren Ard und Naaman. Daher kommt das Geschlecht der Arditer und Naamaniter. Das sind die Söhne Benjamins nach ihren Geschlechtern, an Zahl 45.600. Die Söhne Dans nach ihren Geschlechtern waren Schuham, daher kommt das Geschlecht der Schuhamiter. Das sind die Geschlechter Dans nach ihren Geschlechtern. Alle Geschlechter der Schuhamiter waren an Zahl 64.400. Die Söhne Assers nach ihren Geschlechtern waren Jimna, daher kommt das Geschlecht der Jimniter. Jeschwi, daher kommt das Geschlecht der Jeschwiter. Beria, daher kommt das Geschlecht der Beriiter. Aber die Söhne Berias waren Heber, daher kommt das Geschlecht der Heberiter. Malkiel, daher kommt das Geschlecht der Malkieliter. Und die Tochter Assers hieß Serach. Das sind die Geschlechter der Söhne Assers, an Zahl 53.400. Die Söhne Naphtalis nach ihren Geschlechtern waren Jachzeel, daher kommt das Geschlecht der Jachzeeliter, Guni, daher kommt das Geschlecht der Guniter, Jezer, daher kommt das Geschlecht der Jezeriter, Schillem, daher kommt das Geschlecht der Schillemiter. Das sind die Geschlechter von Naphtali nach ihren Sippen, an Zahl 45.400. Das ist die Summe der Israeliten. 601.730.

0: Und der Herr redete mit Mose und sprach:
1: Diesen sollst du das Land austeilen zum Erbe, nach der Zahl der Namen. Dem Geschlecht, das groß ist an Zahl, sollst du viel zum Erbe geben, und dem Geschlecht, das gering ist an Zahl, wenig. Einem jeden soll man geben nach seiner Zahl. Doch soll man das Land durchs Los austeilen. Nach den Namen der Stämme ihrer Väter sollen sie ihr Erbteil erhalten. Nach dem Los sollst du ihr Erbe austeilen, zwischen den vielen und wenigen.
0: Und dies ist die Summe der Leviten nach ihren Geschlechtern. Gerschon, daher das Geschlecht der Gerschoniter. Kehat, daher das Geschlecht der Kehatiter. Merari, daher das Geschlecht der Merariter. Dies sind die Geschlechter Levis. Das Geschlecht der Libniter, das Geschlecht der Hebroniter, das Geschlecht der Machliter, das Geschlecht der Muschiter, das Geschlecht der Korachiter. Kehat aber zeugte Amram. Und Amrams Frau hieß Jochebed, eine Tochter Levis, die ihm geboren wurde in Ägypten. Und sie gebar dem Amram Aaron und Mose und ihre Schwester Mirjam. Dem Aaron aber wurden geboren Nadab, Abihu, Eleazar und Itamar. Nadab aber und Abihu starben, als sie fremdes Feuer darbrachten vor dem Herrn. Und ihre Summe war 23.000, alles was männlich war, von einem Monat an und darüber. Sie wurden nämlich nicht gezählt zusammen mit den Israeliten, denn man gab ihnen kein Erbe unter den Israeliten. Das ist die Summe der Israeliten, die Mose und Eleazar, der Priester, zählten im Jordantal der Moabiter gegenüber Jericho. Unter diesen aber war keiner mehr von denen aus Israel, die Mose und Aaron, der Priester, gezählt hatten in der Wüste Sinai. Denn der Herr hatte ihnen gesagt, sie sollten des Todes sterben in der Wüste. Und so blieb keiner von ihnen übrig, als Kaleb, der Sohn Jefunnes, und Josua, der Sohn Nuns.

0: Und die Töchter Zelophats, des Sohnes Hefers, des Sohnes Gileads, des Sohnes Machias, des Sohnes Manasses, von den Geschlechtern Manasses, des Sohnes Josefs, mit Namen Machla, Noah, Hogla, Milka und Tirza, kamen herzu und traten vor Mose und vor Eleazar, den Priester, und vor die Stammesfürsten und die ganze Gemeinde vor der Tür der Stiftshütte und sprachen:
1: Unser Vater ist gestorben in der Wüste und war nicht mit unter der Rotte, die sich gegen den Herrn empörte, unter der Rotte Korach, sondern ist um seiner eigenen Sünde willen gestorben und hatte keine Söhne. Warum soll denn unseres Vaters Name in seinem Geschlecht untergehen, weil er keinen Sohn hat? Gebt uns auch ein Erbgut unter den Brüdern unseres Vaters.
0: Mose brachte ihre Sache vor den Herrn. Und der Herr sprach zu ihm:
2: Die Töchter Zelophats haben recht geredet. Du sollst ihnen ein Erbgut unter den Brüdern ihres Vaters geben und sollst ihres Vaters Erbe ihnen zuwenden. Und sage den Israeliten, wenn jemand stirbt und keinen Sohn hat, so sollt ihr sein Erbe seiner Tochter zuwenden. Hat er keine Tochter, sollt ihr es seinen Brüdern geben. Hat er keine Brüder, sollt ihr es den Brüdern seines Vaters geben. Hat sein Vater keine Brüder, sollt ihr es seinen nächsten Verwandten geben, die ihm angehören in seinem Geschlecht, damit sie es in Besitz nehmen. Das soll den Israeliten Gesetz und Recht sein, wie der Herr dem Mose geboten hat.
0: Und der Herr sprach zu Mose:
2: Steig auf dies Gebirge Abarim und sieh auf das Land, das ich den Israeliten geben werde. Und wenn du es gesehen hast, sollst du auch zu deinen Vätern versammelt werden, wie dein Bruder Aaron zu ihnen versammelt ist, weil ihr meinem Wort ungehorsam gewesen seid in der Wüste Zin, als die Gemeinde haderte und ihr mich vor ihnen heiligen solltet durch das Wasser. Das ist das Haderwasser zu Kadesch in der Wüste Zin.
0: Und Mose redete mit dem Herrn und sprach:
3: Der Herr, der Gott des Lebensgeistes für alles Fleisch, wolle einen Mann setzen über die Gemeinde, der vor ihnen her aus- und eingeht und sie aus- und einführt, damit die Gemeinde des Herrn nicht sei wie die Schafe ohne Hirten.
0: Und der Herr sprach zu Mose:
2: Nimm Josua zu dir, den Sohn Nuns, einen Mann, in dem der Geist ist, und lege deine Hände auf ihn. Und lass ihn treten vor den Priester Eleazar und vor die ganze Gemeinde. Und bestelle ihn vor ihren Augen. Und lege von deiner Hoheit auf ihn, damit ihm gehorche die ganze Gemeinde der Israeliten. Und er soll treten vor Eleazar, den Priester. Der soll für ihn mit den heiligen Losen den Herrn befragen. Nach dessen Befehl sollen aus- und einziehen er und alle Israeliten mit ihm und die ganze Gemeinde.
0: Mose tat, wie ihm der Herr geboten hatte, und nahm Josua und ließ ihn treten vor den Priester Eleazar und vor die ganze Gemeinde und legte seine Hand auf ihn und bestellte ihn, wie der Herr durch Mose geredet hatte.

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1: Als nun Bileam sah, dass es dem Herrn gefiel, Israel zu segnen, ging er nicht wie bisher auf Zeichen aus, sondern richtete sein Angesicht zur Wüste, hob seine Augen auf und sah Israel, wie sie lagerten nach ihren Stämmen. Und der Geist Gottes kam auf ihn, und er hob an mit seinem Spruch und sprach:
2: Es sagt Bileam, der Sohn Beors, es sagt der Mann, dem die Augen geöffnet sind. Es sagt der Hörer göttlicher Rede, der des Allmächtigen Offenbarung sieht, dem die Augen geöffnet werden, wenn er niederkniet. Wie fein sind deine Zelte, Jakob, und deine Wohnungen, Israel, wie die Täler, die sich ausbreiten, wie die Gärten an den Wassern, wie die Aloebäume, die der Herr pflanzt, wie die Zedern an den Wassern. Sein Eimer fließt von Wasser über, und seine Saat hat Wasser die Fülle. Sein König wird höher werden als Agag, und sein Reich wird sich erheben. Gott, der ihn aus Ägypten geführt hat, ist für ihn wie das Horn des Wildstiers. Er wird die Völker, seine Verfolger, auffressen und ihre Gebeine zermalmen und mit seinen Pfeilen zerschmettern. Er hat sich hingestreckt, sich niedergelegt wie ein Löwe und wie ein junger Löwe. Wer will ihn aufstören? Gesegnet sei, wer dich segnet, und verflucht, wer dich verflucht.
1: Da entbrannte Balaks Zorn gegen Bileam, und er schlug die Hände zusammen und sprach zu ihm:
3: Ich habe dich gerufen, dass du meine Feinde verfluchen solltest, und siehe, du hast sie nun dreimal gesegnet. Geh nun weg in dein Land. Ich dachte, ich wollte dich ehren, aber der Herr hat dir die Ehre verwehrt.
1: Bileam antwortete ihm:
2: Habe ich nicht schon zu deinen Boten gesagt, die du zu mir sandtest, wenn mir Balak sein Haus voll Silber und Gold gäbe, so könnte ich doch an des Herrn Wort nicht vorüber und Böses und Gutes tun nach meinem Herzen, sondern was der Herr redet, das würde ich auch reden. Und nun siehe, ich ziehe zu meinem Volk. So komm, ich will dir kundtun, was dies Volk deinem Volk tun wird zur letzten Zeit.
1: Und er hob an mit seinem Spruch und sprach:
2: Es sagt Bileam, der Sohn Beors, es sagt der Mann, dem die Augen geöffnet sind, es sagt der Hörer göttlicher Rede und der die Erkenntnis des Höchsten hat, der die Offenbarung des Allmächtigen sieht und dem die Augen geöffnet werden, wenn er niederkniet. Ich sehe ihn, aber nicht jetzt. Ich schaue ihn, aber nicht von nahem. Es wird ein Stern aus Jakob aufgehen und ein Zepter aus Israel aufkommen und wird zerschmettern die Schläfen der Moabiter und den Scheitel aller Söhne Seths. Edom wird er einnehmen und Seir, sein Feind, wird unterworfen sein. Israel aber wird Sieg haben. Aus Jakob wird der Herrscher kommen und umbringen, was übrig ist von den Städten.
1: Und als er die Amalekiter sah, hob er an mit seinem Spruch und sprach:
2: Amalek ist das Erste unter den Völkern, aber zuletzt wird es umkommen.
1: Und als er die Keniter sah, hob er an mit seinem Spruch und sprach:
2: Fest ist deine Wohnung, und du hast dein Nest in einen Fels gebaut. Dennoch wird kein ausgetilgt werden. Wie lange noch, dann führt Assur dich gefangen hinweg.
1: Und er hob abermals an mit seinem Spruch und sprach:
2: Ach, wer wird am Leben bleiben, wenn Gott das tun wird? Und Schiffe aus Kittim werden verderben, Assur und Eber. Das aber wird auch umkommen.
1: Und Bileam machte sich auf und zog hin und kam wieder in sein Land. Und Balak zog seinen Weg.

0: Und Israel lagerte in Schittim. Da fing das Volk an zu huren mit den Töchtern der Moabiter. Die luden das Volk zu den Opfern ihrer Götter. Und das Volk aß und betete ihre Götter an. Und Israel hängte sich an den Baal Peor. Da entbrannte des Herrn Zorn über Israel, und er sprach zu Mose:
1: Nimm alle Oberen des Volks und hänge sie vor dem Herrn auf im Angesicht der Sonne, damit sich der grimmige Zorn des Herrn von Israel wende.
0: Und Mose sprach zu den Richtern Israels:
2: Töte ein jeder seine Leute, die sich an den Baal Peor gehängt haben!
0: Und siehe, ein Mann aus Israel kam und brachte unter seine Brüder eine Midianiterin vor den Augen des Mose und der ganzen Gemeinde der Israeliten, die da weinten vor der Tür der Stiftshütte. Als das Pinhas sah, der Sohn Eleasars, des Sohnes des Priesters Aaron, stand er auf aus der Gemeinde und nahm einen Spieß in seine Hand und ging dem israelitischen Mann nach in die Kammer und durchstach sie beide, den israelitischen Mann und die Frau, durch ihren Leib. Da hörte die Plage auf unter den Israeliten. Es waren aber durch die Plage getötet worden 24.000. Und der Herr redete mit Mose und sprach:
1: Pinhas, der Sohn Eleasars, der Sohn des Priesters Aaron, hat meinen Grimm von den Israeliten gewendet durch seinen Eifer um mich, dass ich nicht in meinem Eifer die Israeliten vertilgte. Darum sage: Siehe, ich gebe ihm meinen Bund des Friedens. Und dieser Bund soll ihm und seinen Nachkommen das ewige Priestertum zuteilen, weil er für seinen Gott geeifert und für die Israeliten Sühne geschafft hat.
0: Der israelitische Mann aber, der erschlagen wurde mit der Midianiterin, hieß Simri, der Sohn Salus, der Oberste einer Sippe der Simeoniter. Die midianitische Frau, die auch erschlagen wurde, hieß Kospi, eine Tochter Zurs, des Hauptes eines Geschlechtes unter den Midianitern. Und der Herr redete mit Mose und sprach:
1: Tut den Midianitern Schaden und schlagt sie, denn sie haben euch Schaden getan mit ihrer List, die sie gegen euch geübt haben, durch den Peor und durch ihre Schwester Kospi, die Tochter eines Obersten der Midianiter, die erschlagen wurde am Tag der Plage, die um des Peor willen kam.

0: Und es geschah nach der Plage, da sprach der Herr zu Mose und Eleasar, dem Sohn des Priesters Aaron.
1: Nehmt die Summe der ganzen Gemeinde der Israeliten auf, von 20 Jahren an und darüber, nach ihren Sippen, alle, die wehrfähig sind in Israel.
0: Und Mose und Eleasar, der Priester, zählten sie im Jordantal der Moabiter gegenüber Jericho, die 20 Jahre alt waren und darüber, wie der Herr es Mose geboten hatte. Dies aber waren die Israeliten, die aus Ägypten gezogen waren. Ruben, der Erstgeborene Israels. Die Söhne Rubens aber waren Henoch, von dem das Geschlecht der Henochiter kommt, Palu, von dem das Geschlecht der Paluiter kommt, Hezron, von dem das Geschlecht der Hezroniter kommt, Karmi, von dem das Geschlecht der Karmiter kommt. Das sind die Geschlechter von Ruben, und ihre Zahl war 43.730. Aber die Söhne Palus waren Eliab, und die Söhne Eliabs waren Nemuel und Datan und Abiram. Das sind der Datan und Abiram, die von der Versammlung berufen waren, aber die sich gegen Mose und Aaron auflehnten in der Rotte Korach, als sie sich gegen den Herrn auflehnten. Und die Erde tat ihren Mund auf und verschlang sie mit Korach, während die Rotte starb, indem das Feuer 250 Männer fraß und sie zum Zeichen wurden. Aber die Söhne Korachs starben nicht alle. Die Söhne Simeons nach ihren Geschlechtern waren Jemuel, daher kommt das Geschlecht der Jemueliter, Jamin, daher kommt das Geschlecht der Jaminiter, Jachin, daher das Geschlecht der Jachiniter kommt, Serach, daher das Geschlecht der Serachiter kommt, Shaul, daher das Geschlecht der Shauliter kommt. Das sind die Geschlechter von Simeon, 22.200. Die Söhne Gads nach ihren Geschlechtern waren Ziphion, daher das Geschlecht der Ziphioniter kommt, Hagi, daher das Geschlecht der Hagiter kommt, Shuni, daher das Geschlecht der Shuniter kommt, Osni, daher das Geschlecht der Osniter kommt, Eri, daher das Geschlecht der Eriter kommt, Arod, daher das Geschlecht der Aroditer kommt, Areli, daher das Geschlecht der Areliter kommt. Das sind die Geschlechter der Söhne Gads, an Zahl 40.500. Die Söhne Judas waren Er und Onan, die beide im Lande Kanaan starben. Es waren aber die Söhne Judas nach ihren Geschlechtern Schela, daher das Geschlecht der Schelaniter kommt, Peretz, daher das Geschlecht der Pereziter kommt, Serach, daher das Geschlecht der Serachiter kommt. Aber die Söhne des Peretz waren Hezron, daher das Geschlecht der Hezroniter kommt, Hamul, daher das Geschlecht der Hamuliter kommt. Das sind die Geschlechter Judas, an Zahl 76.500. Die Söhne Issachars nach ihren Geschlechtern waren Tola, daher das Geschlecht der Tolaiter kommt, Puva, daher das Geschlecht der Puvaniter kommt, Jaschub, daher das Geschlecht der Jaschubiter kommt, Shimron, daher das Geschlecht der Shimroniter kommt. Das sind die Geschlechter Issachars, an Zahl 64.300. Die Söhne Sebulons nach ihren Geschlechtern waren Seret, daher das Geschlecht der Serediter kommt, Elon, daher das Geschlecht der Eloniter kommt, Jachleel, daher das Geschlecht der Jachleeliter kommt. Das sind die Geschlechter Sebulons, an Zahl 60.500. Die Söhne Josefs nach ihren Geschlechtern waren Manasse und Ephraim. Die Söhne Manasses aber waren Machir, daher kommt das Geschlecht der Machiriter. Machir zeugte Gilead, daher kommt das Geschlecht der Gileaditer. Dies sind die Söhne Gileads. Ieser, daher kommt das Geschlecht der Ieseriter. Helek, daher kommt das Geschlecht der Helekiter. Asriel, daher kommt das Geschlecht der Asrieliter. Sichem, daher kommt das Geschlecht der Sichemiter. Shemida, daher kommt das Geschlecht der Shemidaiter. Hepha, daher kommt das Geschlecht der Hepheriter. Zelophat aber war Hephas Sohn und hatte keine Söhne, sondern Töchter. Die hießen Machla, Noah, Hogla, Milka und Tirza. Das sind die Geschlechter Manasses, an Zahl 52.700. Die Söhne Ephraims nach ihren Geschlechtern waren Schutelach, daher kommt das Geschlecht der Schutelachiter. Becher, daher kommt das Geschlecht der Becheriter. Tahan, daher kommt das Geschlecht der Tahaniter. Die Söhne Schutelachs aber waren Eran, daher kommt das Geschlecht der Eraniter. Das sind die Geschlechter der Söhne Ephraims, an Zahl 32.500. Das sind die Söhne Josefs nach ihren Geschlechtern. Die Söhne Benjamins nach ihren Geschlechtern waren Bela, daher kommt das Geschlecht der Belaiter, Aschbel, daher kommt das Geschlecht der Aschbeliter, Ahiram, daher kommt das Geschlecht der Ahiramiter, Schufam, daher kommt das Geschlecht der Schufamiter, Hufam, daher kommt das Geschlecht der Hufamiter. Die Söhne Belas aber waren Ard und Naaman, daher kommt das Geschlecht der Arditer und Naamaniter. Das sind die Söhne Benjamins nach ihren Geschlechtern, an Zahl 45.600. Die Söhne Dans nach ihren Geschlechtern waren Schuham, daher kommt das Geschlecht der Schuhamiter. Das sind die Geschlechter Dans nach ihren Geschlechtern. Alle Geschlechter der Schuhamiter waren an Zahl 64.400. Die Söhne Assers nach ihren Geschlechtern waren Jimna, daher kommt das Geschlecht der Jimniter. Jeschwi, daher kommt das Geschlecht der Jeschwiter. Beria, daher kommt das Geschlecht der Beriiter. Aber die Söhne Berias waren Heber, daher kommt das Geschlecht der Heberiter. Malkiel, daher kommt das Geschlecht der Malkieliter. Und die Tochter Assers hieß Serach. Das sind die Geschlechter der Söhne Assers, an Zahl 53.400. Die Söhne Naphtalis nach ihren Geschlechtern waren Jachzeel, daher kommt das Geschlecht der Jachzeeliter, Guni, daher kommt das Geschlecht der Guniter, Jezer, daher kommt das Geschlecht der Jezeriter, Schillem, daher kommt das Geschlecht der Schillemiter. Das sind die Geschlechter von Naphtali nach ihren Sippen, an Zahl 45.400. Das ist die Summe der Israeliten. 601.730. Und der Herr redete mit Mose und sprach:
1: Diesen sollst du das Land austeilen zum Erbe nach der Zahl der Namen. Dem Geschlecht, das groß ist an Zahl, sollst du viel zum Erbe geben, und dem Geschlecht, das gering ist an Zahl, wenig. Einem jeden soll man geben nach seiner Zahl. Doch soll man das Land durchs Los austeilen. Nach den Namen der Stämme ihrer Väter sollen sie ihr Erbteil erhalten. Nach dem Los sollst du ihr Erbe austeilen, zwischen den vielen und wenigen.
0: Und dies ist die Summe der Leviten nach ihren Geschlechtern. Gershon, daher das Geschlecht der Gershoniter. Kehat, daher das Geschlecht der Kehatiter. Merari, daher das Geschlecht der Merariter. Dies sind die Geschlechter Levis. Das Geschlecht der Libniter, das Geschlecht der Hebroniter, das Geschlecht der Machliter, das Geschlecht der Muschiter, das Geschlecht der Korachiter. Kehat aber zeugte Amram. Und Amrams Frau hieß Jochebed, eine Tochter Levis, die ihm geboren wurde in Ägypten. Und sie gebar dem Amram Aaron und Mose und ihre Schwester Mirjam. Dem Aaron aber wurden geboren Nadab, Abihu, Eleazar und Itamar. Nadab aber und Abihu starben, als sie fremdes Feuer darbrachten vor dem Herrn. Und ihre Summe war 23.000, alles was männlich war, von einem Monat an und darüber. Sie wurden nämlich nicht gezählt zusammen mit den Israeliten, denn man gab ihnen kein Erbe unter den Israeliten. Das ist die Summe der Israeliten, die Mose und Eleazar, der Priester, zählten im Jordantal der Moabiter gegenüber Jericho. Unter diesen aber war keiner mehr von denen aus Israel, die Mose und Aaron, der Priester, gezählt hatten in der Wüste Sinai. Denn der Herr hatte ihnen gesagt, sie sollten des Todes sterben in der Wüste. Und so blieb keiner von ihnen übrig, als Kaleb, der Sohn Jefunnes, und Josua, der Sohn Nuns.

0: Und die Töchter Zelophats, des Sohnes Hefers, des Sohnes Gileads, des Sohnes Machias, des Sohnes Manasses, von den Geschlechtern Manasses, des Sohnes Josefs, mit Namen Machla, Noah, Hogla, Milka und Tirza, kamen herzu und traten vor Mose und vor Eleasar, den Priester, und vor die Stammesfürsten und die ganze Gemeinde vor der Tür der Stiftshütte und sprachen:
1: Unser Vater ist gestorben in der Wüste und war nicht mit unter der Rotte, die sich gegen den Herrn empörte, unter der Rotte Korach, sondern ist um seiner eigenen Sünde willen gestorben und hatte keine Söhne. Warum soll denn unseres Vaters Name in seinem Geschlecht untergehen, weil er keinen Sohn hat? Gebt uns auch ein Erbgut unter den Brüdern unseres Vaters.
0: Mose brachte ihre Sache vor den Herrn. Und der Herr sprach zu ihm:
2: Die Töchter Zelophats haben recht geredet. Du sollst ihnen ein Erbgut unter den Brüdern ihres Vaters geben und sollst ihres Vaters Erbe ihnen zuwenden. Und sage den Israeliten, wenn jemand stirbt und keinen Sohn hat, so sollt ihr sein Erbe seiner Tochter zuwenden. Hat er keine Tochter, sollt ihr es seinen Brüdern geben. Hat er keine Brüder, sollt ihr es den Brüdern seines Vaters geben. Hat sein Vater keine Brüder, sollt ihr es seinen nächsten Verwandten geben, die ihm angehören in seinem Geschlecht, damit sie es in Besitz nehmen. Das soll den Israeliten Gesetz und Recht sein, wie der Herr dem Mose geboten hat.
0: Und der Herr sprach zu Mose:
2: Steig auf dies Gebirge Abarim und sieh auf das Land, das ich den Israeliten geben werde. Und wenn du es gesehen hast, sollst du auch zu deinen Vätern versammelt werden, wie dein Bruder Aaron zu ihnen versammelt ist, weil ihr meinem Wort ungehorsam gewesen seid in der Wüste Zin, als die Gemeinde haderte und ihr mich vor ihnen heiligen solltet durch das Wasser. Das ist das Haderwasser zu Kadesch in der Wüste Zin.
0: Und Mose redete mit dem Herrn und sprach:
3: Der Herr, der Gott des Lebensgeistes für alles Fleisch, wolle einen Mann setzen über die Gemeinde, der vor ihnen her aus- und eingeht und sie aus- und einführt, damit die Gemeinde des Herrn nicht sei wie die Schafe ohne Hirten.
0: Und der Herr sprach zu Mose:
2: Nimm Josua zu dir, den Sohn Nuns, einen Mann, in dem der Geist ist, und lege deine Hände auf ihn. Und lass ihn treten vor den Priester Eleasar und vor die ganze Gemeinde. Und bestelle ihn vor ihren Augen. Und lege von deiner Hoheit auf ihn, damit ihm gehorche die ganze Gemeinde der Israeliten. Und er soll treten vor Eleasar, den Priester. Der soll für ihn mit den heiligen Losen den Herrn befragen. Nach dessen Befehl sollen aus- und einziehen er und alle Israeliten mit ihm und die ganze Gemeinde.
0: Mose tat, wie ihm der Herr geboten hatte, und nahm Josua und ließ ihn treten vor den Priester Eleasar und vor die ganze Gemeinde und legte seine Hand auf ihn und bestellte ihn, wie der Herr durch Mose geredet hatte.

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0: Und als Mose die Wohnung aufgerichtet und sie gesalbt und geheiligt hatte mit all ihrem Gerät, dazu auch den Altar mit all seinem Gerät gesalbt und geheiligt hatte, da opferten die Fürsten Israels, die Häupter waren in ihren Sippen. Denn sie waren die Fürsten unter den Stämmen und standen über denen, die gezählt waren. Und sie brachten ihre Gabe vor den Herrn. 6 bedeckte Wagen und 12 Rinder, je einen Wagen für 2 Fürsten und je einen Stier für einen Fürsten. Und sie brachten sie vor die Wohnung. Und der Herr sprach zu Mose:
1: Nimm's von ihnen für den Dienst an der Stiftshütte und gib's den Leviten, einem jeden für seinen Dienst.
0: Da nahm Mose die Wagen und Rinder und gab sie den Leviten. 2 Wagen und 4 Rinder gab er den Söhnen Gerschon für ihren Dienst. Und 4 Wagen und 8 Rinder gab er den Söhnen Merari für ihren Dienst, unter der Leitung Itamars, des Sohnes Aarons, des Priesters. Den Söhnen Kehat aber gab er nichts, weil sie den Dienst am Heiligtum hatten und es auf ihren Schultern tragen mussten. Und die Fürsten opferten zur Einweihung des Altars an dem Tage, da er gesalbt wurde, und opferten ihre Gabe vor dem Altar. Und der Herr sprach zu Mose:
1: Lass an jedem Tag je einen Fürsten sein Opfer bringen zur Einweihung des Altars.
0: Am ersten Tage opferte seine Gabe Nachschon, der Sohn Aminadabs, vom Stamme Juda. Und seine Gabe war eine silberne Schüssel, 130 Lot schwer, eine silberne Schale, 70 Lot schwer, nach dem Gewicht des Heiligtums, beide voll feinstem Mehl mit Öl vermengt, zum Speisopfer. Dazu ein goldener Löffel, 10 Lot schwer, voll Räucherwerk. Ein junger Stier, ein Widder, ein einjähriges Schaf zum Brandopfer. Ein Ziegenbock zum Sündopfer. Und zum Dankopfer 2 Rinder, 5 Widder, 5 Böcke und 5 einjährige Schafe. Das ist die Gabe Nachschons, des Sohnes Aminadabs. Am zweiten Tage opferte Netanel, der Sohn Zuars, der Fürst Issachars. Seine Gabe war eine silberne Schüssel, 130 Lot schwer, eine silberne Schale, 70 Lot schwer, nach dem Gewicht des Heiligtums, beide voll feinstem Mehl mit Öl vermengt zum Speisopfer. Dazu ein goldener Löffel, 10 Lot schwer, voll Räucherwerk. Ein junger Stier, ein Widder, ein einjähriges Schaf zum Brandopfer. Ein Ziegenbock zum Sündopfer und zum Dankopfer 2 Rinder, 5 Widder, 5 Böcke und 5 einjährige Schafe. Das ist die Gabe Netanels, des Sohnes Zuars. Am dritten Tage der Fürst der Söhne Sebulon, Eliab, der Sohn Helons. Seine Gabe war eine silberne Schüssel, 130 Lot schwer, eine silberne Schale, 70 Lot schwer, nach dem Gewicht des Heiligtums, beide voll feinstem Mehl mit Öl vermengt zum Speisopfer. Dazu ein goldener Löffel, 10 Lot schwer, voll Räucherwerk. Ein junger Stier, ein Widder, ein einjähriges Schaf zum Brandopfer, ein Ziegenbock zum Sündopfer und zum Dankopfer 2 Rinder, 5 Widder, 5 Böcke und 5 einjährige Schafe. Das ist die Gabe Eliabs, des Sohnes Helons. Am vierten Tage der Fürst der Söhne Ruben, Elisur, der Sohn Schedeurs. Seine Gabe war eine silberne Schüssel, 130 Lot schwer, eine silberne Schale, 70 Lot schwer, nach dem Gewicht des Heiligtums, beide voll feinstem Mehl mit Öl vermengt zum Speisopfer, dazu ein goldener Löffel, 10 Lot schwer, voll Räucherwerk, ein junger Stier, ein Widder, ein einjähriges Schaf zum Brandopfer, ein Ziegenbock zum Sündopfer und zum Dankopfer 2 Rinder, 5 Widder, 5 Böcke und 5 einjährige Schafe. Das ist die Gabe Elisurs, des Sohnes Schedeurs. Am fünften Tage der Fürst der Söhne Simeon, Schelumiel, der Sohn zu Rischadeis. Seine Gabe war eine silberne Schüssel, 130 Lot schwer, eine silberne Schale, 70 Lot schwer, nach dem Gewicht des Heiligtums, beide voll feinstem Mehl mit Öl vermengt zum Speisopfer, dazu ein goldener Löffel, 10 Lot schwer, voll Räucherwerk, ein junger Stier, ein Widder, ein einjähriges Schaf zum Brandopfer, ein Ziegenbock zum Sündopfer und zum Dankopfer 2 Rinder, 5 Widder, 5 Böcke und 5 einjährige Schafe. Das ist die Gabe Schelumiels, des Sohnes zu Rischadeis. Am sechsten Tage der Fürst der Söhne Gad,